0: Auch der illegale Transport gestohlener Ware ist an der Grenze ein großes Thema.
1: Das ist unser Lagebild, was wir haben, und einhergehend mit unserer Erfahrung, da stimmt irgendwas nicht. Das macht eigentlich so. Und dann die Absprache mit den Partnern. Ne? Hast du den gesehen? Sollen wir den haben? Ja, waren mehrere Personen im Auto. Wir konnten nicht genau sehen, wer da drin war zum Beispiel. Oder wir haben inzwischen einmal eine Halteabfrage gemacht. Da liegt irgendwas vor gegen den Fahrzeughalter. Dann würden wir das Fahrzeug selbstverständlich einer Kontrolle unterziehen.
2: Halter ja mal überprüfen. Natürlich
3: wissen wir das. Da müssen wir mal hinterher.
4: Wo 18 aus? Richtig geil.
5: Mehrere Insassen, ne?
3: Was?
5: Mehrere Insassen.
3: Mehrere, mindestens drei, konnte ich sehen.
1: Könnte südländisches Erscheinungsbild sein. Einmal gucken. Wir fragen jetzt einmal den Halter ab, wer Fahrzeughalter ist und ob der vielleicht Erkenntnisse hat, gewalttätig bewaffnet. Wie gesagt, dann würden wir ganz anders an so ein Fahrzeug rangehen. Einmal gucken, ob gegen den was vorliegt.
5: Wir kontrollieren mal Hannewitter Forst, einen Mercedes.
0: Die ersten Abfragen im System ergeben, der Halter des Wagens ist bislang polizeilich nicht bekannt.
1: Guten Tag, einmal die Bundespolizei, Personenfahrzeugkontrolle. Gern mal Ihre Ausweise gesehen, Führerschein, Fahrzeugschein bitte. Sieht so nach einer Eheschließung aus in Dänemark. Wer hat geheiratet denn? Die beiden. Ja, herzlichen Glückwunsch, alles Gute.
5: Hallo.
1: Guckst du einmal bei der Dame mit?
5: Der Hochzeitsstrauß ist auch noch drin.
0: Die Erfahrung der Polizisten, immer wieder nutzen Ausländer die unkomplizierten und unbürokratischen Hochzeiten in Dänemark, um so ein Aufenthaltsrecht in Deutschland zu bekommen.
5: Gehen Sie einmal dahin.
1: Oha, die ganzen Ausweisdokumente eingekramt hinter Pfandflaschen oder wie ist das?
0: Das junge Paar hat in Middelfar geheiratet und war 2 Tage dort.
1: Haben Sie das alles nach der Eheschließung getrunken oder?
6: Ja. Okay. Waren 14er Truppe. Hier sind die.
1: Jetzt kriegen wir die Papiere zusammen. Das ist schön. Alles drin, von allen dreien, ja.
7: Bitteschön.
0: Alle Personen haben gültige Dokumente dabei. Keine Beanstandungen.
1: Warum in Dänemark geheiratet?
6: Wir sind Nepalesen. Deutschland ist doch kompliziert ein bisschen.
1: Ist komplizierter, ne?
6: 8 Monate muss man warten, 9 Monate.
1: Ja. Ja, dann alles Gute für die Zukunft, ne?
6: Danke.
1: Gute Fahrt.
6: Danke.
7: Tschüss.
6: Tschüss.
0: Cuxhaven, der Heimathafen der Bad Düben, dem größten Einsatzschiff der Bundespolizei See. Von hier aus geht es gleich in den Einsatz.
8: Wir erwarten unser Zielfahrzeug am Nachmittag des morgigen Tages, werden das dort im Bereich der deutschen AWZ in Empfang nehmen und zusammen mit unserem Schwesterschiff die erforderliche Begleitung übernehmen. Okay, sind soweit noch Fragen erstmal von euch? Gut, dann wegdrehen auf Station und einmal den Landgang einholen.
0: Die Besatzung besteht aus 19 Männern und Frauen. Ihr Auftrag? Begleiten und sichern eines schwimmenden Flüssiggasterminals.
8: Von Achtern nach vorne alles los und ein.
9: Von Achtern nach vorne alles los und ein.
8: Ja, ist schon rum.
0: Kommandant der Bad Düben ist Michael Timm. Seit 15 Jahren fährt er für die Bundespolizei zur See. Heute geht es Richtung Jadebusen, aber erst mal raus aus dem Hafen.
8: Autofahren auf dem Parkplatz bei Aldi ausparken ist doch noch ein bisschen was anderes, als so ein fast 90 Meter Schiff hier im Hafen zu drehen. Aber es macht auch Spaß, das muss man ganz ehrlich sagen. Ich habe jetzt mittlerweile umgeschaltet von Privat auf Dienst. Das ist ja dann doch ein bisschen anderer Bereich, als wenn man jetzt irgendwo in einer Landinspektion Dienst machen würde. Hier trennt man sich dann eben komplett von der Heimat und meldet sich für eine Woche circa ab, während die Kollegen an Land eben sich für 8-9 Stunden eben von zu Hause verabschieden und dann wieder zu Hause eintreffen. Bei uns ist es dann doch eben jeweils etwas länger. Der eine oder andere kriegt das gut hin, der andere nicht. Auch, ich sag mal, das muss letztendlich die Berufswahl muss auch mit der Familie abgestimmt sein und dann funktioniert das auch ganz gut. Ja, dann kommt man auch mit dieser Woche Abwesenheit mal ganz gut.
0: Es ist später Abend. Seit 4 Stunden sind sie jetzt auf See. Die Nacht werden sie in der ruhigeren Jade vor Anker verbringen.
10: Voll Anker!
11: Voll Anker!

0: Flensburg Hauptbahnhof, kurz nach 12 Uhr mittags. In wenigen Minuten fährt hier der Zug aus Dänemark ein. Die Bundespolizisten Frank Solterbeck und Michael Schulz kontrollieren die Züge immer wieder, stichprobenartig. Denn sie wissen, der Bahnhof ist ein Knotenpunkt.
1: Weil die grenzüberschreitend sind und natürlich bis Hamburg durchgehen und da auch diese Züge für unerlaubte Einreisen nach Deutschland genutzt werden. Deshalb gucken wir da einmal rein. Guten Tag, einmal die Bundespolizei, einmal die Ausweise oder Pässe bitte. Passport-ID-Check.
0: Damit der Zug möglichst schnell weiterfahren kann, haben die Beamten nur wenig Zeit.
1: Okay. Jo, vielen Dank.
0: Im vergangenen Jahr hat die Bundespolizei in Flensburg etwa 1700 illegale Einreisen und Aufenthalte registriert. Gerade in den vergangenen Monaten haben Michael Schulz und Frank Solterbeck immer wieder Menschen ohne gültige Aufenthaltsgenehmigungen aufgegriffen.
1: Gut. Die sprechen dann ja auch Deutsch.
2: Ja, genau.
1: Dann ist
2: genau,
1: das dann noch einfacher. Ja. Nee, das sind Stichprobenkontrollen.
3: Das ist nur witzig, weil in jedem Zug, in dem ich sitze, das immer passiert. Und ich habe irgendwie den Verdacht, dass es keine Stichproben sind.
1: Ja, ja. Okay. Aber Sie werden sicherlich kein Problem damit haben.
3: Nö, das nicht. Ich wundere mich nur als EU-Bürger.
1: Ja.
3: Dass,
1: ja. Kann man nur nicht
3: mittlerweile
1: sehen.
3: Immer an Landesgrenzen wieder kontrolliert wird.
1: Ja, wie gesagt, ja, ist so.
4: Auf der Hinfahrt sind Sie bestimmt von den dänischen Kollegen kontrolliert worden. Weil die dänische Polizei hat bis vor kurzem Grenzkontrollen gemacht. Die müssen Sie ja bei der EU immer anmelden, weil im Schengen-Gebiet sind ja keine Grenzkontrollen mehr.
1: Moin.
4: Jetzt haben die sich aber ins Hinterland gezogen, aber die machen auch stichprobenartige Kontrollen.
1: Where do you want to go now?
5: No, he has a passport.
1: Berlin, do you have a beef?
5: Ja, das weiß ich.
0: Es dauert nur wenige Sekunden, dann kriegen die Beamten über ihr System alle Informationen über die Fahrgäste.
4: Nee, ist alles gut soweit. Super. Nee, aber sonst, wie gesagt, die abgelehnten Asylbewerber, die dann versuchen, hier in anderen europäischen Ländern vielleicht nochmal einen zweiten oder dritten Asylantrag zu stellen, das ist so die Leute, die überwiegend in diesen Zügen festgestellt werden.
0: In diesem Zug ist heute alles in Ordnung.

0: Die Bad Düben ist jetzt auf der Nordsee, auf dem Weg zu ihrem Einsatz. Sie nennen es Sicherung kritischer Infrastrukturen. Es geht um ein schwimmendes LNG-Terminal, das sie an der holländischen Grenze übernehmen und bis Brunsbüttel begleiten und absichern werden. Carina Paul gehört seit 12 Jahren zur Besatzung der Bundespolizei. Sie ist Bootsfrau. Gleich wird sie mit den Kollegen Vorbereitungen für die Ankunft eines Helikopters treffen.
1: Und ab.
0: Der Helikopter kann den Bereich um das LNG-Terminal

0: Schiff nach oben geht und er nach unten und dann geht's nicht gut aus. Das ist gerade so unser Problem.
1: Deshalb müssen sie solche Manöver auch immer wieder üben. Unterdessen machen sich die sogenannten Lascher bereit, die den Heli gleich festmachen.
2: Das ist schon gefährlich, aber wir haben eine Einweisung gekriegt von den Marinefliegern, wie wir das zu machen haben, und da funktioniert das.
1: Präzisionsarbeit bei Windstärke 6, mitten auf der Nordsee. Heute braucht der Pilot eine besonders ruhige Hand.

0: die man heute gesehen hat. Teilweise muss man trotz der Kommunikation auch vor Ort schauen. Auch wenn die Werte eingehalten werden, kann es manchmal dazu führen, dass wir trotzdem absagen, weil die Schiffsbewegung nicht immer in Zaun zu bekommen sind.
1: Zurück an der A7.
2: Geht schon wieder gut los mit dem Verkehr.
3: Positiv denken, ja.
2: Ja, denke ich auch. Gleich kommt er. Kann nicht mehr lange dauern. Das Klientel ist völlig unterschiedlich. Man weiß auch nie genau, was einen bei einer Kontrolle erwartet. Das macht die Sache eigentlich relativ spannend.
1: Dann nehmen die Polizisten die Verfolgung von bulgarischen Fahrzeugen auf.
2: Zwei komische Fahrzeuggespanne. Der eine, der vor uns fährt, der hat auch noch einige augenscheinlich Rasenmähertraktoren an Bord. Das gucken wir uns mal an, ob er die ordnungsgemäß gekauft hat oder ob die einfach so auf seinem Fahrzeug sind.
1: Michael Schulz und Frank Solterbeck sind schon seit mehr als 30 Jahren bei der Bundespolizei. Fast die gesamte Zeit auch in Flensburg stationiert. Die Erfahrung hat gezeigt, immer wieder werden auch gestohlene Waren aus Dänemark in andere Länder transportiert.
4: Für Maschinendokumente?
5: Ja, Maschinendokumente.
4: Ja.
1: Für die Beamten ist die Kommunikation oft nicht leicht. Auch Englisch hilft dann kaum.
4: Quittung?
5: For cash.
4: Bar cash. Okay.
5: For cash, the free.
4: Okay. No paper, no paper for us.
2: Ältere Aufsitzrasenmäher und der Trailer ist auch nicht mehr der beste. Wir werden einmal gucken. Aber ich sag mal, das sind nicht so wertvolle Sachen. Also ich glaube ihm das schon, dass er die für 1000 Euro alles im den ganzen Wumms gekauft hat.
1: Auch ein großes Thema in Ländern wie Bulgarien, gefälschte Dokumente.
4: Viele Dokumente sind sehr, sehr gut gemacht, aber man merkt das schon so, allein wenn man sie in die Hand nimmt schon, also macht das ja schon ein paar Jahre. Und dann haben wir eben auch ein Dokumentenprüfgerät dabei, falls wir uns unsicher sind. Schauen wir nochmal nach Fälschungsmerkmalen und so. Ne? Aber jetzt so augenscheinlich sehen diese Dokumente schon gut aus. Also nichts zu beanstanden.
2: What's this?
1: Bei der Ladungssicherung gibt es dann doch noch etwas zu beanstanden.
2: Ja?
6: Now we fix it.
2: You have to fix it, yeah?
6: Yeah,
1: yeah. Die Bulgaren müssen nachbessern.
2: Wenn das mal alles gut geht, ne? Aber die schaffen das quer durch Europa, ohne dass was runterfällt.
1: Dann können sie ihre Reise fortsetzen. Bis Bulgarien sind es noch 2000 Kilometer. Die Bad Düben ist kurz vor der holländischen Grenze. In der Kombüse wird das Mittagessen vorbereitet, bei 4 Meter Welle.
7: Also das ist jetzt noch nicht schlimm. Also hier im Moment ist das noch nicht.

0: nicht stören. Das kriegen wir ganz gut gebacken. Wenn das nachher über Kopf geht, dann wird das anstrengender.
1: Und dann kommt es auch immer mal wieder vor, dass sie sich für einige Zeit zurückziehen muss, sagt sie. Seekrankheit könne ganz plötzlich kommen. Dennoch, die Arbeit bei der Bundespolizei See ist für Melanie Karau ein Traumjob.
0: Ich bin hier gekommen, weil mein Vater gesagt hat, da kommst du eh nicht hin, das schaffst du nicht. Das war gleich nach Mauerfall. Und dann habe ich aus Trotz habe ich mich beim Grenzschutz beworben, damals Bundesgrenzschutz. Und überraschenderweise habe ich es dann doch geschafft. Habe dann die Grundausbildung in Lübeck gemacht. Und dann durch Zufall, da ist noch eine Stelle frei bei See, willst du dahin? Hatte ich vorher nichts von gehört. Und dann habe ich das gesagt, ja, ich hatte eine halbe Stunde Zeit, mich zu entscheiden. Und die halbe Stunde habe ich genutzt.
1: Nach einer Ausbildung zur Bootsfrau wird ihr die Stelle als Köchin angeboten. Auch da zögert sie nicht lange. Drei Mahlzeiten pro Tag bereiten sie und ihr Kollege für die Besatzung zu. Mittags und abends meistens warm, am Nachmittag oft noch ein Kuchen. Jede Besatzung hat ihre ganz eigenen Vorlieben.
0: Also ich würde sagen, wir sind einer der wichtigsten Personen hier an Bord. Wenn wir Scheiße bauen und das Essen nicht schmeckt, dann wird das schwierig. Dann ist die Stimmung schlecht und die Besatzung ist ziemlich

0: Dienststelle Flensburg-Harrislee.
1: Ja. Hi. Hi. Was hast du da? Der in Türkisch Staatsbürger?
2: In Türkisch Staatsbürger.
0: Ja. Die dänischen Kollegen haben einen türkischstämmigen Mann an der Grenze festgesetzt.
1: Okay. Ohne Dokumente? Oder?
2: Ja, ein paar Dokumente, mit der die Türkei vermisst.
1: Okay, so ein Aufwist.
2: Ja.
1: Ja. Okay, wir haben. Hallo.
3: Okay, einmal die Jacke ausziehen.
0: In den vergangenen Monaten registrieren sie wieder vermehrt Menschen, die ohne gültige Papiere nach Deutschland ein- oder durchreisen wollen.
4: Wir durchsuchen jetzt nach Ausweisdokumenten. Es liegen jetzt, glaube ich, nur eine türkische Identitätskarte vor, glaube ich, wenn ich gehört habe. Und wir versuchen meistens nochmal andere Ausweisdokumente zu finden, also sprich einen gültigen Reisepass oder Geburtsurkunden, die auf die Identität hinweisen. Meistens werden die versteckt, ja, um die Identität zu verschleiern. Ne? Also wenn ein gültiger Reisepass vorliegt, könnte man aufenthaltsbeendende Maßnahmen durchführen. Gut, please wait here.
0: Weil die Beamten keine Dokumente finden, machen sie eine sogenannte Fast-ID. Prüfen so, ob der Mann in Deutschland polizeibekannt ist.
4: So, okay.
1: Ja, please come me.
4: So. Status kein Treffer. Auch im SIS-System ist er nicht bekannt.
0: Bedeutet, die Beamten gehen davon aus, dass der Mann sich unerlaubt in Deutschland aufhält. Deshalb bekommt er eine Anzeige wegen unerlaubter Einreise.
4: Ja, also man hat schon Verständnis über die Umstände, warum solche Leute oder Menschen ihr Heimatland verlassen. Ob es Krieg ist, politische Verfolgung, religiöse Verfolgung. Welche Umstände da jetzt explizit bei diesem Herrn dazu geführt haben, weiß ich nicht. Ja, gut, das ist eine Straftat nach dem Aufenthaltsgesetz hier. Wir als Behörde, als Bundespolizei, sind verpflichtet, Straftaten zu verfolgen. Das ist eine Straftat und somit verfolgen wir sie auch. Wir machen alle Maßnahmen hinsichtlich, dass die Staatsanwaltschaft mit diesem Vorgang arbeiten kann. Was im Endeffekt dabei rauskommt, das weiß ich nicht.
0: Nach mehreren Stunden auf der Wache bittet der 43-jährige Mann um Asyl und kommt in eine Erstaufnahmeeinrichtung nach Neumünster. Wenig später stehen die Bundespolizisten wieder an der A7 und warten. Wenn länger mal kein verdächtiges Fahrzeug vorbeikommt, schwimmen sie auch einfach mal mit dem Verkehr, wie sie es nennen.
4: Ja, 141 ist jetzt unter Funk. Einmal Grenzgebiet.
0: Auf dem nächsten Rastplatz ergibt die Routineabfrage eines Fahrzeughalters Hinweise auf zurückliegende Straftaten. Noch ist aber unklar, ob der Halter auch im Fahrzeug sitzt.
4: Das ist ja gewalttätig. Das ist,
1: was ist
4: das? Ich muss mal kurz lesen. Gewalttätig. Was kann er? Sexuelle Nötigung, Vergewaltigung, Einschlüsse von Ausländern.
1: Oh, dann gucken wir uns den nochmal an.
4: Wenn er das ist, ne?
0: Ein Haftbefehl liegt nicht vor. Trotzdem sind die Beamten vorsichtig.
4: Ist er drin im Fahrzeug?
1: Jo. Guten Tag. Einmal die Bundespolizei. Person, Fahrzeugkontrolle. Hallo. Ich habe mal einen Ausweis von Ihnen gesehen. Führerschein, Fahrzeugschein bitte. Perfekt.
0: Der Mann ist der Halter und kooperativ.
4: Die Kennzeichen, die hinten drin liegen, sind ausgeschrieben. Zur Zwangsentstempelung.
1: Machen Sie einmal den Kofferraum auf bitte. Was sind das für Kennzeichen?
5: Ja, das war die alte.
1: Hä?
5: Für die alte Auto habe ich schon das gesagt. Ich war bei Zuleistungsstelle, bei Flensburg. Dann muss ich Abmeldung machen.
0: Der Mann kommt aus Rendsburg und will weiter nach Dänemark zur Arbeit, wie er sagt.
1: Problem ist, dass die Zulassungsstelle sagt, dass die nicht mehr versichert sind, die Kennzeichen. Die sind zur Zwangsentstempelung ausgeschrieben. Aber bei Ihnen finde ich keine Drogen, keine Waffen. Nee, gar nichts. Das ist schön.
5: Arbeit, nach Hause.
1: Ja, gehen Sie ganz kleines Stück. Sie dürfen gerne zugucken, aber nicht zu nah. Dann fühle ich mich so unwohl.
0: Die Beamten finden nichts Verbotenes. Und die Kennzeichen entwerten sie direkt vor Ort.
1: So, dann dürfen die wieder haben. Können sie wegschmeißen, können sie als Andenken behalten. Zusammen am besten zu Hause einmal zu knicken, weg. Ja.

0: Die Bad Döben hat ihr Einsatzgebiet erreicht, die Außenwirtschaftszone auf Höhe Borkum. Von hier aus werden die Bundespolizisten das schwimmende Terminal mit den beiden größten und modernsten Einsatzschiffen begleiten. Es sind die ersten Seemeilen der Höegh-Gennet in deutschem Seegebiet, auf dem Weg nach Brunsbüttel. Für die Besatzung der Bundespolizei gilt ab sofort erhöhte Alarmbereitschaft, damit sich keine Unbefugten der Höegh-Gennet nähern. Inzwischen ist es früher Abend, langsam bricht die Dunkelheit herein.
1: Für euch zur Info, wir haben die Manöver mit dem Polizeihubschrauber beendet und stoßen jetzt zu euch. Übernehmen denn die Führung des Begleiteinsatzes. Ihr folgt uns bitte bis zum geplanten Übergabepunkt. Wir haben hier nördlich des Einbahnweges einen Radarkontakt.
2: Ja.
1: Den kann ich jetzt noch nicht identifizieren. Hat der bei dir irgendwie ein AIS-Signal?
2: Nee, aber ich habe ihn noch drauf.
1: Dann lassen wir APA mal arbeiten, gucken mal, was der uns für Kurs und Fahrt berechnet. Und dann schauen wir mal, was ist das für ein Fahrzeug sein könnte. Nun, jeder muss in seinem Bereich natürlich wachsam sein, den umliegenden Verkehrsraum aufmerksam beobachten. In der Nacht sind wir natürlich auf unsere technischen Hilfsmittel angewiesen. Das Radarbild und die AIS-Signale der umgebenden Ziele, die geben uns schon eine Menge Informationen. Und alles das führt nachher zu einer Gesamtbewertung der Einsatzlage.
0: Die Bad Düben fährt in sicherem Abstand hinter der Höegh-Gennet. Das Bundespolizeischiff ist mit der modernsten Technik ausgestattet. Die Überwachung des schwimmenden LNG-Terminals läuft bei Dunkelheit nur noch über die Spezialkameras.
3: Mit der Nachtsichtkamera können wir halt einfach unseren Sichtbereich um diverse Kilometer oder Seemeilen erweitern. Das Schiff ist gerade 2,3 Seemeilen weg. Wir haben es jetzt trotzdem halt kontrastreich hier im Blick.
0: Ein Stockwerk tiefer, die Einsatzleitung. Hier laufen bei Erik Kienitz alle wichtigen Informationen zusammen. Und von hier aus wird der Einsatz koordiniert.
4: Neben den wetterbedingten Gefahren, die in der Seefahrt ja grundsätzlich vorherrschen, die ja niemand beeinflussen kann, gibt es natürlich auch

0: Große Unbekannte, all das, was wir nicht absehen können. Und für all das, was wir nicht absehen können, stellen wir Prognosen an und auf die Prognosen bereiten wir uns vor. Und das ist der Grund, warum wir zwei großen Einsatzschiffe im Einsatz sind.
1: Auf der Brücke haben inzwischen die Kollegen für die Nachtwache übernommen.
2: Die Potsdam für die Bad Düben. Wir bleiben jetzt im Nahbereich der Höck-Gennet und ihr seid dann mit bestem Dank aus dem Einsatz entlassen und könnt übergehen in den Regelbetrieb.
1: Es ist kurz nach Mitternacht. Die Höck-Gennet ist direkt vor der Elbmündung. Eigentlich soll jetzt die Wasserschutzpolizei aus Hamburg die Begleitung übernehmen. Der Wachhabende fragt nach.
2: Is there a reason why you are drifting here and waiting for 2 hours?
3: Ja, Sie können auch Deutsch reden. Hier ist der Lotse an Bord. Ja, wir wollen um 2:15 Uhr wollen wir in die Elbe einlaufen, damit wir gegen 6:30 Uhr bei der Tonne 57 für die Schlepper sind. Und dann weiter zum Elbehafen, dass wir gegen 7:15 Uhr längsherz sind.
2: Alles klar, die Information hat uns gefehlt. Wir haben uns so ein bisschen gewundert, weil ihr auf 16 nicht geantwortet habt und die Verkehrszentrale auch nicht wusste, warum und wieso. Dann sind wir jetzt im Bilde. Alles klar, danke.
1: Das bedeutet warten für die Besatzung der Bad Düben. 1,5 Stunden in Sichtweite zur Höck-Gennet.
2: Höhe Tonne 1, Elbe 1. Dann würde ich sagen, machen wir jetzt offiziell die Übergabe an euch, an WSP, Bürgermeister Weichmann, und dann sind wir raus und machen Nachaufsicht. So richtig?
4: Ja, das haben wir verstanden. Ab jetzt haben wir übernommen und gute Fahrt.
2: Ebenfalls gute Wache und wie gesagt, wir sind immer noch im Nahbereich, falls was sein sollte.
4: Ja, verstanden. Gute Fahrt.
1: Der nächste Morgen. Das LNG-Terminal hat in Brunsbüttel festgemacht. Die Bundespolizei hat zusammen mit der Wasserschutzpolizei die Höck-Gennet sicher und ohne Zwischenfälle ans Ziel gebracht. Die Besatzung der Bad Düben nimmt unterdessen Kurs Richtung Heimat, Richtung Cuxhaven. Nach 253 Seemeilen geht der Einsatz für sie zu Ende. Sie haben ihren Auftrag erfüllt. Auf die Besatzung warten 3 Tage Pause. Und danach der nächste Einsatz. Streife fahren auf der Nordsee.
5: Was soll jetzt passieren?
1: Für Michael Schulz und Frank Solterbeck in Flensburg geht die Schicht langsam zu Ende. Es war ein ruhigerer Arbeitstag, sagen sie. Doch ihre jahrelange Erfahrung sagt ihnen auch, die nächsten Einsätze kommen bestimmt für die Bundespolizei. Ob auf der Straße, auf der Schiene oder auf hoher See. Im Grenzbereich zwischen Dänemark und Deutschland.
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0: Was soll das werden? Und du so?
1: Hallo, Elmo.
0: Hallo, Max Mutzke.
2: Freut mich, dass ich hier sein darf, Elmo.
3: Ich bin Evelyn.
0: Ja, ich freue mich auch total.
4: Ich bin die Susanne.
0: Die Susanne. Wie schön, dich kennenzulernen. Ja. Schön grüßen. Wir haben uns schon mal getroffen.
4: Genau.
0: Linda Zervakis. Mhm.
2: Ich mache so Comedy-Videos.
3: Ich wollte auch immer Kassiererin sein. Immer so an der Kasse sitzen und so scannen. Das finde ich geil.
0: Magst du mal das Glas da hochholen?
4: Oh ja.
0: Ich habe hier nämlich was vorbereitet. Ah. Du ziehst einen Zettel.
1: Ja, soll ich da einen rausnehmen?
0: Du hast schon die Hand drin.
5: Hast du die eigentlich selber gemalt?
0: Ja, natürlich habe ich die selber gemalt. Wow, das ist doch mal was Tolles.
3: Ich bin schon mutig, aber ich will zum Beispiel nie in der Wildnis campen gehen.
4: Liebe, ganz viel Liebe.
0: Liebe?
4: Ja, das ist sowieso das Wichtigste im Leben, ja.
0: Und das ist das Thema Leidenschaft.
4: Ah, sieht doch total
0: jetzt
4: klasse
0: aus. Jetzt kuschelst du mir das ganze Gesicht, sehe ich aus wie ein Staubwedel. Was gibt es denn, was du gerne können würdest?
5: Schlagzeug würde ich gerne spielen.
0: Mhm.
2: Ich würde gerne Hochdeutsch richtig sprechen können.
0: Wie bitte?
2: Was?
1: Der größte Superstar meines Lebens wäre Michel von Lönneberger oder Pippi Langstrumpf.
0: Können wir vielleicht darüber reden?
3: Okay.
0: Wenn du Lust hast. Mhm. Das ist ja das Tolle bei einem Podcast, dass man reden kann miteinander. Komm, wir drücken uns einmal her. Was? Du wusstest nicht, dass ich einen Podcast mache? Einen monstermäßigen Podcast. Und du so?
6: Guten Abend und willkommen zu Hallo Niedersachsen. Schön, dass Sie dabei sind. Ja, auch heute steht unser Bundesland unter Schock. Ich denke, so kann man es sagen, nach der Bluttat gestern in Stade. Ein Baby, ein Streit, 6 Tote, so formuliert es die deutsche Presseagentur. Man könnte auch sagen, gestern um die Mittagszeit ist in der idyllischen Kleinstadt in einer Mutter-Kind-Wohngruppe die Hölle losgebrochen. Ein 45 Jahre alter Vater erschießt mutmaßlich 6 Menschen, allesamt Mitarbeiter der Einrichtung oder des Jugendamtes. Eine unbegreifliche Tat. In Stade sind vor einer guten Stunde viele Bürger zu einer Trauerfeier zusammengekommen. Die lange Schlange am Eingang zu der St. Wilhadi-Kirche zeigt es. Es war vielen Menschen ein Bedürfnis, ihre Anteilnahme zu zeigen. Auch der evangelische Landesbischof Meister nahm an der Andacht teil, ebenso wie Ministerpräsident Olaf Lies. Etwa 700 Menschen standen schließlich dicht an dicht bis zur Kirchentür hinaus, um gemeinsam zu trauern und zu gedenken. In der Nähe des Tatorts legen immer wieder Menschen Blumen nieder oder zünden Kerzen an. Auch wenn am Tag danach peu à peu neue Informationen über den mutmaßlichen Täter ans Licht kommen, der ja in Garbsen in der Region Hannover gelebt hat, sind immer noch sehr, sehr viele Fragen offen.
7: Trauerflor am Rathaus in Stade. Die gestrige Gewalttat sendet eine Schockwelle durch die Stadt und weit über sie hinaus.

0: Viele Fragen, die jetzt auf Antwort warten.
1: Wieso konnte das passieren? Wieso muss er so handeln? Es gibt heutzutage vieles. Alle haben Probleme, aber nicht so heftig. Ja.
2: Da ist doch wieder mal ein Männerstolz verletzt worden, oder? Vielleicht.
3: Man weiß es nicht. Ein Vaterstolz vermutlich.
2: Ne? Ein Männerstolz, ein Vaterstolz.
0: Der Tag danach. Blumen liegen vor der Mutter-Kind-Einrichtung. Die Polizei ist auch heute noch im Einsatz und sichert Spuren.
4: Um hier natürlich dieses Verbrechen auch kriminaltechnisch ganz, ganz sauber abzuarbeiten und später für ein Gerichtsverfahren das Ganze sicher zu haben.
0: Nach NDR-Informationen soll der Täter seine Waffe in Berlin gekauft haben. Seine Fluchtwagenfahrerin soll aus Bremen kommen und die Patentante des Babys sein. Auf der Flucht soll er auf Polizeibeamte geschossen haben, bis die Munition leer war. Weitere Verletzte habe es bis zur Ergreifung aber nicht gegeben. Nach aktuellem Ermittlungsstand hatte der Schütze keine Verbindungen nach Stade.
5: Zum Täter kann ich sagen, es handelt sich um einen 45-jährigen, in Deutschland geborenen und wohnhaft im Raum Hannover Mann. Er hat türkische Wurzeln. Es liegen zu ihm polizeiliche Erkenntnisse vor, unter anderem aus dem Bereich Bedrohung. Aber er galt bisher nicht als absolut gewalttätig in unserem polizeilichen System.
0: Nach Recherchen des NDR wollte das Jugendamt das Sorgerecht des Vaters einschränken. Er soll seine 3 Monate alte Tochter zuvor geschüttelt haben. Der Vater soll bereits den Arzt, der das Gutachten dazu erstellt hatte, bedroht haben. Unterdessen hat sich die Region Hannover auf Instagram geäußert. Unter den Opfern sind 3 Mitarbeitende des Jugendamtes der Region Hannover. Nach Angaben der Polizei kamen die 3 anderen Todesopfer von der Stader Jugendhilfe. Auch für Anwohner ist heute ein schwerer Tag.
6: Gestern stand man da Schock, man hat die Leute da raus gesehen, wie die rausgetragen wurden und reanimiert wurden. Das ist, ja, ist heftig und das kann man, wie gesagt, gar nicht in Worte fassen. Das ist einfach nur, ja, man ist fassungslos. Also heute herzukommen und wieder im Büro zu sitzen und rauszugucken, ja, ist schon nicht so einfach. Ja.
0: Es bleiben Fragen, wie etwa, warum war der Mann überhaupt in die Schutzeinrichtung eingeladen worden? Aktuell wird eine Mordkommission eingerichtet.
7: Für den Beamtenbund in Niedersachsen zeigt die Tat von Stade ein größeres Gewaltproblem. Er warnt seit Jahren, dass im öffentlichen Dienst tätliche Angriffe für viele Beschäftigte inzwischen zum Berufsalltag gehörten.
8: Wir haben tagtäglich mit körperlichen Übergriffen auf unsere Kolleginnen und Kollegen zu tun, bis hin eben zu solchen Gräueltaten, wie sie gestern in Stade passiert sind. Hier muss jetzt dringend etwas passieren und es muss sowohl in der Gesellschaft als auch in der Politik endlich wahrgenommen werden, dass wir hier dringende Konzepte brauchen.
7: Ja, der Beitrag zu einer Diskussion, die wohl gerade erst begonnen hat. Wir gehen jetzt live nach Stade. Auch dort ist heute mein Kollege Thees Jagels. Thees, welche weiteren Informationen hast du zum mutmaßlichen Täter und zu den Umständen, unter denen das kleine Mädchen aus der Familie genommen wurde?
9: Ja, wir haben ja ganz frisch vor wenigen Minuten die Nachricht der Staatsanwaltschaft erreicht, dass Haftbefehl gegen den 45-Jährigen erlassen wurde am späten Nachmittag. Er befindet sich bereits in der Justizvollzugsanstalt. Das Amtsgericht ist also der Anklage der Staatsanwaltschaft gefolgt und hat Haftbefehl gegen ihn erlassen. Darüber hinaus wurde soeben bekannt gegeben, dass die beiden tatverdächtigen Frauen, die ja zwischenzeitlich sich auch in einer polizeilichen Maßnahme, wie es ja gestern hieß, befunden haben, also gegen die, die eben nicht inhaftiert sozusagen waren oder festgenommen waren, besser gesagt, sondern sich in einer polizeilichen Maßnahme befunden haben, die wurden freigelassen. Da hat die Staatsanwaltschaft keinen Antrag auf Untersuchungshaft gestellt, wie es heißt, und die sind aus dem Polizeigewahrsam entlassen worden. Diese Meldung ist, wie gesagt, ganz frisch.
7: Die 2 Frauen, die du angesprochen hast, die eine soll ja die Patentante des Kindes sein und das Auto gefahren haben, die andere, da handelt es sich um die Mutter des kleinen Mädchens. Was weißt du noch über die Umstände, die in diesem Sorgerechtsstreit, in diesem mutmaßlichen eine Rolle gespielt haben?
9: Ja, es soll wohl so gewesen sein, dass der 45-jährige mutmaßliche Täter eben sein 3 Monate altes Baby geschüttelt haben soll, dadurch Verletzungen wohl verursacht haben soll. Die beiden Eltern, also dieser Mann und seine Frau, sollen mit dem Kind in Hannover in die medizinische Hochschule gegangen sein, das dort behandelt haben lassen. Und dort ist den Ärzten eben aufgefallen, dass das eine Verletzung ist, die vermutlich herbeigeführt worden sein soll. Und daraufhin

0: haben die Ärzte im Klinikum wohl nach Informationen von WDR, NDR und Süddeutscher Zeitung diesen Familienvater angezeigt und das Jugendamt hat reagiert. Das Kind zwischenzeitlich wohl auch ganz aus der Familie genommen. Dann hat ein Familiengericht entschieden, dass die Mutter Zugang hat zu dem Kind, aber eben unter der Auflage, hier in dieser Einrichtung in Stade, weit weg von Hannover, mit dem Kind zu sein. Das ist Ende Mai erfolgt. Dann war man eben in dieser Einrichtung und es gab noch verschiedene andere Gerichtsverfahren, juristische Streitigkeiten und gestern sollte eben ein Gespräch stattfinden mit Beteiligten des Jugendamtes aus der Region Hannover und eben aus dieser Einrichtung. Und die ist dann offenbar eskaliert und eben mit diesen 6 Toten, die ja alle Mitarbeiter entweder der Jugendeinrichtung oder des Jugendamtes aus der Region Hannover waren.
1: Thies Jagels, vielen Dank für die Informationen zum jetzigen Moment. Du bleibst dran. Dankeschön. Und damit kommen wir zu einem ganz anderen Thema. Der Tankrabatt endet morgen. Dass die Spritpreise dadurch wieder steigen werden, wird ja allgemein erwartet. Die Frage ist nur, erst morgen oder heute schon? Wir waren an einer Tankstelle im Nordwesten.
2: Das könnte er sein. Der wohl letzte Preisanstieg um Punkt 12 mit Tankrabatt. Kurz vorher wurde es deshalb auch hier in Oldenburg noch mal voll an den Zapfsäulen.
3: Ich musste gerade meinen Sohn eben aus Alon holen. Ist ja auch nicht gerade um die Ecke. Aber was, das muss man ja nutzen, ne?
4: Ja, noch einmal günstig tanken. Und ich bin Rentnerin und ich habe echt nicht viel Geld. Und ich muss, aber ich wohne auf dem Lande, ich muss fahren. Es ist echt scheiße, ne?
5: Der Rabatt fällt weg. Sommerferien stehen an. Also, aber du willst machen, kannst nicht. Brauchst dich nicht drüber aufregen.
2: Für Alicia Herrmann wurde es heute Morgen schon recht hektisch. Seit 5 Uhr verkauft sie den noch günstigen Kraftstoff. Kurze Zeit später bildeten sich dann die ersten Autoschlangen an der Tankstelle.
6: Wir sind eigentlich davon ausgegangen, dass es wahrscheinlich vor 12 so ist, weil es halt die letzten Tage vor 12 auch immer extrem viel war. Aber sonst haben wir nicht mit besonders mehr Leuten gerechnet wie sonst auch.
2: Offiziell gilt der Tankrabatt noch bis Mitternacht. Doch selbst Experten sind sich uneinig darüber, wann die Preiserhöhung dann spürbar wieder beim Endverbraucher ankommen wird. Oder ob die Tankstellen schon seit ein paar Tagen schleichend Preisaufschläge obendrauf packen, ohne dass man es beim Tanken deutlich merkt. Der ADAC hat nach 2 Monaten Dauer eine klare Meinung zum Tankrabatt und zur 12 Uhr Preiserhöhungsregel.
7: Man hat was versucht. Das eine hat mehr oder weniger geklappt, nämlich das mit dem Tankrabatt. Da unterscheiden sich aber auch wieder die Expertenmeinungen. Aber es ist schon was angekommen bei der 12-Uhr-Regelung. Das ist nach wie vor kritisch zu sehen.
2: An der Tankstelle in Oldenburg rechnet der Betreiber morgen Mittag 12 Uhr mit dem höchsten Preissprung. Hat auch eine klare Begründung dafür.
8: Wenn wir morgen früh ab 0.01 Uhr abholen, dann haben wir diese Steuern obendrauf. Und wir fahren nachts, wir holen nachts an den Raffinerien oder Tanklegern ab. Alles, was wir ab 0 Uhr abholen, ist mit 14 Cent mehr zu rechnen.
2: Heute um 12 sind die Preise hier um 40 Cent pro Liter gestiegen. Und wer nicht pünktlich den Zapfhahn drin hatte, für den wurde es eben teuer. Er hatte aber noch Glück.
9: Noch der gute Preis, noch die 1,72. Gerade stand zwar schon 2,12 dran, aber hat noch gerade gepasst, ja.
2: Gut möglich also, dass diese Tankfüllung an der Oldenburger Tankstelle die letzte war mit Tankrabatt, bevor Diesel und Benzin dann wohl wieder spürbar teurer werden.
1: Bei unserem nächsten Thema Jugendkriminalität gibt es im Grunde 2 Nachrichten. Die eine, die Zahl der Straftaten bei Jugendlichen ist gesunken. Die andere, die Täter werden jünger.
10: Kinder und Jugendliche, die Täter werden, sorgen regelmäßig für Schlagzeilen. Doch es werden weniger. Im vergangenen Jahr musste die niedersächsische Polizei fast 10% weniger Fälle mit Tatverdächtigen unter 21 Jahren aufklären, nämlich rund 56.650. Auch auf Schulhöfen ist die Zahl der Taten rückläufig. Bei jüngeren Kindern bleibt sie hoch.
11: Wir haben glücklicherweise bei den Diebstahlsdelikten einen deutlichen Rückgang zu verzeichnen, aber eben in den Bereichen, wo Gewaltkriminalität eine Rolle spielt, bei Hoheitsdelikten, bei Raubdelikten, sind wir auf einem stagnierenden Niveau und das muss uns natürlich weiter sehr deutlich beschäftigen.
10: Ein ähnliches Bild beim Thema Messergewalt. Die Taten nehmen ab, die Täter werden jünger, Kinder, die Gewalt ausüben.
12: Der Hauptgrund für Bewaffnung ist bei Kindern und Jugendlichen im jungen Alter tatsächlich die Angst. Die bewaffnen sich nicht, um Straftaten zu begehen. Sie bewaffnen sich, weil sie Angst vor Straftaten haben. Und dann kommen diese Dinge aber auch in dem Moment ins Spiel. Ich sag mal, immer wenn sich die potenziellen Opfer bewaffnen, rüstet auch die potenzielle Täterseite mit.

0: Dadurch haben wir im Moment auch eine Waffeneskalation, ähnlich wie wir sie in der USA mit Schusswaffen sehen.
1: So viele Gründe zu Gewalt bei Kindern und Jugendlichen führen können, so gute Netzwerke braucht es, um Gewalt vorzubeugen. LKA-Chef Massinger wirbt für enge Zusammenarbeit zwischen Polizei, Jugendhilfe, Schulen, Justiz und Wissenschaft.
2: Und was sage ich jetzt am besten? Vielleicht sowas wie aufstehen, Krone richten, weitermachen. Erstmal müssen wir Fans aber natürlich die riesige Enttäuschung verknusen, die uns die deutsche Nationalmannschaft gestern Nacht beschert hat bei der Fußball-WM. Wir sind raus. 15.000 Fans haben gemeinsam in Hannover geguckt und gemeinsam gelitten. Bei Niedersachsens größtem Public Viewing an der Waterloo-Säule harrten sie bis tief in die Nacht aus. In der zweiten Halbzeit gab es beim 1:1 kurz Grund zur Freude. Das Elfmeterschießen war dann noch mal eine Nervenprobe. Aber am Ende überwogen Schock, Trauer und Unverständnis. Ich gebe zu, ich habe das Elend gar nicht ganz gesehen, denn nach dem 2:1 dachte ich, läuft doch, und habe den Fernseher ausgemacht. Heute Morgen dann die große Überraschung. Und das trotz unserem Dennis Undaff, der die Kohlen diesmal aber auch nicht aus dem Feuer holen konnte.
3: Mensch, Achim, du hättest so groß rauskommen können.
4: Ein bisschen traurig ist man schon, natürlich. Wir hätten gerne weitergemacht, weil die Euphorie, die war natürlich schon super hier in Achim, in der ganzen Stadt letztendlich, gerade auch wegen Dennis, aber müssen wir hinnehmen.
3: Dabei stand für die große Party hier schon alles bereit. Und das Heimatverein, der TSV Achim, war bestens vorbereitet.
4: Ja, wir müssen jetzt hier noch mal ein bisschen aufräumen, gucken, die Restbestände an Getränken nachzählen, was übrig geblieben ist. Wir hätten es gerne noch bis zum Finale bei uns gehabt.
3: Die Stimmung am Tag nach dem WM-Aus ernüchternd. Dabei hatte die Sache mit Achim und Undaff so vielversprechend angefangen.

0: man kann da nur stolz auf ihn sein.
1: Ein Achimar Junge, der Nationalspieler geworden ist und das jetzt seit mehreren Jahren beweist, dass er auf Top-Niveau mitspielen kann.
2: Und die letzten Spiele hat er, die zweite Halbzeit, schon sehr gut gezeigt, dass er für Deutschland da ist. Dass ich jetzt da bin, eine Tore reinmachen würde. Aber letzte beiden Spiele war das nicht so. Aber naja.
3: Ich bin ja kein Fußballexperte, aber neuer Trainer wäre bestimmt nicht schlecht, ne? Sagen Sie auch.
4: Naja, dann halt back to business. Für die Achimar jedenfalls steht fest, an Undavs Leistung hat es nicht gelegen.
5: Willkommen zum Nachrichtenüberblick. Und der beginnt mit einem schlimmen Unfall im Kreis Vechta.
6: Ein 86-jähriger Mann war auf der Bundesstraße bei Vechta aus noch ungeklärter Ursache mit seinem Wagen in den Gegenverkehr geraten. Dort stieß er mit einem anderen Auto zusammen, in dem zwei junge Frauen saßen. Der Mann starb noch an der Unfallstelle. Die beiden Frauen, 20 und 25 Jahre alt, wurden lebensgefährlich verletzt. Sie mussten mit dem Rettungshubschrauber ins Krankenhaus gebracht werden. Der Unfall hinterließ ein riesiges Trümmerfeld. Für die Aufräumarbeiten musste die Bundesstraße 69 stundenlang voll gesperrt werden. Die Polizei hat jetzt die Ermittlungen zur Unfallursache aufgenommen. Der Arbeitsmarkt in Niedersachsen befindet sich laut Bundesagentur in einer Phase tiefgreifender Neuausrichtungen, etwa durch KI. In Zahlen macht sich das allerdings kaum bemerkbar. In Niedersachsen waren im Juni 270.450 Menschen arbeitslos gemeldet. Das entspricht einer Quote von unverändert 6,0%. Denn im Vergleich zum Mai sind es nur 1.400 Arbeitslose weniger. Im Vergleich zum Vorjahresmonat Juni sind es etwa 1.200 mehr.
5: Abschied tut weh. Und das gilt auch, wenn ein Laden zumacht, der einem besonders ans Herz gewachsen ist, zum Beispiel eine Bäckerei, die es mehr als 100 Jahre lang gegeben hat. Und auch wenn es im Stück gleich auch um nackte Zahlen gehen wird, geht es eigentlich um ganz viel Gefühl. Dieser Bäcker hier hatte heute nämlich zum allerletzten Mal geöffnet. Und da kamen viele, um sich zu verabschieden, auch die Allerkleinsten.
7: Da kommen sie, 270 Kinder der Grundschule Bissendorf. Zu Fuß, 2 Kilometer. Sie kommen, um ihrem Bäcker Tschüss zu sagen.
8: Über viele Jahre hinweg waren Sie ein verlässlicher Begleiter für unsere Grundschule, ein großzügiger Unterstützer und ein fester Bestandteil von vielen schönen Erinnerungen. Und das werden unsere Kinder mit Sicherheit nie vergessen.
7: Der Besuch in der Backstube war für die Drittklässler in jedem Jahrgang ein Höhepunkt des Sachunterrichts. Dafür gibt's zum Dank einen Tanz.
9: Wir waren hier auch ganz oft und haben Brötchen geholt. Und als wir hier hinkommen durften und selbst Brötchen backen durften, war das richtig cool.
10: Weil wir sehr viele neue Sachen gelernt haben, wie man zum Beispiel ein Croissant macht. Oder einen Knoten.
11: Und dann ist man hier am Ende mit 2 riesengroßen Tüten rausgekommen und hat wirklich stolz den Eltern erzählt, was man hier erlebt hat.
7: Die Backstube ist sein Leben. In der dritten Generation führt Bäckermeister Hans Kröger den Betrieb mit seiner Frau. Steht dafür morgens um 1 Uhr auf.
12: Ich bin jetzt 73 und vor 3 Jahren hätte ich noch gesagt, ich war so topfit, ich kann bis 80. Aber die letzten 3 Jahre waren doch sehr anstrengend und dann muss man auf den Körper hören.
7: Also aufhören, auch wenn es schwerfällt. Dass sie schließen, liegt definitiv nicht am Geld, versichern Krögers. 3 Familien und die Angestellten leben von der Bäckerei. Aber es fehlt einfach genug Personal.
13: Es ist schwer, aber

0: keine Fachkräfte mehr, ist das für uns, so wie wir das hier haben, nicht zu handeln.
1: So wie Bäcker Kröger haben in den vergangenen Jahren in Niedersachsen viele Bäcker aufgehört. Vor 10 Jahren gab es noch 1037 Bäckereien, jetzt sind es nur noch 703. Einen Nachfolger zu finden ist sehr, sehr schwer, beschreibt der Innungsobermeister.
2: Es haben einfach viele Fusionen stattgefunden auf der einen Seite, sodass kleinere Betriebe in größere aufgegangen sind oder eben die kleineren, die keinen Nachfolger gefunden haben und dadurch sich die Unternehmen in der Anzahl geändert haben.
1: Es fehlt der Nachwuchs, auch das zeigt die Statistik. Seit 2016 hat sich die Zahl der Bäckerlehrlinge in Niedersachsen und Bremen halbiert. Aber seit kurzem steigt die Kurve wieder nach oben. Es ändert sich was. Ausgebildet wird der Nachwuchs hier, im Berufsschulzentrum am Westerberg in Osnabrück. Der Klassenraum für die Bäcker und Konditoren aus dem ersten Lehrjahr ist nach einer langen Durststrecke erstmals wieder voll. Hier spürt man den Imagewandel und die Werbekampagnen des Bäckerhandwerks auch im Ausland.
3: Wenn man so auf Instagram schaut oder so, posten viele Leute was von wegen, ich backe mein eigenes Brot und das macht Spaß und das ist irgendwie toll, was mit seinen Händen zu schaffen. Und ich glaube, das zu sehen, gibt so ein bisschen diesen Anstoß und die Hoffnung, dass das Handwerk halt nicht ausstirbt.
4: Ich habe schon so geplant, dass ich mehr Erfahrung hier in Deutschland sammle nach der Ausbildung und dann meine eigene Firma in meiner Heimat eröffnen.
5: Ich möchte Bäcker werden, da ich selber aus einem Familienbetrieb komme. Selber ein etwas größerer Betrieb, 4 Filialen und den würde ich sehr gerne übernehmen.
1: Und auch hier wollen einige unbedingt Bäcker werden.
6: So, unglaublich, was hier heute stattfindet. So viel Lob, so viel Anerkennung. Und so viel Wertschätzung.
1: Sie und Ihre Backstube werden im ganzen Ort in Erinnerung bleiben.
7: Ja, ganz bestimmt. Erinnern Sie sich eigentlich noch, wo Sie auf Klassenfahrt hingefahren sind? Gemütlich ans Meer oder in die Heide? Diese Sportleistungsschülerinnen und Schüler hier der Ricarda Hochschule in Braunschweig haben sich was wirklich Besonderes vorgenommen. Sie wollen die Alpen überqueren. Als Klassenfahrt. Und dafür sind sie vor kurzem extra in den Harz gefahren, um zu trainieren, unter echt erschwerten Bedingungen.

0: Also so haben sie sich das Trainingslager in Oderbrück im Harz nicht ganz vorgestellt. Eigentlich wollten die Sportleistungsschüler morgens schon 12 Kilometer fahren. Doch das Unwetter lässt das nicht zu. Die Lehrer improvisieren.
1: Eigentlich hätten wir schöne Videos gehabt, aber im Harz ist totaler Stromausfall. Deswegen machen wir das jetzt erstmal so. Die linke Hand ist die wichtigere für Notfälle, wenn man schnell stehen will. Aber das muss man natürlich trotzdem so dosiert machen, dass man eben nicht über den Lenker absteigt.
0: Ihr Plan: im August in 5 Tagen 300 Kilometer und 3000 Höhenmeter über die Alpen fahren. Einige haben schon Erfahrungen mit geländegängigen Rädern, andere gar nicht. Umso wichtiger sind Sicherheitsunterweisungen.
1: Und dann schalte ich in so eine mittlere Position, so wie ihr das jetzt hier seht. Das heißt, das ist so mein Bereich für, ich guck mal, wie die Steigung kommt.
0: Zwar haben die 12-Klässler im Fitnessstudio geübt, aber der Harz bietet neben Straßen auch Wald, Wurzeln und Steine auf Wegen.
2: Schon eine Herausforderung ein bisschen auch, also auch so die Leistung jetzt dahinter. Aber ich finde es total cool, dass wir das machen und freue mich auch so, an meine Grenzen zu gehen.
3: Wird bestimmt spannend, aber ich denke, das können wir auch als Gruppe ganz gut leisten.
0: Tipps zum Bremsen gibt es auch von Profis aus dem Internet. Die Umsetzung nicht ganz so einfach.
4: Bei dem einen muss man die Vorderbremse eben voll durchdrücken, dass der Reifen hinten hochgeht und danach soll man schleifen lassen, dass der Vorderreifen weiterfährt, aber der soll eigentlich oben sein. Aber das kriege ich noch nicht so ganz hin.
0: Enge Kurven fahren, auch das sollte gelernt sein.
1: Ihr könnt manchmal auch diese Motorrad-Biker-Nummer machen, dass man quasi ein bisschen Gewicht in die Kurve legt, dieses Raushängen des Knies.
5: Aber bei der dritten hat man auch wirklich gemerkt, dass man wirklich sehr, sehr langsam sein muss in der Kurve, weil man sonst einfach rausfährt. Und ich habe es ja nicht ganz geschafft. Also ich habe ein Hütchen mitgenommen. Aber ja, also ich finde das Training noch mal gut hier.

0: Das Projekt ist gefördert von dem EU-Programm Erasmus+. Die 28 Schülerinnen und Schüler haben sich im Vorfeld im Rahmen ihres Seminarfachs mit Themen rund um Mobilität und Klimakrise beschäftigt.
1: Aber eben auch solche Themen wie psychologischer Umgang mit Gruppensituationen, psychologischer Umgang mit Herausforderungen, mental, körperlich. Da ist schon viel gelaufen und ich glaube, es passiert auch noch viel mit den Schülerinnen und Schülern.
0: Die Übungen am Morgen zeigen mittags schon erste Erfolge. Weniger Finger an der Bremse helfen.
2: Und jetzt habe ich auf 2 umgestellt. 1 finde ich doch gruselig, aber ich habe es ausprobiert. Und mit 2 ist ganz gut. Also hat was gebracht auf jeden Fall. Ja.
0: Der Harz als Trainingsspot für die Alpenüberquerung. Schule mal ganz anders.
3: Tja, und mit richtig viel Matsch. Wo brüten eigentlich Wildenten? Diese noch nicht andere. Im Schilf, am Ufer eines Sees, in einem dichten Gebüsch oder, und jetzt kommt sie ins Spiel, auf einem Balkon. Mehr oder weniger mitten in Lüneburg in einem Blumentopf. Dort hat sich eine Wildente seit Jahren schon ihren ganz besonderen Nistplatz ausgesucht. Mit steter Unterstützung einer menschlichen Entenmama.
4: Das ist die Wildente, getauft von mir liebevoll Enti.
5: Ihr ungewöhnlicher Brutplatz, der Balkon von Caroline Krutzke in Lüneburg-Kaltenmoor.
2: Ja, hier ist der berühmte Kübel, wo die Ente bis Freitag noch gebrütet hat.
5: Schon seit 10 Jahren brütet die Ente hier. Für ihre Gastgeberin gehört Ente Enti längst zum Alltag.
2: Der erste Blick ist halt morgens immer wirklich aus dem Fenster, dass alles in Ordnung ist, dass sie frisches Wasser hat, dass es ihr gut geht. Auch wenn ich nach Hause komme, ist das immer so der erste Blick.
5: Etwa 4 Wochen bleibt die Ente im Blumentopf. Letztes Wochenende war es wieder soweit. 6 flauschige Küken sind geschlüpft. Auf dem Weg zum Teich brauchen die Kleinen dann allerdings Hilfe.
2: Da oben ist der Balkon. Ich habe die kleinen Entenküken im Karton. Die Ente sitzt oben auf der Brüstung. Ich nehme ganz vorsichtig ein kleines Entenküken heraus, zeige das der Ente, damit das Entenküken auch anfängt zu piepen, weil sie sich an dem Piepen dann orientiert. Und dann zeige ich ihr das, sie kommt runtergeflattert und dann gehen wir ganz vorsichtig Richtung Ententeich.
5: Diese Momente teilt Caroline Krutzke auch auf Social Media. Dieses Jahr hat Enti gleich 2-mal gebrütet.
2: Wenn ich dann hier so angekommen bin, dann setze ich halt den Karton ab und dann kommen die Kleinen rausgetappelt. Die Mutter ruft die Küken und das ist halt auch immer sehr niedlich, wenn die dann wieder zusammenfinden und dann ist schon mal so eine Hürde geschafft und dann meistens geht sie dann auch hier mit den Kleinen dann zum Wasser und dann ist da mein Part erstmal soweit erledigt.
5: Dass Enten sich Balkone als ruhigen Nistplatz aussuchen, ist nach Angaben des NABU keine Seltenheit. Denn es gibt immer weniger geschützte Bereiche an Gewässern. Zu viel Betrieb durch Menschen oder freilaufende Hunde, das kann Enten stören. Für Caroline Krutzke ist jeder Entenumzug auch ein kleiner Abschied.
2: Ich freue mich dann immer aufs nächste Jahr, wenn ich dann wirklich aus dem Fenster schaue und die Ente dann wieder da ist und hoffe, dass ich noch ein paar Jahre habe mit ihr.
5: Und bis dahin dürfen die Kleinen erst einmal in Ruhe groß werden.
3: Ja, ganz in Ruhe haben wir heute unser Wetterbild ausgesucht. Und es wird lecker, so viel steht fest. Kirschenzeit, heute früh in Neukamperfehn im Landkreis Leer in Ostfriesland. Die Kuh frisst allerdings lieber Gras. Dankeschön Heiko Oltmanns für dieses vielschichtige Foto. Und danke Ihnen für Ihr Interesse.

0: geht zu Ende. Und er war, wie Sie hier sehen und auch ja wahrscheinlich deutlich gefühlt haben, sehr zweigeteilt. Die Hitze der letzten Tage haben wir alle noch stark in Erinnerung. Wir spüren sie quasi noch in uns. Aber gucken Sie mal, in der ersten Monatshälfte, da muss man sich dann noch mal zurückerinnern, war es ganz schön frisch hier um die Monatsmitte, deutlich unter den durchschnittlichen Höchsttemperaturen, die am jeweiligen Tag erreicht werden sollten. Also das entspricht dem Durchschnitt der Jahre 1991 bis 2020. Und jetzt gehen wir von den Höchsttemperaturen weg. Das war analysiert in der Fläche Gesamtniedersachsens, also das ganze Bundesland gemittelt. Das machen wir jetzt hier auch. Nehmen jetzt aber die Mitteltemperatur, nicht nur die Höchstwerte. Das heißt alles, wo jede Minute des Tages quasi drin ist, auch die Nächte. Und da kommen wir dann auf 18,7 Grad. Und das ist 2,7 Grad wärmer als nach dem langjährigen Mittel der Jahre 1991 bis 2020. Wir gucken auf die nächsten Tage. 15-Tage-Trend. Jetzt konkret für einen Ort, nämlich unsere Landeshauptstadt Hannover. Und da sehen Sie, in den nächsten Tagen kann man mal ganz ordentlich durchatmen. Werte meist zwischen 20 und 25 Grad. Hier hinten noch ein bisschen unsicher. Wahrscheinlich wieder deutlich wärmer. Die Entwicklung unmittelbar ist so, dass in der Nacht ein neues Tief reinzieht mit weiteren, teils gewittrigen Regengüssen. Das Ganze wandert dann nach Osten bzw. Südosten weiter. Die Temperaturen morgen früh bewegen sich dabei im Allgemeinen so zwischen 13 und 17 Grad. Der morgige Tag dann sieht so aus, dass wir die Front bereits im Abziehen befindlich erleben. Das heißt, dazwischen kommt immer mal länger die Sonne raus. Am Nachmittag einzelne Schauer und Gewitter, vor allen Dingen in der Südhälfte. Nach Norden ist es deutlich ruhiger. Und die Temperaturen erreichen Höchstwerte von 20 bis 25 Grad beim Wind, der aus Nordwest kommt. Die nächsten Tage dann ein bisschen wechselhaft, ein paar Schauer möglich. Sonnabend haben wir dann 25 Grad. Tschüss.
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8: Einen schönen guten Abend, herzlich willkommen. Noch gut 16 Stunden haben Sie Zeit, um vielleicht noch mal verbilligt zu tanken. Morgen Mittag endet nämlich der staatliche Tankrabatt. Aber muss der Sprit dann eigentlich wirklich teurer werden? Die Rohölstoffpreise auf dem Weltmarkt sind im Moment eigentlich ganz moderat. Und deshalb hieß es für die meisten, zur Sicherheit heute doch noch mal in die Schlange stellen.
9: Die Spritpreise dürfen zwar nur noch einmal am Tag um 12 Uhr mittags geändert werden, dafür steigen sie heute deutlich. Am Vormittag aber noch großer Andrang auch an dieser Tankstelle in Wahrenmüritz. Noch einmal tanken mit staatlichem Tankrabatt, ehe es morgen vielleicht noch teurer wird.
10: Ich habe jetzt heute einfach noch mal den letzten guten Preis mitgenommen, in der Hoffnung, dass man jetzt möglichst lange damit fahren kann.
11: Einmal voll tanken. Ein letztes Mal, ne? Und dann mal gucken, was kommt.
12: Es wird eine Umstellung. Also die kein Auto haben oder nicht fahren müssen, können froh sein.
13: Ja, Auto öfter stehen lassen, ne? Und mit dem Fahrrad.
9: Doch das ist für die meisten Menschen im Flächenland Mecklenburg-Vorpommern keine echte Alternative. Das sieht auch die Ministerpräsidentin so, die nicht nur das Ende des Tankrabatts kritisiert, sondern dauerhafte Entlastung durch den Bund fordert.
14: Und deshalb hätte sich der Bundeskanzler für einen Tankdeckel einsetzen müssen, so wie Luxemburg. Und auch dafür einsetzen müssen, dass die großen Ölkonzerne, die nachweislich viele Millionen Euro jeden Tag mit den angestiegenen Spritpreisen verdienen, auch ihren Beitrag leisten.
9: Die Tankstellenpächter bekommen 1 bis 2 Cent Provision pro Liter von den Mineralölkonzernen, egal wie hoch

0: der Preis auf der Anzeigentafel ist.
1: Nee, wir bekommen das ja meistens so von den Kunden mit, weil wir sehen die Anzeigetafel ja nicht. Und dann denke ich mir dann so, ja, das ist schon toll, aber dafür kann ich ja leider nichts.
2: Naja, die Erklärung ist einfach. Man nennt es Geldgier. Eine Tankstelle, der mittelständische Tankstellenbetreiber vor Ort, lebt hauptsächlich vom Shop. Und deshalb sind wir auch so kritisch gegenüber solchen Preiseskapaden, weil wenn die Preise nach oben gehen, dann ist die Stimmung schlecht, die Leute sind sauer, kaufen nichts im Shop und dann haben wir Einbrüche im Shopgeschäft.
0: Für kleine Tankstellen kann das existenzbedrohend werden. Und wenn es in Warenmüritz nach den drastischen Preissteigerungen um 12 Uhr fast leer war, die Tanks der Autos werden irgendwann wieder neu befüllt werden müssen.
3: Ja, wenn man sich die aktuelle Stimmung im Land anschaut, dann passt die deutsche Fußballnationalmannschaft leider sehr gut ins Bild. Statt der Nation einen Stimmungsbooster zu verpassen, ist gestern Abend das Gegenteil eingetreten. Das klägliche Scheitern bei der WM sorgt jetzt also auch im Bereich Sport für Selbstzweifel bei den Deutschen.
4: Was soll ich sagen? Niedergeschlagen einfach. Einfach niedergeschlagen.
5: Schade. Schade, dass die Reise vorbei ist.
6: Die haben einfach nicht diesen Spirit, den die anderen Mannschaften haben.
7: Eines der schlechtesten Spiele, was eine Nationalmannschaft in den letzten Jahren auf den Platz gebracht hat. Wir fahren zu Recht nach Hause. Wir fahren zu Recht nach Hause. Wir haben bei der Weltmeisterschaft haben wir nichts zu suchen. Das war nichts, was rübergekommen ist. Jeder Spieler war verunsichert, es ist kein Pass angekommen, es war einfach gar nichts.
8: 3 Stunden mussten die Leute in Heringsdorf ausharren und leiden. Um 1.30 Uhr ist es vorbei. Deutschland scheidet gegen Paraguay aus. Damit hatte am Fußballstrand in Heringsdorf zuvor niemand gerechnet. Knapp 2000 Zuschauer und alle siegesgewiss.
9: Es wird ein 3-1 für Deutschland.
10: 2-1 für Deutschland.
11: Mein Tipp ist ein klarer 3-0.
8: Auch Ex-Nationalspieler Uli Borowka konnte sich nicht vorstellen, dass es wieder schief geht.
12: Ich glaube, dass wir 4-1 gewinnen, dass wir endlich eine gute Leistung bringen. Und dann ist der Startschuss in die WM geglückt und dann sind wir endlich dabei.
8: Schön wäre es gewesen. Die Fans in Heringsdorf hätten das Weiterkommen in jedem Fall verdient. Sie haben alles gegeben und bis zum Schluss an ihre Mannschaft geglaubt. Umsonst. Deutschland ist mal wieder vorzeitig ausgeschieden. Was bleibt, ist die WM-Arena in Heringsdorf.
13: Wir konnten hier heute Abend das Spiel in einer der großartigsten Public Viewing-Bereiche Deutschlands, glaube ich, genießen. Und dafür sage ich herzlichen Dank. Es war grandios, das Spiel nicht so, aber die Atmosphäre hier in Heringsdorf, ein Traum. Vielen Dank.
8: Bis zum Finale werden noch weitere Spiele gezeigt, hier am Fußballstrand auf Usedom.
3: Tja, und soll nach diesem Scheitern nun Julian Nagelsmann weiter Bundestrainer bleiben? Man muss kein Fußballexperte sein, um sich in diese Diskussion auch mal einzumischen. Tun Sie das gern bei uns im WhatsApp-Kanal. Da läuft nämlich aktuell eine Umfrage zu genau diesem Thema und im Moment ist die Tendenz ziemlich eindeutig Richtung Trainerwechsel. Jetzt schauen wir auf die Nachrichten mit René Steuder.
14: Einen schönen guten Abend. Fast 400.000 junge Menschen bis 27 Jahre leben hier bei uns in Mecklenburg-Vorpommern. Damit sie gesund und sicher groß werden, hat die Enquete-Kommission Jungsein in MV jetzt klare Forderungen aufgestellt.
15: Wie sieht ein richtig toller Spielplatz aus? Das sollten die Kinder entscheiden. Wie muss Schule sein, damit alle Kinder unabhängig vom Elternhaus gut lernen können? In dem Schule mehr ist als ein Ort der Wissensvermittlung, sondern auch ein Ort der Begegnung. Was brauchen Kinder, Jugendliche und junge Erwachsene noch? Orte für sich, die sie gut und sicher erreichen können. Eine gute Breitband- und Mobilfunkversorgung, bezahlbare Wohnungen und sie wollen mitmachen.
16: Junge Menschen möchten für ihre eigenen Interessen einstehen. Sie wollen eine Selbstwirksamkeitserfahrung. Und es ist wichtig auch, um Vertrauen in demokratische Strukturen aufzubauen, was ja in diesen Zeiten wirklich ein Thema ist.
15: Die Enquete-Kommission hat 15 Hauptforderungen erarbeitet. Ende der Woche bringt die Kommission den mehr als 400-seitigen Abschlussbericht in den Landtag ein.
14: Am kommenden Wochenende beginnt die 88. Warnemünder Woche. Und was alles auf dem Programm steht, darüber haben die Veranstalter heute informiert.
17: Herzstück des neuntägigen Events sind die Segelwettbewerbe. Aktuell haben fast 900 Sportler gemeldet, um in einer der 16 Bootsklassen an

0: den Start zu gehen.
1: Wir haben eine Weltmeisterschaft dabei mit den Zoom 8. Wir sind diesmal Standort der Euro-Challenge von den Open Skiff. Da freuen wir uns besonders drüber. Wir haben viele Segler drüben in der Hohen Düne. Die starten direkt vom Strand aus. Das können die Leute sich alle angucken. Wir haben die Seesegler mit der Regatta Rund Bornholm. Also bunt gemischtes Programm.
0: Neben dem Drachenboot-Festival und Rollstuhlfechten wird am Strand auch Handball und Rugby gespielt. Erneut werden der Festumzug, eine Marktmeile, zahlreiche Konzerte und Mitmachaktionen angeboten. Das Heimatmuseum präsentiert eine Sonderausstellung, da es vor 100 Jahren die erste Warnemünder Woche gab. Außerdem will Rostock während der Veranstaltung seine Olympiakampagne bewerben.
2: Die Zahl der Arbeitslosen in Mecklenburg-Vorpommern ist im Juni leicht zurückgegangen. Die Quote sank um 0,1 Prozentpunkte auf 7,6%. Insgesamt waren im Juni landesweit 61.900 Menschen arbeitslos gemeldet. Das sind 1.100 weniger als im Mai. Im Vergleich zum Vorjahresmonat sind es sogar 1.700 Menschen weniger ohne Job. Die niedrigste Quote mit 5,9% haben der Landkreis Rostock und Ludwigslust-Parchim. Die höchste Arbeitslosenquote hat nach wie vor die Landeshauptstadt Schwerin mit 9,6%.
3: Und ein Teil des Arbeitsmarktes hier im Land wird ja auch gestützt durch die Minijobs. Aber die will die Bundesregierung demnächst abschaffen, damit mehr Geld in die Rentenkasse fließt. Denn bisher ist es so, dass allein die Arbeitgeber zahlen.
4: Das Restaurant Seglerheim 1894 in Schwerin. Heute ist Ruhetag. Geschäftsführer Christoph Galach hat sich trotzdem Zeit genommen, um uns zu erklären, dass er die Pläne der Bundesregierung für falsch hält, Minijobs abzuschaffen.
5: Das würde uns in eine schwierige Situation bringen. Wir sind in unserer Branche wichtig angewiesen auf Minijobber, die uns vor allen Dingen in der Saison helfen. Der Fachkräftemangel gerade in unserem Gewerbe ist groß, wie sicherlich in vielen anderen Branchen auch. Bei uns ist es besonders zuträglich hier in Mecklenburg. Wir sind auf Tourismus angewiesen und brauchen einfach die Arbeitskräfte, die uns fleißig, hilfreich immer zur Seite stehen.
4: Bis zu 5 Minijobber beschäftigt Galach in seinem Betrieb, um, wie er sagt, flexibel zu bleiben, wenn viele Veranstaltungen reinkommen oder der Gästeansturm groß ist. Minijob, das heißt meist nur ein paar Stunden pro Woche arbeiten für bis zu 603 Euro pro Monat und maximal 7.200 Euro im Jahr. Ein Modell für knapp 60.000 Beschäftigte in Mecklenburg-Vorpommern, die meisten davon im Dienstleistungsbereich. Wir haben mehrere Minijobber angefragt. Vor der Kamera wollte sich keiner von ihnen äußern. Dass Minijobs abgeschafft werden sollen, bereitet einigen Sorgen, weil dann vielleicht ihr Job ganz wegfällt oder weil sie dann Sozialabgaben zahlen müssten. Das bedeutet weniger Verdienst. Der Arbeitsmarktforscher Ulrich Wallweil gibt ihnen teilweise recht.
6: Bei der Abschaffung der Minijobs werden wir sicherlich eine Situation haben, wo wir einen Teil der Beschäftigten wohl auch verlieren. Ob wir am Ende Arbeitsstunden verlieren, ist eine andere Frage, weil man davon ausgehen muss, dass wir dadurch eben mehr auch Arbeitsverhältnisse haben werden mit längeren Arbeitsstunden. Und deshalb kann es sein, dass wir bei der gesamtwirtschaftlichen Zahl der Arbeitsstunden eben keine Verluste haben werden.
4: Wallweil ist überzeugt, dass Unternehmen auch mit Zeit- und Leiharbeit flexibel bleiben. Der Restaurantbetreiber Christoph Galach widerspricht.
5: Das sind oft Zeit- und Leiharbeiter, die dann für einen Tag kommen, dann fällt mal jemand aus, dann kommt der Nächste, der einfach unseren Ablauf hier nicht kennt. Und das ist einfach nicht die Hilfe, die wir benötigen, um konstant unsere Qualität so wie mit den Minijobbern durchzuführen.
4: Galach fordert deshalb von der Bundesregierung, die Minijobs nicht abzuschaffen, bei all den Schwierigkeiten, die es mit der Rentenkasse gebe. Andernfalls würden, glaubt er, viele Dienstleister an den Rand ihrer Existenz geraten.
3: Ja, wahrscheinlich auch viele Bäckereien würden ohne Minijobber ein Personalproblem bekommen. Die Konkurrenz in dieser Branche ist ohnehin sehr groß. Jetzt ist wieder eine größere Bäckerei hier im Land in Schieflage geraten. Aber die Stimmung bei den Mecklenburger Backstuben aus Waren ist trotz Insolvenz ziemlich positiv.
7: Die Mecklenburger Backstuben, eine der großen Bäckereiketten Mecklenburg-Vorpommerns. Lange eine Erfolgsgeschichte. Doch vor 8 Monaten meldet das Familienunternehmen aus Waren Insolvenz an. Aufgeben, abwickeln, verkaufen kam nicht in Frage.
8: Eine ältere Dame in der Filiale sagte, pack mir mal was mehr ein, ich will euch helfen. Oder jemand anderes sagte, ihr gehört doch zu Waren wie die Müritz.
7: Seit 1981 wird hier im großen Maßstab gebacken. Brot, Brötchen und Süßes. Zum Beispiel Streuselschnecken, 4000 Stück am Tag. Vorläufer der Mecklenburger Backstuben ist der VEB Großbäckerei Waren. Seniorchef Günter Neumann fängt dort Mitte der 80er an. Notgedrungen. Im Ungarnurlaub freundet er sich mit Westdeutschen an, wird deshalb bei der Deutschen Post gefeuert.
9: Ich war 5 Tage nur ohne Arbeit, aber dieses Nutzlossein, nicht gebraucht werden, keinen sozialen Status durch Fleiß, durch Arbeit zu haben, hat mich so geprägt.
7: Nach der Wende kauft er die Großbäckerei von der Treuhand, führt sie heute zusammen mit seinen beiden Töchtern. Gemeinsam wollen sie die Insolvenz in Eigenregie meistern. Es geht um insgesamt 400 Arbeitsplätze. Die Ursache für die Schieflage vielfältig. Enorme Preissprünge bei den Zutaten, immer höhere Energiekosten, gestiegene Mieten für die Filialen. 6 wurden nun im Rahmen der Insolvenz geschlossen. 51 arbeiten weiter. Das Geschäft mit Tiefkühlprodukten haben sie aufgegeben, auch wegen des unerbittlichen Preiskampfes.
10: Wir haben eben mit den großen Lebensmittelhändlern verhandelt. Und da ging es wirklich um die zweite, dritte Nachkommastelle. Da konnten wir nachher nicht mehr mithalten.
7: Sie konzentrieren sich nunmehr auf klassisches Handwerk, haben am Sortiment geschraubt. Bei der Insolvenz in Eigenregie wird selbst bestimmt, wie das Geschäft dauerhaft in die schwarzen Zahlen kommen soll. Das passiert unter Aufsicht eines gerichtlich eingesetzten Sachwalters.
8: Die Zahlen haben sich hervorragend stabilisiert und wir werden auch eine eigene Lösung finden und brauchen da keinen externen Partner.
7: Die Mecklenburger Backstuben sollen ein Familienunternehmen bleiben.
9: Du darfst nicht sagen, ja, das haben wir immer so gemacht und dann haben die anderen Schuld. Nein, du musst dich ändern.
7: Anpacken, weitermachen. In dieser Woche steht ein wichtiges Gespräch mit der Bank an.
3: Die letzte Woche im Landtag hat begonnen. 5 Jahre lang saßen die Abgeordneten zusammen, haben sich gegenseitig kritisiert, haben applaudiert, manchmal auch ignoriert. Wir schauen zurück auf die Arbeit eines Parlaments, das ab September womöglich ordentlich durcheinandergewirbelt wird.
0: 26. Oktober 2021, die konstituierende Sitzung. Alle suchen ihre Plätze. Der alte Hase Thomas Krüger genauso wie die Neulinge im Parlament, die Bündnisgrünen. Birgit Hesse wird erneut zur Präsidentin gewählt. Mitte November dann die Wiederwahl von Manuela Schwesig zur Ministerpräsidentin. Ihre Partei hatte bei den Landtagswahlen 2 Monate zuvor beachtliche 39,6% geholt. Bestimmendes Thema zu Anfang der Legislatur das Aus für die MV-Werften. Sondersitzung Mitte Januar 2022. Die 3 Standorte der MV-Werften sind pleite. Dass alle Werftstandorte erhalten bleiben werden, dass TKMS in Wismar einsteigen wird, konnte niemand ahnen. Aber einer, der hoffte schon damals.
11: Bei aller Verunsicherung, bei aller Verzweiflung oder Wut der Beschäftigten und der Zulieferbetriebe, für die wir vollstes Verständnis haben, kann aber auch eine geordnete Insolvenz der MV-Werften die Möglichkeit eines Neustarts bieten.
0: Im März dann, der Landtag reagiert auf den russischen Einmarsch in die Ukraine, debattiert als Folge die Schließung der Klimaschutzstiftung, der Stiftung, die für den Ausbau von Nord Stream 2 gegründet worden war. Die Ministerpräsidentin will die Schließung, ist aber krank und wird von Simone Oldenburg vertreten.
12: Auch müssen sofort alle rechtlichen Möglichkeiten geprüft werden, um die Klima- und Umweltstiftung tatsächlich aufzulösen. Daran darf kein Weg vorbeiführen.
0: Ebenfalls in einer Sitzung im März 2022 nennt die AfD den russischen Angriffskrieg Konflikt in der Ukraine. Es hagelt Kritik an der AfD, zum Beispiel von der CDU, die Masken in den Farben der Ukraine trägt.
13: Seit 2 Wochen führt Russland Krieg gegen die Ukraine. Das möchte ich hier noch mal ganz klar sagen. Und es ist ein eklatanter Bruch des Völkerrechts, der dort stattfindet, und eben kein Konflikt.
0: Und 2022 immer wieder Thema Corona. Der Bund hebt im März alle Corona-Beschränkungen auf, Mecklenburg-Vorpommern nicht.
14: Nein, die Pandemie lässt sich nicht per Gesetz beenden Omikron und Co. ist der 20. März ziemlich egal gewesen.
15: Im Sommer 2022 dann der Untersuchungsausschuss zur Klimaschutzstiftung konstituiert sich. 9 Abgeordnete aller im Landtag vertretenen Parteien sollen Licht ins Dunkel der Stiftungsaktivitäten bringen. Das Landtagsjahr 2023, geprägt auch

0: durch die damals sehr hohen Flüchtlingszahlen.
1: Geflüchteten Schutz bieten, Kommunen dabei unterstützen und gleichzeitig die Willkommenskultur in Mecklenburg-Vorpommern stärken. Darum geht es uns mit dem von uns vorgelegten Antrag.
0: Die AfD sieht die Flüchtlingszahlen wie bekannt als dramatischer an, hat Verständnis für Proteste gegen neue Unterkünfte für Geflüchtete.
2: Ganz normale Bürger, meine Damen und Herren. Ganz normale Bürger und zum Teil auch ihre Wähler, die Kerzen aufstellen und einfach nicht gefragt worden sind. UPAL wurde nicht gefragt.
0: Der Ton im Landtag, er wurde in den letzten 5 Jahren schärfer. Ausnahme die rot-rote Landesregierung. Sie lobte sich immer selbst für den fairen und freundlichen Umgang miteinander.
3: Tja, war es wirklich so freundlich? Das wollen wir besprechen mit Jan Müller. Er ist Politikwissenschaftler von der Uni Rostock. Guten Abend.
4: Guten Abend.
3: Ja, der Ton nicht nur in Schwerin, sondern in vielen deutschen Parlamenten ist, so hat man den Eindruck, rauer geworden. Woran mag das liegen?
4: Ja, das lässt sich schon auf den Einzug der AfD in die Landesparlamente und den Bundestag zuführen. Wir haben gesehen, dass dann Ordnungsrufe angestiegen sind. Und ja, das Klima, was sich auch in der Gesellschaft spiegelt, was sich polarisiert, was sich an Themen zuspitzt und hochschaukelt, das findet natürlich auch den einen Weg in die Parlamente und auch in die Debatten, die die Abgeordneten dort führen.
3: Auch dank und mit Hilfe von Social Media?
4: Social Media ist da ein Faktor, denn alle Parteien, aber besonders die AfD, nutzt Social Media Schnipsel aus den Landtagsreden, um die dort zu teilen. Und der Algorithmus favorisiert natürlich Zuspitzung, Emotionen und Pauschalisierung. Und das ist sicherlich ein Faktor. Aber die ganze Debatte um Umgang und Ton in den Parlamenten, die ist tatsächlich eine sehr alte. Es finden sich schon Studien aus den 60er Jahren, wo von schlechten Umgangsformen und Schimpfwörtern im Parlament geredet wurde. Also es ist nicht unbedingt was Neues, aber wir erleben jetzt schon noch mal eine neue Episode dieser Frage.
3: Nun hat Mecklenburg-Vorpommern mit Manuela Schwesig eine ziemlich präsente und starke Regierungschefin. Wie konnte sich das Parlament in den vergangenen Jahren neben der Regierung behaupten als politischer Player?
4: Ja, da haben wir natürlich in den letzten Jahrzehnten eine immer schrittweise Verschiebung des Machtzentrums hin zur Exekutive gesehen, also zur Regierung. Das Parlament als klassischer Gesetzgeber, woraus die Gesetze aus sich herauskommen, das spielt nur noch eine Nebenrolle. Es sind die Ministerien, es ist die Regierung, die Gesetze einbringt, die Regierungsfraktion. Und eben dieser Dualismus von Opposition und Regierung, diese strikte Konfliktlinie, die bestimmt auch den parlamentarischen Alltag.
3: Vielleicht noch kurz einen Blick voraus. Es ist gut möglich, dass wir solche stabilen Mehrheiten wie in der Vergangenheit künftig nicht mehr haben. Wie kann das in Mecklenburg-Vorpommern laufen? Stichwort Duldung, Minderheitsregierung.
4: Ja, das sind jetzt Fragen, die sich die Politiker und Politikerinnen stellen müssen mit Blick auf nach der Landtagswahl. Unsere Landesverfassung gibt einmal 4 Wochen vor für die Konstituierung und dann noch mal 4 Wochen für die Ministerpräsidentinnenwahl. Und die anderen Landtagswahlen in Ostdeutschland haben gezeigt, dass klassische Zweierkoalitionen nicht mehr möglich sind. Und da müssen die Player jetzt überlegen, wie kriegen sie das hin? Aus der politikwissenschaftlichen Forschung wissen wir, dass je institutionalisierter so eine Tolerierungsformen sind. Das heißt, je mehr Zwischenschritte es dort zwischen den Parteien gibt, desto besser und effektiver ist die Regierungsführung. Aber das müssen dann die Parteien am Ende entscheiden.
3: Die Praxis werden wir uns dann gemeinsam im September anschauen. Vielen Dank, Jan Müller.
4: Bitte.
3: Das Gespräch haben wir vor der Sendung aufgezeichnet. Jetzt nochmal Nachrichten mit René Steuter.
5: Seit 20 Jahren ist das erste Korvettengeschwader der deutschen Marine am Stützpunkt Hohe Düne stationiert. Gefeiert wurde dieses Jubiläum heute mit einem feierlichen Appell im Rostocker Stadthafen.
6: Sie schützen den Ostseeraum und waren auch vor der Küste des Libanon im Einsatz. Im Stadthafen angetreten waren die Besatzungen der Korvetten Erfurt und Braunschweig. Für die feierliche Umrahmung des Appells sorgte das Wachbataillon des Verteidigungsministeriums. Und weil die Marine sich als Teil der Gesellschaft und Region versteht, fand der bewusst öffentlich statt.
7: Es ist für mich ein inneres Bedürfnis, hier einfach dran teilzunehmen, aber doch als kleines Dankeschön an die Marine.
8: Das ist ein einmaliges Erlebnis. Finde ich toll.
9: Ich bin sehr begeistert, auch von den Schiffen, was hier wirklich noch geleistet wird.
10: Optisch ist es ein schöner Anblick, ne? Und ich finde es eine super Sache. Also ich kann das nur bestätigen, das soll mal gerne öfter stattfinden.
6: Der Verband am Marinestützpunkt Hohe Düne soll in den kommenden Jahren weiter wachsen. Von derzeit 5 auf insgesamt 10 Korvetten.
5: Der Countdown läuft, noch 9 Tage bis zur Airbeat One. Rund 200.000 Besucherinnen und Besucher werden auf dem Flugplatz Neustadt-Glewe erwartet. Ja, und die Vorbereitungen, die laufen auf Hochtouren.
10: 4 Tage lang werden Techno-Fans aus der ganzen Welt zu der Musik von rund 350 DJs sowie Künstlerinnen und Künstlern feiern. Das Motto in diesem Jahr: Niederlande. Insgesamt 10 Bühnen gibt es auf dem Gelände, 3 davon sind neu hinzugekommen. Darunter eine Bühne für Nachwuchs-DJs.
11: Und dann haben wir ganz neu eine Brücke in den Wald reingebaut. Und dort gibt es in der Forest Area unsere neue Bühne The Face. Dort wird Melodic Techno und House laufen.
10: Vor mehreren Wochen hatte das Festival für Schlagzeilen gesorgt, als Anschuldigungen gegen mehrere DJs veröffentlicht wurden. Unter anderem ging es um sexuellen Missbrauch. Laut Veranstalter wurden 3 DJs, bei denen sich die Vorwürfe erhärtet haben, wieder ausgeladen. Die Airbeat One zählt zu den größten Elektrofestivals in Europa. Im nächsten Jahr feiert sie 25-jähriges Jubiläum.
3: Aufhören, wenn es am schönsten ist. Viele nehmen sich das vor, nur die wenigsten schaffen es. Eine junge Big Band aus Schwerin hat gerade die größten Erfolge gefeiert auf bundesweiter Ebene. Und doch gehen die 4 jetzt auseinander. Denn sie wissen, nach der Band kommen neue Glücksmomente für sie. Das Leben wartet auf sie.
12: Wendel, Clara, Pauline, Jakob. Sie sind die Saxophongruppe Sextett A. Seit 3 Jahren spielen die Schweriner als Quartett. Kürzlich wurden sie beim Bundeswettbewerb von Jugend musiziert in ihrer Kategorie Erster. Doch jetzt, am Höhepunkt, löst sich die Gruppe auf. Die 4 sind mit der Schule fertig und ziehen in unterschiedliche Städte.
13: Also ich würde sagen, es ist natürlich immer irgendwo schade, weil das jetzt was ist, was wir eine Weile gemacht haben und woran man sich auch irgendwie gewöhnt hat und was man jetzt so zu schätzen wusste. Aber es ist auch irgendwie cool, dann zu sehen, was jetzt so in den nächsten Jahren passiert. Ich meine, die beiden Jungs studieren ja Saxophon und wir beide wollen ja Medizin studieren. Und es ist irgendwie so cool, jetzt zu sehen, wo es für jeden irgendwie hingeht.
14: Ich bin nicht glücklich, dass es endet, aber glücklich, dass ich diese Zeit erleben durfte. Und genau, jetzt beginnt ein neuer Abschnitt.
12: Die Absolventen des Goethe-Gymnasiums haben seit 2023 einmal pro Woche in der Musikschule Ataraxia geprobt. Die gemeinsame Zeit hat sie nicht nur musikalisch zusammengeschweißt.
14: Also Jakob ist zum Beispiel für mich ein sehr, sehr guter Freund geworden über die Jahre, die wir zusammengespielt haben. Und auch einer der Freunde, der auf jeden Fall immer für mich da ist, wenn ich ihn brauche.
15: Wenn wir jetzt in den Proben aufeinandertreffen, dann ist es eigentlich häufig sehr witzig und dann einfach, dass man sich auch manchmal hinsetzt und eigentlich soll man arbeiten und wir sind aber die ganze Zeit nur am Sprüche reißen oder lachen. Das sind so einfach schöne Erinnerungen, die man so mitnimmt.
12: Der erste Platz beim Bundeswettbewerb von Jugend musiziert war für die 4 der musikalische Höhepunkt. Sie haben schon häufig an dem Wettbewerb teilgenommen, aber so erfolgreich wie in diesem Jahr waren sie noch nie. Als Quartett haben sie 25 Punkte erreicht, Höchstpunktzahl. Auch ein Verdienst ihres Musiklehrers Ingolf Trabon. Er hat mit den 4 teilweise mehr als 10 Jahre zusammengearbeitet.
16: Also ich sage meinen Schülern dann immer, ein guter Lehrer sollte seinen Schülern 2 Dinge mitgeben. Erstens Wurzeln, und die haben sie bekommen, und das andere sind die Flügel. Und ich hoffe, da fängt das nämlich an bei mir. Ich hoffe, dass die Flügel der Nutzen auch ab und zu mal nochmal über Schwerin und über Ataraxia, über mich nochmal drüber kreisen. Das ist das, was ich denen mitgebe.
12: Für Sextett A endet ein gemeinsames Kapitel. Die Musik aber und die Freundschaften werden die 4 auch auf ihren neuen Wegen begleiten.
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2: Ja, viel Glück dabei, wenn Sie mitmachen. Wir haben schon Glück gehabt, denn wir sind nicht nass geworden. Gleich kommt die Regenfront. Einzelheiten im Wetterbericht und dann bis morgen. Einen schönen Abend. Tschüss.
3: Das Wetter für uns in Mecklenburg-Vorpommern.
4: Hier am Kap Arkona ist es jetzt Zeit für die Wintergerste. Die ist jetzt reif und das insbesondere nach diesem relativ trockenen Juni. Aber immerhin die Lehmböden hier auf Witto, die haben dafür gesorgt, dass das ein bisschen gespeichert wird, die Feuchtigkeit. 90% des durchschnittlichen Niederschlags gab es in Mecklenburg-Vorpommern im Juni auf die Gesamtfläche. Und die Hitzewelle hat jetzt die Reife unheimlich beschleunigt. Darum gibt es jetzt so ein bisschen Zeitdruck. Das Zeug muss vom Feld und deswegen muss es ein bisschen trocken sein. Mal sehen, wie es damit aussieht. Heute Nacht jedenfalls nur teilweise, denn vom Mecklenburg her kommt Regen auf uns zu. Der kommt ungefähr bis zum Morgen bis so Höhe Seenplatte und Zingst. Ansonsten ist es erst noch aufgelockert und das bei Temperaturen zwischen 18 und 13 Grad. Morgen zieht der Regen unter Abschwächung dann erstmal Richtung Vorpommern, kommt nicht mal überall was an. Nachmittags aufpassen in Mecklenburg, da gibt es neben Sonne einzelne kräftige Schauer und Gewitter, lokal Starkregen, Hagel, stürmische Böen und das bei maximal 20 bis 24 Grad. Und der Wind außerhalb von Gewittern, der ist schwachteilsmäßig aus Nordwest bis Nord. Danach geht's leicht wechselhaft weiter, vor allem wird's ein bisschen windiger. Am Donnerstag einzelne Schauer, Freitag meist trocken und am Sonnabend wird's überall mal windig. An der Küste zum Teil auch stürmische Böen oder Sturmböen, aber das ist ganz gut. Dann trocknet die Gerste hier und dann kann sie vom Feld, also in Vorpommern gut. In Mecklenburg muss man ein bisschen Geduld haben.
3: Das Wetter für uns in Mecklenburg-Vorpommern.
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13: Das Beste im Norden ist Robert.
14: Nee, Hein.
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0: was über Nacht in den USA, Mexiko oder Kanada passiert. Warum sollte uns das interessieren? Wir konzentrieren uns jetzt ausschließlich auf Schleswig-Holstein. Moin.
1: War was? Auch von mir moin. Bei uns war heute früh allerdings ordentlich was los in Neumünster. Kilometerweit zu sehen, schwarze Rauchschwaden in der Luft. Leider kein Grillcontest, sondern eine brennende Lagerhalle. Von dem Feuer sind Tausende betroffen. Das hat nämlich auch den Bahnverkehr lahmgelegt.
2: Dass dieser Einsatz nicht so schnell vorbei sein wird, das ist den Feuerwehrleuten in Neumünster am Morgen schnell klar. Was hier in der Halle lagert und brennt, macht den Einsatzkräften die Arbeit schwer. Der Löschangriff nur von außen möglich.
3: Aktuell ist es so, dass wir davon ausgehen oder auch schon ermittelt haben, dass es sich da um Gerätschaften, die akkubetrieben sind, handelt, mehrere. Dadurch erschwert das natürlich dann auch die Brandbekämpfung. Wir haben aktuell drei Bereiche in dieser Halle, die voller Ausdehnung brennen. Ein Teil dieser Halle ist bereits auch schon eingestürzt.
2: Im Einsatz nicht nur die Berufsfeuerwehr Neumünster. Auch viele freiwillige Wehren aus der Stadt und den umliegenden Gemeinden kämpfen gegen das Feuer. Unterstützt von THW, Rettungsdiensten und Katastrophenschutz. Sogar aus Hamburg kommt Spezialgerät, das LUF-60, ein ferngesteuerter Löschroboter.
3: Die größte Herausforderung ist natürlich erstmal die Fläche, die wir jetzt gerade eingenommen haben. Das heißt, so gesehen sind alle drei Hallenkomplexe ja wirklich betroffen. Wir haben ein massives Aufgebot an Einsatzkräften. Wir sind tagsüber unter der Woche hier. Das heißt, viele haben jetzt ihre Arbeitsstätten verlassen und sind jetzt hierher gekommen. Dafür sind wir dem Ehrenamt auch sehr dankbar, dass sie sich so initiativ hier wirklich mit einbringen und auch hier tatkräftig mit unterstützen. Das ist erstmal das initial größte Problem gewesen. Jetzt haben wir die Einsatzkräfte vor Ort und die Brandbekämpfung läuft in vollen Zügen. Aber immer wieder flammt das natürlich weiterhin auf.
2: Weil die Hallen einsturzgefährdet sind, können auch die Brandermittler der Polizei nicht rein.
4: Im Endeffekt warten wir jetzt erstmal natürlich ab, bis das Gebäude auch gegebenenfalls freigegeben ist. Wir wissen ja auch noch nicht, wie weit es jetzt noch runterbrennt. Also es wird natürlich dann nachher sehr, sehr schwer, dort eine Ursache tatsächlich festzustellen. Außer dass einer der Akkus sich vermutlich dann selber entzündet hat.
2: Noch immer ist der Brand nicht unter Kontrolle. Für die Nacht haben die Einsatzkräfte Verstärkung angefordert.
1: Gestern war es noch eine Vermutung der Polizei, dass ein Unglück passiert ist. Jetzt ist es wohl traurige Gewissheit. In der Kieler Förde haben die Ermittler heute früh eine Leiche gefunden. Sie gehen nach eigenen Angaben davon aus, dass es sich um den vermissten 24 Jahre alten Studenten handelt.
0: Er war in der Nacht von Samstag auf Sonntag in der Nähe des Badestegs Bellevue ins Wasser gegangen und nicht wieder aufgetaucht. Eine Obduktion soll jetzt die genaue Todesursache klären.
1: Kommen wir zu diesen Schiffen hier am Horizont, die sogenannte Schattenflotte, mit der Russland ja versucht, die Sanktionen der EU gegen russisches Öl zu umgehen. Die Schiffe fahren oft unter falscher Flagge und sind meist alt und schlecht gewartet.
0: Und weil in letzter Zeit offenbar viel mehr dieser Tanker unterwegs waren, hat sich Greenpeace heute eingemischt.
5: Oil kills, Öl tötet. So protestiert Greenpeace im Fehmarnbelt gegen den Frachter, der im Hintergrund vorbeifährt. Die Kira K fährt offiziell unter der Flagge Panamas. Experten rechnen den Tanker aber zur russischen Schattenflotte. Mit dem Verkauf des Rohöls fließe Geld in Putins Kriegskasse, sagt Greenpeace. Außerdem seien solche oft maroden Tanker eine große ökologische Gefahr für die Ostsee.
6: Wenn dieser Tanker havariert, dann haben wir eine Ölpest, die uns nicht Tage, Wochen oder Jahre beschäftigen würde, sondern wahrscheinlich Jahrzehnte.
5: Greenpeace beklagt, dass es kaum Kontrollen in deutschen Gewässern gebe. Auch zwei Bundestagsabgeordnete von CDU und den Grünen fordern ein konsequenteres Vorgehen.
7: Schweden, Dänemark, aber auch Großbritannien und Frankreich sind aktiv gegen die Schattenflotte. Jetzt ist Deutschland gefragt, engagierter zu werden.
5: Das für Zollfragen zuständige Bundesfinanzministerium erklärt, dass man sich zu den Kontrollen im Einzelnen nicht äußern könne.
0: Zwei unserer Reporter haben die Fahrt begleitet und dabei gab es auch Kontakt zu einem russischen Kriegsschiff. Ihre Reportage, die sehen wir morgen Abend hier bei uns im Schleswig-Holstein-Magazin.
1: Freitag starten bei uns in Schleswig-Holstein die Sommerferien. Bei vielen Familien löst das allerdings ein bisschen Panik aus. Zum einen wegen der Betreuung der Kids, zum anderen, weil Ferienzeit auch einfach gleich mal die teuerste Reisezeit ist. Da überlegen viele zweimal, ob und wohin es in den Urlaub gehen kann. Eine Familie aus Hessen, die hat trotzdem das Ticket gelöst in unser schönes St. Peter-Ording.
8: Oder sollen wir mal deine Füße eingraben? Seit fast 30 Jahren macht Annalena Kneffel aus Hessen Urlaub in St. Peter-Ording. Trotz steigender Lebenshaltungskosten ist sie auch in diesem Jahr mit ihrem Mann Matthias und Sohn Justus wieder an der Küste.
9: Und weg sind die Füße.
10: Urlaub ist uns sehr, sehr wichtig, weil wir fernab des Alltags, wo man ja einfach sehr viel mit seinen Routinen beschäftigt ist, seiner Arbeit beschäftigt ist, Zeit hat, sich nochmal an einem anderen Ort intensiv mit seinem Kind zu beschäftigen. Sobald wir das Meer sehen und man schon diese Meeresluft in der Nase hat, stellt sich einfach die Entspannung ein.
8: Die Unterkünfte in der Stadt sind fast so gut gebucht wie im letzten Jahr. Hotelchefin Helga Herbers ist mit der Saison bislang zufrieden. Doch ihre Gäste buchen kurzfristiger und essen häufiger im preiswerteren ihrer beiden Hotelrestaurants.
11: Das wird gut, da werden die Gäste sich sicher freuen. Da gibt es dann eben den Pannfisch, auch mal einen Burger oder einen nordfriesischen Eintopf. Und da ist dann am Ende die Restaurantrechnung auch ein bisschen kleiner. Und wir merken schon, dass unsere Gäste nicht jeden Abend hochpreisiger essen wollen, sondern da auch ein bisschen schauen. Wir wählen das einfachere Restaurant, um da die Urlaubskasse ein bisschen zu schonen.
8: Das setzt einige Gastronomen in Schleswig-Holstein unter Druck. Denn viele Urlauber und auch Tagesgäste gehen nicht nur günstiger, sondern insgesamt auch weniger essen. Sie kochen selbst oder nehmen nur etwas to go mit.
12: Wir haben direkt gegenüber von unserer Ferienwohnung, da

0: Da gibt es so ein Pizzarestaurant. Wir haben uns aber dann dazu entschieden, dass wir die Pizza praktisch dort abholen. Haben die dann zu uns mit nach Hause über die Straße genommen und dann letztlich noch einen guten Salat dazu gemacht. Konnten uns somit auch die Getränke dann auch sparen.
1: Den Edeka mitten in der Fußgängerzone nutzen vor allem Urlauber und Urlauberinnen. Inhaber Carsten Joost hat in diesem Jahr zwar etwas weniger Kunden, doch die, die kommen, kaufen häufiger ein und sparen.
2: Was wir merken, ist, dass der Anteil der Sonderangebote sich verdoppelt hat. Und man sieht auch in dem Warenkorb als solches, dass eben halt dort auch vermehrt für die Eigenversorgung gekauft wird und nicht nur für Zusatz in Form von, ich nehme mal eine Flasche Wein und Snackartikel mit, sondern die Bedarfsartikel für Frühstück oder Abendbrot sind schon gewachsen hier an diesem Standort.
1: Neben der Selbstversorgung setzt Familie Kneffel auch auf ein weiteres Sparrezept.
3: Wir gucken vor allem als Familie auch nach kostengünstigen Angeboten oder kostenlosen Angeboten. Und da bietet St. Peter-Ording sehr, sehr viel. Also zum Beispiel Drachenfest über 2 Tage. Wir nutzen auch über unsere Gästekarte das Angebot der Bücherei. Da können wir gerade für den Justus sehr, sehr viel ausleihen. Und ansonsten die Erlebnispromenade gibt auch sehr, sehr viel her.
1: Der Urlaub wird angepasst, aber ganz darauf verzichten will in Deutschland kaum jemand. Dafür sparen die Menschen, wenn möglich, lieber an anderer Stelle.
4: Wenn wir die Deutschen fragen, für was sie gerne ihr Geld ausgeben wollen, dann kommt als drittes direkt die Haupturlaubsreise. Nach den Lebensmitteln, nach Gesundheitsausgaben kommt der Urlaub noch vor Wohnungseinrichtungen, vor Kleidung, vor dem beliebten PKW. Ja, und das wird sich auch in Zukunft so fortsetzen.
5: Was darf sein für euch?
6: Ich hätte gerne eine Tüte Mango in der Bar.
5: Na klar, gerne. Darf es noch was sein?
1: Annalena, Matthias und Justus wollen trotz steigender Preise auch im nächsten Jahr wiederkommen. Zurück an ihr geliebtes Meer nach St. Peter-Ording.
7: Ich glaube, wir können es auch einfach verstehen.
8: Auf jeden Fall.
7: Und Urlaub könnten sich rein theoretisch auch einige Schleswig-Holsteinerinnen und Schleswig-Holsteiner mehr leisten als im vergangenen Jahr. Zumindest haben mehr Menschen bei uns im Land einen Job als im Juni 25.
8: Ja, schauen wir auf die aktuellen Zahlen von der Agentur für Arbeit. Die wurden heute veröffentlicht. Im vergangenen Juni waren 93.445 Menschen arbeitslos. Jetzt im Juni waren es 93.300. Die Arbeitslosenquote ist gleich geblieben. Die liegt weiter bei 5,7%. Und an diese Zahlen können wir direkt noch mal ein paar Nullen dranhängen beim Blick in die Kasse des Landes. Da geht es ja um einige Millionchen.
7: Kann man das eigentlich auch bei Milliarden machen, dieses Verniedlichen? Ich weiß nicht, Milliardchen? Nee, aber tausende Millionchen, um die geht's. Die Finanzministerin hat heute einen neuen Haushaltsentwurf vorgestellt. Und klar ist, die Schulden, die werden nicht weniger.
9: Die Finanzministerin hat jedes Jahr den Mangel zu verwalten. Aber dieser Haushaltsentwurf für das kommende Jahr sei ein echter Kraftakt gewesen, sagt sie. Zwar habe das Land Einnahmen von 18,48 Milliarden Euro, aber auch Ausgaben von 19,37 Milliarden. Damit gibt es eine Finanzierungslücke von fast 900 Millionen Euro. Um das zu stemmen, muss Silke Schneider unter anderem neue Schulden machen. Fast 800 Millionen Euro. Aber sie will auch sparen bei Landespersonal und Verwaltung.
10: Mit den aktuellen Konsolidierungen, die wir uns vorgenommen haben, werden die Bürger und Bürgerinnen es nicht merken. Wir werden auch keine Kürzung zulasten der Kommunen vornehmen. Wir haben uns stattdessen wirklich sehr bemüht, im eigenen Haus zu schauen, bei den Personalkosten, bei den sächlichen Verwaltungsausgaben, bei Sondervermögen, wo wir sonst gerne auch investieren und fördern, haben wir reduziert.
9: Die Landesregierung investiert in die Bereiche Bildung, Sicherheit, Infrastruktur, Klimaschutz und Wohnen. Die SPD unterstützt das, sagt aber, die Regierung könne dennoch mehr eigenes Personal sparen an anderer Stelle.
11: Das Land behauptet, sie würden 5% bei den Personalkosten sparen, sie streichen aber keine Stellen. Ich würde ein Ministerium einsparen, die 6 Staatssekretärstellen einsparen, die ganzen Apparate drumherum. Das würde sofort echtes Geld sparen und wäre nicht nur eine Luftbuchung.
9: Der Haushalt soll im August ins Parlament und im Dezember verabschiedet werden.
7: Einen ziemlich großen Krater gerissen in den Landeshaushalt. Im Allgemeinen hat ja diese berühmt-berüchtigte Baustelle. Mitten im Grün und doch verkehrsgünstig gelegen, so wird es wahrscheinlich im Exposé stehen. Das liegt ja direkt an der A23 bei Heide.
8: Lage, Lage, Lage, ne? Heißt es so schön. Und einen Interessenten gibt es auch schon, nämlich das US-Unternehmen Leighton. Das will das ehemalige Northvolt-Gelände übernehmen. Wie es weitergehen soll, darum ging es heute im Finanzausschuss des Landtags.
12: Hier bei Heide will Leiten künftig Batteriezellen herstellen, einen Batteriespeicher und ein Rechenzentrum bauen. Die US-Amerikaner wollen unter anderem das 100

0: 110 Hektar große Grundstück von Northvolt übernehmen. 60 Millionen Euro stehen als Kaufpreis im Raum. Offiziell bestätigt es diese Summe bisher aber nicht. Bevor die Öffentlichkeit heute ausgeschlossen wird, verweist der Wirtschaftsminister im Finanz- und Wirtschaftsausschuss auf die laufenden Verhandlungen.
1: Deswegen würde ich doch einfach darum bitten, dass wir uns so verhalten, wie man das eigentlich immer macht, wenn man mit einem Investor spricht, nämlich stillschweigend zu wahren, bis man irgendwann bereit ist, auch wirklich was zu verkünden, bis die Tinte auf dem Vertrag trocken ist.
0: Der eigentliche Deal soll zwar erst im Herbst über die Bühne gehen, Leiten und die Landesregierung wollen aber noch heute eine Absichtserklärung zur geplanten Übernahme veröffentlichen. Im Kreis Dithmarschen atmen viele vorsichtig auf, auch für den Landrat ein wichtiger Schritt.
2: Wir sind vorbereitet, sowohl was die soziale Infrastruktur anbelangt, als auch andere Themen. Aber natürlich ist unser Wunsch, dass das Vorhaben so schnell wie möglich vorankommt. Es muss alles gründlich bearbeitet werden, aber am Ende wollen wir hier Wertschöpfung und Arbeitsplätze und die so schnell wie möglich.
0: Die Opposition wirft der Landesregierung vor, erneut nur unvollständige Unterlagen vorgelegt zu haben. Es fehlten wichtige Informationen über den Verkauf.
3: Man weiß ja wieder in einer nicht öffentlichen Sitzung gewesen ist. Wir spekulieren mal darüber, dass nicht klar ist, welche Verkaufsgegenstände eigentlich betroffen sind und welche Verbindlichkeiten jemand neu übernimmt, ob das alle sind oder ob noch welche übrig sind, wenn ja, in welcher Größenordnung. All das bleibt unklar. Trotzdem hat das Kabinett offensichtlich schon zugestimmt und die Zustimmung des Parlaments ist jetzt auch nicht mehr erforderlich. Also das Land wird seine Zustimmung erteilen auf dieser sehr wackeligen Basis.
0: Die SPD will Vertrag und Verhandlungsdetails genau prüfen. Die Landesregierung steht jetzt beim zweiten Anlauf in Sachen Batteriefabrik also unter besonderer Beobachtung.
4: Auch wenn erst in 3 Tagen die Ferien starten, in vielen Klassen sah es heute schon so aus. Keiner da, alle bei der Arbeit, für den guten Zweck. Heute ist nämlich der soziale Tag und zehntausende Schülerinnen und Schüler haben mitgemacht bei uns im Land. Und einige kamen auch ins Krankenhaus.
5: Hose.
6: Danke. Schön.
7: Krankenhaus statt Schule. Sienna und Henriette helfen am sozialen Tag für den guten Zweck. Aber zuerst richtig Hände desinfizieren.
8: Dann machst du zwischen den Fingern, dann so reiben, damit in die Nägel reinkommt. Ne?
7: Mit gut 30 anderen Schülerinnen sind sie heute im UKSH Kiel unterwegs. 20 bis 30.000 sind es in Betrieben im ganzen Land.
9: Ich weiß noch nicht so genau, was ich werden will später. Deswegen dachte ich, hierher zu kommen, ist recht gut, weil vielleicht gefällt es mir so, so gut. Und dann denke ich mir, ja, jetzt weiß ich endlich, was ich machen möchte.
7: Ihren Arbeitslohn spenden sie an die Stiftung SchülerInnen helfen Leben. Die organisiert seit fast 30 Jahren den sozialen Tag in Schleswig-Holstein.
10: Das ist eigentlich ein Win-Win für alle. Die Kinder und Jugendlichen, die sich hier heute engagieren, die haben die Möglichkeit, einmal in den Beruf reinzuschnuppern, hier das Krankenhaus kennenzulernen, aber eben auch zu merken, wie einfach es ist, sich für andere Kinder und Jugendliche einzusetzen.
11: Das UKSH möchte daran tatsächlich zeigen, dass ja die Jugendlichen was bewirken können mit dem, was sie heute erleben. Ne? Und das ist gleichzeitig natürlich für das UKSH auch, um zu zeigen, was für Berufe wir tatsächlich hier alle haben.
7: Ob im Krankenhaus oder Gartenarbeit bei den Nachbarn. Der soziale Tag ist überall möglich. In der Endoskopie bereiten Sienna und Henriette heute eine Magenspiegelung mit vor.
9: Ich dachte tatsächlich, dass wir nicht so viel selber machen dürfen und dass wir eher nur zuhören vielleicht und wir so vielleicht einmal durchs Krankenhaus gehen, aber nicht, dass wir so viel mitmachen dürfen.
7: Gemeinsam lernen sie, wie ein Endoskop funktioniert.
8: Metallding wird angespült und gezahlt.
7: Dürfen dann auch die Patientin mit betreuen. 10 Euro Stundenlohn bekommen sie, ca. 350.000 Euro kommen so im Land zusammen. Für Projekte in Südosteuropa und der Ukraine.
10: Wir haben da mit einer Nothilfeaktion gestartet und haben da jetzt unsere Shelter-Projekte an 7 Standorten in der ganzen Ukraine, wo Kinder und Jugendliche zusammenkommen können, an Kultur- und Freizeitangeboten teilnehmen können und für ein paar Minuten den Krieg vergessen können.
7: Die Magenspiegelung ist schnell vorbei, die Patientin schon im Aufwachraum.
12: Wenn man es im Fernsehen oder so sieht, ist das nochmal ein anderes Gefühl, weil es so ein bisschen mitnimmt trotzdem.
9: Aber ich hätte gedacht, dass ich es mehr ekelhaft gefunden hätte, weil ich fand es gar nicht so ekelhaft, wie ich dachte, sondern ich fand es schon interessant, was so im Körper mäßig abgeht und so.
7: Vielleicht kommen Sienna und Henriette für ein Praktikum wieder.
13: wertvolle Aktion. Bis vor 15 Jahren mussten wir Männer uns noch hier für eine Abfahrt entscheiden. Zivi oder Bund ist ja vom Bundesfreiwilligendienst für alle Geschlechter dann abgelöst worden. Mehr als 2.500 junge Menschen, die bringen sich so allein bei uns in Schleswig-Holstein jedes Jahr in die Gesellschaft ein. Einrichtungen wie Kitas, Schulen oder Museen müssen dieses Jahr allerdings auf viele von ihnen verzichten im Freiwilligendienst. Grund dafür ist die Umstellung von G8 auf G9 an unseren Gymnasien.
14: Ein freiwilliges soziales Jahr auf dem Schersberg in Angeln. Für diese beiden Dithmarscherinnen die Wunschlösung. Gerade bauen sie für eine Seminargruppe ein Spiel auf. Im vergangenen Sommer haben die beiden in Meldorf ihr Abi gemacht. Seitdem leben und arbeiten die 19-Jährigen hier in der Jugendbildungsstätte.
15: Dieser Ort hier vereint einfach viele Dinge, die mich interessieren. Und dann hatte ich eben die Hoffnung, dann vielleicht was zu finden, was mich eben dann interessiert und was ich weitermachen möchte. Und das ist ja jetzt auch der Fall.
16: Ich war in der Schule schon relativ schüchtern und auch zurückhaltend. Und ich habe jetzt in dem FSJ gelernt, dass ich hier besser Leute ansprechen konnte und auch offener und selbstbewusster geworden bin.
14: Nathalie und Luzi sind zwei von aktuell 4 Freiwilligendienstleistenden, die das Team bei den Bildungsangeboten unterstützen. Für die Zeit danach konnte der Direktor aber bislang nur eine Stelle besetzen. Das liegt in erster Linie daran, dass die Schulen zu G9 zurückkehren. 6.000 junge Menschen, die nicht zur Verfügung stehen.
17: Für uns fehlt dann quasi ein Jahrgang. Und das ist auch vor dem Hintergrund wichtig, dass ja die Freiwilligen, die gehen dann ja oft in ein Studium oder machen eine Ausbildung, aber die sind nie ganz weg. Viele kommen zurück, um nochmal als freie Mitarbeiter für uns tätig zu werden und hier Seminare selbst anzuleiten. Und auch da fehlt uns dann was, wenn wir dieses Jahr weniger Leute zur Verfügung haben.
14: Dabei ist die Zahl der Freiwilligen bei uns im Land sowieso schon rückläufig. In den vergangenen 9 Jahren ist sie um fast 20% gesunken. Aktuell sind noch mehr Stellen unbesetzt als sonst, besonders in den Bereichen Kultur und Sport.
18: Es wäre auch sehr, sehr schade für die Einsatzstellen, weil die natürlich auch sich freuen, wenn junge Menschen kommen und ihre Perspektive einbringen und mitarbeiten das Jahr über. Und es auch dazu führen könnte, dass zum einen Einsatzstellen sagen, jetzt haben wir uns anders organisiert, den Platz wird es im nächsten Jahr nicht mehr geben.
19: Wir haben eigentlich schon im Vorfeld uns überlegt, was können wir denn machen, wenn es wenige Abiturienten gibt. Vielleicht müssen wir auf die Menschen gucken, die gar keinen Schulabschluss haben. Und das ist eben eine Zahl, die auch extrem wächst in den letzten Jahren oder deutlich wächst zumindest. Und wir haben dann sozusagen als Gegenpol ein Programm aufgelegt, wo man neben dem FSJ auch noch einen Schulabschluss erwerben kann.
14: Nathalie und Luzi haben das FSJ genutzt, um für ihre Zukunft eine Entscheidung zu treffen. Beide wollen im Herbst ein Studium beginnen.
4: Wir erinnern uns an strahlende Gesichter, wehende Deutschlandfahnen, auch an Autos, Fans in Trikots der Nationalelf, so einen Hauch von WM-Luft im Land.
13: Ja, was bleibt, ist der Hauch der Bratwurstluft vom Grillen. Denn der Traum vom 5. Weltmeistertitel hat in der Nacht ja ein jähes Ende gefunden. Traurige Fans auch bei den Public Viewings bei uns im Land.
20: Der Schock in Quickborn ist groß. Deutschland verabschiedet sich aus der WM. Paraguay trifft mit dem letzten Elfmeter ins deutsche Herz. Die Fans beim Public Viewing können es nicht wirklich glauben.
21: Einfach fassungslos.
22: Sehr enttäuscht.
23: Eigentlich hätte ich gedacht, dass das eigentlich ein einfaches Spiel wird.
20: Um 20 Uhr sieht die Welt auf dem Rathausmarkt in Quickborn noch anders aus. Toni Groß ist als Veranstalter des Public Viewings mit zahlreichen Absprachen beschäftigt und aus 2 Gründen doppelt nervös.
24: Also jeder normale Fußballfan, der wirklich für seinen Verein brennt, das mal 2. Weil wir haben jetzt quasi 2 Vereine im Rennen. Unser Team natürlich, wir sind selber auch Fußballfans, aber auch unsere Firma und unser Unternehmen. Und das ist, als wenn quasi gerade 2 Mannschaften spielen und beide gewinnen müssen. Und das ist schon sehr emotional.
20: Denn Toni organisiert das gemeinsame Daumendrücken für die DFB-Elf mit seiner Firma ohne große Sponsoren. Eine Herausforderung, die sich wirtschaftlich eigentlich erst ab dem Achtelfinale lohnt. Ein Weiterkommen für die Nagelsmänner, also Pflicht. Vor dem Spiel ist der Glaube in Quickborn und im Kreise der Nationalmannschaft noch groß. Bis zur 42. Minute. Paraguay schockt in Boston Fußball-Deutschland aus dem Nichts. Zur Pause liegt das Team 0:1 zurück und sorgt 6.000 Kilometer entfernt bei Veranstalter und Fans für Kopfschmerzen.
25: Der Youngster Julio Enciso, Deutschland!
21: Es kann auch nicht einfach mal entspannt durchgehen. Es muss immer am Nervenkitzel sein. Und ich weiß es nicht, wie das hier heute ausgeht, aber
24: Ich habe ein bisschen Angst, wie sie gespielt haben, nicht nur das Ergebnis. Das war ja nicht irgendwie so, dass es knapp war oder so, sondern es sah irgendwie nicht so cool aus. Und davor habe ich ein bisschen Angst. Ich hoffe, dass da in der zweiten Halbzeit ein bisschen was passiert.
0: Umstellen, wechseln, Sané raus. So, fertig. Dann läuft das.
20: Mit Sané bleibt es zwar zäh, aber Harvard sorgt in der 54. Minute in den USA und in Quickborn für Freudentaumel in Schwarz-Rot-Gold. Nach einer kurzen Trinkpause dreht Jonathan Tah in der Verlängerung um 0.45 Uhr das Spiel mit seinem Treffer in die richtige Richtung. Doch der Schiedsrichter hat etwas dagegen und so wird das Spiel um die wirtschaftliche Zukunft von Toni Kroos im Elfmeterschießen entschieden. Der Ausgang des Boston-Dramas ist bekannt. Der DFB verschießt dreimal vom Punkt. Der Paraguay-Schock mit seinen finanziellen Auswirkungen zieht sich bis nach Quickborn.
24: Dass wir im 16. Finale ausscheiden, damit haben wir jetzt, ja, ist eine Möglichkeit, muss man ganz klar sagen. Aber wer hätte das gedacht heute und auch im Vorfeld? Und ja, müssen jetzt einmal kurz dann mal so einen Kassenschnitt machen. Jetzt bauen wir erstmal ab und dann gucken wir mal, wie schlimm es ist.
20: Deutschland ist raus. Das Lächeln hat Toni aber trotz der sportlichen und vielleicht auch finanziellen Niederlage nicht verloren.
13: Noch festhalten, Toni Groß, nicht zu verwechseln mit Toni Kroos, der schreibt sich mit K. Aber auch ohne deutsche Beteiligung gibt es spannende WM-Begegnungen, wo Sie die überall bei uns im Land weiterhin in Form von Public Viewings geboten bekommen. Das haben wir feinsäuberlich für Sie zusammengefasst in unserer NDR Schleswig-Holstein-App.
4: Das ist ja immer schon ein Riesenglück, wenn ein Dorf überhaupt noch einen Tante-Emma-Laden hat. Aber in Damlus in Ostholstein, das ist eine Gemeinde mit so um die 600 Einwohnern, da gab es quasi alles. Supermarkt, Kaufhaus, Baumarkt, Fahrradladen, alles in einem einzigen Geschäft im Kaufhaus Gerd. Das war eine echte Institution, fast 100 Jahre lang. Aber jetzt ist damit Schluss, weil das Ehepaar, das den Laden betreibt, in den Ruhestand geht.
1: Die letzten Porzellanhühner sind verkauft. In ein paar Stunden schließt sie ihr Kaufhaus in Damlos für immer. Mit über 70 geht Dorothea Rexin in den Ruhestand.
2: Bisschen schwer, ein bisschen schön. Es geht ja, irgendwo geht's weiter und unser Leben läuft ja auch weiter. Also von daher, es ist natürlich ein Abschied. Und 40 Jahre streicht man nicht einfach mit dem Federstrich weg, ne? Und ich bin ja hier geboren in dem Haus, ne? Bin hier aufgewachsen. Ich habe in Lensahn meine Lehre gemacht, war immer hier. Und ich möchte auch gar nicht irgendwo anders hin.
1: In den 80ern hat sie das Kaufhaus Gerd von ihrem Vater Kurt übernommen.
3: Ich sage immer, man braucht nicht erst zu Kerstadt laufen, man kann bei Gerd genauso kaufen.
2: Mein Vater hat immer erzählt, da waren mal so eine ganze Clique Männer, die haben zusammen gefeiert. Auf einmal hatten sie keinen Schnaps mehr. Ach, wir gehen zu Kuta Gerd.
5: Kuta Gerd, ja.
2: Geklopft, Kuta Gerd kam im Schlafanzug raus und hat Schnaps gegeben. Betonnen könnt ihr morgen.
5: Ja. Wir sind als Kinder immer mit unseren Eltern hier einkaufen gegangen. Unseren ersten Toaster haben wir hier gekauft. Mein Vater dann immer da hinten in der Ecke, da war dann immer so ein bisschen Frühschoppen. Ja.
0: Solche Läden gibt es nun mal leider nicht mehr. Bin ich immer hierher gefahren für Schrauben, für Nägel, für irgendwas? Ich habe es ja immer bekommen.
2: Lebensmittel, Deko, Decke, alles, was man so braucht. Zum Einwecken für meinen Kochtopf.
3: Mein Taschengeld. Ach, wie lange hast du jetzt hier gemerkt? Also.
22: 37. Hier kamen die ganzen Leute rein, die haben ihr Leid geklagt oder was es Neues gab. Und man kommt immer mit den Sprechen, schnacken. Also es wurde nie langweilig.
2: Ja, ist ja auch, wir sehen uns, ne? Ja, nächste Feuerwehrfest kommt.
5: Wir haben schon keine Kneipe mehr. Die hat vor 40 Jahren aufgegeben. Man versucht ja immer mal so über alten Kaffee oder sowas in der Gemeinde was zu starten, aber angenommen wird es nicht. Ne, es ist dann vielleicht zu verbindlich. Und das hier ist unverbindlich. Man schneit rein, man geht wieder, wenn man keine Lust hat und gut. Ne?
2: Wir hatten Lappen. Vielen Dank und Prost. Prost, ja, nehmen Sie mal. Prost.
1: Ab morgen ist der Laden geschlossen. Bis August wird nur noch ausgeräumt.
5: Dann bereiten wir unsere goldene Hochzeit vor. Die startet im Oktober und dann werden wir hier ein schönes Dorffest machen.
2: Bis dann.
0: Bis bald.
6: Tschüss, alles Gute.
4: Gleich ein ganzes Dorffest. Klingt nur konsequent. Rudi schaut sich den Abendhimmel an über der Schlei an der großen Breite in Brodersby.

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1: Endlich ist es nicht mehr so heiß und wir können auch mal wieder was im Garten machen. An der Stelle lieben Gruß an den Nachbarn. Das muss gar nicht mehr so ganz früh sein, denn es bleibt den ganzen Tag über angenehm und wird nicht allzu doll warm. Und das bleibt auch in den nächsten Tagen so. Wir gucken uns das einmal von oben an. Und da sehen wir, dass wir hier wirklich wieder im Tiefdruckeinfluss sind. Kommt von den britischen Inseln mit vielen Wolken, mit feuchter Luft, die aber so zumindest lauwarm bleibt und uns wieder wechselhaftes Wetter für heute Nacht und aber auch für morgen bringt. Das heißt, dass es vor allem im Südosten heute Nacht auch das ein oder andere Gewitter beziehungsweise auch im Norden geben kann. Viele, viele Schauer, einige Tropfen kommen da auch wieder runter. Die Temperaturen, die gehen runter auf 16 beziehungsweise 14 Grad. Der morgige Tag, der wird ganz schön wild, denn es sind immer wieder Gewitterschauer beziehungsweise Regenschauer drin. Ab und zu lässt sich auch die Sonne mal blicken. Erst zum Abend hin wird es dann ein bisschen ruhiger. Insgesamt kriegen wir die Sonne an der Nordsee immerhin 10 Stunden, im Rest des Landes werden es vielleicht maximal 4. Die UV-Belastung ist dementsprechend dann eben da auch gering. Im Rest des Landes ist es eher mittel. So, der Wind, der hat so ein paar Schauer- und Gewitterböen tatsächlich mit dabei. Ansonsten ist er mäßig unterwegs aus so nördlicher Richtung. Die Temperaturen morgen, ganz angenehmer Sommertag, 21 bis 23 Grad. Und Nord- und Ostsee haben weiterhin auch 21 Grad. Und dann gucken wir auf die nächsten Tage. Auch die sind so typisch norddeutscher Sommer, würde ich sagen. Ein bisschen Sonne dabei, ein bisschen Regen dabei, bis zum Wochenende hin sind wir so um die 20, 22 Grad. Mehr kommt da erstmal nicht auf uns zu. In diesem Sinne wünsche ich eine kühle Nacht und einen schönen Abend noch.
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7: Guten Abend.

0: Dienstagabend, 19.30 Uhr. Herzlich willkommen zum Hamburg-Journal. Nach der großen Hitze jetzt der Regen.
1: Da müssen auch die Fußballspieler vom FC St. Pauli und Altona 93 durch. Da schalten wir gleich hin. Außerdem haben wir aber noch diese Themen für Sie.
0: Entschuldigung nach 9 Jahren. G20-Prozess gegen Polizisten. Abschied nach 70 Jahren. Klinik Großsand in Wilhelmsburg schließt. Und strafmündig mit 12 Jahren. Wie umgehen mit kriminellen Jugendlichen? 9 Jahre ist der G20-Gipfel in Hamburg her. Und dabei entstanden Bilder hier in der Stadt, die uns heute noch bewegen. Massive Brandstiftung, Gewalt, schwere Ausschreitungen. Polizeihundertschaften marschierten gegen Randalierer auf. Und ein solcher Einsatz ist seit heute Gegenstand eines Gerichtsverfahrens. Die 3 Polizisten könnten die ersten sein, die wegen Polizeigewalt in diesem Zusammenhang verurteilt werden.
2: In makelloser Uniform erscheint einer der angeklagten Polizisten heute vor Gericht. Doch ein Makel könnte nach diesem Prozess bleiben. Denn diese 3 Beamten sollen damals einen Demonstranten verprügelt haben.
3: Laut Anklage sollen 2 Beamte mit einem Mehrzweckeinsatzstab gegen den Körper des Geschädigten geschlagen haben. Ein Angeklagter soll ihm einen Faustschlag gegen den Kopf versetzt haben.
2: Es war der 7. Juli 2017. Tumultartige Szenen in der Nähe des Bismarck-Denkmals. Gewalttätige Gipfelgegner, normale Demonstranten, Schaulustige. Ein amerikanischer Digitalsender war damals live dabei, als die Beamten auf einen jungen Mann einschlugen, von dem zuvor keinerlei Aggression

0: ausgegangen war und der offensichtlich kaum verstand, wie ihm plötzlich geschah.
1: Ich habe gesehen, also wie ein Polizist das Opfer festhielt und das andere ihn brutal mit dem Schlagstock auf den Rücken geschlagen hat. Da war keine Notsituation zu erkennen, es waren keine Versuche zu erkennen, ihn festzunehmen.
0: Die Beamten sagten heute aus, bei ihrer Ankunft seien Steine bis zur Handballgröße auf ihre Autos niedergegangen. Man habe kein Wort mehr verstanden, so laut sei der Steinhagel gewesen. Die Mitglieder einer Beweis- und Festnahmeeinheit waren von anderen Polizisten gerufen worden, die ein Durchbrechen der gewalttätigen Demonstranten zur Elbphilharmonie fürchteten, wo sich die Politiker trafen.
2: Die Staatsanwaltschaft hatte das Verfahren 2022 zunächst eingestellt, weil sie das Vorgehen der Beamten als gerechtfertigt erachtet hatte. Eine Anklage erfolgte dann 2023, nachdem die Generalstaatsanwaltschaft im Zuge einer Überprüfung aller eingestellter G20-Polizeiverfahren eben zu einer abweichenden rechtlichen Einschätzung gelangt ist.
0: Unzulässig war nicht die Art der ausgeübten Gewalt, also die Stöße und Schläge, sondern es gab laut Staatsanwaltschaft keinen Grund dafür. Denn vom Opfer sei auch im Vorfeld offensichtlich keine Bedrohung ausgegangen. Der junge Mann rannte damals einfach weg. Die Staatsanwaltschaft musste seine Identität erst aufwendig ermitteln. Der Mann sagte heute, er fände es gut, dass das trotz der langen Zeit noch geklärt werde. Zwei der drei Polizisten entschuldigten sich heute.
3: Das ist so zutreffend, dass er das gesagt hat, dass er gerade eben auch diese Gesamtereignisse da um G20 2017 mit als die belastendsten Ereignisse wahrgenommen hat. Und dass es ihm da eben einfach leid tut, dass es zu einem solchen Vorfall gekommen ist. Und dementsprechend dann auch freiwillig bereit ist, da ein Schmerzensgeld an den Geschädigten zu zahlen.
0: Einer der Beamten überreichte dem Demonstranten heute direkt im Saal 500 Euro Schmerzensgeld. Welche Strafe die Beamten erwartet, ist noch unklar. Das Verfahren wird fortgesetzt. Das Opfer sagte aber, die Entschuldigung sei ihm mehr wert als das Geld. Eine kleine Versöhnung zwischen Protestler und Polizei, 9 Jahre nach G20.
4: Viele müde, in Teilen auch traurige Augen heute. Gefühlt hat die Fußball-Weltmeisterschaft gerade erst angefangen und schon ist das Turnier für Deutschland wieder vorbei. Bis tief in die Nacht haben die Fans gestern mitgelitten und das Spiel gegen Paraguay samt Elfmeterschießen verfolgt. Mit keinem guten Ende für die DFB-Elf. Die Enttäuschung ist auch in Hamburg groß.
5: Sehr enttäuscht, ja. Auch schön bis 2 Uhr nachts wach geblieben, dann heute erstmal gleich Uni geschwänzt. Ging gar nichts mehr, war schon scheiße.
6: Unerwartet gegen den Gegner. Das hätte ich nicht gedacht.
7: Vollbruch, würde ich sagen. Also natürlich sehr schade. Ein bisschen unglücklich am Ende gelaufen mit dem Gegentor. Auch mit dem Abseitstor. Aber ich sag, wenn man 120 Minuten gegen Paraguay spielt, muss man einfach mehr Tore schießen.
6: Traurig, schade. Es war ein spannendes Spiel, sage ich ehrlich. Also ich habe es gestern bei der Arbeit geguckt und ich musste alles stehen und liegen lassen, das Elfmeterschießen angucken. Und jedes Mal man hatte so neue Hoffnung und dann ja, am Ende leider nicht geschafft. Das hat mich aufgeregt, aber ich finde die, keine Ahnung, wie die Mannschaft schon so gespielt hat, da hast du gemerkt, da war irgendwie der Wurm drin.
8: Ich hätte fast eine Herzattacke bekommen. Das war so grausam. Also selbst Monte Petra.
9: Da kamen jetzt schon die Tränen, ne? Das muss man sagen. Das war schon traurig.
10: Deutschland war nicht irgendwie so im Flow drin, Unsicherheiten und sowas. Ich hatte da schon irgendwie ein Gefühl, dass es vorbeigeht.
4: Und vom Weltfußball jetzt zum Fußball bei uns hier in der Stadt, wo es gerade erst losgeht mit den Vorbereitungen für die kommende Saison. Zweitligist FC St. Pauli ist bei Oberligaverein Altona 93 zu Gast. In diesen Minuten läuft das Testspiel. Sebastian Rieck ist live beim Spiel dabei. Sebastian, ihr seid ja schon kurz vor Schluss der Partie. Einiges ist neu beim FC St. Pauli. Was genau und sieht das denn ganz gut aus?
11: Jetzt habe ich gerade in die Kamera geguckt und ein Tor verpasst. Also, da kommen wir mal gleich zu. Gutes Timing auf jeden Fall. Ja, also es sieht ganz gut aus, ne? Ist gerade ein Tor gefallen. Aber fangen wir vorne an. Neu dabei ist natürlich Trainer Marcel Raab. Der sieht seine Mannschaft zum ersten Mal jetzt in einem Testspiel. Dabei sind auch die beiden neuen Spieler. Und zwar Markus Mathiesen, der Neuzugang aus Dänemark, Innenverteidiger. Der hat auf sich aufmerksam gemacht, steht da vorne im Regen, indem er sich eine gelbe Karte abgeholt hat. In der ersten Halbzeit war Sam Klein dabei, Neuzugang aus Australien. Der muss auf seine beiden Landsleute noch verzichten. Die sind ja noch bei der WM, im Gegensatz zu den Deutschen. Der Schwede Erik Smit ist auch noch da, könnte sein, dass der heute rausfliegt. Aber das heißt, die WM-Fahrer fehlen noch. Hier fehlen noch vier Spieler, die entweder krank sind, noch Rückstand haben nach Verletzung. Einer ist aus privaten Gründen nicht da. Also das ist die Mannschaft, die hier auf dem Platz steht. Wird auf keinen Fall die Mannschaft sein, die in die Saison geht. Aber es ist die Mannschaft, die hier spielt. Es ist die Mannschaft, die hier 5:2 führt. Und das ist das Positive aus Sicht vom neuen Trainer Marcel Rapp. Das sieht zwar alles noch ein bisschen rostig aus, aber wir haben eben die Reaktion der deutschen Fans gehört. Die hier finden gerade Lösungen gegen schwächeren Gegner.
4: Und noch ganz kurz, Sebastian, bevor du weitergucken darfst. Wie geht's nach heute weiter bis zum Zweitligastart?
11: Ja, ist ganz einfach. Es gibt noch ein Testspiel in 1,5 Wochen, dann gibt es ein Trainingslager. Das wird der Kern der Vorbereitung sein, Mitte bis Ende Juli. Und am 7., 8. August geht dann die zweite Liga los und da ist der FC St. Pauli dann dabei.
4: Dann jetzt schnell weitergucken. Danke, Sebastian. Und jetzt die Meldungen aus der Stadt von Dina.
12: Hamburg bekommt mit der Historikerin Anna von Villiers eine neue Antisemitismusbeauftragte. Der Senat hat sie zur Nachfolgerin von Stefan Hensel bestellt, der vor 9 Monaten zurückgetreten war. Von Villiers ist Leiterin der Gedenk- und Bildungsstätte Israelitische Töchterschule im Karolinenviertel und hat unter anderem zur Medizingeschichte im Dritten Reich geforscht. Sie will sich dafür einsetzen, dass jüdisches Leben sichtbarer wird. Vorgänger Stefan Hensel war wegen antisemitischer Übergriffe und persönlicher Angriffe gegen ihn selbst zurückgetreten. In Rissen haben Besatzungsmitglieder eines Arbeitsschiffs am Mittag einen Toten in der Elbe entdeckt. Bislang ist nicht klar, um wen es sich handelt. Taucher der Feuerwehr bargen zunächst den Leichnam und brachten ihn am Fähranleger Wittenbergen an Land. Die Polizei hat inzwischen die Ermittlungen aufgenommen. Derzeit prüft sie, ob es sich um den 22-Jährigen handelt, der am Wochenende in Blankenese mit seinem Bruder und einem Freund in die Elbe gestiegen war und danach im Wasser verschwand. Die beiden anderen Männer konnten gerettet werden. Das Bündnis gegen Rechts hat heute nach eigenen Angaben Akten zum Hamburger NSU-Mord vor 25 Jahren an die Bürgerschaft übergeben. Die Akten befinden sich eigentlich unter Verschluss. Die Hoheit darüber liegt bei der Generalbundesanwaltschaft in Karlsruhe. Mit der Aktion heute wollte das Bündnis gegen die aus seiner Sicht unzureichende Aufklärung des NSU-Mordes an Süleyman Taşköprü protestieren. Bürgerschaftspräsidentin Carola Veit von der SPD nahm den USB-Stick, der die Akten enthalten soll, entgegen.
13: Ich werde den jetzt wegpacken, ich werde den nicht öffnen, ich werde den auch nicht weitergeben.
12: Eine Herausgabe der Akten war vorher vom Generalbundesanwalt in Karlsruhe mit Verweis auf laufende Ermittlungen verwehrt worden. Eine vom Senat eingesetzte Forschungsgruppe hatte sie zur Aufarbeitung des Mordes angefordert. Veit will nun abwarten, ob der Generalbundesanwalt die Akten freigibt. In Hamburg ist 2025 mehr klimaschädliches CO2 ausgestoßen worden als im Jahr davor. Laut einer aktuellen Schätzbilanz von Umweltbehörde und Statistikamt Nord waren es 2,6%. Die Initiative Hamburger Zukunftsentscheid nennt das alarmierend. Damit entferne sich Hamburg vom notwendigen Pfad zur Klimaneutralität 2040. Die CDU will den Zukunftsentscheid zurücknehmen, ebenso die AfD. Die Linke fordert konsequente Maßnahmen. Hamburgs früherer erster Bürgermeister und Altbundeskanzler Olaf Scholz übernimmt den Co-Vorsitz der von der Bundesregierung ins Leben gerufenen Nord-Süd-Kommission. Das wurde heute im Rahmen der Hamburg Sustainability Conference bekannt. Auf der Konferenz für Nachhaltigkeit trat Scholz heute im Rathaus in dieser Rolle zum ersten Mal auf. Gemeinsam mit der ehemaligen Präsidentin Costa Ricas, Laura Chinchilla. Mit ihr teilt er sich das Amt des Vorsitzenden. Hauptziel der neuen 20-köpfigen Kommission ist es, die Beziehungen mit Ländern des globalen Südens zu intensivieren. Schwerpunkte liegen unter anderem in der Entwicklungszusammenarbeit und im Erarbeiten von Maßnahmen gegen den Klimawandel. Bis 2028 will die Kommission in diesen und weiteren Bereichen Empfehlungen aussprechen. Die Zahl der Arbeitslosen ist im Juni im Vergleich zum Vorjahresmonat sowie zum Mai minimal zurückgegangen, um 0,1 Punkte auf 8,2%. Derzeit sind 93.963 Menschen in Hamburg arbeitslos gemeldet. Der Leiter der Arbeitsagentur Sönke Fock sagte, der Hamburger Arbeitsmarkt sei trotz der herausfordernden Wirtschaftslage stabil. Auch weil Hamburg nicht von einer Branche allein abhängig sei. Es gebe mehr Jobs im Gesundheitswesen, in der Baubranche und der Gastronomie.
4: Dankeschön, Dina. Tanken vor 12 Uhr ist ja der neue Volkssport und heute macht es tatsächlich Sinn, denn heute ist der letzte Tag mit Tankrabatt. Auf fast 17 Cent pro Liter hat der Staat ja verzichtet und morgen alles zurück auf Anfang. Aber wem hat es jetzt wirklich was gebracht? Zeit für eine Hamburger Bilanz.
14: Anfang Mai ging es los. Nach 2 Monaten ist nun Schluss. Mit 16,7 Cent pro Liter subventionierte der Staat die Autofahrerinnen und Autofahrer in der Summe 1,6 Milliarden Euro vom Staat.
15: Dankeschön.
16: Dankeschön.
17: Okay. Dankeschön.
14: 2 Monate Tankrabatt gehen zu Ende. Das soll so im Einzelnen um die 25 Euro Ersparnis gebracht haben, je nach Verbrauch. Vielfahrer profitieren naturgemäß mehr von derlei Subventionierungen.
18: Tankparty in Hamburg.
16: Ja. Oh ja, das Auto ist leer. Ich muss noch ein bisschen fahren. Als Mama, so, die viel in Hamburg unterwegs ist, jetzt auch bei dem guten Wetter, oft nach Scharbeutz fährt, ans Meer irgendwie. Also ich bin auf das Auto angewiesen, ja.
18: Ab morgen wird es wahrscheinlich teurer.
19: Ja, deswegen tanke ich heute noch mal, aber ich muss auch noch ein paar hundert Kilometer fahren.
14: Dass die Preise morgen um 12 Uhr wieder in die Höhe schnellen, ist mehr als wahrscheinlich. Denn auch wenn der Rabatt wegfällt, bleibt die High-Noon-Uhrzeit wichtig. Danach wird es eher nur noch teurer, so der ADAC.
20: Mit der neuen 12-Uhr-Regelung ist neuerdings der beste Zeitpunkt zum Tanken unmittelbar vor 12 Uhr mittags. Und natürlich ist nicht die nächstbestgelegene Tankstelle gleich die günstigste. Hier empfehlen wir ganz klar, in Spritspar-Apps zu schauen und wirklich zu schauen, wo ist denn die nächste Tankstelle, die vielleicht etwas günstigeren Sprit hat. Und so lassen sich dann halt tatsächlich zwischen 6 und 7 Cent pro Liter einsparen.
14: Die reduzierte Steuer auf Benzin und Diesel gaben die Mineralölkonzerne nur verzögert an die Zapfsäulen weiter. Wie es sich nun verhält, wird sich zeigen. Experten gehen ohnehin von einem ungerechtfertigten Preisniveau aus.
20: Es ist auch immer noch im Verdacht, dass die Mineralölkonzerne zu hohe Preise veranschlagt haben. Und das sehen wir auch tatsächlich gerade aktuell. Der Benzinpreis ist aktuell viel zu teuer. Und das, obwohl der Ölpreis wieder auf dem Niveau vom 28. Februar ist, als alles eben losging.
14: Eine Neuauflage des Tankrabatts scheint nahezu ausgeschlossen. Daher hier wohl das Wiedersehen und letzte.
21: Dankeschön.
4: Schauen wir jetzt nach Wilhelmsburg, wo schon seit längerer Zeit ein Abschied auf Raten stattfindet. Die katholische Klinik Großsand hat heute endgültig geschlossen. Für die Anwohnerinnen und Anwohner bedeutet das ein Stück weniger medizinische Versorgung vor Ort, zumindest vorerst. Die Belegschaft verabschiedete sich auch nochmal.
22: Nur der Tod ist sicher, heißt es. Nun auch die Schließung von Großsand. Die Stimmung unter Mitarbeitenden und Ehemaligen auf dem Abschiedsgottesdienst wie auf einer Beerdigung.
23: Es ist einfach sehr emotional. Viele sind müssen jetzt noch da bleiben und gehen dann irgendwann in die Freistellung, weil viele sind sehr, sehr lange da und haben dann den letzten Tag am 31.12. Eine ganze Menge haben aber auch schon gekündigt und fangen zum Beispiel am 1.7. neu an.
24: Ich bin sehr enttäuscht, sowohl von der katholischen Kirche als auch von der Stadt Hamburg.
25: Ich muss sagen, ich bin eigentlich auch ganz traurig, denn ich bin hier richtig groß geworden in dem Krankenhaus.
22: Heute passiert das, was sich lange angekündigt hat. Das Krankenhaus ist Geschichte nach 125 Jahren. Hartmut Sauer hat lange gegen die Schließung gekämpft. Seine Vorwürfe richten sich vor allem an die Sozialbehörde.
26: Das ist, finde ich, absolut bitter, weil die Senatorin, das muss man mal so deutlich sagen, alle ihre Zusagen nicht eingehalten hat. Sie hat ja mal versprochen, dass es im Herbst eine Nachfolgeregelung geben würde. Und das ist nicht passiert.
22: Eigentlich sollte hier schon eine neue Stadtteilklinik eröffnet haben, aber die Verhandlungen zwischen der Stadt und Erzbistum zum Kauf des Grundstücks sind weiterhin ohne Ergebnis. Dazu die Sozialbehörde gegenüber dem NDR. Die Verhandlungen über einen möglichen Ankauf der Liegenschaft dauern derzeit an. Zwischen den beteiligten Parteien wurde Vertraulichkeit über die Inhalte der Gespräche vereinbart. Daher können wir zum aktuellen Stand keine Wasserstandsmeldungen abgeben. Mehrere Quellen bestätigen dem NDR, dass die Verhandlungen äußerst zäh verlaufen. Der Verein Zukunft Elbinsel pocht auf eine schnelle Lösung.
26: Das Bistum hat sich im letzten Jahr völlig verzockt, weil sie für dieses Gelände einen viel zu hohen Preis gefordert haben. Und da hat die Stadt irgendwann gesagt, nee, wir gucken uns jetzt nach Alternativen um.
22: Als alternativer Standort wird zum Beispiel das Pflegen- und Wohnenheim paar hundert Meter entfernt im Wilhelmsburger Rathausviertel gehandelt. Seit dem Rückkauf durch die Stadt ist Sozialsenatorin Schlotzhauer Chefin des Aufsichtsrates von Pflegen und Wohnen. Mehrere Krankenhausbetreiber haben laut Sozialbehörde Interesse am Betrieb der Stadtteilklinik bekundet. Ohne Einigung droht dem alten Krankenhaus Leerstand. Ein Problem, der Bebauungsplan müsste geändert werden. Der sieht vor, dass auf der Fläche eine Gesundheitseinrichtung steht. So viel steht fest, heute ist Schluss. Wann und wohin die Stadtteilklinik kommt, steht noch in den Sternen.
4: Mit einer Festnahme beginnen die weiteren Nachrichten von Dina.
12: Die Polizei hat einen 17-Jährigen festgenommen, der vor anderthalb Wochen einen 18-Jährigen in Volksdorf mit einem Messer schwer verletzt haben soll. Der mutmaßliche Täter war nach der Attacke ins Ausland gereist. Bei seiner Wiedereinreise wurde er am Bahnhof von Frankfurt-Oder in Brandenburg von Bundespolizisten gefasst. Der Jugendliche sitzt jetzt in U-Haft. Hintergrund des Streits waren laut Polizei wohl offene Geldschulden. Der Senat will von den 2,7 Milliarden Euro, die der Bund Hamburg als Sondervermögen zur Verfügung stellt, gut 500 Millionen in den Schulbau investieren in den kommenden zwei Jahren. 90 Millionen davon bereits bis Ende dieses Jahres. Allein in den Neubau des Campus Hafen City werden gut 100 Millionen Euro fließen. Hier entsteht eine achtzügige Stadtteilschule mit gymnasialem Zweig. Das Konzept des Schulneubaus soll Vorbild für weitere städtische Bauten werden. Mit Modulen soll günstiger und bedarfsgerecht gebaut werden. Vorbild dafür sei das geplante Ausbildungszentrum für angehende Steuerbeamte.
0: Auch drei Dass neue. Wir kostensicherer bauen und termintreuer bauen, ist ein Anspruch, den die Bürger dieser Stadt an diesen Senat richten. Und dieser Senat ist gewillt, das einzuhalten. Und dafür ist das ein Mittel. Und der Schulbau hat über Jahre gezeigt, dass er das kann.
12: Auch drei neue Azubi-Wohnhäuser will Rot-Grün bauen. Beginn dafür soll 2028 sein. Insgesamt will der Senat knapp 500 Millionen Euro in 12 Projekte rund um Schule und Ausbildung investieren. Der Umbau des US-Generalkonsulats an der Alster zu einem Luxushotel schreitet voran. Heute wurden die aktuellen Pläne vorgestellt. Investoren und Architekten haben heute erste Einblicke gewährt. Aus dem ehemaligen US-Generalkonsulat soll das Luxushotel The Jefferson mit 81 Zimmern entstehen. In Zusammenarbeit mit der Stadt, dem Denkmalschutzamt und der Stiftung Hamburger Gedenkstätten soll auch die Vergangenheit des Gebäudes sichtbar werden. Vor der Nutzung als US-Konsulat war das Gebäude der Hauptsitz der NSDAP in Hamburg. Eine Gedenkstätte für NS-Opfer, ein digitaler Rundgang zur Geschichte und das Restaurant sollen auch für Nicht-Hotelgäste zugänglich sein. Anwohner hatten im Vorfeld gegen das Hotelprojekt protestiert, da sie einen Anstieg von Lärm, Verkehr und Müll befürchten. Morgen beginnt in Hamburg der Active City Summer. Drei Monate lang können Interessierte in der ganzen Stadt hunderte kostenlose Sportangebote ausprobieren. Mehr als 5000 Kursstunden werden von den Sportvereinen angeboten. Neben Klassikern wie Turnen, Radsport und Fitness gibt es auch Trendsportarten wie Drachenboot und Pickleball. Alles ist kostenlos. Der Active City Summer läuft bis zum 30. September. Gut gemacht, so heißt eine neue Ausstellung im Museum der Arbeit in Barmbek. Die Arbeitsgemeinschaft des Kunsthandwerks, kurz ADK, feiert damit das Beste aus 70 Jahren Kunsthandwerk in Hamburg. Unser Kulturtipp. Gezeigt werden unterschiedlichste Objekte von Keramik und Schmuck über Textil bis hin zu Möbeln. Insgesamt sind 70 Arbeiten zeitgenössischer Künstlerinnen und Künstler zu sehen, aber auch ausgewählte historische Produkte werden gezeigt und den heutigen gegenübergestellt. Dabei treffen ganz traditionelle Techniken auf Materialien aus der Gegenwart, die teilweise recycelt oder aus nachwachsenden Rohstoffen bestehen. Zu sehen bis zum 6. September im Museum der Arbeit.
4: Strafmündigkeit ab 12 Jahren, eine Debatte, die auch in Hamburg immer wieder diskutiert wird. Wir haben für diese Frage einen ehemaligen Intensivtäter und einen Polizisten getroffen, die sich heute für Gewaltprävention einsetzen und dafür auch an Schulen unterwegs sind. Ein Wiedersehen an dem Ort, wo sie sich vor mehr als 20 Jahren gegenüberstanden.
1: Früher war Maschut Khan ein Intensivtäter. Schlägereien, Drogenhandel, Körperverletzung. Immer wieder Festnahmen.
2: Ich brauchte Pokale im Leben. Ich brauchte ja Lob, Stolz. Ne? Und den Stolz oder den Lob habe ich mir auf der Straße geholt. So, dann begehst du die erste Straftat und dann die ganzen Freunde feiern dich.
1: Maschut wird schon mit 11 Jahren straffällig. Mehrfach landet er im Jugendarrest und schließlich mit 15 Jahren in U-Haft. Jens Mollenhauer war damals Polizist auf St. Pauli.
3: Moin! Grüß dich!
5: Noch wiedererkannt.
3: Alles gut?
5: Aber
3: ja, natürlich.
1: Inzwischen haben sie ein freundschaftliches Verhältnis. Doch vor 20 Jahren wurde Maschut regelmäßig rund um den Bunker von der Polizei aufgegriffen.
6: Wir wussten damals, als er noch jung und schön war, dass sie sich hier treffen aus den unterschiedlichen Stadtteilen. Da kamen die vom alten Teichweg, aus Billstedt, aus Garstedt, da kam er ja her. Und so, das war hier dann so der Treffpunkt. Und wenn

0: die sich treffen, dann können die nicht miteinander. Und direkt hier mal bei dem Scooter, hier an der Ecke, ging das eben auch los.
1: Und da haben wir uns alle hier auf dem Dom getroffen, ja. Und dann, man muss sich so vorstellen, wie so eine Bühne war das, ne?
2: Absolut.
1: Wir haben uns da präsentiert. Wir haben eigentlich immer Stress gesucht, haben uns dann geprügelt mit anderen Jugendlichen.
0: Du bist dem Ganzen nicht Herr geworden, nur dadurch, dass du ein Du-Du-Du sagst. Also braucht es Folgen, ja.
3: Also wie umgehen mit gewalttätigen Jugendlichen? Braucht es härtere Gesetze? Etwa eine Herabsetzung der Strafmündigkeit von 14 auf 12 Jahre?
1: Strafmündigkeit ab 12 würde heißen, ein 12-, 13-jähriger Junge sitzt im Jugendgefängnis. Und für mich gehören Kinder nicht ins Gefängnis. Kein Kind wird irgendwie als Gewalttäter geboren. Menschen werden irgendwie zu dem gemacht, was ihnen vorgelebt wird oft. Und was sie durchmachen. So, deswegen bin ich der Meinung, mehr Maßnahmen ab 12, ja. Aber Strafmündigkeit ab 14.
3: Doch Jens Mollenhauer mahnt, jungen Gewalttätern müssen auch Grenzen gesetzt werden.
0: Wenn du nur in Arm nimmst und nur Freund sein willst von deinen Kindern, dann wird Erziehung nicht funktionieren. Dazu gehört auch, du musst ihnen auch mal was verbieten. Du musst ihnen auch Grenzen setzen. Wenn du nur Freund sein willst, dann wird das nicht hinhauen.
3: Notfalls müssten Kinder auch von ihren Familien getrennt und in einer geschlossenen Einrichtung betreut werden, so Mollenhauer.
1: Ich glaube, mit 12, 13 hätte das nicht viel gebracht. Also ich glaube, ich wäre noch schlimmer geworden. Ich glaube, ich habe damals an meiner Seite jemand gebraucht, jemand Externes, der mich versteht und dem ich meine Probleme erzählen kann. Weil ich habe es niemandem erzählt.
3: Heute geben Maschut Khan und Jens Mollenhauer Seminare zur Gewaltprävention. Und sie sind Buchautoren. Denn sie eint ein gemeinsames Ziel, junge Menschen aufzuklären und ihnen neue Chancen zu eröffnen.
4: Ganze 6000 Kinderstimmen im Chor hören wir gleich. Erstmal diese einzelne Kinderstimme, die nämlich schöne Grüße an ihre Hamburgerin des Tages schickt.
5: Hallo, ich bin Adessa und meine Hamburger und ich komme aus Hohenfelde und meine Hamburgerin ist meine Zwillingsschwester Maria. Und ich mag sie so gerne, weil sie nett ist und oft mit mir spielt, auch sehr hilfsbereit ist.
4: Ja, und vielleicht waren die beiden Schwestern ja auch gestern Abend mit dabei in der Barclays Arena mit 5.998 anderen Schülerinnen und Schülern aus Hamburg. 6K United ist ein riesiges Musikprojekt, bei dem eben 6.000 Kinder mal das Gefühl von ganz großer Bühne erleben dürfen. Gemeinsam beim Singen. Wir haben eine Klasse aus Bergedorf dabei begleitet.
6: Der große Moment. 6000 Kinder und Jugendliche singen zuvor einstudierte Lieder, begleitet von der 6K United Band. Mit dabei 120 Schüler der Heidhorst Grundschule Bergedorf. 5 Stunden zuvor, 6000 Kinder treffen sich auf dem Parkplatz der Barclays Arena, mittendrin die Heidhorster. Wir sind Team Liebe, so lautet der Slogan des Events. 6K United ist überaus erfolgreich. An 3 Tagen singen hier jeweils 6000 Kinder aus Norddeutschland.
7: Ich bin sehr aufgeregt und ich freue mich auf den Tag sehr.
8: Wir haben meistens in Musik, aber auch manchmal in anderen Stunden viel vor dem Smartboard geübt.
9: Ich habe auch zu Hause immer geübt. Und vor 6K United haben wir dann auch noch mal geübt.
6: Probe um 16 Uhr. Aus aufgeregt kreischenden Kindern wird peu à peu ein disziplinierter Chor.
9: Bei einem Lied, da waren wir alle noch nicht so stark klar. Und dann kam irgendwann die Bewegung, da sind wir nicht mal hinterhergekommen.
8: Es sind halt so viele Menschen, da muss man gucken, dass man immer noch im Takt singt.
10: Ich hatte irgendwann Beinschmerzen und das tat schon weh und manchmal musste ich mich hinsetzen, weil das so weh getan hat. Aber sonst lief es gut.
6: Dann gilt es. Die Show beginnt. Jetzt müssen die Kinder abliefern.
11: Das Besondere ist ja, unabhängig von kulturellem Background, von Vorerfahrung oder Nicht-Vorerfahrung, die sie mitbringen, ist ja das Schöne, dass gemeinsam Singen nur eine Sprache spricht. Und gerade Kinder, die sonst vielleicht in den anderen Fächern nicht so stark sind, sind gerade jetzt hier in diesem Bereich total.

0: total stark und fallen sehr positiv auf.
1: Das Konzert gestern Abend war ein voller Erfolg. Ein Tag, den die Kinder so schnell sicher nicht vergessen werden.
2: Tolles Event auf jeden Fall. Wir haben jetzt noch einen echten Weltstar und einen schicken Oldtimer für Sie.
3: Der Rock'n'Roll lässt grüßen, sage ich nur. Elvis ist in town. Mehr erfahren Sie jetzt in den Wetteraussichten. Ihnen einen schönen Dienstagabend.
2: Ja, und wenn Sie mögen, gerne bis morgen wieder. Tschüss.
3: Tschüss.
4: Nun das Hamburg-Wetter und die Aussichten für die kommenden Tage.
5: Der King of Rock'n'Roll persönlich kommt in die Stadt, standesgemäß mit einem Cadillac DeVille Baujahr 68.
6: Let's go, it's Rock'n'Roll.
5: Ins St. Pauli Theater kommt er im August, heute erstmal Hamburg anschauen. Elvis und die Autos, das war immer eine Liebesgeschichte.
7: Well, I think Elvis saw...
5: Ich denke, für Elvis waren Autos ein Symbol des Wohlstands. Er ist so arm aufgewachsen, dass es sein Traum war, sein Traumauto zu besitzen und viele davon zu haben. Okay, ganz ehrlich, das ist gar nicht der echte Elvis Presley, der da heute zur Oldtimer-Tankstelle in Rothenburgsort gefahren ist. Graham Patrick Doyle ist einer der weltweit besten Ersatz-Elvisse, kommt aus Las Vegas. Elvis, die Show, die er im Spätsommer 6 Wochen auf dem Kiez spielt, elektrisierender als das Wetter morgen.
8: Morgens reden 15 Grad.
9: Mittags bewölkt 24 Grad.
10: Abends bewölkt 21 Grad.
5: In den kommenden Tagen kühlt es sich weiter ein bisschen ab. Wobei immer wieder auch mit Regen zu rechnen sein muss. 24 Grad am Donnerstag, 21 Grad am Freitag und 22 Grad am Sonnabend.
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17: Sammeln vor der Säule, so sah es heute an vielen Bremer Tankstellen aus. Großer Ansturm und lange Schlangen. Um kurz vor 12 wollten sich viele noch mal den Tankrabatt der Bundesregierung sichern. Der läuft jetzt nämlich aus. Die 2 Monate sind um. Ab jetzt wird es voraussichtlich wieder teurer. Und damit moin und willkommen zu Buten und Binnen. Bei uns staunen sich wiederum die Themen heute. Es gibt viel zu erzählen, unter anderem das hier. Fragen an die Forensik. Warum war der Tatverdächtige frei? Forderungen ans Schulressort, mehr Kontrolle über iPads und Frustbewältigung mit den Fans. Wem drücken wir denn jetzt die Daumen? Kein neuer Stand im Fall des getöteten Ehepaares in Fehgesack. Zumindest was die Motivlage angeht. Weiterhin ist unklar, warum der mutmaßliche Täter, der Nachbar, die beiden am vergangenen Freitag umgebracht hat. Das ist aber nicht die einzige offene Frage. Hätte der 22-Jährige, gegen den inzwischen Haftbefehl erlassen wurde, schon vorher aus dem Verkehr gezogen werden müssen, ist die andere. Es ist nämlich nicht das erste Mal, dass er mit Waffen hantiert hat. Dennoch hat die Psychiatrie ihn gehen lassen. Die Vorgeschichte erzählt von Annelie Eckert und Sebastian Manns.
18: Im April nimmt ihn die Polizei zum ersten Mal fest. Der 22-Jährige aus Fegesack hatte die Beamten zuvor mit einer Stichwaffe angegriffen. Die Polizei bringt ihn anschließend hierher ins Klinikum Bremen-Ost. Dort wurde er psychiatrisch begutachtet. Der zuständige Arzt stuft ihn damit

0: oftmals als ungefährlich ein. 2 Monate später tötet der 22-Jährige mutmaßlich 2 Menschen. Hier in seiner Nachbarschaft in Fegesack. So etwas darf nicht passieren, sagt die Gewerkschaft der Polizei und sieht dringenden Handlungsbedarf im Umgang mit psychisch auffälligen Tätern.
1: Die psychisch kranken Menschen, die sind erkrankt und denen muss geholfen werden, um sie vor sich selbst zu schützen, aber eben auch die öffentliche Sicherheit herzustellen. Und da ist dringend geboten, das jetzt anzugehen, weil sowas darf sich nicht wiederholen.
0: Immer öfter sei die Polizei mit psychisch auffälligen Menschen konfrontiert. Den Umgang mit diesen teilweise gewalttätigen Personen hier im Klinikum Bremen-Ost erleben viele Polizeibeamte als sehr frustrierend. Das sagt jedenfalls die Gewerkschaft.
1: Die bringen die in ein Hilfesystem, wie das Krankenhaus Klinikum Bremen-Ost. Und dort werden sie dann wieder entlassen. Und es dauert nicht lange und dann müssen die Kollegen wieder dahin. Das erleben wir ganz, ganz oft. Und schwer psychisch erkrankte Menschen sind unberechenbar.
0: Laut der Gesundheitssenatorin, die für das Klinikum Bremen-Ost verantwortlich ist, kann das Krankenhaus aber nicht einfach beliebig Menschen festhalten.
2: Es ist nach wie vor so, in der rechtsstaatlichen Grundlage kann man nicht jemanden festsetzen, wenn es nicht Anzeichen dafür gibt, die eine psychiatrische oder psychische Erkrankung begründen. Das geht schlichtweg nicht. Und das war in diesem Fall nicht gegeben.
0: Auch sein Fall rückte das Klinikum Bremen-Ost in den Fokus. Valerian B. soll bei hunderten Fahrzeugen in Bremen die Reifen zerstochen haben. Seine Betreuer baten vor diesen Taten dringend um Einweisung ins Klinikum. Doch auch er kam wieder auf freiem Fuß. Ein weiterer Fall, diesmal in Walle. Die Polizei nimmt einen 28-Jährigen fest. Er soll einen islamistisch motivierten Angriff auf Polizisten geplant haben. Auch ihn wollte die Polizei dauerhaft in Bremen-Ost einweisen. Auch er kam am nächsten Tag wieder frei. Wegen Fällen wie diesen sieht Innensenatorin Eva Högel die Sicherheitsbehörden in ihrer Arbeit behindert.
3: Das müssen wir uns alles noch mal ansehen. Und ich sage Ihnen zu, wir werden das schonungslos, engagiert, werden wir das uns anschauen und gucken, welche Maßnahmen müssen wir in welchen Fällen ergreifen, dass wir handlungsfähig sind und die richtigen Maßnahmen auch ergriffen werden.
0: Dass die Zusammenarbeit zwischen der Psychiatrie hier in Bremen-Ost und den Sicherheitsbehörden besser verzahnt werden könnte, räumt auch die Gesundheitssenatorin ein. Die Klinik sei aber kein Ersatzgefängnis.
2: Wir müssen auf der anderen Seite auch sehen, dass wenn wir eine Einschätzung haben, dann müssen wir uns auf diese Einschätzung medizinischer Art auch verlassen können. Und dann können Sie jemanden eventuell maximal 1 bis 2 Tage festsetzen. Aber wenn es dann keine Fremd- und Eigengefährdung festgestellt wird, haben Sie gar keine gesetzliche Grundlage ohne richterlichen Beschluss, um jemanden weiterhin quasi zu behalten. Und das darf man nicht vergessen.
0: Und trotzdem. Wäre der 22-Jährige aus Fegesack nicht auf freiem Fuß gewesen, würden seine mutmaßlichen Opfer heute noch leben.
4: Aus dem Sondervermögen des Bundes für Infrastruktur und Klimaneutralität bekommt Bremen eine knappe 1 Milliarde, verteilt auf die kommenden 12 Jahre. Geschenktes Geld, hurra, bis hierhin alles super. Aber nun kommen wir zu der Frage, was tun damit? Bei den ersten etwa 350 Millionen war sich die Koalition noch einig, die waren schnell verplant. Aber bei den restlichen gut 600 Millionen gehen die Vorstellungen weit auseinander. Heute hat Rot-Grün-Rot sogar eine extra angesetzte Sitzung des Koalitionsausschusses platzen lassen. Hauke Hirsing hat sich die Beine in den Bauch gestanden.
5: Nein, die nicht. Sie auch nicht. Und die hier auch nicht. Genauso wie die nicht. Weit und breit keine rot-grün-roten Landes- und Fraktionsvorsitzenden zu sehen, direkt hinter der Bürgerschaft. Und auch sonst niemand, der zum Koalitionsausschuss gehört. Dabei soll der heute hier bei der SPD tagen, um den Geldzwist der vergangenen Wochen zu beenden. Start 8.30 Uhr, so steht es in der Einladung, aber niemand kommt.
6: Offenbar wurde die Ausschusssitzung sehr kurzfristig abgesagt. Nach unseren Informationen liegen insbesondere Grüne und SPD noch ziemlich weit auseinander. Eine Einigung sei da aktuell eher unwahrscheinlich.
5: Und darum geht es. Bremen stehen noch knapp 600 Millionen Euro aus dem Sondervermögen des Bundes zu, die sogenannten LUKIF-Mittel. Geld, damit Bremen für die Bürger wieder lebenswerter wird. Nur wie und wo wie viel ausgeben, darüber streitet Rot-Grün-Rot gerade.
6: Zum Beispiel wollen die Grünen offenbar einen Großteil des Geldes für Fahrradwege und eine neue Fahrradbrücke ausgeben. Das sei mit der SPD nicht zu machen, hören wir. Der schwebt

0: eher vor, das Geld in marode Infrastruktur, wie zum Beispiel die Bürgermeisters-Mitbrücke, zu stecken. Außerdem wolle man auch nicht das ganze Geld für die kommenden 12 Jahre jetzt verplanen und ausgeben.
1: Eigentlich wollten sie sich heute hier einigen. Dafür gibt es den Koalitionsausschuss schließlich. Kein gutes Zeichen, wenn selbst der nicht mehr tagt. Die rot-grün-roten Landesvorsitzenden wollten sich lieber nicht dazu äußern.
2: Fortsetzung folgt, nehme ich stark an. Der Bremer Senat hat heute den Bremerhavener Doppelhaushalt für die Jahre 26 und 27 durchgewinkt, allerdings nur zähneknirschend. Denn formell erfüllt der Haushalt zwar die Kriterien, die die Schuldenbremse vorgibt, dennoch klafft da ein Loch von etwa 50 Millionen Euro. Die Rechnung geht also nicht auf. Und so geht mit der offiziellen Genehmigung der Auftrag einher, weiter zu sparen, vor allem im Personalbereich. Thorsten Harms.
3: Für Bremerhaven spielt die Musik heute im Bremer Rathaus. Denn hier hat der Senat einen Haken an den Haushalt gemacht. Der Finanzsenator ist aber trotzdem nicht zufrieden. Der Magistrat müsse noch einiges nachliefern.
4: Wir haben aber schon auch darauf hingewiesen, dass jetzt im Laufe des Haushaltsvollzugs, also in den kommenden Monaten, noch Themen zu lösen sind. Da ist die Frage des Personalaufwuchses, aber da ist natürlich auch der Umgang mit steigenden Sozialausgaben.
3: Im vergangenen Jahr musste der Bremerhavener Kämmerer deshalb nachsitzen und den Haushalt überarbeiten. Diesmal steht im Zeugnis nur eine 4-, aber das reicht zum Weiterarbeiten. Die Stadt werde in allen Ämtern Personal einsparen müssen, dass es auch die Bürger merkten.
5: Wir werden gucken müssen, wo wir durch Personalfluktuationen zukünftig Stellen nicht mehr besetzen können. Und die Frage, die sich uns stellt, ist, kann man auf eine Wiederbesetzung verzichten, bei möglicherweise gleichzeitigem Verzicht von Dienstleistungen und Erreichbarkeit.
3: Für die Bremerhavener Opposition hat die Koalition die Haushaltsprüfung nur mit einem Spickzettel bestanden und erfolgreich verschleiert, dass die Hausaufgaben vom Senat nicht erledigt worden seien. Mit fast 5.500 Beschäftigten sei die Verwaltung völlig aufgebläht.
6: Wir kritisieren seit Jahren, dass Personalentscheidungen bewusster getroffen werden müssen und nicht nur, weil eine Stelle eine hohe Mitfinanzierung durch Drittmittel hat oder sowas geschaffen wird oder weil es gerade nice to have ist, sondern dass wir uns auf unsere Kernaufgaben konzentrieren, die die Stadt auch hat.
3: Welche Leistungen der Stadt sind entbehrlich? Kürzere Öffnungszeiten in den Ämtern, die Schulen sollen seltener gereinigt werden, so erst die Ideen. Der Magistrat muss erst noch entscheiden, wo am Ende wirklich hart gespart wird. Der Kämmerer will die Beschäftigten zu mehr Effizienz und höherer Arbeitsleistung bringen.
5: Wir werden auch beim liebgewonnenen Thema Homeoffice gucken müssen, ob wir uns Homeoffice in der Güte und Qualität überhaupt noch leisten können oder ob Mitarbeiter nicht eher im Büro, im Stadthaus ihre Dienstleistung anzubieten haben.
3: Bremerhaven muss liefern, sonst wird der Finanzsenator durchgreifen. Und Thorsten Neuhoff muss dann damit rechnen, dass er bei den Kommunalwahlen 2027 abgestraft wird. Das wäre so wie nicht versetzt werden.
2: Von den tödlichen Schüssen in einer Jugendhilfeeinrichtung in Stade gestern werden Sie sicher gehört haben. 6 Menschen sind dabei gestorben. Der mutmaßliche Täter kommt aus dem Raum Hannover, aber es gibt auch eine Verbindung nach Bremen. Damit beginnt unser Butenobing-Kompakt.
7: Die Fahrerin des Fluchtautos des Stader Tatverdächtigen ist Bremerin. Das haben Ermittlungsbehörden Buten und Binnen bestätigt. Die Polizei hatte die 65-Jährige und den 45-Jährigen gestern gestoppt und festgenommen. Nachdem der Mann in dieser Mutter-Kind-Einrichtung in Stade 6 Menschen erschossen haben soll. Sie alle Mitarbeitende des Jugendamts oder des freien Trägers. Die 65-jährige Frau aus Bremen soll dem Tatverdächtigen bei der Flucht geholfen haben, enge Verbindungen zur Familie des Mannes haben und offenbar die Patentante des Kindes sein, wie heute bekannt wurde. Nach Buten- und Binneninformationen ist die 65-jährige als Familienberaterin tätig. Sie befindet sich den Angaben nach in Polizeigewahrsam. Nach Sanierungsarbeiten öffnet morgen der Bahnhof Neustadt wieder. Ende Januar hatte die Deutsche Bahn den Bahnhof gesperrt, doch aus geplanten 5 Wochen Bauzeit sind 5 Monate geworden. Jetzt gibt es einen komplett neuen Bahnsteig mit neuen Lichtmasten und einem Bodenleitsystem für seheingeschränkte Menschen. In einer zweiten Bauphase soll der Bahnhof dann ein neues Dach und einen Aufzug bekommen. Diese Arbeiten sind für das Jahr 2029 vorgesehen. Dann wird die Haltestation Bremen-Neustadt erneut gesperrt. Morgen startet die Breminale mit über 170 Shows auf 10 Bühnen. Wieder zurück am Deich, direkt vor dem Riesenrad, die Flutbühne.
8: Sie sieht ein bisschen anders aus. Es ist nicht mehr das alte Zirkuszelt, sondern ein neues Zelt oder auch zwei, ich glaube, fast sogar drei Zelte. Man muss mal vorbeigehen und sich das angucken. Ich glaube, es wird ganz schön.
7: Um das fünftägige Festival zu unterstützen, sind bereits 450 Mitglieder in den Breminale Fanclub eingetreten. 3000 wünschen sich die Veranstalter, damit es am Ende kein Minus gibt.
2: Türme haben per se eine hohe Anziehungskraft. In vielen Städten sind sie eine der Sehenswürdigkeiten. Berlin, Paris, Pisa. So weit würde ich in diesem Fall jetzt nicht gehen, aber interessant ist er schon, der neue Klimaturm auf dem ehemaligen Kelloggs-Gelände und so schön bunt noch dazu. Peter Galasch erklärt uns, was der kann.
9: Das ist er. Nicht nur Bremens, auch der welterster Klimaturm. Eine Großwärmepumpe, die Wärmeenergie aus der Umgebungsluft zieht. So eine Wärmetechnik im Sommer vorzustellen, macht durchaus Sinn. Sie kann nämlich warm und kalt.
10: Das ist letztendlich nichts anderes als ein Kühlschrank. Und je nachdem, welche Seite man vom Kühlschrank nutzt, vorne oder hinten, kriegt man Wärme oder Kälte. Also die Maschine kann beides.
9: Rolf Strauß ist zusammen mit Tobias Werner Geschäftsführer des Startups TowerG. Außerdem ist er Professor an der Hochschule Bremen. Da hat er den Klimaturm entwickelt, zunächst nur für die Hochschule.
10: Und an der Hochschule ist es ein großes Gebäude mit wenig Platz. Und dann war einfach die Frage, wie schafft man es, dort eine Wärmepumpe zu integrieren. Das ist eben leider nicht so einfach, ne? Weil es gibt keinen Platz, es muss schön aussehen.
9: Etwa so wie der 14 Meter hohe Erstling, der jetzt Klimacampus und Ateliers der Nachbarschaft versorgt. Der Umgebung angepasst wäre das laut TowerG eine Wärmelösung für bis zu 400 Neubauwohnungen oder 200 Haushalte im Bestandsumfeld. Ein Angebot, das Bremens städtischer Versorger SWB positiv sieht.
11: Bremen ist groß genug, es gibt genug Haushalte, Bezirke, Ortsteile, für die wir noch keine genaue Lösung heute haben, wie dort in 10 Jahren die Wärmeversorgung sein soll. Sodass so ein Klimaturm durchaus eine gute Ergänzung sein kann zu Wärmepumpen in den einen Gebieten und Fernwärmeversorgung in den dichter besiedelten Gebieten.
9: Bremens Bürgermeister sieht in der Klimaturmentwicklung eine nützliche Ergänzung für die Energiewendepläne.
12: Am Ende müssen wir doch sicherstellen, dass alle Menschen in Bremen, wenn sie das wollen, eine Alternative zur Öl- und Gasheizung haben. Und dann können wir ja nicht sagen, tut mir leid, ihr habt keinen Platz für die Wärmepumpe und ihr werdet nicht an die große Fernwärme angeschlossen. Und wir haben leider keine Lösung für euch. Und da haben wir mit dem Klimaturm, glaube ich, ein richtig gutes Instrument.
9: Die Serienproduktion will Tobias Werner in etwa einem Jahr beginnen. In Bremerhaven. 50 Klimatürme jährlich, auch fürs Ausland, sind das Auftaktziel der Produktion.
13: Es ist ganz wichtig, dass wir Bestandsquartiere damit dekarbonisieren und zeigen, dass das nicht nur die Luxusvariante Neubau hier an der Weser ist, das ist immer einfach, sondern dass wir auch Sozialwohnungsbau und Bestand mit so einem Turm dekarbonisieren können. Dass wir Bestandswärmenetze wettbewerbsfähig mit diesem Konzept dekarbonisieren können und vom Erdgas wegkommen.
9: Im Haché-Quartier in der Neustadt. Da soll in 2 Jahren der nächste Klimaturm mit Umgebungsluft für Wohnungswärme oder Kühle sorgen.
2: Bremen war ziemlich stolz drauf, damals als erstes Bundesland flächendeckend iPads angeschafft zu haben, also für alle Schülerinnen und Schüler. Ein Großteil des Geldes, 5 Millionen etwa, kam vom Bund als Corona-Hilfe. Den Rest hat das Land selbst beigesteuert. Und die Geräte haben sicher auch dazu beigetragen, irgendwie durch diese Pandemie zu kommen. Trotzdem ging das schon ziemlich holter die Polter. Wie geht man eigentlich damit um? Was dürfen die Kinder, was dürfen sie nicht? Noch Jahre später scheint es da Regelungslücken zu geben. Leonie Henschel.
14: YouTube-Videos über die Thriller-Serie Squid Game, in der werden auch schon mal Leute umgebracht. Mutter Susanne Nickel macht sich Sorgen. Auf dem Schul-iPad guckt ihre 13-jährige Tochter Clips, die sie in ihrem Alter und dazu noch in der Schule eigentlich gar nicht gucken dürfte.
15: Da ist mir einfach aufgefallen, ich weiß gar nicht genau, wie es in der Schule läuft. Und ich merke, dass mein Kind unheimlich viel YouTube-Shorts-Sachen erzählt, die sie unmöglich in der Medienzeit zu Hause geguckt haben kann. Das heißt, beim gemeinsamen Blick ins iPad fiel dann schon auf, uff, da sind aber viele Sachen aufgerufen und keineswegs hier zu Hause.
14: Über den Browser können Schüler auf Social Media oder anderen Seiten problemlos auf solche Inhalte zugreifen. Eine Lücke der iPad-Nutzung in der Schule? Sommer 2020, mitten in der Corona-Pandemie. Alle Schulen im Land Bremen bekommen iPads als erstes Bundesland. Das Ziel? Etwa den Präsenz- und Distanzunterricht sichern und die Medienkompetenz der Kinder fördern. Marco Hönicke vom Zentralelternbeirat meint, 6 Jahre später braucht es eine Bilanz. Denn
16: Es ist in Teilen ein bisschen intransparent an der einen oder anderen Stelle. Wir haben auch schon mehrfach ja darum gebeten, dass es eine App gibt, die den Eltern auch Regulationsmöglichkeiten gibt, außerhalb der Schule im Grunde, um zum Beispiel die Bildschirmzeiten zu begrenzen, die Nutzungsdauer ab 22 Uhr einzuschränken, dass die Kinder auch mal schlafen gehen können und so weiter. Das ist bis jetzt noch nicht der Fall und das ist halt schade.
14: Manche Inhalte sind von der Behörde gesperrt, Seiten wie YouTube aber nicht. Sie werden auch für Lerninhalte genutzt. Bildungssenator Marc Rackles fände es ebenfalls gut, wenn Eltern mehr mitbestimmen, aber
17: gleichzeitig darf es auch kein Einfallstor werden, dass irgendwelche Schutzmechanismen, die die Behörde eingestellt hat, auf dem Gerät durch die Eltern dann ausgekoppelt werden. Aber dass die Eltern mehr Mitsprachemöglichkeiten haben, ja. Und wenn sie Seiten entdecken, wo ihr Kind irgendwo war und sie das Gefühl haben, das ist pädagogisch nicht sinnvoll oder persönlich irgendwie schädigend oder gesundheitlich irgendeine Gefahr, dann gibt es Meldemöglichkeiten.
14: Und in den Grundschulen hat er bereits nachgeschärft. Hier sollen künftig erst Schüler ab der 3. Klasse ein eigenes iPad bekommen. Für den Unterricht habe das iPad trotz allem aber einen großen Mehrwert, so der Senator.
17: In der Grundschule ist es vor allem die Sprachförderung. Sie können spielerisch die Sprache erlernen, sie können in Fremdsprachen arbeiten, sie können unmittelbar dolmetschen und übersetzen. Das sind unschätzbare Vorteile gegenüber dem, was früher der Fall war.
14: Susanne Nickel ist froh, dass die Schule ihrer Tochter bereits an klaren Richtlinien für die iPad-Nutzung arbeitet. Sie hofft, dass es die bald auch für alle Schulen gibt.
15: So wenig wie möglich, so viel wie nötig. Keine Pause mit iPad. iPads werden in der Schule geladen und gelagert, adäquat. Die Schulen kriegen die Infrastruktur, dass sie das machen können. Solche Sachen wären Erwartungen.
14: Ob die realisierbar sind, wird sich zeigen. Aber sie ist zuversichtlich, dass das iPad bald vor allem Schulsache ist.
2: Nächstes Schulthema. Es sind letztlich nur 5 Kilometer, wenn überhaupt, von Geestemünde nach Schiffdorf. Aber für die Elternvertreter des Kreisgymnasiums Wesermünde sind es die entscheidenden 5 Kilometer zu viel. Sie wehren sich massiv gegen die Entscheidung des Landkreises Cuxhaven. Ja, es handelt sich hier um eine niedersächsische Schule. Die Zelte im Herzen Bremerhavens abzubrechen und jenseits der Stadtgrenze im Osten wieder aufzubauen. Vor allem die Erreichbarkeit spielt dabei eine Rolle. Thorsten Harms.
3: Das Gymnasium Wesermünde, kurz Kreis-G genannt. Ein in die Jahre gekommener 70er-Jahre-Bau, aber nachgefragt. Hier lernen fast 1000 Schülerinnen und Schüler aus dem Kreis Cuxhaven. Simon Raders fährt täglich mit dem Zug hierher. Es sind nur gut 5 Minuten Fußweg vom Hauptbahnhof. Die gute Erreichbarkeit sei für ihn ein klarer Standortvorteil, sagt er.
18: Gerade Oberstufenschüler, die sich ja freie Schule aussuchen können, nehmen ja das, wo sie am leichtesten hinkommen, wo es am besten, das beste Angebot gibt. Und an anderen Standorten kriegen wir dieses Angebot nicht hin. Deswegen ist die Schule ja auch hier und nicht irgendwo anders.
3: Doch die einzige niedersächsische Schule im Land Bremen soll bald Geschichte sein. Dieses Maisfeld in Schiffdorf direkt an der Stadtgrenze könnte der neue Standort für ein Kreisgymnasium werden. Der Kreistag in Cuxhaven hat für einen Neubau dort gestimmt und damit Schüler, Eltern und Lehrer gegen sich aufgebracht. Die Elternvertreterinnen, darunter Simons Mutter, sind nicht prinzipiell gegen einen Neubau, aber
19: wir hätten uns nur gewünscht, dass man vielleicht den Standort hier etwas genauer überprüft. Weil wir sind hier in Bremerhaven, in Bahnhofsnähe, in fußläufiger Nähe zur City von Bremerhaven, zur Hochschule, zum AW, zu sämtlichen außerschulischen Lernorten, die unproblematisch während des Unterrichts besucht werden können von den Schülern. Das alles sehen wir in Schiffdorf nicht.
3: Selbst 3000 Unterschriften gegen den neuen Standort konnten die Kreistagsmehrheit nicht umstimmen. Die Schule soll auf jeden Fall nach Schiffdorf. Man habe viele Optionen geprüft, die jetzige Schule zu erhalten, sei nicht bezahlbar, so sagt der Schuldezernent.
20: Die bestehende Schule zu sanieren wäre zwar machbar gewesen, aber wir haben festgestellt, dass das unwirtschaftlich ist, weil wir während der Sanierung ein Provisorium gebraucht hätten. Und das wäre auf jeden Fall teurer gewesen als jetzt ein Neubau.
3: Die Eltern wie auch die Schülervertretung kritisieren, die Kreisverwaltung habe sie nicht an den Planungen beteiligt. Die Politik müsse die Entscheidung jetzt nochmals überdenken.
21: Wir hoffen, dass man vielleicht doch nochmal überlegt, dass die Entscheidung vielleicht falsch sein könnte. Weil man sollte diesem Standort hier in Bremerhaven eine Chance geben. Es gibt Möglichkeiten, den Neubau hier auf diesem Grundstück zu machen. Es gibt genug Flächen hier.
3: Die Schulleitung darf übrigens nicht mit uns sprechen. Und wir dürfen auch nicht in der Schule drehen. Simon könnte der Umzug der Schule egal sein. Er macht in 2 Jahren Abitur. Er ist trotzdem ziemlich desillusioniert.
18: Wir alle sind ziemlich enttäuscht davon, von der Politik, dass sie halt uns nicht zuhören und einfach quasi über unsere Köpfe hinweg entschieden haben.
3: Simon geht wieder zu Fuß zum Bahnhof, um nach Hause zu fahren. Das wäre so in Schiffdorf viel zu weit.
2: Wenn wir schon bei Entfernungen sind. Ganze 263 Kilometer haben die Schülerinnen und Schüler einer 7. Klasse aus Schafflund zurückgelegt. Schafflund, das liegt in Schleswig-Holstein, weil sie gerade auf Klassenreise sind. So erklärt sich auch der Name unserer aktuellen Wochenserie. Und diese Klassenreise hat sie nach Worpswede geführt, in die dortige Jugendherberge. Gestern war Ankommen, Auspacken, Betten machen. Heute geht es raus in die Natur. Eine Paddeltour steht an. Finja Böhling und Henning van Lill.
0: Ausflugstag für die Siebtklässler in Worpswede. Die Lehrerin Heike Billerbeck ist heute mit einem Sack Flöhe unterwegs.
1: Hauptziel der Klassenfahrt ist wirklich mit der Gruppe, mit der Klasse was erleben. Also wirklich Spaß haben, eine gute Zeit miteinander haben und sich ja, fröhlich sein zusammen. Auch gerne was unternehmen, was sie nicht täglich tun. Und da bietet sich das einfach an, weil man dann einfach eine schöne Gemeinschaftsaktion hat, die einfach auch mal was anderes ist.
0: Mal was anderes, denn heute geht es für die über 20 Schülerinnen und Schüler aufs Wasser. Mit dabei Lea Westesen und Paul Bock.
22: Ihr müsst ja ein Vierer-Team werden.
23: Ja, ein bisschen Angst. Ich hoffe, wir kentern nicht. Ich hätte keine Lust, jetzt nass zu werden.
22: Wieso?
23: Gar nicht. Es ist kalt. Jetzt ist hier schon kalt, ein bisschen draußen. Und dann will ich nicht wissen, wie das Wasser ist.
0: Und damit scheint er nicht allein zu sein. Auf der Hanne paddeln, ohne nass zu werden. Schwierig. Für jeden, der dabei ist.
24: Wir machen euch auch nicht nass.
0: Es geht flussabwärts. Knapp 4 Kilometer sollen die Kanuten zurücklegen. Für die meisten ist das Kanufahren eine vollkommen neue Erfahrung. Der Kanulehrer hilft, wo er kann. Aber selbst geradeaus fahren klappt nicht immer. Klassenfahrt eben. Neue Erfahrungen sammeln und Natur hautnah erleben. Außerdem immer wieder Grenzen austesten. Nicht alle finden das super.
25: Es wurde halt die ganze Zeit ein bisschen rumgemotzt und so. Und das hat halt mich ein bisschen genervt. Weil die ganze Zeit irgendjemand irgendwen angemotzt hat. Und das nervt einfach vom Feeling her. Wenn man da dann schön in der Tour sitzt und dann da erstmal am Treiben ist und dann da die ganze Zeit rumgemotzt wird.
26: Jungs, wir machen uns nicht nass, okay?
27: Digga, hol doch auf, bitte!
26: Oh, Digga!
0: Die Wasserspiele, nicht jedermanns Sache. Einschreiten oder nicht, ein schmaler Grat.
1: Wenn man dann sieht, dass einige noch wahnsinnig viel Spaß haben, alle nass zu machen und die anderen auch schon wirklich, wirklich am Rande ihrer Nerven sind, dann muss man auch mal ein bisschen klare Kante fahren, dass das jetzt ein Ende hat. Ja, aber ich fand, insgesamt ging's.
0: Und manche können gar nicht genug bekommen. Wassertemperatur um die 15 Grad, egal, rein da. Die anderen holen die Hamme wieder raus, aus den Kanus und den Klamotten. Die Stimmung? Euphorisch bis abgekämpft.
23: Die Kanufahrt wäre schöner gewesen, wenn wir alle trocken geblieben wären.
28: Ja, ich fand's lustig. Ja, aber es war zum Ende hin richtig kalt.
25: Ja, meine Nägel sind halt auf, ne?
28: Ich hab keine.
25: Also, es waren mal 10, jetzt sind es nur noch 8.
28: Ich hab's mir irgendwie langweilig vorgestellt. Aber es war eigentlich echt cool.
23: Ja, eigentlich lief ganz gut.
28: Mann, warum lachst du?
1: Und ja, aber jetzt gibt's ja eine warme Dusche und Mittag, das wird gut.
0: Nass bis auf die Knochen und doch irgendwie zufrieden. Der Ausflug auf der Hamme hat funktioniert. Nächster Halt, Jugendherberge.
2: Insgesamt ging's, sagt die Lehrerin, die scheint ja einiges gewohnt zu sein. Morgen nehmen wir mal die Lehrerperspektive ein. Wie ist das Verhältnis von Spaß und Stress auf so einer Klassenfahrt? So, war sonst noch was? Können wir Feierabend machen oder müssen wir noch über irgendwas reden? Ach so, ja, Fußball, das deutsche WM aus gegen Paraguay. Und dafür sind wir nun so lange aufgeblieben, ne? Mit diesem Gedanken sind wahrscheinlich einige heute Morgen aufgewacht, übermüdet und entsprechend muffelig und fragen sich nun, wem drücken wir denn jetzt die Daumen? Also den Holländern ja schon mal nicht, die sind nämlich auch raus. Alex Noth und Rebecca Gleffe.
29: Ich möchte ihm was schenken.
4: Möchte ich Ihnen schenken?
5: Möchte ich nicht, danke.
6: Nehme ich gerne.
7: Herzlichen Dank.
5: Die sind jetzt übrig, oder wie?
8: Danke, bin jetzt fertig damit.
10: Ein tiefer Trauer oder was soll das jetzt sein?

0: baue einfach nur nach Lust und Laune ganz entspannt.
1: Es gibt Leute, die jetzt trauern, für die bricht die Welt zusammen, aber das ist nur Fußball.
2: Ich bin für Kanada. Die sind auch noch dabei, oder? So, manchmal überholen wir uns selbst in der Sendung. Es gibt ein Update zur mutmaßlichen Fahrerin des Fluchtautos von Stade, die ja aus Bremen kommt. Sie ist inzwischen aus der Untersuchungshaft entlassen worden. Und damit wirklich Schluss für heute. Schönen Abend noch. Machen Sie das Beste draus. Tschüss.

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0: deine Musik. Du könntest,
1: nein, um Gottes Willen.
0: Nee, auch zu Hause nicht.
1: Das soll ja schön werden.
0: Hörst du nie deine Musik?
1: Naja, zum
0: du
1: Lernen.
0: Du machst Musik, aber...
1: Zum Lernen höre ich die schon. Ja. Also Text lernen, so, ne?
0: Ja.
1: Mach ich.
0: Ja, könnte ich mir vorstellen. Da werden ja auch Erinnerungen wach, ne? Wir müssen jetzt, wie gesagt, nochmal an Fußball ran.
1: Ja.
0: Der Schock sitzt natürlich tief. Deutschland ist raus im 16-Finale gegen Paraguay. Im Elfmeterschießen haben wir es vergeigt. Und das hat natürlich Konsequenzen, wie es nun weitergehen soll. Und wer was denkt, das berichtet Marie Lasserre.
2: Welche Szene war die entscheidende? Die oder die? Viel hat nicht geklappt heute Nacht beim Spiel gegen die defensiven Südamerikaner. Wenig Inspiration, wenig Qualität, wenig Wille. Am Ende steht es 4:3 für Paraguay. Immerhin ist beim Public Viewing in Heringsdorf auf die norddeutsche Expertise Verlass. Sogar von einem ehemaligen Nationalspieler.
3: Also wirklich ein ganz schlimmes Spiel. Eines der schlechtesten Spiele, was eine Nationalmannschaft in den letzten Jahren auf den Platz gebracht hat. Wir fahren zu Recht nach Hause. Wir fahren zu Recht nach Hause. Wir haben bei der Weltmeisterschaft haben wir nichts zu suchen.
4: Ich bin der Meinung, die sind einfach überbezahlt und die haben einfach nicht diesen Spirit, die die anderen Mannschaften haben.
5: Jetzt kann man sich natürlich herrlich aufregen über den aberkannten Treffer, aber er wurde aberkannt. Dann kann man auch direkt aufhören, darüber nachzudenken, was wäre, wenn.
2: Sie war zumindest ungeschickt, diese umstrittene Aktion von Anton am Torhüter, die Tars Treffer ungültig macht. Danach die drei verschossenen Elfmeter, Havertz, Woltemade, Tar. Drei für eine einst große Fußballnation entschieden zu viel.
6: Wenn du es über 120 Minuten nicht schaffst zu gewinnen, dann scheidest du verdient aus. Du darfst gegen so einen Gegner nicht von Glück und Pech abhängig sein, sondern solltest die Qualität in der Mannschaft haben, diesen Gegner deutlich zu schlagen.
2: Die Qualität, ja, das ist so eine Sache, auf und neben dem Platz. Für die Zukunft wünscht sich der Großteil der Deutschen einen neuen Trainer, aber das klingt heute erstmal nicht so.
7: Ich bin jetzt keiner, der sich hier sitzt und sagt, ich drehe jetzt zurück, nur weil wir ausgeschieden sind. Sondern wenn der DFB möchte, dass ich weitermache, dann mache ich auch weiter. Und wenn er das nicht möchte, dann darf er mir das sagen.
2: Dafür hat der Deutsche Fußballbund in den kommenden Wochen nun ja genug Zeit.
0: Ja, du hast gerade ganz oft gesagt, ja, ja, bei den Stimmen, ja, die wir gerade gehört haben, verdient
1: absolut
0: nach Hause, meinst du auch?
1: Ja.
0: Und der Spirit, der fehlt, würdest du das auch sagen?
1: Ja.
0: Mhm. Zu satt? Oder woran liegt's?
1: Ja, weiß ich nicht. Ich spiele ja selber und da gibt es gute und schlechte Tage, aber so viele schlechte Tage sollte es nicht geben.
0: Und dann in so einem Moment?
1: Ja, man sieht, wie die Paraguayer, wie die sich freuen, die ganze Truppe, das ganze Land. Ja.
0: Ja.
1: Ich glaube, die haben heute Feiertag ausgerufen. Ja,
0: zu Recht, muss man
1: ja
0: sagen. Zu Recht.
1: Wunderbar.
0: Hätten wir auch gerne.
1: Da freue ich mich
0: direkt. Stattdessen
1: mit
0: sind wir im Tal der Tränen. Neuer Trainer, ich meine, er würde gern bleiben, Nagelsmann, aber die Frage ist ja, ob das der DFB möchte und so der Rest.
1: Das
0: aber
1: ist schwer zu sagen und es geht wohl auch um viel Geld.
0: Mhm. Es geht immer um Geld beim Fußball. Ja. Ne? Und Jürgen Klopp, wäre der eine Alternative?
1: Streich vielleicht sogar.
0: Mhm. Also gut, ich merke
1: Klopp
0: schon.
1: Streich. Hm.
0: Okay, also, wir werden es sehen.
1: Ja.
0: Schlagersänger Frank Schöbel ist heute unser Gast. Im Gepäck jede Menge Erinnerungen und neue Projekte. Laura Neumeister macht mal Lust auf mehr.
8: Das ist der Moment, für den wir leben.
2: Dieser Mann ist lebendige Schlagergeschichte.
9: Das ist mein Leben und das mache ich gerne.
2: Vor 64 Jahren stand er in der DDR das erste Mal auf der Bühne.
10: Vom Beruf Schlagersänger.
11: Na, ich würde lieber sagen Mechaniker.
2: Spätestens mit dem Kultfilm Heißer Sommer avanciert er zum Sunny Boy des Ostens. Im Sturm erobert er das Publikum. Auch im Westen.

0: Seine Karriere, seine Lieder, einmalig. Bis heute. Seine Weihnachts-LP seit 40 Jahren absoluter Kult. Und mit 83 ist bei ihm längst noch nicht Schluss.
1: Heute leben und ab geht der Fisch.
0: Schlagerlegende Frank Schöbel.
2: Und immer gut gelaunt und am Strahlen, Frank. Egal ja. Wann, toll.
1: Egal wann.
2: Naja, zumindest auf der Bühne.
1: Ja, na, das sowieso, aber auch im Leben. Ja. Es ist ja viel leichter zu ertragen. Ne?
2: Ja, und du hast ja offensichtlich auch zumindest beruflich Grund zum Lachen, denn das war

0: eine tolle oder ist eine tolle Karriere, ne?
1: Ja, ja, ich bin sehr dankbar.
0: Wenn du gerade so die Bilder und Szenen noch mal gesehen hast, bei einigen hast du gesagt, kenne ich.
1: Ja.
0: Was für Erinnerungen werden da so wach bei dir?
1: Tja, das müsste man die Bilder jetzt sehen, ne? Also Studio B war dabei. Mhm. Erste Mal in Westen fahren. Das war für uns wie auf dem Mond fliegen oder so. Das war der Hammer. Fußball-WM war jetzt noch nicht dabei. Kommt, glaube ich, noch.
0: Genau, wenn wir gleich, weil das ist so irre.
1: 74
0: hast du eröffnet, genau.
1: Ja. Mhm. Na, und viele andere Dinge, ja.
0: Ja, es ist einfach so viel, was du machst und kannst. Du hast ja nicht nur gesungen.
1: Ich bin 64 Jahre im Beruf jetzt.
0: 64 Jahre, 83, ich darf das sagen, 83 ja, ja. Jahre alt. Mhm. Ich frage mich ja, warum man dir das gar nicht ansieht, ehrlich. Das musst du mir verraten, dieses Beauty-Geheimnis.
1: Liebe, Fußball.
0: Oder?
1: Musik.
0: Leidenschaften.
1: Gerne in anderer Reihenfolge.
0: Ja, und jede Menge Energie offensichtlich. Weil ich meine, du bist ja nach wie vor auf der Bühne. Wirst einfach nicht müde und produzierst, singst, trittst auf, kommst gerade von der Tournee.
1: Ja, und bin schon an der nächsten Platte wieder dran.
0: Ja.
1: Also mir wurde natürlich auch was geschickt, wo ich dachte, ach ja, gefällt mir, da hänge ich mich dran. Nächster sind es 65 Jahre.
0: Feierst du groß?
1: Nee, aber wir machen eine Tour dazu. Mhm. Am 1. April habe ich angefangen, kleiner Scherz. Ja. Und zieht sich jetzt schon 65 Jahre hin. Ne?
0: Irre. Und hättest du wahrscheinlich auch nicht gedacht, dass es nee. So lange dauern könnte.
1: Ich hätte gedacht, 10 Jahre und das war's.
0: Mhm. Und jetzt, wie gesagt, schon wieder eine neue Tour. Du planst schon wieder die nächste, aber du warst ja auch gerade mit der Tour Spiel des Lebens, so heißt auch das Album. Was für ein Album ist es denn diesmal geworden?
1: Also, eines meiner besseren, besten fast.
0: Ja?
1: Ich guck mal hier rein. Also zum Beispiel ist da Butterfly drauf.
0: Ja.
1: Fragt sich jeder, warum singt er das nach? Weil 1971 im ersten Kesselbund ist, da war Daniel Gerard dabei. Mhm. Und fand ich ein tolles Lied, finde ich immer noch gut. Und der hat so ein herrliches Lachen gehabt da. Ich weiß nicht, ob er gewusst hat, was er singt. Keine Ahnung.
0: Ja.
1: Hat er Deutsch gesungen? Ja, das und viele andere, können wir ja noch drauf eingehen.
0: Ja, wir können ja einfach mal eins hören. Und dann kannst du mal sagen, ob das so typisch ist und auch die Stimmung, die hier rüberkommt. Das ist ein sehr fröhliches Lied.
1: Das ist ganz anders.
0: Ja?
1: Ich habe die Liebe verlernt. Da habe ich dem Texter gesagt, Alter, das singe ich nicht. und dann habe ich ihm den Vorschlag gemacht, dich hat der Himmel geschickt. Keine Ahnung, wie ich das verdient habe. Und hat er genommen.
0: Das hören wir uns mal an.
1: Ja.

0: Das ist so ein Lied, wo man so sich vorstellen kann, dass dazu getanzt wird auf der Party. Dich hat der Himmel geschickt.
1: Ja, könnte sein.
0: An wen hast du gedacht dabei? Oder gibt es jemanden, den der Himmel geschickt hat in deinem Leben?
1: Das hat man mich auch schon gefragt, aber jemand hat den Text geschrieben und ich habe den gesungen und ich muss jetzt damit umgehen. Also, ja, ich singe ja nicht die Lieder für mich, ich singe sie ja für andere.
0: Ja.
1: Und ich hoffe, die können sich da reinstellen.
0: Auf jeden Fall. Ich
1: glaube, das Thema, ne?
0: Der Song auf jeden Fall, glaube ich, wird viel gespielt. Wenn du solche Lieder machst, was ist dir da wichtig? Also gibt es so, wo du sagst, weil du gesagt hast, gerade der Text hat dir was vorgeschlagen, hast du gesagt, nee, das ist auf jeden Fall so ein Song, den du singst, braucht?
1: Naja, er muss zu mir passen. Mhm. Und so, was ich früher gesungen habe, das würde nicht mehr so passen, sage ich mal. Und ich habe so einen Button auf meinem Computer, da das Leben schreibt ja die Lieder eigentlich und dann höre ich so durch und schreibe mir immer die Zeilen auf. Die Zeilen sind eben, ich gehe vom Nordpol zum Südpol, wie ein Stern, das nennen wir die Zeilen. Und da hängt dann die Geschichte dran. Ne? Also habe ich gedacht, naja, ich möchte machen, ach ja, um die Ecke, ein Freund, ein Kumpel, der hat mir gesagt, warte mal, jetzt müssen wir gucken. Das ist...
0: Brauchst du eine Lesebrille?
1: Alt werden ist nichts für einen Feigling. Ist ein alter Spruch, kam aus den USA und Jackie Fuchsberger hat den nach Deutschland gebracht. Da habe ich gedacht, das gefällt mir. Und da habe ich all die kleinen Dinge, aus der Nase wächst ein kleines Haar, die Stimme ist auch nicht mehr so, wie sie früher einmal war und so, was so für Dinge so anfallen. Die Leute lachen sich tot und freuen sich.
0: Ja, du hast ja auch viele...

0: oder einige sehr nachdenkliche Songs. Also es ist nicht immer nur fröhlich bei dir, sondern es sind auch nachdenkliche Songs. Wir können ja mal in einen von diesen eher ruhigeren, ernsteren reinhören.
1: Ja.
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0: Sehnsucht nach dem Morgen. Was war da für dich das Thema?
1: Also, den hat mir eine liebe Texterin aus Chemnitz hat mir den geschickt. Ich habe viel für Van Veen geschrieben und ist auch eine ganz kluge und hat mir den Text geschrieben. Habe ich lange überlegt, ob ich den singe. Und dann hat sie gesagt, sing, mach das. Und da geht es eigentlich letztlich darum, für die Menschen, die im Krieg leben. Ne? Mhm. Und kommt das Wort, kommt nicht drin vor, aber man kann es assoziieren, ne, wenn man es hört.
0: Mhm. Also beschäftigt sich praktisch mit der Jetztzeit, ne?
1: Ja, auch. Aber die Leute wollen auch lachen in dieser Zeit. Da gibt es eben solche Lieder, das Leben ist schön. Das Leben ist natürlich nicht immer schön, das weiß ich. Ja. Aber mein Schlagzeuger, wenn wir ihn sehen, das Leben ist schön, da brüllt er zurück und so. So, da machen wir ein Lied draus.
0: Du hast jetzt ja gerade gesagt, da hat dir ein Texter ein Lied vorgeschlagen oder jetzt die Frau aus Chemnitz. Aber du schreibst ja durchaus, wie du gerade gesagt hast, auch viele, viele Songs
1: selber. Ja, jetzt, ne? Das floss nur so raus. Ja. Musste ich machen. Also zum Beispiel, das war bei euch auch ein Thema, die Olsenbande. Mhm. Das war mal bei euch ein Thema in der Sendung. Und die ist im geografisch Westen nicht so angekommen. Warum? Man vermutet, weil die, sag mal, die Synchron war nicht so gut. Und im Osten war das besser als ein Hammer im Osten.
0: Serie.
1: Ja, genau. Und da gibt es dieses bekannte Lied, das immer kommt, da gibt es keinen Text, da habe ich einen Text drauf gemacht. Dann haben wir das eingeschickt, dann hat die Frau im Verlag gesagt, in Dänemark, sie wollte viel Geld haben und ich darf das nicht singen, nicht live, nicht im Fernsehen. Da haben wir gesagt, das gibt es überhaupt nicht. Da guckt man mich immer an und sagt, Frank, haarscharf dran vorbeischreiben. Das heißt, ich schreibe dann so ähnlich anders neu. Und dann ist es wie bei Egon Olsen, hat ja mal große Pläne und am Ende sitzt er da und hat kein Geld. Nur geht es der Frau im Verlag auch so, die hätte verdienen können an ihrer Musik. Dumm gelaufen für sie.
0: Aber das ist halt, wenn man so kreativ ist, dann kann man auch durchaus ein bisschen flexibel mit dem, was es schon gibt, umgehen und dann was Eigenes draus machen. Frank, du hast eine Ausnahmekarriere hingelegt und hast viele, viele Fans. Auch in Mecklenburg-Vorpommern. Dort auf der schönen Insel Rügen hat mein Kollege Andreas Moll einen Chor besucht, der von vielem, auch von dir, ein Lied singen kann.
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3: Der Samtenser Frauenchor ganz in seinem Element. Rügens bekanntester, ältester und größter Frauenchor gastiert in der Seefahrerkirche St. Nikolai in Altefähr. Schon seit dem Januar haben sie trainiert für ihre anspruchsvollen und abwechslungsreichen Sommerkonzerte.
4: Wir singen eigentlich alles. Ein bisschen Klassik, ein bisschen Volkslied, ein bisschen Heimatlieder, ein bisschen Schlager, ein bisschen Pop.
3: Dirigent Alex Bergstedt leitet den Chor seit 2018. Er hat zum DDR-Schlager eine ganz besondere Verbindung. Stammt aus Bäck, ganz in der Nähe der früheren deutsch-deutschen Grenze.
4: Ich bin ja in einem interessanten Gebiet aufgewachsen, und zwar in einem mecklenburgischen Dorf, was westlich von der Grenze liegt. Eines Tages, als ich Jugendlicher war, da besuchten wir meine Tante Gisela in Eisleben. Und die hörte mit Begeisterung immer das Lied, was gerade brandaktuell war, Jugendliebe.
3: Er ist einer der größten Hits der DDR und er gehört zum Repertoire.
4: Ich hörte dieses Lied, und als ich nach Hause kam, sagte ich zu meinen Klassenkameraden, stellt euch mal vor, die haben vielleicht geile Musik in der DDR.
3: Die Chorsängerinnen Hella und Margit haben gemeinsam in der Musikkita Samtens gearbeitet.
5: Und wir laden alle Kinder aus der Straße dazu ein.
3: Sie sind große Frank-Schöbel-Fans und haben vor ihrem Auftritt in Altefähr ein paar Schätze mitgebracht.
6: Ja, hübscher Mann.
7: Ja, war er?
6: Ist er. Also mit Frank Schöbel verbinden ich Jugend, schöne Musik, schöne Lieder, die ans Herz gingen.
7: Frank Schöbel hat aber auch, denke ich, ganz viel uns so geprägt, dass er ja nicht nur der Sänger war, Er hat ja geschauspielert und ich denke, das hat ihn auch ausgezeichnet, diese Vielfalt.
8: Also ich habe diese drei Schallplatten.
7: Das waren so die ersten. Jede Schallplatte, die wir ergattert haben, war ja auch ein bisschen ja, ein Ereignis.
3: Der Samtenser Frauenchor, 1984 gegründet. Hella Lorenz ist von Anfang an dabei.
6: Uns verbindet die Musik, ne? Die Liebe zum Singen, die Liebe zur Musik. Wir sind alles unterschiedliche Menschen und sind auch im Chor alt geworden. Als wir den Chor gegründet haben, war ich 28 Jahre, jetzt bin ich 70. Und heute hat sich das alles ein bisschen verändert. Die Jugend ist dahin. Ne? Die Freude an der Musik und am Singen ist geblieben.
3: Genau wie die Freude an ihrer Heimat.
5: Singen, ziehen wir hinaus,
3: hier am Anleger in Altefähr am Strelasund singen sie der Insel Rügen ein Liebeslied. Mehr als 4 Jahrzehnte nach ihrer Gründung, der Samtenser Frauenchor, der von Klassik bis Pop einfach alles kann.
0: Wow, toll, oder?
1: Ja.
0: Und vor allem so schön. Lange dabei, gerade die Dame, ne? 42, 43 Jahre beim Chor dabei geblieben.
1: Wahnsinn.
0: Ja, auch schön, was sie gesagt hat, die Jugend geht, aber die Leidenschaft für die Musik bleibt. Das ist ein bisschen wie bei dir.
1: Ja.
0: Solche Fans, die noch deine Platten haben, offensichtlich. Mhm. Was bedeutet dir das, dass eben Menschen gibt, die von Anfang an deine Platten haben, die stehen dann noch, die hören deine Musik und begleiten dich schon so lange?
1: Ich weiß gar nicht, was da so sagen soll. Also man freut sich natürlich darüber, unterschreibt. Meistens muss ich das ja so. Und dann jetzt allerdings immer kann man ein Foto machen.
0: Ja, klar.
1: Es hält tierisch auf, aber ist der Zahn der Zeit. Ja, naja.
0: Hast du auch so ganz persönliche Beziehungen, so im Sinne von, die kennst du schon, den Fan oder die Fanin seit 65 Jahren bist du jetzt auf der Bühne so lange?
1: Ja, da kommen bestimmte Leute, also meine Fanclubleiterin zum Beispiel, die sitzt in der ersten Reihe immer. Und Freundinnen von ihr und vom Fanclub welche. Aber auch Menschen, die ich einfach kennengelernt habe. Mhm. Ne? Mhm.
0: Da hat man auch eine Verantwortung als Künstler, oder? Spürst du sowas, dass du denkst, du musst oder willst denen auch immer wieder was Gutes tun und die begleiten?
1: Ja, vor allem was Neues bringen. Ne? Mhm. Das hat mich ja getrieben hier bei der CD. Mhm. Und nächstes Jahr, wie gesagt, 65 Jahre, muss ich wahrscheinlich wieder was Neues machen.
0: Setzt es unter Druck?
1: Ach nee, aber ich muss mich mal hinsetzen, muss mal überlegen, was noch alles so möglich ist.
0: Das Schöne ist, bei dir fließt es ja. Du brauchst ja gar nicht so lange dich hinsetzen überlegen.
1: Also jetzt habe ich einen gewissen Anspruch hier gemacht und den müsste ich mindestens halten. Mal gucken.
0: Wie ist denn die Musik überhaupt in dein Leben gekommen? Also seit wann machst du Musik?
1: Ja, meine Mutter war Opernsängerin, mein Vater war Jurist, aber der hat Saxophon gespielt und Klavier. War sehr gut. Ich habe ihn leider nicht kennengelernt. Ich war 2 Jahre ist er abgeholt worden und war in der Gefangenschaft, russischer Gefangenschaft, ist da verstorben. Und da habe ich auch das hat mich dahin geführt, den Titel, weil eine Frau, später Opernsängerin, hat ihn singend in den Tod begleitet und wollte mit mir darüber reden. Und ich habe es ein bisschen vor mir hergeschoben, ist ja leider verstorben. Kann es nicht mehr. Und deswegen heißt der Titel, bevor es zu spät ist. Gibt so viele Dinge, die wir noch machen wollen, Baumpflanzen, keine Ahnung, irgendwas anderes. Und ja, man sollte vieles nicht vor sich her schieben.
0: Das stimmt, da hast du recht. Ist denn bei dir noch sonst auch viel, guck mal, hier sehen wir dich als jungen Mann, viel offen geblieben, wo du das Gefühl hast, das willst oder musst du noch erledigen?
1: Ja, ich würde gerne einen Musikfilm machen, ein Lustchen, nicht ganz blöden. Ich meine, ich bin in 2 Gesellschaftsordnungen groß geworden. Jemand hat neulich gesagt, sogar in 3, aber da sah ich im Luftschutzkeller damals, 2.
0: Im Krieg geboren, meinte der.
1: Ja, genau. Okay. Aber das ist ja das Interessante daran, was man machen könnte. Aber gut, da hängt es immer am Geld, das muss jemand machen und mal gucken.
0: Du produzierst ja die Musik selbst, wer weiß, da wirst du vielleicht auch noch kreativ. Aber du hast gesagt, du bist in 2 Systemen, groß geworden, hast du gelebt. Und du warst ja wirklich ein großer Star im Osten damals. Als du dann auch mal im Westen aufgetreten bist, hast du dann gedacht, da gab es ja die Hitparade, da gab es noch ganz andere Sendungen, wo Schlagersänger auftreten konnten. Hast du da gedacht, ach, ich könnte eigentlich und würde ganz gerne bleiben?
1: Meine Mutter ist als Rentnerin dann irgendwann rüber. Mein Bruder ist früh abgehauen, 56.
0: Ja.
1: Ich habe den mal gefragt, warum bist du abgehauen? Da sagt er, na, meine Kumpels sind alle rüber und da bin ich hinterher. Also meistens hört man doch, ja, ich kann es nicht mehr aushalten.
0: Ja.
1: Das und so. Das war gar nicht so. Er ist einfach sein Kumpels hinterher. Nach Hamburg übrigens. Ja, jetzt war die Frage.
0: Ob du auch drüber nachgedacht hast?
1: Nee, niemals. Also,
0: weil?
1: Ja, ich habe kein besseres Bild als ein Pfarrer, der seine Gemeinde nicht verlässt, seine Hörgemeinde in dem Fall. Das wollte ich nie. Und ich hätte vielleicht eine Zeile gekriegt und ob ich das alles hätte machen können, die Filme, die Shows, die ich gehabt habe, die ich machen durfte. Ich habe sogar mal Regie führen dürfen, wollte ich unbedingt machen und viele andere Sachen. Das wäre schwer gewesen. Und ja, und dann gibt es da so eine Verbindung zum Publikum. Ne? Und ich meine, das werden viele verstehen, können da nicht alle abhauen.
0: Ja, und vor allem,
1: meine, jetzt sind wir abgehauen, ja. Also 98, aber nee, das geht nicht.
0: Ja, man darf ja auch nicht vergessen, auch in der DDR wurde geliebt, gelacht, getanzt, gesungen. Also ja. Von daher ist ja auch nicht für jeden so gewesen, dass er, wie du auch, unbedingt weg wollte.
1: Man hat sich eben eingerichtet. Ne? Das machen viele heute auch wieder.
0: Ja, und du hast ja auch erlebt, dass es nach der Wende dann auch gar nicht so leicht war und natürlich. So viel besser. Also im Grunde war das für dich und für die Karriere auch erstmal ein Bruch. Ne?
1: Anders, ja. Ja. Ja, da war so 2 Jahre Ruhe. Das habe ich aber auch innerlich so, nee, überhaupt gedacht. Ich meine, ich durfte durch den Beruf, wie Sportler auch, schon mal fahren. Nicht immer, also Hitparade durfte ich nicht fahren. Da haben die Genossen oben gesagt, da fahren wir nicht hin. Das haben die ganz alleine entschieden, das müsste ich gar nicht entscheiden. Ja, aber das Publikum jetzt erstmal fahren zu lassen, nach Mallorca und weiß der Geier wohin, ist ganz klar. Und irgendwann haben sie sich erinnert, da waren ja noch ein paar und zack, waren wir wieder da.
0: Und das Gute ist, du hast ja auch Freunde wie Frank Zander, die dich auch dann unterstützt haben.
1: Ja, genau.
0: Und weil das ist ja schon anderes System, andere Branche.
1: Ja, ja.
0: Das muss man ja auch wahrscheinlich erst mal lernen, wie der Business funktioniert.
1: Genau.
0: Und auf der anderen Seite.
1: Sein Sohn hat mir sehr geholfen. Markus also, und Frankie auch. Er sagt immer, wir sind eineiige Zwillinge, wir sind an der Hüfte zusammengewachsen.
0: Sieht so aus auf dem Foto, als wären die an der Hüfte zusammen. Also genau. Ihr seid wirklich ganz eng, das ist auch schön, seht euch auch oft. Die ostdeutsche Musikgeschichte, haben wir gerade schon gesagt, unterscheidet sich von der westdeutschen und sie ist es wert, erzählt und bewahrt zu werden. Und deshalb ist es gut, dass es die drei leidenschaftlichen Herren gibt, die Christoph Hemker kennen und schätzen gelernt hat, im Ostrock-Museum Kröplin.
3: Unzählige Male sind sie diese Treppe hinaufgestiegen in ihr einzigartiges Museum. Rüdiger, Reinhard und Tommy, die Kuratoren vom Ostrock-Museum in Kröpelin nahe Rostock. Auf dem jährlich stattfindenden Dorfrock-Festival kam die Idee auf und vor 11 Jahren konnten sie ihr Museum eröffnen. Auf dem Plattenteller City.
9: Das war ja auch eine besondere Nummer, Casablanca.
10: Ja.
9: Vom Text her auch sehr zweideutig. Ne? Man musste viele Dinge halt auch verstecken, inhaltlich. Ne? Dass man gesagt hat, ich will mal nach Süden, irgendwo hin, nach Casablanca. Da hat man halt einen Song draus gemacht. Und das war so verpackt, dass da nicht so viele gesellschaftskritische Sachen gegenüber der DDR erwähnt wurden. Jeder wusste, worum es geht, aber es ist nichts passiert.
3: Karussell, Pudis, Panko, Karat, nur einige einer Vielzahl top ausgebildeter Profibands. Progressiv, nicht immer tanzbar, Sternkombo Meißen.
11: Ostrock ist erstmal deutsches Kulturgut, weil die Besonderheiten so waren. Wir waren unter der Käseglocke, man musste deutsche Texte machen. In der Regel waren die Musiker alle Hochschul- und Fachschulausgebildet. So dass eine besondere Form der Musik entstand und die es so aus meiner Sicht im Westen nicht gegeben hat.
3: Die DDR-Musikszene war zweigeteilt. Profibands auf der einen, ambitionierte Amateurbands auf der anderen Seite. Amateur war auch Reinhard bei Atlas an der Gitarre.
11: Man hat Versorgungsauftrag gehabt, FDGB-Heime, Kulturhäuser, öffentliche Veranstaltungen mit Tanzmusik zu versorgen. Wir haben immer ein sehr breites Spektrum gehabt. Und an dem Abend haben wir dich jetzt aus dem Westen gespielt und wenige Titel aus dem Osten vielleicht auch mal.
3: Tommy spielte den Bass bei Riff. Bis zu 2000 DDR-Mark haben sie sich monatlich hinzuverdient. Einiges ging für die Instrumente wieder drauf. Live war immer aufregend.
9: Lötkolben war das wichtigste Teil auf der Bühne. Das war das Erste, was abends reingesteckt wurde, bevor es losging. Irgendwas war immer kaputt.
10: US-Fender-Gitarren waren unerschwinglich. Immerhin haben sie sich die Gitarrensaiten aus dem Westen beschafft.
9: Wenn so ein Satz Rotoshorn-Saiten, ich sag mal so 60 D-Mark gekostet hat und wir haben dann 1:5 getauscht, dann haben wir über 300 Mark für einen Satz Saiten bezahlt. Und das war natürlich eine Menge Geld. Um die aber länger spielen zu können, haben wir die dann abgezogen, in den Kochtopf gepackt, trocken gewischt, übergeföhnt und wieder aufgezogen. Dann klang sie erstmal wieder.
10: Eine der ganz frühen Ostrock-Bands war die Klaus Renft Combo. Bis heute Rüdigers Lieblingsband. 1975 wurde Renft unter dem Vorwand der Steuerhinterziehung in der DDR verboten. Als sie das Museum konzipierten, gingen die Kuratoren auf die Suche nach Originalstücken von Ostrock-Legenden. Auch die verbliebenen Renft-Mitglieder sprachen sie an.
12: Was kann ich dir geben, was kann ich dir geben? Ja, ich weiß, den Bass vom Alten. Ich bin fast erstarrt. Ich habe gedacht, ja, den Bass von Klaus, ja, den kannst du haben, ich kann den nicht greifen.
10: Die Geschichten rund um den Ostrock, Reinhard, Rüdiger und Tommy zeigen sie in ihrem Museum. Wer Glück hat, hört sie dort auch mal von ihnen persönlich.
0: Ja, super, dass es solche Orte noch gibt, wo das Alte bewahrt wird. Ne?
1: Ja.
0: Ist auch zu schön, die ganzen Geschichten, die sich da rund um den Rock und die Musik, wahrscheinlich auch um Schlagerwelt drehen. Und wir sind hier, wir haben es gerade schon gesehen, mitten auf dem Rasen vom BSV Berlin-Mahlsdorf.
1: Habt ihr schön gemacht.
0: Sieht so aus, ja, so schön ordentlich.
1: Die Tore ein bisschen klein, aber gut, komm damit zurecht.
0: Das ist dein Verein.
1: Ja.
0: Seit wie vielen Jahren?
1: Weiß ich gar nicht. Ich glaube, 20 Jahre.
0: Bestimmt, oder?
1: Vorher war ich mit Opa. Opa war unser Torwart früher und ein ganz großer, der leider nicht mehr lebt, aber der vieles gemacht hat. Also uns, ja. Und da war ich bei den 15 in Biesdorf.
0: Mhm.
1: Und dann hat er mich rübergenommen. Hier, nochmals so.
0: Und hier kickst du mit deinesgleichen?
1: Morgen, 14 Uhr.
0: 14 Uhr und Training. Ist das ein Training oder spielt ihr noch Mannschaft? Also spielt ihr noch Turnier?
1: Nee, gibt es leider nicht.
0: Ja.
1: Weil 18er, guck mal.
0: Das bist du, ne?
1: Ja. Hier. 18er.
0: Sieht schön sportlich aus, du. Guck mal hier, die Stollenschuhe an. Welche Position spielst du denn?
1: Ja, wenn es ganz dumm kommt, muss ich im Tor stehen.
0: Ja.
1: Und sonst bin ich vorne.
0: Vorne heißt?
1: Ja. Im Sturm.
0: Im Sturm. Ja. Also ich muss und möchte noch mal sagen, du bist 83. Ist ja der Hammer. Ich meine, hast du irgendein Wehwehchen? Tut dir irgendwie wenigstens mal das Knie weh, wenn du getrainiert hast?
1: Ein bisschen Knie tun schon weh, aber da geht man drüber. Das ist so.
0: Und die anderen offensichtlich auch. Seid ihr alle Ü80?
1: Guck mal hier, Treffer, zack. Ja. Das war, da waren 4 Grad minus.
0: Nee.
1: Ja.
0: Das kann man,
1: ich spiele also auch im Winter. Aber die Sonne scheint, sieht gut aus.
0: Also ist für dich ein fester Termin?
1: Immer.
0: Wie oft in der Woche?
1: Jeden Mittwoch.
0: Jeden Mittwoch. Und wenn der auch.
1: Und dann, sonst gehe ich in die Muckibude noch.
0: Zusätzlich?
1: Also, war gestern gerade.
0: Ja.
1: Und danach und so, Sauna und ein bisschen Zahn.
0: Und hörst du dabei Musik eigentlich?
1: Nee.
0: Wenn du trainierst?
1: Nee.
0: Nee? Aber ich finde es toll, dass du schon so lange dabei bist und da hoffentlich auch dabei geblieben bist. Es gibt ein Fußballspiel oder eine Fußballzeit, die ist dir natürlich total in Erinnerung geblieben. Du hast es vorhin schon erwähnt, 1974, Fußball-Weltmeisterschaft.
1: Ja, genau.
0: Und da hast du damals für die DDR das Spiel praktisch oder die WM eröffnet mit einem Song, Freunde gibt es überall.
1: Mhm.
0: Und du bist praktisch wie Phönix aus der Ballblume gestiegen. Das müssen wir uns jetzt noch mal angucken.
1: Ja.
0: Historisch.
13: Wenn sich nun der 10. Ball im Frankfurter Waldstadion öffnet, erwarten Sie Frank Schöbel und die Gruppe Uwe Schikora sowie Mitglieder des Staatsopernballetts aus der DDR.
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0: Fernsehunterhaltung 1974, Wahnsinn. Was war das für ein Gefühl? Ich meine, die Welt hat dir zugeschaut in dem Moment, ne?
1: Ja, man sprach von 600 Millionen oder so Zuschauern. Das war schon toll. Ich hatte aber auch ein bisschen Angst, weil ich nicht wusste, wie die reagieren auf DDR und so, ne?
0: Ja.
1: Ob sie Tomaten mit haben oder nicht, aber es ging alles gut. Anschließend war ja ein Spiel, ich glaube, Jugoslawien gegen...
0: Gab es noch Jugoslawien, ja?
1: Ja, gegen Brasilien, ich weiß es nicht.
0: Ja. Durftest du da dabei bleiben? Also hast du das Spiel gesehen?
1: Ja, das, aber danach musste man
0: danach musst ihr zurück.
1: Zack, wieder so.
0: Und ihr musstet ja auch ewig lang in diesen Ballblumen
1: ja,
0: da warten.
1: Ja, es war auch kühl, es war nicht ganz, hat ein bisschen genieselt, glaube ich. Also war kalt.
0: Ja. Ja, damals haben ja nur 16 Mannschaften mitgemacht bei der Fußball-Weltmeisterschaft 1974. Ja. Ich meine, es gab ja auch das legendäre Spiel dann DDR gegen Bundesrepublik, was ihr dank Jürgen Sparwasser gewonnen habt vom FC Magdeburg. Aber die, ja, was heißt späte Rache oder die Genugtuung hatte ja die Bundesrepublik natürlich mit dem WM-Sieg.
1: Genau.
0: Wollen wir nicht vergessen. Wir waren mal richtig gut im Fußball.
1: Ja, ja.
0: Hier, wenn wir jetzt wieder zurück sind, in deinem Verein, wohnst du hier in der Nähe? Ist das so dein Zuhause am
1: also
0: Rand von Berlin?
1: Ein Stückchen weg hier. Was das Tolle ist, der Fußballplatz, siehst du, ringsrum, ist eingebettet in kleine Häuschen.
0: Ja,
1: also
0: genau.
1: So, wie sagt man?
0: Ja, kleine Häuser, kleine Häuschen.
1: Kommen jetzt nicht auf den Wort. Na, egal. Ja. Und so ähnlich, also ohne Fußballplatz, sieht es bei uns aus. Ja.
0: Also auch ein kleines Häuschen dann in der Nähe. Und
1: irgendwann, ich habe ein Holzhaus.
0: Ja. Also was heißt das?
1: Block.
0: Ach ja, wie so eine Blockhütte.
1: Ja, nicht rund, sondern
0: 20
1: mal, weiß ich was. Hm.
0: Und hast du das irgendwie selbst mitgebaut oder so? Oder?
1: Nee, das haben 4 stumme Finnen aufgebaut. Mhm. Stumm deswegen, die haben nicht geredet. Die konnten schon reden. Ja. Ich hatte es ja eh nicht verstanden. Ja, in 14 Tagen, klack, klack, klack, klack, klack. Und dann stand es.
0: Also ein Fertighaus.
1: Ja, also wirklich, wie die Balken werden so.
0: Und du hast ja auch einen Teich und hast Kois. Gibt es die noch? Hannelore und Heino?
1: Ja, Hannelore und Heino leben noch zum Glück. Vorgestern ist einer gestorben.
0: Oh nein.
1: Der war ein bisschen krank und ich habe mich verabschiedet von ihm. Da, Junge, mach's gut.
0: Redest du mit deinen Fischen, so wie
1: Helmut? Ich rede mit ihnen, die antworten aber nie. Das ist der Nachteil.
0: Und wieso heißen die Hannelore und Heino?
1: Also, weil der eine ist weiß und der Hannelore ist rot.
0: Heino ist weiß und Hannelore ist rot. Köstlich.
1: Muss Heino sein.
0: Ja, und ist ja auch so ganz beruhigend, ne? Wenn man so ein bisschen auf den
1: Teich
0: guckt. Und so, da kommen einem wahrscheinlich auch Lieder und Gedanken.
1: Nee,
0: und
1: das nicht, aber... Gut, wenn ich hinten rausgucke, sehe ich den Teich, könnte ich ja.
0: Ja. Und produzieren tust du ja, glaube ich, auch zu Hause, ne? Oder hast du ein Studio?
1: Also, nee, ich habe ein kleines Studio, aber ich singe nur zu Hause selber. Was eigentlich auch schwierig ist, weil. Aber ich bin ziemlich pingelig und es ist nur einmal passiert, dass dem, der es dann produziert, nicht gefallen hat. Aber ansonsten immer mache ich sehr lange. Aber das Schöne ist, wenn ich tiefe Stimmen singen muss, singe ich früh. Und die höheren später.
0: Ach, das merkst du richtig, dass morgens die Stimme
1: sehr
0: viel tiefer ist?
1: Ja, die schläft noch und ist so ein bisschen tiefer.
0: Ja.
1: Und wenn man richtig eingesungen ist, dann ist es abends besser.
0: Ja, und heute hast du ein bisschen Probleme mit der Stimme, ne?
1: Ja, weiß auch nicht warum, die Hitze oder was. Hm, naja.
0: Hauptsache, wir schaffen es bis zum Ende der Sendung. Also, hast du eigentlich ein bisschen Hunger, so 7:30 jetzt fast?
1: Ich esse nur zweimal, ich habe heute noch nichts gegessen.
0: Siehst du, ich habe nämlich gedacht, ich höre schon knurren.
1: Ein Brötchen habe ich gegessen.
0: Aber pass auf, wir machen jetzt Lust auf mehr. Die sympathischste Köchin der Welt, Zora Klepp, macht nämlich jetzt eine leckere Focaccia. Die schmeckt.
2: Moin und hallo zusammen. Wir machen heute einen italienischen Klassiker. Aber nein, keine Pizza. Wir machen sowas in der Richtung. Wir machen Focaccia. Und dann wird das Ganze belegt mit natürlich italienischer Mortadella, ein bisschen Mozzarella und dann machen wir noch eine Pistazien-Remoulade. Dazwischen kommt noch ein bisschen Rucola. Ich sag euch, das wird richtig lecker. Und jetzt müssen wir erstmal den Teig machen. Ihr braucht eigentlich nur Mehl, Wasser, Olivenöl, Salz und ein ganz bisschen Hefe. Also auf so ein 1/2 Kilo Mehl habe ich so 8 Gramm Hefe gemacht. Und das Ganze wird einfach nur miteinander verrührt und dann wird das einfach erstmal eine 1/2 Stunde stehen gelassen. Und jetzt kommt der wichtigste Teil. Ihr nehmt euch mit nassen Händen den Teig und wackelt den so nach oben und legt ihn dann einmal über den Teig drüber sozusagen. Eine Focaccia hat nämlich so richtig schöne große Luftlöcher und um da jetzt Luft in den Teig reinzubekommen, müssen wir dieses Dehnen und Falten machen. Und das machen wir jetzt so alle 45 Minuten und ungefähr so 3-4 Mal, würde ich sagen. Dann ist eure Arbeit aber auch schon getan, glaubt es mir. Den stelle ich jetzt erstmal beiseite. Ich habe nämlich schon einen Teig gedehnt und gefaltet und anschließend über Nacht in den Kühlschrank gestellt. Der steht jetzt schon seit 2 Stunden hier bei Raumtemperatur draußen. Alle Dienste getan und der Teig kommt jetzt in unsere Form. So, Olivenöl ist jetzt unten drin und Olivenöl kommt da jetzt auch oben drauf. Und jetzt drücken wir hier mit den Händen so Löcher rein. Da läuft das Olivenöl gleich rein und das sind hier genau diese Bubbles, die wir haben wollen. Jetzt kommt da noch ein bisschen Meersalz oben drauf. Dieses kleine Teilchen geht jetzt in den Ofen. Und zwar bei 220 Grad für ungefähr 20 Minuten, denke ich. Es kommt so ein bisschen darauf an, wie hoch ihr die gemacht habt. Während unsere Focaccia im Ofen ist, machen wir weiter mit der Pistazien-Gremolata. Dafür habe ich jetzt hier schon einmal gehackte Pistazien. Davon gebe ich jetzt hier ein paar in die Schüssel. Und jetzt brauchen wir glatte Petersilie. Knoblauch brauchen wir. Und Zitronenabrieb. Ein bisschen Olivenöl dazu. Und ein bisschen Salz. Das wird richtig lecker, richtig frisch. Und so eine, das ist das bessere Tomate-Mozzarella-Sandwich, das sage ich euch. Schön knusprig. Aber ich habe trotzdem 2 Fehler gemacht, die möchte ich euch einmal zeigen, damit euch das zu Hause nicht passiert. Es gibt nicht so große Luftblasen, wie ich sie gerne hätte. Ich war zu ungeduldig. Also lasst euch wirklich Zeit und macht es so, wie in der Anleitung beschrieben. Und ich habe eine etwas zu kleine Form genommen, deswegen ist es hier ein bisschen höher gekommen. Aber schmecken wird es trotzdem. Und deswegen wird diese Focaccia jetzt nämlich belegt.

0: Ich sag's euch, das ist ein Sandwich der absoluten Superlative. Für ein Picknick, für einen lauen Sommerabend, ein schönes Gläschen Wein dazu. Oder auch einfach nur so, weil ihr Bock drauf habt. So wie ich jetzt, das werde ich nämlich jetzt richtig schön genießen. Und deswegen sage ich tschüss, bis zum nächsten Mal. Das schmeckt.
1: Und das sieht toll und lecker aus. Und wenn man so zu später Zeit wie jetzt, ne, könnte man sich gut vorstellen, wenn es hier stehen würde, und dann würden wir verputzen, glaube ich, wir beide, oder?
2: Nee.
1: Nee, du nicht?
2: Nee, ich Warum? Würde was essen, was, also kein Brot mehr und sowas abends.
1: Du bist aber auch diszipliniert.
2: Ja, muss
1: Sport
2: ich.
1: Sport jeden Tag, du achtest auf die Ernährung, isst nur zweimal, ja. Wahnsinn. Fühlst
2: ja.
1: dich dann besser?
2: Ja.
1: Und hast du wahrscheinlich schon so lange machst du das, dass du es auch so selbstverständlich machst?
2: Ja,
1: du gar nicht mehr.
2: Ich brauche das nicht. Bier habe ich auch, tschüss.
1: Alkohol überhaupt?
2: Wenn überhaupt, dann Schorle. Mhm. Weißweinschorle, okay. Dann ist aber gut.
1: Mann, du bist vielleicht vernünftig. Und wer kocht bei dir zu Hause in deiner finnischen Blockhaushütte?
2: Meine Frau.
1: Deine Frau?
2: Ja,
1: ja, sehr schön. Guck ja. mal. Also dann weiß die schon, was du willst und was du magst. Und vielleicht hat sie ja, ja nachher noch was vorbereitet, wenn du nach Hause kommst.
2: Ja.
1: Nach dem Weg hier von Hamburg ja. zurück nach Berlin. Wir sehen dich hier in Hamburg im Winter.
2: Am 5. Dezember.
1: Ja,
2: bin ich
1: in der Leisthalle.
2: Ja, alle.
1: Und da wirst du eine Weihnachtsshow präsentieren.
2: Ja, aber ich würde im ersten Teil schon die Lieder machen, die viele begleitet haben, also von bis. Und dann ein paar neue. Und im zweiten Teil wird es weihnachtlich, ja.
1: Das ist schön, weil du auch mit Weihnachten ja so deine ersten großen Erfolge hattest. Das war deine erfolgreichste Platte, die du damals gemacht hast.
2: Ja.
1: 2 Millionen Mal verkauft mit
2: ja,
1: Weihnachtsliedern.
2: Richtig.
1: Und Weihnachten auch im MDR 20 Jahre die Show gemacht.
2: Genau.
1: Das passt und gehört zu dir. Also freuen
2: ja.
1: wir uns sehr drauf. Und wer vorher noch ein bisschen mehr über dein Leben wissen will, der kann nach Dresden fahren. Da gibt es die Show.
2: Da gibt es die Frank-Schöbel-Story, die sogenannte. Ein junger Schöbel spielt im ersten Teil. Ich komme dann nach der Wende dazu und mache das dann weiter. Wir sind auch in Berlin in diesem Jahr einmalig in Marzahn.
1: Okay, also jeder, der es genau wissen will, guckt.

0: 18 bis 20
1: auf die Website. So. Schön, dass du hier bist und hier warst, lieber Frank.
0: Danke.
1: Komm gerne wieder. Und morgen kommt Tarek Rose, ein ganz toller Koch. Freuen wir uns sehr drauf. Bin gespannt, was er macht. Kein Focaccia, glaube ich. Also danke und viel Glück bei allem, was du jetzt machst. Schönen Sommer. Wir sehen uns morgen. Geht weiter mit dem Landesprogramm. Tschüss. Ciao.

willkommen zur Sesamstraße. Zur Begrüßung spiele ich euch jetzt einen Tusch. Nanu? Da kommt ja gar nichts raus. Der Ton steckt wahrscheinlich irgendwo fest. Mal nachgucken. Nee, mal hören. Da ist er ja. Also jetzt viel Spaß.

0: Statue. Hey, Bert, hörst du das? Hey, hörst du das? Hört sich an, als ob ein Hund bellen würde. Das erinnert mich an einen Song. Ja! Wisst ihr, ich lag in meinem Bett in einer ruhigen Nacht. Ging runter in die Küche, an Häppchen hab ich gedacht. Ich schaltete das Licht an und ich ging durch die Tür. Doch dann fiel ein Topf runter, ich konnte gar nichts dafür. Weißt du, was ich dann gehört hab, Bert? Dann hat mein Hund gebellt. Wow, dann hat mein Hund gebellt. Ja, ja, braver Hund. Dann hat mein Hund gebellt. Was keinem nass gefällt, es hat mein Hund gebellt. Oh, ja. Von dem Bellen in der Nacht ist die Katze aufgewacht. Ich wette, ihr wisst, was danach passiert ist. Die Katze hat miaut. Oh, die Katze hat miaut. Jo. Die Katze hat miaut. Oh, oh. Was keinem nachts gefällt, dann hat mein Hund gebellt. Oh, oh, tja, durch das Bellen und Miauen sagten meine Ohren aus. Mein Streichelpferd war wach, das lag auf der Couch. Dann hat das Pferd gewiehert. Dann hat das Pferd gewiehert. Die Katze hat miaut. Was keinem nachts gefällt, dann hat mein Hund gebellt.
1: Das muss ich alles
0: träumen. Mann, der Krach war so laut und mein Kopf dröhnte stark. Ich weckte meinen Löwen, der am Fußende lag. Dann hat er laut gebrüllt. Mein Löwe hat gebrüllt. Dann hat das Pferd gewiehert. Und dann die Katze miaut. Oh. Was keinem nachts gefällt, dann hat mein Hund gebellt. Ich brachte alle dann zu Bett, sagte, dass ich schlafen will.

0: für ein Schreck. Ich wette, du weißt, was dann passiert ist, Berg.
1: Es wurde ein
0: Traum. Hat mein Hund gebellt. Ja, dann hat mein Hund gebellt. Ja, dann hat mein Hund gebellt. Was keinem nachts gefällt, dann hat mein Hund gebellt. Dann hat mein Hund gebellt. Ach, schlaf gut, liebe Tiere. Dann hat mein Hund gebellt. Dann hat mein Hund gebellt.
1: Ja, zweifellos ein Traum.
2: Ich hoffe, dass du nicht schnarchst.
3: Mein Lieblingsort.
4: Unser Lieblingsort ist die Insel Lürsand.
5: Man kommt hier nur mit dem Boot auf die Insel.
6: Einmal zur Insel, bitte, Holger.
5: Wenn man Glück hat, dann schaukelt das Boot so hin und her.
7: Ich mag das Wasser so gerne sehen. Das finde ich richtig toll.
4: Wir sind Jonne, Luna und
8: Emily.
5: Auf der Insel gibt es keine Autos, nur halt Karren, weil die Natur geschützt werden soll.
4: Komm, Emily, steig ein.
8: Es ist total schön hier.

0: am meisten Spaß zu baden.
1: Mir macht es Spaß, Stockbrot zu machen.
2: Und mir macht es Spaß, herumzustreichen.
3: Für mich ist es wie Urlaub hier auf der Insel.
4: Da kann man machen, was man will. Auch lassen, was man will.
2: Die Insel ist super!
5: Janne, wo schläfst du?
6: Ich schlafe oben oder unten und da kann man dann auf die Elbe sehen und das finde ich cool.
5: Den Wohnwagen finde ich so gemütlich, weil man da im Bett liegen kann.
7: Unsere Eltern haben was für das Stockbrot vorbereitet.
1: Ja, das freuen wir. Das Stockbrot fällt gleich ab.
5: Danke, dass ihr mir die Insel gezeigt habt.
1: Gern geschehen.
5: Tschüss.
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9: Kekse!
10: Vollzählig zum Babysitterdienst angetreten.
11: Dem Himmel sei Dank, dass ihr hier seid. Lasst nicht zu, dass der Kekser mein Baby einfach den Beißkeks klaut.
10: Wir werden den Fall übernehmen.
11: Sehr gut, danke.
10: Das machen wir doch gern.
12: Kann mir einer sagen, was ein Beißkeks ist?
10: Ach, das sind Kekse, die Babys das Zähnekriegen leichter machen.
12: Kekser! Oh Mann, oh Mann!
10: Hey, Krümel! Bitte reiß dich jetzt zusammen. Kümmer dich um deinen Auftrag. Halt nach dem Kekser aus.
12: Ja, Chef, ja. Chef. Wie sieht der Kekser noch mal aus?
13: Der Zugriff auf Bilder läuft. Der Kekser sieht genauso aus.
12: Oh, das hier sieht aber lecker aus. Ein Kekstablett.
13: Ich will nicht mein Tablet essen.
10: Ah.
13: Ah, ich aber auch nicht.
10: Krümelmonster, konzentrier dich bitte. Alles verstanden?
12: Ja, ich hab's kapiert. Ich konzentriere mich. Ich werde den Kekser aufhalten. Mach dir keine Sorgen. Bleiben Sie genau da stehen. Ich muss zuerst einmal überprüfen, ob Sie nicht dieser Keksbäcker sind. Dieselben Augen, dieselbe Nase, dasselbe Haar. Etwas sagt mir, Sie sind der Kekser.
13: Ja, aber ich trage doch ein niedliches Babymützchen. Und eine Babywindel. Das Baby und ich sind zum Spielen verabredet.
12: Oh, alles klar. Viel Spaß, du süßes Riesenbaby. Dum-di-dum-di-dum-di-dum.
13: Er ist auf meinen großen Babytrick reingefallen. Jetzt werde ich die cleveren Kekse in den Wahnsinn treiben.

0: Dieses Babygeschrei wird sie um den Verstand bringen.
1: Der Kekser schlägt wieder zu.
2: Unglaublich.
3: Hast du den Kekser wieder reingelassen?
4: Aber er hatte eine Babymütze auf und Hüte an.
3: Und jetzt hört das Baby nicht mehr auf zu weinen. Und wir haben ein großes Problem. Das Baby braucht unbedingt seinen Beißkeks wieder.
4: Ich kümmere mich darum.
1: Huch, lass mich sofort hier wieder runter. Ich bin ein hochqualifizierter Computerkeks und kein Beißkeks.
2: Ich empfange einen Hinweis. Offenbar wurde der Beißkeks des Babys unter irgendetwas versteckt.
4: Unter irgendetwas, ich weiß. Vielleicht ist das eine Felsbrocken. Nicht unter diesem hier.
3: Hey, Fellknäuel, wenn du ein Problem lösen willst, solltest du vorher immer erst darüber nachdenken.
4: Aber ich kann nicht nachdenken, solange hier das Baby weint.
1: Halt, viel besser. Stopp! So ein Geschirper!
2: Hey, wartet, ein weiterer Hinweis. Oh, er ist unter flauschigem Fell versteckt.
4: Na klar, flauschiges Fell, bin gleich zurück. Ein Tiger mit flauschigem Fell, vielleicht ist der Maiskick unter ihm.
2: Ein armes Kätzchen,
4: Nein, da ist kein Maiskick drunter.
3: Such den mal.
2: Ist ganz schön schwer, weißt du.
4: Ob ich jemals herausfinden werde, wo der Maiskick versteckt ist, ich weiß es nicht.
0: Krümel, du solltest vorher immer über alles nachdenken. Der Beißkeks wurde von Kekser hier irgendwo in diesem Zimmer versteckt. Jetzt müssen wir den Hinweisen folgen und suchen, und zwar hier.
4: Alles klar, ja genau, ich weiß Bescheid, aber ich brauche Ruhe zum Nachdenken.
1: Na gut. Los!
2: Da kommt noch ein Hinweis. Oh, er ist unter etwas mit flauschigem Fell, mit dem man kuschelt, wenn man schlafen geht.
1: Beeilt euch! Der Sommer bricht mich völlig aus.
4: Ja, alles klar. Ich muss vorher erst mal nachdenken. Na gut, der Keks liegt unter etwas mit flauschigem Fell, mit dem man beim Schlafen gehen kuschelt. Was kann das sein? Ich weiß, was es ist. Ein Teddybär. Oh Mann. Oh. Gefunden!
5: Ihr seid die besten Clevere-Kekse. Ihr habt gut auf den Weißkeks aufgepasst.
0: Diesmal habt ihr gewonnen, clevere Kekse. Aber ich komme wieder.
6: In den Ästen zweier Bäume in Brooklyn versuchen zwei Vogelfamilien mit einem schweren Problem klarzukommen.
7: Ach, das Ding ist ganz einfach zu schwer. Das werden wir nie in unser Nest draufbekommen.
8: Stimmt, wir brauchen Hilfe. Seht mal, da oben am Himmel.
7: Ist das ein Vogel?
8: Nein,

0: Dieses Klavier ist groß. Ich beobachte, dieses Klavier ist massiv. Ich beobachte, dieses Klavier ist ziemlich schwer.
1: Das ist das Problem. Wie wollen wir dieses schwere Klavier in unser Nest draufkriegen?
0: Nur keine Sorge, Schnabeltiere. Ich werde jetzt meine starke, unglaubliche Ermittlungskraft einsetzen.
2: Habt ihr das gehört? Er wird jetzt seine starke, unglaubliche Ermittlungskraft einsetzen.
0: Danke für eure Begeisterung. Ich werde mal in meiner Vorratssocke nachsehen. Aha, aha, dieses Werkzeug wird's schaffen.
3: Ein Pfannenwender?
0: Nicht nur irgendein Pfannenwender. Dies ist ein super Pfannenwender. Ich werde euer Klavier hochschleudern wie ein Pfannkuchen. Hepp!
2: Ich glaube, das mit dem Hepp funktioniert einfach nicht super, Grobe. Ich glaube, du musst irgendwie versuchen, das Ding hochzuziehen.
0: Oder vielleicht sollte ich versuchen, das Ding irgendwie hochzuziehen. Ich suche in meiner Socke mal ein technisches Gerät. Mal sehen. Aber natürlich, Luftballons. Ab in die Lüfte damit, Luftballons.
3: Oh Mann, oh. So werden wir das Klavier doch nie in unser Nest draufbekommen.
1: Tja.
0: Nur keine Sorge. Ich werde jetzt einfach etwas anderes versuchen. Oh, oh, wow. Ich beobachte, dass ich in die Luft hochgezogen werde. Wow.
4: Hey, du machst meine frische Wäsche wieder dreckig.
0: Ganz ruhig, Madame. Ihren Flügelärmchenhemden wird nichts passieren.
4: Hallo, lass sofort die Leine los, sonst wird sie noch reißen. Jetzt kann ich mit der Wäsche noch mal ganz von vorne anfangen.
0: Ein bisschen Hilfe, bitte.
1: Ist ja gut, schon gut.
0: Okay, Flatterfamilie, ich bin wieder oben.
2: Hey, ich frag mich, ob das Seil nicht helfen könnte.
0: Oder vielleicht sollte ich das Seil benutzen.
2: Ah, guter Einfall, Super Grobi 2.0.
0: Ja, ja, du Klavier, ja. Los, gib dein Bestes, los.
2: Nein, nein, nein, Super Grobi, doch nicht so. Nein, nein, nein. Ich hab mir gedacht, du kannst das Seil benutzen, um das Klavier hochzuziehen, verstanden? So wie wir dich hochgezogen haben.
3: Oh ja, wir können doch mit dem Seil über den Ast über dem Nest fliegen.
1: Und wir wickeln dann dieses Ende um das Klavier rum.
0: Ich begrüße euren Einsatz, ihr geflügelten Wesen. Aber vergesst dabei nicht, dies ist ein Job für einen Superhelden. Okay, ihr dürft mir dabei helfen.
3: Oh, es war vorhin wirklich viel einfacher, Super-Grobi hochzuziehen.
2: Ich frage mich nur, wieso. Vielleicht setze ich meine starke, unglaubliche Beobachtungskraft ein.
0: Hey, das ist mein Text.
2: Ja, lass mich mal sehen. Wir haben diese Rolle benutzt, als wir Super Grobi 2.0 hochgezogen haben.
1: Du hast recht. Ich glaube, das nennt man eine Winde.
3: Ja, hey, seht mal, da ist eine Winde direkt über unserem Nest.
2: Ich frag mich, was wohl passieren wird, wenn wir einfach das Seil über diese Rolle legen und dann versuchen, das Klavier hochzuziehen.
0: Och, ihr winzigen kleinen Vögelchen könnt natürlich nicht allein rausfinden, was man jetzt tun muss, aber habt keine Sorge. Ich werde mir schon etwas für euch einfallen lassen.
5: Eins, zwei, drei.
0: Vielleicht ist das ein Banshee-Seil. Oder ein riesiger Drachen.
1: Wir haben's geschafft! Wir haben's geschafft!
0: Haben wir?
6: Und so hat unser haariger blauer Superheld gelernt, dass eine Winde es leichter macht, schwere Dinge hochzuziehen.
0: Super toll! Großartig. Und das war das Tageswerk für Super Grobi 2.0. Ich glaube, wir müssen die Winde gleich nochmal benutzen.

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0: schon morgen.
1: Alter, ich dachte, du wärst Frau Schiller.
2: Auch verpennt.
1: Ich habe gestern Abend noch ewig gelernt. Latein. Und Bio und Musik. Das mache ich nie wieder.
2: Du musst es nicht erklären. Ich verschlaf regelmäßig. Bist du fertig?
1: Geht so?
2: Gut. Wir haben nämlich nur eine Chance, um an Frau Schiller vorbeizukommen. Schau her. Frau Schiller ist hier vorne und trinkt ihren Kaffee. Zu ihrem Kaffee gönnt sie sich meistens eine Erdbeerschaumwaffel. Wenn die leer ist, seufzt sie, steht auf, geht zu ihrem Versteck und holt sich eine zweite Waffel. Das ist unsere Chance. Unser Zeitfenster, in dem wir raus können.
3: Ich brauche noch Klamotten.
2: Keine Chance. Wir haben eine Minute. Falls Frau Schiller noch eine zweite Packung aufmachen muss, eine Minute und 20 Sekunden.
3: Was?
2: Für gescheite Klamotten haben wir keine Zeit.
3: Sirius, ich komme zu spät zur Schule und das auch noch im Schlafanzug, oder was?
2: Es muss ja der Tag kommen, an dem das passiert. Und dieser Tag ist heute.
3: Ey, das klingt wie ein Albtraum.
2: Wo steht geschrieben, was man in der Schule anziehen muss und was nicht? Ein Tag im Schlafanzug. Bist du dabei? 3, 2,
3: Sirius.
2: 1. Lauf.
4: Seid lol.
5: Na gut, weil heute ein besonders schöner Tag ist. Ein Brief für Rosa. Meine Schaumwaffe. Da bist du ja.

0: Der Sand leuchtet ocker, aber ist nicht mehr heiß. Der Sommer war locker, der Herbst wird auch nice. Aber der Winter wird dann halt kalt. Das war das Ende.
1: Und jedem Ende wohnt ein Anfang inne. Der Anbruch einer neuen Zeit voller Möglichkeiten.
0: Echt? Was sind das so für Möglichkeiten?
1: Ich sehe da einfach ganz viel Potenzial.
0: Potenzial?
1: Großes Potenzial.
0: Stimmt. Das habe ich beim Schreiben auch schon gespürt.
1: Moment, Moment. Ich möchte noch kurz was sagen.
0: Leute, die Note.
1: Ich bin wirklich sehr stolz. Auf euch alle.
2: Entschuldigung.
3: Na, verpennt.
4: Victor. Pavel Kronbügel. Würdest du die Jacke bitte an den Haken hängen, wie alle anderen auch?
2: Mir ist kalt.
5: Salvete! Disce puni!
6: Also in Vorbereitung auf unsere Klausur. Mach!
2: Vita nemis brevis est, ut mane bestis mutetur.
4: Victor, übersetzen.
3: Das Leben ist zu kurz, um sich morgens anzuziehen. Stark.

0: 19, 38. Yes. Läuft. Hi Mama. Ist okay, wenn wir meinen Geburtstag nachfeiern. Ich habe da noch eine fette Überraschung für dich.
1: Herein.
2: Hey, Frau Stocker.
3: Was kann ich für dich tun?
2: Also, Sie hatten vorhin keine Note gesagt. Aber Sie fanden mein Gedicht ja so toll. Voll das Potenzial.
3: Voller Potenzial.
2: Klar. Jedenfalls heißt das in Note übersetzt safe eine 1? Safe ist jung für sicher.
3: Fit, Hermann.
2: Nice. Jedenfalls, ich habe letztens in Physik schon eine 1 gekriegt. Und Ted Chung hat mich nicht so gelobt.
3: Weißt du, Hermann, die Benotung ist ab jetzt Sache meiner Nachfolge.
2: Nachfolge? Sind Sie krank?
3: Nein. Zum Glück nur im besten Alter. Heute ist mein letzter Arbeitstag.
2: Klar. Sie verarschen mich.
0: Warum hast du nur solche Angst, dich an mich zu binden, Elise? Ach, das Gerede der Leute, die Laune meines Vaters und überhaupt von allen da draußen beurteilt zu werden, das macht mich fertig. Und was weiß ich, ob ich mich auf dich verlassen kann? Ich bin's gewohnt, mich zu verabschieden. Manchmal glaube ich, dass ich mich nur auf mich selbst verlassen kann. Joyce, das ist dein großer Monolog am Anfang des Stückes. Ich weiß. Das ist aber ziemlich kraftlos. Das ist sensibel. Lass Elise doch mal sensibel sein.
4: Sie wirkt eher müde.
0: Elise ist auch müde. Von den ganzen Proben.
5: Ich fand's gut.
0: Was gibt dir denn Kraft, Joyce? Euer Gelaber auf jeden Fall nicht.
4: Wir fangen noch mal an. Alles auf Anfang.
5: Ich krieg diesen Knoten nicht auf.
0: Na, weil ihr ihn zu festgezogen habt. Oder weil du einfach Wurstfinger hast.
5: Was ist, wenn wir die Knoten beim Finale nicht aufbekommen?
0: Schere? Wenn ihr hinter der Bühne seid, dann mache ich euch auf.
4: Nee, wartet. Ihr bleibt auf der Bühne. Die ganze Zeit. Mit den Knoten.
0: Wie die ganze Zeit?
4: Na, das ganze Stück. Elise und Valère bleiben hier so stehen, als erste Verbindung, die sich nicht auflöst. Die anderen Rollen kommen dann auch nach und nach auf die Bühne. Und weil sie auch eine Verbindung mit euch haben, knoten sie sich an euch ran. Szene für Szene. Und irgendwann seid ihr dann eine große Verflechtung.
0: Weil alles immer miteinander verflochten ist.
5: Toll. Klingt cool.
0: Ziemlich cool. Spinnt ihr? Dann komme ich nie von der Bühne runter.
2: Hey, Opa.
6: Hallo, Hermann.
2: In welche Richtung geht die Party für Frau Stocker? A, Rede, B, Kaffee und Kuchen, C, Feuerwerk?
6: Nichts von all dem.
2: Ich meine, wenn ich hier weggehe vom Einstein, dann will ich was Großes. Weil Abschiede, das sind die Momente, in denen man merkt, dass es nie mehr so wird. Und das ist die letzte Gelegenheit, alles mitzunehmen, was man mitnehmen möchte. Also viel und groß.
6: Seit wann bist du so philosophisch?
2: Abschied ist gerade großes Thema in Deutsch. Oh! Eine versteckte Botschaft von Frau Stocker.
6: Ja, so ist sie.
2: Was ist denn das jetzt für eine große Überraschung?
6: Überraschung?
2: Jetzt komm, ich halt dicht. Was habt ihr geplant?
6: Nichts.
7: Schule, Prüfungen, den Automaten befüllen. Ey, wie schaffen wir das alles nur?
8: Schätze mal, wenn wir keine Zeit zum Anziehen vergeuden.
7: Stimmt.
8: Ich dachte ja wirklich, du knallst.
7: Hä? Wer von uns beiden hatte noch seine Schuhe an?
8: Ja, sorry.

0: Bei kalten Füßen kriege ich echt die Krise. Ich dachte wirklich, du wärst zu normal für so einen Schlafanzug.
1: Warum denkst du sowas von mir?
0: Zu wenig Banker gehen.
1: Danke.
0: Hey, ich bin mega stolz auf dich. Komm, lass uns ein Selfie machen. Bevor der Automat wieder leer gefressen wird.
2: Schlafi!
0: Hast du noch eine Idee für einen Hashtag?
1: Wir lassen den Schlafi an, egal was passiert.
0: Das ist ein echt mieser Hashtag.
1: Ja.
0: Hey, wir haben schon unseren ersten Fan.
3: Tolle Idee, Rena.
4: Danke.
3: Ich hab den ganzen zweiten Akt Pause. Wieso kapiert ihr das nicht?
4: Da bist du dann stumm und setz dich hin. Alle Figuren, die kein Spiel haben, sind bewegungslos, wie eingefroren.
5: Aber trotzdem dabei.
4: Voll schön.
3: Leute, das ist keine schöne Idee. Ich meine, das Problem ist doch der Idiot. Und wenn ihr unbedingt was am Stück aufpeppen wollt, dann lasst Harpagon doch einfach nach dem ersten Akt Elise so richtig krass von der Bühne ziehen. Aber dann muss Elise 20 Minuten weg sein.
4: Wieso 20 Minuten?
3: Na, bis zur nächsten Szene halt. Endlich ab, Frau Werktreu.
5: Das ist auch eine schöne Idee. Was denken die anderen?
6: Zu Apagor wird's schon passen, aber ich mag Renas Idee lieber.
4: Nee, bitte jetzt echt keine Änderung mehr. Ich hab so schon genug Schiss, dass wir was im Finale verhauen.
7: Vielleicht lassen wir einfach alles, wie es war. Wir haben ja erst Vectors Party neu dazu erfunden.
3: Genau. Außerdem sieht das Gewusel mit den Bändern sowieso eher aus wie Stricken als nach einem modernen Stück.
4: Stimmt doch gar nicht. Könnt ihr mir nicht bitte einfach sagen, was ich spielen soll? Also, ich glaube, Renas Idee ist wirklich gut. Mir gefällt die Metapher dahinter.
0: Hey, Sirius Camp, ich bin Green Queen und erreiche auf beiden Kanälen täglich bis zu 200.000 neuen und treuen Followern. Meine Themen sind Skalierung grüner Prozesse, Nachhaltigkeitsmanagement, Food Supplies. Hast du heute Nachmittag Zeit, uns zu treffen? Wäre super, wenn Pavel Jasper auch dabei ist.
1: Nice!
0: Ja! Born 1983 in Herzegov. International Network of Sustainable Brands and Stakeholders. Guided by Nature. Change Scream.
1: Eine einflussreiche Foodie-Frau will uns treffen. Noch heute.
0: So sieht's aus.
1: Ey, ist das ein Witz?
0: Nein, das ist ernst. Das ist mega ernst.
1: Und wir haben noch unsere Schlafanzüge an.
8: Ihr seht, dass die Funken nicht vom Zentrum nach außen, also radial wegfliegen, sondern...
9: Ich weiß, wir brauchen so viele Bohrmaschinen, wie wir kriegen können. Wunderkerzen sind ja easy zu besorgen, aber wir müssen schnell loslegen, wenn wir Frau Stöcker noch mit dem Knaller verabschieden wollen.
8: Wieso verabschieden?
9: Weil heute ihr letzter Schultag ist.
8: Noch morgen gar keine Ferien.
10: Okay, was Hermann sagt, stimmt. Heute ist Frau Stockers letzter Tag. Aber es gibt keinen Knaller.
9: Heißt das, Sie wollen Frau Stocker einfach so gehen lassen? Ohne richtigen Abschied?
10: Das ist Frau Stockers ausdrücklicher Wunsch. Sie möchte es so. Gut, wir machen weiter.
8: Was ist das denn? Also das ist eine geschmackvolle Kombi.
1: Warum hast du keinen Schlafanzug mehr an?
8: Ja, die Frage ist eher, warum du deinen immer noch anhast.
1: Weil Sirius und ich einen Deal hatten, dass heute Schlafanzugtag ist.
8: Also ich finde, ein Jackett zu dem Pulli könntest du auf jeden Fall für deinen Termin noch wagen.
0: Jetzt kommt schon, Pavel. Das Ding mit dem Automaten ist ernst.
1: Ja, eben. Deshalb lass uns im Schlaf hingehen. Punker gehen.
0: Nachhaltigkeit. Gesunde Ernährung. Alter, unser Automat ist special. Und genau das hat die Welt da draußen erkannt. Jetzt müssen wir ein bisschen nach deren Regeln spielen. Wir Business People eben.
1: Warst du nicht die Person, die noch meinte, ich bin zu normal für einen Schlafanzugtag?

0: Geh ruhig. Wir räumen das hier auf.
1: Cool, danke.
0: Tschüss! Cool, dass du mir hilfst. So wie du mir vorhin.
2: Was?
0: Renas beknackte Idee? So ein Tick Unterstützung von meiner besten Freundin?
2: Ich darf aber schon meine Meinung sagen.
0: Aber ich lasse mich ganz sicher nicht auf einer bescheuerten Bühne festbinden.
2: Weil?
0: Mann, Jo, das ist mir echt mega wichtig. Kannst du nicht bitte einfach nach der Pause sagen, dass du meinen Vorschlag doch besser findest?
2: Seit wann bist du so eine Diva?
0: Ich bin keine Diva.
2: Joyce, ich finde Renas Idee echt besser.
0: Du hilfst mir nicht.
2: Nein, weil es auch nichts mit Helfen zu tun hat. Uns geht's an um Possenhofen.
0: Ja, mir auch.

0: Das bringt doch eh alles nichts. Mein Monolog kann mich mal.
1: Als nächstes Stück spielen wir Warten auf Joyce.
2: Ich rufe jetzt Rosa an, ob sie früher zur Probe kommen kann.
3: Hey, alles klar?
0: Nichts ist klar, weil man sich auf niemanden mehr verlassen kann. Erst ist man so und dann fallen dir deine Freunde in den Rücken. Dann bin ich plötzlich eine Diva, nur weil mir etwas wichtig ist. Ach, scheiß der Hund drauf!
1: Alice hat ihre Kraft wiedergefunden.
2: Ist das noch jugendfrei?
0: Mit Pickeln und ihr seid alle...

0: Hey, Frau Stocker. Gehen Sie locker. Auch wenn Ihr Abschied halt nicht so richtig knallt.
1: Der knallt ja. Danke. Der knallt.
2: Wo ist denn dein Business-Outfit?
3: Ich weiß gar nicht, was du meinst. Ich sehe aus wie alle hier. Du hattest recht. Hier muss sich keiner anpassen.
4: So, und für alle, die noch Bock haben, diesen heutigen Tag erklären wir zum Schlafanzugtag. Also raus aus den angepassten Klamotten und rein in die Onesies und Schlabberhosen. Leichtschlaf, wie geht's hier?
2: Lasst euch von niemandem sagen, dass ihr zu normal oder zu langweilig seid, um irgendwas Abgefahrenes zu machen. Um den ganzen Tag, also wirklich den ganzen Tag, im Schlafanzug durchzuziehen.

0: Das ist dein Tanzintermezzo im Geizigen.
1: Clément schenkt Marianne eine Party. Jeder will eine andere Musik, also tanze ich im Mashup.
0: Also, Victor, weißt du, wir wussten ja beide, dass es nicht so einfach sein wird, im letzten Schuljahr den Profisport zu wechseln. Du bist mutig. Ich hätte ja den einfachen Weg gewählt und mir die Eins im Laufen geholt. Aber du bist einen Umweg gegangen und auch wenn es kein sehr gut wird, ich bin sehr, sehr stolz auf dich.
1: Danke. Würde es meine Note verbessern, wenn ich den Mut hätte, im Schlafanzug zur Tanzprüfung zu kommen?
0: Nein.
1: Nein?
0: Komm, wir machen noch einmal den Standardtanz durch. 5, 6, 7, 8.
2: Was ist hier los? Schlafanzüge? Alle haben Schlafanzüge an. Was ist hier los?
3: Hashtag 24 Stunden unterstrich Schlafi.
2: Wer sagt das?
3: Sirius und Pavel.
4: Auf Connector Space.
2: Mein Akku ist alle seit heute Morgen.
3: Oh, übrigens, das, was du für Frau Stocker auf die Beine gestellt hast, das war wirklich schön.
2: Aber hier sind alle im Schlafanzug. Ich muss mich umziehen.
5: Ich hoffe, Chiara kommt nicht auf die geniale Idee, der Geizige im Schlafanzug zu spielen. Es hat lange genug gedauert, bis wir die Kostüme mit den Punkten ausgetauscht haben.
2: Tja.
5: Wehe, du machst es mir einfach nur, weil du nett bist.
3: Oh. Ja, dein Zauber prallt ab. Die Tore der Stadt schließen sich wieder und um es nochmal zu probieren, brauchst du...
5: Ein Herzkristall. Schon klar.
3: Ja. Sag mal, würdest du eigentlich den Schlafanzug-Tag mitfeiern? Also, wir können ja zusammen hingehen.
5: Ich sehe keinen Sinn darin, tagsüber einen Schlafanzug zu tragen.
3: Ja, ich auch nicht, aber für dich könnte ich ja meine Bedenken ignorieren.
5: Also, wo kriege ich noch mal den Herzkristall her?
3: Ja, genau.
1: Gut siehst du aus.
6: Selber.
7: Sehr geschmackvoll.
1: Hey, komm, wir packen dieses Gespräch jetzt schon.
6: Ich fände es halt cool, wenn wir mit unserem Automaten einen Unterschied machen könnten. Also, so global gesehen.
1: Da kommt sie, glaube ich.
6: Wo?
1: Na, da hinten.
6: Was hat sie da an?
1: Schlafanzug.
6: Okay. Schlafanzug noch glätten. Los geht's.
1: Wir sind die beiden ernstzunehmenden Typen vom Gemüseautomat.
6: Okay.
8: Joyce? Shit. Joyce, ich weiß, dass du da drin bist.
9: Mann, zieh Leine!
8: Jetzt! Yes. Okay, dann ging das auf der Bühne echt an mich. Du bist so krass beleidigt.
9: Ja, also nerv jemand anderen, verdünnisier dich, löst dich in Luft aus. Kapiert?
10: Zweiter Akt, Pause, 20 Minuten. Wieso steht das da?
9: Raus!
10: Du hast so darauf bestanden, dass du in deiner 20-Minuten-Pause von der Bühne musst.
9: Und?
10: Dir geht's gar nicht um Renas Idee. Du planst irgendwas.
9: Sag mir das!
10: Warum willst du wirklich von der Bühne verschwinden? Joyce? Sag mir das!
9: Jetzt!

0: sind die Kings von morgen.
1: Oha.
2: Ich habe das so vorgefunden und sie danach direkt informiert.
1: Eine Ahnung, wie das passiert ist?

0: Was willst du in diesen 20 Minuten machen?
1: Nichts! Raus!
2: Und wieso machst du dann den Mega-Aufstand, weil du auf der Bühne bleiben sollst?

0: Hassenhofen. Was schickst du da hin? Kilo. Ganz schön schwer.
1: So? Top. Was würde ich nur ohne dich machen?
2: Warum musst du eigentlich die Schlinge wieder tragen?
1: Frag nicht.
2: Darf ich da was anderes fragen? Du bist ja jetzt genauso lange am Einstein wie ich. Vermisst du dein Zuhause?
1: Nö. Zu Hause muss ich alles alleine machen. Hier gibt's immer jemand, der mir hilft.
2: Bei mir ist genau umgekehrt. Meine Eltern machen zu Hause alles für mich. Wäsche waschen, Zimmer aufräumen, Brote schmieren. Und hier muss man alles selber machen.
1: Hä? Aber du hilfst mir doch gerade auch.
2: Das ist nicht dasselbe. Meine Eltern sagen, ich kann nächstes Jahr auch wieder zu Hause wohnen. Und manchmal denke ich schon darüber nach.
1: Fände ich schade. Aber wenn du so Heimweh hast, red doch mit Frau Schiller.
2: Warum soll ich mit Frau Schiller Heimweh besprechen?
1: Weil sie dafür bezahlt wird. Sie ist die Internatsleitung.
2: Die war vorhin voll beschäftigt und ist mit ihrem Werkzeugkoffer rumgelaufen. Und Gustav musste ihr sogar noch Werkzeug hinterhertragen. Fertig.
1: Danke, Marlon. Ich überlege mir was für dich. Okay?
3: Unser Sonnensystem befindet sich etwa 25.000 Lichtjahre vom Zentrum der Milchstraße entfernt. Von der Erde aus gesehen befindet sich das Zentrum.
4: Wie lange müssen wir eigentlich noch in den Blunderbass, damit wir endlich wieder Theater proben können?
5: Was willst du denn jetzt noch proben? Wir sind richtig weit.
4: Die Liebeserklärung zwischen Maria und Leonard, die ist nicht schön. Unsere Liebe, das geht schöner.
5: Liebeserklärung, kein Problem. Warte. Du bist der Sprung in meiner Schüssel. Wie klingt das?
3: Nicht nach Physik.
4: Pause. Schade.
5: Super schade.
3: Habt ihr mir eure Hausaufgabe geschickt?
5: Hausaufgabe? Also, neben diesem Sonnensystem gab es noch eine Hausaufgabe.
3: Nachholen. Bis heute um 17 Uhr.
5: Ja, okay.
4: Das geht nicht. Wir müssen noch die Szene umschreiben.
3: Ihr müsst lernen, eure Zeit einzuteilen.
4: Aber wir fahren bald nach Possenhofen. Und die Szene ist wirklich super mega wichtig.
3: Alle Fächer und Module sind super mega wichtig.
4: Mir nicht.
5: Könnten wir diese eine Hausaufgabe vielleicht auslassen?
3: Tut mir leid, ich kann da keine Ausnahme machen, ja? 17 Uhr.
6: Ich bin der Master der Pranks. Und du hast bei deinem Plan etwas Entscheidendes vergessen.
4: Oh nein, was nur?
6: Mich. Ich hätte dir schon noch Bescheid gesagt. Aber Schiller kriegst du damit nicht. Die Süßigkeiten-Expertin.
4: Die sind für das Volk. Für Frau Schiller überlegen wir uns was ganz Besonderes.
6: Wo ist die überhaupt?
4: Oben. Wieso?
6: Marlon will mit mir über Heimweh sprechen. Aber ich kenne mich damit doch überhaupt gar nicht aus. Deshalb soll er zu ihr gehen.
4: Die hat aber zu tun. Repariert irgendwas. Hm.
6: Wir müssen die zwei irgendwie zusammenbringen.
4: Wir könnten ihr sagen, dass im Keller auch irgendwas repariert werden muss. Und dann sperren wir sie zusammen mit Marlon da ein.
6: Ein Prank, der jemandem hilft? Das wäre krass. Aber im Keller riecht's immer noch nach Himbeersirup.
4: Hast du eine bessere Idee?
6: Hab ich.
7: Danke für deine Hilfe.
8: Ja, ist auch mal ganz schön, sich von dem ganzen Zeug abzulenken, was sonst so im Kopf rumgeht.
7: Viel zu tun gerade in der Schule, hm?
8: Ja, da auch.
1: Oh, Frau Schiller, ich bräuchte Hilfe beim Schulprojekt.
7: Ich habe schon gehört, massig Hausaufgaben.
1: Oh ja, können Sie mir denn helfen?
7: Gib mir eine Sekunde, ich mache das hier noch schnell fertig, okay?
1: Danke.
8: Alles klar.
9: Gewicht kommt hin, wenn man noch was reintut. Aber was?
5: Guck mal, ich könnte hier noch eine Drehung einbauen.
1: Interessante Idee. Das probieren wir gleich, wenn alle auf der Bühne sind.
5: Sag mal, kommt Joyce eigentlich noch?
1: Hat sich nicht entschuldigt.
5: Okay, weil ich hatte gehört, sie ist das letzte Mal ein bisschen ausgerastet.
9: Nur weil sie unsere Idee, dass alle auf der Bühne bleiben, nicht gut findet.
10: Lästert ihr über mich?
5: Nein, wir lästern nicht.
10: War ja auch nur so ein Spruch. Ihr kennt mich doch. Also, sorry, dass ich das letzte Mal so ein bisschen ausgerastet bin. Ich bin halt echt ein bisschen stur. Aber ich mach mit. Ehrlich? Geht ja schließlich ums Finale.
5: Ich wusste, du lässt uns nicht hängen.
11: Ist doch eine schöne Idee.
12: Ist von ihrem Enkel.
13: Obwohl er lieber alle mit Bohrmaschinen und Wunderkerzen bewaffnet hätte. Aber für Frau Stocker.
11: Ja, Hermann wird erwachsen.
13: Jona auch. Schneller, als ich es verkraften kann.
11: Das glaube ich Ihnen gern.
14: Herr Chung, helfen Sie uns.
15: Bitte, Sie sind der Einzige, der uns retten kann.
11: Was ist denn passiert?
12: Wo seid ihr?
14: Wir sind gefangen in einem Riesentablet.
12: Hast du gerade Tablet gesagt?
14: Ja, wir kommen hier nicht mehr raus.
15: Die Hausaufgaben, die waren verflucht.
14: Sie können den Fluch nur brechen, wenn Sie uns die Hausaufgaben erlassen.
11: Die tanzen Ihnen auf der Nase rum.
15: Das Tablet, es geht aus.
14: Helfen Sie uns, keine Hausaufgaben.
12: Julia, Colin.
5: Chungs Gesicht.
2: Und Herr Zech, die tanzen Ihnen auf der Nase rum.
5: Was passiert, wenn er auf Stur macht?
2: Wir sind in einem Tablet gefangen. Ist so.
16: Und, wie viele sind's?
10: 15 Rollen.
16: Wow, cool, dass ich helfen konnte.
10: Wie fühlen Sie sich, Frau Schiller?
16: Ja, gar nicht schlecht.
10: Oh, mein Handy. Was gibt's, Batzi? Was? Ich komm sofort. Sorry, ich muss ganz schnell los. Familiennotfall. Viel Erfolg.
16: Holst du mich jetzt wieder runter?
10: Ich muss erst noch alles protokollieren. Mist. Jetzt hat Annika die Unterlagen mitgenommen. Hier. Ich bin sofort wieder da. Marlon! Du kannst jetzt mit Frau Schiller reden.
17: Okay.
10: Habe ich persönlich für gesorgt. Sie ist im Clubraum.
18: Hi, was ist denn mit dem Oschi? Eine Leiche? Oder ein Putzwagen, den du nach Possenhofen verschickst? Joyce, bitte, mir machst du nichts vor. Ich glaub dir nicht, dass du nur wegen des Theaters nach Possenhofen willst.
19: Du hast mich doch zugetextet, ich soll dich auf Stur machen.
18: Du planst Bühnenauszahl, wirfst Grundrisse ab, schreit das Paketlabel, verschickst Putzwegen.
19: Das beweist doch gar nichts. Hör auf mit dem Mist.
18: Du erzählst auch nur Mist. Ich dachte, wir sind Freundinnen.
19: Ja, Mann, sind wir auch. Und ich halte mein Versprechen. Du wolltest nie mehr in was reingezogen werden.
18: In was reingezogen? Wie beim Feueralarm? Du planst was Verbotenes?

0: Marianne und Cleon schweben durch eine Galaxie. Fällt dir da nichts Romantisches ein?
1: Keine noch so ferne Galaxie ist so groß, als dass wir beide nicht wieder zusammenfinden werden. Wie ein paar verlorene Socken.
0: Mann, Marianne findet Käsefüße nicht romantisch.
1: Romantisch, ich hab's gleich. Okay, halt dich fest. Du bist die liegende Acht in meinem Universum.
0: Richtige Richtung.
1: Okay. Nee, sorry. Universum ist echt das Romantischste, was mir einfällt. Ich meine, Sternenhimmel. Hallo? Sag du doch mal was Liebes zu mir. Ich bin hier. Hab mich lieb.
0: Okay. Keiner furzt die Nationalhymne so schön wie du.
1: Danke. Vielen Dank. Dankeschön.
0: Aber ich glaube, das ist kein Spruch, mit dem du in einer Beziehung wirklich punkten kannst.
1: Schade aber auch.
0: Finde ich auch.
1: Ich finde, Colin und Julia brauchen eine Schleimromantikpause. Und ein witziges Entführungsfoto für Chung.
0: Geil! So?
1: Bisschen panischer.

0: Hab ich so hart verpennt, dass schon Weihnachten ist?
1: Nein, ich mach mir nur was zu essen.
0: Was für ein Aufwand für ein Brot. Hast du sonst nichts zu tun?
1: Ich brauch irgendwas, das mich an zu Hause erinnert.
0: Elche und Tannen.
1: Nein. Einmal die Woche hat meine Mama so das Pausenbrot gemacht, damit ich mich freue, wenn ich die Dose aufmache.
0: Ist was noch übrig?
1: Ich weiß nicht, ob ich nächstes Jahr noch aufs Einstein gehen will. Und Neskin sagt, ich soll mit Frau Schiller reden.
0: Du kannst doch mit mir reden.
1: Voll nett, aber ich glaube, ich warte erst mal ab, was Nesrin sagt.
0: Ich bin Internatsprofi. Ich gehe jetzt schon seit 5 Jahren aufs Einstein.
1: Du hast deinen Opa an der Schule. Das zählt nicht so ganz als alleine auf dem Internat.
0: 5 Jahre. Und was sagt Frau Schiller? Die geht übrigens nur ein ganz kleines bisschen länger als ich aufs Einstein.
1: Ich habe sie schon länger nicht gesehen.
0: Also, wenn du mich fragst, ein Profi in Sachen Internat.
1: Mich interessiert eigentlich nur, was Nesrin sagt.
0: Ist das noch?
2: Was suchst du?
3: Inspiration für diese blöde Liebeserklärung.
2: Deine Freundin sitzt direkt neben dir? Fällt dir dann nichts Romantisches ein?
3: Ich gebe mir echt Mühe. Okay. Du bist mein liebster Lieblingsfisch. Und es gibt absolut niemanden, mit dem ich lieber in einem 13-Zoll-Tablet eingeschlossen wäre.
2: Ja, das war schön. Denkst du, Cleon könnte das zu Marianne sagen? Wir probieren es mal aus.
3: Wenn ich dir die Wahrheit sagen soll, mit niemandem wäre ich lieber hier als mit dir. Und ich habe noch nie so ein reizendes Wesen gesehen wie dich. Und ich muss dir unbedingt noch was sagen.
2: Hau raus, Clarence.
3: Weißt du, wenn wir lieber betteln, wer die besten Snacks ins Kino schmuggelt, statt uns wie alle anderen in der letzten Reihe zu küssen und ja, nicht mal eine ernst gemeinte Liebeserklärung hinkriegen, dann sind wir irgendwie kein echtes Pärchen, oder?
2: Machst du gerade mit mir Schluss? Also, in echt?
3: Ich glaube schon.

0: echt cool, dass du mir mit dem Paket geholfen hast, obwohl du in nichts reingezogen werden willst.
1: Lieber nicht, ne.
2: Wir können über Nudeln reden.
0: Echt mal, ich hätte voll Knast.
2: Nein, ich meine, wenn ich wüsste, was eine Nudel plant, könnte ich keinen Ärger kriegen, weil ich ja von gar nichts weiß. Nur von einer Nudel.
0: Aber so easy ist das nicht. Die Nudel hat halt eine Vorgeschichte.
2: Trotzdem, bitte, Joyce. Ich halte das anders nicht aus.
0: Mann, okay. Also, zwei Rigatoni haben sich zusammengetan, damit sie ein großer Pott fetter Schinken-Käse-Sahne-Auflauf werden, der sie für den Rest ihres Lebens satt macht. Die eine Nudel hatte aber noch eine Babynudel in der Tüte. Also haben sich die beiden erwachsenen Nudeln ein Spezialrezept ausgedacht. Mit einer Geheimzutat. Als dann aber irgendwann doch die Nudelpolizei auftaucht, da sperren sie nur die eine Nudel ein. Und währenddem die im Gefängnis saß, hat sich die andere Nudel die Geheimzutat eingebacken. Und seitdem lebt sie in einem riesen Schinken-Käse-Sahneschloss.
2: Schloss Possenhofen.
0: Das habe ich nicht gesagt.
2: Diese Frau, der Schloss Possenhofen gehört, diese Claudia, das ist die Komplizin, die deine Mutter reingelegt hat. Und du willst ihr ein Stück von Käse-Schinken-Sahneschloss klauen?
0: Naja, nur der Anteil der Geheimzutat, der meiner Mama zusteht. Das wäre doch voll gerecht, oder? Oder?
2: Das ist strafbar.
3: Julia, sorry, echt. Das war null geplant. Hallo?
4: Euer Fluch war ansteckend. Ich sitze jetzt auch in einem Tablet fest. Ihr müsst jeder eine Frage beantworten, sonst komme ich hier nicht raus. Welcher Planet in unserem Sonnensystem besitzt 82 Monde?
5: Saturn.
6: Von seinen heute bekannten Monden ist der Titan der größte mit einem Durchmesser von 5150 Kilometern.
4: Korrekt. Und welche Punkte liegen auf dem Himmelsmeridian?
3: Was wohl passiert, wenn wir die Antwort nicht wissen?
6: Der Lehrer bleibt verflucht und wir hätten nie mehr Physik.
7: Sie machen sich über ihn lustig.
8: Julia hört sich eher traurig an.
9: Der Himmelsmeridian ist der Großkreis der Himmelskugel.
3: Er beinhaltet Himmelsnordpol, Himmelssüdpol, Zenit und Nadir.
10: Hallo Kinder!
11: Kommt nicht auf die Idee, das mit mir zu machen.
7: Der Fluch ist gebannt.

0: Denkst du immer noch an zu Hause?
1: Schau mal, sowas haben Mama und Papa immer für mich gemacht.
0: Aber das hast du doch richtig gut allein hinbekommen.
1: Willst du eins?
0: Kann man die essen? Die sehen so schön aus. Ich würde sie eher an mein Regal stellen.
1: Aber dann schimmelst doch. Jetzt iss.
0: Lecker. Wir sind echt ein super Team, oder?
1: Ich teile mein Brot mit dir. Und du gibst mir dafür was genau?
0: Freundschaft. Ich habe Frau Schiller für dich an die Wand geklebt. Wie ist euer Gespräch gelaufen?
2: Du hast was?
0: Ich habe sie im Klobraum mit Klebeband an die Wand gepappt, damit du mit ihr über Heimweh reden kannst.
2: An die Wand gepappt?
0: Du hast dir in aller Seelenruhe ein Brot geschmiert, statt mit ihr zu reden?
2: Ich wollte mit dir reden.
0: Warum?
2: Warum klebst du Schiller an die Wand?
0: Für dich!
1: Klebt sie da jetzt immer noch?
0: Oh.
3: Hey, Nesrin. Hallo, Marlon.
0: Wie geht's, Frau Schiller?
3: Hast du alles für dein Protokoll bekommen?
1: Wir machen das zusammen.
4: Hm, 35 Dalton Klebeohm pro Sekunde Druckjoule?
1: Genau.
3: Das gibt bestimmt eine Eins.
0: Marlon und ich wollen nächstes Jahr am Innovationswettbewerb teilnehmen.
1: Ist das so?
0: Ja, Mann. Wir wollen ein biologisch abbaubares und dennoch stark haftendes Klebeband entwickeln.
3: Cool.
1: 84 Dalton Klebeohm.
0: Wir nennen es Schillerhaft, wenn Sie wollen.
3: Super cool. Ihr seid ein tolles Team.
5: Kann ich reinkommen?
0: Klar, warum nicht?
5: Weil ich dein Ex-Freund bin und du mich nicht sehen willst?
0: Blödsinn. Komm her.
5: Das sind meine Socken.
0: Das sind die Socken von meinem Ex.
5: Er hat aber einen grässlichen Geschmack.
0: Ja, oder? Schlimm.
5: Dein Ex ist aber auch echt ein Idiot.
0: Dein Ex war aber auch ein bisschen merkwürdig.
5: Total. Die hatte die Idee, den ganzen Tag in einem Tablet gefangen zu sein.
0: Gut, dass wir die beiden los sind.
5: Ich bin froh, dass ich meinen allerliebsten Lieblingsmenschen wieder hab. Krieg ich jetzt meine Sorgen zurück?
0: Niemals.
6: .000 SMS. Geht's noch?
0: Ich kann nicht schlafen. Du musst mir erst versprechen, dass du das nicht machst.
6: Ich muss gar nichts.
0: Aber wenn du nur noch Possenhofen fährst, um Clara Lenz zu beklauen und gar nicht mitspielen willst, dann springst du unser Stück. Giles, willst du wirklich sein wie deine Mutter? Kriminell? Im Gefängnis? Und wofür? Sie hat dich immer im Stich gelassen.
6: Sie musste in den Knast. Und nur deshalb hat diese Possenhofen-Ziege jetzt Unmengen an Kohle. Weißt du eigentlich, wie beschissen unfair das ist? Nein, weil du gar keine Mutter hast.
0: Sorry. Ich vermisse hier niemand. Das Eischein ist gut für uns. Wir haben hier Freunde. Das ist unsere eigene Schinken-Käse-Sahne-Welt. Deine Geburtstagsparty. Und unsere Portion.
6: Aber was ist, wenn das alles vorbei ist? Was haben wir dann?
0: Uns?
6: Das heißt, wir halten ab jetzt immer zusammen. Io. Entweder du hältst dicht und lässt mich mein Ding in Possenhofen durchziehen, oder du musst mich verpfeifen. Anders hältst du mich niemals davon ab, den Anteil von Mama zurückzuholen.

0: Vati hat mich gefragt, ob ich seinen Pitbull irgendwo kreuzen wollte.
1: Hat er gefragt?
0: Ja.
1: Na klar, können wir machen. Also, was man versuchen können, ist ja egal.

0: Sie haben mir versprochen, die Rechnung bis gestern zu begleichen, Herr Möller. Ja, Ihre Tochter war begeistert von dem Catering. Und die 200 Hochzeitsgäste auch. Ich möchte Ihnen wirklich nur ungerne Mahnung schicken, aber... Ja, ich muss auch Rechnung bezahlen, Herr Möller. Aha, ja, gut, ja. Gut, dann warte ich, ja. Ja, danke und nichts für ungut. Tschüss. So eine Unverschämtheit.
1: Was ist denn los?
0: Ach, ich hab diesen Möller angerufen, der zahlt einfach nicht. Behauptet, die Überweisung sei schon raus. Wer es glaubt, wird selig. Weißt du, wenn man solche Kunden hat, da kann man ja nur pleite gehen.
1: Das meinst du jetzt nicht ernst, oder? So schlimm?
0: Weißt du, wenn es nur ein Kunde wäre, der nicht zahlt, ging das ja noch. Aber das scheint regelrecht Mode zu werden. Und dann steigen auch noch ständig die Preise für den Rohkaffee.
1: Na ja, musst du deine Preise eben auch erhöhen.
0: Jede Woche? Da laufen mir doch die Kunden weg. Das geht nicht. Jedenfalls ist der Firmendispo am Anschlag.
1: Und was sagt die Bank?
0: Die wollen den Kredit nicht verlängern.
1: Imke, warum sagst du mir denn sowas nicht?
0: Ich hab gedacht, das ist eine schlechte Phase und ich krieg das hin.
1: Ja, trotzdem?
0: Na, du bist ja auch nie da.
1: Also, das stimmt jetzt wirklich nicht.
0: Nein, ich meine, du hast so viel zu tun, ich wollte dich damit nicht belasten.
1: Mensch, Imke.
2: Hört mal, ich muss das über meinen biologischen Vater wissen. Erstmal Größe, Haar und Augenfarbe.
1: Wie bitte? Jetzt auf einmal her?
2: Ich habe in meiner Schule so eine AG über Vererbung und Gene. Wir sollen äußere Merkmale suchen, wo wir mit unseren biologischen Eltern übereinstimmen.
0: Na, dann such doch nach Übereinstimmung mit mir. Ich bin deine biologische Mutter, oder nicht?
2: Echt jetzt? Wo liegt denn das Problem? Wir wissen doch, dass er Sebastian heißt und ein guter Freund von euch war.
1: Oh Gott, meine Probe.
2: Könnte ich wenigstens mal seinen Nachnamen erfahren?
0: Wir reden später, Schatz, ja?
1: Tschüss.
0: Tschüss.
1: Wie findest du denn das? Mitten in jedes Projekt.
0: Naja, war ja klar, dass es irgendwann mal kommt, ne?
1: Ja, das schon. Aber ach, ich hab mich irgendwie ganz gern darauf vorbereitet.
0: Ich weiß, aber... Es ist ja kein Drama, oder? Ich meine, wir haben ja keine dunklen Geheimnisse oder sowas. Oder?
1: Ja, das nicht. Aber ich meine, was weiß ich, auf was für Fragen Nede vielleicht kommt.
0: Okay, also ich kläre jetzt erstmal die Sache mit dem Kaffee und dann für ein ausführliches Gespräch mit den beiden. Ja?
1: Alles klar. Okay.
3: Tayo. Bitte, du musst sofort kommen.

0: ist denn hier los? Machst du deine Steuererklärung?
1: Nee, ich suche den Nachnamen unseres Vaters.
2: Was ist das denn?
1: Hier. Sebastian Haller. Geboren in Lüneburg.
0: Und was willst du damit?

0: Ja, hallo?
1: Was?
0: Ja, klar. Okay, sind schon unterwegs. Tschüss.
2: Was ist los?
0: Peppa ist weg.
1: Was?
0: Los, komm.
1: Ja, ich räume nur kurz auf. Ja.
0: Komm, ist egal. Komm.
1: Oh, okay.
3: Wo ist Kira?
0: Zahnarzt. Danach muss ich mit ihrem Vater den Imbisswagen grundreinigen.
4: Die Arme. Also, was ist passiert?
3: Eigentlich gar nichts. Peppa ist da hinten ins Gebüsch gelaufen und nicht wieder rausgekommen.
5: Hast du da schon gesucht?
3: Natürlich, überall, er ist weg.
4: Hey, immer mit der Ruhe.
0: Peppa ist cool. Er ist doch schon ein paar Mal weggelaufen, aber bisher immer zurückgekommen.
3: Trotzdem, wir müssen ihn suchen.
5: Okay, jeder nimmt eine Richtung. Ich gehe da runter.
1: Okay. Guck mal, da müssen wir durch.
6: Du hattest wirklich Glück, dass ich da war. Im Park hätte dir alles Mögliche passieren können. So allein. Wenn man einen Hund hat, dann muss man auch auf ihn aufpassen. Aber jetzt bin ich ja da. Ich passe auf dich auf.
7: Hey, ist das nicht der Köter aus dem Park?
8: Interessant.
7: Wäre ein super Spielzeug für Bobo.
4: Von ihm.
2: Das ist wirklich merkwürdig.
5: Ich habe mir die Kehle aus dem Hals geschrien. Er müsste mich gehört haben.
2: Okay, das bringt nichts. Ich würde sagen, du gehst mit Fimi zur Polizei. Nilo und ich drucken im Haku einen Steckbrief von Peppa. Den können wir hier dann überall aushängen.
0: Okay. Und, was meinst du?
2: Ist gut.
0: Wir sollten vielleicht noch mehr Telefonnummern draufschreiben.
2: Dann schreib alle drauf, okay? Wir brauchen auch noch ein Foto von Peppa. Wir nehmen das, okay?
0: Okay. Sag mal, wieso interessierst du dich eigentlich plötzlich so für den Typ?
2: Welchen Typ?
0: Du weißt genau, wen ich meine.
2: Wieso? Hast du ein Problem damit?
0: Nicht wirklich. Aber bisher war es doch bei uns noch nie Thema.
2: Am Anfang war es ja auch nur wegen der AG. Aber dann bin ich halt neugierig geworden. Ist doch interessant zu wissen, warum man ist, wie man ist.
0: Echt? Finde ich nicht.
2: Ich schon.
0: Ich habe ihn nie vermisst und tue das auch jetzt nicht.
2: Wer sagt denn, dass ich ihn vermisse?

0: So, die Polizei weiß jetzt auch Bescheid. Die halten jetzt auch schon noch Pepper.
1: Vielleicht hätte sich Pepper irgendwo verkrochen, wenn es dunkel wird.
0: Pepper ist ein Straßenumfing. Der weiß schon, wie er überlebt. Genau wie wir, oder?
1: Ja, okay. Aber was ist, wenn ihr ein Auto überfahren hat?
0: Weißt du, was wir machen? Der Polizist hat gesagt, dass herrenlose Hunde auf dem Tierheim abgegeben werden.
1: Pepper ist so süß. Die will doch jeder behalten.
0: Ich glaube alle Tierheime ab. Vielleicht hat ihn jemand abgegeben.
1: Was soll ich machen?
0: Moment.
2: Der gewünschte Gesprächspartner ist vorübergehend nicht zu erreichen.
0: Keiner zu Hause. Aber vielleicht ist er da hingelaufen. Du fährst nach Hause. Und wenn er nicht da ist, hilfst du Nele und Levin. Einverstanden?
1: Okay.
0: Keine Angst. Wir finden ihn schon.
3: Da staunst du, was? Das ist mein Geheimversteck. Hier findet uns niemand.

0: Da kannst du dich hinlegen. Es ist nur übergangsweise. Ab jetzt kümmere ich mich nämlich um dich. Ab jetzt heißt du Robby. Wie gefällt dir der Name? Hm? Weißt du, wir leben alleine, seit mein Vater weg ist. Meine Mutter ist auch nie da. Sie hat zwei Jobs und ist immer müde. Du musst bestimmt ganz schrecklichen Hunger haben und Durst. Warte, ich besorg dir das. Bin gleich zurück.
1: Es tut mir auch leid, aber wir werden ihn finden. Ganz sicher.
2: Das sagte ich schon die ganze Zeit. Wir haben noch gar keine einzige Spur und wir haben schon alles versucht.
1: Noch lange nicht. Wir können es ja im Internet posten. Da hat jedes Stadtteil so eine Art Pinnwand mit lokalen Informationen. Ich mache das jetzt sofort, okay?
2: Was ist?
3: Nichts.
2: Ach, sag schon!
3: Hier steht, in Hamburg fährt eine Bande von Hundedieben mit einem Lieferwagen herum und führt Hunde von der Straße weg.
2: Was machen die nun mit Peppa?
3: Immer mit der Ruhe. Wir wissen ja gar nicht, ob Peppa wirklich entführt worden ist.
4: Hm? Entschuldigung, hast du den Hund auf dem Foto gesehen?
2: Eine Bande fährt rum mit einem Lieferwagen und klaut Hunde!
0: Echt jetzt? Ich habe nämlich gesehen, wie ein Mann mit dem Hund auf dem Foto in einem blauen Lieferwagen verschwunden ist.
2: Wo war das?
4: Und was war das für ein Wagen?
2: Und wie hat der Mann ausgesehen?
0: Also den Mann habe ich nicht genau gesehen. Aber der Lieferwagen war blau. Es war so vor 2 Stunden. Genau da drüben. Da hat er gestanden. Aber ich muss jetzt wirklich weiter. Sorry.
4: Hey, Levin. Du brauchst keine Zettel mehr aufhängen. Wir haben eine Spur.
2: Das ist doch bestimmt schon gar nicht mehr in Hamburg.
3: Das wissen wir doch gar nicht.
5: Ich habe in allen Tieren Bescheid gesagt. Sie haben jetzt auch ein Foto. Falls was passiert, melden die sich.
2: Hundediebe haben Peppa entführt in einem Lieferwagen und ein Mädchen hat es gesehen.
5: Stimmt das?
6: Das müssen wir sofort der Polizei sagen, oder?
3: Oder wir finden das Kennzeichen raus.
4: Entschuldigung.
7: Ja?
4: Nimmt Ihre Überwachungskamera auch die andere Straßenseite auf?
7: Nein, tut mir leid. Das ist eine Attrappe. Worum geht's denn?
4: Jemand hat unseren Hund entführt. Dort drüben, mit einem blauen Lieferwagen.
7: Wann soll denn das gewesen sein?
2: Ungefähr vor 2 Stunden.
7: Das kann nicht sein. Wir haben die ganze Zeit die Fahrzeuge von der Stadtreinigung geparkt. Ist das der Hund?
2: Ja, er heißt Pepper.
7: Ah, den habe ich gesehen mit einem Mädchen. Die war vielleicht 9 oder 10. Mit blonden Zöpfen. Die sind da runtergegangen.
2: Das ist sie. Sie hat Peppa entführt.
3: Sie hatte Hundekuchen bei sich. Hallo, Mama? Ich kann jetzt nicht kommen. Wenn es nicht anders geht. Bis gleich. Imke muss zur Bank und ich soll aufs Café aufpassen. Ausgerechnet Jens.
6: Wir machen das schon. Okay, sie ist da runter.
0: Oh Mann, das war jetzt richtig blöd. Die hängen überall Zettel auf. Egal bist du denen nicht. Hab ich ja zuerst gedacht. Du warst ja auch ganz alleine im Park. Der Junge tut mir fast leid. Aber jetzt ist es zu spät. Ich musste sie einfach anlügen. Hallo Mama. Bist du noch auf Arbeit? Schon wieder? Du hast doch gestern erst länger gearbeitet. Zu Hause. Ich habe gerade die Pizza in die Mikrowelle getan. Nur Englisch und Mathe. Die mache ich, wenn ich fertig gegessen habe. Ja, ich warte auf dich. Bis später. Tschüss. Nun guck doch nicht so. Ich will nur nicht, dass sie sich Sorgen macht. Also heute Nacht musst du hier bleiben. Ich werde meiner Mutter dann von dem super süßen und traurigen Hund erzählen, den ich heute im Tierheim gesehen habe. Dann kann ich dich bestimmt mit nach Hause nehmen. Willst du noch ein? Dass du so leise warst. Komm, wir gehen spazieren.
8: Na, Kleine? Netter Hund? Deiner?
0: Ja.
8: Komm her. Was sitzt? Wie heißt der?
0: Robby.
8: Bobo will mit ihm spielen.
0: Lieber nicht.
8: Schade. Bobo braucht noch was Neues. Er macht seine Spielsachen immer direkt kaputt, weißt du? Hier. Ich kaufe ihn dir ab.
0: Robby ist nicht zu verkaufen.
8: Ach ja?
2: Wie sollen wir die finden? Die ist schon über alle Berge.
6: Wir versuchen es, Fieten.
5: Wartet mal. Ich glaube, das sind Hundehaare.
2: Die sind vom Pepper.
6: Er muss hier durch den Zaun geschlüpft sein.
5: Wir sind hier richtig, Leute.
2: Seht mal, die Tüte von dem Mädchen.
5: Was ist hier passiert?
2: Was hat sie nur mit Pepper gemacht? Okay, kommt.

0: Pepper? Du hast Pepper entführt? Wo ist er jetzt? Und was hast du mit ihm gemacht?
1: Sie haben ihn einfach mitgenommen.
0: Wer?
2: Es wird aber auch Zeit, oder soll ich hier alles alleine machen?
3: Spann dich mal. Wir haben was zum Spielen für Bobo.
2: Cool. Wo habt ihr den her?
3: Gefunden.
2: Schon klar. Was willst du mit dem? Sieht nicht aus, als könnte er kämpfen.
3: Na, das Schoßhündchen. Bobo kriegt ihn nachher, um sich ein bisschen aufzuwärmen.
4: Jetzt hört mal auf zu quatschen, wir haben noch zu tun. Ihr müsst doch den Kampfring aufbauen. Komm.
3: Komm, ja, ich hab da Angst.

0: muss die Halle sein, die sie meint. Mhm.
1: Das ist nicht Pepper.
0: Du pass unten auf, dass keiner kommt.
2: Bobo langweilt sich. Warum lassen Sie mir nicht schon einmal ein bisschen mit der Tüle spielen?
3: Später. Jetzt wird erst trainiert.
4: Hast du die Mails rausgeschickt?
5: Na Logo. Wir haben 9 Anmeldungen, also 5 Kämpfe. Das wird richtig heiß heute Abend.
3: Muss es auch. Ich will, dass
4: die Wetten durch die Decke gehen.
3: Na los, Bobo, komm her. Lass mich raus.
5: Okay. Raus, komm. Bobo. Komm her. Bobo.
0: Ja, Der fiel Pepper um.
5: Okay, okay, aus. Sehr gut.
0: Ja, Mann.
5: Wir werden

0: dich! Ja. Jawohl. Unser Gott, Junge. Komm mal her. Komm mal her.
1: Und? Sagt schon, was passiert da?
2: Ich glaube, die veranstalten Hundekämpfe.
3: Dieser Bobo ist ein Monster. Peppa hat keine Chance.
1: Was?
2: Eigentlich sind die Hunde gar nicht so. Diese Männer machen sie dazu. Die sind die Monster.
3: Wir müssen Peppa da rausholen.
2: Aber wie? Die Typen sind echt gefährlich.
3: Du kriegst das Schloss am Tor, ich schleich mich rein.
1: Und dann?
3: Na, was schon?
2: Okay, kommt.
4: Was?
1: Da ist etwas mit ihren Reifen.
4: Verdammte Scheiße, da hat jemand die Ventile rausgedreht. Warst du das?
1: Nein.
4: Hast du gesehen, wer das war?
1: Da war ein Mann, der hat neben dem Auto gehockt. Der ist da runtergerannt.
4: Carlo, Walli, kommt mal her, hier draußen läuft irgendwas.
5: Was?
4: Wir haben uns, so ein Typ hat unsere Reifen platt gemacht.
5: Was?
4: Scheiße.
6: Hey, machen wir den auch platt.
4: Ja, da lang.
6: Okay.
5: Lass den Hund drehen.
4: Komm her. Hier rein!

0: Scheiße, was läuft denn da?
1: Hey, Vicky.
2: Hol Bobo! Stehen bleiben!
0: Komm her! Komm her!
1: Bring die Sicherheit!
0: Jetzt seid ihr fällig. Was jetzt?
1: Da sind sie!
3: Halt stehen bleiben und sofort in uns holen!
4: Stopp! Wir sind noch lange nicht fertig!
0: Sitz!

0: Nicht gut gelaufen.
1: Ich glaube, langsam Banken sind an kleinen Unternehmern wie uns überhaupt nicht interessiert.
0: Also kein Kredit?
1: Ist noch nicht entschieden, sagen Sie. Sie brauchen von mir noch mehr Unterlagen. Als ob Sie nicht meine Finanzen in- und auswendig kennen. Unfassbar. Ich muss noch mal duschen. Hältst du so lange die Stellung?
0: Klar.
1: Danke, Maus.

0: Kannst du uns jetzt mal erklären, warum du Peppa entführt hast?
1: Es tut mir leid. Ich bin nur so viel allein und ich habe keine Freunde. Und ich habe mir schon immer einen Hund gewünscht. Und als ich Robby da so allein gesehen habe...
2: Er heißt Peppa und er war nicht allein.
1: Ich weiß. Ich habe mir nur eingeredet, ich könnte besser für ihn sorgen. Aber das stimmt nicht. Das weiß ich jetzt, nach dem, was ihr für Robby, für Peppa getan habt.
3: Und was sollen wir jetzt tun? Finn, du entscheidest.
2: Okay, vielleicht kannst du ja ab und zu mit mir und Peppa spazieren gehen.
1: Du verrätst mich nicht bei meiner Mutter? Oh, danke, du bist toll. Danke.
3: Wow. Das ist ja in Hamburg. Und zwar morgen. Ja?
4: Wir haben ihn. Ele?
3: Ich auch.

0: Und, hast du schon was von Femi gehört? Gefällt ihm die Klassenfahrt? Kommt ihr überhaupt ohne seinen großen Bruder klar?
1: Kommst du denn ohne deine Schwester klar?
0: Mann, die ist total besessen. Sie ist nur noch im Internet, weil sie unbedingt unseren biologischen Vater ausfindig machen will.
2: Ich kann das verstehen. Sie will ihre Wurzeln kennen.
1: Ohne Wurzeln ist man bekanntlich schneller unterwegs. Das sieht man noch in den Bäumen.
3: Hilfe! Hilfe! Jemand hat Lisbeth ermordet!
1: Was, ermordet?
2: Hier ist doch niemand.
3: Aber da liegt sie doch! Ich komme jeden Tag hierher. Seit 3 Jahren. Ich füttere sie. Wenn sie mich sieht, kommt sie schon angelaufen. Und jetzt hat jemand versucht, sie zu ermorden.
0: Echt?
2: Sie ist verletzt. Sieht aus wie eine Schnittwunde.
3: Sie muss sofort zum Tierarzt.
2: Keine Sorge. Wir machen das. Ich bringe sie zu Peppers Tierarzt. Okay.
4: Natürlich habe ich Ihnen die Unterlagen zugeschickt. Herr Stenzel hat die Papiere. Ich versuche seit gestern, ihn zu erreichen. Verstehe. Anscheinend ist er ständig in Besprechung. Vielen Dank auch.
5: Wieder die Bank?
4: Wenn die den Kredit nicht verlängern, dann ist das Café erledigt.
5: Nehme ich eben Kredit auf?
4: Auf gar keinen Fall. Ich werde dich da nicht auch noch mit reinziehen.
5: Danke. Wir sind verheiratet.
4: Jetzt nimm mich doch mal ernst.
6: Ist alles in Ordnung? Ich bin schon weg.
5: Wo gehst du denn hin?
6: Familienangelegenheit. Hallo? Ja, ich würde gern mit Dr. Haller sprechen. Zimmernummer weiß ich leider nicht. Dankeschön. Na toll, Nerd.
7: Kann ich dir helfen?
6: Das ist ein bisschen schwierig.
7: Tut mir leid, ich habe überhaupt keine Zeit. Ich muss einen ganz wichtigen Vortrag halten.
6: Ich bin Nele, deine Tochter. Ihre Tochter. Imke und Christine sind meine Mütter.
7: Tut mir leid, ich muss meinen Vortrag halten.

0: Das dauert ungefähr 2 Stunden. Wenn du willst, dann können wir uns danach wieder hier treffen. Ist das okay?
1: Ist gut.
0: Okay, dann bis später. Mein Vortrag! Mhm.

0: Guck mal.
1: Die ist nicht von Lisbeth. Hey, noch mehr Farbe.
0: Hat bestimmt nichts mit Lisbeth zu tun.
1: Nehm trotzdem meine Probe.
0: Kayo. Wie geht's Lisbeth?
2: Schlecht. Der Arzt weiß nicht, ob sie es schafft.
0: Okay, wir sehen uns später.
1: Hier, Chummy, türkischer Kaugummi.
0: Wir nehmen alles mit, man weiß ja nie.

0: bring dich schon wieder auf die Beine, Lissy. Du musst nur ein bisschen mithelfen.
1: Tayo, der Tierpfleger.
2: Du machst das echt super.
0: Art hat gesagt, dass sie jemanden mit dem Messer verletzt haben könnte.
2: Oder damit.
0: Damit hat jemand auf Lisbeth geschossen?
1: Der Pfeil lag im Wasser.
2: Die Spitze ist rasiermesserscharf.
1: Die Frau hat gesagt, es sind im Park schon öfters Enten verschwunden. Vielleicht jagt dort jemand.

0: Tja, jetzt sitzen wir hier.
1: Tja.
0: Wie hast du überhaupt rausgefunden, dass ich hier bin?
1: Internet.
0: Ja. Klar. Und Imke und Christine?
1: Die wissen nicht, dass ich hier bin.
0: Du hast es ihnen nicht gesagt.
1: Ich wollte erst mal selbst sehen.
0: Ah.
1: Wir haben ein Schulprojekt. Genetik. Wir sollen Ähnlichkeit mit unseren Eltern suchen. Da habe ich recherchiert.
0: Genetik.

0: Bist du gut in Naturwissenschaften?
1: Warum hast du dich eigentlich nie gemeldet?
0: Ich hatte so viel Arbeit. Ich bin ganz oft umgezogen. Die großen Weltraumteleskope, die sind überall auf der ganzen Welt verstreut. Weißt du, in Chile, Hawaii, Russland, Mexiko, nee, das tut mir leid. Ich habe sowas noch nie erlebt.
1: Du könntest ja zu uns nach Hause kommen.
0: Zu euch nach Hause? Na klar, gleich heute?
1: Morgen, egal. Aber wir wohnen ja auch gar nicht so weit weg.
0: Nele, das ist vielleicht keine gute Idee.
1: Keine gute Idee. Schade. Ich dachte, wir könnten uns vielleicht noch unterhalten. Ich will Astronautin werden.
0: Tatsächlich?
1: Naja, dann halt nicht.

0: Iss doch was, dumme Ente. Das ist lecker.
1: Der Schleim hat alle Spuren zerstört.
2: Okay, die Farbproben von den Grashalmen bestehen aus Kartoffelstärke, Wasser und Lebensmittelfarbe. Was soll das sein?
0: Moment mal. Ich hab da mal was gelesen. Das ist Paintballfarbe. Die ist in den Kugeln, mit denen sie sich beschießen.
2: Aber man darf mit den Gewehren...
0: Die heißen Markierer.
2: Damit darf man nur in zugelassene Sportanlagen rumballern.
1: Und wenn da mit dem Park jemand auf Enten schießt?
2: Verstößt er auf jeden Fall gegen das Waffengesetz.
1: Aber es sind doch bloß Farbkugeln.
0: Und wenn du die ins Auge kriegst, deshalb müssen die Spieler Schutzkleidung tragen und mindestens 18 sein.
2: Warte mal. Hier steht, manchmal gibt es Wildspieler. Die ballern lieber in freier Natur rum, was illegal ist.
1: Aber Lisbeth wurde nicht durch Farbkugeln, sondern durch einen Pfeil verletzt.
0: Vielleicht sind ihnen die Farbkugeln zu langweilig geworden.
2: Da, vor ein paar Monaten hat jemand im Tierpark 5 Rehe erschossen. Wahrscheinlich mit Pfeilen oder einer Armbrust.
1: Das ist ja widerlich.
2: Okay, vielleicht waren das die Paintball-Typen. Vielleicht aber auch nicht. Aber wenn sie im Park rumschleichen, haben sie vielleicht was gesehen. Gib mal Wildspieler und Hamburg ein. Vielleicht haben die sowas wie einen Chat.
0: Und dann?
2: Dann brauchen wir eine richtig gute Geschichte.
1: Und das soll der geheime Treffpunkt sein?
2: Wieso nicht?
1: Weil der Typ aus dem Chat ganz schön dämlich sein muss, weil er dir die Story abgekauft hat. Ein Wildspielerkumpel aus Köln auf Besuch in Hamburg.
2: Der ein bisschen Action will. Wieso? Klingt doch total überzeugend.
1: Naja,

0: Was macht ihr da? Los, rauskommen!
1: Stopp, aufhören, bitte! Wir ergeben uns! Sag mal, spinnst du? Das sind Kinder!
0: Die haben sich hier reingeschlichen.
1: Ja, aber die tragen keine Schutzkleidung.
2: Wirklich, Marvin, das geht nicht.
0: Ja, aber die wollen klauen.
3: Die klauen nicht.
2: Hört mal, ich will keinen Ärger.
1: Also was macht ihr hier?
3: Wir finden das total cool. Wir wollen mitmachen.
1: Mitmachen?
0: Scheiße, woher wisst ihr überhaupt von uns?
3: Von jemandem im Internet.
2: Das gefällt mir nicht, Leute. Wirklich.
0: Okay, wir lassen euch laufen. Aber wenn wir Ärger mit der Polizei bekommen, dann finden wir euch. Und dann seid ihr dran. Verstanden? Und jetzt raus hier. Na los!
1: Alter, die haben sich fast in die Hose gemacht.

0: ja gerade noch mal gut gegangen.
1: Hast du es gesehen? Das war der gleiche Kaugummi wie im Park.
0: Das heißt aber noch lange nicht, dass sie mit Pfeilen auf Lisbeth geschossen haben.
1: Mit dem Typen kann ich mir das gut vorstellen.
2: Ihr seid ja immer noch da. Immer mit der Ruhe. Kommt mal her. Na, kommt. Hört mal, dass ihr euch für Paintball interessiert, ist cool. Aber ihr seid für unseren Style einfach noch zu jung. Kommt in ein paar Jahren wieder.
0: Okay.
2: Wir können ja alle Riesenärger mit der Polizei kriegen. Die Spieler und auch der Typ, der uns die Halle vermietet. Also Klappe halten. Okay? Und jetzt los.
1: Hast du das auch gesehen?
0: Was?
1: Im Kofferraum. Genauso eine Feder wie bei Lisbeth.

0: Hallo?
1: Hey, Nele, ich bin's.
0: Falls Imke oder Chrissy fragen, wo ich so spät noch bin, sag im Kino, okay?
2: Okay.
1: Ich muss hier noch jemanden observieren. Ich bin alleine.
0: Kira muss schon nach Hause.
2: Alles klar.
1: Danke.
0: Nele, sorry, ich muss auflegen.

0: Wette, die waren wieder im Park.
1: Wer weiß, was die da getrieben haben.
0: Also das Mädchen war ja eigentlich ganz nett, aber der Typ, der auf uns geschossen hat, traue ich alles zu.
1: Indizien haben wir genug. Das Kaugummipapier, die Paintballfarbe.
2: Und die Feder in ihrem Kofferraum.
1: Dann bist du wieder dabei?
2: Ja, wieso nicht?
1: Na, das mit deinem Vater.
2: Hat sich erledigt.
0: Also wir müssten ihre Ausrüstung finden.
1: Hallo? Ach, Frau Herrmann. Oh nein, wie schrecklich.
0: Was ist los?
1: Die Kärtner haben im Park eine tote Katze gefunden.
3: Imke, uns fällt bestimmt noch irgendwas ein, wie wir das Café finanzieren können.
4: Das Café soll kein Geld kosten. Das soll was einbringen. Das ist kein Hobby. Ich meine, ich will damit mein Geld verdienen. Hey, na?
5: Hallo.
4: Wie war's in der Schule?
0: Wie immer.
5: Ja.
3: Also, fantastisch.
4: Sag mal, arbeitest du eigentlich immer noch an diesem Genprojekt?
5: Nee, hat sich erledigt.
4: Okay, dann setzt euch mal.
0: Sorry, wir können heute leider nicht mitessen. Wichtiger Termin.
4: Was? Es gibt Nudeln!
5: Oh.
6: Levi. Darf ich reinkommen?
0: Wer ist das?
5: Dein Vater. Wir haben Besuch.
4: Sebastian!
6: Ich habe versucht anzurufen. Oh, es tut mir leid. Eure Nummer, die stimmt nicht mehr.
4: Ach so. Nila, hast du das eingefädelt?
5: Nein,

0: Irgendwie schon.
1: Mein Flug nach Honolulu, der geht in 4 Stunden und 16 Minuten. Ich wollte nur, ich hab... Nele hat... Ich...
2: Da sind sie.
0: Shotgun, ich fahr.
3: Ich fahr.
0: Guck mal.
2: Ist irgendwas?
4: Erkennt ihr das? Mit sowas habt ihr letzte Nacht auf eine Katze geschossen. Und vorher auf Lisbeth.
2: Was denn für eine Katze?
0: Und wer ist Lisbeth?
4: Und bestimmt auch auf die Rehe im Tierpark.
2: Denkst du nicht ganz richtig?
4: Die Farbkugeln sind euch wohl zu langweilig geworden.
5: Jetzt hör mal zu, du kleiner Scheiße. Ich weiß zwar nicht, wie du auf den Schwachsinn kommst, aber...
4: Wir sind euch gefolgt. Bis zum Park. Da stand euer Auto.
0: Welches Auto?
2: Ich hab kein Auto, du Blindfisch.
6: Wann bist du in Hamburg angekommen?
1: Montag. Sonntagabend. Montag hat die Konferenz angefangen. Die hat 3 Tage gedauert.
6: Hamburg hat sich sehr verändert, oder? Also, jetzt reicht's mal mit dem Smalltalk hier, oder? Erklär uns lieber mal, wieso du damals so plötzlich verschwunden bist.
1: Ich dachte, das hättet ihr euch längst zusammengereimt.
6: Was denn zusammengereimt? Wir dachten, deine Wissenschaft hat dich verschluckt.
1: Wir hatten vereinbart, dass ihr beide die Eltern seid, alleine. Dass ich keinerlei Ansprüche stelle oder mich in die Erziehung einmische.
6: Ja, das war doch okay für dich.
1: War es ja auch. Am Anfang, als Levin geboren wurde, da bin ich damit klargekommen. Aber als Nele dann da war...
6: Guck mal, es war doch alles in Ordnung. Ja.
1: Sehr. Aber nach Nedes Geburt habe ich gemerkt, dass es mir immer schwerer gefallen ist, dass ich kein Vater für die beiden sein darf. Nie. Ich habe es irgendwann nicht mehr ausgehalten. Ich konnte nicht in eurer Nähe bleiben.
6: Davon hatten wir wirklich überhaupt keine Ahnung. Warum hast du denn nichts gesagt, einfach?
0: Ja.
1: Ich wollte euch alle damit nicht belasten. Aber gleichgültig wart ihr mir nie. Hier. Tada.
0: Was ist das? Darf ich mal? Levin Nele. Du hast einen Stern nach uns benannt?
1: Einen Asteroiden. Der ist von der Erde aus. Über 1 Million Kilometer entfernt.
0: Wow. Wahnsinn.
1: So weit weg. Aber vom Universum aus betrachtet ist das so nah. Ich dachte, das... passt irgendwie zu unserer Situation.
4: Ich glaube, die sagen die Wahrheit, Kira. Warte. Das ist der Wagen, den Levin verfolgt hat. Das muss der Typ sein, der die Halle vermietet. Jetzt kapier ich's. Dem gehört das Auto.
0: Wir haben die ganze Zeit die Falschen verdächtigt.
1: Und du hast erzählt, du willst Astronautin werden?
0: Ja. Und dann fliege ich auch zum Mars.
1: Der rote Planet. Wow. Hast du auch so tolle Träume wie deine Schwester?
7: Naja, jedenfalls nichts mit Physik oder Weltraum. Also.
0: Und was erforschst du mit deinen Teleskopen?
1: Oh, so einiges. Aber wenn Sie wollen, dann maile ich Ihnen gerne mal eine Liste mit meinen Publikationen, Frau Kollegin.
8: Ich glaube, Nele meinte jetzt eher, du sollst uns hier live was davon erzählen.
1: Ich muss eigentlich zum Flughafen, aber egal.

0: Na also.
1: Die Beweise.
0: Das sind die Pfeile.
1: Der Bogen muss auch da drin sein. Wo ist er?
2: Hier.
1: Sie haben auf die Ente geschossen.
2: Na und?
1: Und die Katze ermordet.
3: Was wisst ihr schon? Die Jagd liegt in der Natur des Menschen, das steckt in unseren Genen.
0: In meinen nicht.
3: Mit Pfeil und Bogen hat das Wild eine faire Chance.
1: Welches Wild? Sie ermorden Katzen!
3: Gebt mir eure Handys. Sofort! Und jetzt vorwärts rein da. Na los!

0: Danke.
1: Und wir mailen uns?
0: Natürlich.
1: Hast du eigentlich Familie?
0: Nee. Ich bin mit meinen Teleskopen verheiratet, das reicht.
2: Müsste man nicht eigentlich mit der dunklen Materie zusammenstoßen, wenn die überall im Weltraum ist?
0: Ich glaube, wir drei, wir sollten noch mal ein bisschen Zeit miteinander verbringen und ernsthaft reden. Was haltet ihr davon, wenn ihr beide mich mal auf Hawaii besucht? Ich lade euch ein. Hm?
1: Wahnsinn! Dürfen wir?
0: Und du, Stephen Hawking?
2: Wäre cool.
0: Abgemacht? Also dann, ich muss los.
1: Tai und Kira brauchen uns. Komm.
3: Schiere, fahr wieder.

0: Wir gehen rein.
1: Okay.
0: Die Handys! Tayo! Kira!
2: Hallo? Hier ist Ben, wir nehmen Sven! Holt uns hier raus! Hier raus!
3: Danke.
2: Wo ist er?
3: Egal, los, kommt.
2: Okay. Okay, wo seid ihr?
3: Leute?
2: Hallo? Nele?
0: Ja?
2: Du bist das.
3: Okay.
2: Hallo? Nele, bist du das?
0: Nele?
2: Ja?
4: So! Jetzt ist Schluss mit dem Theater. Ihr geht sofort wieder da rein. Alle vier. Ansonsten.
3: Schnell rausgekommen!
0: Los, schnell!
5: Verdammte Kinder!

0: Das war's dann wohl.
1: Das können Sie sparen. Die Polizei ist schon unterwegs.

0: Sollen wir?
1: Ja, bitte.
0: Mach's gut, Lissi.
2: Pass auf dich auf.
1: Ist sie nicht wunderschön?

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3: Oh, guck mal eng, ey. Oh Gott, ist die dünn. Nein, ich finde das nicht schön. Das Beste im Norden ist unser Schick. Prost! Prost!
4: Staubsaugen mit der Kraft des Wassers. Wirklich jedes Mal, wenn ich einen Film gemacht habe zum Thema Staubsaugen, dann kommt nachher die Reaktion, was ist eigentlich mit Wasserstaubsaugern? Ganz ohne Beutel soll das Wasser hier als Filter funktionieren und alles rausfiltern, was wir nicht in der Luft und Allergiker vor allen Dingen nicht in der Nase haben wollen.
5: Wasser ist wie ein Magnet und Wasser bindet das kleinste Staubpartikelchen und das bereits nach Sekunden.
4: Das Internet ist ganz begeistert von einem ganz bestimmten Gerät. Relativ teuer kriegt man nur im Direktvertrieb.
0: Und kostet über 2.000 Euro. Ob man die ausgeben

0: Staub und Dreck zu befreien und hinten saubere, gereinigte Luft herauszupusten. Wasserstaubsauger setzen dabei vor allem auf Wasser. Selbst winzigste Partikel sollen darin gebunden werden. Das macht sie zum Beispiel auch interessant für Allergiker. Beworben werden vielfältige Anwendungsbereiche. Yvonne hat sich mit 3 Staubsaugern im Gepäck auf den Weg nach Essen gemacht. Auf einer großen Verbrauchermesse fragt sie nach.
1: Ich möchte wissen, was halten denn die Besucher von solchen Wasserstaubsaugern? Wie viel würden sie dafür ausgeben und wie funktionieren die eigentlich?
2: Dafür habe ich 2 Wasserstaubsauger und zum Vergleich einen klassischen Beutelstaubsauger mitgebracht.
0: Dieser kommt von Miele und wurde für 215 Euro gekauft. Das Gerät hat bei Stiftung Warentest überzeugt. Das Modell tritt gegen 2 Wasserstaubsauger an. Der DS6 von Kärcher für knapp 340 Euro und ein teures Gerät der Marke Hühler. Kostenpunkt stolze 2190 Euro. Bekannt vor allem aus Social Media, bietet das Gerät offenbar viele Vorteile.
3: Ich sehe immer nur, wie die Flecken aus Teppichen rausbekommen.
4: Also für die Umwelt ist es wahrscheinlich schon besser. Mhm.
5: Ja, weil ich das nur nehmen muss. Die Beutel schmeißen ja weg. Mhm.
4: Macht man weniger Müll.
6: Oh, das ist aber für ältere Herrschaften, die es im Kreuz haben, ist es
1: schwer, ne?
6: Nicht so einfach.
5: Ich weiß nicht, ob ich das könnte.
1: Das dann ins Klo.
5: Du musst ja diesen ganzen Pott nehmen und du musst ihn ja auch noch mal halten und der hat ja auch Gewicht.
4: Und der ist schon sehr schwer.
0: Handlich sind die wassergefüllten Haushaltshelfer also nicht unbedingt. Überzeugt die Saugleistung? Wir präparieren den Messeteppich mit sogenanntem Normstaub und laden die Besucher ein, die Sauger nacheinander auszuprobieren.
5: Schön leicht geht er drüber.
4: Und der ist natürlich mega.
6: Ich kann mich damit auch die Leistung verändern.
1: Also Sie können nicht irgendwie das auf niedrigerer Stufe machen. Das bleibt auf einer Stufe.
0: Wie schneidet das günstigere Gerät von Kärcher ab?
5: Da ist da aber mehr Power hier, ne?
1: Bei dem Kärcher ist mehr Power.
5: Hier, ja. Kärcher, ja.
1: Ja.
5: Wenn ich das hier sehe, was der von der Erde aufnimmt, also würde ich sagen, der hier ist besser.
3: Der fühlt sich an, als wenn er mehr Saugkraft hat wie er.
6: Mhm. Das hat also meines Erachtens eine stärkere Leistung.
0: Den günstigen Beutelstaubsauger von Miele kennen viele aus ihren eigenen 4 Wänden.
6: Wir hatten, bevor wir eben so einen Akkustaubsauger,
1: ja,
6: hatten wir auch so ein Modell.
1: Und da sind Sie zufrieden mit?
5: Ja, sehr.
1: Ja, warum sind Sie zufrieden?
5: Ja, der ist auch gut, der ist handlich, der ist nicht so schwer. Hm?
0: Wie sieht es aus? Ist den Messebesuchern ein staubfreies Zuhause mehrere hundert oder sogar tausende Euro wert?
1: Der kostet 339,99 Euro.
5: Ja, okay. Wenn er mir die Arbeit vernünftig abnimmt. Aber ich finde, er ist sehr klobig.
1: Würden Sie das dafür ausgeben?
6: Nein. Nein.
1: Dann frage ich mich, ob Sie für Nein. den 2100...
6: Nein.
4: Nein.
3: Niemals.
1: Nee?
3: Nein.
1: Warum nicht?
3: Nein, das ist mir nicht wert.
7: Könnte ich mir nicht leisten.
1: Alles klar. Ja.
5: Da würde ich lieber dafür einen schönen Urlaub für machen.
1: Dafür mache ich 10 Tage Basenfastenkur in der Eifel.
4: Nein, die Gesundheit ist viel wert, aber ich glaube, da kann man auch anders gesund bleiben. Auch mit anderen Staubsaugern als mit so einem hochwertigen.
8: Wenn jetzt Allergien wären, würde ich drüber nachdenken, ja.
2: Insgesamt Zurückhaltung in Essen, wenn es ans Portemonnaie geht. Im Netz wird das teuerste Gerät gefeiert. Grundsätzlich frage ich mich, ob die Preisunterschiede zum klassischen Beutelstaubsauger gerechtfertigt sind. Und warum soll der Staub überhaupt in einem Wassertank landen?
0: Dafür trifft Yvonne einen Fachingenieur für Raumluftqualität, Dr. Andreas Winkels. Er sagt, Staub aus der Luft im Wasser auffangen ist keine neue Idee. Nachgefragt, wieso überhaupt mit Wasser saugen?
1: Wie lange gibt es überhaupt Wasserstaubsauger schon auf dem Markt?
9: Also ich kenne sie seit den 40er Jahren im letzten Jahrhundert. Ursprünglich kommt die Technik aus der Entstaubung unter Tage, damit die Bergleute schneller und besser sehen konnten, wo die Kohle, wo die Flöze sind. Nicht damit die besser atmen konnten, sondern einfach damit der Ertrag höher wurde.
1: Und was war dann der Vorteil von so einem Wasserstaubsauger und ist es bis heute?
9: Zunächst mal ist er bei den etwas gröberen Partikeln sehr gut unterwegs, also bindet diese Partikel aus der Luft. Die Partikel bleiben im Wasser, werden soweit es geht, aufgelöst. Und ich sehe das. Ich sehe das dreckige Wasser und weiß, um dieses Maß habe ich eben den Boden jetzt gereinigt.
1: Immer wieder.

0: höre ich von Menschen, die sagen, wenn ich Allergiker bin, Pollenallergie habe, Hausstauballergie, Tierhaarallergie oder sowas, dann sind Wasserstaubsauger das Nonplusultra.
1: Es kommt daher, dass man sagt, zum Beispiel ein reinigendes Gewitter oder ein reinigender Regen, der die Luft beispielsweise von Pollen frei wäscht, das assoziiert man dann mit einem Verfahren, was sich denn innerhalb eines Staubsaugers befindet.
0: Zu Recht?
1: Sehr subjektiv, muss man ganz klar sagen, weil relevante Testergebnisse, die so etwas nachweisen, müssen ja erstmal vorgelegt werden. Da gibt es Standards, wie man sowas machen muss. Und dann kann man sehen, was bei diesen Allergenen wirklich gebunden wird.
2: Was die Sauger tatsächlich können, lasse ich später im Labor testen. Vorher geht es mir aber um den Einsatz im Haushalt.
0: Wie funktioniert das eigentlich? Ist es wirklich so gut? Was kann man am besten machen? Man sucht sich eine nette Familie, die diese Geräte für mich ausprobiert.
3: Und das ist die nette Familie, die Zeldis aus Hückeswagen. Mutter Jana, die Töchter Avia und Thea. Sohn Eli und Vater Slava sind bereits erfahrene Haushaltschecker. Familienhund Archie ist letztes Jahr eingezogen. Hier gibt's immer was aufzusaugen. Das perfekte Gerät hat die Familie aber noch nicht gefunden. Aufgesaugt und hingeschaut. Der Alltagscheck.
0: Schön, dass ich mal wieder da sein darf. Jetzt geht's um Staubsauger. Erstmal, was habt ihr überhaupt für Staubsauger im Haus?
4: Also wir haben jetzt drei unterschiedliche.
0: Drei?
3: Nach dem Motto, viel hilft viel, gibt es hier einen Wischsauger.
4: Der hat auch so seine Macken.
0: Was hat der für Macken?
4: Zum Beispiel, also das eine, der ist jetzt schwer. Das andere, man kommt nicht unter das Sofa mit dem zum Beispiel.
3: Dahin kommt dafür der Saugroboter. Aber
4: man muss alle Stühle hochstellen, alles wegtun und den anlassen. Und irgendwie, wenn was auf dem Boden geblieben ist, was man vergessen hat, dann bleibt das stecken und er macht dann gar nichts. Und wenn man dann weggegangen ist, nach Hause kommt, puh, ist nichts sauber geworden.
3: Deshalb ist der beutellose Akkustaubsauger immer griffbereit. Doch auch der hat Nachteile.
4: Das Akku hält 15 Minuten, so ungefähr.
0: Ja. Und habt ihr auch einen klassischen Beutelstaubsauger noch?
4: Ja, versteckt. Wir haben heute gesagt, den benutzen wir auch nur, wenn irgendwie irgendwo gebohrt werden muss. Und man
5: oder halt ein Glas zerbricht, ja, dann muss was leistungsstarkes sein.
0: Dann nehmt ihr den.
5: Ja.
0: Das heißt, ihr habt im Grunde genommen vier Staubsauger. Ihr habt einen Akkustaubsauger, ihr habt diesen Wischsauger, ihr habt den Roboter und ihr habt einen klassischen Beutelstaubsauger mit Schlitten zum Hinterherziehen.
4: Genau. Mhm. Ja, es wäre super, wenn man einen hätte, der alles kann.
0: Mhm. Habt ihr schon mal von einem Wasserstaubsauger gehört?
4: Haben wir schon mal gehört.
0: Ja.
4: Der hat so einen Wassertank auch drin, der saugt. Und also das Einzige, was man dann am Ende tun muss, ist das dreckige Wasser wegkippen. Mhm. Und dann ist das fertig. Und der kann alles von Polstermöbeln sauber machen und so, wie das kein anderer kann.
2: Ob eines der Trendgeräte die Lösung für das Staubsauger-Dilemma ist oder es einfach ein neuer Beutelstaubsauger tut, findet die Familie im Videotagebuch für mich heraus. Dafür probiert sie unsere drei Geräte von der Messe aus. Und das ist alles im Ultra-Sauger-Paket.
3: Wasserstaubsauger Nummer 1. Der Kärcher DS6 für 339,99 Euro mit reichlich Zubehör. Neben der normalen Düse gibt's eine Polster- und eine Fugendüse. Außerdem Mittel, das dem Wasser zugefügt werden soll, um zu verhindern, dass der Staub im Tank aufschäumt. Ein Filterset ist ebenfalls enthalten. Das hat das teure Gerät von Hühler nicht. Es setzt auf eine Separatorentechnik.
2: Was das heißt, schaue ich mir später an. Für den stolzen Preis von 2190 Euro gibt's dafür deutlich mehr Aufsätze.
3: Unter anderem eine normale und eine aktive Düse. Hier dreht sich eine Bürste, um den Schmutz zu lösen. Dazu hat der Hühler noch verschiedene Aufsätze für Polster, Gardinen und Co. Der klassische Miele-Beutelstaubsauger überzeugte die Prüfer bei Stiftung Warentest. Das Zubehör fällt für 215 Euro kleiner aus. Der Kunde bekommt zur Universalbodendüse einen Saugpinsel, zwei Fugendüsen und zwei Polsterdüsen. Einsatzfilter und Beutel sind auch dabei.
2: Zwei der drei Modelle haben wir bei Händlern bestellt. Den Hühler gibt's nicht im Fachhandel. Für den Kauf ist eine vorherige Präsentation erforderlich.
0: Die gibt's nämlich nur im Direktmarketing. Manche Sachen muss man noch, wie ganz früher, den Vertreter an die Haustür kommen lassen und die dann aufmachen und dann sein Wohnzimmer säubern.

0: wann lassen, das gucken wir uns gleich mal an.
1: Auftritt Marcello Micati. Normalerweise bildet er Vertreter von Hühler aus. Heute stellt er Familie Zeldis und mir das Gerät vor.
2: Alles, was ich Ihnen jetzt zeige, was hier in diesem Paket ist, hat einen Gesamtwert von 2.190 Euro.
0: 2.190 Euro, ja, für einen Staubsauger?
2: Ja.
0: Das ist doch ernsthaft gesagt richtig viel Geld.
2: Hier investieren wir in die Gesundheit.
0: Aha.
2: Wäre es nur ein Staubsauger, wäre es sehr viel Geld.
3: Denn neben dem Einsatz als Staubsauger kann der Hühler laut Vertreter auch als Luftreiniger benutzt werden.
2: Pro Minute reinigt der Hühler 1,6 Kubik an Luft. Das heißt, es werden pro Minute 1600 Liter Luft angesaugt, durch das Wasserbad geleitet und kommt zu 99,997% frisch gereinigt wieder zurück in unsere Atemluft. Und der reduziert jetzt unsichtbarer mikrofeiner Staub.
1: Das klingt erstmal gut. Ich will aber wissen, ob das Gerät als Staubsauger überzeugt. Eine Besonderheit laut Firmenvertreter, der sogenannte Separator.
2: Dieser dreht sich bei voller Leistung mit ca. 25.000 Umdrehungen pro Minute und trennt Luft von Schmutz. Ist auch wartungsfrei, den brauchen wir nicht abzuschrauben. Ohne diesen Separator bräuchten wir noch zusätzliche Filter. Und dann hätte ich eigentlich genau das Problem wie bei jedem herkömmlichen Staubsauger. Weil Filter, die verschmutzen und nass werden, da haue ich Schimmelsporen in die Luft zurück und das ist gesundheitsgefährdend.
3: Da werden wir nachhören. Im Gegensatz zu herkömmlichen Beutelstaubsaugern oder auch dem Wasserstaubsauger von Kärcher verzichtet Hühler gänzlich auf zusätzliche Filter. Der Staub wird ausschließlich im Wasser gebunden. Den Vorteil aus Sicht von Hühler demonstriert der Vertreter am alten Beutelstaubsauger der Familie. Dieser wird häufig beim Handwerken genutzt und sieht auch so aus.
2: Über den Schlauch geht die Luft ins Gerät hinein. Die Luft allerdings, die muss wieder heraus. Der Schmutz sollte aber im System zurückbleiben. Und die Staubsaugerhersteller, die haben sich dazu was einfallen lassen, die verwenden hier ein Beutelsystem, welches Poren hat. Poren sind nichts anderes als ganz, ganz feine Löcher. Und wäre der dicht, dann bräuchte man auch keinen Motorschutzfilter.
4: Ja, das ist auch drüben.
2: Aber auch der Motorschutzfilter, schauen Sie mal her.
0: Wie gesagt, das ist ein Baustelle.
5: So. Ja.
2: Im Normalfall müsste man so eine Filtertüte mit jeder Anwendung austauschen.
3: Und das würde ganz schön ins Geld gehen und wäre auch nicht nachhaltig. Deshalb macht's auch keiner. Ist auf die verbauten Filter der klassischen Staubsauger wirklich kein Verlass?
0: Und so HEPA-Filtersysteme, was ja die Beutelstaubsauger auch sagen, also die haben da ja extra diesen Filtermotorschutz und da oben noch mal was drüber und so.
2: Ein Filter filtert den Schmutz. Mhm. Alles, was im Trockensystem arbeitet, hat einen Trockenfilter und ein Filter filtert den Schmutz. Umso feiner der Filter, umso lungengängiger was rauskommt.
0: Also der macht das also noch schlechter
2: noch
0: für
2: feiner.
0: Mich?
2: Aha. Noch feiner.
1: Der alte Staubsauger kommt in der Präsentation nicht gut weg. Hier fliegt ja auch eine Menge raus.
2: Man hat frisch gesaugt, Stunden später haben wir schon wieder den Staub. Und das ist der größte Schmutzverursacher.
3: Zu dieser Demonstration lässt sich Yvonne später eine Einschätzung von Raumluftexperte Dr. Andreas Winkens geben.
2: Jede 10, 15 Minuten bräuchte einen frischen Filtersatz, damit ihr immer eine Tiefenreinigung habt. Im Prinzip ist der Staubsauger nichts anderes als eine Bakterienschleuder.
4: Jetzt haben Sie mir nicht Angst gemacht. Jetzt will ich ihn aber selber gar nicht einschalten. Ja.
1: Ich ehrlicherweise auch nicht.
3: Um zu veranschaulichen, wie schlecht ein normaler Staubsauger arbeitet, baut Marcello Micati das Innenleben eines Staubsaugers nach.
1: Für seine Demonstration ersetzen Tücher, Filter und Beutel. Dazu später mehr.
3: Das Ergebnis, hier entweicht eine erhebliche Menge an Staub in den Raum.
2: Und das ist das, was wieder zurückkommt in die Atemluft. Das ist das, was wir einatmen, während wir staubsaugen. Das ist auch das, was wir riechen, schon während wir staubsaugen. Die Frage an euch, kann das gesund sein?
1: Das will niemand in der Lunge haben. Dank Wasserfilter soll deutlich weniger Staub aus dem Gerät entweichen. Er wird direkt im Wasser gebunden.
2: Jetzt frage ich euch, würdet ihr das Wasser jetzt noch trinken wollen?
5: Natürlich nicht.
2: Das, was der normale Staubsauger hinten herausbläst, bleibt bei uns im Wasser gebunden. Wasser ist wie ein Magnet und Wasser bindet das kleinste Staubpartikelchen und das bereits nach Sekunden. Jetzt machen wir endgültig Schluss mit vorne rein, hinten raus. Nach 6 bis 8 Wochen habt ihr so circa 70-75% weniger Staub.
1: Und tatsächlich soll das mitgelieferte Zubehör dafür sorgen, dass wirklich das komplette Zuhause staubfrei bleibt. Gardinen, Lampenschirme, die Wohnzimmerdecke, einfach alles.
3: Viele Versprechen, die ihren Preis haben. Unser Versprechen? Yvonne findet heraus, ob sie wirklich gehalten werden können.
0: Oh, meine Güte, das ist jetzt ja hochspannend gewesen, weil da ganz viel mit Emotionen gearbeitet wird und ich auch das Gefühl habe, dass Familie Zeldes im Grunde schon fast davon überzeugt ist, dass dieses Hühlergerät das Beste ist, um den Staub zu dezimieren, Wasserstaubsauger technisch gesehen. Trotzdem sollen die natürlich auch noch andere Geräte ausprobieren und dann schauen wir mal, was die dann sagen, wenn die Unterschiede tatsächlich gesehen haben. Ich bin da ganz ergebnisoffen, wenn das nachher das beste Gerät ist, ja, dann müssen sie 2190 Euro in die Hand nehmen.
3: Während Familie Zeldes alle drei Sauger im Familienalltag unter die Lupe nimmt, bringt Yvonnes Team die Geräte in ein zertifiziertes Prüflabor. Hier wird ganz unemotional nach DIN-Norm geprüft. Zunächst, wie viel Staub wird tatsächlich aufgenommen? Laborleiter Albrecht Liskowski erklärt, wie das geht.
6: Wir nehmen einen Prüfteppich und streuen dort Staub auf. Der bleibt auch nicht lose drauf liegen. Das wäre zu einfach für die Staubsauger, sondern der wird dann noch eingewalzt. Das simuliert das Drüberlaufen über den Teppich, wo dann auch mit der Zeit zwischen die Fasern der Staub tiefer reinfällt.
3: Jeder Staubsauger wird in eine spezielle Vorrichtung gespannt, damit alle auf vergleichbare Weise sogenannten Normstaub aufsaugen können. 5-mal geht's für jeden Sauger hin und her. Am Ende wird gewogen, wie viel Staub aufgenommen wurde. Bei den Wasserstaubsaugern gibt es keinen Beutel, doch auch dafür gibt es klare Prüfregeln.
6: Die Wasserfiltersauger kriegen den Schlauch zerschnitten. Dort wird ein extra Staubbehältnis hineingesetzt mit einem Staubbeutel drin. Und dieser Staubbeutel wird dann vor und nach der Prüfung gewogen. Und aus der Differenz sehen wir dann auch, was im Wasserfilter gelandet wäre, aber schon vom Staubbeutel vorher abgehalten ist.
1: Und wie sieht es bei den Gesundheitsversprechen aus? Wie viel Staub blasen die Sauger hinten wieder raus? Die Hersteller versprechen nahezu 100% saubere Luft. Der Partikelzähler hier im Labor zählt jedes noch so kleinste Staubteilchen. Das gucke ich mir später noch genauer an.
3: Vorher noch mal zurück zu Familie Zeldes. Die macht sich erst mal mit allen drei Saugern vertraut. Das teure Gerät von Hühler ist dank Vorführung schon ausgepackt. Weiter geht es mit dem Wasserstaubsauger von Kärcher für knapp 340 Euro.
7: Ah, hier ist schon alles drin. Ja, das ist ja sehr praktisch, dass er schon mal drin liegt.
0: Ja, also hier auch.
3: So hat man das Zubehör immer griffbereit.
4: Hier ist noch ein Filter drin hinten.
3: Beim Kärcher gibt's also gleich drei Filter. Das Wasser, einen auswaschbaren Zwischenfilter und einen HEPA-Filter im hinteren Teil des Saugers. So soll wirklich der ganze Staub gebunden werden. Und wie ist der erste Eindruck vom klassischen Beutelstaubsauger?
7: Sehr leicht. Ich versuch mal.
0: Ja, ist schon.
4: Kannst du dein Zimmer saugen damit, nach oben tragen? Kriegst du hin? Aber ich glaube, wir müssen den Filter noch reinbauen, ne?
7: Genau.
3: Auch der Miele setzt auf eine Drei-Filter-Technik. Einen Motorschutzfilter, einen Staubsaugerbeutel und einen HEPA-Filter.
7: Dann starten wir jetzt mit dem Testen. Jetzt machen wir den großen Test, den richtig dicken Teppich. Und wir starten mit dem Kärcher. Ist alles schon bereit?
3: Der günstige Wasserstaubsauger von Kärcher macht ziemlich Krach und will den Testteppich gar nicht mehr loslassen.
7: Doch nicht so viel Dreh, das Ganze. Mit dem Drehen, weil der Kopf bedüht sich nicht, weil ich drehen lässt.
4: Ich sehe, dass du halt brauchst richtig Kraft.
7: Ne? Ich brauche richtig viel Kraft, auch so in den Händen. Ist auf jeden Fall
4: sauber geworden.
7: Sauber, aber um mich glücklich zu machen, fehlen dir noch 30%.
3: Schafft der Hühler die 100%? Eine rotierende Zusatzdüse soll das Handling erleichtern.
7: Das fühlt sich unglaublich einfach an. Ich sehe sofort, dass der Teppich ziemlich schnell sauber bist.
3: Der teure Wasserstaubsauger überzeugt in der Handhabung. Auf der letzten Teppichecke kommt

0: kommt jetzt der Beutelstaubsauger zum Einsatz.
1: Ein bisschen einfacher als mit dem Pferd, ja? Ein bisschen.
2: Aber er schiebt so ein bisschen her, ne?
1: Du schiebst erstmal alles über mir.
3: Ja, auch hier bin ich mit dem Ergebnis nicht zufrieden. Aber auf jeden Fall sind alle drei definitiv besser als ein Handstaubsauger. Auf jeden Fall besser als ein
4: Roboter.
3: Aber wenn man das perfekt und einfach und schnell haben möchte, dann hat hier mal der Hüller gewonnen.
0: Punkt fürs teure Gerät. Aber wie viel Arbeit entsteht nach dem Saugen? Bei Miele bleibt der Beutel drin. Die Wasserstaubsauger müssen geleert und gereinigt werden.
3: Weiß nicht, ob
4: das kann man direkt alles in die Toilette auskippen und dann noch ein bisschen abspülen und wieder auskippen.
0: Beim Kercher muss ein Filter mit Wasser gereinigt werden.
2: Jetzt ehrlich, ich muss jetzt jeden einzelnen.
3: Ja,

0: machen geht, dann ist doch keine Miete besser, ne?
1: Ja.
0: Dann muss man zumindest nicht sauber machen nachher.
1: Genau, tust
0: Das
1: du nur das Wasser
0: haben
1: weg.
0: wir schon bereits 3 oder 4 Mal gemacht und das ist
1: Ja.
0: wirklich nervig. Das gefällt
1: Nee,
0: mir
1: den
0: nicht.
1: darfst du so nicht reinstellen, mein
0: Ah, stimmt,
1: Schatz.
0: der muss noch trocknen. Das
1: Musst
0: heißt,
1: du?
0: er ist jetzt nicht für die nächsten vier
1: Genau, ist
0: Stunden
1: er nicht.
0: einsatzbereit.
1: Ist er nicht. Ja.
0: So, vielleicht sogar länger, das ist jetzt so eine Art,
1: Naja,
0: weiß
1: aber du
0: nicht.
1: saugst ja nicht dreimal am Tag.
2: Der Filter muss nicht jedes Mal gereinigt werden. Der Hersteller empfiehlt ihn, alle 8 Wochen auszuspülen. Der HEPA-Filter des Miele-Saugers hält bis zu 12 Monate.
3: Übrigens, in der Regel sollte ein Staubsaugerbeutel alle 2 Monate gewechselt werden, auch wenn er noch nicht proppevoll ist, um Schimmelgefahr abzuwenden. Jetzt möchte ich von unseren beiden Ingenieuren wissen, was sie zu der Präsentation des Hühler Staubsaugervertreters sagen.
4: Ich sag mal ganz ehrlich, nach dieser Verkaufsveranstaltung habe ich gedacht, boah, Hammer. Wie konnte ich mein Leben ohne diesen Wasserstaubsauger? Und der macht auch noch gute Luft und alles Mögliche. Also es hat mich angesprochen.
2: Konkret, was sagen unsere Experten dazu?
5: Pro Minute reinigt der Hühler 1,6 Kubik an Luft. Das heißt, es werden pro Minute 1600 Liter Luft angesaugt, durch das Wasserbad geleitet und kommt zu 99,997% frisch gereinigt wieder zurück in unsere Atemluft.
6: 1600 Liter Luft pro Minute entspricht etwas unter 30 Litern pro Sekunde. Das sind auch die Luftmengen, die ein guter Kabelstaubsauger etwa aufbringt. Das heißt, Sie könnten einen guten Kabelstaubsauger mit einer hohen Filtrationseffizienz auch als Luftreiniger in einem Raum einsetzen.
3: Was? Das gibt's doch nicht. Unser Beutelstaubsauger filtert so gut, dass er auch als Luftreiniger genutzt werden könnte.
7: Der Zweck dieses Gerätes ist ja, irgendwo Staub wegzuholen, primär aus dem Boden. Sonst bräuchte er ja auch keine Motorbürste für den Boden und dieses ganze Zubehör. Und das ist der Fokus. Was brauche ich? Brauche ich einen Staubsauger oder brauche ich irgendwas anderes, was vielleicht mein Leben verbessert? Das ist der Anspruch, den man dann erhebt. Für mich ist das ein Staubsauger.
3: Mit einer speziellen Technik.
7: Das ist ein klassischer technischer Begriff. Mit einem Separator scheidet man tatsächlich, differenziert man irgendwelche verschiedenen Arten von Medien. Mhm. Egal, wo Sie das jetzt einsetzen. Im Falle des Staubsaugens tatsächlich trennen Sie Luft und Partikel voneinander. Ein Zyklon macht das genauso, ist auch ein Separator.
2: Die angesaugte Luft wird in Bewegung gesetzt. Die Fliehkraft sorgt dafür, dass Staubpartikel im Auffangbehälter landen. Familie Zeldis hat eine solche Technik sogar bereits im Haus, bei ihrem Akkustaubsauger.
4: Was ist der Vorteil von der Separatoren-Zyklontechnik?
7: Ich bekomme wirklich sehr gut gröbere Partikel abgeschieden, also weg, in diesem Falle im Wasser gebunden.
4: Und der Nachteil?
7: Der Nachteil ist, dass durch diese Technik physikalisch begründet und auch begründbar, ab einer bestimmten Kleinheit diese Abscheidung nicht mehr funktioniert.
3: Also würde man denken, man braucht einen zusätzlichen Filter. Der Mann von Hühler sagt uns aber:
5: Ein Filter filtert den Schmutz. Alles, was im Trockensystem arbeitet, hat einen Trockenfilter. Und ein Filter filtert den Schmutz. Umso feiner der Filter, umso lungengängiger was rauskommt.
7: Also wenn das stimmen würde, dann wäre ja das Bestreben, so einen Filter möglichst hoch abscheidend für feine Partikel zu machen, immer kontraproduktiv. Weil je feiner er abscheidet, so hat

0: ja gerade gesagt, umso feinere Partikel kommen raus. Genau umgekehrt ist es richtig. Mhm. Je mehr der feine Partikel abscheidet, umso weniger davon kommt raus. Und so werden Filter ja auch geprüft.
1: Doch das war nicht der einzige Kritikpunkt an weiteren Filtern.
2: Filter, die verschmutzen und nass werden, da haue ich Schimmelsporen in die Luft zurück und das ist gesundheitsgefährdend.
3: Aber das fand ich jetzt eingängig. Also wenn ich normalerweise einen Filter habe, den ich da in meinen Beutelstaubsauger mit reinmache, dann wird der nass, dann fängt das an zu müffeln. Das kennt man ja, wenn man den Staubsauger anmacht und so. Da habe ich gedacht, ja, nee, das stimmt.
0: Dann müssen wir uns erst mal fragen, warum soll ein Filter in einem Trockenstaubsauger nass werden? Mhm. Wenn ich da mit Wasser bestimmungswidrig einsauge, ja. Aber das hat ja nichts mit dem normalen Gebrauch zu tun. Also der Filter wird normalerweise nicht nass. Wenn er anfängt zu müffeln, dann ist dieses Filter zu lange im Staubsauger drin.
3: Das heißt, ich als Anwenderin muss darauf achten, dass ich meine Filter regelmäßig reinige.
0: So ist das.
3: Das ist das Einzige, was ich dann bei dem Teil nicht machen muss, weil dieser Separator das von alleine macht und wartungsfrei ist.
0: Der Separator selber ja. Aber das Wasser, was ich ja als filterndes Medium nehme, auch nicht. Das muss ich ja regelmäßig ausschütten.
3: Das muss ich ja auch regelmäßig ausschütten, ne?
1: In einem Beutelstaubsauger ist der Beutel selbst ein zusätzlicher Filter.
2: Im Normalfall müsste man so eine Filtertüte mit jeder Anwendung austauschen.
4: Nein, das stimmt nicht. Wir ermitteln für Verbraucherorganisationen zum Beispiel auch oft die Belastbarkeit so einer Filtertüte, wie er sie nennt, eines Staubbeutels. Und sehen da durchaus, dass es Beutel gibt, die müsste man bei einer normalen Nutzung vielleicht 6-mal im Jahr wechseln. Manche Haushalte vielleicht auch nur 3-mal im Jahr.
1: Und überraschenderweise sieht der Geschäftsführer von Hühler das ähnlich. Demnach ist so ein häufiger Wechsel, 10 bis 15 Minuten, meiner Meinung nach nicht notwendig.
5: Und wie ordnen unsere Experten die Demonstration mit den Tüchern ein?
3: Und dieses System, was er mir jetzt gezeigt hat, ist das denn vergleichbar mit einer Funktionsweise von einem Filter?
0: Gar nicht.
3: Gar nicht.
0: Überhaupt nicht.
4: Ich denke, dass der Test, den wir nach Norm durchführen, dass der wesentlich näher an der Realität ist, als das, was der Herr hier vorführt. Ich denke, wenn er eine richtige Lage von einem halbwegs vernünftigen Staubbeutel genommen hätte, dann hätte er dieses Ergebnis hier nicht zeigen können.
1: Hühler ordnet auf Nachfrage die Präsentation so ein. Dieses System dient lediglich der Visualisierung. Es ist nicht 1:1 vergleichbar.
5: Der Hersteller relativiert also die Präsentation des eigenen Vertreters vor Ort. Was sagt unser Ingenieur für Raumluft?
0: Entscheidend ist, dass man hinterher objektivierbar darstellen kann, ob wirklich keine lungengängigen Partikel da rauskommen.
3: So, ich merke schon, dass er sich jetzt gerade ein bisschen ärgert, ne? Weil da so viele, ich glaube, so viele technische Fachbegriffe durcheinander geworfen werden, weil sehr viel mit Emotionen und auch mit Angst gearbeitet wird.
0: Das ist so.
3: Ja, und deswegen haben wir es ja objektiviert.
1: Die Laborergebnisse werden zeigen, wie gut die Geräte wirklich sind. Vorher geht's aber noch mal zu Familie Zeldes und ihrem Alltagscheck.
6: Heute möchten wir noch mal unser Heizkörper staubsaugen. Hühler hat zwei Funktionen, und zwar mit einem Schlauch werden wir pusten und mit anderem Schlauch werden wir das Ganze aufsaugen.
1: Los geht's, unter strenger Aufsicht.
7: Da kommt schon ein bisschen was runter.
1: Eine ganz schön staubige Angelegenheit.
6: Na, so ein klein bisschen ist da noch drin.
7: Aber im Vergleich sieht schon sehr gut aus. Ja.
1: Die anderen Sauger können nicht gleichzeitig pusten und saugen. Vorteil für den Hühler. Nächster Test. Matratze absaugen, um Staub, Milben und ihre Hinterlassenschaften zu entfernen. Diesmal darf das Gerät von Miele starten.
7: Würdest du sagen, da ist jetzt gar nichts passiert? Der hat nichts gesaugt.
6: Nichts rausgekommen, ne? Also wirklich.
7: Der sieht immer noch wie neu aus.
5: Vorteil Wasserstaubsauger, hier sieht man deutlich, was eingesaugt wurde, im Beutel nicht.
8: Das ist auch schon sehr dreckig.
6: Ja.
7: Ja.
6: Das Wasser ist auf jeden Fall dreckig. Also
7: hätte ich jetzt nicht gedacht.
6: Ja.
7: Es ist kein tipptopp sauberes Wasser. Es ist auf jeden Fall was drin, ja.
6: Ja, sowas wie irgendwie, keine Ahnung, so wie Schuppen oder sowas.
7: Hautschuppen, ne? Der Mensch verliert ja auch eine Menge an Hautschuppen.

0: Auch so ein kleiner Mensch.
1: Ich meine, es ist jetzt nicht so dreckig geworden. Vielleicht kann man
0: es. Ja, es ist.
1: Aber eher so.
0: Es ist auch nicht sauber. Das Wasser würde ich auch schon nicht mehr trinken wollen.
2: Auch das Wasser im Hühlertank sieht nicht mehr lecker aus.
3: Boah, ist das dreckig.
0: Das ist dreckig.
1: Ja.
0: Ja.
1: Aber jetzt.
0: Aber ich ziemlich jetzt sagen, dreckig nicht, wie von Kercher, oder?
1: Ja, nicht viel dreckiger als von Kercher. Also es sieht ziemlich gleich aus für mich, ne?
0: Ja.
4: Das Haus von Familie Zeldis ist dank der drei Geräte einmal durchgesaugt.
2: Nach 3 Wochen fahre ich wieder nach Hückes Wagen. Darf einer der Testsauger einziehen und die anderen 4 Altgeräte ablösen?
5: So, da stehen sie schon, unsere 3. Ich habe ja gesehen, dass ihr die wirklich auf Herz und Nieren geprüft habt. Und will mir jetzt gerne noch mal das Ergebnis abholen. Wie fandet ihr den im Gebrauch?
0: Das ist ein klassischer Staubsauger. Der ist leicht. Der tut, was der soll.
5: Und jetzt hast du schon gesagt, der ist leicht?
0: Ja, vom Gewicht her ist er halt der leichteste gewesen. Das ist für mich natürlich ein Vorteil, wenn man irgendwie Treppe hoch, Treppe runter gehen muss.
4: Beim Kercher zieht man zusätzlich zum Eigengewicht noch 2 Liter Wasser hinter sich her.
5: Oh ja,
0: ja.
5: Oh ja, also da hast du ja richtig was.
0: Und so wie der fährt, fand ich das auch nicht so bequem, weil er halt hier so ein bisschen breiter ist und ganz oft gegen Ecken geflogen.
5: Und Treppe hoch, Treppe runter?
0: Soll man nicht mit Wasser machen, das haben wir jetzt gelernt und festgestellt.
5: Ach so.
0: Weil Wasser schon aus dem ausgekippt ist auch mal.
5: Ja.
0: Ja.
5: Okay. Wo hat ihr euch denn überzeugt? Was fand ihr denn gut an dem?
0: Da muss man länger überlegen.
1: Ja, ich war überzeugt. Ja, als wir die Matratzen gesaugt haben, hat er eigentlich gute Arbeit geleistet.
0: Ja,
1: ne? Bloß er hat jetzt nicht diese Tiefenreinigung wie der Hühler, aber wir konnten es sowieso nicht vergleichen. Daher konnten wir nur Verschmutzungsgrad vom Wasser sehen. Mhm. Ne? Das war jetzt so ähnlich wie bei dem Hühler.
4: Vergleichbare Ergebnisse liefert nur das Labor. Im subjektiven Alltagscheck fiel der Familie aber noch negativ auf.
0: Der hat keine Zusatzfunktion. Und ich habe danach nicht das Gefühl gehabt, jetzt ist endlich wieder alles tiptop sauber. Mhm. Auch diese ganzen Nacharbeiten, also wenn man dann fertig ist damit, dass man noch so viel nachreinigen muss, dass er danach nicht so schnell einsatzbereit ist für später. Ne? Also, weil der Filter erstmal trocknen muss, bevor man den wieder verwenden kann. Und auch der Behälter, der hat ja viele Einzelteile, also 3 große Einzelteile. Und das Saubermaß musste erstmal Platz finden, wo du das Ganze auslegst. Ja. Es tropfte dann überall.
4: Im Alltagscheck konnte der günstige Wasserstaubsauger von Kercher die Familie also nicht überzeugen.
2: Anders als die günstigeren Modelle wurde der teure Hühler von einem Vertreter präsentiert. Hielt er seine zahlreichen Versprechen?
5: Von der Handhabung auch schwer, oder?
0: Am Anfang fand ich das auch ein bisschen schwer, aber nach einer Zeit habe ich mich schon dran gewöhnt.
5: Und der hat jetzt ja unheimlich viele Versprechen gehabt. Wie sind da eure Erfahrungen?
0: Also unsere Erfahrungen sind sehr gut. Das war für mich jedes Mal ein Highlight, den zu benutzen. Mhm. Allein schon, dass man hier immer sofort sehen kann, wie dreckig das Wasser wird.
5: Das heißt, dieser gläserne Tank, der macht schon was mit einem.
0: Ja, das macht schon. Ne?
5: Ja.
0: Und deswegen hat man dann auch Lust, öfters den zu benutzen, um zu gucken, ja, wo kriege ich denn jetzt noch ein bisschen mehr?
5: Ein bisschen so eine Challenge.
0: Genau. Und auch diesen ganzen Aufsätze, die er hat, die haben wir ja alle getestet und genutzt. Und ich habe nur gemerkt, wir haben zu Hause so viele Stellen, wo ich glaube, ich ohne Hühler nie sauber gemacht hätte, weil ich nicht mal auf den Gedanken gekommen wäre, da den Staubsauger zu nehmen. Auch hier zum Beispiel alles oben. Also wirklich, ich habe hier nie früher sauber gemacht.
4: Ein positives Fazit zum teuren Gerät. Obwohl der Hühler mit 4 Litern Wasser doppelt so viel geladen hat wie der Kercher, wiegen beide insgesamt knapp 9,5 Kilo. Trotzdem ist die Familie dank umfangreichem Zubehör und gläsernem Schmutzwassertank überzeugt.
2: Aber 2.190 Euro sind eine Menge Geld.
5: Würdet ihr das ausgeben, das Geld für das Gerät?
0: Also am Anfang war ich wirklich mega skeptisch. Da habe ich auch gedacht, ach, so teuer. Aber im Nachhinein, doch, ich denke schon. Weil wir hatten ja schon so viele eigene Staubsauger, weil wir immer mit dem einen hier oder da nicht zufrieden waren. Und hätte ich früher schon die Möglichkeit gehabt, den zu testen, hätte ich den schon früher da stehen, ehrlich.
1: Ich denke mal, das ist jetzt das ist eine Frage, das ist eine Investition bei so einem Staubsauger. Das ist jetzt kein Kauf, wo man sagt, ja, wir brauchen mal einen Staubsauger. Wenn du hier Geld investierst, dann hast du den in den nächsten 10, 15 Jahre und dann kannst du auch was davon erleben und haben. Ne?
5: Ja, und ob sich dieser Preis tatsächlich rechtfertigt.

0: Also ob der jetzt auch exorbitant besser saugt und vor allen Dingen auch viel weniger hinten rausbläst als die anderen Staubsauger, die wir getestet haben, das finde ich jetzt raus.
1: Auf dem Prüfstand die Ergebnisse.
2: Ich will wissen, welches Gerät am meisten Staub aufsaugt und welches am wenigsten rauspustet, damit ich Familie Zeldes von unseren Ergebnissen berichten kann. Dafür treffe ich erneut Dr. Andreas Winkens, Fachingenieur für Raumluftqualität.
0: So, jetzt haben wir hier die knallharten Laborergebnisse. Mhm. Ordnen Sie mir die mal ein. Was haben wir hier rausgefunden?
3: Also hier sehe ich als erstes die Funktionsprüfung, und zwar wie viel Staub wird wirklich aufgenommen in diesem Zusammenhang. Und da habe ich bei dem Hühler eine prozentuale Staubaufnahme, die recht hoch ist, mit 86,1.
1: Das heißt, knapp 86% des Staubes wurde im Test aufgenommen. Nur knapp 14% blieben im Teppich drin. Im Labor wurde die rotierende Bodendüse verwendet. Die soll laut Hersteller besonders viel aufnehmen können.
3: Der Kärcher ist etwas schlechter mit 79,1.
0: Der hat allerdings auch eine andere Bürste. Ne? Der hat nicht dieses Elektrobürstchen,
3: ja, genau,
0: was da noch
3: also
0: rotiert.
3: Der Hühler arbeitet mit einer Elektrobürste. Das heißt, der, ich sag's jetzt mal ein bisschen platter, der kratzt aktiv den Staub aus dem Teppichboden heraus. Und der Kärcher ist da relativ glatt unterwegs. Das heißt, der arbeitet nur in Anführungszeichen mit seiner Saugleistung, macht aber nichts mechanisch zusätzliches zu dem Luftstrom, um den Dreck aus dem Teppichboden rauszukriegen.
1: Das Gerät von Kärcher liegt damit hinten bei der Staubaufnahme. Er nimmt knapp 79% auf, weniger als der Hühler mit 86%. Aber
3: Hühler kriegt nahezu so viel Staub aus dem Teppich raus, wie Miele das mit 87,6 auch geschafft hat.
2: Das bedeutet, der im Vergleich günstige Beutelstaubsauger nimmt im Labor den Normstaub am besten auf. Und das für einen Bruchteil des Preises. Wenn es also nur um die Staubaufnahme geht, lohnt es sich erstmal nicht, zu einem Wasserstaubsauger zu greifen.
1: Doch wie viel Staub fliegt hinten wieder raus? Die Hersteller schreiben so gut wie nichts. Kärcher sagt, die Luft, die den Sauger verlässt, ist zu 99,95% staubfrei.
3: Der hat tatsächlich 99,9, mindestens noch eine 9 mehr oder weniger dahinter, über die gesamte Bandbreite.
1: Das heißt, große Partikel von 6,5 Mikrometern werden nahezu genauso gut gefiltert wie kleine Teilchen mit einer Größe von nur 0,3 Mikrometern.
3: Warum? Der Kärcher hat auch einen Wassertank, hat auch irgendeine Form, wie der das Wasser verwirbelt, aufbereitet, um den Staub zurückzuhalten. Plus, bevor die Luft rausgeht, ein HEPA-Filter. In den Unterlagen ein H13-Filter. Das ist eine normgerechte Klassifizierung eines solchen Filters. Und deshalb muss er auch diese Leistung bringen.
1: Der Hühler hat diesen Filter nicht, verspricht trotzdem 99,9% sauberere Luft.
2: Das schauen wir uns jetzt genauer an.
0: In dem großen Bereich hier, da macht er 99,9%.
3: Genau.
0: Das ist genau das, was Sie gesagt haben. Der kann super gut große Teile,
3: genau,
0: abscheiden und im Wasser auch sichtbar machen. Das Werbeversprechen ist, dass auch die kleinsten Teile gar nicht mehr rausgepustet werden, sondern dass auch die kleinsten Teile zurückgehalten werden, damit ich halt gesund bleibe, damit eben nicht meine Lunge, meine Alveolen, da wo der Gasaustausch stattfindet und so weiter, verdreckt werden, ich das nicht einatmen muss. Wir wissen, dass Feinstaub gefährlich ist für die Gesundheit.
3: So ist das.
0: Das ist ein Fakt. Aber bei den kleinsten Teilen hier nimmt der 92,13 auf.
3: Genau.
0: Also nicht 99,997.
3: Nein.
0: Das finde ich jetzt schon mal krass, ne? weil das ja wirklich eines der Hauptverkaufsargumente gewesen ist, womit die mich eigentlich auch gekriegt hätten. Dass es einen totalen gesundheitlichen Vorteil hat.
1: Das Labor hat betont, bei besonders kleinen Teilchen fliegt sogar fast jedes Zehnte wieder aus dem Gerät raus. Und gerade das sollte ja laut Hühler nicht passieren.
4: Was ist wie ein Magnet und Wasser bindet das kleinste Staubpartikelchen? Und das bereits nach Sekunden. Jetzt machen wir endgültig Schluss mit vorne rein, hinten raus.
1: Unsere Experten haben nach einem normierten Testverfahren geprüft. Hühler schreibt, die angewandte Norm sei nicht geeignet, um die Staubemission des Hühlers zu analysieren. Die hier erwähnten Wasserfilter sind nicht zu vergleichen mit dem Filtersystem des Hühlers, da dieser einen Zentrifugalseparator besitzt. Ein Separator hat zur Folge, dass Aerosole den Hühler verlassen können, die kein Staub sind. Der Vorwurf lautet also, dass Wasserpartikel mitgemessen wurden und so das Ergebnis verfälscht haben. Das weist das Labor zurück und teilt uns mit, das normgebundene Testverfahren garantiert, dass keine Wasserpartikel und Aerosole gemessen wurden, sondern nur Staubpartikel.
2: Bleibt die Frage, wie kommt Hühler auf die beworbenen 99,9%? Das Unternehmen verweist auf ein Prüfergebnis von 2001. Das ist also weit über 20 Jahre alt und es bezieht sich auf das Vorgängermodell.
1: Die Filterung in Höhe von 99,9% stammt aus einer Studie vom Hühler NST, dem Vorgängermodell. Das aktuelle Modell Hühler EST ist durch eine deutliche Innovation im Separator erheblich verbessert. Auch weitere Gutachten zur Luftreinigungsleistung des Geräts können unsere Experten nicht überzeugen. Unser Raumluftexperte Dr. Winkens weist darauf hin, je höher die Abscheideleistung eines Staubsaugers, desto besser ist er für Allergiker geeignet.
0: Also Sie sehen mich ein bisschen ernüchtert. Ich habe jetzt mal weiter gescrollt und zwar zum Beutelstaubsauger. Ja. Also über alle Partikelteilchen, die gemessen werden, die messbar sind, sehe ich, dass der Filter Beutelstaubsauger, der ganz herkömmliche 99,9 abscheidet. Also der Beutelstaubsauger hält das Versprechen, was der Hühler mir macht.
3: Das ist tatsächlich so, weil die modernen Beutel heutzutage haben eine sehr, sehr hohe Abscheideleistung. Die sammeln nicht nur den Staub, sondern die scheiden auch ab. Das sind Filtersysteme. Und dann kommt auch noch mal ein endständiges Filter hinten drauf. Und dann kriege ich tatsächlich, wenn man sich hier diese unendlich hohe Zahl hier anschaut, da bleiben nur noch 13.000 von diesen unfassbar kleinen Partikeln bleiben übrig, die hinten rausgeschmissen werden.
1: Fast 14.000, um genau zu sein. Aber das ist bei so mikrofeinen Teilchen sehr wenig. Zum Vergleich, beim Kercher fliegen rund 630.000 mikrofeine Teilchen raus, beim Hühler knapp 56 Millionen.
0: Wasserstaubsauger kann natürlich fürs Gefühl eine richtig gute Sache sein und kann auch für die Menschen, die gerne sehen wollen, boah, so viel Schmutz habe ich weggemacht, seine super emotionale Sache sein für den täglichen Hausputz. Ich finde es sehr, sehr kritisch, dass bei Verkaufsveranstaltungen mit sehr viel Emotion und vor allen Dingen mit gesundheitlichen Versprechungen geworben werden darf und dass da sehr viel mit dem Gefühl gespielt wird, und zwar mit der Angst und mit der Sorge um die Familien. Finde ich schwierig.
2: In unserem Check hat das teuerste Gerät bei der Familie gepunktet. Bei unseren Experten allerdings nicht. Mich hat am Ende der klassische Beutelstaubsauger überzeugt. Beste Werte und vergleichsweise günstiger Preis.
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12: Einen schönen guten Abend, herzlich willkommen. Noch gut 16 Stunden haben Sie Zeit, um vielleicht noch mal verbilligt zu tanken. Morgen Mittag endet nämlich der staatliche Tankrabatt. Aber muss der Sprit dann eigentlich wirklich teurer werden? Die Rohölstoffpreise auf dem Weltmarkt sind im Moment eigentlich ganz moderat. Und deshalb hieß es für die meisten, zur Sicherheit heute doch noch mal in die Schlange stellen.
13: Die Spritpreise dürfen zwar nur noch einmal am Tag um 12 Uhr mittags geändert werden, dafür steigen sie heute deutlich. Am Vormittag aber noch großer Andrang, auch an dieser Tankstelle in Wahrenmüritz. Noch einmal tanken mit staatlichem Tankrabatt, ehe es morgen vielleicht noch teurer wird.
14: Ich habe jetzt heute einfach nochmal den letzten guten Preis mitgenommen, in der Hoffnung, dass man jetzt möglichst lange damit fahren kann.

0: Volltanken. Ein letztes Mal, ne? Und dann mal gucken, was kommt.
1: Es wird eine Umstellung. Also die kein Auto haben oder nicht fahren müssen, können froh sein.
2: Ja, Auto öfter stehen lassen, ne? Und mit dem Fahrrad.
3: Doch das ist für die meisten Menschen im Flächenland Mecklenburg-Vorpommern keine echte Alternative. Das sieht auch die Ministerpräsidentin so, die nicht nur das Ende des Tankrabatts kritisiert, sondern dauerhafte Entlastung durch den Bund fordert.
4: Und deshalb hätte sich der Bundeskanzler für einen Tankdeckel einsetzen müssen, so wie Luxemburg. Und auch dafür einsetzen müssen, dass die großen Ölkonzerne, die nachweislich viele Millionen Euro jeden Tag mit den angestiegenen Spritpreisen verdienen, auch ihren Beitrag leisten.
3: Die Tankstellenpächter bekommen 1 bis 2 Cent Provision pro Liter von den Mineralölkonzernen, egal wie hoch der Preis auf der Anzeigentafel ist.
5: Nee, wir bekommen das ja meistens so von den Kunden mit, weil wir sehen die Anzeigetafel ja nicht. Und dann denke ich mir dann so, ja, das ist schon doll, aber dafür kann ich ja leider nichts.
6: Naja, die Erklärung ist einfach. Man nennt es Geldgier. Eine Tankstelle, der mittelständische Tankstellenbetreiber vor Ort, lebt hauptsächlich vom Shop. Und deshalb sind wir auch so kritisch gegenüber solchen Preiseskapaden, weil wenn die Preise nach oben gehen, dann ist die Stimmung schlecht, die Leute sind sauer, kaufen nichts im Shop und dann haben wir Einbrüche im Shopgeschäft.
3: Für kleine Tankstellen kann das existenzbedrohend werden. Und wenn es in Waren-Müritz nach den drastischen Preissteigerungen um 12 Uhr fast leer war, die Tanks der Autos werden irgendwann wieder neu befüllt werden müssen.
7: Ja, wenn man sich die aktuelle Stimmung im Land anschaut, dann passt die deutsche Fußballnationalmannschaft leider sehr gut ins Bild. Statt der Nation einen Stimmungsbooster zu verpassen, ist gestern Abend das Gegenteil eingetreten. Das klägliche Scheitern bei der WM sorgt jetzt also auch im Bereich Sport für Selbstzweifel bei den Deutschen.
8: Was soll ich sagen? Niedergeschlagen einfach. Einfach niedergeschlagen.
9: Schade. Schade, dass die Reise vorbei ist.
10: Die haben einfach nicht diesen Spirit, die die anderen Mannschaften haben.
11: Eines der schlechtesten Spiele, was eine Nationalmannschaft in den letzten Jahren auf den Platz gebracht hat. Wir fahren zu Recht nach Hause. Wir fahren zu Recht nach Hause. Wir haben bei der Weltmeisterschaft haben wir nichts zu suchen. Das war nichts, was rübergekommen ist. Jeder Spieler war verunsichert. Es ist kein Pass angekommen. Es war einfach gar nichts.
12: 3 Stunden mussten die Leute in Heringsdorf ausharren und leiden.
13: Ausschuss vorbei! Deutschland fährt nach Hause!
12: Um 1.30 Uhr ist es vorbei. Deutschland scheidet gegen Paraguay aus. Damit hatte am Fußballstrand in Heringsdorf zuvor niemand gerechnet. Knapp 2000 Zuschauer und alle siegesgewiss.
14: Es wird ein 3-1 für Deutschland.
15: 2-1 für Deutschland.
16: Also mein Tipp ist ein klarer 3-0.
12: Auch Ex-Nationalspieler Uli Borowka konnte sich nicht vorstellen, dass es wieder schief geht.
17: Ich glaube, dass wir 4-1 gewinnen, dass wir endlich eine gute Leistung bringen. Und dann ist der Startschuss in die WM geglückt und dann sind wir endlich dabei.
12: Schön wäre es gewesen. Die Fans in Heringsdorf hätten das Weiterkommen in jedem Fall verdient. Sie haben alles gegeben und bis zum Schluss an ihre Mannschaft geglaubt. Umsonst. Deutschland ist mal wieder vorzeitig ausgeschieden. Was bleibt, ist die WM-Arena in Heringsdorf.
18: Wir konnten hier heute Abend das Spiel in einer der großartigsten Public-Viewing-Bereiche Deutschlands, glaube ich, genießen. Und dafür sage ich herzlichen Dank. Es war grandios, das Spiel nicht so, aber die Atmosphäre hier in Heringsdorf, ein Traum. Vielen Dank.
12: Bis zum Finale werden noch weitere Spiele gezeigt, hier am Fußballstrand auf Usedom.
7: Tja, und soll nach diesem Scheitern nun Julian Nagelsmann weiter Bundestrainer bleiben? Man muss kein Fußballexperte sein, um sich in diese Diskussion auch mal einzumischen. Tun Sie das gern bei uns im WhatsApp-Kanal. Da läuft nämlich aktuell eine Umfrage zu genau diesem Thema. Und im Moment ist die Tendenz ziemlich eindeutig Richtung Trainerwechsel. Jetzt schauen wir auf die Nachrichten mit René Steuder.
19: Einen schönen guten Abend. Fast 400.000 junge Menschen bis 27 Jahre leben hier bei uns in Mecklenburg-Vorpommern. Damit sie gesund und sicher groß werden, hat die Enquete-Kommission Jungsein in MV jetzt klare Forderungen aufgestellt.
20: Wie sieht ein richtig toller Spielplatz aus? Das sollten die Kinder entscheiden. Wie muss Schule sein, damit alle Kinder unabhängig vom Elternhaus gut lernen können? Indem Schule mehr ist als ein Ort der Wissensvermittlung, sondern auch ein Ort der Begegnung. Was brauchen Kinder, Jugendliche und junge Erwachsene noch? Orte für sich, die sie gut und sicher

0: erreichen können. Eine gute Breitband- und Mobilfunkversorgung, bezahlbare Wohnungen und sie wollen mitmachen.
1: Junge Menschen möchten für ihre eigenen Interessen einstehen. Sie wollen eine Selbstwirksamkeitserfahrung. Und es ist wichtig auch, um Vertrauen in demokratische Strukturen aufzubauen, was ja in diesen Zeiten wirklich ein Thema ist.
0: Die Enquete-Kommission hat 15 Hauptforderungen erarbeitet. Ende der Woche bringt die Kommission den mehr als 400-seitigen Abschlussbericht in den Landtag ein.
2: Am kommenden Wochenende beginnt die 88. Warnemünder Woche. Und was alles auf dem Programm steht, darüber haben die Veranstalter heute informiert.
3: Herzstück des neuntägigen Events sind die Segelwettbewerbe. Aktuell haben fast 900 Sportler gemeldet, um in einer der 16 Bootsklassen an den Start zu gehen.
4: Wir haben eine Weltmeisterschaft dabei mit den Zoom 8. Wir sind diesmal Standort der Euro-Challenge von den Open Skiff. Da freuen wir uns besonders drüber. Wir haben viele Segler drüben in der Hohen Düne, die starten direkt vom Strand aus. Das können die Leute sich alle angucken. Wir haben die Seesegler mit der Regatta Rund Bornholm, also bunt gemischtes Programm.
3: Neben dem Drachenboot-Festival und Rollstuhlfechten wird am Strand auch Handball und Rugby gespielt. Erneut werden der Festumzug, eine Marktmeile, zahlreiche Konzerte und Mitmachaktionen angeboten. Das Heimatmuseum präsentiert eine Sonderausstellung, da es vor 100 Jahren die erste Warnemünder Woche gab. Außerdem will Rostock während der Veranstaltung seine Olympiakampagne bewerben.
2: Die Zahl der Arbeitslosen in Mecklenburg-Vorpommern ist im Juni leicht zurückgegangen. Die Quote sank um 0,1 Prozentpunkte auf 7,6%. Insgesamt waren im Juni landesweit 61.900 Menschen arbeitslos gemeldet. Das sind 1.100 weniger als im Mai. Im Vergleich zum Vorjahresmonat sind es sogar 1.700 Menschen weniger ohne Job. Die niedrigste Quote mit 5,9% haben der Landkreis Rostock und Ludwigslust-Parchim. Die höchste Arbeitslosenquote hat nach wie vor die Landeshauptstadt Schwerin mit 9,6%.
5: Und ein Teil des Arbeitsmarktes hier im Land wird ja auch gestützt durch die Minijobs. Aber die will die Bundesregierung demnächst abschaffen, damit mehr Geld in die Rentenkasse fließt. Denn bisher ist es so, dass allein die Arbeitgeber zahlen.
6: Das Restaurant Seglerheim 1894 in Schwerin. Heute ist Ruhetag. Geschäftsführer Christoph Galach hat sich trotzdem Zeit genommen, um uns zu erklären, dass er die Pläne der Bundesregierung für falsch hält. Minijobs abzuschaffen.
7: Das würde uns in eine schwierige Situation bringen. Wir sind in unserer Branche wichtig angewiesen auf Minijobber, die uns vor allen Dingen in der Saison helfen. Der Fachkräftemangel gerade in unserem Gewerbe ist groß, wie sicherlich in vielen anderen Branchen auch. Bei uns ist es besonders zuträglich hier in Mecklenburg. Wir sind auf Tourismus angewiesen und brauchen einfach die Arbeitskräfte, die uns fleißig, hilfreich immer zur Seite stehen.
6: Bis zu 5 Minijobber beschäftigt Galach in seinem Betrieb, um, wie er sagt, flexibel zu bleiben, wenn viele Veranstaltungen reinkommen oder der Gästeansturm groß ist. Minijob, das heißt meist nur ein paar Stunden pro Woche arbeiten für bis zu 603 Euro pro Monat und maximal 7.200 Euro im Jahr. Ein Modell für knapp 60.000 Beschäftigte in Mecklenburg-Vorpommern, die meisten davon im Dienstleistungsbereich. Wir haben mehrere Minijobber angefragt. Vor der Kamera wollte sich keiner von ihnen äußern. Dass Minijobs abgeschafft werden sollen, bereitet einigen Sorgen, weil dann vielleicht ihr Job ganz wegfällt oder weil sie dann Sozialabgaben zahlen müssten. Das bedeutet weniger Verdienst. Der Arbeitsmarktforscher Ulrich Wallweil gibt ihnen teilweise recht.
8: Bei der Abschaffung der Minijobs werden wir sicherlich eine Situation haben, wo wir einen Teil der Beschäftigten wohl auch verlieren. Ob wir am Ende Arbeitsstunden verlieren, ist eine andere Frage, weil man davon ausgehen muss, dass wir dadurch eben mehr auch Arbeitsverhältnisse haben werden mit längeren Arbeitsstunden. Und deshalb kann es sein, dass wir bei der gesamtwirtschaftlichen Zahl der Arbeitsstunden eben keine Verluste haben werden.
6: Walwa ist überzeugt, dass Unternehmen auch mit Zeit- und Leiharbeit flexibel bleiben. Der Restaurantbetreiber Christoph Galach widerspricht.
7: Das sind oft Zeit- und Leiharbeiter, die dann für einen Tag kommen, dann fällt mal jemand aus, dann kommt der Nächste, der einfach unseren Ablauf hier nicht kennt. Und das ist einfach nicht die Hilfe, die wir benötigen, um konstant unsere Qualität so wie mit den Minijobbern durchzuführen.
6: Galach fordert deshalb von der Bundesregierung, die Minijobs nicht abzuschaffen, bei all den Schwierigkeiten, die es mit der Rentenkasse gebe. Andernfalls würden, glaubt er, viele Dienstleister an den Rand ihrer Existenz geraten.
5: Ja, wahrscheinlich auch viele Bäckereien würden ohne Minijobber ein Personalproblem bekommen. Die Konkurrenz in dieser Branche ist ohnehin sehr groß. Jetzt ist wieder eine größere Bäckerei.

0: Ei hier im Land in Schieflage geraten. Aber die Stimmung bei den Mecklenburger Backstuben aus Waren ist trotz Insolvenz ziemlich positiv.
1: Die Mecklenburger Backstuben, eine der großen Bäckereiketten Mecklenburg-Vorpommerns. Lange eine Erfolgsgeschichte. Doch vor 8 Monaten meldet das Familienunternehmen aus Waren Insolvenz an. Aufgeben, abwickeln, verkaufen? Kam nicht in Frage.
2: Eine ältere Dame in der Filiale sagte, pack mir mal was mehr ein, ich will euch helfen. Oder jemand anderes sagte, ihr gehört doch zu Waren wie die Müritz.
1: Seit 1981 wird hier im großen Maßstab gebacken. Brot, Brötchen und Süßes. Zum Beispiel Streuselschnecken, 4000 Stück am Tag. Vorläufer der Mecklenburger Backstuben ist der VEB Großbäckerei Waren. Seniorchef Günther Neumann fängt dort Mitte der 80er an. Notgedrungen. Im Ungarnurlaub freundet er sich mit Westdeutschen an, wird deshalb bei der Deutschen Post gefeuert.
3: Ich war 5 Tage nur ohne Arbeit, aber dieses Nutzlossein, nicht gebraucht werden, keinen sozialen Status durch Fleiß, durch Arbeit zu haben, hat mich so geprägt.
1: Nach der Wende kauft er die Großbäckerei von der Treuhand, führt sie heute zusammen mit seinen beiden Töchtern. Gemeinsam wollen sie die Insolvenz in Eigenregie meistern. Es geht um insgesamt 400 Arbeitsplätze. Die Ursache für die Schieflage vielfältig. Enorme Preissprünge bei den Zutaten, immer höhere Energiekosten, gestiegene Mieten für die Filialen. 6 wurden nun im Rahmen der Insolvenz geschlossen. 51 arbeiten weiter. Das Geschäft mit Tiefkühlprodukten haben sie aufgegeben, auch wegen des unerbittlichen Preiskampfes.
4: Wir haben eben mit den großen Lebensmittelhändlern verhandelt. Und da ging es wirklich um die zweite, dritte Nachkommastelle. Da konnten wir nachher nicht mehr mithalten.
1: Sie konzentrieren sich nunmehr auf klassisches Handwerk, haben am Sortiment geschraubt. Bei der Insolvenz in Eigenregie wird selbst bestimmt, wie das Geschäft dauerhaft in die schwarzen Zahlen kommen soll. Das passiert unter Aufsicht eines gerichtlich eingesetzten Sachwalters.
2: Die Zahlen haben sich hervorragend stabilisiert und wir werden auch eine eigene Lösung finden und brauchen da keinen externen Partner.
1: Die Mecklenburger Backstuben sollen ein Familienunternehmen bleiben.
3: Du darfst nicht sagen, ja, das haben wir immer so gemacht und da haben die anderen Schuld. Nein, du musst dich ändern.
1: Anpacken, weitermachen. In dieser Woche steht ein wichtiges Gespräch mit der Bank an.
0: Die letzte Woche im Landtag hat begonnen. 5 Jahre lang saßen die Abgeordneten zusammen, haben sich gegenseitig kritisiert, haben applaudiert, manchmal auch ignoriert. Wir schauen zurück auf die Arbeit eines Parlaments, das ab September womöglich ordentlich durcheinandergewirbelt wird.
5: 26. Oktober 2021, die konstituierende Sitzung. Alle suchen ihre Plätze. Der alte Hase Thomas Krüger genauso wie die Neulinge im Parlament, die Bündnisgrünen. Birgit Hesse wird erneut zur Präsidentin gewählt. Mitte November dann die Wiederwahl von Manuela Schwesig zur Ministerpräsidentin. Ihre Partei hatte bei den Landtagswahlen 2 Monate zuvor beachtliche 39,6% geholt. Bestimmendes Thema zu Anfang der Legislatur, das Aus für die MV-Werften. Sondersitzung Mitte Januar 2022. Die 3 Standorte der MV-Werften sind pleite. Dass alle Werftstandorte erhalten bleiben werden, dass TKMS in Wismar einsteigen wird, konnte niemand ahnen. Aber einer, der hoffte schon damals.
6: Bei aller Verunsicherung, bei aller Verzweiflung oder Wut der Beschäftigten und der Zulieferbetriebe, für die wir vollstes Verständnis haben, kann aber auch eine geordnete Insolvenz der MV-Werften die Möglichkeit eines Neustarts bieten.
5: Im März dann, der Landtag reagiert auf den russischen Einmarsch in die Ukraine, debattiert als Folge die Schließung der Klimaschutzstiftung, der Stiftung, die für den Ausbau von Nord Stream 2 gegründet worden war. Die Ministerpräsidentin will die Schließung, ist aber krank und wird von Simone Oldenburg vertreten.
7: Auch müssen sofort alle rechtlichen Möglichkeiten geprüft werden, um die Klima- und Umweltstiftung tatsächlich aufzulösen. Daran darf kein Weg vorbeiführen.
5: Ebenfalls in einer Sitzung im März 2022 nennt die AfD den russischen Angriffskrieg Konflikt in der Ukraine. Es hagelt Kritik an der AfD, zum Beispiel von der CDU, die Masken in den Farben der Ukraine

0: Klimaschutzstiftung konstituiert sich. 9 Abgeordnete aller im Landtag vertretenen Parteien sollen Licht ins Dunkel der Stiftungsaktivitäten bringen. Das Landtagsjahr 2023 geprägt auch durch die damals sehr hohen Flüchtlingszahlen.
1: Geflüchteten Schutz bieten, Kommunen dabei unterstützen und gleichzeitig die Willkommenskultur in Mecklenburg-Vorpommern stärken. Darum geht es uns mit dem von uns vorgelegten Antrag.
0: Die AfD sieht die Flüchtlingszahlen wie bekannt als dramatischer an, hat Verständnis für Proteste gegen neue Unterkünfte für Geflüchtete.
2: Ganz normale Bürger, meine Damen und Herren. Ganz normale Bürger und zum Teil auch ihre Wähler, die Kerzen aufstellen und einfach nicht gefragt worden sind. UPAL wurde nicht gefragt.
0: Der Ton im Landtag, er wurde in den letzten 5 Jahren schärfer. Ausnahme die rot-rote Landesregierung. Sie lobte sich immer selbst für den fairen und freundlichen Umgang miteinander.
3: Tja, war es wirklich so freundlich? Das wollen wir besprechen mit Jan Müller. Er ist Politikwissenschaftler von der Uni Rostock. Guten Abend.
4: Guten Abend.
3: Ja, der Ton nicht nur in Schwerin, sondern in vielen deutschen Parlamenten ist, so hat man den Eindruck, rauer geworden. Woran mag das liegen?
4: Das lässt sich schon auf den Einzug der AfD in die Landesparlamente und den Bundestag zuführen. Wir haben gesehen, dass dann Ordnungsrufe angestiegen sind. Und ja, das Klima, was sich auch in der Gesellschaft spiegelt, was sich polarisiert, was sich an Themen zuspitzt und hochschaukelt, das findet natürlich auch den Einweg in die Parlamente und auch in die Debatten, die die Abgeordneten dort führen.
3: Auch dank und mit Hilfe von Social Media?
4: Social Media ist da ein Faktor, denn alle Parteien, aber besonders die AfD, nutzt Social Media Schnipsel aus den Landtagsreden, um die dort zu teilen. Und der Algorithmus favorisiert natürlich Zuspitzung, Emotion und Pauschalisierung. Und das ist sicherlich ein Faktor. Aber die ganze Debatte um Umgang und Ton in den Parlamenten, die ist tatsächlich eine sehr alte. Es finden sich schon Studien aus den 60er Jahren, wo von schlechten Umgangsformen und Schimpfwörtern im Parlament geredet wurde. Also es ist nicht unbedingt was Neues, aber wir erleben jetzt schon noch mal eine neue Episode dieser Frage.
3: Nun hat Mecklenburg-Vorpommern mit Manuela Schwesig eine ziemlich präsente und starke Regierungschefin. Wie konnte sich das Parlament in den vergangenen Jahren neben der Regierung behaupten als politischer Player?
4: Ja, da haben wir natürlich in den letzten Jahrzehnten eine immer schrittweise Verschiebung des Machtzentrums hin zur Exekutive gesehen, also zur Regierung. Das Parlament als klassischer Gesetzgeber, woraus die Gesetze aus sich herauskommen, das spielt nur noch eine Nebenrolle. Es sind die Ministerien, es ist die Regierung, die Gesetze einbringt, die Regierungsfraktion. Und eben dieser Dualismus von Opposition und Regierung, diese strikte Konfliktlinie, die bestimmt auch den parlamentarischen Alltag.
3: Vielleicht noch kurz einen Blick voraus. Es ist gut möglich, dass wir solche stabilen Mehrheiten wie in der Vergangenheit künftig nicht mehr haben. Wie kann das in Mecklenburg-Vorpommern laufen? Stichwort Duldung, Minderheitsregierung?
4: Ja, das sind jetzt Fragen, die sich die Politiker und Politikerinnen stellen müssen mit Blick auf nach der Landtagswahl. Unsere Landesverfassung gibt einmal 4 Wochen vor für die Konstituierung und dann nochmal 4 Wochen für die Ministerpräsidentinnenwahl. Und die anderen Landtagswahlen in Ostdeutschland haben gezeigt, dass klassische Zweierkoalitionen nicht mehr möglich sind. Und da müssen die Player jetzt überlegen, wie kriegen sie das hin? Aus der politikwissenschaftlichen Forschung wissen wir, dass je institutionalisierter so eine Tolerierungsform sind, das heißt, je mehr Zwischenschritte es dort zwischen den Parteien gibt, desto besser und effektiver ist die Regierungsführung. Aber das müssen dann die Parteien am Ende entscheiden.
3: Die Praxis werden wir uns dann gemeinsam im September anschauen. Vielen Dank, Jan Müller. Das Gespräch haben wir vor der Sendung aufgezeichnet. Jetzt nochmal Nachrichten mit René Steuter.
5: Seit 20 Jahren ist das erste Korvettengeschwader der deutschen Marine am Stützpunkt Hohe Düne stationiert. Gefeiert wurde dieses Jubiläum heute mit einem feierlichen Appell im Rostocker Stadthafen.
6: Sie schützen den Ostseeraum und waren auch vor der Küste des Libanon im Einsatz. Im Stadthafen angetreten waren die Besatzungen der Korvetten Erfurt und Braunschweig. Für die feierliche Umrahmung des Appells sorgte das Wachbataillon des Verteidigungsministeriums. Und weil die Marine sich als Teil der Gesellschaft und Region versteht, fand der bewusst öffentlich statt.
7: Es ist für mich ein inneres Bedürfnis, hier einfach dran teilzunehmen, weil doch als kleines Dankeschön an die Marine.

0: Ja. Das ist ein einmaliges Erlebnis. Finde ich toll.
1: Ich bin sehr begeistert, auch von den Schiffen, was hier wirklich noch geleistet wird.
2: Und optisch ist es ein schöner Anblick, ne? Und ich finde es eine super Sache. Also ich kann das nur bestätigen, dass Sommer gerne öfter stattfindet.
3: Der Verband am Marinestützpunkt Hohe Düne soll in den kommenden Jahren weiter wachsen. Von derzeit 5 auf insgesamt 10 Korvetten.
4: Der Countdown läuft noch 9 Tage bis zur Airbeat One. Rund 200.000 Besucherinnen und Besucher werden auf dem Flugplatz Neustadt-Glewe erwartet. Ja, und die Vorbereitungen, die laufen auf Hochtouren.
5: 4 Tage lang werden Techno-Fans aus der ganzen Welt zu der Musik von rund 350 DJs sowie Künstlerinnen und Künstlern feiern. Das Motto in diesem Jahr: Niederlande. Insgesamt 10 Bühnen gibt es auf dem Gelände, 3 davon sind neu hinzugekommen. Darunter eine Bühne für Nachwuchs-DJs.
6: Und dann haben wir ganz neu eine Brücke in den Wald reingebaut. Und dort gibt es in der Forest Area unsere neue Bühne The Face. Dort wird Melodic Techno und House laufen.
5: Vor mehreren Wochen hatte das Festival für Schlagzeilen gesorgt, als Anschuldigungen gegen mehrere DJs veröffentlicht wurden. Unter anderem ging es um sexuellen Missbrauch. Laut Veranstalter wurden 3 DJs, bei denen sich die Vorwürfe erhärtet haben, wieder ausgeladen. Die Airbeat One zählt zu den größten Elektro-Festivals in Europa. Im nächsten Jahr feiert sie 25-jähriges Jubiläum.
7: Aufhören, wenn es am schönsten ist. Viele nehmen sich das vor, nur die wenigsten schaffen es. Eine junge Big Band aus Schwerin hat gerade die größten Erfolge gefeiert auf bundesweiter Ebene. Und doch gehen die 4 jetzt auseinander. Denn sie wissen, nach der Band kommen neue Glücksmomente für sie. Das Leben wartet auf sie.
8: Wendel, Clara, Pauline, Jakob. Sie sind die Saxophongruppe Saxtett A. Seit 3 Jahren spielen die Schweriner als Quartett. Kürzlich wurden sie beim Bundeswettbewerb von Jugend musiziert in ihrer Kategorie Erster. Doch jetzt, am Höhepunkt, löst sich die Gruppe auf. Die 4 sind mit der Schule fertig und ziehen in unterschiedliche Städte.
9: Also ich würde sagen, es ist natürlich immer irgendwo schade, weil das jetzt was ist, was wir eine Weile gemacht haben und woran man sich auch irgendwie gewöhnt hat und was man jetzt so zu schätzen wusste. Aber es ist auch irgendwie cool, dann zu sehen, was jetzt so in den nächsten Jahren passiert. Ich meine, die beiden Jungs studieren ja Saxophon und wir beide wollen ja Medizin studieren. Und es ist irgendwie so cool, jetzt zu sehen, wo es für jeden irgendwie hingeht.
10: Ich bin nicht glücklich, dass es endet, aber glücklich, dass ich diese Zeit erleben durfte. Und genau, jetzt beginnt ein neuer Abschnitt.
8: Die Absolventen des Goethe-Gymnasiums haben seit 2023 einmal pro Woche in der Musikschule Ataraxia geprobt. Die gemeinsame Zeit hat sie nicht nur musikalisch zusammengeschweißt.
10: Also Jakob ist zum Beispiel für mich ein sehr, sehr guter Freund geworden über die Jahre, die wir zusammengespielt haben. Und auch einer der Freunde, der auf jeden Fall immer für mich da ist, wenn ich ihn brauche.
11: Wenn wir jetzt in den Proben aufeinandertreffen, dann ist es eigentlich häufig sehr witzig und dann einfach, dass man sich auch manchmal hinsetzt und eigentlich soll man arbeiten und wir sind aber die ganze Zeit nur am Sprüche reißen oder lachen. Das sind so einfach schöne Erinnerungen, die man so mitnimmt.
8: Der erste Platz beim Bundeswettbewerb von Jugend musiziert war für die 4 der musikalische Höhepunkt. Sie haben schon häufig an dem Wettbewerb teilgenommen, aber so erfolgreich wie in diesem Jahr waren sie noch nie. Als Quartett haben sie 25 Punkte erreicht, Höchstpunktzahl. Auch ein Verdienst ihres Musiklehrers Ingolf Trabon. Er hat mit den 4 teilweise mehr als 10 Jahre zusammengearbeitet.
12: Also ich sage meinen Schülern dann immer, ein guter Lehrer sollte seinen Schülern 2 Dinge mitgeben. Erstens Wurzeln, und die haben sie bekommen, und das andere sind die Flügel. Und ich hoffe, da fängt das nämlich an bei mir. Ich hoffe, dass die Flügel der Nutzen auch ab und zu mal nochmal über Schwerin und über Ataraxia, über mich nochmal drüber kreisen. Das ist das, was ich denen mitgebe.
8: Für Saxtett A endet ein gemeinsames Kapitel. Die Musik aber und die Freundschaften werden die 4 auch auf ihren neuen Wegen begleiten.
7: Und auf ihrem morgendlichen Weg in den Tag begleiten sie wie immer die Kolleginnen und Kollegen vom Frühstücksclub.
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7: Ja, viel Glück dabei, wenn Sie mitmachen. Wir haben schon Glück gehabt, denn wir sind nicht nass geworden. Gleich kommt die Regenfront. Einzelheiten im Wetterbericht und dann bis morgen. Einen schönen Abend. Tschüss.
15: Das Wetter für uns in Mecklenburg-Vorpommern.
16: Hier am Kap Arkona ist es jetzt Zeit für die Wintergerste. Die ist jetzt reif und das insbesondere nach diesem relativ trockenen Juni. Aber immerhin die Lehmböden hier auf Witto, die haben dafür gesorgt, dass das ein bisschen gespeichert wird, die Feuchtigkeit. 90% des durchschnittlichen Niederschlags gab es in Mecklenburg-Vorpommern im Juni auf die Gesamtfläche. Und die Hitzewelle hat jetzt die Reife unheimlich beschleunigt. Darum gibt es jetzt so ein bisschen Zeitdruck. Das Zeug muss vom Feld und deswegen muss es ein bisschen trocken sein. Mal sehen, wie es damit aussieht. Heute Nacht jedenfalls nur teilweise, denn von Mecklenburg her kommt Regen auf uns zu. Der kommt ungefähr bis zum Morgen bis so Höhe Seenplatte und Zingst. Ansonsten ist es erst noch aufgelockert und das bei Temperaturen zwischen 18 und 13 Grad. Morgen zieht der Regen unter Abschwächung dann erstmal Richtung Vorpommern, kommt nicht mal überall was an. Nachmittags aufpassen in Mecklenburg, da gibt es neben Sonne einzelne kräftige Schauer und Gewitter, lokal Starkregen, Hagel, stürmische Böen. Und das bei maximal 20 bis 24 Grad. Und der Wind außerhalb von Gewittern, der ist schwachteilsmäßig aus Nordwest bis Nord. Danach geht's leicht wechselhaft weiter, vor allem wird es ein bisschen windiger. Am Donnerstag einzelne Schauer, Freitag meist trocken und am Sonnabend wird es überall mal windig. An der Küste zum Teil auch stürmische Böen oder Sturmböen, aber das ist ganz gut. Dann trocknet die Gerste hier und dann kann sie vom Feld, also in Vorpommern gut. In Mecklenburg muss man ein bisschen Geduld haben.
15: Das Wetter für uns in Mecklenburg-Vorpommern.
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0: 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Herzlich willkommen zum Hamburg-Journal. Nach der großen Hitze jetzt der Regen.
1: Da müssen auch die Fußballspieler vom FC St. Pauli und Altona 93 durch. Da schalten wir gleich hin. Außerdem haben wir aber noch diese Themen für Sie.
0: Entschuldigung nach 9 Jahren. G20-Prozess gegen Polizisten. Abschied nach 70 Jahren. Klinik Großsand in Wilhelmsburg schließt. Und strafmündig mit 12 Jahren. Wie umgehen mit kriminellen Jugendlichen? 9 Jahre ist der G20-Gipfel in Hamburg her. Und dabei entstanden Bilder hier in der Stadt, die uns heute noch bewegen. Massive Brandstiftung, Gewalt, schwere Ausschreitungen. Polizeihundertschaften marschierten gegen Randalierer auf. Und ein solcher Einsatz ist seit heute Gegenstand eines Gerichtsverfahrens. Die 3 Polizisten könnten die ersten sein, die wegen Polizeigewalt in diesem Zusammenhang verurteilt werden.
2: In makelloser Uniform erscheint

0: einer der angeklagten Polizisten heute vor Gericht. Doch ein Makel könnte nach diesem Prozess bleiben. Denn diese drei Beamten sollen damals einen Demonstranten verprügelt haben.
1: Laut Anklage sollen zwei Beamte mit einem Mehrzweckeinsatzstab gegen den Körper des Geschädigten geschlagen haben. Ein Angeklagter soll ihm einen Faustschlag gegen den Kopf versetzt haben.
0: Es war der 7. Juli 2017. Tumultartige Szenen in der Nähe des Bismarck-Denkmals. Gewalttätige Gipfelgegner, normale Demonstranten, Schaulustige. Ein amerikanischer Digitalsender war damals live dabei, als die Beamten auf einen jungen Mann einschlugen, von dem zuvor keinerlei Aggression ausgegangen war und der offensichtlich kaum verstand, wie ihm plötzlich geschah.
2: Ich habe gesehen, also wie ein Polizist das Opfer festhielt und das andere ihn brutal mit dem Schlagstock auf den Rücken geschlagen hat. Da war keine Notsituation zu erkennen, es waren keine Versuche zu erkennen, ihn festzunehmen.
0: Die Beamten sagten heute aus, bei ihrer Ankunft seien Steine bis zur Handballgröße auf ihre Autos niedergegangen. Man habe kein Wort mehr verstanden, so laut sei der Steinhagel gewesen. Die Mitglieder einer Beweis- und Festnahmeeinheit waren von anderen Polizisten gerufen worden, die ein Durchbrechen der gewalttätigen Demonstranten zur Elbphilharmonie fürchteten, wo sich die Politiker trafen.
1: Die Staatsanwaltschaft hatte das Verfahren 2022 zunächst eingestellt, weil sie das Vorgehen der Beamten als gerechtfertigt erachtet hatte. Eine Anklage erfolgte dann 2023, nachdem die Generalstaatsanwaltschaft im Zuge einer Überprüfung aller eingestellter G20-Polizeiverfahren eben zu einer abweichenden rechtlichen Einschätzung gelangt ist.
0: Unzulässig war nicht die Art der ausgeübten Gewalt, also die Stöße und Schläge, sondern es gab laut Staatsanwaltschaft keinen Grund dafür. Denn vom Opfer sei auch im Vorfeld offensichtlich keine Bedrohung ausgegangen. Der junge Mann rannte damals einfach weg. Die Staatsanwaltschaft musste seine Identität erst aufwendig ermitteln. Der Mann sagte heute, er fände es gut, dass das trotz der langen Zeit noch geklärt werde. Zwei der drei Polizisten entschuldigten sich heute.
3: Das ist so zutreffend, dass er das gesagt hat, dass er gerade eben auch diese Gesamtereignisse da um G20 2017 mit als die belastendsten Ereignisse wahrgenommen hat. Und dass es ihm da eben einfach leid tut, dass es zu einem solchen Vorfall gekommen ist. Und dementsprechend dann auch freiwillig bereit ist, da ein Schmerzensgeld an den Geschädigten zu zahlen.
0: Einer der Beamten überreichte dem Demonstranten heute direkt im Saal 500 Euro Schmerzensgeld. Welche Strafe die Beamten erwartet, ist noch unklar. Das Verfahren wird fortgesetzt. Das Opfer sagte aber, die Entschuldigung sei ihm mehr wert als das Geld. Eine kleine Versöhnung zwischen Protestler und Polizei, 9 Jahre nach G20.
4: Viele müde, in Teilen auch traurige Augen heute. Gefühlt hat die Fußball-Weltmeisterschaft gerade erst angefangen und schon ist das Turnier für Deutschland wieder vorbei. Bis tief in die Nacht haben die Fans gestern mitgelitten und das Spiel gegen Paraguay samt Elfmeterschießen verfolgt. Mit keinem guten Ende für die DFB-Elf. Die Enttäuschung ist auch in Hamburg groß.
5: Sehr enttäuscht, ja. Auch schön bis 2 Uhr nachts wach geblieben, dann heute erstmal gleich Uni geschwänzt. Ging gar nichts mehr, war schon scheiße.
6: Unerwartet gegen den Gegner. Das hätte ich nicht gedacht.
7: Vollbruch, würde ich sagen. Also natürlich sehr schade. Ein bisschen unglücklich am Ende gelaufen mit dem Gegentor. Und auch mit dem Abseitstor. Aber ich sag, wenn man 120 Minuten gegen Paraguay spielt, muss man einfach mehr Tore schießen.
6: Traurig, schade. Es war ein spannendes Spiel, sage ich ehrlich. Also ich habe es gestern bei der Arbeit geguckt und musste alles stehen und liegen lassen, das Elfmeterschießen angucken. Und jedes Mal man hatte so neue Hoffnung und dann ja, am Ende leider nicht geschafft. Das hat mich aufgeregt, aber ich finde wie die Mannschaft schon so gespielt hat, da hast du gemerkt, da war irgendwie der Wurm drin.
8: Ich hätte fast eine Herzattacke bekommen. Das war so grausam. Also selbst meine Petra.
9: Da kamen schon die Tränen, ne? Das muss man sagen. Das war schon traurig.
10: Deutschland war nicht irgendwie so im Flow drin, Unsicherheiten und sowas. Ich hatte da schon irgendwie ein Gefühl, dass es vorbeigeht.
4: Und vom Weltfußball jetzt zum Fußball bei uns hier in der Stadt, wo es gerade erst losgeht mit den Vorbereitungen für die kommende Saison. Zweitligist FC St. Pauli ist bei Oberligaverein Altona 93 zu Gast. In diesen Minuten läuft das Testspiel. Sebastian Rieck ist live beim Spiel dabei. Sebastian, ihr seid ja schon kurz vor Schluss der Partie. Einiges ist neu beim FC St. Pauli. Was genau und sieht das denn ganz gut aus?
11: Jetzt habe ich gerade in die Kamera geguckt und ein Tor verpasst.
5: Also, da kommen wir mal gleich zu. Gutes Timing auf jeden Fall. Ja, also es sieht ganz gut aus, ne? Ist gerade ein Tor gefallen. Aber fangen wir vorne an. Neu dabei ist natürlich Trainer Marcel Raab. Der sieht seine Mannschaft zum ersten Mal jetzt in einem Testspiel. Dabei sind auch die beiden neuen Spieler. Und zwar Markus Mathiesen, der Neuzugang aus Dänemark, Innenverteidiger. Der hat auf sich aufmerksam gemacht, steht da vorne im Regen, indem er sich eine gelbe Karte abgeholt hat. In der ersten Halbzeit war Sam Klein dabei, Neuzugang aus Australien. Der muss auf seine beiden Landsleute noch verzichten. Die sind ja noch bei der WM im Gegensatz zu den Deutschen. Der Schwede Erik Smith ist auch noch da. Könnte sein, dass der heute rausfliegt. Aber das heißt, die WM-Fahrer fehlen noch. Hier fehlen noch vier Spieler, die entweder krank sind, noch Rückstand haben nach Verletzung. Einer ist aus privaten Gründen nicht da. Also das ist die Mannschaft, die hier auf dem Platz steht. Wird auf keinen Fall die Mannschaft sein, die in die Saison geht. Aber es ist die Mannschaft, die hier spielt. Es ist die Mannschaft, die hier 5:2 führt. Und das ist das Positive aus Sicht vom neuen Trainer Marcel Raab. Das sieht zwar alles noch ein bisschen rostig aus, aber wir haben eben die Reaktion der deutschen Fans gehört. Die hier finden gerade Lösungen gegen schwächeren Gegner.
4: Und noch ganz kurz, Sebastian, bevor du weiter gucken darfst. Wie geht's nach heute weiter bis zum Zweitligastart?
5: Ja, ist ganz einfach. Es gibt noch ein Testspiel in anderthalb Wochen, dann gibt es ein Trainingslager. Das wird der Kern der Vorbereitung sein, Mitte bis Ende Juli. Und am 7., 8. August geht dann die zweite Liga los und da ist der FC St. Pauli dann dabei.
4: Dann jetzt schnell weiter gucken. Danke, Sebastian. Und jetzt die Meldungen aus der Stadt von Dina.
11: Hamburg bekommt mit der Historikerin Anna von Villiers eine neue Antisemitismusbeauftragte. Der Senat hat sie zur Nachfolgerin von Stefan Hensel bestellt, der vor 9 Monaten zurückgetreten war. Von Villiers ist Leiterin der Gedenk- und Bildungsstätte Israelitische Töchterschule im Karolinenviertel und hat unter anderem zur Medizingeschichte im Dritten Reich geforscht. Sie will sich dafür einsetzen, dass jüdisches Leben sichtbarer wird. Vorgänger Stefan Hensel war wegen antisemitischer Übergriffe und persönlicher Angriffe gegen ihn selbst zurückgetreten. In Rissen haben Besatzungsmitglieder eines Arbeitsschiffs am Mittag einen Toten in der Elbe entdeckt. Bislang ist nicht klar, um wen es sich handelt. Taucher der Feuerwehr bargen zunächst den Leichnam und brachten ihn am Fähranleger Wittenbergen an Land. Die Polizei hat inzwischen die Ermittlungen aufgenommen. Derzeit prüft sie, ob es sich um den 22-Jährigen handelt, der am Wochenende in Blankenese mit seinem Bruder und einem Freund in die Elbe gestiegen war und danach im Wasser verschwand. Die beiden anderen Männer konnten gerettet werden. Das Bündnis gegen Rechts hat heute nach eigenen Angaben Akten zum Hamburger NSU-Mord vor 25 Jahren an die Bürgerschaft übergeben. Die Akten befinden sich eigentlich unter Verschluss. Die Hoheit darüber liegt bei der Generalbundesanwaltschaft in Karlsruhe. Mit der Aktion heute wollte das Bündnis gegen die aus seiner Sicht unzureichende Aufklärung des NSU-Mordes an Süleyman Taşköprü protestieren. Bürgerschaftspräsidentin Carola Veit von der SPD nahm den USB-Stick, der die Akten enthalten soll, entgegen.
12: Ich werde den jetzt wegpacken, ich werde den nicht öffnen, ich werde den auch nicht weitergeben.
11: Eine Herausgabe der Akten war vorher vom Generalbundesanwalt in Karlsruhe mit Verweis auf laufende Ermittlungen verwehrt worden. Eine vom Senat eingesetzte Forschungsgruppe hatte sie zur Aufarbeitung des Mordes angefordert. Veit will nun abwarten, ob der Generalbundesanwalt die Akten freigibt. In Hamburg ist 2025 mehr klimaschädliches CO2 ausgestoßen worden als im Jahr davor. Laut einer aktuellen Schätzbilanz von Umweltbehörde und Statistikamt Nord waren es 2,6%. Die Initiative Hamburger Zukunftsentscheid nennt das alarmierend. Damit entferne sich Hamburg vom notwendigen Pfad zur Klimaneutralität 2040. Die CDU will den Zukunftsentscheid zurücknehmen, ebenso die AfD. Die Linke fordert konsequente Maßnahmen. Hamburgs früherer erster Bürgermeister und Altbundeskanzler Olaf Scholz übernimmt den Co-Vorsitz der von der Bundesregierung ins Leben gerufenen Nord-Süd-Kommission. Das wurde heute im Rahmen der Hamburg Sustainability Conference bekannt. Auf der Konferenz für Nachhaltigkeit trat Scholz heute im Rathaus in dieser Rolle zum ersten Mal auf. Gemeinsam mit der ehemaligen Präsidentin Costa Ricas, Laura Chinchilla. Mit ihr teilt er sich das Amt des Vorsitzenden. Hauptziel der neuen 20-köpfigen Kommission ist es, die Beziehungen mit Ländern des globalen Südens zu intensivieren. Schwerpunkte liegen unter anderem in der Entwicklungszusammenarbeit und im Erarbeiten von Maßnahmen gegen den Klimawandel. Bis 2028 will die Kommission in diesen und weiteren Bereichen Empfehlungen aussprechen. Die Zahl der Arbeitslosen ist im Juni im Vergleich zum Vorjahresmonat sowie zum Mai minimal zurückgegangen, um 0,1 Punkte auf 8,2%. Derzeit sind 93.963 Menschen in Hamburg arbeitslos gemeldet. Der Leiter der Arbeitsagentur Sönke Fock sagte, der Hamburger Arbeitsmarkt sei trotz der herausfordernden Wirtschaftslage stabil. Auch weil Hamburg nicht von einer Branche allein abhängig sei. Es gebe mehr Jobs im Gesundheitswesen, in der Baubranche und der Gastronomie.
4: Dankeschön, Dina. Tanken vor 12 Uhr ist ja der neue Volkssport und heute macht es tatsächlich Sinn, denn heute ist der letzte Tag mit Tankrabatt. Auf fast 17 Cent pro Liter hat der Staat ja verzichtet und morgen alles zurück auf Anfang. Aber wem hat es jetzt wirklich was gebracht? Zeit für eine Hamburger Bilanz.
13: Anfang Mai ging es los. Nach 2 Monaten ist nun Schluss. Mit 16,7 Cent pro Liter subventionierte der Staat die Autofahrerinnen und Autofahrer in der Summe 1,6 Milliarden Euro vom Staat.
14: Dankeschön.
15: Dankeschön.
16: Okay. Dankeschön.
13: 2 Monate Tankrabatt gehen zu Ende. Das soll so im Einzelnen um die 25 Euro Ersparnis gebracht haben, je nach Verbrauch. Vielfahrer profitieren naturgemäß mehr von derlei Subventionierungen.
17: Tankparty in Hamburg, ja?
15: Oh ja, das Auto ist leer. Ich muss noch ein bisschen fahren. Als Mama, so, die viel in Hamburg unterwegs ist, jetzt auch bei dem guten Wetter, oft nach Scharbeutz fährt, ans Meer irgendwie. Also ich bin auf das Auto angewiesen, ja.
17: Ab morgen wird es wahrscheinlich teurer.
18: Ja, deswegen tanke ich heute noch mal, aber ich muss auch noch ein paar hundert Kilometer fahren.
13: Dass die Preise morgen um 12 Uhr wieder in die Höhe schnellen, ist mehr als wahrscheinlich. Denn auch wenn der Rabatt wegfällt, bleibt die High-Noon-Uhrzeit wichtig. Danach wird es eher nur noch teurer, so der ADAC.
19: Mit der neuen 12-Uhr-Regelung ist neuerdings der beste Zeitpunkt zum Tanken unmittelbar vor 12 Uhr mittags. Und natürlich ist nicht die nächstbestgelegene Tankstelle gleich die günstigste. Hier empfehlen wir ganz klar, in Spritspar-Apps zu schauen und wirklich zu schauen, wo ist denn die nächste Tankstelle, die vielleicht etwas günstigeren Sprit hat. Und so lassen sich dann halt tatsächlich zwischen 6 und 7 Cent pro Liter einsparen.
13: Die reduzierte Steuer auf Benzin und Diesel gaben die Mineralölkonzerne nur verzögert an die Zapfsäulen weiter. Wie es sich nun verhält, wird sich zeigen. Experten gehen ohnehin von einem ungerechtfertigten Preisniveau aus.
19: Es ist auch immer noch im Verdacht, dass die Mineralölkonzerne zu hohe Preise veranschlagt haben. Und das sehen wir auch tatsächlich gerade aktuell. Der Benzinpreis ist aktuell viel zu teuer. Und das, obwohl der Ölpreis wieder auf dem Niveau vom 28. Februar ist, als alles eben losging.
13: Eine Neuauflage des Tankrabatts scheint nahezu ausgeschlossen. Daher hier wohl das Wiedersehen und letzte.
20: Dankeschön.
4: Schauen wir jetzt nach Wilhelmsburg, wo schon seit längerer Zeit ein Abschied auf Raten stattfindet. Die katholische Klinik Großsand hat heute endgültig geschlossen. Für die Anwohnerinnen und Anwohner bedeutet das ein Stück weniger medizinische Versorgung vor Ort, zumindest vorerst. Die Belegschaft verabschiedete sich auch noch mal.
21: Nur der Tod ist sicher, heißt es. Nun auch die Schließung von Großsand. Die Stimmung unter Mitarbeitenden und Ehemaligen auf dem Abschiedsgottesdienst wie auf einer Beerdigung.
22: Es ist einfach sehr emotional. Viele sind müssen jetzt noch da bleiben und gehen dann irgendwann in die Freistellung, weil viele sind sehr, sehr lange da und haben dann den letzten Tag am 31.12. Ganze Menge haben aber auch schon gekündigt und fangen zum Beispiel am 1.7. neu an.
23: Ich bin sehr enttäuscht, sowohl von der katholischen Kirche als auch von der Stadt Hamburg.
24: Ich muss sagen, ich bin eigentlich auch ganz traurig, denn ich bin hier richtig groß geworden in dem Krankenhaus.
21: Heute passiert das, was sich lange angekündigt hat. Das Krankenhaus ist Geschichte nach 125 Jahren. Hartmut Sauer hat lange gegen die Schließung gekämpft. Seine Vorwürfe richten sich vor allem an die Sozialbehörde.
25: Das ist, finde ich, absolut bitter, weil die Senatorin, das muss man mal so deutlich sagen, alle ihre Zusagen nicht eingehalten hat. Sie hat ja mal versprochen, dass es im Herbst eine Nachfolgeregelung geben würde. Und das ist nicht passiert.
21: Eigentlich sollte hier schon eine neue Stadtteilklinik eröffnet haben. Aber die Verhandlungen zwischen der Stadt und Erzbistum zum Kauf des Grundstücks sind weiterhin ohne Ergebnis. Dazu die Sozialbehörde gegenüber dem NDR. Die Verhandlungen über einen möglichen Ankauf der Liegenschaft dauern derzeit an. Zwischen den beteiligten Parteien wurde Vertraulichkeit über die Inhalte der Gespräche vereinbart. Daher können wir zum aktuellen Stand keine Wasserstandsmeldungen abgeben. Mehrere Quellen bestätigen dem NDR, dass die Verhandlungen äußerst zäh verlaufen. Der Verein Zukunft Elbinsel pocht auf eine schnelle Lösung.
25: Das Bistum hat sich im letzten Jahr völlig verzockt, weil sie für dieses Gelände einen viel zu hohen Preis gefordert haben. Und da hat die Stadt irgendwann gesagt, nee, wir gucken uns jetzt nach Alternativen um.
21: Als alternativer Standort wird zum Beispiel das Pflegen- und Wohnenheim paar hundert Meter entfernt im Wilhelmsburger Rathausviertel gehandelt. Seit dem Rückkauf durch die Stadt ist Sozialsenatorin Schlotzhauer Chefin des Aufsichtsrates von Pflegen und Wohnen. Mehrere Krankenhausbetreiber haben laut Sozialbehörde Interesse am Betrieb der Stadtteilklinik bekundet. Ohne Einigung droht dem alten Krankenhaus Leerstand. Ein Problem, der Bebauungsplan müsste geändert werden. Der sieht vor, dass auf der Fläche eine Gesundheitseinrichtung steht. So viel steht fest. Heute ist Schluss. Wann und wohin die Stadtteilklinik kommt, steht noch in den Sternen.
4: Mit einer Festnahme beginnen die weiteren Nachrichten von Dina.
11: Die Polizei hat einen 17-Jährigen festgenommen, der vor anderthalb Wochen einen 18-Jährigen in Volksdorf mit einem Messer schwer verletzt haben soll. Der mutmaßliche Täter war nach der Attacke ins Ausland gereist. Bei seiner Wiedereinreise wurde er am Bahnhof von Frankfurt-Oder in Brandenburg von Bundespolizisten gefasst. Der Jugendliche sitzt jetzt in U-Haft. Hintergrund des Streits waren laut Polizei wohl offene Geldschulden. Der Senat will von den 2,7 Milliarden Euro, die der Bund Hamburg als Sondervermögen zur Verfügung stellt, gut 500 Millionen in den Schulbau investieren in den kommenden zwei Jahren. 90 Millionen davon bereits bis Ende dieses Jahres. Allein in den Neubau des Campus Hafen City werden gut 100 Millionen Euro fließen. Hier entsteht eine achtzügige Stadtteilschule mit gymnasialem Zweig. Das Konzept des Schulneubaus soll Vorbild für weitere städtische Bauten werden. Mit Modulen soll günstiger und bedarfsgerecht gebaut werden. Vorbild dafür sei das geplante Ausbildungszentrum für angehende Steuerbeamte.
0: Auch drei neue. Dass wir kostensicherer bauen und termintreuer bauen, ist ein Anspruch, den die Bürger dieser Stadt an diesen Senat richten. Und dieser Senat ist gewillt, das einzuhalten. Und dafür ist das ein Mittel. Und der Schulbau hat über Jahre gezeigt, dass er das kann.
11: Auch drei neue Azubi-Wohnhäuser will Rot-Grün bauen. Beginn dafür soll 2028 sein. Insgesamt will der Senat knapp 500 Millionen Euro in 12 Projekte rund um Schule und Ausbildung investieren. Der Umbau des US-Generalkonsulats an der Alster zu einem Luxushotel schreitet voran. Heute wurden die aktuellen Pläne vorgestellt. Investoren und Architekten haben heute erste Einblicke gewährt. Aus dem ehemaligen US-Generalkonsulat soll das Luxushotel The Jefferson mit 81 Zimmern entstehen. In Zusammenarbeit mit der Stadt, dem Denkmalschutzamt und der Stiftung Hamburger Gedenkstätten soll auch die Vergangenheit des Gebäudes sichtbar werden. Vor der Nutzung als US-Konsulat war das Gebäude der Hauptsitz der NSDAP in Hamburg. Eine Gedenkstätte für NS-Opfer, ein digitaler Rundgang zur Geschichte und das Restaurant sollen auch für Nicht-Hotelgäste zugänglich sein. Anwohner hatten im Vorfeld gegen das Hotelprojekt protestiert, da sie einen Anstieg von Lärm, Verkehr und Müll befürchten. Morgen beginnt in Hamburg der Active City Summer. Drei Monate lang können Interessierte in der ganzen Stadt hunderte kostenlose Sportangebote ausprobieren. Mehr als 5000 Kursstunden werden von den Sportvereinen angeboten. Neben Klassikern wie Turnen, Radsport und Fitness gibt es auch Trendsportarten wie Drachenboot und Pickleball. Alles ist kostenlos. Der Active City Summer läuft bis zum 30. September. Gut gemacht, so heißt eine neue Ausstellung im Museum der Arbeit in Barmbek. Die Arbeitsgemeinschaft des Kunsthandwerks, kurz ADK, feiert damit das Beste aus 70 Jahren Kunsthandwerk in Hamburg. Unser Kulturtipp. Gezeigt werden unterschiedlichste Objekte von Keramik und Schmuck über Textil bis hin zu Möbeln. Insgesamt sind 70 Arbeiten zeitgenössischer Künstlerinnen und Künstler zu sehen, aber auch ausgewählte historische Produkte werden gezeigt und den heutigen gegenübergestellt. Dabei treffen ganz traditionelle Techniken auf Materialien aus der Gegenwart, die teilweise recycelt oder aus nachwachsenden Rohstoffen bestehen. Zu sehen bis zum 6. September im Museum der Arbeit.
4: Strafmündigkeit ab 12 Jahren, eine Debatte, die auch in Hamburg immer wieder diskutiert wird. Wir haben für diese Frage einen ehemaligen Intensivtäter und einen Polizisten getroffen, die sich heute für Gewaltprävention einsetzen und dafür auch an Schulen unterwegs sind. Ein Wiedersehen an dem Ort, wo sie sich vor mehr als 20 Jahren gegenüberstanden.
1: Früher war Maschut Khan ein Intensivtäter. Schlägereien, Drogenhandel, Körperverletzung, immer wieder Festnahmen.
2: Ich brauchte Pokale im Leben. Ich brauchte ja Lob, Stolz. Ne? Und den Stolz oder den Lob habe ich mir auf der Straße geholt. So, dann begehst du die erste Straftat und dann die ganzen Freunde feiern dich.
1: Maschut wird schon mit 11 Jahren straffällig. Mehrfach landet er im Jugendarrest und schließlich mit 15 Jahren in U-Haft. Jens Mollenhauer war damals Polizist auf St. Pauli.
2: Moin! Grüß dich!
3: Noch wiedererkannt.
2: Alles gut?
3: Aber
2: ja, natürlich.
1: Inzwischen haben sie ein freundschaftliches Verhältnis. Doch vor 20 Jahren wurde Maschut regelmäßig rund um den Bunker von der Polizei aufgegriffen.
7: Wir wussten damals, als er noch jung und schön war, dass sie sich hier treffen. Aus den unterschiedlichen Stadtteilen, da kamen die vom alten Teichweg, aus Billstedt, aus Garstedt, da kam er ja her. Und so, und das war hier dann so der Treffpunkt. Und wenn die sich treffen, dann können die nicht miteinander. Und direkt hier immer bei dem Scooter, hier an der Ecke, ging das eben auch los.
2: Und da haben wir uns alle hier auf dem Dom getroffen. Ja. Und dann, man muss sich so vorstellen, wie so eine Bühne war das, ne?
3: Absolut.
2: Wir haben uns da präsentiert. Wir haben eigentlich immer Stress gesucht, haben uns dann geprügelt mit anderen Jugendlichen.
7: Du bist dem Ganzen nicht Herr geworden, nur dadurch, dass du ein Du-Du-Du sagst. Also braucht es Folgen, ja.
1: Also wie umgehen mit gewalttätigen Jugendlichen? Braucht es härtere Gesetze? Etwa eine Herabsetzung der Strafmündigkeit von 14 auf 12 Jahre?
2: Strafmündigkeit ab 12 würde heißen, ein 12-, 13-jähriger Junge sitzt im Jugendgefängnis. Und für mich gehören Kinder nicht ins Gefängnis. Kein Kind wird irgendwie als Gewalttäter geboren. Menschen werden irgendwie zu dem gemacht, was ihnen vorgelebt wird oft. Und was sie durchmachen. So, deswegen bin ich der Meinung, mehr Maßnahmen ab 12, ja. Aber Strafmündigkeit ab 14.
1: Doch Jens Mollenhauer mahnt, jungen Gewalttätern müssen auch Grenzen gesetzt werden.
7: Wenn du nur in Arm nimmst und nur Freund sein willst von deinen Kindern, dann wird Erziehung nicht funktionieren. Dazu gehört auch, du musst ihnen auch mal was verbieten. Du musst ihnen auch Grenzen setzen. Wenn du nur Freund sein willst, dann wird das nicht hinhauen.
1: Notfalls müssten Kinder auch von ihren Familien getrennt und in einer geschlossenen Einrichtung betreut werden, so Mollenhauer.
2: Ich glaube, mit 12, 13 hätte das nicht viel gebracht. Also ich glaube, ich wäre noch schlimmer geworden. Ich glaube, ich habe damals an meiner Seite jemand gebraucht, jemand Externes, der mich versteht und dem ich meine Probleme erzählen kann, weil ich hab's niemandem erzählt.
1: Heute geben Maschut Khan und Jens Mollenhauer Seminare zur Gewaltprävention und sie sind Buchautoren. Denn sie eint ein gemeinsames Ziel, junge Menschen aufzuklären und ihnen neue Chancen zu eröffnen.
4: Ganze 6000 Kinderstimmen im Chor hören wir gleich. Erstmal diese einzelne Kinderstimme, die nämlich schöne Grüße an ihre Hamburgerin des Tages schickt.
14: Hallo, ich bin Adessa und meine Hamburger und ich komme aus Hohenfelde und meine Hamburgerin ist meine Zwillingsschwester Maria und ich mag sie so gerne, weil sie nett ist und oft mit mir spielt, auch sehr hilfsbereit ist.
4: Ja, vielleicht waren die beiden Schwestern ja auch gestern Abend mit dabei in der Barclays Arena mit 5.998 anderen Schülerinnen und Schülern aus Hamburg. 6K United ist ein riesiges Musikprojekt, bei dem eben 6.000 Kinder mal das Gefühl von ganz großer Bühne erleben dürfen. Gemeinsam beim Singen. Wir haben eine Klasse aus Bergedorf dabei begleitet.
20: Der große Moment. 6000 Kinder und Jugendliche singen zuvor einstudierte Lieder, begleitet von der 6K United Band. Mit dabei 120 Schüler der Heidhorst Grundschule Bergedorf. 5 Stunden zuvor, 6000 Kinder treffen sich auf dem Parkplatz der Barclays Arena, mittendrin die Heidhorster. Wir sind Team Liebe, so lautet der Slogan des Events. 6K United ist überaus erfolgreich. An drei Tagen singen hier jeweils 6000 Kinder aus Norddeutschland.
3: Ich bin sehr aufgeregt und ich freue mich auf den Tag sehr.
5: Wir haben meistens in Musik, aber auch manchmal in anderen Stunden viel vor dem Smartboard geübt.
6: Ich habe auch zu Hause immer geübt. Und für 6K United haben wir dann auch noch mal geübt.
20: Probe um 16 Uhr. Aus aufgeregt kreischenden Kindern wird peu à peu ein disziplinierter Chor.
6: Bei einem Lied, da waren wir alle noch nicht so stark klar. Und dann kam irgendwann die Bewegung, da sind wir nicht mal hinterhergekommen.
5: Es sind ja so viele Menschen, da muss man gucken, dass man immer noch im Takt singt.
8: Ich hatte irgendwann Beinschmerzen und es tat schon weh und manchmal musste ich mich hinsetzen, weil das so weh getan hat. Aber sonst lief es gut.
20: Dann gilt es. Die Show beginnt. Jetzt müssen die Kinder abliefern.
9: Das Besondere ist ja, unabhängig vom kulturellen Background, von Vorerfahrung oder Nicht-Vorerfahrung, die sie mitbringen, ist ja das Schöne, dass gemeinsam Singen nur eine Sprache spricht. Und gerade Kinder, die sonst vielleicht in den anderen Fächern nicht so stark sind, sind gerade jetzt hier in diesem Bereich total stark und fallen sehr positiv auf.
20: Das Konzert gestern Abend war ein voller Erfolg. Ein Tag, den die Kinder so schnell sicher nicht vergessen werden.
4: Tolles Event auf jeden cool. Fall. Wir haben jetzt noch einen echten Weltstar und einen schicken Oldtimer für Sie.
11: Der Rock'n'Roll lässt grüßen, sage ich nur. Elvis ist in town. Mehr erfahren Sie jetzt in den Wetteraussichten. Ihnen einen schönen Dienstagabend.
4: Ja, und wenn Sie mögen, gerne bis morgen wieder. Tschüss.
11: Tschüss.
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26: Der King of Rock'n'Roll persönlich kommt in die Stadt, standesgemäß mit einem Cadillac DeVille, Baujahr 68. Let's go, it's Rock'n'Roll. Ins St. Pauli Theater kommt er im August, heute erstmal Hamburg anschauen. Elvis und die Autos, das war immer eine Liebesgeschichte. Ich denke, für Elvis waren Autos ein Symbol des Wohlstands. Er ist so arm aufgewachsen, dass es sein Traum war, sein Traumauto zu besitzen und viele davon zu haben. Okay, ganz ehrlich, das ist gar nicht der echte Elvis Presley, der da heute zur Oldtimer-Tankstelle in Rothenburgsort gefahren ist. Graham Patrick Doyle ist einer der weltweit besten Ersatz-Elvisse, kommt aus Las Vegas. Elvis die Show, die er im Spätsommer 6 Wochen auf dem Kiez spielt, elektrisierender als das Wetter morgen.
27: Morgens Regen 15 Grad.
28: Mittags bewölkt 24 Grad.
29: Abends bewölkt 21 Grad.
26: In den kommenden Tagen kühlt es sich weiter ein bisschen ab. Wobei immer wieder auch mit Regen zu rechnen sein muss. 24 Grad am Donnerstag, 21 Grad am Freitag und 22 Grad am Sonnabend.
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0: was über Nacht in den USA, Mexiko oder Kanada passiert. Warum sollte uns das interessieren? Wir konzentrieren uns jetzt ausschließlich auf Schleswig-Holstein. Moin.
1: War was? Auch von mir moin. Bei uns war heute früh allerdings ordentlich was los in Neumünster. Kilometerweit zu sehen, schwarze Rauchschwaden in der Luft. Leider kein Grillcontest, sondern eine brennende Lagerhalle. Von dem Feuer sind Tausende betroffen. Das hat nämlich auch den Bahnverkehr lahmgelegt.
2: Dass dieser Einsatz nicht so schnell vorbei sein wird, das ist den Feuerwehrleuten in Neumünster am Morgen schnell klar. Was hier in der Halle lagert und brennt, macht den Einsatzkräften die Arbeit schwer. Der Löschangriff nur von außen möglich.
3: Aktuell ist es so, dass wir davon ausgehen oder auch schon ermittelt haben, dass es sich da um Gerätschaften, die akkubetrieben sind, handelt, mehrere. Dadurch erschwert das natürlich dann auch die Brandbekämpfung. Wir haben aktuell drei Bereiche in dieser Halle, die voller Ausdehnung brennen. Ein Teil dieser Halle ist bereits auch schon eingestürzt.
2: Im Einsatz nicht nur die Berufsfeuerwehr Neumünster. Auch viele freiwillige Wehren aus der Stadt und den umliegenden Gemeinden kämpfen gegen das Feuer. Unterstützt von THW, Rettungsdiensten und Katastrophenschutz. Sogar aus Hamburg kommt Spezialgerät, das LUF-60, ein ferngesteuerter Löschroboter.
3: Die größte Herausforderung ist natürlich erstmal die Fläche, die wir jetzt gerade eingenommen haben. Das heißt, so gesehen sind alle drei Hallenkomplexe ja wirklich betroffen. Wir haben ein massives Aufgebot an Einsatzkräften. Wir sind tagsüber unter der Woche hier. Das heißt, viele haben jetzt ihre Arbeitsstätten verlassen und sind jetzt hierher gekommen. Dafür sind wir dem Ehrenamt auch sehr dankbar, dass sie sich so initiativ hier wirklich mit einbringen und auch hier tatkräftig mit unterstützen. Das ist erstmal das initial größte Problem gewesen. Jetzt haben wir die Einsatzkräfte vor Ort und die Brandbekämpfung läuft in vollen Zügen. Aber immer wieder flammt das natürlich weiterhin auf.
2: Weil die Hallen einsturzgefährdet sind, können auch die Brandermittler der Polizei nicht rein.
4: Im Endeffekt warten wir jetzt erstmal natürlich ab, bis das Gebäude auch gegebenenfalls freigegeben ist. Wir wissen ja auch noch nicht, wie weit es jetzt noch runterbrennt. Also es wird natürlich dann nachher sehr, sehr schwer, dort eine Ursache tatsächlich festzustellen. Außer dass einer der Akkus sich vermutlich dann selber entzündet hat.
2: Noch immer ist der Brand nicht unter Kontrolle. Für die Nacht haben die Einsatzkräfte Verstärkung angefordert.
1: Gestern war es noch eine Vermutung der Polizei, dass ein Unglück passiert ist. Jetzt ist es wohl traurige Gewissheit. In der Kieler Förde haben die Ermittler heute früh eine Leiche gefunden. Sie gehen nach eigenen Angaben davon aus, dass es sich um den vermissten 24 Jahre alten Studenten handelt.
0: Er war in der Nacht von Samstag auf Sonntag in der Nähe des Badestegs Bellevue ins Wasser gegangen und nicht wieder aufgetaucht. Eine Obduktion soll jetzt die genaue Todesursache klären.
1: Kommen wir zu diesen Schiffen hier am Horizont, die sogenannte Schattenflotte, mit der Russland ja versucht, die Sanktionen der EU gegen russisches Öl zu umgehen. Die Schiffe fahren oft unter falscher Flagge und sind meist alt und schlecht gewartet.
0: Und weil in letzter Zeit offenbar viel mehr dieser Tanker unterwegs waren, hat sich Greenpeace heute eingemischt.
5: Oil kills, Öl tötet. So protestiert Greenpeace im Fehmarnbelt gegen den Frachter, der im Hintergrund vorbeifährt. Die Kira K fährt offiziell unter der Flagge Panamas. Experten rechnen den Tanker aber zur russischen Schattenflotte. Mit dem Verkauf des Rohöls fließe Geld in Putins Kriegskasse, sagt Greenpeace. Außerdem seien solche oft maroden Tanker eine große ökologische Gefahr für die Ostsee.
6: Wenn dieser Tanker havariert, dann haben wir eine Ölpest, die uns nicht Tage, Wochen oder Jahre beschäftigen würde, sondern wahrscheinlich Jahrzehnte.
5: Greenpeace beklagt, dass es kaum Kontrollen in deutschen Gewässern gebe. Auch zwei Bundestagsabgeordnete von CDU und den Grünen fordern ein konsequenteres Vorgehen.
7: Schweden, Dänemark, aber auch Großbritannien und Frankreich sind aktiv gegen die Schattenflotte. Jetzt ist Deutschland gefragt, engagierter zu werden.
5: Das für Zollfragen zuständige Bundesfinanzministerium erklärt, dass man sich zu den Kontrollen im Einzelnen nicht äußern könne.
0: Zwei unserer Reporter haben die Fahrt begleitet und dabei gab es auch Kontakt zu einem russischen Kriegsschiff. Ihre Reportage, die sehen wir morgen Abend hier bei uns im Schleswig-Holstein-Magazin.
1: Freitag starten bei uns in Schleswig-Holstein die Sommerferien. Bei vielen Familien löst das allerdings ein bisschen Panik aus. Zum einen wegen der Betreuung der Kids, zum anderen, weil Ferienzeit auch einfach gleich mal die teuerste Reisezeit ist. Da überlegen viele zweimal, ob und wohin es in den Urlaub gehen kann. Eine Familie aus Hessen, die hat trotzdem das Ticket gelöst in unser schönes St. Peter-Ording.
8: Oder sollen wir mal deine Füße eingraben? Seit fast 30 Jahren macht Annalena Kneffel aus Hessen Urlaub in St. Peter-Ording. Trotz steigender Lebenshaltungskosten ist sie auch in diesem Jahr mit ihrem Mann Matthias und Sohn Justus wieder an der Küste.
9: Und weg sind die Füße.
10: Urlaub ist uns sehr, sehr wichtig, weil wir fernab des Alltags, wo man ja einfach sehr viel mit seinen Routinen beschäftigt ist, seiner Arbeit beschäftigt ist, Zeit hat, sich nochmal an einem anderen Ort intensiv mit seinem Kind zu beschäftigen. Sobald wir das Meer sehen und man schon diese Meeresluft in der Nase hat, stellt sich einfach die Entspannung ein.
8: Die Unterkünfte in der Stadt sind fast so gut gebucht wie im letzten Jahr. Hotelchefin Helga Herbers ist mit der Saison bislang zufrieden. Doch ihre Gäste buchen kurzfristiger und essen häufiger im preiswerteren ihrer beiden Hotelrestaurants.
11: Das wird gut, da werden die Gäste sich sicher freuen. Da gibt es dann eben den Pannfisch, auch mal einen Burger oder einen nordfriesischen Eintopf. Und da ist dann am Ende die Restaurantrechnung auch ein bisschen kleiner. Und wir merken schon, dass unsere Gäste nicht jeden Abend hochpreisiger essen wollen, sondern da auch ein bisschen schauen. Wir wählen das einfachere Restaurant, um da die Urlaubskasse ein bisschen zu schonen.
8: Das setzt einige Gastronomen in Schleswig-Holstein unter Druck. Denn viele Urlauber und auch Tagesgäste gehen nicht nur günstiger, sondern insgesamt auch weniger essen. Sie kochen selbst oder nehmen nur etwas to-go mit.
12: Wir haben direkt gegenüber von unserer Ferienwohnung, da gibt es so ein Pizzarestaurant. Wir haben uns aber dann dazu entschieden, dass wir die Pizza praktisch dort abholen. Haben die dann zu uns mit nach Hause über die Straße genommen. Und dann letztlich noch einen guten Salat dazu gemacht, konnten uns somit auch die Getränke dann auch sparen.
8: Den Edeka mitten in der Fußgängerzone nutzen vor allem Urlauber und Urlauberinnen. Inhaber Carsten Joost hat in diesem Jahr zwar etwas weniger Kunden, doch die kommen, kaufen häufiger ein und sparen.
13: Was wir merken, ist, dass der Anteil der Sonderangebote sich verdoppelt hat. Und man sieht auch in dem Warenkorb als solches, dass eben halt dort auch vermehrt für die Eigenversorgung gekauft wird und nicht nur für Zusatz in Form von, ich nehme mal eine Flasche Wein und Snackartikel mit, sondern die Bedarfsartikel für Frühstück oder Abendbrot sind schon gewachsen hier an diesem Standort.
8: Neben der Selbstversorgung setzt Familie Kneffel auch auf ein weiteres Sparrezept.
10: Wir gucken vor allem als Familie auch nach kostengünstigen Angeboten oder kostenlosen Angeboten. Und da bietet St. Peter-Ording sehr, sehr viel. Also zum Beispiel Drachenfest über 2 Tage. Wir nutzen auch über unsere Gästekarte das Angebot der Bücherei. Da können wir gerade für den Justus sehr, sehr viel ausleihen. Und ansonsten die Erlebnispromenade gibt auch sehr, sehr viel her.
8: Der Urlaub wird angepasst. Aber ganz darauf verzichten will in Deutschland kaum jemand. Dafür sparen die Menschen, wenn möglich, lieber an anderer Stelle.
14: Wenn wir die Deutschen fragen, für was sie gerne ihr Geld ausgeben wollen, dann kommt als drittes direkt die Haupturlaubsreise nach den Lebensmitteln, nach Gesundheitsausgaben, kommt der Urlaub noch vor Wohnungseinrichtungen, vor Kleidung, vor dem beliebten PKW. Ja, und das wird sich auch in Zukunft so fortsetzen.
15: Was darf sein für euch?
16: Ich hätte gerne eine Tüte Mango in der Bar.
15: Na klar, gerne. Darf es noch was sein?
8: Annalena, Matthias und Justus wollen trotz steigender Preise auch im nächsten Jahr wiederkommen. Zurück an ihr geliebtes Meer nach St. Peter-Ording.
0: Ich glaube, wir können es auch einfach verstehen.
17: Auf jeden Fall.
0: Und Urlaub könnten sich rein theoretisch auch einige Schleswig-Holsteinerinnen und Schleswig-Holsteiner mehr leisten als im vergangenen Jahr. Zumindest haben mehr Menschen bei uns im Land einen Job als im Juni 25.
1: Ja, schauen wir auf die aktuellen Zahlen von der Agentur für Arbeit. Die wurden heute veröffentlicht. Im vergangenen Juni waren 93.445 Menschen arbeitslos. Jetzt im Juni waren es 93.300. Die Arbeitslosenquote ist gleich geblieben. Die liegt weiter bei 5,7%. Ja, und an diese Zahlen können wir direkt noch mal ein paar Nullen dranhängen beim Blick in die Kasse des Landes. Da geht es ja um einige Millionchen.
0: Kann man das eigentlich auch bei Milliarden machen, dieses Verniedlichen? Ich weiß nicht, Milliardchen? Nee, aber tausende Millionchen, um die geht's. Die Finanzministerin hat heute einen neuen Haushaltsentwurf vorgestellt. Und klar ist, die Schulden, die werden nicht weniger.
18: Die Finanzministerin hat jedes Jahr den Mangel zu verwalten. Aber dieser Haushaltsentwurf für das kommende Jahr sei ein echter Kraftakt gewesen, sagt sie. Zwar habe das Land Einnahmen von 18,48 Milliarden Euro, aber auch Ausgaben von 19,37 Milliarden. Damit gibt es eine Finanzierungslücke von fast 900 Millionen Euro. Um das zu stemmen, muss Silke Schneider unter anderem neue Schulden machen. Fast 800 Millionen Euro. Aber sie will auch sparen bei Landespersonal und Verwaltung.
17: und Sozialhilfe veranschlagen.
19: Mit den aktuellen Konsolidierungen, die wir uns vorgenommen haben, werden die Bürger und Bürgerinnen es nicht merken. Wir werden auch keine Kürzung zulasten der Kommunen vornehmen. Wir haben uns stattdessen wirklich sehr bemüht, im eigenen Haus zu schauen, bei den Personalkosten, bei den sächlichen Verwaltungsausgaben, bei Sondervermögen, wo wir sonst gerne auch investieren und fördern, haben wir reduziert.
18: Die Landesregierung investiert in die Bereiche Bildung, Sicherheit, Infrastruktur, Klimaschutz und Wohnen. Die SPD unterstützt das, sagt aber, die Regierung könne dennoch mehr eigenes Personal sparen an anderer Stelle.
20: Das Land behauptet, sie würden 5% bei den Personalkosten sparen, sie streichen aber keine Stellen. Ich würde ein Ministerium einsparen, die 6 Staatssekretärstellen einsparen, die ganzen Apparate drumherum. Das würde sofort echtes Geld sparen und wäre nicht nur eine Luftbuchung.
18: Der Haushalt soll im August ins Parlament und im Dezember verabschiedet werden.
0: Einen ziemlich großen Krater gerissen in den Landeshaushalt. Im Allgemeinen hat ja diese berühmt-berüchtigte Baustelle mitten im Grün und doch verkehrsgünstig gelegen. So wird es wahrscheinlich im Exposé stehen. Das liegt ja direkt an der A23 bei Heide.
1: Lage, Lage, Lage, ne? Heißt es so schön. Und einen Interessenten gibt es auch schon, nämlich das US-Unternehmen Leiten. Das will das ehemalige Northvolt-Gelände übernehmen. Wie es weitergehen soll, darum ging es heute im Finanzausschuss des Landtags.
21: Hier bei Heide will Leiten künftig Batteriezellen herstellen, einen Batteriespeicher und ein Rechenzentrum bauen. Die US-Amerikaner wollen unter anderem das 110 Hektar große Grundstück von Northvolt übernehmen. 60 Millionen Euro stehen als Kaufpreis im Raum. Offiziell bestätigt es diese Summe bisher aber nicht. Bevor die Öffentlichkeit heute ausgeschlossen wird, verweist der Wirtschaftsminister im Finanz- und Wirtschaftsausschuss auf die laufenden Verhandlungen.
22: Deswegen würde ich doch einfach darum bitten, dass wir uns so verhalten, wie man das eigentlich immer macht, wenn man mit einem Investor spricht, nämlich stillschweigen zu wahren, bis man irgendwann bereit ist, auch wirklich was zu verkünden, bis die Tinte auf dem Vertrag trocken ist.
21: Der eigentliche Deal soll zwar erst im Herbst über die Bühne gehen, Leiten und die Landesregierung wollen aber noch heute eine Absichtserklärung zur geplanten Übernahme veröffentlichen. Im Kreis Dithmarschen atmen viele vorsichtig auf, auch für den Landrat ein wichtiger Schritt.
23: Wir sind vorbereitet, sowohl was die soziale Infrastruktur anbelangt, als auch andere Themen. Aber natürlich ist unser Wunsch, dass das Vorhaben so schnell wie möglich vorankommt. Es muss alles gründlich bearbeitet werden, aber am Ende wollen wir hier Wertschöpfung und Arbeitsplätze und die so schnell wie möglich.
21: Die Opposition wirft der Landesregierung vor, erneut nur unvollständige Unterlagen vorgelegt zu haben. Es fehlten wichtige Informationen über den Verkauf.
24: Man weiß ja wieder in einer nicht öffentlichen Sitzung gewesen ist. Wir spekulieren mal darüber, dass nicht klar ist, welche Verkaufsgegenstände eigentlich betroffen sind und welche Verbindlichkeiten jemand neu übernimmt, ob das alle sind oder ob noch welche übrig sind, wenn ja, in welcher Größenordnung. All das bleibt unklar. Trotzdem hat das Kabinett offensichtlich schon zugestimmt und die Zustimmung des Parlaments ist jetzt auch nicht mehr erforderlich. Also das Land wird seine Zustimmung erteilen auf dieser sehr wackeligen Basis.
21: Die SPD will Vertrag und Verhandlungsdetails genau prüfen. Die Landesregierung steht jetzt beim zweiten Anlauf in Sachen Batteriefabrik also unter besonderer Beobachtung.
0: Auch wenn erst in 3 Tagen die Ferien starten, in vielen Klassen sah es heute schon so aus. Keiner da, alle bei der Arbeit, für den guten Zweck. Heute ist nämlich der soziale Tag und zehntausende Schülerinnen und Schüler haben mitgemacht bei uns im Land. Und einige kamen auch ins Krankenhaus.
25: Hose.
26: Danke. Schön.
27: Krankenhaus statt Schule. Sienna und Henriette helfen am sozialen Tag für den guten Zweck. Aber zuerst richtig Hände desinfizieren.
28: Dann machst du zwischen den Fingern, dann so reiben, damit in die Nägel reinkommt. Ne?
27: Mit gut 30 anderen Schülerinnen sind sie heute im UKSH Kiel unterwegs. 20.000 bis 30.000 sind es in Betrieben im ganzen Land.
29: Ich weiß eh noch nicht so genau, was ich werden will später. Deswegen dachte ich, hierher zu kommen, ist recht gut, weil vielleicht gefällt es mir so, so gut. Und dann denke ich mir, ja, jetzt weiß ich endlich, was ich machen möchte.
27: Ihren Arbeitslohn spenden sie an die Stiftung SchülerInnen helfen Leben. Die organisiert seit fast 30 Jahren den sozialen Tag in Schleswig-Holstein.
30: Es ist eigentlich ein Win-Win für alle. Die Kinder und Jugendlichen, die sich hier heute engagieren, die haben die Möglichkeit, einmal in den Beruf reinzuschnuppern, hier das Krankenhaus kennenzulernen, aber eben auch zu merken, wie einfach es ist, sich für andere Kinder und Jugendliche einzusetzen.
31: Das UKSH möchte daran tatsächlich zeigen, dass ja die Jugendlichen was bewirken können mit dem, was sie heute erleben. Ne? Und das ist halt gleichzeitig natürlich für das UKSH auch, um zu zeigen, was für Berufe wir tatsächlich hier alle haben.
27: Ob im Krankenhaus oder Gartenarbeit bei den Nachbarn, der soziale Tag ist überall möglich. In der Endoskopie bereiten Sienna und Henriette heute eine Magenspiegelung mit vor.
29: Ich dachte tatsächlich, dass wir nicht so viel selber machen dürfen und dass wir eher nur zuhören vielleicht und wir so vielleicht einmal durchs Krankenhaus gehen, aber nicht, dass wir so viel mitmachen dürfen.
27: Gemeinsam lernen sie, wie ein Endoskop funktioniert.
28: Angespült und bezahlt.
27: Dürfen dann auch die Patientin mit betreuen. 10 Euro Stundenlohn bekommen sie, ca. 350.000 Euro kommen so im Land zusammen. Für Projekte in Südosteuropa und der Ukraine.
30: Wir haben da mit einer Nothilfeaktion gestartet und haben da jetzt unsere Shelter-Projekte an 7 Standorten in der ganzen Ukraine, wo Kinder und Jugendliche zusammenkommen können, an Kultur- und Freizeitangeboten teilnehmen können und für ein paar Minuten den Krieg vergessen können.
27: Die Magenspiegelung ist schnell vorbei, die Patientin schon im Aufwachraum.
2: Wenn man es im Fernsehen oder so sieht, ist das nochmal ein anderes Gefühl, weil es so ein bisschen mitnimmt trotzdem.
29: Aber ich hätte gedacht, dass ich

0: 9 an unseren Gymnasien.
1: Ein freiwilliges soziales Jahr auf dem Schersberg in Angeln. Für diese beiden Dithmarscherinnen die Wunschlösung. Gerade bauen sie für eine Seminargruppe ein Spiel auf. Im vergangenen Sommer haben die beiden in Meldorf ihr Abi gemacht. Seitdem leben und arbeiten die 19-Jährigen hier in der Jugendbildungsstätte.
2: Dieser Ort hier vereint einfach viele Dinge, die mich interessieren. Und dann hatte ich eben die Hoffnung, dann vielleicht was zu finden, was mich eben dann interessiert und was ich weitermachen möchte. Und das ist ja jetzt auch der Fall.
3: Ich war in der Schule schon relativ schüchtern und auch zurückhaltend. Und ich habe jetzt in dem FSJ gelernt, dass ich hier besser Leute ansprechen konnte und auch offener und selbstbewusster geworden bin.
1: Nathalie und Luzi sind zwei von aktuell 4 Freiwilligendienstleistenden, die das Team bei den Bildungsangeboten unterstützen. Für die Zeit danach konnte der Direktor aber bislang nur eine Stelle besetzen. Das liegt in erster Linie daran, dass die Schulen zu G9 zurückkehren. 6000 junge Menschen, die nicht zur Verfügung stehen.
4: Für uns fehlt dann quasi ein Jahrgang. Und das ist auch vor dem Hintergrund wichtig, dass ja die Freiwilligen, die gehen dann ja oft in ein Studium oder machen eine Ausbildung, aber die sind nie ganz weg. Viele kommen zurück, um nochmal als freie Mitarbeiter für uns tätig zu werden und hier Seminare selbst anzuleiten. Und auch da fehlt uns dann was, wenn wir dieses Jahr weniger Leute zur Verfügung haben.
1: Dabei ist die Zahl der Freiwilligen bei uns im Land sowieso schon rückläufig. In den vergangenen 9 Jahren ist sie um fast 20% gesunken. Aktuell sind noch mehr Stellen unbesetzt als sonst, besonders in den Bereichen Kultur und Sport.
5: Es wäre auch sehr, sehr schade für die Einsatzstellen, weil die natürlich auch sich freuen, wenn junge Menschen kommen und ihre Perspektive einbringen und mitarbeiten das Jahr über. Und es auch dazu führen könnte, dass zum einen Einsatzstellen sagen, jetzt haben wir uns anders organisiert, den Platz wird es im nächsten Jahr nicht mehr geben.
6: Wir haben eigentlich schon im Vorfeld uns überlegt, was können wir denn machen, wenn es wenige Abiturienten gibt. Vielleicht müssen wir auf die Menschen gucken, die gar keinen Schulabschluss haben. Und das ist eben eine Zahl, die auch extrem wächst in den letzten Jahren oder deutlich wächst zumindest. Und wir haben dann sozusagen als Gegenpol ein Programm aufgelegt, wo man neben dem FSJ auch noch einen Schulabschluss erwerben kann.
1: Nathalie und Luzi haben das FSJ genutzt, um für ihre Zukunft eine Entscheidung zu treffen. Beide wollen im Herbst ein Studium beginnen.
7: Wir erinnern uns an strahlende Gesichter, wehende Deutschlandfahnen, auch an Autos, Fans in Trikots der Nationalelf, so einen Hauch von WM-Luft im Land.
0: Ja, was bleibt, ist der Hauch der Bratwurstluft vom Grillen. Denn der Traum vom 5. Weltmeistertitel hat in der Nacht ja ein jähes Ende gefunden. Traurige Fans auch bei den Public Viewings bei uns im Land.
8: Der Schock in Quickborn ist groß. Deutschland verabschiedet sich aus der WM. Paraguay trifft mit dem letzten Elfmeter ins deutsche Herz. Die Fans beim Public Viewing können es nicht wirklich glauben.
9: Einfach fassungslos.
10: Sehr enttäuscht.
11: Eigentlich hätte ich gedacht, dass das eigentlich ein einfaches Spiel wird.
8: Um 20 Uhr sieht die Welt auf dem Rathausmarkt in Quickborn noch anders aus. Toni Groß ist als Veranstalter des Public Viewings mit zahlreichen Absprachen beschäftigt und aus 2 Gründen doppelt nervös.
12: Also jeder normale Fußballfan, der wirklich für seinen Verein brennt, das mal 2. Weil wir haben jetzt quasi 2 Vereine im Rennen. Unser Team natürlich, wir sind selber auch Fußballfans, aber auch unsere Firma und unser Unternehmen. Und das ist, als wenn quasi gerade 2 Mannschaften spielen und beide gewinnen müssen. Und das ist schon sehr emotional.
8: Denn Toni organisiert das gemeinsame Daumendrücken für die DFB-Elf mit seiner Firma ohne große Sponsoren. Eine Herausforderung, die sich wirtschaftlich eigentlich erst ab dem Achtelfinale lohnt. Ein Weiterkommen für die Nagelsmänner, also Pflicht. Vor dem Spiel ist der Glaube in Quickborn und im Kreise der Nationalmannschaft noch groß. Bis zur 42. Minute. Paraguay schockt in Boston Fußball-Deutschland aus dem Nichts. Zur Pause liegt das Team 0:1 zurück und sorgt 6000 Kilometer entfernt bei Veranstalter und Fans für Kopfschmerzen.
13: Der Youngster Julio Enciso, Deutschland!
9: Es kann auch nicht einfach mal entspannt durchgehen. Es muss immer am Nervenkitzel sein. Und ich weiß es nicht, wie das hier heute ausgeht, aber ich habe ein bisschen Angst, wie sie gespielt haben, nicht nur das Ergebnis. Das war ja nicht irgendwie so, dass es knapp war oder so, sondern es sah irgendwie nicht so cool aus. Und davor habe ich ein bisschen Angst. Ich hoffe, dass da in der zweiten Halbzeit ein bisschen was passiert.
14: Umstellen, wechseln, Sané raus. So, fertig. Dann läuft das.
8: Mit Sané bleibt es zwar zäh, aber Havertz sorgt in der 54. Minute in den USA und in Quickborn für Freudentaumel in Schwarz-Rot-Gold. Nach einer kurzen

0: Trinkpause dreht Jonathan Tah in der Verlängerung um 0.45 Uhr das Spiel mit seinem Treffer in die richtige Richtung. Doch der Schiedsrichter hat etwas dagegen und so wird das Spiel um die wirtschaftliche Zukunft von Toni Kroos im Elfmeterschießen entschieden. Der Ausgang des Boston-Dramas ist bekannt. Der DFB verschießt dreimal vom Punkt. Der Paraguay-Schock mit seinen finanziellen Auswirkungen zieht sich bis nach Quickborn.
1: Dass wir im 16. Finale ausscheiden, damit haben wir jetzt, ist eine Möglichkeit, muss man ganz klar sagen. Aber wer hätte das gedacht heute und auch im Vorfeld? Und müssen jetzt einmal kurz dann mal so einen Kassenschnitt machen. Jetzt bauen wir erstmal ab und dann gucken wir mal, wie schlimm es ist.
0: Deutschland ist raus. Das Lächeln hat Toni aber trotz der sportlichen und vielleicht auch finanziellen Niederlage nicht verloren.
2: Auch noch festhalten, Toni Kroos, nicht zu verwechseln mit Toni Kroos, der schreibt sich mit K. Aber auch ohne deutsche Beteiligung gibt es spannende WM-Begegnungen, wo sie die überall bei uns im Land weiterhin in Form von Public Viewings geboten bekommen. Das haben wir feinsäuberlich für Sie zusammengefasst in unserer NDR Schleswig-Holstein-App.
3: Das ist ja immer schon ein Riesenglück, wenn ein Dorf überhaupt noch einen Tante-Emma-Laden hat. Aber in Damlus in Ostholstein, das ist eine Gemeinde mit so um die 600 Einwohnern, da gab es quasi alles. Supermarkt, Kaufhaus, Baumarkt, Fahrradladen, alles in einem einzigen Geschäft, im Kaufhaus Gerd. Das war eine echte Institution, fast 100 Jahre lang. Aber jetzt ist damit Schluss, weil das Ehepaar, das den Laden betreibt, in den Ruhestand geht.
4: Die letzten Porzellanhühner sind verkauft. In ein paar Stunden schließt sie ihr Kaufhaus in Damlos für immer. Mit über 70 geht Dorothea Rexin in den Ruhestand.
5: Bisschen schwer, ein bisschen schön. Es geht ja irgendwo geht's weiter und unser Leben läuft ja auch weiter. Also von daher, es ist natürlich ein Abschied. Und 40 Jahre streicht man nicht einfach mit dem Federstrich weg. Ne? Und ich bin ja hier geboren in dem Haus. Ne? Bin hier aufgewachsen. Habe in Lensahn meine Lehre gemacht, war immer hier. Und ich möchte auch gar nicht irgendwo anders hin.
4: In den 80ern hat sie das Kaufhaus Gerd von ihrem Vater Kurt übernommen.
6: Ich sage immer, man braucht nicht erst zu Kerstadt laufen, man kann bei Gerd genauso kaufen.
7: Tschüss, Hilde. Bleib schön gesund. Ne?
8: Ja. Mein Vater hat immer erzählt, da waren mal so eine ganze Clique Männer, die haben zusammen gefeiert. Auf einmal hatten sie keinen Schnaps mehr. Ach, wir gehen zu Kuter Gerd.
9: Kuter Gerd, ja.
8: Geklopft, Kuter Gerd kam im Schlafanzug raus und hat Schnaps gegeben. Betoppeln könnt ihr morgen.
9: Ja, die Gesundheit. Und wir sind als Kinder immer mit unseren Eltern hier einkaufen gegangen. Unseren ersten Toaster haben wir hier gekauft. Mein Vater dann immer da hinten in der Ecke, da war dann immer so ein bisschen Frühschoppen. Ja.
10: Solche Läden gibt es nun mal leider nicht mehr. Bin ich immer hierher gefahren für Schrauben, für Nägel, für irgendwas? Ich habe es ja immer bekommen.
11: Lebensmittel, Deko, Decke, alles, was man so braucht. Zum Einwecken für meinen Kochtopf.
12: Mein Taschengeld.
13: Ach, ja.
12: Hast du jetzt hier gemerkt?
13: Ja, so. 37. Hier kamen die ganzen Leute rein, die haben ihr Leid geklagt oder was es Neues gab. Und man kommt immer mit den Sprechen, schnacken. Also es wurde nie langweilig.
14: Ja, ich auch. Wir sehen uns, ne?
15: Ja, nächste Feuerwehrfest kommt.
5: Wir haben schon keine Kneipe mehr. Die hat vor 40 Jahren aufgegeben. Man versucht ja immer mal so über alten Kaffee oder sowas in der Gemeinde was zu starten, aber angenommen wird es nicht. Ne, es ist dann vielleicht zu verbindlich. Und das hier ist unverbindlich. Man schneit rein, man geht wieder, wenn man keine Lust hat und gut. Ne?
16: Wer hat einen Lappen? Vielen Dank und Prost.
17: Prost,
16: ja, nehmen Sie mal. Prost.
4: Ab morgen ist der Laden geschlossen. Bis August wird nur noch ausgeräumt.
5: Dann bereiten wir unsere goldene Hochzeit vor. Die startet im Oktober und dann werden wir hier ein schönes Dorffest machen.
16: Bis dann.
13: Bis bald. Tschüss. Alles Gute.
3: Gleich ein ganzes Dorffest. Klingt nur konsequent. Rudi schaut sich den Abendhimmel an über der Schlei an der großen Breite in Brodersby-Goldhoff. Das schreibt Britta Willig aus Norderstedt zu ihrem Bild. Danke dafür. Und Rudi lernen Sie gleich kennen.
2: Ja, bisschen auf den Hund gekommen. Nach den heißen Tagen kennen wir viele Nachbarn nackt. Mittlerweile ist wieder etwas Textil on Vogue. Wie sich das Wetter entwickelt, verrät uns gleich Doreen. Und wir sagen tschüss.

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1: Endlich ist es nicht mehr so heiß und wir können auch mal wieder was im Garten machen. An der Stelle lieben Gruß an den Nachbarn. Das muss gar nicht mehr so ganz früh sein, denn es bleibt den ganzen Tag über angenehm und wird nicht allzu doll warm. Und das bleibt auch in den nächsten Tagen so. Wir gucken uns das einmal von oben an. Und da sehen wir, dass wir hier wirklich wieder im Tiefdruckeinfluss sind. Kommt von den britischen Inseln mit vielen Wolken, mit feuchter Luft, die aber so zumindest lauwarm bleibt und uns wieder wechselhaftes Wetter für heute Nacht und aber auch für morgen bringt. Das heißt, dass es vor allem im Südosten heute Nacht auch das ein oder andere Gewitter bzw. auch im Norden geben kann. Viele, viele Schauer, einige Tropfen kommen da auch wieder runter. Die Temperaturen, die gehen runter auf 16 bzw. 14 Grad. Der morgige Tag, der wird ganz schön wild, denn es sind immer wieder Gewitterschauer bzw. Regenschauer drin. Ab und zu lässt sich auch die Sonne mal blicken. Erst zum Abend hin wird es dann ein bisschen ruhiger. Insgesamt kriegen wir die Sonne an der Nordsee immerhin 10 Stunden, im Rest des Landes werden es vielleicht maximal 4. Die UV-Belastung ist dementsprechend dann eben da auch gering. Im Rest des Landes ist es eher mittel. So, der Wind, der hat so ein paar Schauer- und Gewitterböen tatsächlich mit dabei. Ansonsten ist er mäßig unterwegs aus so nördlicher Richtung. Die Temperaturen morgen, ganz angenehmer Sommertag, 21 bis 23 Grad. Und Nord- und Ostsee haben weiterhin auch 21 Grad. Und dann gucken wir auf die nächsten Tage. Auch die sind so typisch norddeutscher Sommer, würde ich sagen. Ein bisschen Sonne dabei, ein bisschen Regen dabei, bis zum Wochenende hin sind wir so um die 20, 22 Grad. Mehr kommt da erstmal nicht auf uns zu. In diesem Sinne wünsche ich eine kühle Nacht und einen schönen Abend noch.
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8: Sammeln vor der Säule. So sah es heute an vielen Bremer Tankstellen aus. Großer Ansturm und lange Schlangen. Um kurz vor 12 wollten sich viele noch mal den Tankrabatt der Bundesregierung sichern. Der läuft jetzt nämlich aus. Die 2 Monate sind um. Ab jetzt wird es voraussichtlich wieder teurer. Und damit moin und willkommen zu Buten und Binnen. Bei uns staunen sich wiederum die Themen heute. Es gibt viel zu erzählen. Unter anderem das hier. Fragen an die Forensik. Warum war der Tatverdächtige frei? Forderungen ans Schulressort, mehr Kontrolle über iPads und Frustbewältigung mit den Fans. Wem drücken wir denn jetzt die Daumen? Kein neuer Stand im Fall des getöteten Ehepaares in Fehgesack, zumindest was die Motivlage angeht. Weiterhin ist unklar, warum der mutmaßliche Täter, der Nachbar, die beiden am vergangenen Freitag umgebracht hat. Das ist aber nicht die einzige offene Frage. Hätte der 22-Jährige, gegen den inzwischen Haftbefehl erlassen wurde, schon vorher aus dem Verkehr gezogen werden müssen, ist die andere. Es ist nämlich nicht das erste Mal, dass er mit Waffen hantiert hat. Dennoch hat die Psychiatrie ihn gehen lassen. Die Vorgeschichte, erzählt von Annelie Eckert und Sebastian Manns.
9: Im April nimmt ihn die Polizei zum ersten Mal fest. Der 22-Jährige aus Fehgesack hatte die Beamten zuvor mit einer Stichwaffe angegriffen.

0: Die Polizei bringt ihn anschließend hierher ins Klinikum Bremen-Ost. Dort wurde er psychiatrisch begutachtet. Der zuständige Arzt stuft ihn damals als ungefährlich ein. 2 Monate später tötet der 22-Jährige mutmaßlich 2 Menschen. Hier in seiner Nachbarschaft in Fegesack. So etwas darf nicht passieren, sagt die Gewerkschaft der Polizei und sieht dringenden Handlungsbedarf im Umgang mit psychisch auffälligen Tätern.
1: Die psychisch kranken Menschen, die sind erkrankt und denen muss geholfen werden, um sie vor sich selbst zu schützen, aber eben auch die öffentliche Sicherheit herzustellen. Und da ist dringend geboten, das jetzt anzugehen, weil sowas darf sich nicht wiederholen.
0: Immer öfter sei die Polizei mit psychisch auffälligen Menschen konfrontiert. Den Umgang mit diesen teilweise gewalttätigen Personen hier im Klinikum Bremen-Ost erleben viele Polizeibeamte als sehr frustrierend. Das sagt jedenfalls die Gewerkschaft.
1: Die bringen die in ein Hilfesystem, wie das Krankenhaus Klinikum Bremen-Ost. Und dort werden sie dann wieder entlassen. Und es dauert nicht lange und dann müssen die Kollegen wieder dahin. Das erleben wir ganz, ganz oft. Und schwer psychisch erkrankte Menschen sind unberechenbar.
0: Laut der Gesundheitssenatorin, die für das Klinikum Bremen-Ost verantwortlich ist, kann das Krankenhaus aber nicht einfach beliebig Menschen festhalten.
2: Es ist nach wie vor so, in der rechtsstaatlichen Grundlage kann man nicht jemanden festsetzen, wenn es nicht Anzeichen dafür gibt, die eine psychiatrische oder psychische Erkrankung begründen. Das geht schlichtweg nicht. Und das war in diesem Fall nicht gegeben.
0: Auch sein Fall rückte das Klinikum Bremen-Ost in den Fokus. Valerian B. soll bei hunderten Fahrzeugen in Bremen die Reifen zerstochen haben. Seine Betreuer baten vor diesen Taten dringend um Einweisung ins Klinikum. Doch auch er kam wieder auf freiem Fuß. Ein weiterer Fall, diesmal in Walle. Die Polizei nimmt einen 28-Jährigen fest. Er soll einen islamistisch motivierten Angriff auf Polizisten geplant haben. Auch ihn wollte die Polizei dauerhaft in Bremen-Ost einweisen. Auch er kam am nächsten Tag wieder frei. Wegen Fällen wie diesen sieht Innensenatorin Eva Högel die Sicherheitsbehörden in ihrer Arbeit behindert.
3: Das müssen wir uns alles noch mal ansehen. Und ich sage Ihnen zu, wir werden das schonungslos, engagiert, werden wir das uns anschauen und gucken, welche Maßnahmen müssen wir in welchen Fällen ergreifen, dass wir handlungsfähig sind und die richtigen Maßnahmen auch ergriffen werden.
0: Dass die Zusammenarbeit zwischen der Psychiatrie hier in Bremen-Ost und den Sicherheitsbehörden besser verzahnt werden könnte, räumt auch die Gesundheitssenatorin ein. Die Klinik sei aber kein Ersatzgefängnis.
2: Wir müssen auf der anderen Seite auch sehen, dass wenn wir eine Einschätzung haben, dann müssen wir uns auf diese Einschätzung medizinischer Art auch verlassen können. Und dann können Sie jemanden eventuell maximal 1 bis 2 Tage festsetzen. Aber wenn es dann keine Fremd- und Eigengefährdung festgestellt wird, haben Sie gar keine gesetzliche Grundlage ohne richterlichen Beschluss, um jemanden weiterhin quasi zu behalten. Und das darf man nicht vergessen.
0: Und trotzdem. Wäre der 22-Jährige aus Fegesack nicht auf freiem Fuß gewesen, würden seine mutmaßlichen Opfer heute noch leben.
4: Aus dem Sondervermögen des Bundes für Infrastruktur und Klimaneutralität bekommt Bremen eine knappe 1 Milliarde, verteilt auf die kommenden 12 Jahre. Geschenktes Geld, hurra, bis hierhin alles super. Aber nun kommen wir zu der Frage, was tun damit? Bei den ersten etwa 350 Millionen war sich die Koalition noch einig, die waren schnell verplant. Aber bei den restlichen gut 600 Millionen gehen die Vorstellungen weit auseinander. Heute hat Rot-Grün-Rot sogar eine extra angesetzte Sitzung des Koalitionsausschusses platzen lassen. Hauke Hirsing hat sich die Beine in den Bauch gestanden.
5: Nein, die nicht. Sie auch nicht. Und die hier auch nicht. Genauso wie die nicht. Weit und breit keine rot-grün-roten Landes- und Fraktionsvorsitzenden zu sehen, direkt hinter der Bürgerschaft. Und auch sonst niemand, der zum Koalitionsausschuss gehört. Dabei soll der heute hier bei der SPD tagen, um den Geldzwist der vergangenen Wochen zu beenden. Start 8.30 Uhr, so steht es in der Einladung, aber niemand kommt.
6: Offenbar wurde die Ausschusssitzung sehr kurzfristig abgesagt. Nach unseren Informationen liegen insbesondere Grüne und SPD noch ziemlich weit auseinander. Eine Einigung sei da aktuell eher unwahrscheinlich.
5: Und darum geht es. Bremen stehen noch knapp 600 Millionen Euro aus dem Sondervermögen des Bundes zu, die sogenannten LUKIF-Mittel. Geld, damit Bremen für die Bürger wieder lebenswerter wird. Nur wie und wo wie viel ausgeben, darüber streitet Rot-Grün-Rot gerade.
6: Zum Beispiel wollen die Grünen offenbar einen Großteil des Geldes für Fahrradwege und eine neue Fahrradbrücke ausgeben. Das sei mit der SPD nicht zu machen, hören wir. Der schwebt eher vor, das Geld in marode Infrastruktur, wie zum Beispiel die Bürgermeister-Smith-Brücke, zu stecken. Außerdem wolle man auch nicht das ganze Geld für die kommenden 12 Jahre jetzt verplanen und ausgeben.
5: Eigentlich wollten sie sich heute hier einigen. Dafür gibt es den Koalitionsausschuss schließlich. Kein gutes Zeichen, wenn selbst der nicht mehr tagt. Die rot-grün-roten Landesvorsitzenden wollten sich lieber nicht dazu äußern.
4: Fortsetzung folgt, nehme ich stark an. Der Bremer Senat hat heute den Bremerhavener Doppelhaushalt für die Jahre 26 und 27 durchgewinkt, allerdings nur zähneknirschend. Denn formell erfüllt der Haushalt zwar die Kriterien, die die Schuldenbremse vorgibt, dennoch klafft da ein Loch von etwa 50 Millionen Euro. Die Rechnung geht also nicht auf. Und so geht mit der offiziellen Genehmigung der Auftrag einher, weiter zu sparen, vor allem im Personalbereich. Thorsten Harms.
7: Für Bremerhaven spielt die Musik heute im Bremer Rathaus. Denn hier hat der Senat einen Haken an den Haushalt gemacht. Der Finanzsenator ist aber trotzdem nicht zufrieden. Der Magistrat müsse noch einiges nachliefern.
8: Wir haben aber schon auch darauf hingewiesen, dass jetzt im Laufe des Haushaltsvollzugs, also in den kommenden Monaten, noch Themen zu lösen sind. Da ist die Frage des Personalaufwuchses, aber da ist natürlich auch der Umgang mit steigenden Sozialausgaben.
7: Im vergangenen Jahr musste der Bremerhavener Kämmerer deshalb nachsitzen und den Haushalt überarbeiten. Diesmal steht im Zeugnis nur eine 4-, aber das reicht zum Weiterarbeiten. Die Stadt werde in allen Ämtern Personal einsparen müssen, dass es auch die Bürger merkten.
9: Wir werden gucken müssen, wo wir durch Personalfluktuationen zukünftig Stellen nicht mehr besetzen können. Und die Frage, die sich uns stellt, ist, kann man auf eine Wiederbesetzung verzichten, bei möglicherweise gleichzeitigem Verzicht von Dienstleistung und Erreichbarkeit.
7: Für die Bremerhavener Opposition hat die Koalition die Haushaltsprüfung nur mit einem Spickzettel bestanden und erfolgreich verschleiert, dass die Hausaufgaben vom Senat nicht erledigt worden seien. Mit fast 5.500 Beschäftigten sei die Verwaltung völlig aufgebläht.
10: Wir kritisieren seit Jahren, dass Personalentscheidungen bewusster getroffen werden müssen und nicht nur, weil eine Stelle eine hohe Mitfinanzierung durch Drittmittel hat oder sowas geschaffen wird oder weil es gerade nice to have ist, sondern dass wir uns auf unsere Kernaufgaben konzentrieren, die die Stadt auch hat.
7: Welche Leistungen der Stadt sind entbehrlich? Kürzere Öffnungszeiten in den Ämtern, die Schulen sollen seltener gereinigt werden, so erst die Ideen. Der Magistrat muss es noch entscheiden, wo am Ende wirklich hart gespart wird. Der Kämmerer will die Beschäftigten zu mehr Effizienz und höherer Arbeitsleistung bringen.
9: Wir werden auch beim liebgewordenen Thema Homeoffice gucken müssen, ob wir uns Homeoffice in der Güte und Qualität überhaupt noch leisten können oder ob Mitarbeiter nicht eher im Büro, im Stadthaus ihre Dienstleistung anzubieten haben.
7: Bremerhaven muss liefern, sonst wird der Finanzsenator durchgreifen. Und Thorsten Neuhoff muss dann damit rechnen, dass er bei den Kommunalwahlen 2027 abgestraft wird. Das wäre so wie nicht versetzt werden.
4: Von den tödlichen Schüssen in einer Jugendhilfeeinrichtung in Stade gestern werden Sie sicher gehört haben. 6 Menschen sind dabei gestorben. Der mutmaßliche Täter kommt aus dem Raum Hannover. Aber es gibt auch eine Verbindung nach Bremen. Damit beginnt unser Buten und Bin Kompakt.
11: Fahrerin des Fluchtautos des Stader Tatverdächtigen ist Bremerin. Das haben Ermittlungsbehörden Buten und Binnen bestätigt. Die Polizei hatte die 65-Jährige und den 45-Jährigen gestern gestoppt und festgenommen. Nachdem der Mann in dieser Mutter-Kind-Einrichtung in Stade 6 Menschen erschossen haben soll. Sie alle Mitarbeitende des Jugendamts oder des freien Trägers. Die 65-jährige Frau aus Bremen soll dem Tatverdächtigen bei der Flucht geholfen haben, enge Verbindungen zur Familie des Mannes haben und offenbar die Patentante des Kindes sein, wie heute bekannt wurde. Nach Buten- und Binneninformationen ist die 65-jährige als Familienberaterin tätig. Sie befindet sich den Angaben nach in Polizeigewahrsam. Nach Sanierungsarbeiten öffnet morgen der Bahnhof Neustadt wieder. Ende Januar hatte die Deutsche Bahn den Bahnhof gesperrt, doch aus geplanten 5 Wochen Bauzeit sind 5 Monate geworden. Jetzt gibt es einen komplett neuen Bahnsteig mit neuen Lichtmasten und einem Bodenleitsystem für seheingeschränkte Menschen. In einer zweiten Bauphase soll der Bahnhof dann ein neues Dach und einen Aufzug bekommen. Diese Arbeiten sind für das Jahr 2029 vorgesehen. Dann wird die Haltestation Bremen-Neustadt erneut gesperrt. Morgen startet die Breminale mit über 170 Shows auf 10 Bühnen. Wieder zurück am Deich, direkt vor dem Riesenrad, die Flut.

0: Bühne.
1: Sie sieht ein bisschen anders aus. Es ist nicht mehr das alte Zirkuszelt, sondern ein neues Zelt oder auch zwei, ich glaube, fast sogar drei Zelte. Man muss mal vorbeigehen und sich das angucken. Ich glaube, es wird ganz schön.
2: Um das fünftägige Festival zu unterstützen, sind bereits 450 Mitglieder in den Briminale Fanclub eingetreten. 3000 wünschen sich die Veranstalter, damit es am Ende kein Minus gibt.
3: Türme haben per se eine hohe Anziehungskraft. In vielen Städten sind sie eine der Sehenswürdigkeiten. Berlin, Paris, Pisa. So weit würde ich in diesem Fall jetzt nicht gehen, aber interessant ist er schon, der neue Klimaturm auf dem ehemaligen Kelloggs-Gelände und so schön bunt noch dazu. Peter Galasch erklärt uns, was der kann.
4: Das ist er. Nicht nur Bremens, auch der welterster Klimaturm. Eine Großwärmepumpe, die Wärmeenergie aus der Umgebungsluft zieht. So eine Wärmetechnik im Sommer vorzustellen, macht durchaus Sinn. Sie kann nämlich warm und kalt.
5: Das ist letztendlich nichts anderes als ein Kühlschrank. Und je nachdem, welche Seite man vom Kühlschrank nutzt, vorne oder hinten, kriegt man Wärme oder Kälte. Also die Maschine kann beides.
4: Rolf Strauß ist zusammen mit Tobias Werner Geschäftsführer des Startups TowerGy. Außerdem ist er Professor an der Hochschule Bremen. Da hat er den Klimaturm entwickelt, zunächst nur für die Hochschule.
5: An der Hochschule ist es ein großes Gebäude mit wenig Platz. Und dann war einfach die Frage, wie schafft man es, dort eine Wärmepumpe zu integrieren. Das ist eben leider nicht so einfach, ne? Weil es gibt keinen Platz, es muss schön aussehen.
4: Etwa so wie der 14 Meter hohe Erstling, der jetzt Klimacampus und Ateliers der Nachbarschaft versorgt. Der Umgebung angepasst wäre das laut TowerGy eine Wärmelösung für bis zu 400 Neubauwohnungen oder 200 Haushalte im Bestandsumfeld. Ein Angebot, das Bremens städtischer Versorger SWB positiv sieht.
6: Bremen ist groß genug, es gibt genug Haushalte, Bezirke, Ortsteile, für die wir noch keine genaue Lösung heute haben, wie dort in 10 Jahren die Wärmeversorgung sein soll. Sodass so ein Klimaturm durchaus eine gute Ergänzung sein kann zu Wärmepumpen in den einen Gebieten und Fernwärmeversorgung in den dichter besiedelten Gebieten.
4: Bremens Bürgermeister sieht in der Klimaturmentwicklung eine nützliche Ergänzung für die Energiewendepläne.
7: Am Ende müssen wir doch sicherstellen, dass alle Menschen in Bremen, wenn sie das wollen, eine Alternative zur Öl- und Gasheizung haben. Und dann können wir ja nicht sagen, tut mir leid, ihr habt keinen Platz für die Wärmepumpe und ihr werdet nicht an die große Fernwärme angeschlossen. Wir haben leider keine Lösung für euch. Und da haben wir mit dem Klimatau, glaube ich, ein richtig gutes Instrument.
4: Die Serienproduktion will Tobias Werner in etwa einem Jahr beginnen. In Bremerhaven. 50 Klimatürme jährlich, auch fürs Ausland, sind das Auftaktziel der Produktion.
8: Es ist ganz wichtig, dass wir Bestandsquartiere damit dekarbonisieren und zeigen, dass das nicht nur die Luxusvariante Neubau hier an der Weser ist, das ist immer einfach, sondern dass wir auch Sozialwohnungsbau im Bestand mit so einem Turm dekarbonisieren können. Dass wir Bestandswärmenetze wettbewerbsfähig mit diesem Konzept dekarbonisieren können und vom Erdgas wegkommen.
4: Im Haché-Quartier in der Neustadt. Da soll in 2 Jahren der nächste Klimaturm mit Umgebungsluft für Wohnungswärme oder Kühle sorgen.
3: Bremen war ziemlich stolz drauf, damals als erstes Bundesland flächendeckend iPads angeschafft zu haben, also für alle Schülerinnen und Schüler. Ein Großteil des Geldes, 5 Millionen etwa, kam vom Bund als Corona-Hilfe. Den Rest hat das Land selbst beigesteuert. Und die Geräte haben sicher auch dazu beigetragen, irgendwie durch diese Pandemie zu kommen. Trotzdem ging das schon ziemlich holter die Polter. Wie geht man eigentlich damit um? Was dürfen die Kinder, was dürfen sie nicht? Noch Jahre später scheint es da Regelungslücken zu geben. Leonie Henschel.
9: YouTube-Videos über die Thriller-Serie Squid Game. In der werden auch schon mal Leute umgebracht. Mutter Susanne Nickel macht sich Sorgen. Auf dem Schul-iPad guckt ihre 13-jährige Tochter Clips, die sie in ihrem Alter und dazu noch in der Schule eigentlich gar nicht gucken dürfte.
10: Da ist mir einfach aufgefallen, ich weiß gar nicht genau, wie es in der Schule läuft. Und ich merke, dass mein Kind unheimlich viel YouTube-Shorts-Sachen erzählt, die sie unmöglich in der Medienzeit zu Hause geguckt haben kann. Das heißt, beim gemeinsamen Blick ins iPad fiel dann schon auf, uff, da sind aber viele Sachen aufgerufen und keineswegs hier zu Hause.
9: Über den Browser können Schüler auf Social Media oder anderen Seiten problemlos auf solche Inhalte zugreifen. Eine Lücke der iPad-Nutzung in der Schule? Sommer 2020, mitten in der Corona-Pandemie. Alle Schulen im Land Bremen bekommen iPads als erstes Bundesland. Das Ziel? Etwa den Präsenz- und Distanzunterricht sichern und die Medienkompetenz der Kinder fördern. Marco Hönicke vom Zentralelternbeirat meint, 6 Jahre später braucht es eine Bilanz. Denn
11: es ist in Teilen ein bisschen intransparent.

0: an der einen oder anderen Stelle. Wir haben auch schon mehrfach ja darum gebeten, dass es eine App gibt, die den Eltern auch Regulationsmöglichkeiten gibt, außerhalb der Schule im Grunde genommen zum Beispiel die Bildschirmzeiten zu begrenzen, die Nutzungsdauer ab 22 Uhr einzuschränken, dass die Kinder auch mal schlafen gehen können und so weiter. Das ist bis jetzt noch nicht der Fall und das ist halt schade.
1: Manche Inhalte sind von der Behörde gesperrt, Seiten wie YouTube aber nicht. Sie werden auch für Lerninhalte genutzt. Bildungssenator Marc Rackles fände es ebenfalls gut, wenn Eltern mehr mitbestimmen, aber...
2: Gleichzeitig darf es auch kein Einfallstor werden, dass irgendwelche Schutzmechanismen, die die Behörde eingestellt hat, auf dem Gerät durch die Eltern dann ausgekoppelt werden. Aber dass die Eltern mehr Mitsprachemöglichkeiten haben, ja. Und wenn sie Seiten entdecken, wo ihr Kind irgendwo war und sie das Gefühl haben, das ist pädagogisch nicht sinnvoll oder persönlich irgendwie schädigend oder gesundheitlich irgendeine Gefahr, dann gibt es Meldemöglichkeiten.
1: Und in den Grundschulen hat er bereits nachgeschärft. Hier sollen künftig erst Schüler ab der 3. Klasse ein eigenes iPad bekommen. Für den Unterricht habe das iPad trotz allem aber einen großen Mehrwert, so der Senator.
2: In der Grundschule ist es vor allem die Sprachförderung. Sie können spielerisch die Sprache erlernen, sie können in Fremdsprachen arbeiten, sie können unmittelbar dolmetschen und übersetzen. Das sind unschätzbare Vorteile gegenüber dem, was früher der Fall war.
1: Susanne Nickel ist froh, dass die Schule ihrer Tochter bereits an klaren Richtlinien für die iPad-Nutzung arbeitet. Sie hofft, dass es die bald auch für alle Schulen gibt.
3: So wenig wie möglich, so viel wie nötig, keine Pause mit iPad. iPads werden in der Schule geladen und gelagert, adäquat. Die Schulen kriegen die Infrastruktur, dass sie das machen können. Solche Sachen wären Erwartungen.
1: Ob die realisierbar sind, wird sich zeigen. Aber sie ist zuversichtlich, dass das iPad bald vor allem Schulsache ist.
4: Nächstes Schulthema. Es sind letztlich nur 5 Kilometer, wenn überhaupt, von Geestemünde nach Schiffdorf. Aber für die Elternvertreter des Kreisgymnasiums Wesermünde sind es die entscheidenden 5 Kilometer zu viel. Sie wehren sich massiv gegen die Entscheidung des Landkreises Cuxhaven. Ja, es handelt sich hier um eine niedersächsische Schule. Die Zelte im Herzen Bremerhavens abzubrechen und jenseits der Stadtgrenze im Osten wieder aufzubauen. Vor allem die Erreichbarkeit spielt dabei eine Rolle. Thorsten Harms.
5: Das Gymnasium Wesermünde, kurz Kreis-G genannt. Ein in die Jahre gekommener 70er-Jahre-Bau, aber nachgefragt. Hier lernen fast 1000 Schülerinnen und Schüler aus dem Kreis Cuxhaven. Simon Raders fährt täglich mit dem Zug hierher. Es sind nur gut 5 Minuten Fußweg vom Hauptbahnhof. Die gute Erreichbarkeit sei für ihn ein klarer Standortvorteil, sagt er.
6: Gerade Oberstufenschüler, die sich ja frei die Schule aussuchen können, nehmen ja das, wo sie am leichtesten hinkommen, wo es am besten, das beste Angebot gibt. Und an anderen Standorten kriegen wir dieses Angebot nicht hin. Deswegen ist die Schule ja auch hier und nicht irgendwo anders.
5: Doch die einzige niedersächsische Schule im Land Bremen soll bald Geschichte sein. Dieses Maisfeld in Schiffdorf direkt an der Stadtgrenze könnte der neue Standort für ein Kreisgymnasium werden. Der Kreistag in Cuxhaven hat für einen Neubau dort gestimmt und damit Schüler, Eltern und Lehrer gegen sich aufgebracht. Die Elternvertreterinnen, darunter Simons Mutter, sind nicht prinzipiell gegen einen Neubau, aber...
7: Wir hätten uns nur gewünscht, dass man vielleicht den Standort hier etwas genauer überprüft. Weil wir sind hier in Bremerhaven, in Bahnhofsnähe, in fußläufiger Nähe zur City von Bremerhaven, zur Hochschule, zum AW, zu sämtlichen außerschulischen Lernorten, die unproblematisch während des Unterrichts besucht werden können von den Schülern. Das alles sehen wir in Schiffdorf nicht.
5: Selbst 3000 Unterschriften gegen den neuen Standort konnten die Kreistagsmehrheit nicht umstimmen. Die Schule soll auf jeden Fall nach Schiffdorf. Man habe viele Optionen geprüft, die jetzige Schule zu erhalten, sei nicht bezahlbar, so sagt der Schuldezernent.
8: Die bestehende Schule zu sanieren wäre zwar machbar gewesen, aber wir haben festgestellt, dass das unwirtschaftlich ist, weil wir während der Sanierung ein Provisorium gebraucht hätten. Und das wäre auf jeden Fall teurer gewesen als jetzt ein Neubau.
5: Die Eltern wie auch die Schülervertretung kritisieren, die Kreisverwaltung habe sie nicht an den Planungen beteiligt. Die Politik müsse die Entscheidung jetzt nochmals überdenken.
9: Wir hoffen, dass man vielleicht doch nochmal überlegt, dass die Entscheidung vielleicht falsch sein könnte. Weil man sollte diesem Standort hier in Bremerhaven eine Chance geben. Es gibt Möglichkeiten, den Neubau hier auf diesem Grundstück zu machen. Es gibt genug Flächen hier.
5: Die Schulleitung darf übrigens nicht mit uns sprechen. Und wir dürfen auch nicht in der Schule drehen. Simon könnte der Umzug der Schule egal sein. Er macht in 2 Jahren Abitur. Er ist trotzdem ziemlich desillusioniert.
6: Wir alle sind ziemlich enttäuscht davon, von der Politik, dass sie halt uns nicht zuhören und einfach quasi über unsere Köpfe hinweg entschieden haben.
5: Simon geht wieder zu Fuß zum Bahnhof, um nach Hause zu fahren. Das wäre so in Schiffdorf viel zu weit.
4: Wenn wir schon bei Entfernungen sind. Ganze 263 Kilometer haben die Schülerinnen und Schüler einer 7. Klasse aus Schafflund zurückgelegt. Schafflund, das liegt in Schleswig-Holstein, weil sie gerade auf Klassenreise sind. So erklärt sich auch der Name unserer aktuellen Wochenserie. Und diese Klassenreise hat sie nach Worpswede geführt, in die dortige Jugendherberge. Gestern war Ankommen, Auspacken, Betten machen. Heute geht es raus in die Natur. Eine Paddeltour steht an. Finja Böhling und Henning van Lill.
10: Ausflugstag für die Siebtklässler in Worpswede. Die Lehrerin Heike Billerbeck ist heute mit einem Sack Flöhe unterwegs.
11: Hauptziel der Klassenfahrt ist wirklich mit der Gruppe, mit der Klasse was erleben. Also wirklich Spaß haben, eine gute Zeit miteinander haben und sich ja, fröhlich sein zusammen. Auch gerne was unternehmen, was sie nicht täglich tun. Und da bietet sich das einfach an, weil man dann einfach eine schöne Gemeinschaftsaktion hat, die einfach auch mal was anderes ist.
10: Mal was anderes, denn heute geht es für die über 20 Schülerinnen und Schüler aufs Wasser. Mit dabei Lea Westesen und Paul Bock.
12: Ihr müsst ja die Vierer-Teams werden.
13: Oh, ein bisschen Angst. Ich hoffe, wir kentern nicht. Ich hätte keine Lust, jetzt nass zu werden.
12: Wieso?
13: Gar nicht. Es ist kalt. Jetzt ist hier schon kalt, ein bisschen draußen. Und dann will ich nicht wissen, wie das Wasser ist.
10: Und damit scheint er nicht allein zu sein. Auf der Hanne paddeln, ohne nass zu werden. Schwierig. Für jeden, der dabei ist.
14: Wir machen euch auch nicht nass.
10: Es geht flussabwärts. Knapp 4 Kilometer sollen die Kanuten zurücklegen. Für die meisten ist das Kanufahren eine vollkommen neue Erfahrung. Der Kanulehrer hilft, wo er kann. Aber selbst geradeaus fahren klappt nicht immer. Klassenfahrt eben. Neue Erfahrungen sammeln und Natur hautnah erleben. Außerdem immer wieder Grenzen austesten. Nicht alle finden das super.
15: Ja, es wurde halt die ganze Zeit ein bisschen rumgemotzt und so. Und das hat halt mich ein bisschen genervt. Weil die ganze Zeit irgendjemand irgendwen angemotzt hat. Und das nervt einfach vom Feeling her. Wenn man da dann schön in der Natur sitzt und dann da erstmal am Treiben ist und dann da die ganze Zeit rumgemotzt wird.
16: Jungs, wir machen uns nicht nass. Okay?
17: Digga, hol doch auf, bitte!
18: Oh, Digga!
10: Die Wasserspiele, nicht jedermanns Sache. Einschreiten oder nicht, ein schmaler Grat.
15: Wenn man dann sieht, dass einige noch wahnsinnig viel Spaß haben, alle nass zu machen und die anderen auch schon wirklich, wirklich am Rande ihrer Nerven sind, dann muss man auch mal ein bisschen klare Kante fahren, dass das jetzt ein Ende hat. Ja, aber ich fand, insgesamt ging's.
10: Und manche können gar nicht genug bekommen. Wassertemperatur um die 15 Grad, egal, rein da. Die anderen holen die Hamme wieder raus, aus den Kanus und den Klamotten. Die Stimmung? Euphorisch bis abgekämpft.
19: Die Kanufahrt wäre schöner gewesen, wenn wir alle trocken geblieben wären.
20: Ja, ich fand's lustig. Ja, aber es war zum Ende hin richtig kalt.
15: Ja, meine Nägel sind halt auf, ne?
20: Ich hab keine.
15: Also, es waren mal 10, jetzt sind es nur noch 8.
20: Ich hab's mir irgendwie langweilig vorgestellt. Aber es war eigentlich echt cool.
19: Ja, eigentlich lief ganz gut.
20: Mann, warum lachst du?
15: Und ja, aber jetzt gibt's ja eine warme Dusche und Mittag, das wird gut.
10: Nass bis auf die Knochen und doch irgendwie zufrieden. Der Ausflug auf der Hamme hat funktioniert. Nächster Halt, Jugendherberge.
4: Insgesamt ging's, sagt die Lehrerin, die scheint ja einiges gewohnt zu sein. Morgen nehmen wir mal die Lehrerperspektive ein. Wie ist das Verhältnis von Spaß und Stress auf so einer Klassenfahrt? So, war sonst noch was? Können wir Feierabend machen oder müssen wir noch über irgendwas reden? Ach so, ja, Fußball, das deutsche WM aus gegen Paraguay. Und dafür sind wir nun so lange aufgeblieben, ne? Mit diesem Gedanken sind wahrscheinlich einige heute Morgen aufgewacht, übermüdet und entsprechend muffelig und fragen sich nun, wem drücken wir denn jetzt die Daumen? Also den Holländern ja schon mal nicht, die sind nämlich auch raus. Alex Noth und Rebecca Gleffe.
21: Ich möchte ihm was schenken.
17: Möchte ich Ihnen schenken?
18: Möchte ich nicht, danke.

0: Nehme ich gerne.
1: Herzlichen Dank.
2: Die sind jetzt übrig, oder wie?
3: Danke, bin jetzt fertig damit.
0: In tiefer Trauer oder was soll das jetzt sein? Wenn man seine große Liebe verloren hat, dann muss man sich eine andere suchen. Die Franzosen sind gut, die Engländer sind auch noch gut im Rennen.
4: Für wen schlägt jetzt Ihr Herz bei der WM?
1: Oh.
5: Also ich würde Frankreich nehmen.
1: Vielleicht Marokko? Vielleicht, aber nun vielleicht.
4: Für wen sind Sie jetzt bei der WM?
3: Ich glaube Brasilien.
1: Für Brasilien.
6: Ich denke vielleicht Brasilien.
7: Es ist leider schon vorbei.
8: Ich kann jetzt früher ins Bett gehen und schaue einfach nur nach Lust und Laune ganz entspannt.
0: Es gibt Leute, die jetzt trauern. Für die bricht die Welt zusammen, aber das ist nur Fußball.
9: Ich bin für Kanada. Die sind auch noch dabei, oder? So, manchmal überholen wir uns selbst in der Sendung. Es gibt ein Update zur mutmaßlichen Fahrerin des Fluchtautos von Stade, die ja aus Bremen kommt. Sie ist inzwischen aus der Untersuchungshaft entlassen worden. Und damit wirklich Schluss für heute. Schönen Abend noch. Machen Sie das Beste draus. Tschüss.

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3: Oh, guck mal, eng, ey. Oh Gott, ist die dünn. Nein, ich finde das nicht schön. Das Beste im Norden ist unser Schick. 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
4: Guten Abend und willkommen zu Hallo Niedersachsen. Schön, dass Sie dabei sind. Ja, auch heute steht unser Bundesland unter Schock. Ich denke, so kann man es sagen, nach der Bluttat gestern in Stade. Ein Baby, ein Streit, sechs Tote, so formuliert es die deutsche Presseagentur. Man könnte auch sagen, gestern um die Mittagszeit ist in der idyllischen Kleinstadt in einer Mutter-Kind-Wohngruppe die Hölle losgebrochen. Ein 45 Jahre alter Vater erschießt mutmaßlich sechs Menschen, allesamt Mitarbeiter der Einrichtung oder des Jugendamtes. Eine unbegreifliche Tat. In Stade sind vor einer guten Stunde viele Bürger zu einer Trauerfeier zusammengekommen. Die lange Schlange am Eingang zu der St. Wilhadi-Kirche zeigt es. Es war vielen Menschen ein Bedürfnis, ihre Anteilnahme zu zeigen. Auch der evangelische Landesbischof Meister nahm an der Andacht teil, ebenso wie Ministerpräsident Olaf Lies. Etwa 700 Menschen standen schließlich dicht an dicht bis zur Kirchentür hinaus, um gemeinsam zu trauern und zu gedenken. In der Nähe des Tatorts legen immer wieder Menschen Blumen nieder oder zünden Kerzen an. Auch wenn am Tag danach peu à peu neue Informationen über den mutmaßlichen Täter ans Licht kommen, der ja in Garbsen in der Region Hannover gelebt hat, sind immer noch sehr, sehr viele Fragen offen.
5: Trauerflor am Rathaus in Stade. Die gestrige Gewalttat sendet eine Schockwelle durch die Stadt und weit über sie hinaus. Viele Fragen, die jetzt auf Antwort warten.
6: Wieso konnte das passieren? Wieso musste er so handeln? Es gibt heutzutage vieles. Alle haben Probleme, aber nicht so heftige.
7: Da ist doch wieder mal ein Männerstolz verletzt worden, oder? Vielleicht.
8: Man weiß es nicht. Ein Vaterstolz vermutlich.
7: Ne? Ein Männerstolz, ein Vaterstolz.
5: Der Tag danach. Blumen liegen vor der Mutter-Kind-Einrichtung. Die Polizei ist auch heute noch im Einsatz und sichert Spuren.
9: Um hier natürlich dieses Verbrechen auch kriminaltechnisch ganz, ganz sauber abzuarbeiten und später für ein Gerichtsverfahren das Ganze sicher zu haben.

0: Nach NDR-Informationen soll der Täter seine Waffe in Berlin gekauft haben. Seine Fluchtwagenfahrerin soll aus Bremen kommen und die Patentante des Babys sein. Auf der Flucht soll er auf Polizeibeamte geschossen haben, bis die Munition leer war. Weitere Verletzte habe es bis zur Ergreifung aber nicht gegeben. Nach aktuellem Ermittlungsstand hatte der Schütze keine Verbindungen nach Stade.
1: Zum Täter kann ich sagen, es handelt sich um einen 45-jährigen, in Deutschland geborenen und wohnhaft im Raum Hannover Mann. Er hat türkische Wurzeln. Es liegen zu ihm polizeiliche Erkenntnisse vor, unter anderem aus dem Bereich Bedrohung. Aber er galt bisher nicht als absolut gewalttätig in unserem polizeilichen System.
0: Nach Recherchen des NDR wollte das Jugendamt das Sorgerecht des Vaters einschränken. Er soll seine 3 Monate alte Tochter zuvor geschüttelt haben. Der Vater soll bereits den Arzt, der das Gutachten dazu erstellt hatte, bedroht haben. Unterdessen hat sich die Region Hannover auf Instagram geäußert. Unter den Opfern sind 3 Mitarbeitende des Jugendamtes der Region Hannover. Nach Angaben der Polizei kamen die 3 anderen Todesopfer von der Stader Jugendhilfe. Auch für Anwohner ist heute ein schwerer Tag.
2: Gestern stand man da Schock, man hat die Leute da raus gesehen, wie die rausgetragen wurden und reanimiert wurden. Das ist, ja, ist heftig und das kann man, wie gesagt, gar nicht in Worte fassen. Das ist einfach nur, ja, man ist fassungslos. Also heute herzukommen und wieder im Büro zu sitzen und rauszugucken, ist schon nicht so einfach. Ja.
0: Es bleiben Fragen, wie etwa, warum war der Mann überhaupt in die Schutzeinrichtung eingeladen worden? Aktuell wird eine Mordkommission eingerichtet.
3: Für den Beamtenbund in Niedersachsen zeigt die Tat von Stade ein größeres Gewaltproblem. Er warnt seit Jahren, dass im öffentlichen Dienst tätliche Angriffe für viele Beschäftigte inzwischen zum Berufsalltag gehörten.
4: Wir haben tagtäglich mit körperlichen Übergriffen auf unsere Kolleginnen und Kollegen zu tun, bis hin eben zu solchen Gräueltaten, wie sie gestern in Stade passiert sind. Hier muss jetzt dringend etwas passieren und es muss sowohl in der Gesellschaft als auch in der Politik endlich wahrgenommen werden, dass wir hier dringende Konzepte brauchen.
3: Tja, der Beitrag zu einer Diskussion, die wohl gerade erst begonnen hat. Wir gehen jetzt live nach Stade. Auch dort ist heute mein Kollege Thees Jagels. Thees, welche weiteren Informationen hast du zum mutmaßlichen Täter und zu den Umständen, unter denen das kleine Mädchen aus der Familie genommen wurde?
5: Ja, wir haben hier ganz frisch vor wenigen Minuten die Nachricht der Staatsanwaltschaft erreicht, dass Haftbefehl gegen den 45-Jährigen erlassen wurde am späten Nachmittag. Er befindet sich bereits in der Justizvollzugsanstalt. Das Amtsgericht ist also der Anklage der Staatsanwaltschaft gefolgt und hat Haftbefehl gegen ihn erlassen. Darüber hinaus wurde soeben bekannt gegeben, dass die beiden tatverdächtigen Frauen, die ja zwischenzeitlich sich auch in einer polizeilichen Maßnahme, wie es gestern hieß, befunden haben, also gegen die die eben nicht inhaftiert sozusagen waren oder festgenommen waren, besser gesagt, sondern sich in einer polizeilichen Maßnahme befunden haben, die wurden freigelassen. Da hat die Staatsanwaltschaft keinen Antrag auf Untersuchungshaft gestellt, wie es heißt, und die sind aus dem Polizeigewahrsam entlassen worden. Diese Meldung ist, wie gesagt, ganz frisch.
3: Die 2 Frauen, die du angesprochen hast, die eine soll ja die Patentante des Kindes sein und das Auto gefahren haben, die andere, da handelt es sich um die Mutter des kleinen Mädchens. Was weißt du noch über die Umstände, die in diesem Sorgerechtsstreit, in diesem mutmaßlichen, eine Rolle gespielt haben?
5: Ja, es soll wohl so gewesen sein, dass der 45-jährige mutmaßliche Täter eben sein 3 Monate altes Baby geschüttelt haben soll, dadurch Verletzungen wohl verursacht haben soll. Die beiden Eltern, also dieser Mann und seine Frau, sollen mit dem Kind in Hannover in die medizinische Hochschule gegangen sein, das dort behandelt haben lassen. Und dort ist den Ärzten eben aufgefallen, dass das eine Verletzung ist, die vermutlich herbeigeführt worden sein soll. Und daraufhin haben die Ärzte im Klinikum wohl nach Informationen von WDR, NDR und Süddeutscher Zeitung diesen Familienvater angezeigt und das Jugendamt hat reagiert. Das Kind zwischenzeitlich wohl auch ganz aus der Familie genommen. Dann hat ein Familiengericht entschieden, dass die Mutter Zugang hat zu dem Kind, aber eben unter der Auflage, hier in dieser Einrichtung in Stade, weit weg von Hannover, mit dem Kind zu sein. Das ist Ende Mai erfolgt. Dann war man eben in dieser Einrichtung und es gab noch verschiedene andere Gerichtsverfahren, juristische Streitigkeiten und gestern sollte eben ein Gespräch stattfinden mit Beteiligten des Jugendamtes aus der Region Hannover und eben aus dieser Einrichtung.

0: Und die ist dann offenbar eskaliert und eben mit diesen 6 Toten, die ja alle Mitarbeiter entweder der Jugendeinrichtung oder des Jugendamtes aus der Region Hannover waren.
1: Thies Jagels, vielen Dank für die Informationen zum jetzigen Moment. Du bleibst dran. Dankeschön. Und damit kommen wir zu einem ganz anderen Thema. Der Tankrabatt endet morgen. Dass die Spritpreise dadurch wieder steigen werden, wird ja allgemein erwartet. Die Frage ist nur, erst morgen oder heute schon? Wir waren an einer Tankstelle im Nordwesten.
2: Das könnte er sein. Der wohl letzte Preisanstieg um Punkt 12 mit Tankrabatt. Kurz vorher wurde es deshalb auch hier in Oldenburg noch mal voll an den Zapfsäulen.
3: Ich musste gerade meinen Sohn eben aus Alon holen, ist ja auch nicht gerade um die Ecke. Aber was, das muss man ja nutzen, ne?
4: Ja, noch einmal günstig tanken. Und ich bin Rentnerin und ich habe echt nicht viel Geld. Und ich muss, aber ich wohne auf dem Lande, ich muss fahren. Es ist echt scheiße, ne?
5: Der Rabatt fällt weg, Sommerferien stehen an. Also, aber du willst machen, kannst nicht. Brauchst dich nicht drüber aufregen.
2: Für Alicia Herrmann wurde es heute Morgen schon recht hektisch. Seit 5 Uhr verkauft sie den noch günstigen Kraftstoff. Kurze Zeit später bildeten sich dann die ersten Autoschlangen an der Tankstelle.
6: Wir sind eigentlich davon ausgegangen, dass es wahrscheinlich vor 12 so ist, weil es halt die letzten Tage vor 12 auch immer extrem viel war. Aber sonst haben wir nicht mit besonders mehr Leuten gerechnet wie sonst auch.
2: Offiziell gilt der Tankrabatt noch bis Mitternacht. Doch selbst Experten sind sich uneinig darüber, wann die Preiserhöhung dann spürbar wieder beim Endverbraucher ankommen wird. Oder ob die Tankstellen schon seit ein paar Tagen schleichend Preisaufschläge obendrauf packen, ohne dass man es beim Tanken deutlich merkt. Der ADAC hat nach 2 Monaten Dauer eine klare Meinung zum Tankrabatt und zur 12 Uhr Preiserhöhungsregel.
7: Man hat was versucht. Das eine hat mehr oder weniger geklappt, nämlich das mit dem Tankrabatt. Da unterscheiden sich aber auch wieder die Expertenmeinungen. Aber es ist schon was angekommen bei der 12-Uhr-Regelung. Das ist nach wie vor kritisch zu sehen.
2: An der Tankstelle in Oldenburg rechnet der Betreiber morgen Mittag 12 Uhr mit dem höchsten Preissprung. Hat auch eine klare Begründung dafür.
8: Wenn wir morgen früh ab 0.01 Uhr abholen, dann haben wir diese Steuern obendrauf. Und wir fahren nachts, wir holen nachts an den Raffinerien oder Tanklegern ab. Alles, was wir ab 0 Uhr abholen, ist mit 14 Cent mehr zu rechnen.
2: Heute um 12 sind die Preise hier um 40 Cent pro Liter gestiegen. Und wer nicht pünktlich den Zapfhahn drin hatte, für den wurde es eben teuer. Er hatte aber noch Glück.
9: Noch der gute Preis. Noch die 1,72. Gerade stand zwar schon 2,12 dran, aber hat noch gerade gepasst, ja.
2: Gut möglich also, dass diese Tankfüllung an der Oldenburger Tankstelle die letzte war mit Tankrabatt, bevor Diesel und Benzin dann wohl wieder spürbar teurer werden.
1: Bei unserem nächsten Thema Jugendkriminalität gibt es im Grunde 2 Nachrichten. Die eine, die Zahl der Straftaten bei Jugendlichen ist gesunken. Die andere, die Täter werden jünger.
10: Kinder und Jugendliche, die Täter werden, sorgen regelmäßig für Schlagzeilen. Doch es werden weniger. Im vergangenen Jahr musste die niedersächsische Polizei fast 10% weniger Fälle mit Tatverdächtigen unter 21 Jahren aufklären, nämlich rund 56.650. Auch auf Schulhöfen ist die Zahl der Taten rückläufig. Bei jüngeren Kindern bleibt sie hoch.
11: Wir haben glücklicherweise bei den Diebstahlsdelikten einen deutlichen Rückgang zu verzeichnen, aber eben in den Bereichen, wo Gewaltkriminalität eine Rolle spielt, bei Hoheitsdelikten, bei Raubdelikten, sind wir auf einem stagnierenden Niveau und das muss uns natürlich weiter sehr deutlich beschäftigen.
10: Ein ähnliches Bild beim Thema Messergewalt. Die Taten nehmen ab, die Täter werden jünger, Kinder, die Gewalt ausüben.
12: Der Hauptgrund für Bewaffnung ist bei Kindern und Jugendlichen im jungen Alter tatsächlich die Angst. Die bewaffnen sich nicht, um Straftaten zu begehen. Sie bewaffnen sich, weil sie Angst vor Straftaten haben. Und dann kommen diese Dinge aber auch in dem Moment ins Spiel. Ich sag mal, immer wenn sich die potenziellen Opfer bewaffnen, rüstet auch die potenzielle Täterseite mit. Und dadurch haben wir im Moment auch eine Waffeneskalation, ähnlich wie wir sie in der USA mit Schusswaffen sehen.
10: So viele Gründe zu Gewalt bei Kindern und Jugendlichen führen können, so gute Netzwerke braucht es, um Gewalt vorzubeugen. LKA-Chef Massinger wirbt für enge Zusammenarbeit zwischen Polizei, Jugendhilfe, Schulen, Justiz und Wissenschaft.
1: Und was sage ich jetzt am besten? Vielleicht sowas wie aufstehen, Krone richten, weitermachen. Erstmal müssen wir Fans aber natürlich die riesige Enttäuschung verknusen, die uns die deutsche Nationalmannschaft gestern Nacht beschert hat bei der Fußball-WM. Wir sind raus. 15.000 Fans haben gemeinsam in Hannover geguckt und gemeinsam gelitten. Bei Niedersachsens größtem Public Viewing an der Waterloo-Säule harrten sie bis tief in die Nacht aus. In der zweiten Halbzeit gab es beim 1:1 kurz Grund zur Freude. Das Elfmeterschießen war dann noch mal eine Nervenprobe. Aber am Ende überwogen Schock, Trauer und Unverständnis. Ich gebe zu, ich habe das Elend gar nicht ganz gesehen, denn nach dem 2:1 dachte ich, läuft doch, und habe den Fernseher ausgemacht. Heute Morgen dann die große Überraschung. Und das trotz unserem Dennis Undaff, der die Kohlen diesmal aber auch nicht aus dem Feuer holen konnte.
13: Mensch, Achim, du hättest so groß rauskommen können.
14: Ein bisschen traurig ist man schon, natürlich. Wir hätten gerne weitergemacht, weil die Euphorie, die war natürlich schon super hier in Achim, in der ganzen Stadt letztendlich, gerade auch wegen Dennis, aber müssen wir hinnehmen.
13: Dabei stand für die große Party hier schon alles bereit. Und aufs Heimatverein, der TSV Achim, war bestens vorbereitet.
14: Ja, wir müssen jetzt hier noch mal ein bisschen aufräumen, gucken, die Restbestände an Getränken nachzählen, was übrig geblieben ist. Wir hätten es gerne noch bis zum Finale bei uns gehabt.
13: Die Stimmung am Tag nach dem WM aus ernüchternd. Dabei hatte die Sache mit Achim und Undaff so vielversprechend angefangen.
15: Definitiv. Also ich meine, 3 Tore, 2 Assists. Also er ist ja mit, also in der Gruppenphase der beste Spieler gewesen. Also man kann da nur stolz auf ihn sein.
16: Ein Achimer Junge, der Nationalspieler geworden ist und das jetzt seit mehreren Jahren beweist, dass er auf Top-Niveau mitspielen kann.
17: Und die letzten Spiele hat er die zweite Halbzeit schon sehr gut gezeigt, dass er für Deutschland da ist. Dass ich jetzt da bin, Tore reinmachen würde. Aber letzte beiden Spiele war das nicht so. Aber naja.
18: Ich bin ja kein Fußballexperte, aber neuer Trainer wäre bestimmt nicht schlecht, ne? Sagen Sie auch.
13: Naja, dann halt back to business. Für die Achimer jedenfalls steht fest, an Undaffs Leistung hat es nicht gelegen.
1: Willkommen zum Nachrichtenüberblick. Und der beginnt mit einem schlimmen Unfall im Kreis Vechta.
10: Ein 86-jähriger Mann war auf der Bundesstraße bei Vechta aus noch ungeklärter Ursache mit seinem Wagen in den Gegenverkehr geraten. Dort stieß er mit einem anderen Auto zusammen, in dem 2 junge Frauen saßen. Der Mann starb noch an der Unfallstelle. Die beiden Frauen, 20 und 25 Jahre alt, wurden lebensgefährlich verletzt. Sie mussten mit dem Rettungshubschrauber ins Krankenhaus gebracht werden. Der Unfall hinterließ ein riesiges Trümmerfeld. Für die Aufräumarbeiten musste die Bundesstraße 69 stundenlang voll gesperrt werden. Die Polizei hat jetzt die Ermittlungen zur Unfallursache aufgenommen. Der Arbeitsmarkt in Niedersachsen befindet sich laut Bundesagentur in einer Phase tiefgreifender Neuausrichtungen, etwa durch KI. In Zahlen macht sich das allerdings kaum bemerkbar. In Niedersachsen waren im Juni 270.450 Menschen arbeitslos gemeldet. Das entspricht einer Quote von unverändert 6,0%. Denn im Vergleich zum Mai sind es nur 1.400 Arbeitslose weniger. Im Vergleich zum Vorjahresmonat Juni sind es etwa 1.200 mehr.
1: Abschied tut weh. Und das gilt auch, wenn ein Laden zumacht, der einem besonders ans Herz gewachsen ist, zum Beispiel eine Bäckerei, die es mehr als 100 Jahre lang gegeben hat. Und auch wenn es im Stück gleich auch um nackte Zahlen gehen wird, geht es eigentlich um ganz viel Gefühl. Dieser Bäcker hier hatte heute nämlich zum allerletzten Mal geöffnet. Und da kamen viele, um sich zu verabschieden, auch die Allerkleinsten.
13: Da kommen sie, 270 Kinder der Grundschule Bissendorf. Zu Fuß, 2 Kilometer. Sie kommen, um ihrem Bäcker Tschüss zu sagen.
19: Über viele Jahre hinweg waren Sie ein verlässlicher Begleiter für unsere Grundschule, ein großzügiger Unterstützer und ein fester Bestandteil von vielen schönen Erinnerungen. Und das werden unsere Kinder mit Sicherheit nie vergessen.
13: Der Besuch in der Backstube war für die Drittklässler in jedem Jahrgang ein Höhepunkt des Sachunterrichts. Dafür gibt's zum Dank einen Tanz.
20: Wir waren hier auch ganz oft und haben Brötchen geholt. Und als wir hier hinkommen durften und selbst Brötchen backen durften, war das richtig cool.
21: Weil wir sehr viele neue Sachen gelernt haben, wie man zum Beispiel ein Croissant macht. Oder einen Knoten.
22: Und dann ist man hier am Ende mit 2 riesengroßen Tüten rausgekommen und hat wirklich stolz den Eltern erzählt, was man hier erlebt hat.
13: Die Backstube ist sein Leben. In der 3. Generation führt Bäckermeister Hans Kröger den Betrieb mit seiner Frau. Steht dafür morgens um 1 Uhr auf.
23: Ich bin jetzt 73 und vor 3 Jahren hätte ich noch gesagt, ich war so topfit, ich kann bis 80. Aber die letzten 3 Jahre waren doch sehr anstrengend und dann muss man auf den Körper

0: Da haben in den vergangenen Jahren in Niedersachsen viele Bäcker aufgehört. Vor 10 Jahren gab es noch 1037 Bäckereien, jetzt sind es nur noch 703. Einen Nachfolger zu finden ist sehr, sehr schwer, beschreibt der Innungsobermeister.
1: Es haben einfach viele Fusionen stattgefunden auf der einen Seite, sodass kleinere Betriebe in größere aufgegangen sind. Oder eben die kleineren, die keinen Nachfolger gefunden haben. Und dadurch sich die Unternehmen in der Anzahl geändert haben.
0: Es fehlt der Nachwuchs, auch das zeigt die Statistik. Seit 2016 hat sich die Zahl der Bäckerlehrlinge in Niedersachsen und Bremen halbiert. Aber seit kurzem steigt die Kurve wieder nach oben. Es ändert sich was. Ausgebildet wird der Nachwuchs hier, im Berufsschulzentrum am Westerberg in Osnabrück. Der Klassenraum für die Bäcker und Konditoren aus dem ersten Lehrjahr ist nach einer langen Durststrecke erstmals wieder voll. Hier spürt man den Imagewandel und die Werbekampagnen des Bäckerhandwerks auch im Ausland.
2: Wenn man so auf Instagram schaut oder so, posten viele Leute was von wegen, ich backe mein eigenes Brot und das macht Spaß und das ist irgendwie toll, was mit seinen Händen zu schaffen. Und ich glaube, das zu sehen, gibt so ein bisschen diesen Anstoß und die Hoffnung, dass das Handwerk halt nicht ausstirbt.
3: Ich habe schon so geplant, dass ich mehr Erfahrung hier in Deutschland sammle nach der Ausbildung und dann meine eigene Firma in meiner Heimat eröffnen.
4: Ich möchte Bäcker werden, da ich selber aus einem Familienbetrieb komme, selber ein etwas größerer Betrieb, 4 Filialen und den würde ich sehr gerne übernehmen.
0: Und auch hier wollen einige unbedingt Bäcker werden.
5: So, unglaublich, was hier heute stattfindet. So viel Lob, so viel Anerkennung und so viel Wertschätzung.
0: Sie und ihre Backstube werden im ganzen Ort in Erinnerung bleiben.
6: Ja, ganz bestimmt. Erinnern Sie sich eigentlich noch, wo Sie auf Klassenfahrt hingefahren sind? Gemütlich ans Meer oder in die Heide? Diese Sportleistungsschülerinnen und Schüler hier der Ricarda Hochschule in Braunschweig haben sich was wirklich Besonderes vorgenommen. Sie wollen die Alpen überqueren. Als Klassenfahrt. Und dafür sind sie vor kurzem extra in den Harz gefahren, um zu trainieren, unter echt erschwerten Bedingungen.

0: Also so haben sie sich das Trainingslager in Oderbrück im Harz nicht ganz vorgestellt. Eigentlich wollten die Sportleistungsschüler morgens schon 12 Kilometer fahren. Doch das Unwetter lässt das nicht zu. Die Lehrer improvisieren.
1: Eigentlich hätten wir schöne Videos gehabt, aber im Harz ist totaler Stromausfall. Deswegen machen wir das jetzt erstmal so. Die linke Hand ist die wichtigere für Notfälle, wenn man schnell stehen will. Aber das muss man natürlich trotzdem so dosiert machen, dass man eben nicht über den Lenker absteigt.
0: Ihr Plan: im August in 5 Tagen 300 Kilometer und 3000 Höhenmeter über die Alpen fahren. Einige haben schon Erfahrungen mit geländegängigen Rädern, andere gar nicht. Umso wichtiger sind Sicherheitsunterweisungen.
1: Und dann schalte ich in so eine mittlere Position, so wie ihr das jetzt hier seht. Das heißt, das ist so mein Bereich für, ich guck mal, wie die Steigung kommt.
0: Zwar haben die Zwölftklässler im Fitnessstudio geübt, aber der Harz bietet neben Straßen auch Wald, Wurzeln und Steine auf Wegen.
2: Schon eine Herausforderung ein bisschen auch, also auch so die Leistung jetzt dahinter. Aber ich finde es total cool, dass wir das machen und freue mich auch so, an meine Grenzen zu gehen.
3: Wird bestimmt spannend, aber ich denke, das können wir auch als Gruppe ganz gut leisten.
0: Tipps zum Bremsen gibt es auch von Profis aus dem Internet. Die Umsetzung nicht ganz so einfach.
4: Bei dem einen muss man die Vorderbremse eben voll durchdrücken, dass der Reifen hinten hochgeht und danach soll man schleifen lassen, dass der Vorderreifen weiterfährt, aber der soll eigentlich oben sein. Aber das kriege ich noch nicht so ganz hin.
0: Enge Kurven fahren, auch das sollte gelernt sein.
1: Man könnte manchmal auch diese Motorrad-Biker-Nummer machen, dass man quasi ein bisschen Gewicht in die Kurve legt, dieses Raushängen des Knies.
5: Aber bei der dritten hat man auch wirklich gemerkt, dass man wirklich sehr, sehr langsam sein muss in der Kurve, weil man sonst einfach rausfährt. Und ich habe es ja nicht ganz geschafft. Also ich habe ein Hütchen mitgenommen. Aber ja, also ich finde das Training noch mal gut hier.
0: Das Projekt ist gefördert von dem EU-Programm Erasmus+. Die 28 Schülerinnen und Schüler haben sich im Vorfeld im Rahmen ihres Seminarfachs mit Themen

0: Themen rund um Mobilität und Klimakrise beschäftigt.
1: Aber eben auch solche Themen wie psychologischer Umgang mit Gruppensituationen, psychologischer Umgang mit Herausforderungen, mental, körperlich. Da ist schon viel gelaufen und ich glaube, es passiert auch noch viel mit den Schülerinnen und Schülern.
0: Die Übungen am Morgen zeigen mittags schon erste Erfolge. Weniger Finger an der Bremse helfen.
2: Und jetzt habe ich auf 2 umgestellt. 1 finde ich doch gruselig, aber ich habe es ausprobiert. Und mit 2 ist ganz gut. Also hat was gebracht auf jeden Fall, ja.
0: Der Harzsalz-Trainingsspot für die Alpenüberquerung. Schule mal ganz anders.
3: Tja, und mit richtig viel Matsch. Wo brüten eigentlich Wildenten? Diese noch nicht andere. Im Schilf, am Ufer eines Sees, in einem dichten Gebüsch oder, und jetzt kommt sie ins Spiel, auf einem Balkon. Mehr oder weniger mitten in Lüneburg in einem Blumentopf. Dort hat sich eine Wildente seit Jahren schon ihren ganz besonderen Nistplatz ausgesucht. Mit steter Unterstützung einer menschlichen Entenmama.
4: Das ist die Wildente, getauft von mir liebevoll Enti.
0: Ihr ungewöhnlicher Brutplatz, der Balkon von Caroline Krutzke in Lüneburg-Kaltenmoor.
2: Ja, hier ist der berühmte Kübel, wo die Ente bis Freitag noch gebrütet hat.
0: Schon seit 10 Jahren brütet die Ente hier. Für ihre Gastgeberin gehört Ente Enti längst zum Alltag.
2: Der erste Blick ist halt morgens immer wirklich aus dem Fenster, dass alles in Ordnung ist, dass sie frisches Wasser hat, dass es ihr gut geht. Auch wenn ich nach Hause komme, ist das immer so der erste Blick.
0: Etwa 4 Wochen bleibt die Ente im Blumentopf. Letztes Wochenende war es wieder soweit. 6 flauschige Küken sind geschlüpft. Auf dem Weg zum Teich brauchen die Kleinen dann allerdings Hilfe.
2: Da oben ist der Balkon. Ich habe die kleinen Entenküken im Karton. Die Ente sitzt oben auf der Brüstung. Ich nehme ganz vorsichtig ein kleines Entenküken heraus, zeige das der Ente, damit das Entenküken auch anfängt zu piepen, weil sie sich an dem Piepen dann orientiert. Und dann zeige ich ihr das, sie kommt runtergeflattert und dann gehen wir ganz vorsichtig, gehen wir dann Richtung Ententeich.
0: Diese Momente teilt Caroline Krutzke auch auf Social Media. Dieses Jahr hat Enti gleich 2-mal gebrütet.
2: Wenn ich dann hier so angekommen bin, dann setze ich halt den Karton ab und dann kommen die Kleinen rausgetappelt. Die Mutter ruft die Küken und das ist halt auch immer sehr niedlich, wenn die dann wieder zusammenfinden und dann ist schon mal so eine Hürde geschafft und dann meistens geht sie dann auch hier mit den Kleinen dann zum Wasser und dann ist da mein Part erstmal soweit erledigt.
0: Dass Enten sich Balkone als ruhigen Nistplatz aussuchen, ist nach Angaben des NABU keine Seltenheit. Denn es gibt immer weniger geschützte Bereiche an Gewässern. Zu viel Betrieb durch Menschen oder freilaufende Hunde, das kann Enten stören. Für Caroline Krutzke ist jeder Entenumzug auch ein kleiner Abschied.
2: Ich freue mich dann immer aufs nächste Jahr, wenn ich dann wirklich aus dem Fenster schaue und die Ente dann wieder da ist und hoffe, dass ich noch ein paar Jahre habe mit ihr.
0: Und bis dahin dürfen die Kleinen erst einmal in Ruhe groß werden.
3: Ja, ganz in Ruhe haben wir heute unser Wetterbild ausgesucht. Und es wird lecker, so viel steht fest. Kirschenzeit, heute früh in Neukamperfehn im Landkreis Leer in Ostfriesland. Die Kuh frisst allerdings lieber Gras. Dankeschön Heiko Oltmanns für dieses vielschichtige Foto. Und danke Ihnen für Ihr Interesse. Sven Blöger schaut jetzt noch aufs Wetter für uns. Und für heute Abend kann ich Ihnen Visite ans Herz legen. Ein Thema dort, Essen bei der Hitze. In diesem Sinne einen schönen Abend. Morgen meldet sich Arne Torben Vogts an dieser Stelle. Und wir sehen uns am Donnerstag wieder. Tschüss.
5: Und jetzt das Wetter für Niedersachsen.
6: Einen schönen guten Abend. Ich begrüße Sie ganz herzlich hier zu Ihrem Wetter für Niedersachsen. Der Juni geht zu Ende und er war, wie Sie hier sehen und auch ja wahrscheinlich deutlich gefühlt haben, sehr zweigeteilt. Die Hitze der letzten Tage haben wir alle noch stark in Erinnerung. Wir spüren sie quasi noch in uns. Aber gucken Sie mal, in der ersten Monatshälfte, da muss man sich dann noch mal zurückerinnern, war es ganz schön frisch hier um die Monatsmitte, deutlich unter den durchschnittlichen Höchsttemperaturen, die am jeweiligen Tag erreicht werden sollten. Also das entspricht dem Durchschnitt der Jahre 1991 bis 2020. Und jetzt gehen wir von den Höchsttemperaturen weg. Das war analysiert in der Fläche Gesamtniedersachsens, also das ganze Bundesland gemittelt. Das machen wir jetzt hier auch. Nehmen jetzt aber die Mitteltemperatur, nicht nur die Höchstwerte. Das heißt alles, wo jede Minute des Tages quasi drin ist, auch die Nächte. Und da kommen wir dann auf 18,7 Grad und das ist 2,7 Grad wärmer als nach dem langjährigen Mittel der Jahre 1991 bis 2020. Wir gucken auf die nächsten Tage, 15-Tage-Trend. Jetzt konkret für einen Ort, nämlich unsere Landeshauptstadt Hannover. Und da sehen Sie, in den nächsten Tagen kann man mal ganz ordentlich durchatmen. Werte meist zwischen 20 und 25 Grad, hier hinten noch ein bisschen unsicher, wahrscheinlich wieder deutlich wärmer. Die Entwicklung unmittelbar ist so, dass in der Nacht ein neues Tief reinzieht mit weiteren, teils gewittrigen Regengüssen. Das Ganze wandert dann nach Osten bzw. Südosten weiter. Die Temperaturen morgen früh bewegen sich dabei im Allgemeinen so zwischen 13 und 17 Grad. Der morgige Tag dann sieht so aus, dass wir die Front bereits im Abziehen befindlich erleben. Das heißt, dazwischen kommt immer mal länger die Sonne raus. Am Nachmittag einzelne Schauer und Gewitter, vor allem in der Südhälfte. Nach Norden ist es deutlich ruhiger. Und die Temperaturen erreichen Höchstwerte von 20 bis 25 Grad beim Wind, der aus Nordwest kommt. Die nächsten Tage dann ein bisschen wechselhaft, ein paar Schauer möglich. Sonnabend haben wir dann 25 Grad. Tschüss.
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5: Milde Winter und warme Sommer bestimmen das Klima. Samos ist eine der grünsten Inseln Griechenlands. Aufgrund der hohen Berge und der Nähe zum Festland regnet es hier mehr als auf anderen Ägäisinseln. Die Landwirtschaft ist der wichtigste Wirtschaftszweig. Auf Samos werden jedes Jahr mehr als 2 Millionen Liter Olivenöl produziert. Viele der Olivenhaine sind über 100 Jahre alt. Und sogar das, was von der Speiseölproduktion übrig bleibt, wird hier noch verwertet. Familie Kentouris produziert direkt am Meer Olivenöl-Seife. Rund 200.000 Seifenbarren im Jahr, per Hand geschnitten und gestempelt. Heute beginnt Yorgos Kentouris mit dem Kochen von weiteren 3 Tonnen frischer Seife. Wichtigste Zutat ist das Öl, das aus den Kernen der Oliven gewonnen wird. Es wird mit Soda und Wasser gemischt und zu einer zähflüssigen Emulsion gekocht.
15: Was ich heute mache, ist der wichtigste Schritt in der Produktion. Die Fabrik ist 100 Jahre alt. Es gibt immer wieder Probleme, weil eben alles so alt ist und dadurch unberechenbar. Costa, wenn es durchgelaufen ist, dreh es einfach wieder zu und bring mir das Salz.
5: Ein Familienbetrieb mit 5 Angestellten. Nun kommt mehr Salz in die Mischung. Es trennt den sogenannten Seifenkern von der überschüssigen Lauge.

0: Seniorchef Kostas Kenturis kümmert sich mit dem Radlader darum, dass immer genug Brennstoff da ist. Die Hitze fürs Kochen der Seife liefern getrocknete Olivenreste.
1: Wenn die Bauern ihr Öl gepresst haben, ist das, was von den Oliven übrig bleibt, in der Regel Abfall. Das kann man nicht mehr für Speiseöl verwenden. Wir kaufen es ihnen ab. Die Reste von ganz Samos kommen hierher.
0: Regionale Kreislaufwirtschaft in der Ägäis. Mit der Hitze wird Wasser gekocht. Der Wasserdampf heizt die Seifenkessel an. Drei Tage lang muss diese Mischung nun bei etwa 80 Grad köcheln. Jorgos hat die Masse im Blick, korrigiert die Hitze mit Fingerspitzengefühl und achtet darauf, dass nichts überkocht.
1: Jetzt wird es gefährlich. Wir haben im Kessel eine hochkonzentrierte Sodalösung. Und wenn man damit in Berührung kommt, kann es zu schweren Verätzungen kommen.
0: Das Ambelos-Gebirge und das Kerkis-Massiv prägen die Insel. Zwei Drittel der Fläche von Samos sind hügelig und bergig. Die Insel ist noch nicht überlaufen. Die kleinen Bergdörfer in bis zu 550 Metern Höhe haben ihre Ursprünglichkeit bewahrt. Und darauf sind die Menschen stolz.

0: In der Seifenfabrik kocht die Mischung aus Olivenöl, Soda, Wasser und Salz nun schon 2 Tage im 3000-Liter-Kessel. Das sogenannte Aussalzen hat begonnen. Die Lauge trennt sich langsam vom Seifenkern.
1: Wir haben nun die Menge im Kessel, die wir brauchen. Ich muss jetzt prüfen, ob wir am richtigen Punkt sind.
0: In seinem Labor bestimmt Yorgos den Sodagehalt der Flüssigkeit. Es gibt weder Computer noch Sensoren. Alles ist Hand- und Gefühlsarbeit.
1: Eigentlich war ich schon weg von Samos. Ich habe studiert und wollte Lehrer werden. Aber als ich dann wieder hier war und alles gesehen habe, hatte ich Lust, die Fabrik zu übernehmen.
0: Statt Lehramt und Kreide, lieber die Seife von Papa Costa.
2: Das kriegen wir hin. Ich danke dir.
0: Der 34-jährige Yorgos leitet die Produktion, sein Vater den Verkauf.
2: Wir brauchen noch 10-mal kleine für Kyriakopoulos. Übermorgen ist Samstag, da muss alles fertig sein.
1: Das schaffen wir.
2: Ich bin glücklich, weil ihm die Arbeit gefällt. Ich sehe, dass er sie liebt. Und er macht weiter. Auf der anderen Seite habe ich auch gewisse Vorbehalte, weil dieser Job sehr arbeitsintensiv ist. Dabei könnte er, sagen wir, im öffentlichen Dienst arbeiten und sogar einen Anzug tragen.
0: Die Olivenölseife ist fertig gekocht. Nun kann der noch etwa 50 Grad heiße Sud abgelassen werden.

0: 3000 Liter ergeben rund 12.000 Stück Kernseife. Im Laden kostet sie 80 Cent.
1: Costa, du kannst den Rest jetzt einfach rauslaufen lassen.
0: Das Seifenrezept ist ein lange und wohlgehütetes Familiengeheimnis. Der Junior hat Ideen für die Zukunft.

0: Zukunft. Er will bald Seife in verschiedenen Duftrichtungen anbieten.
1: Wenn der Zeitpunkt kommt, an dem das Geschäft stark wächst, werden wir sehen, ob wir das mit unseren Maschinen und unseren Leuten schaffen. Mir geht es vor allem um die Qualität und darum, ein Bioprodukt herzustellen, hinter dem ich stehen kann.
0: Erst wenn die Masse gut durchgetrocknet ist, wird sie in Blöcke geschnitten. Aus ihnen wird, nach einigen Wochen Trocknungszeit, dann die Seife.

0: Wolfsmutter Tanja Askani besucht ihr Nesthäkchen. Noram, den kleinen Polarwolf. Er soll heute mit seiner Tante Flocke spazieren gehen.
1: So, Noram Baby als Erste. Ja. Na komm. So, Noram, das ist endgültig heute das letzte Mal mit diesem Halsband. Du bist schon so gewachsen. Morgen kriegst du neu. Oh, komm.
0: Wolfsrüde Nanook muss zu Hause bleiben und ist stinksauer.
1: Alles okay. So, ihr beiden, komm.
0: An der Hundeleine geht es durch den Wildpark.
1: Ich denke mal, die laufen wie fast besser, wie manche Hunde an der Leine laufen, oder? Man kennt das schon von Hunden, wie sie sich nach Spaziergang sehnen, wie das für sie wichtig ist. Und für so einen Wolf, für so ein Tier wie ein Wolf, der eben viel größere Sehnsuchten nach Freiheit hat, ist das noch größere Bedeutung.
0: Erster Kontakt mit den Nachbarn.
1: Unser Timberwolf Rüde hat sofort erkannt, dass es eben keine Hunde sind. Springt aufgeregt Zaun entlang, weil fremde Wölfe haben nichts zu suchen in seinem Revier, das ist klar. Na, dann hat sie gesehen, was bei Nachbarn los ist.
0: Weiter geht's zum Schneeleopardengehege. Dort treffen sie einen alten Freund. Henry, den Cockerspaniel.
1: Oh, Flecke, freut sich wieder mal. Ein Wolf hat so eine Beißkraft, dass mit einem Haps wäre Henry tot. Also wenn ein Wolf töten möchte, der weiß genau, wie das funktioniert. Aber so sieht man, wie viel Charme so ein Wolf besitzt, wie zärtlich mit ihm umgeht, wie sie sich unterwirft. Oh, Henry ist eigentlich so eingebildet, Mensch.
2: Du unterwirft sich doch nicht.
3: Ja, die sind zusammen aufgewachsen und Henry hat Flocke ja fast zwei, dreimal die Woche gesehen.
0: So ganz geheuer scheint Henry die Sache trotzdem nicht zu sein.
1: Auf, wir gehen weiter.
4: Okay. Lass das Futter erstmal noch drauf. Okay.
0: Silke Lohmann und Stefan Heidemann haben heute auf der Außenweide zu tun.
4: Wir müssen erstmal in Ruhe einstreuen. Wenn wir jetzt Futter einmal mit haben, dann.
5: Wäre noch schlimmer. Ne? Na, fragt ihr schon? Mein Stroh will sie haben. Fein, ne? Mach die. Auf.
4: Marie, du Frechdachs.
5: Einfach fressen. Marie!
4: Ist gut, Marie. Ja, die mögen die Menschen.
5: Nina, wann los? Okay.

0: 5 Minuten oder wie?
1: Die freuen sich einfach.
2: Alles Gute. Stefan geht auf Tuchfühlung mit Pony Lena.
0: Auch nicht beißen. Nur kuscheln. Ja? Kleines Monster. Ich hab mich gut hier. So was hatte ich geplant. Ja? Hör mal auf damit. Keine Erziehung.
1: Alles.
0: Ja, das ist aber dein Problem, ne? Ja, scheiße Eigentor, wa?
1: Ey, ja. Das ist gemein. Ich hab Marie erzogen.
0: Ja, kannst du.
1: Marie ist ganz lieb.
2: Nach dem Vergnügen kommt die Arbeit. Ponys und Esel brauchen neues Stroh.
0: Na, Eselbande?
1: Ja, die kennen uns ja. Komm ja, ein paar Mal die Woche sind wir ja hier. Die haben natürlich Langeweile, also die freuen sich immer, wenn jemand kommt, ne? Bisschen Action hier, bisschen Stroh fressen. Ja, die freuen sich immer. Mal ein bisschen Abwechslung für euch hier. Hm?
3: So. Moin moin, ihr Kleinen.
2: Heute ist große Volkszählung auf dem Hühnerhof. Azubi Jörg Bruno Grabbert ist entschlossen zur Gefiederinventur. Bei diesem Unternehmen ist Methode gefragt. Zuerst werden die Seidenhühner gezählt.
4: Jetzt schreiben wir einmal auf, wie viele Hühner wir jetzt eigentlich im Endeffekt haben. Es ist Ende der Saison. Ne? Und jetzt zählen wir einmal nach, wie viel wir dieses Jahr nachgebrütet haben jetzt. Und wie viel wir dann im Endeffekt auch abgeben können.
2: Ganz genau notiert Jörg Bruno, wie groß der Hühnerhaufen geworden ist. Ein Zwischenergebnis: Der Bevölkerungszuwachs ist zufriedenstellend.
4: So, jetzt gehen wir noch mal im großen Hühnerhof gucken. Hier vorne stehen schon gleich die Perlhühner. Wir begrüßen einen schon. Da haben wir 1, 2, 3, 4, 5. 6, 7, nanu, wie viel kommen da noch? 6, 7. Das sind ja unsere Afrikaner hier. Das ist eigentlich ein Huhn, was in der afrikanischen Steppe lebt. Ja, und das ist als Haustier eigentlich sehr modern geworden, da man die auch als Habichtwächter nimmt. Wenn man da zwei Stück auf dem Hühnerhof rumlaufen hat, die sehen das sofort und schlagen den Alarm. Ne?
2: Auf dem Hühnerhof sind Afrikaner und Amerikaner gleichberechtigt.
4: Da hinten sind unsere Amrox-Hühner. Die haben wir noch nicht allzu lange. 1, 2, 3, 4, 5, 6, 7, 8 und 8 Hennen. Da haben wir auch noch keinen Nachwuchs von. Das ist so eine amerikanische Rasse. Die Amerikaner, die haben immer sehr viel Wert drauf gelegt, wenn die Rassen gezüchtet haben, dass sie hohe Eierleistung haben, hohe Fleischproduktion. Und nicht so oft aussehen, wer die deutschen rassige Flügelzüchter, ist ja gut jetzt wieder. Während die deutschen rassige Flügelzüchter ja immer darauf Wert gelegt haben, dass ein bisschen Aussehen da ist.
2: Keine Frage des guten Aussehens. Bei Jörg Bruno kommt jeder auf die Liste.
4: Bei den Seidenhühnern, das hat mich überrascht, dass das doch im Endeffekt denn so viele sind. Wir dachten immer, oh Gott, jetzt bricht der Stamm zusammen. Aber das ist ganz gut geworden. Da können wir also reichlich von abgeben doch noch.
2: Die Hühnervolkszählung hat sich gelohnt. Auch der schönste Spaziergang hat ein Ende. Flocke und Noran müssen ins Gehege zurück, auch wenn der kleine Noran dazu überhaupt keine Lust hat.
5: Bis später.
2: Jetzt will Tanja was für die Bildung der Grauwölfe tun. Mit allen Fünfen spazieren gehen ist unmöglich. Deshalb hat sie sich etwas ganz Besonderes für sie ausgedacht.
5: Die Grauen, die kommen natürlich zu kurz, die können nicht mit spazieren, das ist einfach zu gefährlich. Deswegen hole ich ihnen immer Wolfszeitung. Das ist so eine Art Wolfsbildzeitung. Die haben so empfindliche Nase, dass die genau dann riechen können, was hier noch nachts auf der Wiese los war. Ich versuche so Proben von der ganzen Wiese ein bisschen mitnehmen, dass die wirklich auch was zu lesen haben. Die Seite 2.

0: Mit duften Zeitungsartikeln im Gepäck macht sich Tanja auf den Rückweg zum Wildpark. Jörg Brunos Inventur geht weiter. Jetzt sind die Kleinen dran. Auch frisch geschlüpfte Küken zählen mit.
1: Moin, wollen wir euch mal zählen hier, ihr Kleinen. Hm? Drei Stück sind heute Morgen schon geschlüpft hier, deswegen sind die ja noch ein bisschen K.O. Das ist natürlich sehr anstrengend, da so 24 Stunden sich aus dem Ei rauszuprügeln.
0: Bei Küken beginnt das Leben mit einer Höchstleistung und ganz schwerem Muskelkater. Aber der gibt sich zum Glück rasch wieder.
1: Der hier ist schon ein bisschen größer, der ist auch schon ein bisschen quicklebendiger. Der ist jetzt so 2-3 Tage alt. Ja, der hat das Trauma schon überwunden. Der hat die Welt schon kennengelernt ein bisschen.
0: Auch die holländischen Zwerghühner nebenan waren fleißig und sorgen für viele Striche auf der Liste.
1: Die Glocke und dann dazu kommen dann 8 Kleine. So, wollen wir die Eltern noch mal besuchen gehen?
0: Die Verwandten der Kleinen leben in einer Voliere. Denn fliegender Holländer ist hier nicht nur ein geflügelter Begriff.
1: Moin. So, das sind 2 Hähne, 2 Zwerghollander. Und, das ist ja überschaulich, 3 Hennen. Ja, also die haben lange Schwingen. Deswegen muss man die in der Voliere halten, wie wir die haben. Kann man nicht einfach so mit einem Zaun und dann war's das. Dann muss man die abends aus den Bäumen holen mit der Taschenlampe, ne? Fliegt auch ganz gerne mal, ne?
0: Aber Jörg Bruno ist kein Federvieh entgangen. Das Endergebnis steht fest.
1: Ja, also überraschend das Ergebnis bei den Seidenhühnern. 22 alte Hühner. Da war also richtig produktiv jetzt. Und jetzt haben wir noch 12 junge hier bei uns im Kleinhühnerhof sitzen. Das ist auch sehr ein tolles Ergebnis. Ja, und die Holländer waren auch produktiv. Da haben wir jetzt 5 Alttiere und 8 Küken. Und das ist reich für uns und das ist gut.

0: Ich glaube, der Wind steht heute ungünstig. Ja. Sonst hätten die das Rascheln von dem
1: Ari.
0: Eimer schon gehört, ne?
2: Eseldame Ari. Marie will nicht hören.
1: Ja, du auch nicht.
0: Du Experte. Ist gut. Ist gut. Wir wollen noch mal bei ihren Hufen gucken. Da, lecker Möhrchen. So, fein machst du. Bisschen zickig ist sie geworden, seit sie nicht mehr bei den anderen Eseln ist.
1: Mensch, Marie, was denn los? Ist ja nur ein Esel. Beherrsch dich mal, Marie. Gut, das ist ein weiblicher Esel. Kein männlicher. Sonst hätte ich mich schon ein Problem jetzt.
0: Willst du ihr die Hufe auskratzen?
1: Sieht ja lecker aus. War lange keiner mehr dran gewesen. Also dementsprechend ist auch viel Matsch, sag ich jetzt mal.
0: Ja, wir müssen da ab und zu mal die Hufen auskratzen. Ob sie da nicht zu viel Steine sich reingetreten hat.
1: Steine sind hier nicht so.
0: Und so hat man auch dann gleichzeitig, dass die Bindung zu den Menschen immer wieder da ist. Ne?
2: Plötzlich hat Silke eine Idee.
0: Hast du mal Lust, auf sie zu reiten, meine ich? Auf Marie raufzusetzen?
1: Ich kann es probieren, ja. Lieber Marie als auf Nina, sage ich jetzt mal.
0: Mal sehen, ob sie sich das noch gefallen lässt.
1: Ja. Ich bin noch nie auf dem Esel und noch nie auf dem Pferd geritten, aber irgendwann ist immer das erste Mal. Ne?
0: Ist gut, Dicke. Sonst macht sie es mit, ja? So richtige Größe hat sie ja.
1: Perfekt. Das ist auch doch gut. Wenn ich jetzt noch ein paar Meter gehe.
0: Ist gut.
1: Ja, ich habe ein bisschen Angst, habe ich schon, ne? Also.
0: Ich glaube, sie versteht sich auch nicht besonders gut mit Nena hier, ne?
1: Ja.
0: Magst du die nicht? Spring runter, wenn es nicht mehr geht.
1: Ja?
0: Ist gut. Ist gut, Dicke. Fein, machst du das.

0: Nina, hau ab, du nervst. Ist gut.
1: Wow.
0: Fein. Oh, schöner Regen jetzt.
1: Ja.
2: Das Wetter unterbricht Stefans erste Reitstunde.
1: Okay.
0: Ist gut, Digga. Ja, okay. Alles gut.
1: Premiere, ja. Ist auch misslungen, da ist schon gelungen. Hätte ich wirklich nicht gedacht, dass ich da drauf sitzen kann. Und ja, kriegst du Belohnung auch eine Rübe von mir, ne? Guck mal, da.
0: Ja, fein.
1: Happy, happy, happy.
0: So.
1: Eingemacht. War gut, ne? Aber jetzt muss ich weiter. Noch was tun.
0: Conchi.
1: Ey, Conchi.
0: Hallo.
1: Was ist los hier? Ja. Ey.
0: Ja, süß.
1: Ziemlich aufgedreht hier wieder, die Bande.
2: Für die Gänse, die hier im Wildpark groß geworden sind, naht das Ende.
3: Moin, ihr Bagaluden.
2: Das Ende ihrer Zeit im Wildpark. Denn sie reisen mit Biggie Petersen nach Dänemark.
4: Ich soll das letzte Entwurmung für meine Gänse geben.
5: In Deutschland.
4: Ja, die kriegen dann Entwurmung. Letztes Mal früher, als die zum Dänemark geht. Die nimmt die mit.
2: Biggies Ausbildungszeit im Wildpark ist vorbei. Sie kehrt nach Dänemark zurück. Doch von allen Wildparkbewohnern wollte sie sich nicht trennen.
4: Weil ich wollte dir unglaublich vermissen. Ich habe hier von, was ist das jetzt? Bald fünf Monate jeden Tag mit diesen Gänse gearbeitet. Jeden Tag mehr Stunden mit dieser verbracht. Und ihr habt die nach Hause gehabt und alles. Und das ist wirklich meine Kinder. Das ist wirklich meine. Komm hier. Bip, bip, bip, bip, bip. Ja? Jetzt könnt ihr Belohnung kriegen.
5: Hoffentlich haben die auch genug Wurf von Dänemark. Aber er braucht die ja für die Hotdogs. Ne?
2: Die Gänse brauchen nicht nur einheimische Spezialitäten, sondern auch Platz.
4: Meine Mutter hat ein Gehege nach Hause gebaut, so richtig schön, so die nackt reinkommen kann, auch so kein Fuchs oder so irgendwas vorbeikommt und macht etwas Schlimmes. So, ja, ich freue mich richtig. Hey.
2: Hey. Das Rentiergehege liegt im Wildpark mitten zwischen den Raubtieren. Wenn es hier ein Problem gibt, so wie heute, kommt Jens Pradl zusammen mit Ralf Neumann.
6: Okay, wo ist die Maus?
7: So. Du hast sie ja noch gar nicht gesehen, ne?
6: Nee, länger jetzt nicht.
7: Nee,
6: aber sie fällt schon auf, weil sie die Winterhaare so schlecht verliert. Ne?
7: Ja, genau, zum Beispiel. Und du siehst das auch hinten, dass sie doch ein bisschen geschmiert ist. Und
6: Moos. Ist auch schon ein sehr altes Tier.
7: Ja.
6: Du kannst ja noch ein bisschen anfüttern.
7: Ja, ich denke mal, wenn wir reingehen, dann werden die schon kommen. Jetzt müssen wir noch ein bisschen Flechte holen oder so.
2: Eins der weiblichen Rentiere hat Durchfall. Jens lockt es an, damit Ralf schießen kann.
6: Na komm, Nuck Nuck. Geh mal ein bisschen weg. Na, ist schon gut, Jens. Mach mal jetzt nichts.
7: Ja.
6: Ja. Stand sie eigentlich gerade schön?
7: Mach mal so, dann müsste sie ja eigentlich mit dem Arsch hierher kommen.
6: Ja, das Problem, dass sie ein bisschen zu nah ist.
7: Mhm.
6: Ein paar Meter Abstand brauche ich schon, sonst ist der Druck einfach zu groß. Und ich muss das jetzt auch mit dem Gewehr machen, sonst könnte man eigentlich für diese Distanz auch sehr schön die Pistole oder das Blasrohr nehmen. Aber das ist ein Medikamentenfall. Und den kann ich nur mit dem Gewehr verschießen, weil ich da einen größeren Lauf für brauche.
2: Geduldig versucht Ralf es weiter.
7: Ich schmeiße mal nach da hinten, Ralf. Jo.
6: Jetzt steht's gerade schön. Hey.
7: Na.
6: Ausgerechnet Rudi, muss ich dir vorstellen.
7: Da haben sie gemerkt, es geht doch um ihre Person.
2: Tanja will beweisen, Wölfe können lesen. Zumindest die Wolfszeitung. Schnittfrisch wird sie ins Gehege geliefert.
8: Ganz frisch. Oh, Jungs, hey! Das ist frisch gerupftes Gras draußen auf der Wiese. Und die Wölfe können dann genau

0: Esen, also mit ihren wahnsinnigen Geruchssinn, feststellen, dass die Nacht auf der Wiese los war, ob da Rehe gelaufen sind oder Häschen drüber gesprungen sind. Und das ist sehr gute Mittel gegen Langeweile.
1: Ist das toll? Ist das toll?
0: Ja, die haben jetzt den ganzen Tag Zeit, mal Blatt nach Blatt zu lesen. Es ist immer aufregend, wenn halt was Neues ins Gehege kommt.
2: Aber noch schöner als der frische Lesestoff ist es mit Wolfsmutter Tanja zu kuscheln.
3: So, wo sind denn unsere Rabauken hier?
2: Michael und Alex wollen zu den Frettchen.
4: Frettis. Hey, Luis. Na, Dicker?
3: Was guckst du da so verschlafen? Hast du gerade noch gepennt oder was?
5: Heute ist unser Misttag hier bei den Frettchen. Und um gleich irgendwelchen Parasiten von außen wie Flöhen und Ähnlichem vorzubeugen, werden wir gleich die Schlafhütten der Frettchen mit sauber machen und auch gleich einmal die Frettchen direkt. Aber jetzt müssen die Frettchen da erstmal alle raus, dass wir da erstmal sauber machen können. Hast du? Mal mit daneben.
4: Mal lecker.
5: Mal sehen. Ja, dann muss ich aber sauber machen.
2: Michael schnappt sich Luis Silvester.
3: Wir kennen uns ja. Wir hatten ja diesen Winter bzw. dieses Frühjahr das Vergnügen, ne? Über längere Zeit. Ne? Ja. Gleich darfst du wieder schlafen gehen, ne? Gleich hast du wieder deine Ruhe, Dicker. So. Aber bis dahin musst du uns hier unsere Arbeit machen lassen.
5: Ach so, Micha, dann walte mal deines Amtes.
3: Ich hatte es so vorgehabt, ja.
2: Michael und Alex fangen an, unter ständiger Beobachtung von Luis Silvester. Gleich blüht ihnen noch eine Putzaktion.
3: Die hat sich schon mal freiwillig gemeldet, Alex.
5: Dann komm mal her. Du musst einmal hier in den Rücken rein. Zack, das war's schon.
3: Wir sprühen das auf den Rücken drauf. Dann gehen die Flöhe da nicht mehr ran, beziehungsweise die vielleicht sogar drauf sind, gehen dann halt runter. Zumindest soweit die Planung.
5: Frettchen sind immer so ein bisschen wasserscheu. Und bei Regen Frettchen draußen zu sehen, ist schon eher selten. Und von daher mögen sie es einfach nicht. Und vielleicht ist es auch der Geruch, den sie nicht mögen.
2: Spielzeug mögen sie dagegen sehr. Während die Kollegen geduscht werden, steckt Joyce ihre neugierige Nase in Alex' Plastiksack.
3: So, jetzt kommt Louis Silvester.
5: Genau.
3: Mal sehen, was der davon hält. Soll ich ihn mir nehmen?
5: Mal schön, da Louis. Mich beißen zu lassen.
4: Och, der macht doch nichts hier, ne? Der macht doch gar nichts, ne?
6: Jetzt ist er
3: sie was. Böse. Ich hatte nichts damit zu tun, Louis. Ich hatte nichts damit zu tun, wirklich nicht.
2: Michael möchte es sich mit seinen Lieblingen nicht verderben. Bei den Rentieren ist Ralf immer noch nicht zum Schuss gekommen. Das kranke Weibchen steht ungünstig. Jens füttert es an.
7: Ach, da kommt sie ja schon.
2: Diesmal hat es geklappt. Das Rentier hat den Medikamentenpfeil im Po.
8: Sieht gut aus, hat ausgelöst.
9: Wenn wir Glück haben, fällt auch gleich sofort schon der Pfeil raus. Dann brauchen wir da nicht hinterher suchen.
3: Das können wir eigentlich mal versuchen, Jens. Wir füttern die mal ganz nah ran und dann kann ich hier vielleicht den Pfeil rausziehen.
9: Ich muss einmal kurz hochgehen und dann muss ich mich langsam hier runter bewegen, dass sie in der richtigen Richtung ist, dass der Pfeil auch zu dieser Seite ist.
7: Komm, das schiebe ich mal ein bisschen mal Seite, mein Freund.
3: Ich habe ihn.
2: Jetzt kann Ralf den Pfeil kontrollieren.
3: Hat wunderbar ausgelöst. Also das ganze Volumen ist injiziert worden und ich denke mal, das reicht dann auch. Ich werde dann mit Jens morgen noch mal nachschauen. Vielleicht kann man dann schon sehen, dass der Kot wieder besser ist.
2: Plötzlich sind zwei Rentiere ausgebüxt.
7: Die dürfen das. Die gehen auch unterm Zaun immer durch. Aber es ist natürlich auch eine gute Rückzugsmöglichkeit für die Jungtiere, ne? Wenn Rudi mal ein bisschen Stress macht oder so. Also ich habe das ziemlich oft, wenn ich morgens hier komme, dass sie hier im Gang liegen, ne? Gehen dann unter durch, hier wissen sie, kann Rudi nicht hin. Und dann genießen sie auch mal ihre Ruhe.
2: Wie kommt man noch mal zurück auf die andere Seite?
9: Kopf einziehen, Dicke.
3: Vielleicht schon ein bisschen groß dafür.
4: Boah, das klappt hier.
2: Unter Verrenkungen geht's schließlich zurück.
6: Limmtopf.
4: Ja.
2: Ralf und Jens haben ihren Auftrag erledigt und machen sich wieder auf den Weg. Im Frettchengehege spielen Alex und Michael weiter die Putzfrauen für die kleinen Raubtiere.
4: So.
5: So, mein Stangensalat.
4: Du wuselst mal deines Weges.
5: Oh.
4: Da ist er schon leer.
5: Praktisch. Hat Jens wohl gleich schon mitgemacht. Ja. Können wir ja gleich aussprühen.
2: Von Sprühflaschen haben Louis Silvester und seine Frauen erstmal genug.
5: Eine schöne Aufgabe, und zwar oben das Dach. Da sind ohne Ende Kiefernadeln wieder raufgefallen. Normalerweise mache ich das immer. Man soll ja Aufgaben auch abgeben können und auch seine Auszubildenden anleiten. Und deswegen wird Micha das heute zum ersten Mal machen.
4: Gut, werde ich ja mein Glück versuchen.
5: Ja, mach mal. Guck mal von unten, wie das aussieht. Besen steht draußen. Am besten kommst du hoch durchs Dachsgehege. Ist ja für so einen sportlichen jungen Mann wie dich kein Problem.
4: Gut. So weit, so gut.
5: Aber pass auf, das dreh ich nicht, ne? Musst in der Mitte gehen, wo der Träger ist.
4: Ja, das hatte ich mir fast gedacht. Also wenn das einstürzt, dann fängst du mich?
5: Nee, dann räume ich die Frettchen unter raus, dass du nicht platt fällst. Du bist ja ein Naturtalent.
4: Na, siehst du mal, was ich alles kann, ne?
2: Alex versucht, die fallenden Nadeln zusammenzufegen, aber ihr kommt immer etwas in die Quere.
5: Toll, ne? Oh Mensch, bei euch kann man gar nicht durchgehend arbeiten. Da wird man immer abgelenkt. Da braucht man immer doppelt so lange. Ja, willst du jetzt die Schaufel übernehmen? Das ist mein Finger. Schlüpfer. Frettchen sind halt sehr kleine, intelligente Raubtiere, die viel beschäftigt werden möchten. Und da finden sie es einfach toll, wenn man hier ein paar Minuten drin ist und irgendwas macht. So, kommst du denn da auch noch mal raus? Aha, da bist du. Zack. Einer raus, der andere auch. Louis. Na, heil runtergekommen?
3: Ja, bin wieder heil gelandet.
5: Prima. Dann lass uns mal die Frettchen zur Seite nehmen, dass ich hier auch noch rauskomme. Gehakt habe ich schon. Nicht zu uns.
3: Auf den Louis,
5: ja? Ja.
4: Auf Louis.
5: Hast du? Okay.
4: So. Zur Schicht im Schacht, Freundchen.
5: Darf ich dir noch mal aufs Auge drücken?
4: Jo.
5: Prima.
2: Die Schneeleoparden Unda und Kira sind schwere Mädchen geworden. Aber wie schwer genau? Georg Müller und Jens Pradl wollen's wissen.
10: Eine Personenwaage, weil wir die Kleinen jetzt wiegen wollen. Ne? Und das geht nur noch mit einer Personenwaage. Also sonst können wir die ja nicht bändigen. Ne? Und dann müssen wir mit den kleinen Katzen auf der Waage.
7: Aber ich denke, dann stellst du dich rauf, ne?
10: Ja.
7: Sonst muss ich mich ja mit meinem Gewicht outen. Wir können ja mal schauen.
10: Ja, wollen wir schauen.
2: Mit Badezimmerwaage in den Raubtierkäfig.
10: Guten Morgen, Gerl. Hallo. Oh,
7: hallo.
10: Na, kleines Mädchen. Na. Oh. Wer ist denn so böse? Wer ist denn da so böse? Wer ist denn da so böse? Nein, meine Maus. Ganz nicht. Ganz nicht.
7: Das ist die Begrüßung, ne? Das ist ganz normal.
10: Beruhigt die Bumme wieder. Ja, ist doch gut, mein Mädchen. Das gefällt ihr, ja. Aber das ist immer so ein Schwanken hin und her. Soll ich jetzt zubeißen oder nicht?
2: Wie die Mutter, so die Töchter. Sieht ganz danach aus.
10: Hallo,
4: hallo.
10: Hallo. Nur meine kleine Mausi. Ist doch gut.
2: Von wegen ihr beiden Kleinen, vorbei die Kuschelzeiten.

0: Endspurt.
1: Ja, ja, das ist richtig Endspurt, Katrin. Die langen schon ganz gut hin. Ja, ist ja gut. Ist ja gut, mein Mann.
2: Vom Wiegen oder Wiegen lassen hält die Schneeleopardenjugend bisher rein gar nichts. Bisher.
3: Die Lauch runter.
4: Ja, da ist ein ganz schöner Wechsel, hat er stattgefunden, ne? Also sehr viel Temperament gekriegt. Deswegen hatte ich eben auch Kira wieder runtergesetzt. Weil man hat eindeutig gemerkt, sie wollte nicht. Aber so vom Verhalten her, das ist ja faszinierend. Ne?
2: Bei den Dammhirschen ist jetzt schon Weihnachten. Michael und Dirk bringen ihnen einen richtigen Tannenbaum ins Gehege. Zum Abreagieren.
5: Hier hin, ne?
6: Ja, hier ist gut, ne?
5: Die Damsel brunftet normalerweise so November, Dezember so rum. Und deswegen brauchen die also noch ein bisschen. Wir haben noch nicht ganz komplett fertig verfegt. Das ist natürlich auch schön, wenn wir ihnen jetzt sowas hier reinstellen, dann kannst du auch ein bisschen was dran fegen. Auch wenn der Bass schon zum größten Teil ab ist, schubbern die sich ja trotzdem weiterhin. Ich bin höchstens die Hälfte von dir, aber du lässt mir die Arbeit.
6: Du hast dich ja vorhin so drum gerissen.
5: Ja. Wir werden sehen, wie lange das hält. Das ist ja im Prinzip auch so ein kleiner Ersatz für die kleineren Bäume, die haben wir hier drin nicht. Das heißt, die Bäume, die wir hier drin haben, sind ein bisschen mal zu groß, um sich da an den Ästen dran zu schubbern. Und deswegen müssen sie halt irgendwelche Alternativen suchen und nehmen dann schon mal den Zaun oder so. Deswegen bauen wir ihnen jetzt halt das Ding hier rein und werden mal sehen, wie sie da so drauf reagieren. Ne?
6: Mal hoffen, dass sie es annehmen, ne?
5: Ja.
2: Die Hirsche sollen sich das Geweih glatt rubbeln. Fegen heißt das in der Fachsprache. Und weil sie dabei nicht zimperlich sind, muss der Baum gut verankert werden.
5: So rum gefällt mir das doch schon viel besser.
6: Wenn andere arbeiten.
5: Ja, wenn nicht nur ich arbeiten muss.
2: Anpacken müssen dann aber doch beide.
5: Warte mal, ein Stück weit noch vorne. Die gehen natürlich mit dem Geweih in den Zaun rein und schubbern sich da irgendwie so ein bisschen was dran. Wenn wir das hier alle 3 bis 4 Wochen mal auswechseln müssen, haben wir immer noch wesentlich mehr Arbeit gespart, als wenn wir hier jeden Tag einen Zaun reparieren müssten. Und bist du so außer Atem, Dirk?
7: Wollen wir tauschen? Dann weißt du warum.
2: Mal sehen, ob die Hirsche das verfrühte Weihnachtsgeschenk überhaupt zu schätzen wissen.
5: Warte mal kurz. Das scheint euch ja doch zu interessieren, was wir gebaut haben. Das ist ja schön. Dirk, kann man gucken. 23 ist schon zu Gange an dem Ding.
6: Cool. Er nimmt es ja schon mal schön an, tobt sich daran ein bisschen was aus. Ne? Und die anderen zwei lässt er allerdings komischerweise nicht mitspielen.
8: An dem Teil haben sie jetzt gut Spaß, würde ich mal sagen. Ne? Sieht jedenfalls so aus. Ja. Haben sie ein bisschen Beschäftigung.
5: Da kann ich mal ordentlich von austoben.
8: Ja.
5: Hoffentlich hält das Ding auch.
9: Na, ihr beiden Süßen.
2: Für die Ponys hat Alex eine ungewöhnliche Überraschung.
9: Hallo, Flech. Na, was meinst du, was haben wir heute vor? Wir wollen heute mit ihm einen kleinen Spaziergang machen, mit noch 2 jungen Stuten. Und da unterstützen mich Dirk und Marcel ein bisschen. Bei 3 Ponys auf dem Schlag wäre ein bisschen viel. Und wir wollen ihm mal den Park zeigen.
2: Hengst Flash hat keine Angst vor neuen Abenteuern. Stute Jenny ist dagegen nicht so begeistert.
9: Sag ihm mal Bescheid, wir sollen mal mitkommen. Feines Mädchen. Klasse. Es ist für Ponys schon eine Herausforderung, mal im fremden Gelände zu gehen. Da gehört auch viel Vertrauen zu ihren Führern mit dazu. Und umso jünger die Tiere sind, umso schwieriger ist es. Und man sollte das schon häufiger machen, auch mit Jungtieren einfach mal spazieren gehen, dass die die Welt sehen, sie sich anschauen können und dadurch so ein bisschen ja, desensibilisiert werden gegenüber ihrer Umwelt. Sag mal, guten Tag. Was ist das? Ja? Normalerweise sagt man immer, Pferde können Schweine absolut nicht ausstehen und würden den Geruch nicht leiden mögen. Und wenn mal ein Schwein auf dem Pferdanhänger war, würde anschließend kein Pferd mehr rausgehen. Aber man sieht hier eigentlich gerade das Gegenteil, und zwar, dass sie sich sehr interessant gegenüber finden.
2: Nächste Herausforderung für die unsportlichen Ponys. Klettern auf der Treppe am Hang.
9: Da müssen wir jetzt mal gucken, wie sie das machen. Eigentlich heißt es immer Augen zu und durch.
2: Doch sogar die skeptische Jenny kommt zurecht.
9: Flash und die anderen beiden kannten das ja noch gar nicht. Und vor allem für die jungen Pferde, dass sie ohne Probleme eigentlich

0: gleich mitgekommen sind. War es echt stark. Also ganz, ganz toll. Seid gut trittsicher, ne? Oh, was wartet da vorne auf uns?
1: Eine Premiere. Ponys treffen auf Wölfe. Da braucht man starke Nerven. Leopardenflüsterer Georg startet einen zweiten Versuch. Zumindest Unda wird jetzt ihr Körpergewicht preisgeben. Bei ihrer Geburt brachte sie 400 Gramm auf die Küchenwaage. Da konnte Georg noch gefahrlos mit zwei Leoparden auf dem Arm herumlaufen. Heute undenkbar.
2: Weil wir sie ja nicht mehr täglich auf den Arm nehmen, ne? Und deswegen sind sie auch jetzt schon so aggressiv. Und sie sollen ja eine gewisse Freiheit sollen sie ja behalten.
1: Ein Leopard und sein Pfleger, das macht
2: 100, genau 100. So. Ja, und jetzt gehe ich gleich alleine auf die Waage und dann mal sehen.
1: Wie viel von den 100 war Pfleger? Wie viel Schnee-Leo?
3: Ja, Georg, ich denke mal, jetzt stellst du dich alleine auf die Waage. Oh, hier den.
2: 88.
3: 88, ja. 12 hat sie, ne?
2: Ja. 12 Kilo hat sie.
3: Ja.
2: Ja.
4: Das hört sich gut an, das hört sich gesund an, ne?
2: Ja.
4: Was meinst du eigentlich mit Girlie? Wenn man sich die mal anguckt.
2: Ich denke mal, zwischen 42 und 44 Kilo hat sie wohl.
4: Ja, ne?
2: Ja. Die konnte ich noch nicht auf dem Arm nehmen, Girl, ne?
4: Innerhalb von nächsten Monat, Georg, ist es auch vorbei, auch mit Onda, ne? Sie auf den Arm zu nehmen. Jetzt kommt der Übersprung sozusagen. Man hat es eben eindeutig bei Kira gesehen, ne? Also, das geht jetzt los. Jetzt heißt es erstmal wieder mindestens 2,5 Jahre warten, bevor ich mal wieder einen kleinen Schneeleoparden auf dem Arm bekomme. So, tschüss, Girlie, ne?
1: Wie die Mutter, so die Töchter. Schmusezeiten ade. Tauftag bei Jörg Brunos ganzem Stolz. Eine junge Auerhenne. Nachwuchs vom schrecklichen Sven, der nur beim Taufpaten handzahm ist.
5: Oh, Sven. Moin. Tür verfehlt. Hier geht's rein, genau. Na, bist du wieder gut drauf? Mhm. Bist du wieder gut drauf? Wollt mal ein kleines Mädchen entführen, ja. Wir wollen jetzt hier die kleine Auerhenne, die wir dieses Jahr nachgezogen haben. Das ist ja unsere einzig Überlebende. Jetzt mal einfangen und dann gehe ich damit mal zu Lothar, der mich da ja tatkräftig mit der Zucht und mit der Aufzucht ganz besonders unterstützt hat. Und ja, also im Endeffekt soll sie Mia heißen. Da wurde zu mir gesagt, das ist eigentlich ein nordischer Name. Und da die Eltern Sven und Svenja heißen, soll dann der Nachwuchs in Zukunft auch einen nordischen Namen bekommen. Ne?
1: Für die kleine Auerhenne hat Bruno echte Vatergefühle. Umso mehr, als ihre vier Geschwister nicht überlebt haben. Der vermeintliche Raub ruft Sven auf den Plan, der seine Tochter entschlossen verteidigt.
5: Bringen Sie den Herrn ja wieder, Sven. Ja, hier vorne ist sowieso Endstation für dich.
0: Stell dir vor, einfach, das wären große Hunde, die keine Ponys zum Frühstück verspeisen würden.
1: Der Geruch der Wölfe alarmiert Flash, wenn er ihn auch nicht einordnen kann.
0: Und die Wölfe überlegen sich gerade, wen sie morgen früh ankreuzen sollen fürs Frühstück.
6: Ne? Potenzielles Futter hier, wa?
0: Ja. Die Ponys nehmen die Wölfe so als richtige Wildtiere und Wölfe gar nicht wahr, sondern sie riechen einmal den strengen Raubtiergeruch, das ist ein bisschen unheimlich, aber ansonsten sehen die ja aus wie ganz normale Hunde für die. Haben vier Pfoten, haben einen Schwanz, einen Kopf, geben hundeähnliche Laute von sich, bellen noch nicht mal. Und die Wölfe haben in ihrem Leben ja noch nie einen Pony gesehen. Das ist ja jetzt was ganz Neues für sie. Sie kennen große Hunde, Besucherhunde, aber ansonsten waren ja hier noch keine anderen Tiere, die irgendwie anders aussehen als sie.
1: Nach einem solchen Schrecken haben sich die Ponys eine Belohnung verdient. Am Kiosk gibt es Apfelstücke.
0: Oh ja, danke schön.
7: Hier, damit du noch groß und stark wirst, ne?
4: Das ist kein

0: wieder drin.
1: Jörg Bruno hat ein wichtiges Treffen mit Lothar Ascani. Seine kleine Auerhenne soll vom Meister persönlich getauft werden.
2: Moin Lothar.
3: Moin Bruno. Herr Bruno, hast du die Auerhenne dabei?
2: Wollte ich dir mal zeigen, wie die sich entwickelt hat.
3: Okay, pass auf, ich habe gerade einen Adler gewogen.
2: Ja.
3: Dann bringe ich gerade einen Adler weg. Dann komme ich gleich hoch, okay?
2: Okay, alles klar.
3: Gehen wir ganz kurz.
1: Jörg Bruno ist gespannt, was Lothar zu seiner Aufzucht sagt. Die Kleine hat sich gut entwickelt.
4: Maus. Das ist ja jetzt schon eine richtig kleine Henne. Ne? Die muss jetzt nur noch wachsen. Die hat das Gefieder komplett, die Füße, jetzt auch die rauen Füße. Die bekommen sie jetzt ja an der Mauser, ne? Damit sie dann wieder auf Schnee laufen können. Ja, der wird schon überrascht sein.
3: So, Bruno, dann schauen wir mal.
2: Ja, schau dir die mal an. Die hat sich echt gut entwickelt.
3: Also muss ich wirklich ein Lob aussprechen, Bruno. Ich bin jetzt seit knapp 17 Jahre hier. Und bin der erste Tierpfleger, der es geschafft hat, Auerwild nachzuzüchten.
2: Ja, das war ja auch.
3: Wir haben schon öfter probiert, schwierig. Aber leider sind sie immer mit so 8 bis 10 Tagen sind sie dann verendet.
2: Ja.
3: Okay, Bruno, ganz kurz mal anfassen. Ja. Mach schon mal gut beieinander, gell?
2: Ja.
3: Na komm, jetzt sind sie keinen Schock kriegst. Na, ist gut, der Ring. Okay, Bruno, normalerweise sagen manche Leute, wir sind vielleicht ein bisschen verrückt, aber das ist wirklich die echte Auerhenne hier im Wildpark. Ich würde sagen, machen wir eine kleine Taufe.
2: Ja.
3: Und die soll heißen also Mia, ne?
2: Mhm.
3: Also heißt du ab heute Mia-Mädchen, ne?
2: Ja, die kleine Mia bist du jetzt.
1: Das war Lothars Ritterschlag für Jungzüchter Bruno.
3: Ich hatte keine Chance, aber die ist top. Das ist schon groß, wenn das Kind.
2: Ja.
3: Ich habe es seit 4 Wochen nicht gesehen. Wir haben es ja hier ausgebrütet, bei mir hier. Ihr habt die Möglichkeit hier oben. Wir haben da mit Zwerghuhn-Klugge gesetzt und haben sie ausgebrütet. Also das ist Spitze, Bruno.
2: Okay, alles klar.
3: Tschüss.
2: Tschüss, Lothar.
1: Bei so viel Lob wird Mia sicher nicht Jörg Brunos letzte Auerhahn-Aufzucht bleiben.
2: Komm, kleine Mia. Ab nach Hause, los.
1: Biggis Mutter ist eingetroffen, um ihre Tochter abzuholen. Mit dabei Biggis Freund Jesper. Um die Gänse schon mal auf ihre neue Heimat einzustellen, gibt's die Begrüßung auf Dänisch.
5: Ja, ich weiß es nicht. Vielleicht hat sie ein bisschen viel Dänisch hier gehört. So vielleicht reagieren sie auf Dänisch. Ich weiß das nicht.
1: Dänisch hin oder her. Bei Biggi liegt Gänseliebe in der Familie.
5: Das ist, wie ich das normalerweise mag. Und sie mag das auch, sie geht rein, sie hat keine Angst. Sie spricht zu die Gänse, sie sagt, komm zu mir. Und deswegen glaube ich, dann ist es kein Problem eigentlich. Aber das wäre ganz merkwürdig, wenn man hier so fast 7 Monate jeden Tag gearbeitet hat. Und dann plötzlich weggehen. Und es gibt auch ganz sicher Leute hier, ich will richtig vermissen.
1: Die Gänse werden verladen. Doch vorher spielen sie noch Fangen.
5: Okay, dann packen wir einfach er hier erst rein und dann nehme ich die anderen.
1: Auf nach Dänemark. Die Kollegen haben sich schon am Vorabend mit einem Essen von Biggi verabschiedet. Nun muss sie nur noch die Gänse einpacken. Dann kann die Reise losgehen. Wegen der tierischen Fracht muss Biggi immer wieder einen Boxenstopp einlegen. Die Gänse brauchen was zu trinken.
5: Oh ja, leg dich hin. Das ist perfekt.
1: Vom Ei an kennen Biggi und die Gänse sich und das schafft Vertrauen. Die Gänseschar lässt sich ohne viel Geschnatter einladen.
5: Aber sieht gut aus. Wenn wir das so machen und es wird schwarz, dann kein Problem. Dann wollen wir schnell fahren. Es sollte nicht so lange da drin sein.
1: 4 Stunden Fahrt warten auf Biggi und ihre Gänse. Dann sind sie zu Hause in Dänemark. Dem Futterautomaten nähert sich sehr ungewöhnliche Kundschaft. Selbst das Dammwild scheint überrascht. Es sind Ralf und Jens nach Feierabend.
6: Wir gönnen uns heute mal was ganz Besonderes.
7: Machen wir mal

0: Oh, jetzt müssen wir sogar noch Schlange stehen. Zwei Packungen nehmen Sie sich? Ja. Ja, das ist schön. Wir kaufen uns heute auch mal eine.
1: Nee, erst ich.
0: Erst Sie. Noch mehr. Lassen Sie uns aber noch ein paar.
1: Ich habe auch noch Hunger kriegen.
0: Ja, okay.
1: Ich bin halt ins Vermögen gelassen, Mensch. Oh. Muss ich heute Abend wieder hungern.
2: Dafür kennt sich die Besucherin auch besser aus.
1: Ich meine Jacke fassen wollen.
0: Ehrlich gesagt, ich weiß gar nicht genau, wie es funktioniert.
3: Ich ja.
0: Ich bin noch nicht ganz außer Übung, würde ich sagen.
3: Ich gönne mir auch mal ein.
0: Ich glaube, in den 8 Jahren, wo ich hier bin, habe ich das vielleicht insgesamt 3-mal gemacht, würde ich jetzt sagen. Ich mache das auch natürlich, wenn ich mit Freunden zu Besuch bin oder die zu Besuch sind und ich dann mit denen hier durch den Park gehe, dann wollen die das natürlich auch machen. Macht mir ja auch Spaß, das ist ja nicht. Jens, weißt du auch nicht, wie der funktioniert?
3: Doch. Komm
0: her, komm.
2: Ein Tierpfleger mit Besucherfutter? Egal. Hauptsache Futter.
0: Na Mädels, eigentlich habt ihr doch nicht wirklich Hunger, oder? Heute so viele Besucher. Ja. Ich mache das natürlich wie alle Besucher. Hier kommen die Kleinen natürlich eine besondere Ration. Na, wo habt ihr denn eure Kinder gelassen?
3: Alle
0: gar nicht mitgebracht. Hey, nicht alles.
2: Nur Menschen mit grünen Packungen finden hier Beachtung.
0: Also die Tiere sehen uns ganz einfach so als laufende Wiesen oder so. Ne? Also da, wo sie ihr Futter finden, das ist dann in dem Augenblick der, der die Futterpackung hat. Ansonsten sind wir Menschen, glaube ich, für die nicht so sehr interessant.
2: Vor Ralf haben die Tiere normalerweise eher Angst. Er ist der Mann mit dem Narkosegewehr.
0: Hin und wieder muss mal ein Tier mobilisiert werden. Und das bekommen natürlich alle Tiere mit. Und deswegen habe ich da so ein kleines Stigma, wenn mich die Tiere sehen. Das heißt, die würden bestimmt, wenn wir morgens früh hier wären, auch nicht zu mir hinkommen. Ne? Aber ganz oft machst du das, glaube ich, auch nicht mit dem Automatenfutter, oder?
3: Nee, ich habe aber eine Gangart, wenn ich morgens ins Häuschen gehe, da komme ich ja mit dem Futtereimer raus und dann füttere ich die Tiere außen einmal schon mit der Hand. Also.
0: Naja, haben wir uns eine Kleinigkeit gegönnt, beziehungsweise den Kollegen hier eine Kleinigkeit ausgegeben. Soll aber auch reichen für heute.
3: Gut, dann lass
0: uns. Da sind noch genug andere, die die füttern. Also, tschüss dann.
2: Uwe mäht die Flugwiese. Es ist soweit. Der Abschied naht.
4: Habt ihr uns eure Typen mehr gefragt?
5: Nee, nicht so wirklich.
6: Lothar! Wir waren doch noch gar nicht fertig!
7: Denn du musst gut vorgehen!
2: 36 Tierpfleger, Falkner, Gärtner, Handwerker und Köche haben uns ein halbes Jahr lang ihren Alltag gezeigt. Und damit viele spannende Folgen von Wolf, Bär und Co. möglich gemacht. Und auf Wiedersehen im Wildpark Lüneburger Heide.

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6: Das ist ein Sonnenaufgang.
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0: Hallo. Hallo, Lotta Trab, 11, Sturz im Badezimmer, Verdacht auf orthostatische Synkope, initial bei Bewusstsein, Verdacht auf stumpfes Thoraxtrauma, vermutlich eine Rippenfraktur.
1: Hallo, ich bin Dr. Böhm. Hast du große Schmerzen?
0: Mhm. Wir haben schon 10 Milligramm Comisit-K verabreicht.
1: Okay. Shotbox, bitte.
0: Oh.
2: Heute mal ein leeres Blatt.
0: Ja, das Mädchen kann sich nicht an den Unfallhergang erinnern.
2: Und an die Krankenkasse auch nicht.
0: Sie ist ja erst 11 und die Mutter war bisher auch nicht zu erreichen.
2: Okay, gut, danke.
1: Sie bekommt immer schwerer Luft.
0: Okay. Kannst du dich mal aufsetzen? Ich würde dich gerne einmal abhören.
2: Oh. Ich weiß, es ist doof. Ganz vorsichtig, wir helfen dir.
0: Okay, einmal vorne noch. Ganz kurz.
3: Oh. Aua.
2: Atemgeräusch links stark abgeschwächt. Verdacht auf Pneumothorax. Kannst dich wieder hinlegen.
3: Oh.
2: Ja. Wir machen kurz einen Ultraschall. Machen einmal das T-Shirt hoch. Jawohl. Au, ja. Einmal den Arm nach oben.
3: Au.
2: Und den zweiten.
3: Au.
2: Okay, wird gleich kurz kalt.
3: Au.
2: Keine freie Flüssigkeit, aber freie Luft.
1: Thoraxdrainage?
2: Ich hätte vorher gern noch ein Röntgenbild. Schon fertig. Super. Die Notärztin sagt, du kannst dich nicht mehr an den Unfall erinnern. Kannst du es vielleicht noch mal versuchen? Du warst im Bad. War es vielleicht nass, weil du geduscht hast? Und du bist dann ausgerutscht?
3: Ich habe Zähne geputzt. Glaube ich.
2: Okay. Und dann?
3: Ich lag auf dem Boden.
2: Hast du selbst den Notarzt gerufen?
3: Auf meinem Handy.
2: Ja?
1: Wir können.
2: Okay, gut. Wir gucken jetzt erstmal, was für eine Verletzung du hast, ja? Brauchst keine Angst haben, du bist hier in sehr guten Händen. Ja?
4: Achim! Morgen. Also nebenbei noch einen Lieferservice.
5: Hör mal, das sind die guten Croissants aus der Klinik. Und falls ihr gerade frühstückt, dachte ich, es passt.
6: Martin, was für eine Überraschung.
5: Mhm.
6: Oh, sieht gut aus.
4: Aber 10 Jahre älter.
5: Ah.
6: Klinik-Croissants?
5: Ja.
6: Ich liebe sie. Bis später.
5: Hey, Lisa. So lange nicht mehr gesehen.
7: Hi, schön, dich zu sehen.
5: Hey. Und ich habe nicht nur Croissants mitgebracht, sondern auch ein Angebot für Lisa.
7: Okay. Was denn für ein Angebot?
5: Also, bei uns in der Sachsenklinik ist gestern ein PJler ausgefallen. Die Stelle ist jetzt vakant. Wir möchten sie gerne so schnell wie möglich besetzen. Das heißt, eine große Chance für kurzentschlossene Bewerberinnen.
7: Dann kannst du ja in Leipzig bleiben.
5: Also, falls es klappt. Die Schar der Bewerber ist nicht besonders groß, aber du wirst auch nicht die Einzige sein.
4: Ja, was sitzt du da? Schreib die Bewerbung.
7: Ich habe doch schon eine PJ-Stelle.
4: In Wien.
7: Trotzdem vielen Dank, dass du an mich gedacht hast.
1: Brauchst gar keine Angst haben. Der passt auf dich auf.
8: Hallo Lotta. Ich bin Dr. Katrin Globisch und heute deine Anästhesistin. Ich bin fürs Einschlafen zuständig. Nicht bewegen. Du hast 3 Rippenbrüche. Und sie sind stark verschoben. Deshalb operieren wir dich. Wir haben deine Mama jetzt erreicht. Sie macht sich auf den Weg.
9: Liegt die Einverständniserklärung der Mutter vor?
8: Mhm. Zustimmung liegt vor. Keine Medikamente, keine Allergien.
9: Gut. Du musst keine Angst haben. Das ist kein langer Eingriff. In einer Stunde bist du wieder wach.
8: Und bis dahin ist deine Mutter sicher hier. Ja, bis gleich. Mhm.
9: Und wer ist das?
3: Igel. Eine Mischung zwischen Dackel und Igel. Er passt auf mich auf.
9: Das ist gut so.
5: So. Bis später. Du kannst auch noch mal über das Angebot nachdenken.
7: Aber trotzdem vielen Dank.
4: Natürlich denkt sie drüber nach.
10: Tschüss.
7: Tschüss. Warum sagst du sowas?
11: Nachdenken schadet doch nicht.
7: Ich fände es super cool, wenn du in Leipzig bleiben würdest. Und Jakob und Samira natürlich auch. Immerhin bist du Wilmas Tante.
12: Das wäre ja auch schön. Aber die Sachsenklinik ist immer noch das Krankenhaus von meinem Vater.
11: Die gehört mir nicht. Ich arbeite da nur.
7: Ich habe dir nicht erzählt, dass ich Medizin studiere, weil ich den Druck nicht wollte.
11: Ich fände es einfach nur schön, wieder mehr an deinem Leben teilhaben zu können.
7: Das kannst du auch, wenn ich in Wien bin.
11: Lisa, deine Studienzeit ist zu Ende.
7: Du könntest mich immer zu den coolen Medizinerpartys mitnehmen. Die sind uncooler, als du denkst. Aber nur wegen Roland? Das ist doch kein Grund. In der Sachsenklinik wäre ich nie eine normale PJlerin. Außerdem würden mich alle mal mit Papa vergleichen und da ziehe ich sowieso mal den Kürzeren. Ich will frei sein. Das ist keine Freiheit, wenn deine Entscheidungen von Roland abhängen. Hey, das ist genau das Gegenteil.
2: Erst der Rippenklammer sitzt, machen wir weiter. Nochmal Raspa.
9: Was ist los?
8: Die Frequenz geht hoch. Sie entwickelt eine Tachyarrhythmie.
2: Ich habe hier keine nennenswerte Blutung. Vielleicht ist die Narkose zu flach?
8: Das kann nicht sein.
2: Irgendeine Ursache muss es geben.
8: Ich kann mir das nicht erklären. Sie fängt sich wieder. Sinusrhythmus.
2: Okay. Wir sind gleich fertig. Zweite Rippenklammer.
1: Ja, ja, das ist die Kinderstation.
7: Danke. Hallo.
1: Hallo, schönen guten Tag.
7: Ich soll mich hier melden. Meine Tochter wurde eingeliefert. Mhm. Bänke Trapp.
1: Frau Trapp, Sie sind die Mutter von Lotta, richtig?
7: Ja, ich mach das.
1: Okay.
7: Oh, wo ist sie?
1: Soweit ich weiß, ist sie noch im OP. Keine Sorge, das ist kein Risikoeingriff. Und sie hat ja auch keine Vorerkrankung. Von daher.
7: Doch, Lotta hat eine Vorerkrankung.
1: Warum haben Sie nichts am Telefon gesagt?
7: Ich stand völlig unter Schock. Lotta ist krank. Sogar sehr.
1: Gut, dann rufe ich jetzt im OP an. Danke.
2: Wie konnte das denn passieren?
8: Denken Sie, es ist meine Schuld?
2: Das habe ich nicht gesagt. Ich weiß einfach nicht, was das war. Das beunruhigt mich.
8: Mich beunruhigt das auch.
13: Frau Dr. Böhm, für Sie.
2: Ja? Sicher. Lotta Trapp hat Leukämie.

0: Guten Tag. Ich bin Dr. Globisch. Anästhesie. Dr. Böhm, unsere Chefärztin, sie hat operiert.
1: Frau Trapp? Entschuldigung, die Arbeit.
0: Lotta, wie geht's dir?
2: Gut.
0: Das Atmen wird dir jetzt noch ein bisschen schwerfallen. Aber das bekommen wir schnell in den Griff.
3: Warum haben Sie uns nicht gesagt, dass Lotta vorerkrankt ist?
1: Als der Anruf kam, ich war völlig durch den Wind. Es tut mir wahnsinnig leid. Mhm. Hier ist Lottas Krankenkarte.
0: Geben Sie sie mir.
3: Lotta, und du hast das auch vergessen.
2: Tut mir leid.
0: Bei dem ganzen Stress, da kann das schon mal passieren. Zum Glück ist die Operation gut gelaufen.
3: Sie war unnötig kompliziert. Hätten wir gewusst, dass Lotta Medikamente nimmt.
1: Lotta nimmt zurzeit keine Medikamente.
3: Aber sie hat doch Leukämie.
2: Mama?
1: Wir waren unzufrieden mit der Ärztin.
3: Und da haben Sie die Behandlung einfach abgebrochen?
1: Wir hatten einen sehr guten Arzt, aber er ist krank geworden. Und die Nachfolgerin, ich hatte nicht das Gefühl, dass sie Lotta im Blick hat. Ja, es gab Streit und es ist jetzt 3 Wochen her, seitdem suchen wir jemand Neues. Ich hoffe, Sie können ihr helfen.
3: Haben Sie sowas schon mal erlebt?
0: Naja, ich habe erlebt, dass Patienten eigenmächtig ihre Medikamente absetzen, aber eine Mutter, die vom Kind.
3: Ich kann mir auch nicht vorstellen, dass eine 11-Jährige vergisst, dass sie krank ist. Ich habe sie ja auch gefragt.
0: Ich habe eher den Eindruck, dass Lotta Angst hat, was Falsches zu sagen.
3: Vielleicht weiß sie, dass ihre Mutter ihre Medikamente nicht einfach absetzen durfte.
0: Und um sie zu schützen, hat sie ihre Krankheit einfach verschwiegen? Egal. Wir haben jetzt die hier. In der Patientenakte ist der gesamte Krankheitsverlauf dokumentiert. Vorausgesetzt, die Mutter hat die Daten freigegeben.
3: Na, Halleluja. Ein Hoch auf die Digitalisierung.
4: Hast du Lisa rumgekriegt?
2: Keine Chance. Sie will nicht in deine Klinik.
4: Na, wart's mal ab. Nur eine. Den Rest braucht Lisa zum Üben.
2: Hä?
4: Wo ist sie?
2: Na, dort.
4: Ach. Und Lisa, hast du noch mal nachgedacht? Hallo.
2: Sag doch was.
4: Für den jungen Kollegen, der raus ist, ist morgen ein Laparoskopieplatz reserviert. Er hätte den ganzen Tag üben können. Sag mir eine andere Klinik, wo sowas möglich ist.
2: Und warum ist der junge Kollege abgehauen?
4: Nicht abgehauen, die Nachprüfung nicht bestanden. Aber der Übungsplatz ist noch frei. Falls du Interesse hast.
2: Ich könnte da üben. Denkst du, wenn ich erst mal sehe, was für ein PJ-Paradies dein Krankenhaus ist, bewerbe ich mich doch? Wird nicht passieren.
4: Also willst du den Übungsplatz nicht?
2: Wie bitte?
4: Willst du üben oder nicht üben?
2: Natürlich will ich.
3: Bin ich blind oder wurden Lotta nur Multivitaminpräparate verschrieben?
0: Also der Kinderarzt hier diagnostizierte Wachstumsschmerzen und eine eventuelle Depression. Die Hausärztin bescheinigte tatsächlich einen Vitaminmangel. Und die Kinderärztin aus dem Marienhospital tippte auf Dehydrierung und gab eine Infusion. Denken Sie, dass Lotta gar keine Leukämie hat? Wenn man die Symptome anschaut, Synkope, Hypotonie, Abgeschlagenheit, aber die blauen Flecke.
3: Schluss mit dem Stochern im Nebel. Wir machen unsere eigenen Tests.
0: Ich sag Frau Schneider Bescheid. Sie soll noch mal Blut abnehmen.
5: Ja, natürlich. Aber das hatte ich Ihnen doch schon gesagt. Nein, ja, gestern. Also, ich meine, hören Sie mal, ich bin Mutter. Natürlich ist für mich das Kind das Wichtigste. Ich muss für mein Kind da sein. Wieso verstehen Sie das denn nicht? Ist gut, nur Sie rufen mich zurück, oder? Wiederhören. Guten Morgen.
3: Guten Morgen, Frau Trapp.
5: Haben Sie die Ergebnisse von Lottes Blutuntersuchung?
3: In den nächsten Stunden.
5: Okay.
3: Das eben am Telefon, das war Ihr Chef?
1: Chefin, sie will meine Krankschreibung nicht akzeptieren, weil ich schon so oft gefehlt habe.
3: Warum gehen Sie nicht zur Arbeit? Wir kümmern uns um Lotte.
1: Ich möchte dabei sein, wenn das Ergebnis kommt.
3: Kein Problem. Wir rufen Sie an.
1: Nee, Lotta ist seit über 1,5 Jahren krank. Ihre Freunde haben sich nach und nach von ihr verabschiedet. Ich bin ihr einziger Halt.
3: Wir bekommen die Ergebnisse bald, dann sehen wir bald ab.
1: Okay.

0: Haben wir es mit Nieren zu tun?
1: Kernförmige steinharte Tumore in der Organmitte. Übernehmen Sie die Resektion?
0: Laparoskop? Bitte.
1: Ach, bin ich jetzt Ihr Assistent?
0: Sehen Sie noch jemanden hier?

0: bin vor Ort.
1: Ich empfehle einen Abstand von 1 bis 3 Millimetern vom Tumorrand.
0: Ich glaube, das Skalpell hängt fest am Kern. Tumor meine ich.
2: Instrument nicht schütteln.
1: Operative Nierenkontusion. Interessanter Ansatz.
0: Die Dr. Lisa Schroth-Methode. Ganz neu. Guten Morgen.
3: Guten Morgen.
0: Wollen Sie wissen, was Lotta Trapps Blutuntersuchung ergeben hat?
3: Gern.
0: Die Entzündungswerte sind leicht erhöht. Das passt zur aktuellen Verletzung. Aber die Blutwerte zeigen nicht den kleinsten Hinweis auf Leukämie oder eine andere Krankheit. 0,00 gar nichts.
3: Leukämie zeigt sich nicht immer nur in einem einzigen Blutbild.
0: Ich glaube nicht mehr an die Leukämie. Ich glaube, wir haben es mit einem anderen Monster zu tun.
3: Einer anderen Krankheit?
0: Ja, aber nicht beim Kind. Bei der Mutter. Wir sind über so viele Unstimmigkeiten gestolpert. Lotta vergisst ihre Krankheit. Ihre Mutter ist zu aufgeregt, um sich zu erinnern. Die Ärztin wurde abgesägt, aber einen Arztbrief von ihr finden wir nicht.
3: Ich weiß nicht, worauf Sie hinaus wollen.
0: Ich habe heute Morgen mitbekommen, wie Frau Trapp sich mit ihrer Chefin am Telefon gestritten hat. Eine Mater Dolorosa, die alles für ihr Kind tut. Da hat's geklingelt.
3: Tut mir leid, bei mir klingelt's immer noch nicht.
0: Ich habe den Verdacht, dass Frau Trapp es genießt, ein krankes Kind zu haben und der angeblich einzige Halt zu sein.
3: Sie denken, Frau Trapp, redet Ihre Tochter krank?
0: Treffer.
3: Das Münchhausen-Stellvertreter-Syndrom.
0: Volltreffer.
3: Das kommt aber extrem selten vor.
0: Selten heißt nicht nie.
3: Lotta ist gestern früh gestürzt, zu Hause. Aber ihre Mutter war bereits aus dem Haus. Und was ist mit der Anomalie während der Narkose?
0: Ihre Mutter könnte sie vergiftet haben.
3: Das ist aber eine schwere Anschuldigung.
0: Ich weiß. Aber wir müssen was tun. Vielleicht sollten wir die Polizei und das Jugendamt einschalten?
3: Was ist, wenn sie sich irren?
0: Was ist, wenn ich recht habe?

0: Alles gut. Das ist nur Frau Schneider, die dein Frühstück bringt.
1: Entschuldigung. Genau, du bekommst Müsli und Joghurt.
2: Joghurt.
1: Hey, das ist gut für dich. Viel Kalzium für deine gebrochenen Rippen. Nach dem Frühstück können wir dir die Thoraxdrainage entfernen und dann kommst du auf eine normale Station.
0: Ich mach das. Sie haben so viel zu tun.
1: Danke. Und dir trotzdem guten Appetit, ja?
0: Ciao. Eine Minute 36. Das ist Rekord.
3: Tja, so, ich muss los. Willst du noch alleine weitermachen?
0: Ja, na klar, bis ich den Rekord knacke.
3: Na, dafür reichen die Marillen nicht.
0: Das werden wir sehen.
4: Dr. Heimann, sie hat dich hier gar nicht erwartet.
3: Na, ich mich bis gestern auch nicht. Darf ich vorstellen, dass meine Tochter Lisa Schroth. Wir haben den freien Übungsplatz spontan genutzt. Lisa, das ist Dr. Böhm, unsere Chefärztin.
0: Hallo. Ich habe Sie in Wien gesehen. Letztes Jahr. Ihr Vortrag zur klinischen Triage hat mich beeindruckt.
4: Sie sind Medizinstudentin?
0: Ich fange in 2 Wochen mein PJ an, im Unispital Wien. Ich würde gerne Unfallchirurgin werden. Wie Sie.
4: Wie lange haben Sie dafür geübt?
0: 2 Stunden.
3: Bis später.
0: Später. Eieiei.
4: Ich würde in einer Stunde anrufen in
3: der Dr. Böhm? Entschuldigung. Meine Tochter könnte sich auf den freien PJ-Platz bewerben.
4: Sagte sie nicht gerade, sie hat schon einen Platz in Wien?
3: Na, offenbar ist sie beeindruckt von Ihnen. Mhm. Also wenn Sie ihr zu der Bewerbung raten, würde sie das vielleicht umstimmen.
4: Und warum sollte ich das tun? Es gibt doch schon Bewerber.
3: Sie wünschen sich doch jemanden für Ihr Fachgebiet. Lisa arbeitet gern, sie ist schnell, klug und wird eine hervorragende Chirurgin.
4: Und Sie würden sich natürlich niemals in Ihre Ausbildung bei mir einmischen.
3: Stiller Beobachter.
4: So wie jetzt gerade? Entschuldigen Sie, ich bin kurz aufgehalten worden. Ich hoffe, Sie konnten die Infos von mir und Dr. Globisch bereits überfliegen. Okay. Sollte der Verdacht auf Münchhausen bei Proxy, bei der Mutter, zutreffen, ist das Kind in Gefahr. Ich bin der Meinung, wir sollten rechtliche Schritte einleiten.
5: Ich bin dagegen. Zum jetzigen Zeitpunkt.
6: Wir können noch gar nichts beweisen.
5: Eben. Und nach so einer Anzeige würde Lotta erstmal von ihrer Mutter getrennt werden. Das wäre für beide schlimm.
0: Nur wenn Frau Trapp unschuldig ist.
5: Die Möglichkeit besteht. Käme Lotta in eine Pflegefamilie und wir irren uns, dann würde es Monate dauern, bis das Ganze rückgängig gemacht wird. Wir zerstören damit 2 Leben. Wollen Sie das beantworten?
0: Wollen Sie die Verantwortung übernehmen, dass dem Kind noch Schlimmeres passiert als der Sturz?
7: Münchhausen-Stellvertreter-Syndrom ist sehr selten. Die Täterinnen sind aber zu über 95% die Mütter. Und bei dieser hier, ehrlicherweise klingeln da auch bei mir die Alarmglocken.
5: Was ist mit, im Zweifel für die Angeklagte?
7: Allein schon die ständigen Arztwechsel? Eine Krankheit bei einem Kind, die man nicht fassen kann? Also das ist schon ziemlich typisch.
6: Aber allein deshalb können wir noch nicht die Polizei einschalten. Lotta ist jetzt erstmal bei uns hier sicher. Wir haben sie im Blick.
0: Also gut. Wir untersuchen das Mädchen von Kopf bis Fuß, bis wir Klarheit haben.
5: Einverstanden.
6: Was sagt denn die Kleine? Haben Sie die schon mal befragt?
5: Ihre Mutter ist permanent um sie herum.
0: Wir müssen die beiden mal trennen.
5: Und wir sollten das Pflegepersonal befragen. Vielleicht haben die irgendwas Außergewöhnliches bemerkt.
1: Also ich würde sagen, hilfsbereit und super aufmerksam. Sie hat uns zum Beispiel allen diese Leipziger Lerchen spendiert.
0: So aufmerksame Patientenmütter kommen nicht oft vor.
1: Und das macht Frau Trapp jetzt verdächtig, dass sie besonders nett ist.
0: Mütter mit MBP-Syndrom versuchen oft, das Pflegepersonal auf ihre Seite zu ziehen.
1: Na los, Berthe.
2: Bis später.
4: Wenn Sie die Kleine gleich zum Röntgen bringen, sorgen Sie dafür, dass Frau Trapp Sie nicht begleitet. Und planen Sie ein paar Minuten länger ein. Wir müssen noch mal mit Lotta reden.
1: Okay.
4: Jetzt nimm wenigstens einen Schluck.
1: Ich will gerade nicht, Mama. Hey.
8: Hallo.
1: Dir geht's schon besser?
8: Ja.
4: Ja, da geht's meistens besser, wenn sie nur im Bett liegt und sich ausruht. Die Ärzte haben wirklich nichts gefunden.
1: Ich weiß auch nur das, was sie ihnen gesagt haben.
4: Ja, Vitamin D-Mangel, sonst nichts.
1: Das sind doch gute Neuigkeiten.
4: Lotta ist seit fast 2 Jahren krank. Das bilden wir uns doch nicht ein. Sie war einmal krank, dann nochmal und dann nur noch. Wieso kann uns denn niemand helfen?
8: Mama.
1: Wir sollen Lotta zum Röntgen bringen. Die Ärzte wollen noch ein paar Untersuchungen mit ihr machen.
8: Was denn für Untersuchungen?
1: Ach, da geht's ums Verlaufsprotokoll wegen der Rippenstabilisierung. Aber das kann Dr. Böhm Ihnen gleich erklären.
4: Ja, gut.
1: Moment noch. Da gab es Unstimmigkeit mit der Krankenkasse. Ich bräuchte noch mal Ihre Karte. Und wir müssten den Anamnesebogen noch mal durchgehen. Ja?
4: Gut, Lotta, ich komme jetzt raus. Danke. Also. Ich habe mir deine Röntgenbilder angesehen. Und es sieht alles gut aus. Alles heilt so, wie es sollte. Nur leider wissen wir immer noch nicht, warum du dich in den letzten Monaten immer wieder krank fühlst. Mhm. Wir suchen natürlich weiter. Aber hast du vielleicht eine Idee?
8: Ich bin noch keine Ärztin.
4: Nein, natürlich nicht. Und du sollst ja auch nicht meine Arbeit machen. Aber es ist dein Körper. Und da hat man manchmal ja vielleicht eine Ahnung. Ich habe in deiner Akte gelesen, dass ein Arzt denkt, dass du einfach traurig bist.
8: Manchmal bin ich auch traurig, weil ich krank bin.
4: Wie war es denn, bevor du krank geworden bist?
8: Gut.
4: Bist du gern zur Schule gegangen?
8: Ich habe da meine Freunde.
4: Und jetzt bist du viel mit deiner Mutter zu Hause. Wie ist das für dich?
8: Auch gut, nur...
4: Ja?
8: Mama weint oft.
4: Verstehe. Das ist nicht leicht. Für euch beide nicht. Ich kann dir nichts versprechen, nur eins. Wir werden nicht aufhören zu suchen, bis wir die Ursache gefunden haben.
8: Okay.

0: Vielen Dank, dass ich den Übungsplatz benutzen durfte.
1: Ich hätte Sie nicht ans Laparoskop gelassen. Normale PJlerinnen beginnen nicht mit dem Laparoskop, sondern mit dem Erlernen von körperlichen Untersuchungen und der Anamnese.
0: Der Übungsplatz war doch frei. Was ist denn so schlimm daran?
1: Die Vetternwirtschaft an diesem Krankenhaus geht mir auf den Keks. Also, beim Pflegepersonal legt sie Frau Trapp auffällig ins Zeug. Und sie hat sich nicht über das gute Blutbild gefreut. Vielleicht war sie aber auch enttäuscht, weil ich keine Diagnose für sie hatte. Oder sie wünscht sich eben doch eine schwere Krankheit für ihr Kind.
2: Ich glaube nicht, dass sie das Münchhausen bei Proxy-Syndrom hat.
1: Glauben hilft uns nicht weiter.
2: Aus Lotta habe ich nicht viel rausbekommen. Außer, dass ihre Mutter sehr viel weint, weil sie sich solche Sorgen um sie macht. Mütter mit MBP machen sich keine Sorgen um ihre Kinder.
0: Der Tox-Screen von Lotta ist da.
1: Negativ.
0: Also verabreicht Frau Trapp ihrer Tochter keine toxischen Substanzen.
1: Aber was stimmt dann nicht mit dem Kind?
3: Mama? Hoffentlich können die Ärzte uns hier endlich helfen.
1: Ganz bestimmt, mein Schatz. Versuch jetzt ein bisschen zu schlafen, ja?
3: Gute Nacht, Mama. Ich hab dich lieb.

0: Ach, warst du bis eben in der Klinik?
1: Gibt's was zu essen? Ich hab Hunger.
0: Ich hab deine Lieblingsgnocchis besorgt. Im Kühlschrank.
1: Oh, danke.
0: Das Wasser kocht schon fast.
1: Na, wie war's in der Klinik? Das war gut. Papas Rekord habe ich nicht geknackt.
0: Na, wenn du dein praktisches Jahr in der Sachsenklinik machen würdest, könntest du öfter üben. Und mein Rekord wäre eben nur geknackt.
1: Du kannst doch nicht im Ernst glauben, dass es gut wäre, wenn ich mich da bewerbe. Die Chefärztin Dr. Böhm kann dich nicht leiden.
0: Das ist falsch. Wir sind verschieden, aber wir haben uns arrangiert.
1: Nein, du siehst das falsch. Und mich kann sie erst recht nicht leiden, weil ich deine Tochter bin und von dir Extrabürste bekomme. Und dann interessiere ich mich auch noch für ihr Fachgebiet. Die würde mich fertig machen.
0: Das würde ich niemals zulassen.
1: Dann hätte sie auch noch recht. Sie findet nämlich eh, dass es zu viel Vetternwirtschaft in der Sachsenklinik gibt.
0: Ach, darum geht's mal wieder.
1: Das Wasser kocht.
0: Ich gebe ja zu, Dr. Böhm ist schwierig, aber schwierige Menschen gibt's überall. Das ist kein Grund, sich nicht zu bewerben.
1: Klingt aber danach.
0: Ach, du jetzt auch noch.
1: Kann ich den Übungsplatz morgen noch mal nutzen?
0: Hast du nicht eben gesagt, du willst keine Extrawurst?

0: Lotta darf doch Hustenbonbons, oder? Sie hat so einen trockenen Hals, aber ich war mir nicht mehr sicher.
1: Ich denke schon, aber ich kann die Ärztin noch mal fragen.
0: Ich nehme mir das ab.

0: Dr. Böhm würde doch davon profitieren, wenn die neue PJlerin sich für ihr Fachgebiet interessiert. Und dann eine wie Lisa.
1: Aber hat sie nicht auch ein bisschen recht?
0: Mit der Vetternwirtschaft? Der Übungsplatz war frei. Ich habe keinem was weggenommen.
1: Dr. Böhm ist eben sehr prinzipientreu.
0: Ich würde Lisa niemals vorziehen.
1: Natürlich hättest du sie mehr im Blick. Und Martin und ich übrigens auch. Gib's zu. Dr. Böhm.
0: Wenn man vom Teufel spricht.
1: Guten Abend, Dr. Böhm. Wie? Hustenbonbons, die eventuell Tabletten waren?
2: Der erste Talkscreen war negativ.
3: Was, wenn Frau Trapp Lotta Medikamente gibt, die
1: sich in ein paar Stunden abbauen? Also die Blutabnahme war morgens um 10. Wenn sie es am Vorabend bekommen hat,
3: dann ist es vielleicht schon unter der Nachweisgrenze.
2: Wir machen einen zweiten Talkscreen.
4: Mein Vater hat angerufen. Ich bekomme jetzt wieder einen Besucherausweis.
5: Sehr gerne, Frau Schoth. Schau mal, da ist er schon.
4: Dankeschön.
5: Viel Spaß. Sie wollen wieder an den Übungsplatz?
4: Er ist heute noch frei.
2: War ich gestern nicht deutlich genug?
4: Doch. Aber ich habe eben mein eigenes Ziel. Und bei Ihnen bin ich sowieso unten durch.
5: Welches Ziel haben Sie denn?
4: Ich will Ärztin werden, eine richtig gute Ärztin. Das ist mein Ziel. Und wenn es etwas gibt, was ich dafür tun kann, dann tue ich es, auch wenn es Ihnen nicht passt. Schmeißen Sie mich jetzt raus?
5: Ich habe dafür jetzt keine Zeit.
1: Dr. Böhm, ist das Ergebnis des Talkscreens schon da?
5: Noch nicht.
6: Ah, geht doch.
1: Cannabis?
5: Medizinisches Cannabis, THC-Medikament, das sich laut Hersteller innerhalb von 3 bis 6 Stunden im Blut abbaut.
1: Deshalb war das erste Talkscreen negativ und Ihre Vermutung richtig. Aber warum gibt Frau Trapp ihrer Tochter Cannabis?
5: Weil sie unter dem Münchhausen-Stellvertreter-Syndrom leidet.
1: Angenommen, Sie würden jemanden krank machen wollen, würden Sie ihm dann THC geben?
5: THC kann zu Schwindel, Synkopen, Herzrhythmusstörungen führen und baut sich schnell ab. So gesehen, clevere Wahl.
1: Aber was machen wir jetzt?
4: Frau Trapp ist da.
5: Frau Trapp, setzen Sie sich doch.
7: Gibt es was Neues? Sie haben Lotte ja noch mal in der Nacht Blut abgenommen.
1: Frau Trapp, verabreichen Sie Ihrer Tochter ein Medikament, von dem wir nichts wissen.
7: Kommt das von Frau Schneider? Ich habe ihr schon gesagt, das waren Hustenbonbons. Lotte hatte einen trockenen Mund.
5: Lotte hat THC im Blut.
2: Medizinisches Cannabis. Sie machen Ihr Kind absichtlich krank, um als aufopferungsvolle Mutter dazustehen. Nur ist das nicht aufopferungsvoll, es ist Kindesmisshandlung.
7: Nein. Ich würde meiner Tochter niemals schaden.
5: Sie müssen jetzt Anzeige erstatten.
7: Nein, Sie müssen mir glauben.
1: Die Behörden werden dem auf den Grund gehen.
5: Lotte.
4: Brauchst du noch was?
8: Nein.
1: Ganz normal, Frau Trapp, lassen Sie uns.
5: Aber mal ganz ruhig ein und aus. Genau so, ein und aus. Puls?
8: 142, unregelmäßig.
1: Wie war der Blutdruck?
8: 90/60.
1: Okay, ganz ruhig.
4: Ich finde nicht.
1: Das wird gleich besser, ganz ruhig an.
7: Was hast du denn? Was hat sie?
5: Ich tippe auf eine Panikattacke, ausgelöst durch THC.
1: Wir müssen sofort das EKG anschließen und sie braucht Sauerstoff.
5: Und wir brauchen einen venösen Zugang, kleinste Promille. Wie lange ist die letzte Einnahme her?
2: Frau Trapp?
4: Etwa 2 Stunden.

0: Die habe ich Lotte gegeben. 2 Tabletten alle 3 Tage.
1: Warum haben Sie ihr das Medikament gegeben?
2: Überlassen Sie das doch der Polizei.
0: Sie sollte keine Schmerzen haben. Wir waren bei 5 Ärzten. 3 davon sagten, die sei nicht wirklich krank. Hormone, Wachstum, Blutdruck, aber dafür ging es Lotte einfach viel zu schlecht. Wir haben dann endlich jemanden gefunden, der mal genauer geguckt hat. Und er sagte, dass die vielen blauen Flecken und diese ständige Müdigkeit Anzeichen auf Leukämie wären.
1: Wäre möglich.
0: Ich habe Lotte erstmal nichts davon erzählt. Ich habe ihm ja gesagt, dass der Arzt dann selbst krank geworden ist. Ja, und seine Vertretung, die kam dann wieder mit Depressionen und Wachstum. Lotte sollte zu einem Psychiater.
1: Und die hier? Hat die noch der Arzt verschrieben?
0: Ich habe recherchiert. Es gibt Studien, dass THC Krebszellen zerstören soll, gerade bei Leukämie.
1: Die Forschung dazu ist noch ganz am Anfang.
0: Ich wollte es nur so lange, bis wir jemanden gefunden haben, der uns endlich wirklich helfen kann.

0: Läuft?
1: Schmeißen Sie mich jetzt doch raus?
0: Zeigen Sie mir mal Ihre Technik. Nicht so viel Druck beim Aufschneiden. Bei Ihren fertigen Tomaten sehe ich die Einschnitte.
1: Okay.
0: Nicht verkrampfen, die Hand muss locker bleiben. Sonst fangen Sie irgendwann mal an zu zittern.
1: Danke.
0: Sie sind sehr ehrgeizig. Und Sie sind bereit, sich mit mir anzulegen. Spricht schon mal für Sie. Aber wären Sie auch bereit, sich mit Ihrem Vater anzulegen? Er wird seine Meinung haben, zu allem. Und wie ich ihn kenne, auch kundtun. Wird Kritik an Ihnen persönlich nehmen, Loyalität erwarten. Sind Sie dafür bereit? Sehen Sie.
2: Ja. Gott, ist das jetzt vom Tisch?
0: Entschuldigung, ich musste noch kurz was erledigen.
3: Na klar.
2: Dann können wir jetzt anfangen?
0: Ja.
2: Also.
0: Bitte.
2: Einige Symptome, die uns bei Lotta aufgefallen sind, wurden von dem THC verursacht. Aber ihre Leidensgeschichte ist sehr viel.

0: Vor ungefähr 1,5 Jahren begann ihre Krankheitsphase, und zwar mit einer Erkältung.
1: Davon hatte sie sich angeblich schnell erholt, aber nur eine Woche später ist sie in der Schule synkopiert.
0: Die Kinderärztin tippte auf eine Kreislaufdysregulation, normal in der Pubertät, gerade bei schlanken Mädchen.
2: Was ist, wenn diese Erkältung am Anfang der Misere kein harmloser Infekt war?
0: Sie meinen, es könnte natürlich auch eine Viruserkrankung gewesen sein, die zu Spätfolgen geführt hat.
1: Wir glauben, dass die Erkältung zu Beginn Lottas Erkrankung eine Corona-Infektion war, dass sie sich davon nicht richtig erholt hat und jetzt möglicherweise unter Long-Covid leidet.
3: Long-Covid, das ist die Diagnose.
0: Es gibt noch keinen eindeutigen Test für Long-Covid.
1: Deshalb passiert es auch immer wieder, dass die Symptome auf psychische Probleme geschoben werden.
0: Immerhin gibt es bei Lotta 2 Marker, die Long-Covid nahelegen.
3: Und was ist mit den blauen Flecken?
0: Das kann im Zusammenhang stehen.
1: Wenn Sie einverstanden sind, würden wir noch heute einen Termin in der Long-Covid-Sprechstunde organisieren.
3: Natürlich sind wir einverstanden. Hm?
1: Es gibt noch keine ursächliche Behandlung. Aber bei Kindern stehen die Chancen recht gut, dass einer der Behandlungsansätze greift. Du wirst allerdings Geduld haben müssen.
3: Mhm. Du warst gesund, bestimmt. Ich bin froh, dass wir jetzt was tun können.
0: Frau Trapp, es tut mir leid, dass Lottas Krankheit so lange nicht ernst genommen wurde. Und es tut mir umso mehr leid, dass wir dann auch noch einen falschen Verdacht hatten.
3: Ich hätte Lotta diese Tablette nie geben dürfen.
1: Von jetzt an geht es nur noch bergauf.
4: Sie haben ihr Versprechen gehalten. Sie suchen so lange, bis sie die Ursache gefunden haben.

0: Ich freue mich.
1: Es ist nur eine Bewerbung.
0: Vielleicht klappt's ja.
1: Du musst versprechen, dich rauszuhalten.
0: Mit dem Auswahlprozess habe ich nichts zu tun.
1: Ich meinte, wenn's klappt, dann bin ich nicht Team Heilmann. Damit das klar ist.
0: Das ist mir egal. Hauptsache, du bist hier.
1: Du musst mich für eine ganz normale PJlerin behandeln. Ja, keine Extrawürste, nix.
0: Versprochen. Kommst du morgen wieder mit ins Krankenhaus? Wir könnten zusammen ein paar CT-Bilder durchgehen.
1: Papa!
0: Oder Bildinterpretationen üben. Ich wollte nur mal sehen, wie weit ich noch komme mit der Vetternwirtschaft.

0: Berger hat seine Tochter eingestellt?
1: Seine uneheliche Tochter.
0: Ey, ich fahr nie wieder in Urlaub. Berger hat noch einen Emporkömmling und Julia eine Halbschwester? Hey, ich bin Tom Sondek, Assistenzarzt im ersten Jahr.
2: Rebecca Krieger. Emporkömmling.
1: Keine 5 Minuten hier und schon ins erste Fettnäpfchen getreten.
3: Ja, das habe ich verstanden, Elias. Tonsillektomie in die 1, Appendektomie in die 2. Ich krieg das schon hin. Und jetzt entspann dich mal.
1: Elias ist krank?
3: Lungenentzündung, erst bei seinen Eltern. Bis er wieder da ist, bin ich Stationsärztin.
0: Hey, meine Tibiafraktur.
3: Ist jetzt Stationsdienst. Selbiges gilt für dich.
0: Aber wir haben beide Stationsdienst? Das macht doch überhaupt gar keinen Sinn.
3: Stationsarzt? Assistenzärzte.
0: Das ist Machtmissbrauch.
3: Das ist Hierarchie. Koschka? Bin gleich da. Dr. Scherbers lässt dich sowieso nicht mehr in die DNA. Und du riechst immer noch nach Urlaub. Wenn ihr groß seid, dürft ihr das auch mal. Vielleicht.
4: Kompresse. Tunike.

0: Der Puls ist bei 145. Britta Stadler, 52, Sturz auf eine Baustelle. Starke arterielle Blutung, wahrscheinlich die Femoralis, hoher Blutverlust.
1: Haben Sie den RTW gerufen?
0: Ich war zufällig gerade da, ja. Ich brauche einen Kittel.
2: Blutkonserven kreuzen und 2 Liter Kristalloide.
0: Okay.
2: Danke. Keine Angst, wir kümmern uns um Sie.
3: Eins, zwei, drei, hör.
1: Hey, hey,
4: Frau Stadler.
1: Moment, stopp. Sie können hier nicht stehen bleiben.
4: Das ist meine Kollegin, sie ist hingefallen. Da war überall Blut. Frau Stadler.
0: Frau Prokoschka.
1: Ja.
4: Frau Stadler.
1: Parken Sie bitte Ihr Auto um.
5: Was machen Sie hier? Ich brauche meine Tasche.
4: Ich wollte nur noch Ihnen sehen, wie es Ihnen geht.
1: Haben Sie mir zugehört?
0: Sono vorbereiten, bitte. Polytrauma-CT-Aufnahmelabor und einen freien OP.
4: Was ist denn los mit Ihnen?
1: So.
4: Wie geht's dir?
1: Auto umpacken, jetzt.
4: Sagen Sie mir doch mal was.
1: Danach zum Empfang, danke. Morgen.
6: Ganz schön klein für eine Berger.
7: Ich habe sie mir auch größer vorgestellt, Dr. Moreau.
6: Ah, Sie wissen, wer ich bin, ja?
7: Ich kann zum Glück lesen. Krieger.
6: Super. Dann wird meine Aufgabe für Sie ja Pillepalle sein.
7: Ich bin keine Sekretärin.
6: Beschweren Sie sich beim kaufmännischen Direktor.
8: Ja, ich bin gleich da.
7: Oh. Gott, pass doch auf, Wolfgang.
9: Entschuldigung, Karin, Hanna wartet auf mich.
8: Ach, kommt sie heute aus Frankreich zurück?
9: Ihr Flieger landet in einer halben Stunde.
8: Und du holst sie vom Flughafen ab, weil du ihr was Wichtiges zu sagen hast?
9: Ja, ich habe den ganzen Tag durchgetaktet. Erst gehen wir gemütlich frühstücken, da überrasche ich sie mit einem Geschenk. Dann Maniküre in ihrem Lieblingsstudio. Und heute Mittag bei Giovanni. Da sage ich's ihr.
8: Ich wünsche dir, dass es gut läuft.
9: Drück mir die Daumen.

0: Eine Beule und wahrscheinlich ein kleiner blauer Fleck. Eigentlich möchte ich nur zu meinem Mann.
1: Ah.
0: Sie sind neu hier, oder?
2: Ist sie. Aber der Frischling hat recht. Mit einer Kopfverletzung sollten wir nicht spaßen, Frau Berger.
3: Guten Morgen, Dr. Moro.
2: Morgen. Ich würde sagen, kann ich?
0: Ja.
2: Ab in den Behandlungsraum, hm? Krieger, mitkommen. Oh. Ihre Chance auf eine gründliche Erstanamnese.
4: Debridement und Trompendarteriektomie erfolgt. Danke.
1: Spreizer. Nähen Sie?
4: Nein. Der Gefäßdefekt ist größer als 2 cm. Ich mache ein Veneninterponat.
1: Sehr gut.
4: Okay. Ich lege die Arterie femoralis großzügig frei.
1: Uff, das sieht übel aus. Kontrastmittel vorbereiten. Ist alles okay?
4: Ja, ja. Muss nur kurz.
1: Soll ich für Sie übernehmen?
4: Nicht nötig. Ich exploriere die Vena femoralis superficialis vom anderen Bein und prüfe dann den Durchfluss. Inzisionsmesser? Danke.
5: Also 20.000 Euro, Publicity, ja, und Publikation in Deutsch und Englisch. Und die brauchen einen App.

0: garantieren, dass sie deine Arbeit veröffentlichen. Ja, das heißt internationales Renommee und Prestige.
1: Und das willst du alles bis morgen schaffen?
0: Die Deadline für die Einreichung endet in einem Monat.
2: Nee, bis morgen.
1: Was?
2: Ja.
3: Mit Quellenangaben, ausgewerteten Langzeitberichten, Literaturrecherche und Potenzialanalyse.
4: Scheiße.
5: Rechts und links leicht verzögert.
4: Mhm.
5: Waren Sie bewusstlos?
1: Nur kurz.
5: Und Ihnen ist auch übel?
1: Ein wenig.
4: Sie wissen, was das heißt, Krieger.
5: Deutet auf eine Gehirnerschütterung oder ein Schädelhirntrauma Grad 1 hin. Also bleiben Sie 24 Stunden zur neurologischen Überwachung.
4: Aufnahme, Anamnese, Schädel-CT anmelden, ja?
6: Formulare, Formulare, ja, und noch mehr Formulare.
1: Nicht schon wieder.
5: Das ist wohl nicht Ihre erste Aufnahme hier.
1: Wollen Sie mein JTK-Abo sehen?
5: Wo waren Sie im Urlaub?
1: Montrachet in der Bourgogne. Mhm. Aber nur teilweise Urlaub. Ich habe da einen Weinberg.
5: Ein Weinberg?
1: Ja, den hat mein Mann mir geschenkt.
5: Ein Strauß Blumenwein wohl zu klein. Entschuldigung.
1: Ach, nein, das ist schon in Ordnung. Sowas macht Wolfgang immer, wenn er was wieder gut machen will.
7: Anna, alles in Ordnung? Was machen Sie hier?
5: Arbeiten?
1: Ich habe ein Schädelhirntrauma.
7: Und sie behandelt dich?
1: Ja, wieso nicht?
7: Na, du verdienst doch für Chefarztbehandlung. Ich kümmere mich drum.
1: Wolfgang, bitte, lass Karin in Ruhe. So dramatisch ist das nicht. Lassen Sie sich nicht von ihm einschüchtern. Na los, hinterher.
5: Wo gehen Sie hin?
7: Zu Dr. Moreau. Er soll Sie von dem Fall abziehen.
5: Und wieso?
7: Das sollte Ihnen doch klar sein, weil Sie Ihren Mund nicht halten können. Das haben Sie ja in letzter Woche unter Beweis gestellt.
5: Das war eine ganz andere Situation.
7: Für mich nicht. Ich liebe meine Frau. Und ich habe sie schon einmal fast verloren. Das passiert mir nicht noch einmal.
5: Sie wird es nicht erfahren.
7: Wieso sollte ich Ihnen glauben?
5: Mit Julia arbeite ich jeden Tag. Aber Ihre Frau geht mich nichts an. Sobald sie entlassen ist, sehe ich sie nie wieder.
2: Nein, nein, ich verstehe schon, ja. So machen wir es. Mhm. Tschüss.
8: Die OP ist erfolgreich verlaufen. Ihr geht es den Umständen entsprechend gut.
2: Okay. Das war ziemlich heftig.
8: Ja, arterielle Blutungen haben es in sich. Aber Ihre Kollegin ist soweit über den Berg. Sie sind aber nicht verletzt, oder?
2: Nein, alles in Ordnung. Sie hatte die Tasche beim Sturz in der Hand. Wir waren zusammen bei einer Bauvorabnahme. Neue Schule im Süden, großes Projekt, jede Menge Bürokratie.
8: Bauaufsicht?
2: Nein, wir sind Architekten derselben Firma. Sie ist der alte Hase, ich bin der Frischling. Ole Ritter.
8: Dr. Koschka, sie bringt Ihnen bei, was es zu wissen gibt.
2: Ja, so in der Art. Würden Sie ihr vielleicht die Tasche von mir geben und ihr gute Besserung sagen?
8: Frau Stadler hat keinen Notfallkontakt angegeben. Wissen Sie zufälligerweise, ob sie Familie hat?
2: Soweit ich weiß, hat sie einen Wellensittich. Würden Sie ihr die Tasche geben?
8: Wollen Sie das vielleicht selber machen?
2: Obwohl, ja, Sie haben recht.
9: Gut, dass Sie da waren, als der Unfall passiert ist. Vielen Dank.
8: Na klar.
9: Müssen Sie mich wirklich 3 Wochen krank schreiben?
10: Gibt es denn niemanden, der Sie vertreten kann?
9: Oh, definitiv. Der schaut schon mit den Hufen.
8: Frau Stadler, ich besuche Sie.
10: Ich schaue später wieder nach Ihnen, ja?
9: Herr Ritter, was machen Sie hier?
2: Wie geht's Ihnen?
9: Gut.
2: Ich habe Ihre Tasche einer Schwester gegeben.
9: Wie nett. Danke.
2: Und machen Sie sich keinen Kopf wegen der Bauabnahme morgen, das kriege ich hin.
9: Sicher nicht. Ich werde Herrn Brunhoff anrufen, er soll den Termin verschieben.
2: Ich habe gerade mit ihm gesprochen und wünsche Ihnen gute Besserung, aber wir müssen die Frist einhalten. Wenn der Rohbau nicht termingerecht abgenommen wird, dann...
9: Sie haben ihm gesagt, dass ich im Krankenhaus liege?
2: Sie hatten einen Arbeitsunfall.
9: Sie sollten jetzt gehen.

0: In Ordnung.
1: Sonnweg, auch mal wieder da?
2: Ja, seit heute Morgen. Backpacken in Griechenland.
1: Schön für Sie. Sortieren, lochen, einheften.
2: Erst Theresa, dann Moreau. Was ist denn heute los?
3: Das nennt man Hierarchie.
2: Was ist denn das überhaupt?
3: Ja, das ist ein Knochenersatzmaterial. Die Arbeit will er zum Patent anmelden.
2: Moreau war 3 Wochen weg und kommt dann mit Krieg und Frieden zurück.
0: Wenn er das schafft, schaffe ich das auch.
2: Was?
0: Das Gräfe-Institut. Ich reiche meine Hautforschung ein.
3: Bis morgen.
0: Ja, bis morgen. Irgendwie schaffe ich das. Tom. Ja. Nimm den großen Locker.
2: Seit wann haben wir den großen Locher?
3: Das schafft Ben niemals.
2: Auf jeden Fall nicht allein.
3: Ja. Komm. Okay.
4: Je vous en prie, madame.
5: Merci beaucoup, monsieur. Du hast das Frühstück aber nicht von den Schwestern machen lassen.
4: Natürlich nicht. Ich habe die Orangen mit eigenen Händen frisch gepresst.
5: Du darfst mich doch nicht so verwöhnen.
4: Du hast es verdient. Wie war die Bourgogne?
5: Sonnig und trocken. Gut für den Wein.
4: Und für dich. Hast Farbe bekommen. Steht dir.
5: Was ist los? Fass dich kurz.
4: Nichts. Du hast mir einfach gefehlt. Eigentlich wollte ich mit dir heute schön essen gehen, aber da du jetzt hier bleiben musst,
5: müssen wir unsere Aktivitäten wohl hierher verlegen.
4: Tada.
5: Wölfchen.
4: Na, mach schon auf, ich will wissen, wie du es findest. Gefällt's dir?
5: Ja, ist wunderschön. Das, sag mal, das muss ein Vermögen gekostet haben.
4: Du bist auch meine Frau, da gucke ich doch nicht auf den Preis. Milch?
6: Wie fühlen Sie sich?
7: Müde. Einfach müde.
6: Ja, das liegt an dem starken Blutverlust. Ich gebe Ihnen noch was für den Kreislauf.
7: Ihr erstes Kind?
6: Nein, mein zweites. Und, ob Sie es glauben oder nicht? Ich bin sogar schon Oma.
7: Nein.
6: Ja.
7: Haben Sie was geschafft, was ich nie konnte? Beruf und Familie. Ich habe nur die Architektur.
6: Wieso nur? Das ist doch auch toll.
7: Ja. Ich habe jahrelang in dem Job allein gearbeitet und jetzt setzen Sie mir so einen Jungspund gegenüber. Was soll ich davon halten?
6: Na, dass der Nachwuchs von Ihnen lernen soll.
7: Ja, wenn es das nur wäre. Zur Vergabesitzung habe ich ihn mitgenommen. Das hat er gut gemacht. Er hält Smalltalk und ist freundlich. Bei der nächsten Sitzung haben sie vergessen, mich einzuladen. Er war natürlich da.
6: Sie denken, er möchte Sie rausdrängen.
7: Herr Ritter ist motiviert, gebildet, hat einen doppelten Master. Und er ist jung.
6: Na, dann ist es doch gut, dass Sie in 3 Wochen wieder hier raus sind.
7: Ich glaube das nicht, Dr. Schabas. Im Gegenteil.
6: Was meinen Sie?
7: Es geht mir nicht gut. Der Unfall auf der Baustelle, das war nicht mein erster.
8: Sie hat Lähmungserscheinungen.
7: Mhm.
8: Und eine Erhöhung des muskulären Tonus?
6: Ja, anfangs waren es nur die Beine, aber inzwischen sind auch Hüft- und Rückenmuskulatur betroffen.
8: Also ist sie deswegen gestürzt. Hat sie Schmerzen?
6: Ist von Tag zu Tag unterschiedlich.
8: Dann können wir ein Restless-Leg-Syndrom ausschließen.
6: Ja, zuerst habe ich auch daran gedacht, aber die Versteifung kommt und geht, die Schmerzen auch.
8: Das Fortschreiten des Krankheitsbildes spricht ja auch dagegen. Mhm. Parkinson wäre möglich. Muskulärer Rigor schließlich das Hauptsymptom.
9: Parkinson. Dann mache ich eine komplette neurologische Untersuchung.
8: Gut.
10: Zeit für Ihr Kontroll-CT.
11: Oh Gott, sagen Sie nicht, den hat mein Mann mir geschickt.
10: Ist Standard bei einem Schädelhirntrauma.
11: Wie lange sind Sie schon am Klinikum?
10: Ein paar Wochen.
11: Und, haben Sie sich gut eingelebt?
10: Ich beiß mich durch.
11: Aller Anfang ist schwer. Bei dieser Truppe umso mehr. Die kleben zusammen wie die Kletten.
8: Und, mit den Oberärzten kommen Sie klar?
11: Also,
5: Dr. Grummel natürlich ausgenommen.
7: Ich beiß mich durch.
5: Das dachte ich mir. Und mit meinem Mann?
7: Was meinen Sie?
5: Na ja, ist er nett zu Ihnen? Ich meine, vorhin schien er etwas schroff.
7: Naja, Sie wissen schon, es ist ein Top-Typ. Will nur das Beste für Sie.
5: Hm. Wie finden Sie die?
7: Wow, sind das echte?
5: Von meinem Mann. Was hat er wohl diesmal angestellt, Dr. Krieger?
7: Der hat sie bestimmt nur vermisst.
5: Ja, das hat er auch gesagt.
7: Ist alles in Ordnung? Sie fühlen sich heiß an.
5: Sie wissen nicht zufällig irgendwas.
7: Was sollte der kaufmännische Direktor mir denn erzählen? Kontroll-CT ohne Befund, aber Frau Berger hat 39 Grad Fieber.
1: Dann geben Sie ein Zäpfchen. Ja, es ist nicht Ihre Mutter, Krieger. Hä?
7: Das ist Schwesternarbeit.
1: Ja, aber Ihre Schwester ist nicht da. Warten Sie auf den Bus? Da gehen Sie ans Telefon. Meine Güte. Bär! Bär!
7: Dr. Bär ist krank.
1: Wer macht dann den Bär vom Dienst?
12: Was zur Hölle?
1: Koschka, wenn Sie nicht in der Lage sind, diese Station zu führen, dann sollten Sie es sein lassen.
7: Sie finden sich gerade erst zurecht, Matteo.
1: Wo ist mein Krempel?
12: Welchen Krempel genau meinen Sie denn?
1: Meine fünffach ausgedruckten Unterlagen zu meiner Patentanmeldung. Ich habe sie Zondek gegeben. Wo ist der?
12: Zondek. Tom und...
1: Ja, lassen Sie es gut sein. Ich kümmere mich drum. Zondek.
7: Sie wissen, dass er recht hat, Dr. Koschka. Die Verantwortung für die Station, die liegt bei Ihnen.
12: Ja.
7: Kann ich helfen?
12: Nein.
13: Bitte? Wie läuft's mit dem Abstract?
3: Ist auf eine halbe Seite runtergekürzt.
13: Danke, Jungs. Ohne euch wäre ich echt verloren.
3: Kein Ding.
2: Warum ist Elfriede größer als die anderen?
13: Siehst du, genau wegen solcher Fragen brauche ich das Stipendium vom Gräfe-Institut. Objektträger? Gib mal einen sauberen.
2: Ben, der ist sauber.
13: Nee.
3: Sag mal, kommt da ein Komma hin? Die signifikanteste Steigerung seit Anfang der Messung.
2: Ein Komma.
13: Nee, Moment mal. Das ist eine ganz andere Stelle. Guck mal, der Satz bezieht sich auf Eberhard.
3: Mhm.
13: Und der hier auf Marianne.
3: Ah, okay, danke.
13: Nico, das ist eine wissenschaftliche Arbeit. Du kannst da nicht Marianne und Eberhard reinschreiben.
3: Aber so ist es viel einfacher verständlich.
2: Ja, und das macht die ganze trockene Wissenschaft irgendwie auch ein bisschen menschlich.
13: Ja, aber Wissenschaft ist trocken und das muss nicht einfach zu verstehen sein. Und erst recht nicht menschlich. Okay, hör zu. Ich bin euch wirklich dankbar. Ehrlich. Aber ab jetzt ist der Zeitpunkt gekommen, wo ich das wieder selber übernehmen muss. Und ihr geht zurück auf Station.
3: Ja, aber du...
13: Nein! Danke.
3: Wenn du meinst...
13: Ja. Wie gesagt. Danke. Aber, naja.

0: Wie schön.
1: Entschuldigen Sie die Störung, aber ich glaube, ich brauche Ihre Hilfe.
0: Ich bin krankgeschrieben.
1: Ja, das sehe ich.
0: Um was geht es denn?
1: Ich habe vergessen, die Markierungen im dritten OG zu übertragen.
0: Oje. Dafür hat Ihnen Herr Brunhoff einen Einlauf verpasst, oder?
1: Was für einen? Leider habe ich versprochen, das heute noch nachzuarbeiten.
0: Ja, das wird ihn beruhigen. Geben Sie mir mal einen Stift.
1: Ich muss das leider digital machen, damit das morgen allen zur Abnahme vorliegt. Darf ich?
0: Ja.
1: So.

0: Was machst du denn hier draußen?
1: Das schreck mich doch
0: nicht.
1: Du
0: hast doch Bettruhe. Ich hab dich überall gesucht.
1: Brauchst du nur ein bisschen frische Luft.
0: Trotzdem solltest du nicht aufstehen. Dr. Moreau war da sehr deutlich.
1: Wenigstens einer, der sagt, was er denkt.
0: Das ist doch alles nur zu deiner Sicherheit, mein Schatz. Komm, ich bring dich rein.
1: Nein. Ich würde gern noch ein bisschen die Sonne genießen.
0: Ja. Ja, klar. Anna. Ich muss dir was sagen. Ich habe was richtig Blödes gemacht. Es ist eigentlich schon über 27 Jahre her und ich weiß es auch erst. Anna? Anna? Anna?
2: Wir brauchen einen Arzt! Holen Sie Dr. Moreau!
3: Anna. Alle Außenwände sind natürlich klar. Treppenhaus und Pfeiler auch. Also sind das die statischen Wände im OG.
4: Ja. Außerdem noch die, die und die.
3: Ja.
4: Das ist eine Zwischendecke und das ist die Wand im Multifunktionsraum.
3: Ja. Gut, klasse. Vielen Dank.
5: Ja. Frau Stadler?
6: Oh.
5: Stadler, bitte. Oh. Ich hole Hilfe, Alles gut. Also, wir brauchen einen Arzt. Ganz ruhig, ich hole einen Arzt. Ich bin sofort wieder da. Wir brauchen einen Arzt hier. Hallo?
6: 39,7.
0: Was heißt das?
2: Das heißt, dass sie Fieber hat.
0: Von einem Schädelhirntrauma kriegt man Fieber?
6: Das ist AT, hat damit nichts zu tun. Sie hat sich vermutlich mit irgendwas angesteckt.
0: Anna war auf ihrem Weinberg. Testen Sie auf Insekten und Schlangenbisse.
2: Labor, Leukos, Entzündungswerte, das ganze Tamtam, ja? Und 1 Gramm Paracetamol als Kurzinfusion.
6: Okay.
0: Mensch, Hani.
1: Oh, ich hasse es, wenn du mich so nennst. Was wolltest du mir sagen, Wolfgang?
0: Mein Schatz.
1: Du bist so vorhersehbar. Erst umsorgst du mich den ganzen Tag und dann servierst du mir abends das große Geständnis.
0: Wer sagt denn, dass ich was servieren will?
1: Frühstück ans Bett. Ein Collier im 5-stelligen Bereich.
0: Das habe ich dir gekauft, weil ich dich liebe.
1: Oh Gott, und ich habe dich auch noch vor Thilo verteidigt.
0: Du hast deinen Ex getroffen.
1: Er hat den Weinberg neben meinem gekauft.
0: Thilo. Der schon wieder.
6: Na und?
0: Der bekämpft garantiert bald ihre Reblaus.
6: Ich verstehe nur Bahnhof.
0: Ist doch klar, was das heißt. Ein Fehler von mir und sie geht zurück auf ihren Privatolymp und genießt den Sonnenuntergang mit ihrem Dionysos.
6: Also sagen Sie es ihr nicht?
0: Natürlich nicht. Ich bin noch nicht lebensmüde.

0: Dr. Koschka, was machen die Untersuchungen bei Frau Stadler?
1: Ich habe sie neurologisch komplett durchgecheckt. Nichts Auffälliges gefunden.
0: Nichts? Naja, das spricht immerhin gegen Parkinson.
1: Hier ist Frau Stadlers Akte. Hautarzt, Frauenarzt, Gefäßchirurg, Orthopäde. Nichts. Alles Fehlernamen.
0: Okay, was sagt das Labor?
1: Alles unauffällig.
2: Dr. Scherbers, mein Tagesbericht.
0: Ah, vielen Dank. Ich lese ihn mir durch. Sehen wir uns in einer halben Stunde im Ärztezimmer?
2: Okay.
1: Alle Befunde sind negativ.
0: Also, eigentlich ist sie gesund. Mhm. Danke.
1: Und jetzt zu dir. Wo wart ihr?
2: Notfall. Hast du das Post-it nicht gesehen?
1: Ja, ich habe das Post-it gesehen. Ich musste vor Dr. Scherbers und Moreau für euer Chaos gerade stehen.
2: Hey, entschuldige.
3: Больно мне нужно твое тюнение.
4: Ich zog ein epidermaler Hautersatz aus dem 3D-Drucker. Einen wertvollen Beitrag zur Rekonstruktion zerstörter Hautflächen leisten.
0: Ah, das Stipendium. Du bist ja schon richtig weit.
4: Ich muss das morgen abgeben.
0: Was, morgen?
4: Ich meine Unterlagen noch nicht mal ansatzweise zusammen.
0: Du hast vor allem schon seit einer halben Stunde Feierabend.
4: Oh Gott. Warte mal, wo war ich? Objektträger. So, Pipette.
0: Ben,

0: Ben, wenn du Gunther nicht umbringen willst, gibst du mir jetzt die Pipette.
1: Eberhard.
0: Völlig egal, her damit. Du bist total drüber. Ich übernehme, du gehst nach Hause.
1: Ich kann meine schwangere Frau hier nicht meine Arbeit machen lassen.
0: Du lässt deine schwangere Frau überhaupt nichts machen. Sie macht das alles freiwillig, weil nämlich deine Ausbilderin dich nach Hause geschickt hat.
1: Okay, dann nehme ich aber meine Unterlagen mit. Die muss ich noch digitalisieren und bearbeiten.
0: Wie du willst. Hauptsache, du gehst jetzt nach Hause.
1: Danke.
0: So. Eberhard. Bis dann.
1: Später. Dr. Schervers?
0: Herr Rantala, was machen Sie denn noch hier?
1: Wir waren verabredet.
0: Oh, der Tagesbericht, ja, na klar, der ist da. Setzen Sie sich.
1: Danke.
0: Ich lese Ihren Bericht jetzt seit 2 Wochen und wissen Sie, was mir aufgefallen ist?
1: Eine Rechtschreibschwäche?
0: Sie haben so viel dazugelernt.
1: Heißt das, ich darf wieder in die Notaufnahme?
0: Warum haben Sie es damit so eilig?
1: Tom ist mir meilenweit voraus. Und jetzt sitzt mir auch noch Rebecca am Nacken.
0: Jeder hat sein eigenes Tempo. Das ist überhaupt kein Problem.
1: Und so heißt das Nein.
0: Schervers? Alles klar, ich komme sofort. Notaufnahme, Autounfall, ein betrunkener Fahrer.
1: Gehen Sie, ich mach das schon.
0: Wirklich?
1: Ben hat mich gebrieft und ich hol Tom dazu.
0: Das ist wirklich sehr, sehr nett. Danke. Kein Problem, Dr. Bär. Sie können die Krankschreibung einfach direkt an uns schicken. Genau. Ja, gute Besserung.
2: Wie sieht's aus?
0: 3 Wochen krank geschrieben.
2: Hey, das wird hart für Dr. Koschka.
3: Gute Neuigkeiten.
0: Dem Funkeln in Ihren Augen nach nehme ich an, Sie haben was bei Frau Stadler gefunden.
3: Nicht nur irgendetwas.
0: Sie haben eine GHD-Analyse beauftragt?
3: Eigentlich ist sie gesund. Ihre Worte. Also dachte ich mir, wir testen auf Antikörper.
2: Sehr gute Idee, Dr. Koschka.
0: Sie wissen schon, dass das auch ein Hinweis auf einen Tumor sein könnte? Ja. Okay. Haben Sie uns zugehört?
4: Stiff Person Syndrom.
0: Ja.
4: Was soll das heißen?
2: Eine Autoimmunerkrankung. Die Lähmung und die Schmerzen, alle Symptome deuten darauf hin.
0: Das Krankheitsbild ist sehr selten, daher dieser etwas längere Diagnoseweg.
4: Und die Therapie?
2: Wir medikamentieren zum einen mit Benzodiazepinen und zum anderen geben wir Immunglobuline intravenös an jeweils 2 aufeinanderfolgenden Tagen pro Monat.
4: Das heißt, ich bin 2 Tage im Monat krank?
2: Das heißt, Sie sind an allen anderen Tagen gesund.
4: Das kann ich mir nicht leisten.
2: Krank sein ist nicht illegal, das wissen Sie doch.
4: Ja, das ist mir schon klar, dass Sie das nicht verstehen. Sie sind gesund und glauben, alles im Griff zu haben.
2: Wir brauchen dann noch mal Blut von Ihnen und eine Liquorprobe.
4: Und wieso das jetzt?
0: Wenn wir in Ihrem Serum und im Liquor sogenannte Amphiphysin-Proteine finden, dann könnte der Grund für Ihr Syndrom auch eine Tumorerkrankung sein.
4: Super. Also das heißt entweder Krebs oder 2 Tage im Monat Einzelhaft.
0: Ich verstehe, dass Ihnen das Angst macht. Aber Ihre Gesundheit ist jetzt das Wichtigste.
4: Vielleicht in Ihrer Welt, ja.
5: Meine Temperatur ist noch zu hoch?
6: Viel zu hoch.
5: Ist mein Mann schon im Haus?
6: Ich habe ihn noch nicht gesehen.
5: Schade, dass Jurche nicht da ist. Sie weiß immer, was zu tun ist. Haben Sie sie schon kennengelernt?
6: Mhm. Rufen Sie sie doch mal an.
5: Sie steckt in ihrer Facharztprüfung. Da will ich Sie nicht stören. Ich weiß, dass mein Mann mir irgendetwas beichten will. Und ich ahne auch schon was, Dr. Krieger.
6: Wirklich?
5: Es geht doch immer nur um das eine bei Männern, oder?
6: Sie glauben, er hat eine Affäre.
5: Glauben? Es hat nichts mit Glauben zu tun. Ich kenne meinen Mann.
6: Ich glaube, Sie täuschen sich.
5: Diesen Blick, den hatte er das letzte Mal vor 4 Jahren.
6: Er hat Sie betrogen?
5: Mit einer Assistenzärztin. Ich dachte, er hätte sich geändert, aber ich habe mich wohl getäuscht.
6: Nein, er liebt sie. Das hat er mir selbst gesagt.
5: Ach, Ach, über sowas spricht also der kaufmännische Direktor mit Ihnen?
7: Nein, das ist nicht so, wie Sie denken.
5: Sondern?
7: Schwester, Sie werden jetzt aufs Zimmer gebracht und dann komme ich später noch mal vorbei.
3: Die haben den Patentantrag immer noch nicht fertiggestellt.
1: Was hast du vor? Du siehst aus wie ein Bösewicht im Kinderfilm.
3: Bin auch eher der Anti-Helden-Typ.
1: Hä? Hast du deswegen Tom und Miko die nächsten 4 Wochen Nachtschicht aufgebrummt?
0: Die haben meine Anweisung missachtet.
1: Du hast Toms OP geklaut.
0: Übung schadet nie.
1: So ein bisschen Machtmissbrauch war schon im Spiel, ne?
3: Zugegeben. Wie soll ich mir sonst Respekt verschaffen?
1: WWBT.
0: Hä?
1: Was würde Bärchen tun? Er würde keine OPs klauen. Und er würde auch keine Nachtschichten als Strafe verteilen.
0: Ich habe...
8: Morgen.
1: Morgen. Wie geht's dir so?
8: Ich habe Moreau und Bergers Ehefrau an der Backe.
3: Dein Ernst?
8: Ohaha, Rebecca behandelt Bergers Ehefrau. Saulustig.
1: Ich fand's witzig.
8: So. Sie dürfen Herrn Berger aber nicht sagen, dass ich es Ihnen gesagt habe. Bitte. Ich bin seine Tochter.
5: Das ist alles.
8: Ja?
5: Wie alt sind Sie?
8: 27.
5: Naja, in den 90ern, da hatte mein Mann volles Haar, ein schickes Auto und einen flotten Spruch für jede Frau. Da war es quasi Gesetz, dass er untreu war.
8: Also nehmen Sie ihm das nicht übel?
5: Nein, nehme ich ihm nicht. Es war sozusagen ein Teil unserer Ehe. Aber heute ist das nicht mehr so. Wir führen eine gute Beziehung.
8: Ah ja?
5: Ja. Wir haben viel miteinander durchgemacht. Also dann. Was soll ich sagen? Herzlich willkommen in der Familie Berger. Ich bin Hanna.
8: Mir wäre es lieber, wir bleiben per Sie.
5: Wie Sie wollen. Ich bin gespannt, wann Wolfgang mir die Wahrheit sagen wird. Aua, es ist mein Finger.
9: Was wird das? Handlesen für Anfänger?
8: Frau Berger hat eine Entzündung. Ein Panaritium am Ringfinger.
9: Ah, der Ringfinger also, ja? Sagen Sie mal her. Oh, der Entzündungsherd muss ausgeräumt werden, bevor er sich weiter ausbreitet. Ja? Einmal Röntgen und OP buchen.
8: Lassen Sie mich assistieren.
9: Krieger, der OP ist mein Schlachtfeld. Sie dürfen zugucken.
0: Schon geschafft.
10: Wenn der Test positiv ausfällt, wie lange bin ich dann außer Gefecht gesetzt?
3: Oh, kommt drauf an, das ist schwer zu sagen.
10: Ja, egal. Ich frag dann Dr. Scherbers.

0: Entschuldigung, die Tür stand offen und ich dachte, ich... Geht's Ihnen besser?
1: Viel besser.
0: Und das eben war nur eine kleine Untersuchung mit einer riesengroßen Nadel?
1: Ich glaube, das ist nicht wirklich Ihre Angelegenheit.
0: Das stimmt wahrscheinlich, ja. Entschuldigung. Ich wollte Ihnen eigentlich nur sagen, dass die Abnahme der Schule super gelaufen ist.
1: Ja, hat der Brunhoff alle statischen Wände erkannt?
0: Dank Ihnen, ja.
1: Ja, das ist doch schön.
0: Frau Stadler, nächste Woche steht ja die Bauabnahme für die Schwimmhalle an. Ja, und die Firma hat mich jetzt gebeten, den Termin zu übernehmen.
1: Das ist mein Projekt. Ich arbeite daran seit 10 Monaten.
0: Ich weiß, aber was soll ich denn jetzt sagen?
1: Wie wäre es mit Nein?
0: Aber Sie sind doch krank.
1: Berechnungen, Risikoanalysen, bitteschön. Baupläne. Bitteschön. Ich wünsche Ihnen gutes Gelingen.
0: Frau Stadler.
1: Sie wollen bei den Großen mitspielen? Bitteschön, da ist die Tür.
0: Ich will Ihnen doch nichts wegnehmen.
1: Raus!

0: Hani, mein Schatz, wie geht's dir?
1: Kommt jetzt das große Geständnis?
0: Was?
1: Von dir und Dr. Krieger? Ich hab gesehen, wie du sie anschaust.
0: Wie denn?
1: Ach, dieser Blick, als wäre sie dein Protégé.
0: Da hast du was falsch verstanden.
1: Mensch, Wolfgang, sie könnte deine Tochter sein.
0: Genau, also ja, ich meine, wir unterhalten uns gerade.
1: Nein, wir sind fertig.
2: Wenn Sie wollen, kann ich auch in einer Minute wiederkommen.
1: Nein, nein, nicht nötig, danke.
0: Hanna, bitte, du musst mir noch kurz zuhören.
1: Wolfgang, es
0: Hanna,
1: ist alles gesagt.
0: Bitte. Du musst mir noch kurz zuhören.
2: Das war richtig gemein.
1: Er hatte seine Chance, oder?
2: Frau Stadler. Sagen Sie es einfach.
3: Wir haben keinen Tumor gefunden.
2: Also?
3: Also ist die Immunglobulintherapie die Alternative. Das sind gute Neuigkeiten. Das heißt, wir brauchen Sie nicht zu operieren. Wir können Sie medikamentös einstellen. Was haben Sie vor?
2: Ich gehe.
3: Und die Therapie?
2: Ist keine Option für mich. Ich kann meine Arbeit nicht riskieren. Gerade Sie müssen es doch eigentlich verstehen. Sie rennen hier rum wie eine Marathonläuferin. Ihr Job ist alles für Sie. Hm? Sie brauchen gar nicht antworten. Ich weiß das auch so.
3: Sie können doch weiterhin arbeiten, wenn wir erstmal mit der Therapie angefangen haben.
2: Wenn ich 2 Tage im Monat verschwinde, mein Nachfolger steht schon in den Startlöchern. Dem tue ich sogar mit der Krankheit einen Gefallen.
3: Wir sprechen hier von Ihrer Lebensqualität.
2: Ich weiß das. Ja, vielleicht können Sie das auch einfach gar nicht verstehen. Vielleicht werden Sie auch irgendwann mal krank. Und vielleicht sind Sie dann womöglich auch allein. Genießen Sie Ihr Leben, solange Sie es können.
4: Ich freue mich schon auf Ihre positive Rückmeldung und verbleibe mit freundlichen Grüßen aus Erfurt. Ben Albeck. Dr. Moro. Armer Kerl. Bereits nach wenigen Wochen sind deutliche Unterschiede zwischen Eberhard und Marianne

0: Ihr Gezappel lenkt mich ab.
1: Ihr Rücken nimmt mir die Sicht.
2: Dr. Moreau, ich glaube, Dr. Krieger sieht nichts von dort, wo sie steht.
3: Ich bin umzingelt.
2: Wie bitte?
0: Vorgang.
1: Sie schneiden die Haut parallel zur Längsseite des Nagels ein und entfernen den Gewebekeil mit dem eingewachsenen Nagel bis auf den Knochen.
0: Nähen?
1: Nur straff adaptieren.
2: Sie ist gut. Vielleicht sollten Sie mal die junge Generation ranlassen. Ist doch nur eine einfache Wundrevision. Schaffen Sie das?
1: Klar.
0: Gut, Ihre Entscheidung, Ihr Finger. Zeigen Sie mal, was Sie drauf haben.
1: Pinzette und Skalpell, bitte. Ich entferne den Gewebekeil. Danke.
0: Nicht sentimental werden. Jetzt lassen Sie mal den Meister wieder ran. Hm? Ob hier.

0: Frau Stadler.
1: Was wollen Sie denn noch? Zugang zu meinem E-Mail-Account?
0: Nein, ich will mit Ihnen reden. So kann es doch nicht weitergehen. Jedenfalls nicht für mich.
1: Sind Sie mit dem Auto da?
0: Natürlich.
1: Gut, dann fahren wir jetzt in die Firma.
0: Sicher nicht. Sie können sich ja kaum auf den Beinen halten.
1: Bis zum Auto geht's. Und arbeiten kann ich im Sitzen.
0: Halten Sie mich fest. Alles gut.

0: Anna.
1: Die OP ist gut verlaufen.
0: Anna.
2: Vor 27 Jahren hatte ich eine Affäre mit einer Frau, Manuela. Es tut mir leid. Und Dr. Krieger ist meine Tochter.
3: Und? War das so schwer?
2: Was? Sagst du bitte was?
3: Bekomme ich noch den passenden Ring zum Collier?
2: Bist du denn nicht sauer? Du kannst es sein, ehrlich. Los.
3: Ich wusste immer, dass du sexy bist.
4: Hier ist was los.
3: Oder?

0: Also, wenn alles gut geht, dann ist das jetzt ihr letzter Schub.
1: Es ist, wie es ist.
0: Es ist nicht das Ende der Welt, Frau Stadler.
2: Herr Ritter. Ich muss mit Ihnen sprechen. Ich bin krank. Richtig krank. Und ich habe Angst, dass mich die Firma ersetzen will. Durch Sie.
3: Durch mich? Verstehe. Ich muss auch mit Ihnen reden. Beziehungsweise ich wollte Sie was fragen. Ich will mich selbstständig machen.
2: Sie haben kaum genug Erfahrung, das erste Jahr zu überstehen.
3: Ich weiß. Und deshalb möchte ich das mit Ihnen zusammen machen.
2: Mit mir?
3: Ja. Sie sind mit Abstand die beste Architektin der ganzen Firma. Und das weiß jeder. Sie haben Erfahrung. Sie akquirieren die Kunden. Ich bringe das technische Know-how mit. Ich habe Ahnung von PR, Marketing, digitaler Vermarktung.
2: Also Sie wollen mit mir, Sie wollen gemeinsam?
3: Gemeinsam neu anfangen. Ich lerne von Ihnen und Sie vielleicht auch ein bisschen von mir.
2: Sie haben mir nicht zugehört. Ich bin krank.
0: Zwei Tage im Monat würden Sie ausfallen, Frau Stadler.
3: Aber das hält uns doch nicht auf, oder? Sind Sie dabei?
2: Britta.
3: Ole. Wow. Ist das ein Friedensangebot?
4: Klappe, bevor ich es mir anders überlege.
5: Sag mal, ihr habt nicht zufällig den Namen der Hautkulturen wieder in meine Dokumentation eingefügt, oder?
6: Naja, eigentlich haben wir...
7: Ja, haben wir. Sorry, aber so ist viel besser verständlich.
5: Das stimmt. Danke euch. Erstens, wenn ich das Stipendium bekomme, dann werde ich zwei der Hautkulturen nach euch benennen. Und zweitens, wenn ihr irgendwann mal Hilfe braucht, bitte.
7: Danke.
5: Nee. Danke euch.
7: Wie geht es eigentlich Julias Mutter? Hat sie die OP gut überstanden?
4: Alles gut, ja. Und offenbar hat Berger

0: die Wahrheit gesagt.
1: Über den Emporkömmling?
2: Wie hat sie reagiert?
3: Ziemlich cool. Na schön. Ja, Wolfgang Berger ist mein Vater und Julia ist meine Halbschwester. Na und? Schon klar. Es ist irgendwie seltsam, dass ich jetzt hier arbeite. Aber ich bin, wer ich bin. Rebecca Krieger, Assistenzärztin im ersten Jahr. Und ich möchte Chirurgin werden, genau wie ihr. Also wäre es cool, wenn ihr das einfach akzeptieren würdet.
1: Kein Ding.
3: Gut. Danke. Und ihr seid hiermit alle auf ein Bier eingeladen?
4: Yes.

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0: Borkum. Weit draußen im Wattenmeer wollen sich immer mehr junge Leute etwas aufbauen. Hendrik will eine große Strandbar eröffnen.
1: Ich glaube, wenn es dann heute Abend da draufsteht und wir da reingehen können, dann ist das eine riesengroße Freude.
0: Aber das Unternehmen Milchbude ist heikel. Wilke schuftet für seine Kiteschule.
2: Es sind Sommerferien, es ist Wind, das heißt Arbeit. Und dann müssen wir auch Geld verdienen.
0: Kaffeebetreiberin Frieda will die jungen Selbstständigen zu einer Gemeinschaft machen.
3: Das ist unser Eventtisch. Und da ist es immer ganz schön, weil man da so viele Leute dran bekommt. Ich glaube, was uns unterscheidet von der Generation vor uns, ist, dass wir füreinander arbeiten und nicht gegeneinander.
0: Der Sommer bringt für die jungen Macher viele Herausforderungen. Aber sie halten zusammen. 7 Uhr morgens im Hafen der Nordseeinsel Borkum. Einer, der sich für diesen Sommer viel vorgenommen hat, wartet auf eine besondere Fracht.
1: Ich sehe es halt zum ersten Mal. Und vor allem frage ich mich, wie das unter der Folie aussieht. Weil da habe ich bis jetzt nur Bilder gesehen und noch nicht so richtig, noch nichts Fertiges.
0: Noch verborgen unter Plastik liegt dort Hendrik Bremers zukünftige Existenz.
1: Ja, das sind meine nächsten 10 bis 20 Jahre, die ich damit verbringen werde.
0: Hendrik will eine neue Milchbude eröffnen. So nennt man auf Borkum die Gastronomie direkt auf dem Strand.
1: Hier haben wir die Service-Module. Da ist Küche drin, Tresen, Verkaufstresen. Die 4 höheren sind die Gasträume. Und die flachen werden die Terrassenmodule sein. Morgen. Dann kommt es an den Strand. Dann kommen da Tische und Bänke rein, ein bisschen Dekoration. Dann wird eröffnet.
0: Das ist Hendriks Wunschgedanke. Allerdings ist das Vorhaben bereits stark in Verzug. Die neue Strandbar wurde in Polen in mehreren Modulen gefertigt. Ein Pionierprojekt. Der kommunale Tourismusbetrieb der Inselgemeinde hat sie bauen lassen. Hendrik ist der erste Pächter. Vorher hatte er einen Foodtruck im Raum Oldenburg. Eigentlich sollten die Häuschen gleich weiter an den Strand gefahren werden. Aber der Transportunternehmer sagt, es gibt Probleme mit dem Fundament.
4: Und die Firma ist nicht da, die das macht. Wo die ja auf die Schienen, wo die aufgerollt werden. Und das wird diese Woche eh nichts mehr.
0: Hendrik wird sich also weiter gedulden müssen.
1: Es ist ja auch nicht klar, wann die an den Strand kommen. Ob die erst hier stehen bleiben oder ob die schon in Richtung Strand gefahren werden. Da sind wahrscheinlich zu viele Beteiligte mit im Spiel.
0: Erstmal bleiben die Bauteile am Hafen. In den nächsten Tagen soll es weitergehen. Der scheinbar unendlich weite Strand ist ein Markenzeichen von Borkum, der größten ostfriesischen Insel. Vor dem Hauptstrand liegt eine Sandbank, auf der viele Seehunde und Robben Ruhe finden. Der neue Leuchtturm ist ein aktives Seezeichen und dient Schiffen zur Orientierung vor der Emsmündung. Am Strand wird dieses Jahr gebaut.
1: Morgen, Marius.
0: Hendrik Bremer will sich ein Bild von der Baustelle seiner Milchbude machen.
1: Morgen, Herr Wiesehahn.
5: Morgen, Herr Bremer.
1: Na, wie geht's voran?
0: Für Hendriks Strandbar wurde ein massives Fundament im Boden verankert. Die Module sollen über Stahlschienen auf den Betonsockel geschoben werden. Aber es gibt noch Höhenunterschiede. Die Arbeiter müssen die Schienen anpassen. Frank Wiesehahn ist Projektleiter.
1: Ja, das war jetzt eine aufregende Zeit, aber ich bin froh, wenn die Bude da ist.
6: Die Module werden mit dem Kran morgen aufgehoben auf die Konstruktion, die wir hier sehen, auf die Fundamente, auf die Schienen. Und das ist nochmal eine Herausforderung, ja.
1: Ich bin sehr gespannt, ich bin aufgeregt. Das wird ja riesengroß. Es ist ja eine riesengroße Milchbude und die erste von den neuen.
0: Milchbuden haben eine lange Tradition auf Borkum. Bereits vor 100 Jahren wollte man die Badegäste am Strand verköstigen. Aus einfachen Buden verkauften Landwirte Milchprodukte. Die Milchbuden entwickelten sich im Laufe der Jahre zu einem lukrativen Geschäft. Lange Zeit war das in fester Hand. Vor einigen Jahren liefen die Pachtverträge aus und wurden neu ausgeschrieben. Hendricks neuer Laden soll Vorreiter einer neuen Generation Milchbuden werden. Ein paar Meter weiter gen Wasserkante liegt die Surf- und Kiteschule Öy.
2: Genau, hier müssen wir erst einmal die Gurte ein wenig lösen.
0: Wilke Brinkmann ist einer der Betreiber.
2: Dann können wir das länger machen, dann kommt dieses Schnupsi-Teil hier rein.
0: Gerade startet er mit einem Anfängerkurs.
2: Es ist immer aufregend, da sie sind natürlich, also wir einmal auch ein bisschen aufgeregt und die Schüler natürlich doppelt so sehr und die Schülerinnen.
0: Wilke und sein Kompagnon haben die Schule vor 2 Jahren eröffnet. Im Sommer arbeiten hier bis zu 6 Surf- und Kite-Lehrer, um möglichst viele Schüler aufs Wasser zu bringen.
2: In der Planung ist es auf jeden Fall größer geworden, als wir dachten. Dann ging es los und ich habe mir gedacht, das ist schon ganz schön viel Material. Da werden wir ganz schön viele Schüler und Schülerinnen haben. Und ich denke mir so, jetzt eigentlich ganz cool, aber wir haben auch echt ein gutes Team, die haben das echt ganz gut im Griff.
0: Aber damit ihr Betrieb läuft, brauchen sie Wind. Heute sind die Bedingungen gut.
7: Und hier legen wir tatsächlich erstmal einfach alles kurz ab.
0: Wilke schult zusammen mit seinem Kumpel Eike.
7: Okay, was wollen wir heute machen? Erste Einheit Kitesurfen, das heißt, wir sprechen gleich erstmal so ein bisschen über das Material, wir sprechen so ein bisschen über den Wind.
0: Den Schirm aufzupumpen gehört zum Ausbildungsprogramm. Aber Kiteschulchef Wilke muss auch selber ran.
2: Das ist schon Arbeit. Ich hatte mal so eine Uhr an und an wirklich anstrengenden Schulungstagen verbrennt man auch einfach mal 5.000 bis 6.000 Kalorien. Und das ist wirklich anstrengend.
0: Wilkes Klientel ist bunt.
2: Und gehst weg. Wunderbar. Ja, du musst nicht rennen, aber besser einmal zu viel als einmal zu wenig.
8: Also ich wohne hier und dementsprechend gucke ich hier immer aufs Wasser und bin immer neidisch, dass andere das können. Und ich wollte es auch gerne lernen und habe gedacht, versuchen kann ich es, soweit ich komme. Und ich kann jederzeit aufhören, wenn es nicht mehr geht.
0: Bei Wilke betreut ein Kite-Lehrer 2 Schüler.
2: Das war gerade schon echt ziemlich doll. Genau, und immer ziehen und lenken, am Druckpunkt halten und lenken gleichzeitig.
0: Eine Unterrichtseinheit inklusive Ausrüstung kostet 160 Euro.
2: Wunderbar, und Wechsel.
0: Die Lagune vor der Sandbank ist ein idealer Schulungsspot. Denn die Schüler können hier nicht aufs offene Meer hinaustreiben.
2: Heute ist halt der Tag, den ich mir am meisten wünsche. Und zwar, wir können Kiter unterrichten und Kiterinnen. Und es läuft parallel ein Windsurfkurs. Und wir könnten theoretisch auch Wellenreiten schulen. Das ist eigentlich ein Premium-Tag. Und die Sonne scheint.
0: Der nächste Kurs ist schon im Anmarsch.
2: Und dann kannst du das hier einfach aufklicken. Nur die Seite und dann hast du es schon fertig. Also, machst das auf, genau, und ziehst es einfach aus wie eine Hose.
8: Er ist jung und motiviert, ja. Und wir sind auch motiviert und versuchen zu lernen. Und er bringt es uns mit Herzenslust bei. Zumindest haben wir so das Gefühl. Und wir hoffen jetzt, den nächsten Schritt machen zu können.
2: Machst du es an?
0: Wilke war Bademeister, bevor er sich mit der Wassersportbasis selbstständig machte. Und hat viel investiert.
2: Also es sind Sommerferien, es ist Wind, das heißt Arbeit. Und dann müssen wir auch Geld verdienen. Aber ja, ist natürlich schön, wenn es gut läuft. Viele Leute da sind, viel Spaß haben, der Wind durchhält. Wenn der Wind mal einschläft, kostet das halt auch Geld.
0: Die Kite-Lehrer wollen auch selber aufs Wasser. Aber das ist schwierig in der Ferienzeit. Später Nachmittag auf der Promenade. Frieda Lekscher führt das Café Geske. Weil das Personal gerade knapp ist, springt die Chefin heute im Service ein.
3: Okay, darf ich dir das hinstellen? Hui. Ich stell dir das einfach mal dahin. Ne? Danke. Kommt vielleicht noch mehr? Soll ich schon irgendwas mitnehmen?
0: Frieda hat Hotelmanagement studiert und unter anderem in der Schweiz im Après-Ski gearbeitet, bevor sie sich mit dem Geske selbstständig machte.
3: Ich meine, wir haben jetzt gerade das Thema, dass wir 1-2 Leute zu wenig haben. Ich glaube, das ist ganz normal, gerade in der Gastro. Und da muss man auch mal einspringen. Gerade wenn jetzt so viel los ist bei so einem Wetter, ist natürlich dann schon besser, wenn man noch mal eine helfende Hand mehr hat. Ich brauche euch auch was mitnehmen? Super, danke. So. alles ein bisschen.
9: Wie viele Stühle braucht ihr denn?
10: Fünf Zimmer.
3: Fünf. Ja, dann bräuchten wir einen Stuhl einfach noch.
10: Ja, und einen Tisch.
3: Und einen Tisch. Ja, guck mal, das ist jetzt aber auch der Premium-Platz, ne?
11: Ja. Ja, das ist ja toll.
3: So, oh, denn fühlt euch wie zu Hause. Viel Spaß. Bei so einem Wetter, da wollen die Leute ja lieber draußen sitzen als drinnen. Also das kann ich auch verstehen. Die Musik ist mega. Ja, und dann schleppen wir die Sachen halt raus, ne? Das ist auch okay.
0: In der Saison gibt es hier jeden Tag gratis Musik aus dem historischen Pavillon. Frieda kam schon als Kind in den Ferien nach Borkum. Später jobbte sie hier.
3: So. Entschuldigung, das geht auch ganz schnell. Versprochen.
0: Als vor 4 Jahren dieser Laden hier ausgeschrieben wurde, bewarb sie sich und bekam den Zuschlag. Mittlerweile führt sie mehrere Unternehmen auf Borkum, darunter einen Kiosk. Die Chefin ist immer da, wo es brennt.
3: Jetzt natürlich schon unsere wichtigste Zeit. Also wenn wir jetzt nicht Gas geben, dann ist der Winter auch wieder sehr lang. Aber das ist auch die Zeit, die eigentlich am meisten Spaß macht. Also jetzt, wenn es dann so brennt, dann hat man viel zu tun und die Leute sind irgendwie zufrieden. Das ist schön.
0: Borkum ist die westlichste der ostfriesischen Inseln. Hierher kommen jedes Jahr mehr als 350.000 Urlauber. In der Hauptsaison haben alle Insulaner viel zu tun. Trotzdem hat Frieda für heute Abend zu einem Stammtisch für Jungunternehmer eingeladen.
3: Das ist unser Eventtisch, den haben wir selber gebaut. Und da ist es immer ganz schön, wenn man da so viele Leute dran bekommt. Den decke ich jetzt mal ein bisschen für heute Abend. Ich freue mich, dass doch so viele gekommen sind. Ich dachte eben, wir sind ein paar weniger, aber es ist heute auch echt krasses Wetter. Deswegen nochmal Dank an euch, dass ihr vorbeigekommen seid. Und ja, genießt. Viel Spaß.
12: Prost. Prost. Prost.
13: Klar kann man Glas so auch härter machen.
14: Aber warum gibt es das generell nicht mehr? Warum macht man das? Das würde ja Sinn machen auch.
0: Es gibt

0: viele junge Leute auf Borkum, die sich in den letzten Jahren mit einem eigenen Unternehmen selbstständig gemacht haben. Friedas neuer Stammtisch bietet ihnen Gelegenheit, sich auszutauschen.
1: Ich glaube, was uns unterscheidet von der Generation vor uns, ist, dass wir füreinander arbeiten und nicht gegeneinander. Also wir haben keinen ausgeprägten Konkurrenzsinn. Wir glauben, glaube ich, alle, dass wir miteinander mehr erreichen können als gegeneinander.
2: Bei Frieda und mir ist es jetzt so, da ist eher eine Verbindung, was irgendwie Unternehmensschaffung oder Ideenschaffung gibt. Und das treibt mich halt immer an, weil ich mit Frieda einfach die besten Ideen habe. Also ohne Frieda hätte ich zum Beispiel mein Unternehmen nicht. Und wir machen auch Partys zusammen und irgendwie sowas. Und darum finde ich es halt irgendwie cool, dass man immer zusammen spricht, zusammen sich zusammensetzt, Ideen sammelt und ja.
3: Ich finde generell cool halt, dass man sich mal so ein bisschen vernetzen kann mit den Leuten, die eigentlich aus einem anderen Gewerbe kommen, um halt so ein bisschen Eindrücke zu kriegen. Wir arbeiten alle mit Gästen, aber alle unterschiedlich mit Gästen.
0: Die jungen Macher haben noch einiges vor. Sie wünschen sich vor allem mehr junge Urlauber, um zukunftsfähig zu bleiben. In den Sommerferien machen Fahrradvermieter auf Borkum ein gutes Geschäft. Ein großer Verleih liegt etwas außerhalb des Stadtzentrums. Er gehört Basti Marx. Gestern Abend haben viele Leute ihre Räder nach Feierabend zurückgebracht und die Schlüssel eingeworfen. Jetzt muss Basti erstmal Ordnung schaffen. Denn wie seine Drahtesel stehen, ist ihm alles andere als egal.
4: Die habe ich gestern Abend schon so hingestellt, damit die nächsten Gäste wissen, so müssen sie hinstellen. Danach kamen Gäste, die haben die Räder so hingestellt, wie das mit dem Hundeanhänger. Das Schlimmste ist, wenn die Gäste die Fahrräder hier hinstellen und dann den Schlüssel reinwerfen. Und dann gehen die wieder. Und der Nächste hat dann Pech gehabt. Der muss dann über die anderen Räder drüber klettern und da reinschmeißen.
5: Wie viel sind es denn heute?
4: Es geht so.
0: Bastis Vater Norbert hilft seinem Sohn im Betrieb.
6: Ja, jeden Morgen das Gleiche.
0: Sie haben ein ganz spezielles System.
5: Ja, manchmal hast du hier 50 Fahrräder drin und such mal den passenden Schlüssel raus, wo die dann stehen. Dann läufst du und läufst hoch, runter, hoch und bis du den Schlüssel gefunden hast. Und dann ist das natürlich jeden Morgen schon ein Haufen Lauferei, ne? Und bei manchen Fahrrädern weiß man auch schon, das ist zum Beispiel der Klasse, das ist ein weißes Fahrrad. Tim ist blau. Und Gottfried ist ein Mountainbike. Der steht dann hier.
0: Bei Basti werden alle Vehikel getauft.
4: Damit wir unsere Fahrräder besser hier unterscheiden können und die Gäste auch, haben wir gehört, dann benennen wir einfach unsere Räder. Und das sind alles Freunde und Bekannte. Es gibt keinen Namen doppelt und zu jedem Namen gibt es auch ein Gesicht.
0: Der 35-Jährige hat vor einigen Jahren im Garten seiner Eltern mit 100 Fahrrädern angefangen. Mittlerweile ist der Bestand auf etwa 600 angewachsen. Vom Dreirad bis zum E-Mobil ist alles dabei. Dafür haben sie Lagerräume und eine Werkstatt ausgebaut. Bei Basti arbeiten in der Hauptsaison 7 Leute, hauptsächlich Freunde und Familie. Die Fahrräder werden nach jedem Verleih einmal durchgecheckt und geputzt.
5: Ich habe so meine Lieblingslappen, die ich benutze zum Putzen. Die müssen relativ groß sein, die ich dann komplett in die Hand einwickeln kann, weil hier sind so viele Stellen, Schrauben, wo das dann hängen bleibt. Und dann habe ich das lieber ganz in der Hand, dann rutsche ich nicht so oft ab.
0: Aber dann kommen schon die ersten Kunden. Gleich mal Sonderwünsche.
5: Ja, da willst du schon rein, ne?
0: Ein großer Hundeanhänger ist gefragt.
4: Das ist so einer der größten Anhänger, die man so kriegen kann.
7: Also Chili ist halt kein Hund, den wir am Fahrrad mitlaufen lassen können, weil die auf alles reagiert und sofort weg wäre bei sämtlichen Häschen und anderen Hunden.
8: Chili, du kannst jetzt mal einsteigen, komm.
5: Wenn es geht, wenn ihr einsteigt, oder vorne also, mithalten, ja, okay. Weil nicht also kopflastig und umfällt.
0: Sie erleben hier so einiges in Sachen Hundeverladung.
4: Es gibt Hunde, die wollen das einfach nicht. Das sind so die anhänglichen Hunde.
0: Basti hat eine Scheibe Käse spendiert, als Bestechung.

0: Zwar sind Autos auf der Insel erlaubt, aber viele Urlauber lassen ihren PKW zu Hause und erkunden die abwechslungsreiche Insellandschaft lieber auf einem Drahtesel.
1: Fahrrad fahren macht müde Muskeln munter. Jeden Berg, den du rauffährst, fährst du auch mal wieder runter. Ich war Fahrrad.
0: Am Hauptstrand geht's um was. Ein großer Kran wurde extra auf die Insel gebracht. Denn Hendriks neue Milchbude soll aufgestellt werden. Eigentlich sollte der Aufbau ganz unkompliziert laufen, ohne so schweres Gerät.
2: Wird ganz schön groß aufgefahren hier mit dem Kran.
0: Der Kran soll das erste Modul auf das Fundament am Strand heben. Aber irgendwie geht der Plan nicht auf.
3: Das Problem ist, dass dieser Kran diese Last doch nicht heben kann. Es geht hier um diese Servicemodule, das sind die schwersten. Die haben um die 6 Tonnen Gewicht. Und das ist für diesen Kran etwas zu viel.
0: Das Modul wird erstmal auf der Promenade abgestellt. Hendrik kann als Pächter heute nur zuschauen. In Zukunft muss er den Aufbau aber selber stemmen. Denn wegen der Sturmflutgefahr muss er seine Milchbude jeden Herbst wieder abbauen.
2: Ich glaube, wenn es dann heute Abend da drauf steht und wir da reingehen können, dann ist das eine riesengroße Freude. Aber jetzt gerade bin ich doch ganz schön aufgeregt. Gerade auch, ja, man fragt sich, ob das immer so klappt mit dem Auf- und Abbau.
0: Die Taktik wird geändert. Schieben statt heben. Strandmeister Gerhard Begemann übernimmt das Kommando.
4: Naja, wir versuchen ihn exakt auf die Rollen zu setzen, damit wir ihn dann nur noch schieben müssen. Und das ist jetzt gerade bei dem Gewicht etwas schwieriger, aber wir haben Gott sei Dank keinen Wind. Hier dazu.
0: Es ist Millimeterarbeit. Okay. Okay. Aber schließlich steht das erste Modul. Und das nächste wird schon geliefert. Sie haben Zeitdruck, weil die Promenade schnell wieder für die Urlauber freigegeben werden soll.
2: Hol den Kaffee.
0: Hendrik war 2 Jahre lang mit seinem Foodtruck unterwegs und hat Kaffee und Waffeln verkauft.
2: Milch und Zucker, wie auch.
4: Hm? Oh, nee, danke.
2: Ja, ich dachte, wenn die wacher sind, dann ist es vielleicht sicherer.
0: Aber trotz Wachmacher wird es noch dauern, bis die neue Strandbar steht.
5: Wollen wir hier die Hochtische? Und eins weiter dann die Sofas.
6: Naja, wir haben 3 von den Hochtischen.
5: Ja.
6: Die würde ich gerne wieder vor jedes Fenster packen.
5: Ja, dann los.
0: Bei Frieda Lekscher steht ein besonderes Event an.
6: Wir haben ja heute Abend die Party und jetzt stellen wir einfach die Möbel schon mal raus.
0: Drinnen brauchen sie Platz. Denn heute Abend will Frieda hier eine große Party für den Windsurf Cup ausrichten. Frieda hat es mit ihrem Konzept für diesen Laden 2021 ins Finale des Deutschen Gastro-Gründerpreises geschafft. Mittlerweile sitzt sie in der Jury.
6: Und?
0: Frieda hat einen Termin am Südstrand. Der Windsurf Cup findet an verschiedenen Stränden in Deutschland statt und ist für Profisurfer ein wichtiger Wettbewerb. 26 Sportler aus 13 verschiedenen Nationen starten an diesem Wochenende auf Borkum.
7: Moin!
8: Moin, hallo Frieda! Schön, dich zu sehen!
0: Pascal Matzke organisiert den Windsurf Cup samt Rahmenprogramm.
8: Wie machen wir das mit den Getränken?
7: Wir wollten noch mal was abkaspern wegen eurem Fahrer, ne? Die haben
8: genau,
7: ja die Bändchen.
8: Wir haben so ein Benzel und damit sind die alle erkennbar. Und dann wolltest du uns ja so ein Special Deal machen. Also um eine Aftershow-Party zu organisieren, gucken wir natürlich auf der Insel, hier auf Borkum speziell, wer da in Frage kommen könnte und wer auch vor allem Lust dazu hat. Das ist ja nicht jede Location, die jetzt irgendwie abends noch irgendwie richtig Party haben wollen, junge, wilde Leute da haben wollen. Und es ist schön, wenn da so ein Team ist wie das Geske, das einfach Bock drauf hat.
7: Ich freue mich, dass wir unseren Teil beitragen können zu der ganzen Veranstaltung und was dafür tun können, dass die Insel sich verjüngt und dass alle hier eine gute Zeit haben.
0: Noch tummeln sich die Teilnehmer auf dem Wasser. Aber heute Abend winkt Friedas Party.

0: Auf der Promenade sorgen die Aufbauarbeiten für die neue Milchbude bei den Urlaubern für Abwechslung.
1: Du musst hinten gucken, genau.
0: Hendriks Freundin Tini kommt gucken. Sie ist samt ihrer Kinder mit ihm auf die Insel gezogen.
2: Ich habe gedacht, es wären vier.
3: Da war der Gurt vorne, ne? Was ich sagte.
4: Also vier hintereinander, meinst du?
1: Hey, hey, hey, wir müssen so rumdrehen, ne? So auf das Ding. Jo, sehr schön. Ist gar nicht so schwer, so ein Container.
5: Nein.
1: Mit zwei Fingern. Ja, ich hab ihn.
0: Die verglasten Module sind die Gasträume. Insgesamt müssen 8 Bauteile auf das Fundament gesetzt werden.
2: Okay, wo man das
4: da kommt
2: macht?
4: Strom rein. Krass, sieht schon gut aus, ne?
2: Ja.
3: Und hier da drauf?
1: Gut. Und klatschen!
4: Ich glaube, das wird sich gut anfühlen. Ich glaube, da kann man gut drin arbeiten.
2: Ja.
4: Ja.
2: Auf jeden Fall mit Blick zum Strand.
4: Ja. Mit Blick aufs Wasser. Das ist auch wichtig.
2: Ja.
4: Das gibt einem ganz viel.
1: Wir haben fertig.
4: Ihr habt fertig?
1: Also, so steht alles.
4: Sollen wir mal reingehen?
1: Ja, gucken wir mal.
4: Komm, Paul, wir gehen rein. Komm her.
0: Hendriks Sohn Paul soll auf Borkum aufwachsen.
1: Jetzt mit dem Jungen aufpassen, wenn er läuft.
4: Ja.
1: Ne? Der ist noch nicht zu.
0: Im hinteren Bereich liegt die Küche. Hendrik hat sie extra anfertigen lassen und mehr als 100.000 Euro investiert.
4: Hier ist eine riesen Spülküche.
2: Ist sie riesig?
4: Siehst du, wo ich stehe? Hier ist nicht mehr viel.
1: Hendrik?
4: Ich nehme Pilz.
1: Und deine Frau?
4: Willst du einen Radler?
1: So, Jungs, vielen Dank. Ich finde es gut gelaufen. Und nochmal danke, dass ihr mittags so alle mit durchgezogen habt. Ne? Und Hendrik, erfolgreiche Saison. Prost!
4: Also, ich habe da schon dran geglaubt. Aber das ist irgendwie nicht bei mir angekommen. Also, mein Kopf wusste das, aber trotzdem bin ich da nicht von ausgegangen. Ja, für uns geht die Arbeit jetzt los.
0: Hendrik will so schnell wie möglich eröffnen. Auf der Promenade gibt es das vielleicht wichtigste Event des Tages, den Sonnenuntergang. Der ist jeden Tag anders, aber immer gratis. Im Café Geske ist Frieda Lekscher bei den letzten Vorbereitungen für die Surferparty heute Abend. Allerdings fehlt noch was.
6: Gehst du noch ins Schillers oder geht irgendwer anders ins Schillers? Wir haben für heute Abend ein bisschen wenig Tonic, weil heute Abend sehr viel Tonic schon getrunken wurde, weil der Sonnenuntergang so unglaublich schön war. Jetzt müssen wir noch mal fix losdüsen und ein bisschen Tonic organisieren von unseren Nachbarn, bevor wir nachher auf dem Trockenen sitzen. Loslegen! Los geht's!
0: Frieda und ihr Team haben das Geske mit wenigen Handgriffen und reichlich Disco-Beleuchtung in eine Party-Location verwandelt.
6: Ja, danke, Jordi, mega gut. Fein, danke schön.
0: Die Sache mit dem Tonic-Mangel hat sich auch erledigt.
6: Ja, Party kann starten, kann losgehen.
0: Friedas Konzept scheint aufzugehen.
6: Gin Tonic, ja. Finally.
7: Vielen Dank.
6: Schön, dass du da bist.
7: Wir freuen uns auf eine geile Party.
6: Mhm.
8: Das ist einfach die In-Location hier auf Borkum. Und wir freuen uns natürlich, heute Abend wieder extrem zu feiern.
6: Für mich ist das echt was Besonderes, weil super viele Fahrer aus ganz vielen Nationen kommen, die natürlich alle jung und hip und cool sind. Und das, was wir als Lebensstil für uns hier leben, die verstehen das. Und das macht es für uns besonders, weil wir kämpfen ganz oft dafür, dass wir hier jünger werden, dass wir Spaß und Freude auf die Insel bringen.
0: Bei Frieda wird es eine lange Nacht. Woanders ist man früher ins Bett gegangen. Denn hier geht's bereits um 7.30 Uhr los.
5: Ja, weil man weiß Bescheid, da geht mit Bibi heute los.
0: Robert Sanders ist gelernter Koch. Aber er hat vor 3 Jahren eine kleine Gartenbaufirma übernommen und den Betrieb seitdem immer weiter ausgebaut.
5: Bagger aufladen, den großen mitnehmen, Gasflasche. Und dann können wir jetzt mal, können wir so starten.
9: Alles klar.
0: Etwa 10 Mitarbeiter und ein großer Fuhrpark. Robert hat einiges investiert. Er setzt auf Maschinen und neue Technik. Aber ein Spezialgerät für Pflasterarbeiten springt heute nicht an. Der Chef muss Abhilfe schaffen.
5: Den brauchst du, ne? Wenn du in unserem Bereich arbeitest und du willst alles mit Hand und Rücken machen, das macht keiner mehr lange mit, ne? Und man möchte auch seine Mitarbeiter ein bisschen schonen können, ne? Dass alle sich so ein bisschen dann Spaß haben an der Arbeit und nicht nur sich morgens denken, boah, ich darf für den Alten den Rücken kaputt machen. Das ist nicht das, wo es eigentlich hingehen soll, ne?
0: Die Maschine läuft. Sie müssen los.
5: Druck ist immer da, weil man muss ja auch gucken, jeden Monat am 1. muss alles bezahlt sein, ne? Meine Angestellten, die Löhne, die Stadt möchte auch ihren Teil sicherlich davon haben. Aber sonst können wir uns, glaube ich, hier auf unserer Insel nicht beschweren.
1: Da haben wir sie.
5: Da sind die Infostellen, die wir abbauen müssen.
1: Okay.
0: Einige Infotafeln sollen abgebaut werden. Wilfried ist Roberts Mann für alle Fälle.
5: Sollte eigentlich eine Kranöse sein.
0: Aber dann gibt's erst mal eine Zwangspause.
5: Aus Riesenwetter.
1: Da arbeiten wir.
4: Nein, Regenwetter.
5: Jetzt warten wir mal kurz den starken Schauer ab. Das soll doch nicht so lange gehen. Dort regnet es gar nicht. Ja, wir können nicht bei jedem Wetter aufhören zu arbeiten, aber wenn es gar nicht mehr geht, dann stellen wir uns natürlich unter und stellen die Arbeit auch ein. Ne? Das zieht sich gleich.
1: Wie sagt unser Chef immer, schlechtes Wetter gibt's nicht, nur Regenschleuder.
0: Wilfried ist eigentlich Rentner. Er arbeitet halbtags bei Robert. Der Auftrag kam vom Hersteller der Tafeln. Robert und seine Leute haben so etwas noch nicht gemacht.
5: Letztendlich fuchsen wir uns eigentlich in alles rein, was für uns neu ist. Ne? Aber es ist ja auch mal was Schönes, was anderes zu sehen am Tag und nicht immer nur dasselbe zu machen. Das ist für uns natürlich auch was Besonderes, dass man an solchen Projekten dann auch teilhaben darf. Ne? Hast du Waldemar?
0: Robert will sein Unternehmen in Zukunft noch breiter aufstellen.
5: Weiter geht's. Goethestraße, nächste Stele abbauen. Und dann guckt ihr, wie das Wetter mitspielt und sonst macht ihr Pause.
0: Er setzt dabei auf ein gutes Team.
5: Die Leute, so wie Wilfried, die haben 40 Jahre oder 30 Jahre mehr Berufserfahrung wie ich. Wenn ich mich auf die Leute nicht verlassen kann, auf wen dann? Es ist ja so letztendlich, ohne Leute wie Wilfried, sag ich mal, die auch nach ihrem Arbeitsleben noch weitergehen möchten oder sagen, wir unterstützen, sag ich mal, so junge Leute wie mich, würden manche Betriebe auch bei uns gar nicht funktionieren.
1: Jeder hat ab und zu mal eine andere Meinung, aber das Ergebnis im Endeffekt zählt bei uns. Deshalb ist es ja ein Jungunternehmen und da müssen alle Einflüsse rein, um das Ding wirklich ins Laufen zu bringen. Und das ist wichtig. Und da kann man dann, ich kann von ihm lernen, er kann von mir lernen und so harmoniert das dann auch.
0: Auf Robert wartet schon der nächste Auftrag. Aber das Wetter spielt heute nicht mit. Dieser Sommer ist extrem durchwachsen. Die vielen Regentage sind für Urlauber und Insulaner eine Herausforderung.
10: Nora und Wilke, bitte kommen. Ja? Habt ihr das Gewitter mitgekriegt?
11: War nicht am Kommen, würde ich sagen.
10: Ja, dann geht eben einmal kurz vom Wasser. Ihr könnt ja abwarten, aber bitte eben vom Wasser. Ich weiß nicht, aber ob ihr es gehört habt. Wir haben aber so eine Echtzeit-Blitzkarte, also einer hat da immer das Auge drauf und ja, das ist schon gefährlich auf dem Wasser und Blitze macht keinen Spaß und dann ist besser, wenn die einmal eh mehr vom Wasser gehen als einmal zu wenig. Aber es nervt, mich nervt einfach.
0: Der aktuelle Windsurfkurs wird abgebrochen und geplante Unterrichtsstunden müssen verschoben werden.

0: Die Wassersportbasis, hier ist Wilke, hallo.
1: Ja, Volker.
0: Hallo Volker, du, wir müssen leider den Kurs absagen wegen Gewitter. Ja, was machst du denn morgen um 14 Uhr? Ja, super, dann wollen wir morgen einen neuen Versuch, ne?
1: Ja, alles klar.
0: Alles klar, bitte 10 Minuten eher da sein.
1: Ja, danke.
0: Bis morgen, Volker.
1: Morgen.
0: Tschüssi. Netter Typ, ne? Wenn wir jetzt die Gewitterwolke da kommen sehen, rufe ich sie halt so schnell an wie möglich, damit sie gar nicht erst losgehen, weil das ja auch irgendwie, wenn ich schon eine Stunde vorher weiß, ein bisschen unfair, sie dann hierher kommen zu lassen. Manchmal ist es aber auch so, dann warten wir es halt wirklich bis zur letzten Minute ab, dass es wirklich nicht kommt oder doch kommt und dann sagen wir den halt erst ab, aber so ist das. So ist das Spiel mit dem Wetter.
2: Hey, Krabbenbrötchen.
3: Ja.
2: Liebe Krabbenbrötchen.
4: Hallo Folieknödel, esse ich am liebsten.
5: Nicht Reis?
4: Boah.
5: Hast du zu mir Zucker?
6: Kite-Lehrer Hardy versorgt seine Kollegen.
7: Haha. Wenn du mal so 2,5 Stunden auf dem Wasser bist und da unterrichtest oder da rumspringst und mit den Kindern was machst, dann hast du immer einen Bärenhunger. Und deswegen gibt es dann Krabbenbrötchen. Oder Lachsbrötchen. Oder Matjesbrötchen. Oder Aalbrötchen. Und das ist so immer was für mittags essen, ne?
2: Ich Krabbe. Krabbe. Für Lachs. Da nehme ich Krabbe. Da sind dann am meisten drin. Hier, ne? Ha! Das sind den meisten Krabben. Ja, das sind die zwei Sachen, die ich am liebsten mag, die mit K beginnen. Kiten und Krabbenbrötchen.
7: Ja. Und nicht die zwei, die mit M beginnen. Mutti und Milchreis.
5: Mit Lachs fällt mir nichts ein.
6: Sie hoffen auf besseres Wetter für ihre Kurse. Und sie wollen selber aufs Wasser. Borkum gehört zum Nationalpark Niedersächsisches Wattenmeer. Im Osten liegen eine wilde Dünenlandschaft und Salzwiesen. Hochlandrinder fühlen sich hier wohl. Der Tüskendörrsee entstand durch Ausbaggerarbeiten. Man brauchte Material für den Deichbau. Heute steht er unter Naturschutz und bietet vielen Vögeln Nahrung und Rückzugsräume. Der eher seltene Löffler brütet sogar in der Umgebung. Austernfischer schätzen die Ruhe an der Wattkante. Am Strand wird emsig gearbeitet. Die neue Milchbude steht. Hendrik muss sie nun einrichten.
8: Was ist das?
9: Weiß ich nicht.
8: Etwas Schwarzes.
9: Mülleimer.
8: Etwas Schwarzes, Großes.
9: Ein Mülleimer. Die Waage.
8: Ja, für mich ist das eine große Glasflasche.
9: Ja, aber da sind ja mehrere von verschiedenen Größen.
8: Ja, das wird dann bestimmt ganz toll aussehen. Ich bin froh, dass ich Tini an meiner Seite habe, die da mehr ein Händchen hat für als ich.
9: Also ich möchte gerne alles in maritimen Farben, alles so grün, blau, türkis. Wollte ich gerne. Und ich glaube, du warst auch ganz einverstanden damit, ne?
8: Ich war mit einverstanden. Guck mal, haben wir hier noch so einen wunderschönen kleinen Haken dabei.
9: Oh, jetzt knuddelt es nicht. Dann kriegst du nicht ausgetüdelt nachher.
8: Und?
9: Gut.
8: Als Sommerkleid?
6: Als Clou wollen sie Schaukeln aufhängen.
8: Okay.
9: Weißt du, wie ich meine? Aber ich bin zu klein.
8: Soll ich dich hochheben?
9: Nein.
6: Die Sache mit der Befestigung haben sie noch nicht zu Ende gedacht.
8: Wir sind natürlich an der Nordsee. Wir müssen einen 1A-Palsteak machen.
6: Hendriks Palsteak ist etwas ungewöhnlich.
8: Es geht.
9: Nee, der ist schon offen.
8: Nein, der zieht sich nur gerade fest, wollte ich sagen. Was ist denn hier schiefgegangen? Ach, das war nicht. Man merkt, mein Segelgrundkurs ist schon ein paar Jahre her.
6: Für einen Neuanfang braucht es eben auch ein bisschen Wagemut.
8: Reicht. Man darf ja auch ein bisschen Kind sein. Man muss ja auch ein bisschen Kind sein. Man muss sich auch, glaube ich, bei so vielen Sachen als Kind auch fühlen und austoben.
6: Die Insulaner sind schon neugierig.
8: Hey, Eike, Wilke.
10: Na, wie ist?
8: Gut.
10: Läuft?
8: Euch, ja.
10: Hi.
8: Hi.
10: Na,
8: kommt rein.
10: Sieht gut aus.
8: In die neue Bude.
10: Bist du zufrieden?
8: Doch, ich bin zufrieden, ja.
10: Schön.
8: Schon ein bisschen einräumen hier jetzt.
10: Cool.
8: Ein paar Möbel stehen auch schon.
0: Hier mit Schaukel.
8: Was Schaukel? Alles. Ja, Schaukeln müssen noch mal ein bisschen professioneller befestigt werden, aber...
0: Wann soll es losgehen?
8: Ja, das ist eine Frage.
0: Gestern.
8: Gestern, genau.
0: Ja.
6: Mal beim Neuen am Strand vorbeizuschauen gehört dazu.
0: Also wir hatten das ja vor 2 Jahren auch, das Gleiche. Alle haben geguckt und alle wollten wissen, was passiert. Und ja, irgendwie sind wir dann doch alle gleich. Ne? Also, ein bisschen Wiesbecken, sagt man auf Plattdeutsch. Ein bisschen Wiesbecken.
8: 5 Minuten, oder? 5 Minuten habt ihr? Ja, top.
6: Der Besuch wird gleich mal eingespannt.
0: Das ist eigentlich normal. Also, ich glaube, so funktioniert die Insel. Dass man sich eben gegenseitig eben ein bisschen hilft, ein bisschen unterstützt. Das ist ja, die 5 Minuten haben wir auch noch.
6: Hendrik ist auf der Insel kein unbekanntes Gesicht. Er arbeitete viele Jahre in der Milchbude eines Freundes und weiß, wie das Miteinander hier funktioniert.
8: Es sind da viele Kleinigkeiten, wo man mal Hilfe braucht. Einfach, wenn es auch nur die seelische und moralische Unterstützung ist.

0: In einem Hotel an der Promenade steht eine Festlichkeit an. Gartenbauer Robert Sanders ist eingeladen.
1: Moin Jürgen.
2: Moin.
1: Alles klar?
2: Du selbst?
1: Ja, ist doch schön, dich hier zu treffen bei der Ortshandwerkerschaft.
2: Ja, 125 Jahre.
1: Ist auch ein besonderer Anlass, ne?
0: Kleiner Plausch mit dem Bürgermeister. Die Ortshandwerkerschaft feiert hier heute ihr 125-jähriges Bestehen. Es sind hauptsächlich die Handwerksmeister der Insel eingeladen. Aber auch einige Politikerinnen und Politiker lassen sich blicken. Feiner Zwirn ist angesagt.
1: Ist für mich ungewohnt, ich schwitze schnell. Man fühlt sich auch nicht so wohl wie in seiner Engelbett- und Straußhose, aber sonst kann man sich auch mal schick machen, ne?
0: Robert wurde in die Ortshandwerkerschaft aufgenommen. Als erstes Mitglied ohne Meisterbrief. Vorsitzender Thomas Wenzel hat sich für ihn eingesetzt.
3: Wer hätte gedacht, dass du irgendwann mal auf einem Mitgliedsplakat in der Ortshandwerkerschaft bist? Ich musste dich nachtragen.
1: Okay.
3: Denn auf der aktuellen Auflage wirst du natürlich drauf sein.
1: Stolz macht einen das, aber es verpflichtet natürlich auch. Ne? Wenn man gemeinsam in irgendwelchen Vereinen oder Organisationen ist, sollte man als Mitglied ja auch aktiv mitarbeiten und sich halt nicht passiv dann zur Seite setzen, sondern versuchen, zum Beispiel wie in der Handwerkerschaft, natürlich auch dann Sachen mit nach vorne zu bringen oder zu bewegen. Und das ist so das, was ich natürlich gerne die nächsten Jahre mitmachen möchte. Ne?
4: Wir brauchen im Handwerk Leute, die was bewegen wollen. Einfach ein weiter so wie bisher, dann wird es keine Zukunft fürs Handwerk geben können. Deswegen brauchen wir ihn und deswegen haben wir ihn mit dazu genommen.
0: Lange kann Robert nicht feiern. Er muss heute noch Pflanzen ausliefern. Zurück im Fahrradverleih bei Basti Marx.
5: Hartmut, ich stelle hier vorne hin. Ne? Hast du gerade was zu tun?
6: Alles klar, dann müssen wir nur noch aufpassen, dass wir das da vorne jetzt halt wieder wegpacken.
0: Der Chef behält den Überblick.
5: Weil das, was du da jetzt holst, ist reserviert für Montag gewesen.
2: Ja, ist ja egal, du kannst auch das nehmen.
5: Jetzt ist, jetzt hab ich das. Dafür, dass wir so viele sind, wirkt es ein bisschen wuselig. Aber es werden halt schnell die Leute bedient und deswegen sind die eigentlich alle relativ happy.
0: Sie bieten eine große Auswahl an Fahrrädern. Basti setzt außerdem auf Elektromobile. Denn viele ältere Urlauber sind nicht mehr fit genug, um zu radeln. Diese Dame hat ein Gefährt für ihren bewegungseingeschränkten Mann gebucht.
7: Und hier kannst du an dem rechten kannst du den Sitz nach vorne schieben.
0: Joachim ist besonders beliebt.
5: Die werden halt unglaublich stark frequentiert. Also meistens kommen die den einen Tag wieder und am nächsten Tag gehen die wieder raus. Ja. Wir haben die in zwei verschiedenen Geschwindigkeiten. Die grünen sind die langsamen und die blauen sind die schnellen. Und natürlich wollten alle dann plötzlich nur noch die schnellen.
8: Also fast wie Formel 1, würde ich sagen.
0: Basti Marx bringt einigen Kunden auch ihre Elektromobile zur Unterkunft und holt sie wieder ab.
5: Also viele Gäste sind halt wirklich nicht mobil genug, um selber zu kommen. Und es ist für die Gäste halt auch um einiges einfacher, weil die können die Elektromobile einfach abends im Hotel zum Beispiel stehen lassen.
0: Er arbeitet auch mit Gästehäusern und Reiseveranstaltern zusammen.
9: Moin Franz.
10: Moin Martin.
9: Hallo. Ich wollte eben das Elektromobil von SG-Reisen abholen.
0: Basti baut seine Fahrzeugflotte ständig weiter aus.
5: Ich kaufe halt gerne Sachen, die vorher noch keiner hatte. Und diese Doppelscooter, die hat kein anderer. Wir sind die einzigen, die sowas haben. Wir arbeiten auch an einem weiteren, der dann so ein bisschen mehr Golf-Caddy-mäßig aussieht, mit so einem Sonnenverdeck und so einer Windschutzscheibe. Und so, die dann auch ein bisschen schneller fährt als diese hier mit 6 Stundenkilometer.
0: In der Saison arbeitet Basti 7 Tage die Woche. Meist mehr als 10 Stunden.
5: Moin. Hi. Euch auch retour?
8: Ja.
5: Hat alles gepasst?
8: Wunderbar.
5: Ja. Super.
0: Er hat ursprünglich Metallbauer gelernt, wollte später nach Australien auswandern und eröffnete schließlich seine Vermietung.
5: Also ich wusste eigentlich schon damals mit 14, dass ich nicht für andere arbeiten möchte, dass ich irgendwie mehr will. Da ich das nicht gelernt habe, Fahrradverleih oder Fahrrad generell, musste ich mir alles selber beibringen. Und irgendwie hat sich das dann so ergeben, dass ich die Sachen irgendwie anders mache als alle anderen. Und es funktioniert ziemlich gut.
0: Auf Borkum leben rund 5200 Menschen, die meisten vom Tourismus. Gartenbauer Robert Sanders ist auf dem Weg zu potenziellen neuen Kunden.
1: Moin Ute, moin Udo.
10: Hallo.
11: Hallo, moin Robert.
10: Danke, dass du Zeit hast.
1: Schön,
11: dass du kommen darfst. Ja. Wollen wir eben durch den Garten. Ja.
1: Was habt ihr vor, Udo? Erzähl.
11: Ja, im Prinzip ist es ja so, dass der Nachbar, der ist ein bisschen höher als wir. Ja. Und da hinten ist die Düne. Und du müsstest mit dem Bagger die Düne gerade ziehen, das Ganze hier reinziehen und hier müssten neue Zäune hin.
1: Ja. Doppelstabmattenzaun.
11: Doppelstabmattenzaun und dann diese Flechtdinger hier da rein, damit man das nicht mehr...
0: Ute und Udo wohnen auf dem Festland und vermieten das Haus der Familie an Feriengäste. Um ihnen ein Angebot machen zu können, nimmt Robert erstmal Maß. Er nutzt dafür moderne Technik.
1: Jetzt haben wir gerade den ganzen Zaun durchgemessen mit 25,5 Metern Pi mal Daumen. Die andere Seite genauso mit 5,50 Meter. Hier 5,40 Meter. Das erspart halt die Zeit, dass ich kein Maßband mehr mitnehmen muss und hier letztendlich dann auf ablaufen.
0: Aber der Hügel macht ihm Sorgen.
1: Früher wurde auf Borkum eigentlich alles, was man nicht entsorgen wollte oder wo man Geld sparen wollte, wurde dann eigentlich entsorgt, indem man irgendwo Berge aufgeschüttet hat und das dann mit Erde und Sand aufgefüllt hat. Und wenn man heute anfängt zu buddeln, in den meisten Fällen findet man dann wirklich Eternit, Asbest.
11: Wir wissen nicht, was Oma und Opa damals hier alles gemacht haben. Anekdotenmäßig soll da auch noch ein Silbertablett drunter liegen, was Oma damals geschenkt bekommen hat von jemandem. Aber sie gesagt hat, den mag ich nicht, das will ich nicht haben und soll da vielleicht auch noch drin sehen. Wir wissen nicht, was so drunter ist.
1: Zahlen habe ich jetzt, ich weiß, wie viele Meter Zaun wir brauchen. Entsorgen können wir nachher letztendlich nur schätzen.
11: Ja, genau. Wir sind froh, wenn hier jemand sowas hier auf der Insel anbietet. Und weil mit der Hand, wie gesagt, unmöglich, das Ganze mit der Hand zu machen.
1: Es ist für uns natürlich auch ein Riesenvorteil, dass wir natürlich hier in unserem kleinen Kosmos für uns sind. Mit den Firmen letztendlich, die auch, sag ich mal, die anderen Galabaufirmen oder auch Hausmeisterdienste, die Gartengrundstückspflege machen, bei uns hat jeder Arbeit. Also wer hier keine Arbeit hat, dann macht man wirklich was falsch.
0: Für Robert geht's weiter durch die Stadt. Er hat eine Pflanzenlieferung auf dem Zettel.
1: Ich glaube, als Insulaner lebt man den Sommer auch anders, als wenn man als Tourist letztendlich hierher kommt. Ne? Ich lebe gerne auf der Insel, aber der größte Teil des Sommers ist halt letztendlich für uns auch die Arbeit.
0: Nah am Stadtzentrum liegen Roberts Gewächshäuser. Robert stammt aus dem Münsterland und kam als Koch zum Arbeiten nach Borkum. Aus gesundheitlichen Gründen stieg er aus der Gastronomie aus und fing bei seinem Vorgänger im Gartenbau an.
1: Letztendlich bin ich als Quereinsteiger in diese Branche gegangen. Und man lernt halt tagtäglich immer mehr dazu. Der grüne Daumen war früher schon da, dass wir mit unserem Vater immer viel im Garten machen. Wir hatten einen Gemüsegarten früher zu Hause. Da mussten wir halt auch mit anpacken.
0: Seine Pflanzenlieferung geht an den Strand. In der neuen Milchbude brauchen sie Roberts grüne Ware.
1: Moin!
12: Robert!
1: Hi, ich habe dir schon mal einen Teil deiner bestellten Pflanzen mitgebracht.
12: Ja, super.
1: Der Rest kommt nächste Woche. Moin.
12: Danke dir.
1: Dass du Bescheid weißt.
12: Schön.

0: Schön geworden hier. Nach so einer langen Planungs- und Bauphase kommt dann noch mal wirklich so eine Bude auf den Strand. Ich hätte es dieses Jahr nicht mehr geglaubt, aber umso schöner ist es ja für Hendrik, dass er dann auch als Vorreiter damit letztendlich ins Rennen geht.
1: Morgen will Hendrik endlich eröffnen. In der Wassersportbasis wird heute ein besonderer Tag gefeiert.
2: Weißt du, dass Jörn richtig Glück hat?
3: Warum?
2: Geburtstagswind.
4: Ja, das ist schon nicht so der Standard, aber ich sehe auch schon, Tito ist auch schon gerade am Wasser.
3: Eigentlich sonst haben wir mal Geburtstagswellen.
1: Wilkes Geschäftspartner Jörn wird heute 25 Jahre alt.
5: Ich vergesse immer, dass Jörn, sag ich mal, erst 25 ist, weil er ist einfach für mich ein Kumpel wie jeder andere und mir ist das Alter da eigentlich ziemlich egal.
4: Bah, die werden schon 61, wa?
6: Was denn? Jahre? Sag mal, ah, das bist du schon mal vom Rentner verprügelt worden? Also ehrlich? Als ich davon das erste Mal gehört habe, habe ich das gar nicht für möglich gehalten. Das war, als wir alle Kite-Lehrer geworden sind und die beiden jungen Burschen mir dann erzählt haben, dass sie dann jetzt nächstes Jahr eine Kite-Schule aufmachen. Und dann habe ich gedacht, ja, alles klar. Und dann haben die das echt gemacht. Also alles mit so Businessplan. Und ich finde das eine grandiose Nummer. Die sind so mutig und stürzen sich in so ein Geschäftsleben rein und bleiben trotzdem Jungs.
1: Zur Feier des Tages wollen sie gemeinsam aufs Wasser. Weil relativ wenig Wind ist, setzen sie auf große Schirme. Die Lagune vor der Seehundbank ist ein ideales Kite-Revier. Der Wind bläst heute allerdings nicht verlässlich.

0: sag mal so, wenn selbst Björn Donat keine Tricks mehr steht, dann ist kein Wind.
1: Mit dem Wind ist es halt so eine Sache.
0: Ja, ist super schwer. Also jetzt ist es ja gerade nicht so schlimm, weil es ja unsere Privatsession ist. Klar, hier würden wir uns auch Wind wünschen, aber wir hoffen, dass der Wind nachher für die Schulung wieder hochgeht. Genau, jetzt ist gerade echt ein bisschen wenig. Also, wir haben vorhin, jetzt fliegt der Sand wieder, jetzt könnte es wieder gerade gehen.
1: Eben mal schnell aufs Wasser zu können, wenn die Bedingungen gerade passen, das ist ihr Privileg.

0: kenne Leute, die kommen hier mehrere hundert Kilometer hierher gefahren, extra nur für ein bisschen Wind. Und wir können es halt jeden Tag quasi haben in unserem Vorgarten.
1: Das ist Glück. Ich bin gerade 9 Jahre alt und habe den größten Spaß meines Lebens. Ist wirklich so. Kein Gag.
2: Wilke hat sich mit seiner Kiteschule einen Traum erfüllt.
3: Irgendwie ist es cool, wenn man anderen Leuten das beibringt, was einem am meisten Spaß macht. Und dann den Leuten zu zeigen, oh, warte kurz, den Leuten zu zeigen, dass das so ein geiler Sport ist und dass man sieht, wie die voranwachsen und besser werden. Und es macht immer noch Spaß. Wird es auch die nächsten 30 Jahre.
2: In Zukunft betreibt Wilke die Schule übrigens allein. Kumpel Jörn arbeitet bald für einen Surfsportausrüster. In der neuen Milchbude am Hauptstrand ist es soweit. Hendrik Bremer will heute aufmachen. Die Neugier der Gäste ist groß, aber noch stecken Hendrik und sein Team in den letzten Vorbereitungen.
4: Hallo. Hallo.
5: Wann machen Sie auf?
4: Geplant ist heute Nachmittag, aber wann genau kann ich dir nicht sagen. Aber auf jeden Fall heute noch.
5: Danke, tschüss.
4: Bitte.
2: Einige Gäste lassen sich nur schwer ausbremsen.
6: Die Gäste sorgen auf jeden Fall dafür, dass die Anspannung bei mir steigt. Wenn das Interesse von außen schon so deutlich sichtbar ist, dann will man ja auch aufmachen.
2: Aber Hendrik hat ein Problem.
6: Wir brauchen jetzt noch die Eismaschine, damit wir Eis haben für die Long Drinks und Cocktails.
2: Aber die Maschine läuft nicht. Ein Handwerker musste kommen.
6: Die Anschlüsse machen Probleme. Ich weiß nicht, ob da nicht genügend Anschlüsse verbaut waren. Aber er ist ja jetzt dran. Es müsste gleich soweit sein.
4: Halbe Stunde noch.

0: machen wir auf.
1: Nee, wir wollten euch jetzt mal nur gucken.
0: Da.
2: Freude, Angst, dass irgendwie Sachen schieflaufen. Ist ja jetzt schon deutlich später, als wir eigentlich wollten.
3: Hendrik hat eine Ausbildung im Hotelfach gemacht und Rechts- und Wirtschaftswissenschaften studiert.
2: Die Eiswürfelmaschine funktioniert.
0: Jetzt machen wir auf.
2: Jetzt machen wir auf. So, wir haben geöffnet.
4: Moin.
2: Moin.
4: Erstmal herzlichen Glückwunsch.
2: Danke.
4: Ja, Mensch, ist mal jemand der Erste aus Hamburg.
2: Ja.
4: Ne, schön. Schöne Bereicherung.
2: Komm rein. Fühl dich wie zu Hause.
4: Ja. Moin. Eingeber kann hätte ich gerne.
5: Ja, ja.
4: Ist ja sehr schön.
5: 3,50
4: Euro. Ja, jetzt schon. Ich habe das die Tage beobachtet hier, wie sie so schön fleißig waren und alles gemacht haben. Und da habe ich mir gedacht, jetzt guckst du mal rein. Ja, dass ich nun der Erste nun gerade bin, das war natürlich Zufall. Ich sag Prost, alles Gute für euch.
5: Dankeschön.
4: Vor allen Dingen gerade mit dem Wetter habt ihr Glück.
3: Einfach aufmachen. Mehr hat Hendrik für heute nicht geplant.
2: Wenn man so eine Eröffnungsfeier macht und das groß aufzieht, da läuft immer ganz, ganz viel schief. Und da ist es mir lieber, dass wir langsam aufmachen, alles richtig machen und die Leute denken, oh, das war ja gestern gut, wir kommen wieder. Anstatt, oh, das haben die ja gar nicht hingekriegt.
3: Und es geht auch einfach so gut los. Mit Hendriks neuer Strandbar. Die neue Milchbude bietet im Innenraum und auf der Terrasse insgesamt Platz für etwa 70 Gäste. Gartenbauer Robert Sanders schaut vorbei.
6: Moin.
7: Noch Moin.
6: Hendrik, gute Zur Eröffnung.
2: Danke.
5: Danke dir.
2: Das können
5: wir
2: vorwegnehmen. Machst du? Mit dem Gläsern?
8: Ja.
2: Also ich freue mich wirklich sehr, dass auch Borkumer kommen und auch bekannte Gesichter kommen. Das ist schon schön.
3: Und dann kommt noch mehr Eröffnungsbesuch. Fast die ganze Clique der Borkumer Jungunternehmer gibt sich die Ehre.
0: Alles Liebe zur Eröffnung. Komm heraus.
9: Oh, Überraschung.
2: Alles Gute.
9: Zur Eröffnung, bitte schön.
2: Danke.
9: Alles Gute, viel Erfolg.
10: Alles Gute. Oh,
2: danke.
10: Das sieht so schön aus für euch.
2: Eine große Überraschung. Wie schneidet man denn so einen Kuchen optimalerweise an?
10: Es sieht mega schön aus, super gemütlich und ich glaube, Hendrik macht hier was richtig Schönes draus. Gefällt mir echt gut.
11: Als wären wir in Holland. In Holland ist auch immer alles schön, darum mir gefällt es gerade richtig gut. Boah, Kuchen. Dankeschön. Gin Tonic und Kuchen, ne?
10: Ja?
11: Surflehrer-Frühstück.
10: Warum nicht?
3: Solche gemeinsamen Abende genießen sie in der Sommersaison eher selten.
10: Manchmal muss man uns daran erinnern, wie schön das hier ist, weil so täglich guckt man schon oft auch dran vorbei. Und dann braucht es dann auch schöne Momente, dass man das mal wieder realisieren kann, wie gut wir das hier eigentlich haben.
3: Für ihre schöne Insel haben sie noch viele Wünsche.
11: Ich wünsche mir, dass sich mehr junge Leute das Herz in die Hand nehmen und sagen, sie machen was Neues, sie machen was Cooles. Sie machen die Insel zu was noch Besonderem.
2: Na?
10: Na?
11: Na?
2: Prost nochmal.
10: Cheers,
11: Prost.
10: Danke.
11: Prost. Danke.
2: Habe ich den Sonnenuntergang schon verpasst? Ich freue mich über die ganzen Menschen hier. Ich freue mich natürlich, dass es alles funktioniert hat. Oder funktioniert bis jetzt. Und ich freue mich auf alles das, was noch kommt mit der Bude. Es wird noch so viel passieren, es wird hier noch so viel passieren, es wird noch so viele tolle Momente geben, tolle Sonnenuntergänge. Es fühlt sich gut an. Es ist ein gutes Zuhause.

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4: Mittwochnachmittag, 15 Uhr, Zeit für die Nachrichten und damit hallo und willkommen zu NDR Info. Nach den tödlichen Schüssen in einer Jugendhilfeeinrichtung in Stade sind Trauer und Betroffenheit weiterhin groß. Unter den 6 Todesopfern sind auch 3 Mitarbeitende des Jugendamtes der Region Hannover. Und so gab es heute eine Andacht in der Marktkirche Hannover. Vor Ort ist mein Kollege Tullio Poti. Die Andacht ist soeben zu Ende gegangen. Wie groß war bzw. ist denn die Anteilnahme?
5: Die Anteilnahme ist wirklich groß. Also in die Marktkirche passen auf die Sitzplätze 700 Leute. Es waren aber deutlich mehr. Also auch an den Seiten und hinten haben Menschen gestanden. Wie viele genau können wir nicht sagen, aber es waren deutlich mehr als diese 700. Und wir können davon ausgehen, dass hier Angehörige, Freunde heute waren. Wir haben sie aus Respekt nicht gefilmt, aber ich habe Menschen gesehen, Arm in Arm, miteinander, in Tränen. Und heute war nicht der Tag für viele Worte, aber es war der Tag, gemeinsam hier nochmal zu trauern, um diese 3 Mitarbeitenden aus dem Jugendamt der Stadt Garbsen aus der Region Hannover. Und jetzt eben sind Menschen noch dabei, Blumen niederzulegen. Und es gibt auch das Angebot, mit Seelsorgern zu sprechen, wer möchte.
4: Es wird getrauert und gleichzeitig laufen natürlich die Ermittlungen auf Hochtouren. Wie ist denn dort der aktuelle Stand?
5: Also wir können aktuell, haben wir zumindest Anzeichen dafür, dass diese mutmaßliche Tat des 45-jährigen mutmaßlichen Schützen geplant war. Denn nach NDR-Recherchen hat er sich bereits vor einer Woche seine Tatwaffe gekauft in Berlin am Kudamm und hat dafür 4.000 Euro bezahlt, gemeinsam mit Munition. Das ist das, was wir jetzt wissen. Er sitzt aktuell in U-Haft. Und gestern Abend hat das Amtsgericht Stade einen Haftbefehl gegen ihn erlassen wegen 6-fachen Mordes. Die Staatsanwaltschaft sieht es als erwiesen an, dass es Mordmerkmale gibt wie Heimtücke oder niedere Beweggründe. Und wir wissen eben aber noch nicht weitere Hintergründe, genaue Hintergründe, wie es tatsächlich zu dieser Tat gekommen ist.
4: Tullio Poti, vielen Dank für diese Einschätzungen und Informationen. 2 Monate lang hat der Staat das Tanken billiger gemacht. Jetzt ist der Rabatt weg und die Preise ziehen an. Laut ADAC kosteten Benzin und Diesel bereits heute früh bis zu 15,6 Cent mehr als gestern um dieselbe Zeit. Am Mittag schnellten die Preise dann nochmal hoch, wie hier in Neubrandenburg und in Flensburg, um fast 20 Cent. Die Bundesregierung hatte die Mineralölsteuer um 17 Cent pro Liter gesenkt, um Verbraucher nach dem Ausbruch des Iran-Krieges zu entlasten. Dem Staat gingen so rund 1,6 Milliarden Euro an Steuereinnahmen verloren. Schlechte Nachrichten also für die, die mit dem Auto in den Urlaub wollen. Und damit sind wir beim nächsten Thema. In Niedersachsen und Bremen haben heute die Sommerferien begonnen. In Schleswig-Holstein geht es übermorgen los, in Hamburg und Mecklenburg-Vorpommern in der kommenden Woche. Der Reiseverkehr beginnt also. Und so hat sich mein Kollege Bertil Starke ein Bild von der Lage am Flughafen Hannover gemacht. Ihn habe ich vor der Sendung gefragt, wie viel denn schon los war.
6: Ja, hier im Abflugbereich ist durchaus zu spüren, dass die Sommerferien in Niedersachsen begonnen haben. Seit den Mittagsstunden ist hier ordentlich Betrieb und richtig was los. Viele Ferienflieger sind auch schon abgehoben. Die Lieblingsziele, die von Hannover aus angeflogen werden, das sind so ja, die klassischen Urlaubsgebiete, also türkische Riviera, Kanaren oder auch Mallorca. Und die Vorfreude auf die schönste Zeit des Jahres, die ist hier wirklich an vielen Ecken richtig ja, mit Händen zu greifen.
7: Wir fliegen heute erstmal nach Nizza und bleiben da bis Sonntag. Das ist aber nur ein Teil unseres Urlaubs. Dann haben wir eine kleine Pause und dann fliegen wir noch mal nach Spanien weiter.
8: Also darauf hatte ich mich irgendwie schon die ganze Zeit gefreut. Ja, und eigentlich auch sonst nur Sonne und eigentlich auch Erholung, weil Schule ist ja auch irgendwie anstrengend. Und dann jetzt sich zu erholen, ist, glaube ich, ganz schön.
9: Es ist auch endlich Sommerferien, habe ich mich schon sehr lange drauf gefreut.
6: Richtig voll wird es hier übrigens vor allem dann am nächsten Wochenende, also am Samstag und am Sonntag. Da rechnen die Verantwortlichen mit 20.000 Passagieren pro Tag. Und lange Schlangen dürften sich dann auch 2 Wochen später noch mal vor den Check-in-Schaltern bilden. Denn dann starten die Nordrhein-Westfalen in die Sommerferien. Und viele Menschen aus NRW, die fliegen eben von Hannover aus gerne in den Sommerurlaub. Insgesamt rechnen die Verantwortlichen hier bis zum Ende der Ferienzeit mit 1,1 Millionen Passagieren. Das sind deutlich mehr als im letzten Jahr.
4: Ab heute ist die Jagd auf Wölfe in Niedersachsen leichter möglich, zumindest wenn sie Nutztiere gerissen haben. Denn nach einem neuen Bundesgesetz gilt der Wolf jetzt als jagdbare Tierart. Die Abschussfreigabe ist dann Ländersache. In Niedersachsen gilt, sobald ein Wolf ein Schaf, Rind oder Pferd getötet hat, darf er abgeschossen werden, vorausgesetzt die Tiere waren geschützt, beispielsweise durch einen Elektrozaun. Ein ganzes Rudel darf gejagt werden, wenn mehrere Nutztiere innerhalb eines Jahres gerissen wurden. Zuvor muss jedoch ein Sachverständiger hinzugezogen werden. Knapp 12 Wochen vor der Landtagswahl in Mecklenburg-Vorpommern führt die AfD mit deutlichem Abstand in unseren Umfragen. Unsere Kollegin Caroline Schmidt hat über ein halbes Jahr lang Politiker von AfD und von SPD und CDU im Land begleitet, um zu verstehen, warum ist die AfD so erfolgreich und inwiefern belasten Konflikte in der schwarz-roten Koalition in Berlin die Arbeit der Parteien auf Landesebene.
10: In der heißen Phase des Wahlkampfs steht die AfD schon auf Marktplätzen in MV, um mit Menschen ins Gespräch zu kommen. Der Landesvorsitzende und Spitzenkandidat Enrico Schuld verbreitet es über Instagram.
11: Hallo Freunde, guck mal hier, wir sind in Güstrow unterwegs. Guck mal, ich habe tolle Aufkleber mitgebracht. Kommt her hier, holt euch einen Aufkleber ab.
10: Ich frage Standbesucher, was sie zur AfD geführt hat. Sie nennen Geldnöte, Angst vor sozialem Abstieg und Geldsorgen im Alter als Gründe. Solche Ängste empfinden laut Umfragen fast 60% der Menschen in MV.
12: Viele Menschen sind aufgeschlossen, haben Interesse, kommen auch ins Gespräch. Gerade wenn man sie kurz so ein bisschen anstupst, sag ich mal, dann sprudelt das doch relativ schnell aus ihnen heraus.
10: In Beutzenburg steht zum Weltfrauentag der SPD-Ortsverein auf dem Marktplatz und versucht, mit Menschen in Kontakt zu kommen.
13: Morgen ist internationaler Frauentag. Eine rote Rose, nur für Sie.
10: Auch hier berichten Menschen von einem Gefühl der Ungerechtigkeit, das viele zur AfD treibe. Warum beziehen so viele nicht-deutsche Bürgergeld? In 2025 waren es in MV fast 30%. AfD würden Sie dennoch nie wählen. Die AfD sei keine Partei wie jede andere, findet auch er.
14: Es wäre ein Schreckensgespenst. Also der AfD an der Macht zu sehen, ist für mich persönlich ist das ein Schreckensgespenst. Also ich sehe es nicht als politischen Gegner, sondern eher als Demokratiefeind an.
10: In Neustadt-Glewe treffe ich die CDU-Landtagskandidatin bei der Feier des Seniorenbeirats. Hier habe die AfD Auftrieb bekommen, weil es Probleme mit jungen Geflüchteten gebe, wie Randale in Jugendeinrichtungen, demolierte Spielplätze. Hinzu komme ein Vertrauensverlust vieler Menschen in die Berliner Regierungspolitik. Die Aufnahme eines riesigen Schuldenpakets, nachdem vor der Wahl etwas anderes versprochen worden ist.
15: Wie gehen Sie dann damit um?
16: Naja, wir konzentrieren uns hier in unserer Arbeit ja vor allem auf das, was wir hier vor Ort bewegen können. Und also halt einfach wirklich auch jetzt nach vorne zu schauen und das eben zu erklären und ja, ganz viel Kommunikation, um Vertrauen wieder aufzuholen. Ne?
15: Ist das schwierig?
16: Natürlich ist das schwierig, klar.
10: Das ist die Situation, in der die Parteien in den Wahlkampf starten. Die AfD führt in den Umfragen. CDU und SPD dagegen versuchen aufzuholen. Nicht mal mehr 2 Monate bis zur Landtagswahl.
4: 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Und zum Schluss noch der Blick aufs Wetter. Das hat von allem ein bisschen zu bieten. Sonne, Wolken, Regen, Wind. Das Ganze bei Temperaturen um die 24 Grad. In der kommenden Nacht ist es zunächst noch wolkig, vereinzelt sind Schauer möglich. Im Laufe der Nacht lockert es aber auf und es bleibt eher trocken. Dazu sinken die Temperaturen auf 15 bis 12 Grad. Der Donnerstag beginnt fast überall im Norden trocken. Von der Nordsee ziehen dann aber im Laufe des Tages einige Wolken auf und die bringen einige Schauer mit, die gegen Abend dann auch das südliche Niedersachsen erreichen. Dazu steigen die Temperaturen auf 21 bis 27 Grad. Und die weiteren Aussichten. Freitag ist es heiter bis wolkig und abgesehen von einzelnen Schauern eher trocken. Das Wochenende startet dann wechselhaft. Nördlich und östlich der Elbe wird es windig, weiter südlich ein bisschen freundlicher. Dazu Temperaturen bis zu 25 Grad. Und das war es erstmal von uns. Das war NDR Info. Um 16 Uhr sind wir aber schon wieder für Sie da. Und dann schauen wir unter anderem mal auf die Schattenflotte von Russland. Offenbar weichen mehr Frachter in deutsche Gewässer aus. Also dranbleiben und bis gleich.
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0: Thomas Mann bettet das existenzielle Narrativ ein und entrückt es ästhetisch, damit es nicht erneut Macht über das Politische gewinnt. So, großartig formuliert.
1: Ja, aber die Krieger schreibt unverständlich dahin.
0: Unverständlich? Das verstehe ich nicht.
1: Wie, du verstehst es auch nicht?
0: Nein, ich verstehe nicht, was sie nicht versteht. Was du geschrieben hast, das verstehe ich schon. Das verstehst du doch auch, Eli, oder?
2: Ich verstehe so einiges nicht. Zum Beispiel, dass unser Grafiker das Plakat für den Trachtenumzug vermasselt hat. Und jetzt müssen wir alles schnell noch einmal richten, bevor es in Druck geht.
0: Ja, das ist schon richtig. Aber es hat jetzt nichts zum Tor mit der Eva und ihrem Thomas Mann.
2: Na, aber damit, dass ihr jetzt weg muss. Vierte.
0: Vierte.
1: 7 Punkte. Die Krieger hat mich doch auf den Kieker. Dabei habe ich mich so reingehängt.
0: Da wäre ich auch sauer. Herr Paulsen. Was? Aha. Ja, gut, ich komme. Ich muss dann auch los.
1: Ich werde es überleben.
0: Toll.
3: Thomas Weller, ich unterrichte hier. Ich habe heute Morgen als Erster das Lager aufgemacht.
4: Was ist hier eigentlich los?
5: Du weißt doch sonst immer alles. Habt ihr gehört? Der Gerg ist tot.

0: Scheiße. Meine Entwürfe sind noch bei ihm im Studio. Die brauche ich für meine Bewerbung.
1: Ist das echt das Einzige, was dich jetzt interessiert?
2: Guten Morgen, Frau Bitterling.
3: Guten Morgen.
2: Das schaut ja schlimm aus.
3: Anton Gerg, Leiter der Schreiner- und Schnitzschule. Wir haben erst einmal Teile der Holzplatten wegräumen müssen.
2: Ja, dabei waren die so froh, dass sie ihn gekriegt haben.
4: Kannten Sie ihn?
2: Nicht persönlich. Bekannter Holzdesigner. Den haben wir vor einem Jahr erst angeworben.
4: Wir?
2: Ja, die Schnitzschule heute. Ungesicherte Holzplatten. Klassischer Holzlagerunfall.
3: Auf den ersten Blick ja, aber schauen Sie mal daher. Eine Wunde am Vorderkopf. Er ist niedergeschlagen worden.
4: Damit?
3: Höchstwahrscheinlich. Genaueres kann ich aber erst nach der Obduktion sagen.
2: Gibt's schon was zum Todeszeitpunkt?
3: Zwischen 19 und 21 Uhr.
4: Ja, und angeblich hat der Hausmeister so gegen 19:30 ein lautes Rumpeln gehört.
2: Warum ist der Hausmeister nicht gleich Kummer?
4: Er war wohl zu beschäftigt mit seiner wöchentlichen Schafkopfrunde.
2: Da, so sind's.
5: Herr Pausen, schauen Sie mal.
4: Da ist ein blutiger Nagel. Könnte sein, dass sich der Täter hier verletzt hat.
3: Machen wir sicherheitshalber einen DNA-Abgleich mit dem Opfer.
2: Herr Pausen, wurde denn der da gefunden?
4: Ja, Thomas Weller, Lehrer für Materialkunde. Er war heute Morgen als Erster hier im Holzlager.
2: Hat der Gerg Probleme gehabt? Beruflich oder privat?
6: Also, über sein Privatleben weiß ich nicht. Seine Frau sehe ich öfter in der Keramikwerkstatt, drüben im Keller. Wenn, dann hatten eher die Schüler Streit untereinander. Wegen dieser Elite-Schmiede, die Designklasse.
2: Designklasse?
6: Ja, die hat Gerg eingeführt. Da hat er sich seine Talente rangezogen.
2: War das eigentlich normal, dass der Herr Gerg abends im Holzlager ist?
6: Na, er war oft noch hier nach dem offiziellen Schulbetrieb. Er hat ja ein eigenes Designstudio.
2: Ja, ja. Gergs Design. Ist das nicht hier irgendwo auf dem Gelände?
6: Mhm. Das war Gergs Bedingung. Also, dass die Schule ihm Räume dafür stellt.
2: Gut, Herr Willer. Das war's fürs Erste. Vielen Dank und halten Sie sich zu unserer Verfügung. Herr Willer?
6: Ja?
2: Von seinen Schülern, da gibt's doch sicher eine Liste.
6: Ach, im Lehrerzimmer. Soll ich den holen?
2: Das war sehr nett. Danke.
4: Zu diesem Designstudio sollten wir auch ein paar Kollegen schicken.
2: Ja. Bei Gergs Frau war da schon jemand.
4: Noch nicht.
2: Müsste einer hin.
4: Einer?
2: Wenn es einer nichts ausmacht, ich warte dabei auf meine Liste.

0: Guten Tag.
1: Frau Gerg?
0: Ja?
1: Guten Morgen. Paulsen, Kripo Berchtesgaden. Ich muss mit Ihnen reden.
0: Worum geht's denn?
1: Ich glaube, am besten drin. Frau Gerg, haben Sie gehört, was ich gesagt habe?
2: Mein Mann ist ermordet worden.
1: Haben Sie sich denn nicht gewundert, dass er letzte Nacht nicht nach Hause gekommen ist?
2: Er hat gesagt, dass er im Studio übernachtet. Er hat ein Schlafsofa.
1: Kommt das häufiger vor?
2: Mein Mann hat viel gearbeitet, seit wir hierher gezogen sind. Ich war oft allein.
1: Wo haben Sie denn vorher gelebt?
2: Hamburg.
1: Ach, ich auch. Ich bin wegen meiner Freundin hergezogen. Ja, und so wie jeder von nördlich der Donau war ich erstmal Zugraster.
2: Ich bin Anton hierher gefolgt.
1: Sie sind Künstlerin?
2: Keramikerin.
1: Ist die von Ihnen?
2: Die habe ich für Anton gemacht, als wir uns kennengelernt haben.
1: Wie schön. Schade, dass sie so versteckt in der Ecke steht. Frau Gerg, ich muss dir das jetzt leider

0: von Ihnen verlangt.
1: Und Sie waren da allein? In der Werkstatt?
0: Ja. Sind wir fertig? Ich wäre jetzt wirklich gern allein.
1: Natürlich.
2: Herrschaftszeiten. Dauerbesetzt. Ah, endlich.
3: Der Obduktionsbericht. Störe ich gerade?
2: Alles gut, ich höre.
3: Also, Todesursache war der Lungenriss und nicht der Schlag im Kantholz.
2: Das Gewicht der Holzplatten.
3: Das Blut am Nagel, das ist nicht vom Opfer.
2: Dann könnte es ja auch vom Täter sein.
3: Genau.
2: Ist die DNA von dem Blut in der Datenbank?
3: Das hat der Max schon überprüft. Leider nicht.
2: Gut, danke, Frau Doktor, bitte.
3: Ja.
4: Herr Meister?
2: Herrschaftszeiten, kommen wir nicht einmal in Ruhe telefonieren.
4: Doch.
2: Nein, nicht Sie. Entschuldigung, Beißel. Ja, ich bräuchte einen Termin bei der Frau Krieger. Der Deutschlehrerin. Gibt's ja noch eine. Donnerstag, 15 Uhr. Sehr gut. Na, das sage ich dann gern persönlich. Danke.
4: Herr Beißel, passt jetzt? Den Hausmeister von der Schnittschule habe ich sicherheitshalber gecheckt. Seine Späßel haben die Aussage bestätigt.
2: Mhm. Ein Verdächtiger weniger. Gut.
4: Jetzt der Frau Gerg, der Brennofen an der Schule. Da gibt es ein sogenanntes Brennbuch. Da trägt jeder Nutzer des Ofens die Zeiten ein, in denen er gebrannt hat.
2: Ja. Und?
4: Der Eintrag stimmt mit den Angaben von der Frau Gerg überein.
2: Na ja, so richtiges Alibi ist das jetzt auch nicht. Das Brennbuch, da kann ja jeder irgendwas reinschreiben.
4: Sie hat schon einige Einträge drin, Handschrift passt und ihre Keramiksachen waren auch noch warm.
2: Dann hat sie also ein Alibi, die Frau Gerg.
1: Trotzdem, irgendwas hat nicht gestimmt bei denen in der Ehe.
2: Wie machen Sie das genau? Ah, ich weiß schon, so ein Gefühl, gell?
1: Also dann, überprüfen wir erstmal alle anderen, mit denen Gerg zu tun hatte. Schüler, Lehrer, haben Sie da inzwischen schon die Liste?
2: Hab ich.
5: Hey, Lara.
6: Was willst du?
5: Kannst du mir ganz kurz deinen Schlüssel zum Studio leihen? Ich brauche unbedingt meine Sachen.
6: Hey, du siehst doch, was hier los ist.
5: Bitte. Meine Bewerbungsfrist läuft in 2 Tagen ab. Nur ein paar Minuten.
6: Sieht nicht aus wie der Schlüsseldienst, oder was?
5: Hey, du kannst aufhören, bei Gerg zu schleimen. Es gibt keinen Gerg mehr.
6: Da, das kannst du jetzt eh vergessen.
1: Lara Wölk?
6: Ja.
1: Gab's da gerade ein Problem?
6: Nö.
1: Tolle Entwürfe.
6: Danke.
1: Ich dachte, ihr seid auf Holz spezialisiert.
6: Stimmt. Aber Produktdesign gehört auch zur Ausbildung.
1: Sieht aus wie Philippe Sanner Designs. Wir haben eine Orangenpresse von denen zu Hause.
6: Da schmeckt der Saft gleich viel besser.
1: Haben Sie was mit denen zu tun?
6: Nein.
1: Vielleicht sollten Sie sich da bewerben.
6: Produktdesign ist nicht so meins. Aber vielleicht haben Sie recht, jetzt wo mein Job weg ist.
1: Ihr Job?
6: Ich hätte eigentlich in Gergs Studio angefangen. Junior Head of Design.
1: Verstehe. Tut mir leid.
6: Wäre eine super Chance für mich gewesen. Aber das Schlimmste ist, dass wir so einen brillanten Designer verloren haben.
5: Ja. Genialer Designer.
2: Und wie war er so als Lehrer?
5: Er hat an seine Schüler dieselben hohen Ansprüche gestellt wie an sich selber. Absolute Disziplin. Leidenschaft für die Sache.
2: Und das haben Sie alles mitgemacht.
5: Er hat niemanden gezwungen, in seiner Klasse zu sein.
2: Verstehe. Hat er irgendwelche Probleme gehabt? Mit dem Lehrerkollegen? Mit dem Schüler?
5: Probleme? Naja.
6: Klar gab's Probleme. Vor allem mit Marc.
1: Marc?
6: Marc Bleier. Der hat schon ganz gute Ideen, aber seine Entwürfe, die waren nicht innovativ genug.
1: Und was heißt das?
6: Naja, Gerg hat ihn immer neue Konzepte machen lassen. Und als sie nicht besser wurden, da hat er ihn vor versammelter Mannschaft runtergemacht.
2: War ja nicht gerade zimperlich, der Herr Gerg.
5: Er wollte den hohen Standard in der Klasse.

0: waren.
1: Klingt nach massivem Druck. Warum macht man das mit als Schüler? Sie sind ja freiwillig hier.
0: Ja, klar. Wenn man beim Gerg gelernt hat, dann stehen einem alle Türen offen.
1: Ja, ja.
2: Und dieser Mark hat sich das nicht gefallen lassen?
3: Er dachte halt, er weiß es besser. Am Ende hat Gerg ihn rausgeschmissen und zu den Schnitzern geschickt. Jetzt muss er das ganze Jahr wiederholen.
2: So kurz vorm Abschluss?
3: In die Designklasse kommen halt nur die Besten. Da zählt Mark nicht dazu.
2: Okay, danke.

0: Nette Bastelschule ist es hier.
1: Konkurrenzkampf pur.
0: Den hat der Gerg auch noch befeuert. Ah, Herr Weller, ich hätte noch eine Frage. Ist es richtig, dass der Herr Gerg einen Schüler aus seiner Designklasse rausgeschmissen hat?
2: Sie meinen Marc Bleier? Ja, das war hart für den Jungen. Möbeldesign war sein Lebenstraum.
3: Lebenstraum. Naja, das ist jetzt ein bisschen übertrieben, hm?
0: Da war das also gar nicht so schlimm, dass sie der Gerg rausgeschmissen hat.
3: Ich bin froh, da weg zu sein.
1: Ich dachte, das ist eine tolle Referenz, wenn man bei ihm in der Klasse war.
3: Wissen Sie, Schnitzen ist künstlerisch anspruchsvoller, als irgendwelche Möbel zu entwerfen. Ist halt nicht so hip.
1: Das mit dem Schnitzen müssen Sie wohl noch üben, oder?
3: Warum? Gefällt sie Ihnen nicht?
1: Ich meine das da.
0: Sind Sie da mit dem Beitel ausgerutscht?
3: Nein. Also, doch.
0: Also, nein, doch. Dann sind Sie sicher mit einer DNA-Probe einverstanden.

0: Schlechte Neuigkeiten, Herr Bleuer. Ihre Blutgruppe passt genau zu einer Spur, die wir am Tatort gefunden haben. Der DNA-Test läuft bereits. Morgen haben wir das Ergebnis.
1: Ich habe nichts mit Gergs Tod zu tun.
2: Ich verstehe Sie ja, Herr Bleuer. Sie haben sich angestrengt, alles getan für Ihren Lebenstraum. Und es war er doch, das Möbeldesign. Und dann kommt der Gerg und schmeißt Sie einfach raus, von heute auf morgen. Ist nicht so leicht zu verdauen.
0: Die Verletzung an Ihrer Hand? Wie ist das wirklich passiert?
1: Ja, gut. Ich habe mich im Holzlager verletzt, das stimmt. Aber das ist 2 Tage her.
2: Und gestern Abend waren Sie nicht im Holzlager?
1: Nein.
2: Wo waren Sie denn dann?
1: In der Keramikwerkstatt.
0: Keramikwerkstatt? Waren Sie alleine dort?
1: Ja.
0: Sind Sie sicher? Sie haben dort niemanden gesehen?
1: Nein.
0: Also, Gergs Frau hat auch behauptet, dass sie allein in der Werkstatt war. Bleier hat sie mit keinem Wort erwähnt.
2: Vielleicht sind sie sich ja wirklich nicht begegnet.
0: Kann ja sein, dass sie nur kurz dort war, den Ofen angemacht hat und dann wieder raus ist.
2: Und dass sie dann, meinen Sie, ihren Mann umgebracht hat? Weit hat sie ja nicht gehabt zum Tatort.
0: Oder dieser Bleier lügt uns an, wie mit der Verletzung. Und er ist der Täter.
2: Möglich. Den folgt man sowieso erst mal da. Da stimmt doch was hinten und vorne mit dem.
3: Das haben die Kollegen gerade in den Unterlagen von Anton Gerg gefunden. Interessiert Sie bestimmt. Das ist ein Ehevertrag zwischen Anton und Sabrina Gerg. Spannend ist dabei.

0: bei Seite 3.
1: Das gibt's schon, ja.
0: Also, im Falle der Scheidung verzichtet Frau Gerg auf die gesetzlich festgelegten Unterhaltszahlungen. Heißt, sie erhält lediglich eine in Absatz 3 festgelegte Kompensationszahlung. Und das sind 15.000 Euro.
1: Das ist nicht viel.
2: Was bekommt sie, falls er vorher stirbt?
0: Habe ich auch schon rausgesucht. Stirbt er, ist sie Alleinerbin.
1: Oh. Passt schon.
2: Da schau her.

0: Frau Garg, wir müssen noch mal reden. Kennen Sie diesen jungen Mann hier? Das ist Mark Bleier. Er war angeblich zur selben Zeit in der Werkstatt wie Sie.
1: Ach ja, stimmt, er war kurz da. Das ist ein Schüler meines Mannes.
0: Das fällt Ihnen erst jetzt ein?
1: Tut mir leid, ich habe es in der Aufregung einfach vergessen. Ich war so durcheinander. Wenn ich arbeite, kriege ich oft gar nicht richtig mit, was um mich rum passiert.
0: Wussten Sie, dass Herr Bleier Stress mit Ihrem Mann hatte?
1: Nein. Von Schulangelegenheiten hat mir mein Mann nichts erzählt.
0: Gut, danke. Ach, eine Frage noch. Sie hat noch einen Ehevertrag mit Ihrem Mann, oder?
1: Ja, ist das wichtig?
0: Was meinen denn Sie?
1: Sie glauben im Ernst, ich habe meinen Mann umgebracht?
0: Von der Keramikwerkstatt zum Holzlager ist es nicht weit.
1: Denken Sie, es geht mir um Geld?
0: Ich denke, dass Ihr Alibi wackelt. Schönen Tag noch.
2: Worum geht's denn eigentlich?
3: Um den Strafzettel, sag ich doch.
2: Ich nehme das mal als Beschwerde auf. Wie war Ihr Name nochmal?
3: Krieger. Jutta Krieger.
2: Können Sie sich ausweisen?
4: Ah, Frau Krieger. Sowas. Beißel, mein Name. Ich mach das schon.
3: Sind Sie der Vater von der Eva?
4: Ja, genau, der bin ich. Ich darf einen Kaffee haben.
3: Kaffee auf keinen Fall. Ich habe mich schon genug aufgeregt.
4: Um was geht's denn?
3: Ich wollte ja einen Parkschein holen, aber der Automat war kaputt. Also leg ich einen Zettel in die Scheibe. 10 Minuten war ich weg. Zack, Strafzettel. Als ob da einer auf der Lauer gelegen hat.
4: Ja, na, da ist mit Sicherheit keiner auf der Lauer gelegen. Haben Sie den Zettel da, den wo Sie in die Scheiben gelegt haben?
3: Da. Das ist der, den wo ich in die Scheibe reingelegt habe.
4: Deutschlehrerin, gell? Ja. Müssen schon entschuldigen. Aber wir Bayern haben da oft unsere eigenen Relativpronomen. Ja, was machen wir denn jetzt mit dem Zettel?
3: Ja, ich zahle natürlich die Parkgebühr. 50 Cent. Bitteschön. Aber der Strafzettel. Also das kommt ja wohl wirklich nicht in Frage. Das finden Sie doch auch, oder?
4: Ja. Ich denke gerade über den Deutschunterricht nach. Da hat die Eva so eine schöne Abhandlung über den Thomas Mann geschrieben. Beeindruckend. Finden Sie nicht?
3: Und Sie finden 7 Punkte dafür zu wenig?
4: Ja. Steht mir ja wahrscheinlich nicht zu, da ein Urteil zu fällen.
3: Nein, das steht Ihnen in der Tat nicht zu.
4: Aber die Eva hat gerade so eine gute Zeit. Die hat gerade einen Einserschnitt gehabt und dann auf einmal dieser Absturz.
3: Ja, Schüler haben manchmal einen schlechten Tag, auch ihre Eva. Und ich bemühe mich immer um Objektivität.
4: Wissen Sie, Objektivität ist manchmal irgendwie subjektiv. Objektiv haben Sie keinen Parkschein. Subjektiv haben Sie keine andere Wahl gehabt.
3: Also, korrigieren Sie mich, Herr Beisel, wenn ich da falsch liege. Aber versuchen Sie gerade, meine Situation auszunutzen, um eine bessere Note für Ihre Tochter rauszuschlagen.
4: Objektiv gesehen ist das, was Sie jetzt gesagt haben, sehr subjektiv.
3: Da bin ich aber beruhigt. Auf Wiedersehen.
4: Auf Wiedersehen.

0: Johanna?
1: Küche.
0: Hey, gibt's Pizza heute?
1: Hey, ja. Für mich bitte nur Käse, Paprika und Brokkoli.
0: Soll ich dir jetzt belegen?
1: Ja, ich habe den Teig gekauft. Das ist die höchste meiner Küchenkünste.
2: Hätten wir ja gleich bestellen können.
1: Ich muss noch den Nachruf auf Anton Gerg durchlesen und abschicken.
0: Kanntest du den?
1: Ja, ich habe mal über den geschrieben, als er seine Stelle frisch angetreten hat. Das war vielleicht ein Hype. Die haben den echten roten Teppich ausgerollt.
0: Und seine Frau? Hast du die auch kennengelernt?
1: Mhm. Warum?
0: Ich weiß nicht so recht, was ich von der halten soll.
1: Warum?
0: Ja, sie und einer von Gergs Schülern behaupten beide, sie waren gestern Abend in der Werkstatt, als Gerg ermordet wurde. Aber keiner von den beiden will den anderen dort gesehen haben. Ich meine, wenn da jemand war, der mir ein Alibi geben kann, dann erinnere ich mich doch an den, oder? Was?
1: Naja, dafür gibt's ja auch noch eine andere Möglichkeit, oder?
0: Ach ja, und die wäre?
1: Ein Mann, eine Frau, am Abend zusammen?
0: Du meinst?
1: Das wäre doch ein Grund, warum sie nur so häppchenweise damit rausrücken. Oder ist das so abwegig?
0: Daran hätte ich gar nicht gedacht. Sie ist doch über 20 Jahre älter als er.
1: Ach komm. Würde dich das abhalten?
0: Keine Ahnung. Die Erfahrung habe ich noch nicht gemacht, aber du hast recht, das sollte ich vielleicht ausprobieren.
1: Untersteh dich.
3: Ah, bist ja schon da?
4: Ja.
3: Und ist alles gut gelaufen mit eurem Plakat?
4: Ja, super. Du, wie geschmiert. Wir Mädels hätten das gleich selber machen sollen. Und einen Spaß hat das gemacht. Eva, wir essen dann. Magst du aufschneiden?
3: Sally.
4: Du schaust aber nicht gerade aus, als ob du Spaß hättest.
3: Meister Mord ist halt nie ein Spaß.
4: Stimmt. Du, aber mit diesem Gerg, da haben die Leute früher auch schon keinen Spaß gehabt. Besonders seine Schüler nicht.
3: Ist mir auch schon aufgefallen. Aber ich hätte nicht gedacht, so ein Star-Designer. Woher weißt du das eigentlich?
4: Frau Meierhofer hat da was erzählt. Da entgeht ja nichts, was im Rathaus passiert. Und dieser Gerg, der hat einen guten Draht zum Bürgermeister gehabt. Und ich glaube, die haben dem sogar Möbel abgekauft fürs Amt.
3: Und was war mit den Schülern?
4: Ja, also da hat es mal eine Klage gegeben wegen irgendeiner Ausstellung.
5: Ich habe eh keinen Hunger.
4: Was ist denn los?
5: Die Krieger.
3: Was ist mit dir?
5: Ich habe doch gesagt, die hat mich auf den Kieker. Jetzt hat sie mir noch einen Verweis reingedrückt.
3: Ein Verweis?
5: Ja, total unfair, wie im Kindergarten.
4: Na ja, irgendwas wirst du schon angestellt haben.
5: Einen Streit habe ich geschlichtet. Aber sie denkt, ich habe ihn angefangen.
3: Diese Frau ist völlig inkompetent.
5: Hä? Wie?
4: Kennst du die überhaupt?
3: Ja, das war halt mein Eindruck von dem, was mir die Eva erzählt hat. Völlig inkompetent.
4: Bene, du mischst dich da aber jetzt nicht ein, oder? Da muss die Eva allein durch.
5: Ach, muss ich?
3: Nein, musst du nicht. Ich bin völlig auf deiner Seite.
5: Ja, du musst nicht ganz auf meiner Seite sein, ich bin selber alt genug.
4: Siehst du's? Eben.
5: So ein bisschen Solidarität von dir wäre aber auch ganz nett.

0: Herr Kollege, bitte schön. Da schauen Sie, kein Parkschein. Der Automat geht aber.
1: Und jetzt?
0: Nicht abgeschlossen. Verleitung zum Diebstahl.
2: Und dann?
0: Genau.
2: So ein schöner Tisch.
3: So viel zarte Bewunderung für Holz. Das hätte ich Ihnen gar nicht zugetraut, Herr Beißel.
2: Ja, vor gutem Handwerk habe ich schon Respekt.
3: Wenn Sie jetzt noch lang so weitermachen, dann haben Sie gleich ein Hunderter weggestreichelt von dem edlen Stück.
0: Ist das so teuer, der Tisch?
3: Na ja, das ist halt ein echter Gerg.

0: Ein echter Gerg.
1: Ich habe gehört, seine Schüler sollen nicht so viel zum Lachen gehabt haben bei ihm.
2: Naja, man soll ja nichts Schlechtes über die Toten sagen, aber Streicheleinheiten waren jetzt nicht gerade die Spezialität von dem Herrn Gerg.
3: War da nicht irgendwas mit einer Ausstellung?
2: Ach Gott, hören Sie mal auf. Seine Schüler wollten ihre Stücke bei uns präsentieren. Wirklich schöne Möbelstücke. Und reingehängt haben die sich.
1: Und das Problem?
2: Der Gerg hat sich total aufgeregt, dass sie ihn nicht um Erlaubnis gefragt haben. Zusammengestaucht hat er die jungen Leute. Das war furchtbar. Ja, und dann hat er es verboten.
1: Was?
2: Die Ausstellung.
1: Die Ausstellung, ja. Tja, ich muss leider schon wieder.
2: Kein Datschi mehr.
1: Danke, Frau Meierhofer.
2: Für was denn? Wir haben ja nichts geredet.
4: Guten Morgen, Herr Weißel.
1: Guten Morgen, Herr Paulsen.
4: Ich glaube, ich weiß jetzt, warum Marc Bleier und Sabrina Gerg sich so mit ihren Alibis anstellen. Ein Mann, eine Frau.
1: Kenn ich.
4: Beide allein am Abend in der Keramikwerkstatt.
1: Ach, Simon. Ja, aber das ist doch. Der ist doch mindestens
4: 23 Jahre jünger. Irritiert Sie das?
1: Tja. Nein, aber ist schon enorm.
4: Schauen Sie zum Beispiel mal Emmanuel Macron.
1: Ja, gut. Der ist Franzose.
4: Johanna hat mich draufgebracht.
1: Dass der Franzose ist?
4: Nein, dass die beiden ein Verhältnis haben. Sabrina Gerg und Marc Bleier.
1: Ach so. Ist es sicher?
4: Noch nicht.
1: Na ja, dann. Aber wir können den Bleier erfahren. Der ist noch da.
4: Ich habe eine bessere Idee.
1: Da bin ich jetzt gespannt.
4: Wir lassen ihn gehen.
1: Ja. Wir lassen ihn gehen, aber behalten ihn im Auge.
4: Sehr gut, Herr Beißel.

0: bist total verrückt, herzukommen. Das ist viel zu früh.
1: Hey, wir sind frei. Lass uns abhauen. Hast du schon gepackt?
0: Spinnst du? Die Polizei war gestern Abend noch bei mir.
1: Ja, na und?
0: Mark, das ist viel zu riskant. Wir müssen warten,
1: bis... Ich will nicht warten. Ich kann nicht warten.
2: Polizei, machen Sie auf!
3: Geh hinten rum.
2: Frau Gerg, Herr Bleier, wir müssen Sie bitten, mitzukommen.
4: Warum?
2: Sie stehen unter dringendem Tatverdacht, Anton Gerg umgebracht zu haben. Kommen Sie mit oder müssen wir erst die Handschellen rausholen?
5: So, Herr Bleier, das haben Sie sich jetzt aber ausgedacht.
6: Ich habe keine Ahnung, was Sie meinen.
5: Sie geben sich gegenseitig so ein halbscharriges Alibi, damit wir Sie nicht verdächtigen. Dabei stecken Sie mit der Frau Gerg unter einer Decke.
6: Aber wir waren zusammen in der Keramikwerkstatt, wirklich. Wir.
5: Wir? Was wir?
6: Wir lieben uns.
5: Liebe? Wirklich?
6: Ach, glauben Sie es mir etwa nicht? Wegen dem Altersunterschied?
5: Na, das ist nicht der Grund. Der Grund ist das hier, der Ehevertrag. Da steht nämlich drin, dass die Sabrina Gerg im Falle einer Scheidung leer ausgeht. Puh, haben Sie sich gedacht, das ist ein Ableben vom Herrn Gerg, die lukrativere Variante.
6: Ich habe Anton Gerg nicht umgebracht.

0: gebracht.
1: Gut. Wenn Sie sind waren, dann war es die Frau Gerg.
2: Ich habe meinen Mann nicht getötet und Marc war es auch nicht.
3: Aber die Affäre leugnen Sie nicht.
2: Ich liebe Marc.
3: Wie lange läuft das denn schon zwischen Ihnen beiden?
2: Ein halbes Jahr.
3: Und haben Sie sich regelmäßig getroffen?
2: Wenn mein Mann weg war oder in der Schule. So oft es halt ging.
3: So oft es ging.
2: Wenn Sie meinen Mann gekannt hätten, würden Sie sich da nicht so wundern.
0: Gerg hat doch jeden spüren lassen, dass er am längeren Hebel sitzt. Auch Sabrina.
1: Und Sie wollten sie schützen. Der Herr Gerg, hat der von der Affäre gewusst?
0: Nein, wir waren vorsichtig.
1: Deswegen sind Sie ihm hinterher und haben ihn erschlagen.
0: Ich war das nicht. Aber es gibt genug da draußen, die in Frage kämen. Er hat doch jeden mies behandelt, er hat jeden benutzt. Also warum haben Sie ausgerechnet mich auf dem Kieker?
1: Ich hab Sie nicht auf dem Kieker. Sie haben ja der Tatmotiv. Nicht nur eins, mehrere. Und Ihr Blut ist am Tatort.
2: Hausfrauenkunst hat er meine Keramik genannt. Von wegen Karriere vorantreiben.
4: Sabotiert hat er sie. Er konnte einfach nicht zulassen, dass ich auch Erfolg habe.
3: Das, wo Sie alles für ihn aufgegeben haben. Frustrierend.
2: Anton hat mir so vieles versprochen. Eine Familie gründen. Mich in meiner Kunst zu unterstützen. Aber am Ende ging es immer nur um ihn.
3: Und mit Marc war das anders?
2: Ja. Zum ersten Mal hatte ich das Gefühl, geschätzt zu werden als Frau und als Künstlerin. Er hat sich ernsthaft für meine Sachen interessiert. Er fand sie großartig. So fing es an. In der Keramikwerkstatt, da haben wir uns zum ersten Mal gesehen.
3: Das wurde dann Ihr geheimer Treffpunkt.
2: Marc steht zu mir und zeigt mir, dass er mich ehrlich liebt.
3: Indem er Ihren Mann umbringt?
2: Bitte halten Sie Marc da raus. Das Einzige, was er falsch gemacht hat, war, sich in mich zu verlieben.
1: Was meinen Sie denn damit? Er hat alle benutzt.
0: Er uns. Unsere Ideen. Für seine Möbel.
1: Ja gut, Ihre Ideen. Es kann noch so schön sein, aber so ein Tisch, das ist ein Platten und vier Fies.
0: Sie haben ja eine Ahnung. Urheberrecht. Das ist wie bei Autoren und Musikern. Da geht's um eine Menge Geld.
1: Er hat Ihre Ideen praktisch gestohlen.
0: Wenn Sie den Gerg noch fragen könnten, dann würde er Ihnen sagen, er hat sich inspirieren lassen.
1: So kann man es natürlich auch ausdrücken.
3: Gut, Frau Gerg. Das war's fürs Erste. Wir sind hier fertig.
4: Was passiert denn jetzt?
3: Das wird der Haftrichter entscheiden. Meine Kollegin holt sie gleich ab. Und? Glauben Sie, dass es einer von den beiden war?
1: Ich kann mir nicht vorstellen, dass die zwei so kaltblütig einen Mord planen.
3: Aus Liebe tut man so manches.
1: Ich war früher aus Liebe gemacht. Ich habe zum Beispiel geheiratet. Aber umgebracht habe ich keinen.
3: Also gut, wer hat noch ein Motiv?
1: Vielleicht sollten wir sich nur mal die Schüler genau anschauen.
3: Das hatten wir doch schon. Leistungsdruck, Rivalität. Es reicht nicht als Tatmotiv. Oder haben Sie was Neues?
1: Der Marc Bleier hat mir erzählt, dass der Gerg Ideen von den Schülern übernommen hat. Für sich und seine Firma.
3: Ideenklau?
1: Inspiration hat er es genannt.
3: Sie meinen also, einer der Schüler hat sich hintergangen gefühlt?
1: Vielleicht gibt es in seinem Studio Hinweise darauf. Sollte sich mal einer umschauen.
3: Einer?

0: Polizei! Hände hoch!
1: Ich hole nur meine Sachen.
0: Aber klar doch.
1: Bitte. Meine Entwürfe, die sind irgendwo da drin. Ich brauche die dringend. Meine Bewerbungsfrist, die läuft morgen ab. Sonst will ich doch gar nichts.
0: Egal, was Sie wollen, das ist Einbruch.
2: Ich habe den Gang x-mal gebeten, dass er mir die Entwürfe zurückgibt. Aber ich habe nicht mehr eingehalten.
0: Und das hat Sie wütend gemacht.
1: Ja, sicher. Nein. Bitte, deswegen habe ich ihn doch nicht umgebracht. Wenn ich es getan hätte, dann hätte ich mir die Unterlagen doch gleich geholt.
0: Vielleicht wollten Sie das ja, aber einen Menschen töten, vor allem im Affekt, das kann einen schon durcheinander bringen.
3: So. Wort. Der Entwurf hier, der schaut fast so aus wie ein Bürgermeister sein Schreibtisch. Steht aber Ihr Name drunter.
1: Das ist ja auch mein Entwurf.
3: Genau. Im Rathaus steht auf dem Tisch aber Gag Design.
1: Er hat ihn gebaut und verkauft. Für einen Haufen Geld.
3: Hat er sich inspirieren lassen. Mit Ihrer Idee. Und von dem Geld haben Sie wahrscheinlich auch nicht viel gesehen.
1: Wir durften nicht mal die Sachen, die wir selbst gebaut haben, unter unserem eigenen Namen ausstellen. Der Jörg ist rausgeflippt.
3: Die Ausstellung im Rathaus, die war schon, die er verboten hat.
0: Wieso haben Sie nicht angezeigt?
1: Weil ich eine gute Referenz gebraucht habe. Weil Gergs Name alle Türen geöffnet hat. Für jeden von uns.
3: Schließen konnte er sie aber auch, die Türen. Und aus Angst davor habt ihr euch alle das gefallen lassen.
1: Die Einzige, die nie was zu befürchten hatte, war Lara.
0: Lara Wölk?
1: Gergs Liebling. Sie konnte nichts falsch machen. Hat sich auch direkt einen Job gekrallt bei ihm.
0: Wo wollen Sie sich denn eigentlich bewerben?
1: Philipp Bisaner Designs in Mailand. Aber dafür brauche ich meine Entwürfe.
0: Und Lara, wissen Sie vielleicht, ob sie sich auch dort beworben hat?
1: Wozu denn? Es war doch klar, dass sie beim Gerg anfängt. Junior Head of Design.
3: Wie kommen Sie eigentlich darauf, dass ich die Lara auch bewerben wollte bei diesem Philippe-Dings da?
0: Als ich gestern mit ihr gesprochen habe, da hatte sie so ähnliche Entwürfe dabei. Produktdesign, alle im Stil von Philippe Sanner, wie bei ihm.
3: Ja, aber sie hat doch den Job beim Gerg fest gehabt.
0: Vielleicht war genau das Problem.
3: Dass sie von ihm weg wollte und sich heimlich beworben hat. Es wird ihm nicht geschmeckt haben.
0: Bestimmt nicht. Deshalb werde ich da jetzt gleich mal anrufen bei dem Philippe-Dings da.
4: Hallo. Was ist denn?
3: Frau Wölk bemühte sich im Rahmen ihrer Fähigkeiten, einen eigenen künstlerischen Stil zu entwickeln. Ihre Arbeiten waren recht zufriedenstellend.
4: Woher haben Sie das?
0: Aus Mailand. Von Philippe Sanner Design. Die haben uns das gleich gemailt.
4: Ja und? Die haben mich halt nicht genommen. Ich hatte ja noch den Job beim Gerg.
3: Der auch dieses Zeugnis geschrieben hat. Und das ist jetzt keine Lobeshymne.
0: Er war wohl richtig sauer, als er erfahren hat, dass Sie sich dort beworben haben.
3: Frau Wölk, erzählen Sie uns ein bisschen was.
4: Das war mein Traum, bei Philippe Sanner zu arbeiten. Immer schon. Deshalb habe ich mich in der Schule auch so reingehängt.
0: Aber dann hat Gerg Ihnen diesen Job in seinem Studio angeboten.
4: Ich habe den Jackpot geknackt, hat er gesagt. Was hätte ich denn da machen sollen? Ablehnen? Der hat mich fertig gemacht.
3: Trotzdem haben Sie sich in Mailand beworben. Heimlich.
4: Die hatten echtes Interesse an mir. Aber dann
3: Aber dann haben die Mailänder beim Gerg dieses Zeugnis angefordert.
4: Ich habe sofort die Absage gekriegt. Die haben gesagt, die Empfehlung war schlecht. Da wusste ich gleich, wer dahinter steckt.
0: Also haben Sie Gerg zur Rede gestellt?
4: Ich dachte, ich kann ihn vielleicht irgendwie umstimmen. Ich bin zu ihm in sein Büro. Er hat gesagt, das lässt er sich nicht bieten. Dass ich ihn hintergehe. Und dass ich das vergessen

0: kann, jemals irgendwo als Designerin zu arbeiten. Dafür wird er schon sorgen.
1: Und dann haben Sie Rot gesehen.
0: Der hat mich einfach stehen lassen. Wie ein dummes Kind. Ich bin ihm hinterher ins Holzlager und er hat mich nur angeblafft. Was ich denn noch will und dass das Gespräch für ihn beendet ist. Und dann habe ich...
1: Dann haben Sie zugeschlagen. Und die Holzplatten haben es auch noch auf ihn fallen lassen, damit es ausschaut wie ein Unfall.
0: Nein, das war ich nicht. Die sind von selber umgekippt. Er hat mir alles weggenommen. Alles.
1: Die Frau Gerg und den Mark Bleier, die muss noch einer rauslassen, oder?
2: Ich habe schon einem Bescheid gesagt.
1: Einem.

0: Ah, grüß euch.
1: Grüß dich.
0: Was ist los?
1: Die Frau Krieger hat den Verweis von der Eva zurückgezogen.
0: So? Ah, wieso das?
2: Du, der Schuldige hat sich gemeldet und dann hat sie gemerkt, dass sie einen Fehler gemacht hat.
0: Gut. Sehr gut.
2: Ja. Und außerdem lässt sie dir ganz, ganz herzliche Grüße ausrichten.
0: Aus mir?
2: Mhm.
0: Ja. Danke.
2: Und sie sagt, dass du jetzt vielleicht merkst, dass sie mich nicht auf dem Kieker hat.
1: Hast dich doch wieder eingemischt, Benni.
0: Nein, überhaupt nicht. Die Krieger ist ins Kommissariat gekommen wegen irgendeinem Strafzettel. Und dann sind wir irgendwie auf die Deutscharbeit gekommen.
1: Ah ja, so, irgendwie.
0: Die Eva hat doch gesagt, dass sie sich freuen würde, wenn ich auf ihrer Seite bin.
1: Na, die Eva hat gesagt, dass sie sich freuen würde, wenn ich auf ihrer Seite bin.
2: Eigentlich würde ich mich freuen, wenn ihr checkt, dass ich auch mal alleine klarkomme.
1: Denk dir nichts, Benni. Die Eva weiß schon, was an dir hat. Aber in Zukunft denk bitte drüber nach, bevor es dich wieder wo einmischt.
0: Hm? Max, grüß dich. Liegt da irgendwo ein Bußgeldbescheid rum für Krieger? Ja genau, Verleitung zum Diebstahl. Ist der schon raus? Nee, gell? Dann polst du noch, gell? Ich kümmere mich selber drum.

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0: für NDR Info. Nach den tödlichen Schüssen in einer Jugendhilfeeinrichtung in Stade sind Trauer und Betroffenheit weiterhin groß. Unter den 6 Todesopfern sind auch 3 Mitarbeitende des Jugendamtes der Region Hannover. Und so gab es heute am frühen Nachmittag eine Andacht in der Marktkirche Hannover. Vor Ort war auch mein Kollege Tullio Poti. Ihn habe ich gefragt, wie groß die Anteilnahme war bzw. ist.
1: Die Anteilnahme ist wirklich groß. Also in die Marktkirche passen auf die Sitzplätze 700 Leute. Es waren aber deutlich mehr. Also auch an den Seiten und hinten haben Menschen gestanden. Wie viele genau können wir nicht sagen, aber es waren deutlich mehr als diese 700. Und wir können davon ausgehen, dass hier Angehörige, Freunde heute waren. Wir haben sie aus Respekt nicht gefilmt, aber ich habe Menschen gesehen, Arm in Arm, miteinander, in Tränen. Und heute war nicht der Tag für viele Worte, aber es war der Tag, gemeinsam hier nochmal zu trauern um diese 3 Mitarbeitenden aus dem Jugendamt der Stadt Garbsen aus der Region Hannover. Und jetzt eben sind Menschen noch dabei, Blumen niederzulegen. Und es gibt auch das Angebot, mit Seelsorgern zu sprechen, wer möchte.
0: Es wird getrauert und gleichzeitig laufen natürlich die Ermittlungen auf Hochtouren. Wie ist denn dort der aktuelle Stand?
1: Also wir können aktuell, haben wir zumindest Anzeichen dafür, dass diese mutmaßliche Tat des 45-jährigen mutmaßlichen Schützen geplant war. Denn nach NDR-Recherchen hat er sich bereits vor einer Woche seine Tatwaffe gekauft in Berlin am Kudamm und hat dafür 4.000 Euro bezahlt, gemeinsam mit Munition. Das ist das, was wir jetzt wissen. Er sitzt aktuell in U-Haft. Und gestern Abend hat das Amtsgericht Stade einen Haftbefehl gegen ihn erlassen wegen 6-fachen Mordes. Die Staatsanwaltschaft sieht es als erwiesen an, dass es Mordmerkmale gibt wie Heimtücke oder niedere Beweggründe. Und wir wissen eben aber noch nicht weitere Hintergründe, genaue Hintergründe, wie es tatsächlich zu dieser Tat gekommen ist.
0: Tullio Poti, vielen Dank für diese Einschätzungen und Informationen. 2 Monate lang hat der Staat das Tanken billiger gemacht. Jetzt ist der Rabatt weg und die Preise ziehen an. Laut ADAC kosteten Benzin und Diesel bereits heute früh bis zu 15,6 Cent mehr als gestern um dieselbe Zeit. Am Mittag schnellten die Preise dann noch mal hoch, wie hier in Neubrandenburg und in Flensburg, um fast 20 Cent. Die Bundesregierung hatte die Mineralölsteuer um 17 Cent pro Liter gesenkt, um Verbraucher nach dem Ausbruch des Iran-Krieges zu entlasten. Dem Staat gingen so rund 1,6 Milliarden Euro an Steuereinnahmen verloren. Schlechte Nachrichten also für die, die mit dem Auto in den Urlaub wollen. Und damit sind wir beim nächsten Thema. In Niedersachsen und Bremen haben heute die Sommerferien begonnen. In Schleswig-Holstein geht es übermorgen los, in Hamburg und Mecklenburg-Vorpommern in der kommenden Woche. Der Reiseverkehr beginnt also. Und so hat sich mein Kollege Bertil Starke ein Bild von der Lage am Flughafen Hannover gemacht. Ihn habe ich vor der Sendung gefragt, wie viel dann schon los war.
2: Ja, hier im Abflugbereich ist durchaus zu spüren, dass die Sommerferien in Niedersachsen begonnen haben. Seit den Mittagsstunden ist hier ordentlich Betrieb und richtig was los. Viele Ferienflieger sind auch schon abgehoben. Die Lieblingsziele, die von Hannover aus angeflogen werden, das sind so ja, die klassischen Urlaubsgebiete, also türkische Riviera, Kanaren oder auch Mallorca. Und die Vorfreude auf die schönste Zeit des Jahres, die ist hier wirklich an vielen Ecken richtig ja, mit Händen zu greifen.
3: Wir fliegen heute erstmal nach Nizza und bleiben da bis Sonntag. Das ist aber nur ein Teil unseres Urlaubs. Dann haben wir eine kleine Pause und dann fliegen wir noch mal nach Spanien weiter.
4: Also darauf hatte ich mich irgendwie schon die ganze Zeit gefreut. Ja, eigentlich auch sonst nur Sonne und eigentlich auch Erholung, weil Schule ist ja auch irgendwie anstrengend. Und dann jetzt sich zu erholen, ist, glaube ich, ganz schön.
5: Es ist auch endlich Sommerferien, da habe ich mich schon sehr lange drauf gefreut.
2: Richtig voll wird es hier übrigens vor allem dann am nächsten Wochenende, also am Samstag und am Sonntag. Da rechnen die Verantwortlichen mit 20.000 Passagieren pro Tag. Und lange Schlangen dürften sich dann auch 2 Wochen später noch mal vor den Check-in-Schaltern bilden. Denn dann starten die Nordrhein-Westfalen in die Sommerferien. Und viele Menschen aus NRW, die fliegen eben von Hannover aus gerne in den Sommerurlaub. Insgesamt rechnen die Verantwortlichen hier bis zum Ende der Ferienzeit mit 1,1 Millionen Passagieren. Das sind deutlich mehr als im letzten Jahr.
0: Hunderte, meist alte und schlecht gewartete Schiffe sind auf der Ostsee unterwegs und werden von Russland genutzt, um die westlichen Sanktionen zu umgehen. Einige Ostseeanrainer gehen mittlerweile massiv gegen diese Schattenflotte vor, stoppen die Schiffe und durchsuchen sie. Nun meldet die Umweltorganisation Greenpeace, dass die maroden Tanker deshalb beispielsweise schwedische Gewässer meiden

0: und stattdessen dichter an der deutschen Küste vorbeifahren. So wie dieser Tanker hier gestern vor Fehmarn.
1: Und plötzlich ist da ein russisches Kriegsschiff. Nur gut 15 Kilometer von den Badestränden auf Fehmarn entfernt. Zur Hilfe gerufen von der Kira K, einem von vielen Schiffen der russischen Schattenflotte. Denn eine Gruppe, unter anderem aus Greenpeace-Aktivisten und deutschen Verteidigungspolitikern, demonstriert gegen die Kira K und andere Schiffe der Schattenflotte. Die bringen sanktioniertes russisches Öl außer Landes, oft etwa nach China oder Indien.
2: Wir haben uns angekündigt und haben ein Transparent hochgehalten. Das hat offensichtlich die Aufmerksamkeit eines russischen Kriegsschiffs auf sich gezogen. Es war schon eine spannende Situation.
1: Schiffe der russischen Schattenflotte fahren jeden Tag durch die Ostsee, immer öfter wohl auch durch deutsche Gewässer, nutzen, wie das russische Kriegsschiff, das international garantierte Durchfahrtsrecht. Verteidigungspolitiker und Aktivisten wollen das nicht länger hinnehmen.
3: Wir haben nach wie vor jeden Tag mehrere Schrotttanker, die hunderttausende Tonnen russisches Rohöl durch die Ostsee bringen. Das sind letztendlich Ölkatastrophen, die darauf warten zu passieren. Und das Letzte, was die ohnehin wirklich gebeutelte Ostsee braucht, ist eine Ölpest.
4: Der Krieg wird heutzutage in vielen Dimensionen geführt, unter anderem eben auch gegen kritische Infrastruktur, aber auch mit dem Auslösen von Umweltkatastrophen. Und deswegen ist das, was wir heute sehen, sicherlich auch von verteidigungspolitischem Interesse. Und es erfordert vor allen Dingen auch eine gemeinsame verteidigungspolitische Antwort. Wir müssen einfach lernen, dass diese Bedrohung, die durch die Schattenflotte ausgeht, auch eine militärische Bedrohung für uns ist.
1: Diese ungewöhnliche Koalition auf See aus Verteidigungspolitikern und Naturschützern will, dass die deutschen Behörden stärker gegen die Schattenflotte vorgehen, nach dem Vorbild Schwedens, das immer mehr Schiffe festsetzt.
5: Das genau ist der Hebel, den wir jetzt dringend anwenden müssen, um etwas diesem russischen Krieg entgegenzusetzen. Russland wird nervös, wann immer man Aktionen gegen die Schattenflotte unternimmt.
1: Das für Sanktionen zuständige Bundesfinanzministerium will sich zur Schattenflotte nicht äußern. Gestern schaltet sich ein Schiff der deutschen Küstenwache ein. Tanker und russisches Kriegsschiff fahren weiter durch den Fehmarnbelt. Geopolitik nur 15 Kilometer vor deutschen Badestränden.
0: Knapp 12 Wochen vor der Landtagswahl in Mecklenburg-Vorpommern führt die AfD mit deutlichem Abstand in den Umfragen. Unsere Kollegin Caroline Schmidt hat über ein halbes Jahr lang Politiker von AfD und von SPD und CDU im Land begleitet, um zu verstehen, warum ist die AfD so erfolgreich und inwiefern belasten Konflikte in der schwarz-roten Koalition in Berlin die Arbeit der Parteien auf Landesebene.
6: Im Frühjahr, weit vor Beginn der heißen Phase des Wahlkampfs, steht die AfD schon auf Marktplätzen in MV, um mit Menschen ins Gespräch zu kommen. Der Landesvorsitzende und Spitzenkandidat Enrico Schuld verbreitet es über Instagram.
7: Hallo Freunde, guck mal hier, wir sind in Güstrow unterwegs. Guck mal, ich habe tolle Aufkleber mitgebracht. Kommt her hier, holt euch einen Aufkleber ab.
6: Ich frage Standbesucher, was sie zur AfD geführt hat. Sie nennen Geldnöte, Angst vor sozialem Abstieg und Geldsorgen im Alter als Gründe. Solche Ängste empfinden laut Umfragen fast 60% der Menschen in MV.
8: Viele Menschen sind aufgeschlossen, haben Interesse, kommen auch ins Gespräch. Gerade wenn man sie kurz so ein bisschen anstupst, sag ich mal, dann sprudelt das doch relativ schnell aus ihnen heraus.
6: In Beutzenburg steht zum Weltfrauentag der SPD-Ortsverein auf dem Marktplatz und versucht, mit Menschen in Kontakt zu kommen.
9: Morgen ist Internationaler Frauentag. Eine rote Rose, nur für Sie.
6: Auch hier berichten Menschen von einem Gefühl der Ungerechtigkeit, das viele zur AfD treibe. Warum beziehen so viele nicht-deutsche Bürgergeld? In 2025 waren es in MV fast 30%. AfD würden Sie dennoch nie wählen. Die AfD sei keine Partei wie jede andere, findet auch er.
10: Es wäre ein Schreckensgespenst. Also der AfD an der Macht zu sehen, ist für mich persönlich ist das ein Schreckensgespenst. Also ich sehe es nicht als politischen Gegner, sondern eher als Demokratiefeind an.
6: In Neustadt-Glewe treffe ich die CDU-Landtagskandidatin bei der Feier des Seniorenbeirats. Hier habe die AfD Auftrieb bekommen, weil es Probleme mit jungen Geflüchteten gebe, wie Randale in Jugendeinrichtungen, demolierte Spielplätze. Hinzu komme ein Vertrauensverlust vieler Menschen in die Berliner Regierungspolitik. Die Aufnahme eines riesigen Schuldenpakets, nachdem vor der Wahl etwas anderes versprochen worden ist.
11: Wie gehen Sie dann damit um?
12: Naja, wir konzentrieren uns hier in unserer Arbeit ja vor allem auf das, was wir hier vor Ort bewegen können. Und also halt einfach wirklich auch jetzt nach vorne zu schauen und das eben zu erklären und ja, ganz viel Kommunikation, um Vertrauen wieder aufzuholen. Ne?
11: Ist es schwierig?
12: Natürlich ist das schwierig, klar.
6: Das ist die Situation.

0: Situation, in der die Parteien in den Wahlkampf starten. Die AfD führt in den Umfragen. CDU und SPD dagegen versuchen aufzuholen. Nicht mal mehr 2 Monate bis zur Landtagswahl.
1: 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In Berlin tagt der Koalitionsausschuss und diskutiert über eine Reform der Einkommenssteuer, um vor allem kleine und mittlere Einkommen zu entlasten. Denn eines steht fest, vielen Menschen bleibt am Monatsende immer weniger übrig. Und die Gefahr, sich zu verschulden, steigt. Dann sind meist Experten nötig, um aus einer Schuldenfalle wieder rauszukommen.
2: 60.000 Euro Schulden hat Silke A. Sie heißt eigentlich anders. Ihren echten Namen möchte sie nicht nennen. Hier bei der Schuldenberatung versucht sie, einen Weg aus der Schuldenfalle zu finden. Dass sie hier überhaupt mal sitzen würde, hätte die 38-Jährige nicht für möglich gehalten.
3: Ich bin ja ein fleißiger Mensch. Ich bin jemand, der nicht übermäßig viel Geld für sich selber ausgibt. Dass ich dachte, da werde ich, wenn man gut arbeitet und gute Arbeit macht, passiert mir das nicht, habe ich gedacht.
2: Silke nimmt für ihre Ausbildung einen Kredit auf, den kann sie zügig abbezahlen. Sie will noch ein Studium draufsetzen, nimmt erneut einen Kredit auf. Anfangs verdient sie gut, bedient die Raten, doch dann wird sie schwanger.
3: Dann wurde leider das Gehalt natürlich weniger, Elterngeld war deutlich weniger als das, was ich zuvor verdient hatte. Und ich habe auch nicht den Job zurückbekommen, den ich vorher hatte.
2: In Teilzeit kann sie die Kreditraten nicht mehr bedienen. Und dann kommt die Trennung vom Kindsvater. Ein Umzug, die Ausgaben werden größer und übersteigen schließlich die Einnahmen. Die alleinerziehende Mutter nimmt einen weiteren Kredit auf, um ihre Schulden zu begleichen.
4: Ich würde sagen, das ist halt schon einer der Klassiker. Also die Ratsuchende ist ja alleinerziehend. Das haben wir sehr häufig, dass Menschen, die halt alleinstehend oder alleinerziehend sind, halt in Verschuldungssituationen geraten.
2: Die häufigsten Gründe für Überschuldung sind Arbeitslosigkeit, Erkrankung, Sucht und Unfälle. Laut Statistik nehmen Alleinlebende und Alleinerziehende am häufigsten eine Schuldenberatung in Anspruch. Die gestiegenen Lebenshaltungskosten verschärfen die Situation zusätzlich.
4: Das Geld, was vorhanden ist, reicht halt immer weniger. Es ist halt kein Puffer da. Es gibt halt keine Sparmaßnahmen oder Rücklagemöglichkeiten. Zumindest nicht im großen Stil. Das, was notwendig wäre, um zum Beispiel Waschmaschine, Auto reparieren. Viele sind auch darauf angewiesen, wenn sie erwerbstätig sind, dass sie ein Auto haben, gerade hier im ländlichen Bereich.
2: Silke wird jetzt den Weg in die Privatinsolvenz gehen. 3 Jahre dauert das Verfahren. Wenn alles gut läuft, wird ihr dann die Restschuld vom Insolvenzgericht erlassen.
1: Und zum Schluss noch der Blick aufs Wetter. Das hat von allem ein bisschen zu bieten. Sonne, Wolken, Regen, Wind. Das Ganze bei Temperaturen um die 24 Grad. In der kommenden Nacht ist es zunächst noch wolkig. Vereinzelt sind Schauer möglich. Im Laufe der Nacht lockert es aber auf und es bleibt eher trocken. Dazu sinken die Temperaturen auf 15 bis 12 Grad. Der Donnerstag beginnt fast überall im Norden trocken. Von der Nordsee ziehen dann aber im Laufe des Tages einige Wolken auf. Und die bringen Schauer mit sich, die gegen Abend dann auch das südliche Niedersachsen erreichen. Dazu steigen die Temperaturen auf 21 bis 27 Grad. Und die weiteren Aussichten: Freitag ist es heiter bis wolkig und abgesehen von einzelnen Schauern eher trocken. Das Wochenende startet dann wechselhaft. Nördlich und östlich der Elbe wird es windig. Weiter südlich etwas freundlicher. Dazu Temperaturen bis zu 25 Grad. Und das war es erstmal von uns. Das war NDR Info. Wir sind aber in weniger als einer Stunde schon wieder für Sie da. Um 17 Uhr nämlich. Also dranbleiben und bis gleich.
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12: 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Heute bei Wer weiß denn sowas? Mara Eldesuki im Team mit Bernhard. Und sie spielen gegen Camilla, Senjo und Elton. Das Brisant-Duell, es geht los. Meine Damen und Herren, herzlich willkommen von uns allen im neuen Jahr. Wir wünschen Ihnen ein schönes, friedliches, gesundes, ereignisreiches Jahr 2024 und freuen uns natürlich auf viele schöne Sendungen mit Ihnen gemeinsam. Ich hoffe, Sie sind gut ins neue Jahr gestartet. Heute Abend können Sie sich ein bisschen ausruhen, ein bisschen erholen. Aber Sie können auch gerne im neuen Jahr wieder mitspielen über die ARD Quiz-App, wie Ihnen einfach so beliebt. Wir haben heute zwei Gäste sehr mit Bedacht ausgewählt, denn morgen feiern unsere Kolleginnen und Kollegen vom ARD Boulevardmagazin Brisant 30-jähriges Jubiläum. Ja, gleich zu Beginn des Jahres. Und wir sind ja untrennbar miteinander verbunden. Und deswegen freuen wir uns sehr, heute die beiden Moderatoren bei uns zu Besuch zu haben. Herzlich willkommen, Mara Eldesuki. Mara, du bist das erste Mal bei uns. Und
13: ich bin gespannt.
12: Ja, wir freuen uns auch sehr. Ja. Ja, du bist seit etwas über einem Jahr jetzt bei Brisant dabei. Ja. Ja, warst vorher beim Radio, hast aber auch sehr viel Erfahrung schon rund um die Berlinale gesammelt. Ne? Also auch wahrscheinlich, wenn das Thema Film kommt, würdest du dir einiges zutrauen?
13: Auf jeden Fall.
14: Sehr gut.
13: Film,
14: sehr gut.
13: Musik, kennst du dich?
14: Ja, das ist genau, das ist wie ein Puzzle, okay. Fügt sich das alles ineinander.
13: Ja, oh, sehr gut.
12: Und da muss
13: sehr
12: ich natürlich gut. Noch fragen, für alle, die es nicht wissen. Der Vorname Mara, hat das irgendeine Bedeutung? Weil das ist ja
13: eigentlich ist es Marua, ja? Aber es ist schwer auszusprechen. Ich weiß auch nicht, warum Sie diesen Namen gewählt haben.
12: Marwa?
13: Aber genau, Marwa ist ein Berg.
12: Okay.
13: Genau, ein Berg. Da ist der Prophet Mohammed ist dahin gepilgert und er hat Schatten gesucht in der Fastenzeit, im Ramadan und deswegen
12: Marwa. Ja. Alles klar.
13: Also dann, ich bin ein Berg.
12: Okay. Ja? Heute musst du vielleicht auch der Fels in der Brandung sein. Mal gucken, wie das läuft mit Bernhard. Also, ganz viel Spaß. Marwa und Bernhard. Und liebe Camilla. Camilla Senjus. Okay. 30 Jahre Brisant, das ist Wahnsinn, oder?
13: Das ist der absolute Wahnsinn.
12: Ja, und du bist schon eine Weile dabei, hast aber auch sehr jung da angefangen. Ne?
13: Mit 4 quasi, ja.
12: Ja, wie viele Jahre bist du jetzt bei Brisant?
13: Ich bin jetzt exakt, habe ich vorhin überlegt, bei Brisant seit 2011 war ich der Springer, seit 2012, 13 dann sozusagen konstant.
12: Ja, bisschen über 10 Jahre.
13: Ja. Okay. Und ich wollte noch sagen, dass Marwa ist der Berg. Und ich bin die Blume. Ist das nicht schön?
12: Camilla,
13: wir sind eine quasi Natursendung heute.
12: Ja. Genau. Und was wird morgen zum 30-jährigen Jubiläum bei Brisant, was wird passieren? Gibt es was Besonderes?
13: Einige Überraschungen. Wir werden natürlich die Zuschauer zu Wort kommen lassen. Wir haben Gäste bei uns im Studio. Ich darf noch nicht allzu viel verraten.
12: Okay.
13: Aber was ich an dieser Stelle mal sagen möchte, dir, euch und euch allen zu Hause erstmal ein wunderschönes, gesundes, neues Jahr 2024.
12: Na, total. Ja. Und toll, wie schnell du es aus eurem Brisant-Studio heute hier zu uns geschafft hast.
13: Eben,
12: ja?
13: eben.
12: Also
13: bestimmt.
12: Dann wünschen wir euch für morgen ein schönes Jubiläum. Heute viel Spaß mit Elton.
13: Freue mich.
12: Und vielleicht auch für Sie ein guter Tipp fürs neue Jahr. Wussten Sie eigentlich, dass Menschen, die bei offenem Fenster schlafen, deutlich leistungsfähiger sind?
13: Oh.
12: Hat eine aktuelle Untersuchung ergeben. Wir schauen auf die Publikumsverteilung. Hinter Marwa und Bernhard sitzen 68 Zuschauerinnen und Zuschauer. Hinter Camilla und Elton 56. Hier sind die heutigen 12 Kategorien. Hier ist die Wand. 12 Kategorien heute sind Essen und Trinken. Das Fragezeichen, andere Länder, andere Sitten, tierisch, tierisch, Schönheit, Kunst, clever, Alltag, Film, im Garten, kurios und Neuheit. Jede richtige Antwort, 500 Euro. Beide Teams haben einen Publikumsjoker. Ihr dürft die erste Kategorie auswählen. Was soll es sein?
13: Ich soll jetzt auswählen, ne?
15: Also ich würde entweder

0: Jack singen mussten. Ja. Oder C, die Kinder mittags einen halben Liter Wein zu trinken bekamen.
1: Die Lehrkräfte ausgebildete Feuerwehrleute waren. Okay, das glaube ich nicht. Oder? Nee. Warum sollten denn Feuerwehrleute?
2: Ja, dass man an der Schule einen ausgebildeten Feuerwehrmann oder Feuerwehrfrau hat, okay, damals. Ich kann mir C vorstellen.
1: Wirklich?
2: Ja, ganz ehrlich, ich glaube, bis in die 70er hast du, wenn du mit einem Kind spazieren gegangen bist, was nicht, was geweint hat, hast du den Vorschlag bekommen, so ein kleines Tüchlein mit Cognac unter die Nase zu halten, damit das Kind besser schlafen kann.
1: Nee, ich weiß, eine Freundin von mir hat auch immer die Fläschchen manchmal mit Wodka desinfiziert, damit das Kind...
0: Wie heißt die nochmal, die Freundin?
1: Nee, ich darf jetzt nicht sagen, sonst bringt sie mich um.
2: Das wollen wir vermeiden. Das wäre ich bei C.
1: Ja, okay, C.
2: Du auch.
1: Doch, dann nehmen wir C.
2: Wir nehmen
1: C. Ich hätte jetzt B vielleicht.
2: Das war ja, schon wieder zu schnell. Nee. Ich bin zu schnell, ne?
1: Ja, du bist echt schnell.
0: Ihr könnt ja mal gucken, wie das funktioniert mit der Vertrauensbasis. Ja. Und dann könnt ihr darauf aufbauen.
1: Okay, super. Ja?
3: In der ersten Hälfte des 20. Jahrhunderts war es an vielen französischen Schulen üblich, dass die Kinder in der Mittagspause einen halben Liter Wein oder auch Bier zu trinken bekamen. Der Staat ging damals davon aus, dass Alkohol gesundheitsfördernd sei, weil er Keime tötet. Mitte der 1950er Jahre wurde eine Altersgrenze von 14 Jahren eingeführt, bevor Alkohol 1981 vollständig aus den Schulkantinen verbannt wurde.
0: In der Tat, andere Länder, andere Sitten. Die ersten 500 Euro.
1: Super. Sehr gut. Hunger? Oder eher Durst, jetzt nach dem kleinen.
0: Was nehmt ihr?
1: Essen und Trinken. Mhm.
0: Starten wir damit. Was trifft im Unterschied zu Kombucha auf Wasserkefir zu? Was wolltest du machen? Kombucha, sagst du? Also, ich glaube, es heißt Kombucha. Ja. Aber es kann ja auch am Ende jeder so sagen, wie er möchte. A, er reift länger und ist länger haltbar. B, er gärt ohne Luftzufuhr und hält mehr Zucker. Oder C, er ist auch für Schwangere und Kinder geeignet.
1: Kombucha, was ist das?
4: Das ist halt ein Getränk.
1: Was macht das?
4: Das ist gesund. Es soll auf jeden Fall gesund sein. Es gibt es auch in verschiedenen Arten. Ich kenne meist nur dieses rote Kombucha.
1: Dann habe ich jetzt eine knaller Idee. Willst du sie hören?
4: Ja, natürlich, sehr gerne.
1: Dann bin ich irgendwie bei A, weil Kefir, wenn er zu lange draußen ist, wird er ja dann noch saurer, weißt du? Und ich glaube, das ist dann nicht mehr zu gebrauchen als Nahrung oder als
4: Trinken. Ja, aber du musst aufpassen, was die Fragestellung ist.
1: Was trifft im Unterschied zu Kombucha auf Wasserkefir zu?
4: Das heißt,
1: Wasserkefir ist länger haltbar. Ach so, nee, dann ist es A nicht.
4: Okay.
1: Er gärt ohne Luftzufuhr und enthält mehr Zucker. Mm-mm. Er ist auch für Schwangere und Kinder geeignet. Also für Schwangere und Kinder, Kombucha, warum denn nicht?
4: Das weiß ich eben nicht, ob da durch die Gärung im Kombucha minimal Alkohol drin ist.
1: Da sind wir schon wieder beim Alkohol.
4: Okay, pass auf. Was ist, wenn wir das dem Publikum geben? Weil wir haben ja gar keine Ahnung.
1: Jetzt schon.
4: Naja, aber ich habe keine Ahnung. Ich hab wirklich,
1: ob das Publikum Ahnung hat?
0: Da kennt bestimmt jemand den Unterschied zwischen Kombucha und Wasserkefir.
4: Oder ahnt zumindest, was Wasserkefir ist. Das sagt mir.
1: Oh, ich sehe ein ratloses Gesicht.
4: Na toll, was nehmen wir denn jetzt? Jetzt habe ich mich gar nicht entschieden, was wir.
0: Wirklich nicht?
1: Haben wir damit den Joker schon verschenkt?
0: Oh, jetzt ist doch jemand. Ja, der Joker. Ja, der Joker ist auf jeden Fall weg. So. Moin.
5: Moin.
0: Wie heißt du?
5: Martin.
0: Woher kommst du?
5: Aus der französischen Schweiz.
0: Oh, und bist für uns nach...
5: Für euch hier.
0: Oh, Martin. Hm? Toll. Werden wir auch in der französischen Schweiz geschaut?
5: Nein, aber ich schon.
0: Ah, okay. Gut, dann gucken wir mal hier. Kombucha, kennst du?
5: Ja, ich kenne beide Getränke. Ich bin für C. Ja. Mhm.
0: Okay, gut. Dann haben wir C eingeloggt, Martin, und hier kommt die Auflösung dazu.
3: Wasserkefir ist ein kohlensäurehaltiges Getränk, das mit einer Kefirkultur aus Hefen und Bakterien, Wasserzucker und Trockenfrüchten angesetzt wird und bei der Herstellung fermentiert.

0: Wasserkefir ähnelt dem fermentierten Teegetränk Kombucha. Während Kombucha aber Sauerstoff zur Gärung benötigt, kommt Wasserkefir ohne Luftzufuhr aus. Wegen der kurzen Gärung von nur 1 bis 2 Tagen bleibt in Wasserkefir außerdem mehr Restzucker als in Kombucha, welcher beinahe zuckerfrei ist.
1: Ah. Martin, trotzdem danke. Die erste Frage ist, wird noch viel passieren heute Abend. Ja, schön, dass du da bist. So, es bleibt also erstmal.
2: Ja, geht gut los.
1: Ja. Naja, da kommt schon noch was. Also nächste Kategorie.
3: Jetzt stelle ich dir 3 zur Verfügung, du suchst
2: okay,
3: eine aus.
2: Okay, super, finde ich sehr gut.
3: Film, Schönheit oder Kunst?
2: Dann Schönheit.
3: Gerne.
1: Das aus Harzklee gewonnene und immer häufiger in Kosmetikprodukten eingesetzte Bakuchol.
3: Ich würde es.
1: Passt?
3: Ich würde Bakuchol.
1: Bakuchol. A. Kann Pigmentflecken mindern. B. Blockiert die hauteigene Kollagenproduktion. Oder C. Sollte nicht mit bloßen Fingern aufgetragen werden.
2: Also ich musste als allererstes an Pigmentflecken denken.
3: Ja.
2: Weil, aber Bakuchol.
3: Hast du den Harzklee? Harzklee schon mal?
2: Das ist aus Harzklee. Wofür verwendet man denn Harz?
3: Harz?
2: Also ich weiß zum Beispiel, dass man auch Harz zur Haarentfernung benutzen kann, ne? Oder? Nicht? Die hauteigene Kollagenproduktion. Ich würde vielleicht sagen,
3: Du würdest B sagen. Du hast aber gar keine Ahnung.
2: Nee.
3: BC sollte nicht mit bloßen Fingern aufgetragen werden.
2: Oh, das.
3: Dass das vielleicht.
2: Dass es zu sehr klebt?
3: Ja, und dass man das an Stellen benutzt oder für Dinge benutzt, wo man so will, aber das halt Nachteile bei den Fingern führt.
4: Das ist eine sehr gute Frage fürs Publikum.
3: Genau das wäre nämlich.
2: Nein, aber wirklich jetzt schon?
3: Zuerst stehen hier die auf, die es wissen.
2: Ja,
3: die
2: bitte.
1: Die Kosmetik-Experten.
3: Dieses Jahr so. Okay, wissen tut schon mal keiner. Das ist schon mal gut.
2: Okay.
3: So. Ab jetzt, so, wer ist sich denn. Wer hat denn so ein sehr gutes Gefühl?
1: Ja, gerne.
5: Ja. So.
1: So.
3: Alter, weißt du, was macht mich?
1: So, hallo.
6: Moin. Hallo.
1: Moin.
6: Moin, ich bin Jörg.
1: Hallo, Jörg.
2: Hallo, Jörg.
1: Ja.
2: Hallo.
1: Mit wem bist du heute hier?
6: Ich bin heute mit einer Freundin hier.
1: Okay. Wo kommst du her, Jörg?
6: Ich komme aus Niemersdorf. Das ist in der Nähe von Bad Segeberg.
1: Mhm. Und was machst du beruflich?
6: Ich arbeite in der Küche.
1: Mhm. Ja, sehr gut. Ja. So, jetzt gucken wir mal hier auf die Kategorie. Du bist ja aufgestanden, hast gesagt, da kann ich was zu beisteuern.
6: Ja, ich würde tendieren, also ich würde A sagen. Mhm. Kann Pigmentflecken mindern.
1: Okay. Ja. Warum zieht es sich zu A?
6: Meine Intuition,
1: würde
6: ich sagen.
1: Okay, sehr gut. Ja, sehr gut, reicht ja. Die Erklärung liefern wir ja im Zweifelsfall. Ja?
0: Bakuchiol ist ein pflanzlicher Hautpflegewirkstoff, der aus Harzklee gewonnen wird. Er gilt laut Studien als antioxidativ und hat die Fähigkeit, freie Radikale zu eliminieren. Diese treiben den Alterungsprozess der Haut voran und lassen unter anderem Falten, aber auch Pigmentflecken entstehen. Durch seine Reaktion auf freie Radikale kann die regelmäßige Hautbehandlung mit Bakuchiol als Serum helfen, Pigmentflecken zu mindern.
1: Ja, perfekt. Glückwunsch mit der Antwort. Ja, Grüße nach Bad Segeberg.
3: Ja, super. Hätte mir nicht gemacht.
1: Oh, Mann.
3: Ja, du hast schon mal gedacht.
2: Ja.
1: 500 Euro dazu.
2: Beginn zum.
5: Wir nehmen den jetzt ganz schnell was weg, Film.
2: Oh nein.
5: Sonst kriegen die noch einen Punkt mehr.
3: So gerne gehabt.
2: Ach, Mann.
1: Wie verbrachte der US-amerikanische Kultregisseur David Lynch seinen 15. Geburtstag?
3: Ich war dabei.
2: Was haben wir gemacht, David
1: Lynch? A. Bei Kennedys Amtseinführung half er VIPs, ihren Sitzplatz zu finden. B. In Las Vegas stimmte er die Gitarre von Jimi Hendrix. Oder C. Am Filmset von El Dorado sattelte er das Pferd von John Wayne.
2: Ach, das möchte man gern sehen dann, ne? C. Wenn er schon früher immer zum Film wollte, weißt du, wie ich meine?
5: Ja, ich weiß, was du meinst.
2: Kann auch sein, dass er da. Also meine Intuition sagt mir C. Aber logisch wäre natürlich diese Kennedys Amtseinführung.
5: Naja, schon. Also mit 15, wenn er da mit den ganz hochkarätigen Politikern schon zu tun hatte.
1: Was machen wir?
2: C. Aber ja, dann darfst du jetzt nicht sauer sein, wenn das jetzt Kennedy ist. Und ihr bitte auch nicht, ja?
1: Die sind nur sauer, wenn es nicht stimmt.

0: diesem. Ist das schon?
1: Ich finde das geil. Nee. Ich finde das am Filmset von El Dorado.
0: Weißt du, was das ist?
1: Was ist jetzt?
0: Es ist B, pass auf. Kai sagte, die sind nur sauer, wenn es nicht stimmt.
1: Wow, was ist denn?
0: Also stimmt A und C nicht. Und es ist dann B.
1: Elton, wenn du jetzt recht hast.
0: Dann habe ich das geknackt. Habe ich das Enigma heißt das Enigma geknackt? Wir nehmen B.
1: Wenn es aber C ist.
2: Der US-amerikanische Regisseur David Lynch gehört dank Werken wie Twin Peaks, Blue Velvet und Mulholland Drive, Straße der Finsternis, zu den renommiertesten Filmemachern Hollywoods. Geboren wurde er am 20. Januar 1946 in Missoula, Montana. Seinen 15. Geburtstag verbrachte Lynch in Washington, D.C. Als Mitglied der Pfadfinder hatte er bei der Amtseinführung von John F. Kennedy am 20. Januar 1961 am Kapitol die Aufgabe, wichtigen Persönlichkeiten zu helfen, ihren Sitzplatz auf einer der Tribünen zu finden. Ah.
1: Hab ich doch gleich gesagt.
3: Wenn sich eins in neun Jahren nicht ändert, dann natürlich, dass ich nicht helfen kann.
0: Ja, der Kai ist doch nicht so leicht zu knacken. Ja.
4: Aber es war nicht C.
3: Es bleibt erstmal bei 0 Euro bei euch. Ihr habt die nächste Kategorie zur Auswahl.
4: Gebt ihr was zur Auswahl wieder. Okay. Ja? Kunst.
5: Nee, hat sie nicht Alltag gesagt?
4: Ja, dann nehmen wir Alltag.
5: Ja, oder? Alltag.
4: Alltag ist gut. Können wir auch das Publikum fragen? Die dürfen zwar nicht mehr antworten.
3: Greift die Kfz-Haftpflichtversicherung eines Supermarktkunden grundsätzlich, wenn dessen Einkaufswagen ein fremdes Auto beschädigt? A. Ja, sofern auf dem Kundenparkplatz erkennbar die STVO gilt. B. Nur, wenn der Unfall beim Beladen des eigenen Autos geschieht. Oder C, nein, weil ein Einkaufswagen kein Kraftfahrzeug ist.
4: Also die STVO gilt nicht auf Kundenparkplätzen rein rechtlich, sondern die Parkplatzrechte entsprechen der STVO. Die STVO hört auf an der Einfahrt. Aber die sagen, wir halten uns hier an dieselben Regeln, rechts vor links und so weiter.
5: Ach, okay.
4: So,
5: okay.
4: Die Frage, steht in der STVO irgendetwas drin über Einkaufswagen? Nein.
5: Nee, oder?
4: Also A würde ich ausschließen.
5: Glaubst du nicht, es könnte auch B sein?
4: Nein.
5: Weil nur wenn der Unfall beim Beladen des eigenen Autos geschieht,
4: ja,
5: dann,
4: beim Beladen des fremden Autos? Wenn mein Rollkoffer am Flughafen wegrollt, ist das dann auch, weil ich den aus meinem rauskomme?
3: Auch in einer Entscheidung.
5: Okay,
4: wir nehmen C. Ich bin dafür C. Und ansonsten haben wir was gelernt?
5: Ja.
4: Wir nehmen C.
3: Gut.
2: Kfz-Haftpflichtversicherungen leisten Schadenersatz, wenn beim Gebrauch des eigenen Autos andere geschädigt werden. Zum Gebrauch zählt der Gesamtverband der deutschen Versicherungswirtschaft auch das Be- und Entladen. Stößt ein Einkaufswagen auf dem Supermarktparkplatz gegen ein fremdes Fahrzeug, kann die Kfz-Haftpflichtversicherung folglich nur einspringen, wenn der Schaden unmittelbar beim Beladen des eigenen Autos entstanden ist. Kommt es hingegen schon auf dem Weg zum Auto zu einem Unfall, muss die private Haftpflichtversicherung einspringen.
5: Du wolltest mir nicht
4: glauben. Ich wollte dir nicht glauben.
3: Verrückt, oder?
4: Das ist verrückt.
5: Siehst du, ich hab Ahnung.
4: Hätte ich nie gemacht. Ja, wenn ich irgendwie einer auskennt.
3: Ihr müsst das jetzt untereinander ausmachen.
4: Nee, du antwortest gleich
3: Frage.
4: Wieder.
3: Es bleibt bei 1.000 Euro.
5: Naja.
0: So, was wollen wir denn nehmen? Ich finde, wir sind bis jetzt tierisch clever. Da bin ich für.
1: Ja?
3: Ja. Was denn?
0: Nee, clever ist besser. Das kriegen wir hin. Da bin, glaube ich, jetzt fest dran.
1: Wir müssen das jetzt wirklich.
0: Ja, wir kriegen das hin. Clever ist super.
3: Mit einem T-Schnitt können kurzerhand
4: Was ist ein
3: T-Schnitt? A. Socken zu Fingerhandschuhen verwandelt werden. B. Beide Enden einer Wurst gleichzeitig abgeschnitten werden. Oder C. Kartons ohne Haltegriffe in leichter zu tragende umgewandelt werden.
1: Socken zu Fingerhandschuhen verwandelt werden. Das Ding. Nein, das ist es nicht. Beide Enden einer Wurst gleichzeitig abgeschnitten werden. Kartons ohne Haltegriffe in leichter zu tragende umgewandelt werden. Das gibt's, das habe ich schon mal gehabt. Redest du noch mit mir?
4: Ja, ich rede mit dir.
1: Weißt du, Geschenkekartons jetzt kurz nach Weihnachten, ne? Hast du bestimmt ja auch viele Geschenke dann eingekauft und eingepackt.

0: Kennst du das, dass man sagt, wenn sie das ein bisschen leichter tragen wollen, dass man das so nach vorne, aber ich weiß nicht, ob das der T-Schnitt ist oder ob das nur ein Henkel, eine Henkelmethode ist, die man da auspackt und so. Was machst denn du, Elton?
1: Ich versuche gerade aus einer Socke einen Fingerhandschuh zu machen.
0: Und wo ist da das T?
2: Wir brauchen eine Entscheidung. Ich weiß noch nicht, wie wir dazu kommen, aber...
0: Elton!
2: Am besten eine richtige. Ihr habt noch nichts auf dem Konto.
0: Was sagt jetzt dein Bauchgefühl? Sag.
1: Gar nichts. Ich habe nur Hunger jetzt die ganze Zeit. Mit einem Tisch.
0: Oder es sind wirklich
1: einem
0: Kartons.
1: T-Shirt. Ja, dann bin ich bin eher bei den Kartons.
0: Komm, wir machen die.
1: Weil bei, selbst bei den Socken, wenn das funktionieren sollte, brauchst du mindestens zwei Schnitte.
0: Ja.
1: Und wir nehmen jetzt einfach C.
0: C.
2: Wenn es richtig ist, lasse ich dir ein Leberwurstbrot kommen.
3: Um einen Karton ohne Haltegriffe in einen leichter zu transportierenden Karton umzubauen, wird eine Schere oder ein Cuttermesser benötigt. Damit wird an die gewünschten Stellen des Kartons erst waagerecht und dann am entstandenen Schnitt in der Mitte senkrecht, also T-förmig, eingeschnitten. An diesem sogenannten T-Schnitt wird die Pappe dann so eingedrückt, dass ein stabiler Griff entsteht.
0: Ja, wir können's doch.
2: 500 Euro.
1: Und ein Leberwurstbrot, bitte.
2: Könnt ihr das bitte auch? Ja, beide ein halbes. Ne? Mach einen Teeschnitt in der Mitte.
0: Ohne Schwänzchen.
2: Wie geht's weiter?
4: Ich bin fassungslos. Was möchtest du haben? Such dir was aus.
5: Okay. Tierisch.
4: Tierisch.
5: Sehr gut. Tierisch.
2: Warum gibt es in Nordamerika zunehmend mehr Wölfe mit schwarzem statt grauem Fell? A. Schwarz reguliert die Körpertemperatur besser bei kühler Witterung. B. Schwarze Wölfe sind besser gegen Hundestaupe gewappnet. Oder C. Sie können sich so in den Bergen besser vor Jägern tarnen.
4: Wenn schwarz die Körpertemperatur bei kühler Witterung besser... Also wenn A stimmt und schwarz die Körpertemperatur besser bei kühler Witterung regelt, dann hat der Polarfuchs ein Problem. Der ist weiß.
5: Okay.
4: Das heißt, der kann da nichts mehr regulieren. Ich glaube auch, dass die Temperatur nichts regelt. Also A würde ich ausschließen.
5: Okay, schwarze Wölfe sind besser gegen Hundestaupe gewappnet. Was ist denn Hundestaupe?
4: Ja, das kann natürlich sein, dass die Hundestaupe eine, also irgendwie ein Tier ist, was den Hund befällt. Und der Wolf ist ja ein Hund. Und vielleicht aus Europa rübergeschleppt wurde. Vielleicht kommt er da gar nicht her. Verbreitet sich jetzt in der Wildnis. Ja. Und die gehen vor allen Dingen auf helle Haare. Und ja, dunkle Haare eher nicht, weil die vielleicht sogar zu heiß sind oder sowas. Ja. Und deswegen...
5: Okay.
4: Und das ist irgendeine Krankheit. Und dann gibt es einen Vorteil für schwarzhaarige Wölfe. Also B kann ich mir vorstellen. Da kann ich mir sogar so einen evolutionären Prozess vorstellen.
5: Okay.
4: Die können sich so in den Bergen besser vor Jägern tarnen. Deshalb sind sie doch grau im Laufe der Jahrhunderte,
5: ja.
4: Damit sie sich besser tarnen können.
5: Ja, also das glaube ich auch nicht. C glaube ich auch nicht.
2: Dann okay.
5: Loggst du B ein?
4: Ich logge B ein.
5: Ja, super.
3: Anders als in Europa gibt es in Nordamerika zunehmend mehr Wölfe mit schwarzem anstelle von grauem Fell. Die Fellfarbe wird durch das Gen CPD103 festgelegt. Ein internationales Forschungsteam vermutete, dass dieses Gen in Verbindung mit der Abwehr von Atemwegsinfektionen stehen könnte. Dafür untersuchte es 2011 12 Wolfspopulationen in Nordamerika auf einen Zusammenhang zwischen Fellfarbe und Antikörpern gegen das sogenannte Hundestaupe-Virus, das Atemwegsinfekte auslöst. Es zeigte sich, dass Wölfe mit Antikörpern öfter schwarz als grau waren. Schwarze Wölfe sind also besser gegen eine Staupeinfektion gewappnet und mittlerweile stärker verbreitet als ihre grauen Artgenossen.
2: Sehr gut. 1500 Euro.
4: Das ist dann der Gen, das, was schwarz macht, hilft
0: ich
4: auch.
0: Ich wähle jetzt mal Neuheit gerne.
2: Ja. Ein Team des Massachusetts Institute of Technology stellte 2017 eine Spinatpflanze vor, die A. mit Hilfe von E-Mails Informationen weitergeben kann, B. nach Büffelsteak schmeckt oder C. auch auf dem Mond wachsen würde.
1: die mit Hilfe von E-Mails Informationen weitergeben kann. Das heißt, die Pflanze schickt E-Mails, also die Information per E-Mail weiter.
0: Ja.
1: So verstehe ich jetzt A.
0: Ja, ich nicht, aber ja. Weiter.
1: Gut. Bei A ist so, was, wenn du, ja, jetzt, wenn du eine Pflanze bist.
0: Ich bin, ne, eine Pflanze, Kamillanpflanze.
1: So, dann komme ich zu dir und sage, du, morgen früh gibt's Spinat in der Kantine.
0: Ja.
1: Dann gibst du diese Information per E-Mail weiter. Nicht, ich schreibe dir eine E-Mail zu dir als Pflanze, ja, sondern du als Pflanze schickst eine E-Mail weiter.
0: Okay.
1: Also ich meine, wir sind ja immer noch, pass auf, wir sind ja immer noch bei, wer weiß denn sowas. Und B, nur eine Pflanze, die nur nach Büffelsteak schmeckt, als Neuheit, finde ich total strange.
0: Okay.
1: Und auch eine Spinatpflanze, die auf dem Mond wachsen würde, ja, aber dann, die haben doch eh eine Raumstation, warum sollen die, deswegen, ich bin, wie das, der Kai sagt immer so schön, wie das funktioniert, erklärt uns ja gleich der Film.
0: Ich wäre zwar auch ein bisschen für C, aber ich gehe mit dir auf A.
1: Gott.
0: Ich mach das. Ich bin da ganz bei dir.
1: Wir nehmen A.
2: Und wie das funktioniert, erklärt euch gleich der Film. Und ob ihr recht habt oder nicht, sagt euch das bunte Licht.
3: Danke einer Innovation des MIT in Cambridge aus dem Jahr 2017 kann die Spinatpflanze zukünftig mit der Außenwelt kommunizieren. Die Forschenden verwendeten winzige Nanosensoren, die sie in die Wurzeln des Spinats verpflanzten. Reagieren die Sensoren auf bestimmte Stoffe im Boden, senden sie ein fluoreszierendes Signal aus. Dieses wird durch eine Infrarotkamera aufgefangen, die eine automatische E-Mail an die Forschenden schickt. Die modifizierten Pflanzen können unter anderem bei der Suche nach versteckten Sprengkörpern eingesetzt werden.
2: Das ist ja Neuheit. Das ist ja die Kategorie Neuheit. Hier bei uns erfahren Sie es zuerst. 1000 Euro für Camilla Nelken.
1: Hi. Krieg ich jetzt eine Doppelstulle Leberwurst?
2: Ja. Wäre erst mal froh, wenn für euch beide je eine halbe kommen würde.
0: Ich glaube, ich bin erst mal raus.
2: Fragezeichen Kunst im Garten oder kurios?
5: Okay, jetzt wird's hier gefährlich.
4: Ne? Nein, nein, nein. Ich bin voll dabei. Das ist alles einfach jetzt.
5: Okay, dann würde ich sagen kurios.
4: Ja.
1: Das ist ja vielleicht sogar bei euch mal aufgetaucht.
2: Was unternimmt eine Bar im belgischen Gent, um gegen den Diebstahl von Biergläsern vorzugehen? A. Gäste geben einen Schuh als Pfand ab. B. Henkelgläser werden mit Fahrradschlössern am Tisch befestigt. Oder C. Pensionierte Detektive werden als Barkeeper beschäftigt.
1: So, jetzt habt ihr auch mal ein bisschen was Schwieriges.
5: Okay, Schuh als Pfand finde ich ja eine super Idee.
4: Das ist sehr, wirklich sehr lustig, oder? Man gibt die ab.
5: Aber Henkelgläser werden mit dem Fahrradschloss befestigt?
4: Das ist auch sehr lustig, weißt du? Die hast du alle, die hast du da stehen, dann komm, ja, machen ja, den ja, Schloss ja dran und da sind hier so Leisten. Stellst du da hin, damit die dich nicht mitnehmen. Ich würde nur C ausschließen. Pensionierte Detektive werden als Barkeeper beschäftigt.
5: Ja, ja,
4: also,
5: ja.
4: Das ist wirklich so, oha, Detektive.
5: Okay. Ja.
4: Also ich bin eher bei B als bei A. Kann mir aber auch vorstellen.
5: Aber A
4: gefällt dir
5: ja
4: total.
5: So viel, nee, weil es gibt ja auch so Restaurants, wo du dich einfach, wo du die Schuhe ausziehst und dich dann gemütlich hinsetzt, so japanische, wo du so ganz traditionell sitzt.
4: Das hieß ja, dass die bei Wind und Wetter, bei egal wie.
5: Ja, stimmt.
4: Dann sitzen so die da mit einem Schuh und laufen mit einem Socken und einem Schuh durch den Laden.
5: Ja, und dann auf Toilette und so.
2: Ah, wir brauchen eine Entscheidung.
5: Nee, stimmt. Okay, wir nehmen B.
4: Die Toilette, wir nehmen B. Ich will die Bilder nicht sehen.
5: Ja.
2: Ah. Okay.
5: Bin ich gut. B ist gut.
2: Was gibt's da Neues in Gent?
3: Über 1500 verschiedene einheimische Biere werden in belgischen Bars ausgeschenkt. Viele Touristen nehmen daher bei einem Barbesuch die speziellen Biergläser als Erinnerungsstück mit, was für die Barbesitzer einen großen finanziellen Verlust bedeutet. Dagegen hat sich das Genter Dolle Griet etwas ausgedacht. Wer ein Bier mit dazugehörigem Glas bestellt, muss als Pfand einen seiner Schuhe abgeben. Dieser wird mit einem Flaschenzug an die Decke gezogen und erst bei Rückgabe des Glases wieder ausgegeben. Der ungewöhnliche Diebstahlschutz hat sich mittlerweile zu einer Attraktion entwickelt.
2: Aber wie immer gibt es natürlich inzwischen schon gewiefte Barbesucher, die einfach einen dritten Schuh mitbringen. Natürlich. Es bleibt bei 1500. Ihr könnt ausgleichen.
1: Fragezeichen.
2: Das Fragezeichen. Erhält ein ausgewechselter Fußballspieler nachträglich durch Eingreifen des Videoschiedsrichters für eine Spielsituation eine rote Karte? A. Bekommt er bekommt der für ihn eingewechselte Spieler die rote Karte.
4: Nein.
2: B. Wählt der Trainer einen anderen Spieler aus, der vom Platz muss. Oder C. Darf das betroffene Team mit gleicher Spieleranzahl weiterspielen.
1: Oh, guck mal.
2: Doch nicht jetzt.
0: Oh. Oh. Oh, wie das riecht. Oh, wie das riecht. Also. Oh. Oh, das riecht so nach.
1: Scheiße, welche Antwort? Welche Antwort?
2: Doch nicht. Doch nicht jetzt, wo die mitten in der Antwort nach einer Frage
0: sind. Nein. Riecht dir das auch? Oh, das duftet schön. Also nochmal.
1: Wenn der Auswechselspieler schon auf der Bank ist, oder das passierte schon öfter mal, dass auf der Bank sitzende Spieler eine rote Karte bekommen,
0: ja,
1: dann muss der halt den Platz verlassen, also das Stadion verlassen. Aber es wird ganz normal weitergespielt.
0: Mhm.
1: Hier ist aber die Situation, der Spieler hat ja gespielt.
0: Genau. Und jetzt aber, darf ich schon zu C weitergehen?
1: Ja, ja.
0: Darf das betroffene Team mit gleicher Spieleranzahl weiterspielen? Heißt das mit gleicher Spieleranzahl wie vorher? Also wie
1: ja,
0: das
1: da bleiben halt 11 drin.
0: Ja, das ist ja dann unfair eigentlich.
1: Ja, eben. Also das kann eigentlich auch nicht sein. Dann bleibt ja nur...
0: Dann wäre ich bei B tatsächlich. Wählt der Trainer einen anderen Spieler aus, der vom Platz muss, weil das wäre fair.
1: Entweder B,
0: ist
1: B oder A.
0: Ja.
1: Aber A kann es wirklich nicht sein, weil der Spieler, der reinkommt, der hat nichts gemacht.
0: Ja, ja.
1: Und deswegen würde ich dann sagen,
0: B.
1: Der Trainer muss dann sagen, ja, ich muss einen rausnehmen.
0: Ja, bin ich auch. Ich bin auch bei B. Weil mit gleicher Spieleranzahl weiterspielen, das ist ja unfair. Da würden die ja alle das irgendwie so machen.
1: Ach Gott, das ist sehr interessant, aber wir sind beide bei B.
0: Ja.
1: Dann nehmen wir einfach mal B.
3: Ein Wechsel gilt als vollzogen, sobald ein eingewechselter Spieler mit Erlaubnis des Schiedsrichters das Spielfeld betritt. Wird kurz nach dem Wechsel eine Szene wie ein brutales Foul aus einer Spielsituation vom Ausgewechselten erkannt, kann der Videoschiedsrichter bis zur Spielfortsetzung eingreifen und die Szene überprüfen. Nachträglich kann ihm dann auch die rote Karte gezeigt werden. Da der Spieler allerdings schon ausgewechselt wurde und er nicht mehr vom Platz gestellt werden kann, darf der betroffene Verein mit unveränderter Spieleranzahl weiterspielen.
2: Oh,
1: hätte ich aber nicht gedacht.
2: War leider falsch.
4: Kunst oder im Garten?
1: Nee, mein Freund.
4: Kunst oder im Garten? Das war für
2: ein
4: die
2: halbes.
4: Anderen Fragen.
1: Nee, das du hast
2: ein
1: gesagt.
2: Halbes.
4: Ich ganz ehrlich, das kann bei ich für vom Gefühl eher im Garten.
0: Bist du jetzt neben mir?
4: Sein. Nee. Wirklich.
0: Kann das,
4: zwei.
0: Ich kann mich konzentrieren. Okay. Dankeschön. Bist du jetzt neben mir ein Brot?
1: Nein, natürlich nicht. Komme ich gar nicht auf die Idee.
2: So, die nächste Kategorie. Wir haben noch zwei.
4: Kunst oder im Garten?
2: Wählen.
0: Ich glaube, wir nehmen Kunst.
4: Kunst.
0: Ja.
2: Laut einer Studie von 2023 kann das Betrachten von Claude Monets Die japanische Brücke im Internet innerhalb weniger Minuten A. die Körpertemperatur um 0,6 Grad Celsius senken, B. das subjektive Wohlbefinden verbessern oder C. das Durstgefühl stimulieren.
4: Also, das riecht übrigens nach Leberwurst, bis hier rüber, stell ich gerade. Laut einer Studie im Internet. Das heißt, ich sitze vor dem Computer und betrachte Claude Monets japanische Brücke.
0: Ja.
4: So, jetzt, innerhalb weniger Minuten, sinkt meine Körpertemperatur um 0,6 Grad. Das ist relativ viel.
0: Naja, aber wenn sie vielleicht so eisig dargestellt ist oder wenn es irgendwie flimmert oder Schneeflocken oder man weiß ja nicht, ne? Was da zusätzlich, warum sagen die dann im Internet wurde das dargestellt?
4: Das ist auch total komisch.
0: Ne? Also es muss ja irgendwas mit vielleicht 3D-Effekt oder irgendwas Visuelles, glaube ich.
4: Das ist ja, sein. Das klingt nach einer Studie, die auch im Internet gemacht wurde. Und haben die alle auf dem Fieberthermometer gesessen?
0: Naja, vielleicht haben sie ja 100 Leute.
4: Sie angucken.
0: Ja. Okay, das subjektive Wohlbefinden verbessert. Naja, das ist vielleicht, also da, wenn man sowas macht, also das ist ja naheliegend, ne? Das
4: ja.
0: Ist das Wohlbefinden.
4: Schaut euch das an und dann sagt, wie
0: genau.
4: Geht's euch? Und dann sagen die alle, oh, mir geht's besser.
0: Das ja, ist weil so ein es vielleicht Internet- ein Gefühl von Freiheit ja. Oder sowas gibt,
4: ja.
0: Ne?
4: Und das ist ja auch ein ruhiges Bild.
0: Ja.
4: Einfach so.
0: Das Durstgefühl stimuliert? Dass man dann Durst bekommt auf Wasser, oder?
4: Weil die Brücke übers Wasser geht?
0: Okay.
2: Entscheidung.
0: Okay, da es ja auch heißt, wer weiß denn sowas, glaube ich wirklich A.
5: Nee, ich glaube wirklich C. Nein, es geht ja.
4: Jetzt, also, nein, du hast A gesagt.
5: Und aber echt, habe ich. Aber du hast doch noch gar nicht eingeloggt.
4: Doch, wenn ich jetzt sage A, logge
5: ich
4: ein.
5: Nee, ich habe Angst. Doch.
4: Nein, pass auf, du hast A gesagt und wir nehmen A.
5: Bist du dir sicher?
4: Naja, jetzt, also nach der Reaktion müssen wir A nehmen.
5: Oh nein, es tut mir leid.
4: Nein, warte, vielleicht ist es ja richtig. Okay.
3: Im Jahr 1899

0: Und sich malte Claude Monet seine berühmte japanische Brücke samt Seerosenteich, die heute Teil der Sammlung der National Gallery of Art in London ist. Im Rahmen einer 2023 an der Uni Wien durchgeführten Studie wurden 240 Teilnehmerinnen und Teilnehmer dazu eingeladen, Monets ikonisches Gemälde auf ihren Smartphones, Laptops und PCs zu betrachten. Nach nur wenigen Minuten erlebten die Betrachtenden eine signifikante Steigerung ihres subjektiven Wohlbefindens. Die Forschung unterstreicht, dass die positiven Auswirkungen von Kunst nicht auf den physischen Museumsbesuch beschränkt sind, sondern auch online erlebt werden können.
1: Ich dachte, das wäre zu einfach. Oh, tut mir leid.
2: Es hätte ja sein können.
1: Ja, okay.
3: Es bleibt bei 1500 Euro. Letzte Frage für Camilla und Elton. Die Kategorie ist im Garten.
1: Was? Nein.
3: Wer sich für eine sogenannte belgische Hecke entscheidet, kann
1: belgische Hecke.
3: A. auf natürliche Weise Maulwürfe und Wühlmäuse fernhalten, B. auf das Bewässern des eigenen Gartens verzichten oder C. Obstbäume unter optimalen Bedingungen auf kleinem Raum anbauen.
4: Ich kann auf das Bewässern des eigenen Gartens verzichten. Also da ist schon mal, wie groß ist der Garten? Wenn ich da eine Hecke habe und da hinten, also ich würde B erstmal ausschließen. So, kann auf natürliche Weise Maulwürfe und Wühlmäuse fernhalten. Kann natürlich sein, dass diese Hecke unfassbares Wurzelwerk hat, wo diese Wühlmaus und der Maulwurf nicht durchkommen. So, Obstbäume unter optimalen Bedingungen auf kleinem Raum anbauen.
1: Hm. Warum?
4: Ja, das ist es.
1: Warum?
4: Ja, es gab mal hier auch irgendwie so eine Frage, da ging es irgendwie um so eine Mauer, die konnte halt Wärme abstrahlen und deswegen konnte man Obstbäume gut anbauen.
1: Entschuldigung, das war mein Lipgloss.
3: Bleib ruhig sitzen.
1: Sorry.
4: Jetzt finden.
1: Also heute kann ich jetzt.
5: Fährt auch gleich noch ein Fondue-Set drauf runter? Oder?
3: Also wenn ihr bei Brisant nicht morgen 30-jähriges Jubiläum hättet.
1: Oh. Mir gefällt es mit den Maulwürfen und mit den Wühlmäusen ganz gut eigentlich.
3: Entscheidung, Elton.
4: Ja, Entscheidung. Ich
1: hau nicht immer so auf diesen Tisch. Mein Gott. Also mir gefällt die Art und Weise, wie du das alles herleitest. Und deswegen, also A, hättest du mich gehabt. A. Aber, ich nehme mal ein bisschen Lipgloss dabei.
6: Elton traut sich noch nicht mal mehr, seine Hände auf den Tisch zu machen.
3: Echt, was machen wir? A, B,
5: A,
3: C.
5: A,
3: Antwort A. Und hier kommt die Erklärung zur belgischen Hecke.
0: Die belgische Hecke wird gerne an Hauswänden, Mauern und auch an freistehenden Orten herangezogen. Dabei werden an einem Draht- oder Strebengerüst, dem sogenannten Spalier, Obstbäume so ausgerichtet, dass sie im Optimalfall diagonal entlang der Wand überkreuz wie ein Y wachsen. So bleibt das Gewächs flach, wodurch Obstbäume auch auf kleinem Raum angebaut werden können. Die Wände speichern Wärme und bieten Windschutz, wodurch die Hecken sich gut für wärmeliebende Obstsorten wie Äpfel oder Birnen eignen.
3: Wir haben folgenden Zwischenstand vor dem Finale. Marva und Bernhard haben 1500 Euro erspielt. Camilla und Elton 1000 Euro. Und so geht's jetzt ins Finale. Die Kategorie, aus der die heutige Masterfrage kommt, ist Supermodels.
7: Da müsst ihr euch ja auskennen.
8: Ich wollte gerade sagen, also es kann sein, dass es um mich geht, aber ich wüsste trotzdem die Antwort nicht. Okay.
3: Beide Teams haben gesetzt. Hier ist die heutige Masterfrage. Welches Model erhielt in den 1980er Jahren den Spitznamen The Body? A. Elle Macpherson, B. Thindi Crawford oder C. Naomi Campbell? Ihr habt 20 Sekunden. Ab jetzt!

0: mache mit meinen Händen nichts.
1: Er soll mir einfach vertrauen. Diesmal kann er mir.
2: Ich mach doch gar nichts.
1: Ja, ist ja gut, ich fass dich ja nur an.
2: Mann. Schön.
3: Ich mach
2: meine Hände wieder nach unten.
1: Oh nein.
4: Beide Teams haben eine Antwort eingeloggt, haben Geld gesetzt.
1: Oh mein Gott.
4: Marwa und Bernhard haben gesetzt 500 Euro. Camilla und Elton haben gesetzt.
3: Wenn wir richtig und die falsch.
4: 1000 Euro. Auf welche Antworten haben die Teams getippt? Team Bernhard tippt auf. Antwort B. Team Elton tippt auf. Antwort A.
2: Ich habe keine Ahnung.
1: Ich habe schon gedacht, oh nein, oh nein.
4: Den Spitznamen erhielt das gesuchte Model 1986 vom US-amerikanischen Time Magazine.
1: Vielleicht habe ich es auch falsch.
2: Hm? Nee, du warst ja so sicher. Der Elton ist sich auch sicher. Und ich habe keine Ahnung.
1: Elton sieht so erschöpft aus. Ja.
2: Und dabei hat er gegessen als einziger von uns.
4: Naomi Campbell, Spitzname Black Panther. Und Cindy Crawford bekam wegen der Ähnlichkeit zum Model Gia Carangi den Spitznamen Baby Gia, denn the body is Elle McPherson. Sind für jeden von euch 35,71 €. Na, was ein Start ins neue Jahr. Herzlichen Glückwunsch, Camilla und Elton. Vielen Dank an euch. Viel Erfolg weiter mit Brisant. Mara, vielen Dank für den Besuch. Danke, Bernhard. Camilla, danke fürs Zuschauen. Wir sehen uns auch morgen Abend. Wir sind wieder da, kurz vor 6. Mit wer weiß denn sowas. Hier im Ersten, immer verlässlich, auch in 2024, Montag bis Freitag. Tschüss, danke.

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5: Mittwochnachmittag, 17 Uhr, Zeit für NDR Info. Schön, dass Sie wieder dabei sind. Nach den tödlichen Schüssen in einer Jugendhilfeeinrichtung in Stade sind Trauer und Betroffenheit weiterhin groß. Unter den 6 Todesopfern sind auch 3 Mitarbeitende des Jugendamtes der Region Hannover. Und so gab es heute am frühen Nachmittag eine Andacht in der Marktkirche Hannover. Vor Ort war auch mein Kollege Tullio Poti. Ihn habe ich gefragt, wie groß die Anteilnahme war bzw. ist.
6: Die Anteilnahme ist wirklich groß. Also in die Marktkirche passen auf die Sitzplätze 700 Leute. Es waren aber deutlich mehr. Also auch an den Seiten und hinten haben Menschen gestanden. Wie viele genau können wir nicht sagen, aber es waren deutlich mehr als diese 700. Und wir können davon ausgehen, dass hier Angehörige, Freunde heute waren. Wir haben sie aus Respekt nicht gefilmt, aber ich habe Menschen gesehen, Arm in Arm, miteinander, in Tränen. Und heute war nicht der Tag für viele Worte, aber es war der Tag, gemeinsam hier nochmal zu trauern um diese 3 Mitarbeitenden aus dem Jugendamt der Stadt Garbsen aus der Region Hannover. Und jetzt eben sind Menschen noch dabei, Blumen niederzulegen. Und es gibt auch das Angebot, mit Seelsorgern zu sprechen, wer möchte.
5: Es wird getrauert und gleichzeitig laufen natürlich die Ermittlungen auf Hochtouren. Wie ist denn dort der aktuelle Stand?
6: Also wir können aktuell, haben wir zumindest Anzeichen dafür, dass diese mutmaßliche Tat des 45-jährigen mutmaßlichen Schützen geplant war. Denn nach NDR-Recherchen hat er sich bereits vor einer Woche seine Tatwaffe gekauft in Berlin am Kudamm und hat dafür 4.000 Euro bezahlt, gemeinsam mit Munition. Das ist das, was wir jetzt wissen. Er sitzt aktuell in U-Haft. Und gestern Abend hat das Amtsgericht Stade einen Haftbefehl gegen ihn erlassen wegen 6-fachen Mordes. Die Staatsanwaltschaft sieht es als erwiesen an, dass es Mordmerkmale gibt wie Heimtücke oder niedere Beweggründe. Und wir wissen eben aber noch nicht weitere Hintergründe, genaue Hintergründe, wie es tatsächlich zu dieser Tat gekommen ist.
5: Tullio Poti, vielen Dank für diese Einschätzungen und Informationen. 2 Monate lang hat der Staat das Tanken billiger gemacht. Jetzt ist der Rabatt weg und die Preise ziehen an. Laut ADAC kosteten Benzin und Diesel bereits heute früh bis zu 15,6 Cent mehr als gestern um dieselbe Zeit. Am Mittag schnellten die Preise dann noch mal hoch, wie hier in Neubrandenburg und in Flensburg, um fast 20 Cent. Die Bundesregierung hatte die Mineralölsteuer um 17 Cent pro Liter gesenkt, um Verbraucher nach dem Ausbruch des Irankrieges zu entlasten. Dem Staat gingen so rund 1,6 Milliarden Euro an Steuereinnahmen verloren. Hunderte, meist alte und schlecht gewartete Schiffe sind auf der Ostsee unterwegs und werden von Russland genutzt, um die westlichen Sanktionen zu umgehen. Einige Ostseeanrainer gehen mittlerweile massiv gegen diese Schattenflotte vor, stoppen die Schiffe und durchsuchen sie. Nun meldet die Umweltorganisation Greenpeace, dass die maroden Tanker deshalb beispielsweise schwedische Gewässer meiden und stattdessen dichter an der deutschen Küste vorbeifahren. So wie dieser Tanker hier gestern vor Fehmarn.
7: Und plötzlich ist da ein russisches Kriegsschiff. Nur gut 15 Kilometer von den Badestränden auf Fehmarn entfernt. Zur Hilfe gerufen von der Kira K, einem von vielen Schiffen der russischen Schattenflotte. Denn eine Gruppe unter anderem aus Greenpeace-Aktivisten und deutschen Verteidigungspolitikern demonstriert gegen die Kira K und andere Schiffe der Schattenflotte. Die bringen sanktioniertes russisches Öl außer Landes, oft etwa nach China oder Indien.
8: Wir haben uns angekündigt und haben ein Transparent hochgehalten. Das hat offensichtlich die Aufmerksamkeit eines russischen Kriegsschiffs auf sich gezogen. Es war schon eine spannende Situation.
7: Schiffe der russischen Schattenflotte fahren jeden Tag durch die Ostsee, immer öfter wohl auch durch deutsche Gewässer, nutzen, wie das russische Kriegsschiff, das international garantierte Durchfahrtsrecht. Verteidigungspolitiker und Aktivisten wollen das nicht länger hinnehmen.
9: Wir haben nach wie vor jeden Tag mehrere Schrotttanker, die hunderttausende Tonnen russisches Rohöl durch die Ostsee bringen. Das sind letztendlich Ölkatastrophen, die darauf warten zu passieren. Und das Letzte, was die ohnehin wirklich gebeutelte Ostsee braucht, ist eine Ölpest.
10: Der Krieg wird heutzutage in vielen Dimensionen geführt, unter anderem eben auch gegen kritische Infrastruktur, aber auch mit dem Auslösen von Umweltkatastrophen. Und deswegen ist das, was wir heute sehen, sicherlich auch von verteidigungspolitischem Interesse. Und es erfordert vor allen Dingen auch eine gemeinsame verteidigungspolitische Antwort. Wir müssen einfach lernen, dass diese Bedrohung, die durch die Schattenflotte ausgeht, auch eine militärische Bedrohung für uns ist.
7: Diese ungewöhnliche Koalition auf See aus Verteidigungspolitikern und Naturschützern will, dass die deutschen Behörden stärker gegen die Schattenflotte vorgehen, nach dem Vorbild Schwedens, das immer mehr Schiffe festsetzt.
11: Das genau ist der Hebel, den wir jetzt dringend anwenden müssen, um etwas diesem russischen Krieg entgegenzusetzen. Russland wird nervös, wann immer man Aktionen gegen die Schattenflotte unternimmt.
7: Das für Sanktionen zuständige Bundesfinanzministerium will sich zur Schattenflotte nicht äußern. Gestern schaltet sich ein Schiff der deutschen Küstenwache ein. Tanker und russisches Kriegsschiff fahren weiter durch den Fehmarnbelt. Geopolitik nur 15 Kilometer vor deutschen Badestränden.
5: Im September 2022 wurden drei der vier Röhren der Nord Stream Gaspipelines am Rund der Ostsee gesprengt. Heute hat der Generalbundesanwalt die erste Anklage in dem Fall erhoben. Die Pipelines brachten Erdgas von Russland nach Lubmin in Mecklenburg-Vorpommern. Lange war unklar, wer für den Anschlag verantwortlich ist. Angeklagt wird nun der Ukrainer Serhii K. Zum Tatzeitpunkt soll er Elitesoldat in der ukrainischen Armee gewesen sein. Der Mann soll auf der Segeljacht das Kommando geführt haben, von der aus der Anschlag ausgeführt wurde. Ihm werden unter anderem Angriffe auf zivile Infrastruktur vorgeworfen. Nach dem Völkerstrafrecht wäre das ein Kriegsverbrechen. Er befindet sich in Untersuchungshaft in Hamburg. Hier wird er dann wohl auch vor Gericht stehen. Knapp 12 Wochen vor der Landtagswahl in Mecklenburg-Vorpommern führt die AfD mit deutlichem Abstand in den Umfragen. Unsere Kollegin Caroline Schmidt hat über ein halbes Jahr lang Politiker von AfD und von SPD und CDU im Land begleitet, um zu verstehen, warum ist die AfD so erfolgreich und inwiefern belasten Konflikte in der schwarz-roten Koalition in Berlin die Arbeit der Parteien auf Landesebene.
12: Im Frühjahr, weit vor Beginn der heißen Phase des Wahlkampfs, steht die AfD schon auf Marktplätzen in NV, um mit Menschen ins Gespräch zu kommen. Der Landesvorsitzende und Spitzenkandidat Enrico Schult verbreitet es über Instagram.
13: Hallo Freunde, guck mal hier, wir sind in Güstrow unterwegs. Guck mal, ich habe tolle Aufkleber mitgebracht. Kommt her hier, holt euch einen Aufkleber ab.
12: Ich frage Standbesucher, was sie zur AfD geführt hat. Sie nennen Geldnöte, Angst vor sozialem Abstieg und Geldsorgen im Alter als Gründe. Solche Ängste empfinden laut Umfragen fast 60% der Menschen in MV.
14: Viele Menschen sind aufgeschlossen, haben Interesse, kommen auch ins Gespräch. Gerade wenn man sie kurz so ein bisschen anstupst, sag ich mal, dann sprudelt das doch relativ schnell aus ihnen heraus.
12: In Beutzenburg steht zum Weltfrauentag der SPD-Ortsverein auf dem Marktplatz und versucht, mit Menschen in Kontakt zu kommen.
15: Morgen ist Internationaler Frauentag. Eine rote Rose, nur für Sie.
12: Auch hier berichten Menschen von einem Gefühl der Ungerechtigkeit, das viele zur AfD treibe. Warum beziehen so viele nicht-deutsche Bürgergeld? In 2025 waren es in MV fast 30%. AfD würden sie dennoch nie wählen. Die AfD sei keine Partei wie jede andere, findet auch er.
16: Es wäre ein Schreckensgespenst. Also der AfD an der Macht zu sehen, ist für mich persönlich ist das ein Schreckensgespenst. Also ich sehe es nicht als politischen Gegner, sondern eher als Demokratiefeind an.
12: In Neustadt-Glewe treffe ich die CDU-Landtagskandidatin bei der Feier des Seniorenbeirats. Hier habe die AfD Auftrieb bekommen, weil es Probleme mit jungen Geflüchteten gebe, wie Randale in Jugendeinrichtungen, demolierte Spielplätze. Hinzu komme ein Vertrauensverlust vieler Menschen in die Berliner Regierungspolitik. Die Aufnahme eines riesigen Schuldenpakets, nachdem vor der Wahl etwas anderes versprochen worden ist.
17: Wie gehen Sie dann damit um?
18: Naja, wir konzentrieren uns hier in unserer Arbeit ja vor allem auf das, was wir hier vor Ort bewegen können. Und ja, also halt einfach wirklich auch jetzt nach vorne zu schauen und das eben zu erklären und ja, ganz viel Kommunikation, um Vertrauen wieder aufzuholen. Ne?
17: Ist das schwierig?
18: Natürlich ist das schwierig, klar.
12: Das ist die Situation, in der die Parteien in den Wahlkampf starten. Die AfD führt in den Umfragen. CDU und SPD dagegen versuchen aufzuholen. Nicht mal mehr 2 Monate bis zur Landtagswahl.
5: 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Zum Schluss noch der Blick aufs Wetter. Das hat von allem ein bisschen zu bieten. Sonne, Wolken, Regen, Wind, das Ganze bei Temperaturen um die 24 Grad. In der kommenden Nacht ist es zunächst noch wolkig, vereinzelt sind Schauer möglich. Im Laufe der Nacht lockert es aber auf und es bleibt eher trocken. Dazu sinken die Temperaturen auf 15 bis 12 Grad. Der Donnerstag beginnt fast überall im Norden trocken. Von der Nordsee ziehen dann aber im Laufe des Tages einige Wolken auf. Und die bringen einige Schauer mit, die gegen Abend dann auch das südliche Niedersachsen erreichen. Dazu steigen die Temperaturen auf 21 bis 27 Grad. Und die weiteren Aussichten. Freitag ist es heiter bis wolkig und abgesehen von einzelnen Schauern eher trocken. Das Wochenende startet dann wechselhaft. Nördlich und östlich der Elbe wird es windig, weiter südlicher ein bisschen freundlicher. Dazu Temperaturen bis zu 25 Grad. Und das war NDR Info. Hier geht's weiter mit Seehund Puma und Co. Weitere Nachrichten gibt es heute Abend in den Regionalprogrammen und um 21.45 Uhr. Ihnen jetzt erstmal einen schönen Abend und machen Sie's gut.
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0: Heute, sibirische Eichhörnchen haben eine Schraube locker. Heuler Sammy, Umzug mit kleinen Hindernissen. Und zappelige Pinguine, wie stellt man sich richtig an? Die sibirischen Eichhörnchen haben noch nicht einmal ihr Winterfell abgeworfen, da schlagen die Bäume schon mächtig aus.
1: Ich möchte unsere Eichhörnchen mal ein bisschen Dekorationsmaterial wieder reinbringen, ein bisschen Frisches. Und das finden die mal ganz spannend. Dann haben die auch ein bisschen Beschäftigung, können sich da mal ein bisschen mit amüsieren.
2: Ich habe noch den Kobel mitgebracht, den wollen wir jetzt auch noch mit anbauen.
0: Das Eichhörnchennest aus Birke hat Jannes von Fell, Blättern und Schmutz des Winters befreit. Nun kann der Kobel erneut bezogen werden.
1: Super. Hallo, da ist schon der Erste. Siehst du wohl?
2: Nein, Bein.
0: Die tagaktiven Hörnchen nisten anscheinend lieber bei Jannes, dem Auszubildenden.
2: Ja, die sind super zutraulich. Und kommen auch immer gleich an und wollen eine Nuss haben. Nicht?
0: Statt einer Nuss bekommen sie von Marina eine Birke. Aber Marina hat jetzt selbst eine Nuss zu knacken.
1: Jetzt kommt schon mal das erste Problem.
0: Sie sieht vor lauter Bäumen das Gehege nicht mehr.
1: Der muss ja erstmal raus, der Ast.
0: Ast rein. Zumindest aus Eichhörnchensicht.
1: Wir müssen aufpassen, dass das Gitter nicht irgendwie kaputt geht. Ich glaube, der ist schon abgebrochen. Mist. Wird wieder nichts. Also wir versuchen natürlich möglichst viel Abwechslung für die kleinen Burschen hier reinzubringen, dass sie noch mehr klettern können. Und wenn da dann so ein schöner neuer Ast reinkommt, dann finden die das natürlich auch erstmal spannend, fressen da auch ein bisschen dran rum. Wenn da jetzt noch so wie hier an der Birke noch Blätter dran sind, werden die auch noch mal abgenagt. Und aber generell alles, was neu ist, wie das so ist, ist erstmal spannend. Und so haben sie dann eine neue Klettermöglichkeit und auch noch ein bisschen Unterhaltung. Nee, das ist auch Mist hier.
0: In der Seehundstation Friedrichskoog gibt es aus der Quarantäne einen tollen Erfolg zu vermelden. Heuler Sammy geht es besser.
1: Oh, das ist doch noch. Guck mal. Komm mal mit rein. Dann können wir dich auch ganz noch mal wach machen. Ja. Dich ein bisschen hübsch machen für die Kumpanen. Du ziehst jetzt zu Nick und Annika.
0: Sammy war unterernährt und hatte eine Bauchnabelentzündung. Das morgendliche Bad scheint ihm zu missfallen.
1: Boah, er weiß ja noch nicht so recht, was passiert. Ist gerade wieder aus dem Tiefschlaf gerissen worden. Aber dann geht jetzt Umzug und dann gibt es gleich noch eine nächste Fütterung. Also das wird er dann hoffentlich positiv aufnehmen, dass er Kumpels kriegt. Und es gibt eben noch was Leckeres dabei. Gut, auf geht's, Sammy.
0: Auf ihn warten zwei Artgenossen und ein deutlich

0: deutlich größerer Pool. Für die drei sibirischen Eichhörnchen haben Marina und Jannis frische Birke mitgebracht.
1: So möchtest du jetzt?
0: Die possierlichen Nager tragen ihr Fell derzeit zweifarbig, rostrot und grau.
1: Die sind jetzt am Fell wechseln, die kriegen jetzt ihr Sommerfell. Das ist so fast rehbraun, würde ich sagen. Die Katinka ist sehr hell, die sitzt jetzt da oben. Kann man, also, man sieht das vom Fell her, hier das Sommerfell kann man jetzt ganz schön sehen. Und die schönen Ohrpuschel, die fallen jetzt auch leider aus. Im Sommer haben die keine wunderbaren Ohrpuschel. So, Schoko sitzt da jetzt ganz krossig auf dem Ast.
0: Die braun-weiße Schoko hat eine extravagante Fellfärbung. Vitali und Katinka unterscheiden sich hauptsächlich in der Größe.
1: Das ist jetzt die Katinka. Siehst du? Die kleine, zarte. Hätte fast geklappt.
0: Der buschige Schwanz sieht nicht nur toll aus. Er hat gleich mehrere Funktionen.
1: Er ist sowieso ganz praktisch. Also erstmal balancieren sich da natürlich mit aus. Dann dient er, wenn es sehr windig ist, dient er als Windschutz. Dann kann man immer schön beobachten, aus welcher Richtung der Wind kommt. Dann sitzen sie dann nämlich mit dem Rücken zu. Und dient auch gleichzeitig mit als Regenschutz. Habe ich so den Eindruck manchmal, dass sie sich den so rüberklappen und so richtig einmurmeln. Aber hauptsächlich ist er natürlich für die Balance zuständig, aber hat vielerlei Aufgaben.
0: Unter heißer Sonne spendet er Schatten. Und bei Kälte dient er als Kuscheldecke. Heuler Sammy auf dem Weg zum Aufzuchtbecken.
2: Ja, wir sind gleich da.
0: Die Zeit der Quarantäne ist vorbei. Was ihn dort wohl erwartet?
2: Zwei Kumpels, eine Kleingruppe. Wollen das ja noch nicht übertreiben. Die sind aber auch beide soweit stabil. Und deswegen mal sehen, welcher mit wem Freundschaft schließt. Die sind ja eher separatistisch gerade veranlagt. Jeder an einer Beckenecke. Das ist ja noch nicht die große Liebe zwischen den beiden. Heute Morgen lagen sie nett zusammen unter der Wärmelampe. Jetzt sucht einer Schatten, der andere liegt noch in der Sonne. Und mal gucken, wo Sammy sich dann anschließt, wie die drei sich dann so sortieren.
0: Die Begrüßung? Eher Desinteresse. Dass Sammy überhaupt hierher kommt, ist fast ein Wunder.
2: Jetzt nach 4-5 Tagen hinten, man sagen, so ist er, ist ein ganz anderes Bild. Ist er aktiv, meldet sich auch mal, der hatte gar keine Stimme. Also war immer nur am Schlafen, man kam. Und man sieht es jetzt hier, er sagt auch schon so, ne, gib mir, quatsch nicht so lange. Und das werde ich dann jetzt auch mal machen. Und das hier sind auch seine Durchfalltabletten, die gibt es eben weiter. Denn wenn er jetzt auch umzieht und Kontakt mit den anderen Tieren hat, ist das natürlich auch ein anderer Keimdruck. Und von daher werden wir ihn weiter beobachten. Aber er hat den nächsten großen Schritt getan. Und in der Sonne liegen, mit dem Kumpel zu tun haben, nicht am Fußboden nuckeln, sondern am anderen Seehund. Das sind ja schon mal, sag mal, beste Voraussetzungen, um dann auch nachher die sozialen Kontakte gut knüpfen zu können. So, guck mal, da kommt auch schon der Nick an, um mal zu sehen, was hier so los ist. Aber wir nehmen erstmal noch eine Mahlzeit, ne? Und dann kannst du auf Erkundungstour gehen.

0: Sie drehen den ganzen Tag am Rad. Die sibirischen Eichhörnchen Vitali, Katinka und Schoko sind ständig in Bewegung. Ein kleines bisschen gemächlicher gehen es Tierpflegerin Marina Wiebalk und Azubi Janis Zymara an.
1: Wir haben, also Janis hat jetzt hoffentlich einen Hammer mitgebracht.
2: Habe ich auch mitgebracht.
1: Ja, und dann wollen wir das mal hier ein bisschen gucken, wie wir, in welche Richtung. Erstmal, ich würde mal sagen, ich denke mal einfach mal den so ein bisschen. Ja, genau.
0: Die beiden haben den Eichhörnchen einen frisch gereinigten Kobel mitgebracht. Im Wald polstern die Nagetiere ihre Nester mit Moos und Gras. Hier bekommen sie, wie luxuriös, Schafwolle zur Verfügung gestellt.
1: Die mögen aber gerne auch verschiedene, also sie bauen sich verschiedene Nester und lieben da irgendwie auch die Abwechslung, haben wir festgestellt. Wenn wir also drei Kobel haben, dann heißt das auch nicht, dass alle drei belegt sind, sondern dass manchmal auch nur einer belegt ist. Und dann bauen sie sich irgendwo in irgendwelchen Astgabelnester. Hat Vor- und Nachteile. Und jetzt haben wir uns gedacht, ja, perfekt, Mignon, gut. Ja, weil wenn es regnet, dann fliegt der ganze Schiet praktisch raus und die sitzen da im Regen.

0: Aber das haben wir ehrlich gesagt auch noch nicht gemacht. Das hat sonst immer ein Kollege gemacht. Der hat nun leider Urlaub. Aber wir haben gedacht, das wird jetzt langsam Zeit. Ansonsten bricht das bald auseinander und dann haben wir vielleicht noch einen Unfall hier mit den Tieren. Die lieben ja ihre Räder.
1: Ganz eindeutig hat nicht nur der Zahn der Zeit an den Holzrädern genagt. Ein Austausch ist da sicher sinnvoll. Das morsche Ding lässt sich leider nicht lösen.
0: Ja, die Schraube da hinten, die dreht mit und da kommt man so schlecht dran. Wir müssen jetzt überlegen, ob wir das Brett abbauen, komplett, wo das dranhängt, ob das funktioniert. Also muss mein lieber Kollege mit den jungen Beinen nochmal los und einen Akkuschrauber besorgen. Sonst kriegen wir es nicht hin.
1: Jedem Tierchen sein Pläsierchen. Einen pittoresken Weserblick hat man vom Gehege der Humboldt-Pinguine aus. Wegen der schönen Aussicht sind Carmen Gürster und Olaf Mertes aber nicht hergekommen.
2: So, Olaf, wir müssen noch mal eben auf die Pinguinanlage. Wir müssen noch mal eben wegen der Enten gucken.
1: Olaf ist eigentlich für Fische und anderes Meeresgetier im großen Nordsee-Aquarium zuständig.
2: Wenn man hier immer mal ist, muss man auch immer hier die beiden da oben, die musst du dir merken. Das sind Sechspunkt und Schrägstrich, das sind unsere Olis. Die haben ihren 31. Geburtstag gefeiert. Man sagt, im Menschenaufhut werden die 24 bis 26 Jahre. Oha. In der Wildbahn 18. Deswegen sind die auch nicht mehr so gut zu Fuß, da muss man dann auch schon immer mal gucken. Aber wichtig ist mir heute Nachmittag, ob unsere Ente jetzt feste sitzt. Da können wir mal eben kurz gucken.
3: Ja.
1: Die Führung bekommt Olaf Mertes nicht zum Privatvergnügen. Er soll alle Tiere kennenlernen.
2: Olaf ist ja noch relativ neu bei uns und ist bis jetzt im Aquarium verschwunden gewesen und macht jetzt seine erste Spätschicht. Und kennt die Vorgänge halt in den anderen Revieren noch nicht. Und da ist das schon mal ganz sinnvoll, wenn ich Olaf jetzt mal mitnehme und ihm dann alles erkläre. Denn in Zukunft wird er ja mal alleine Schließdienst machen müssen mit dem Lehrling.
3: Es wird viele, viele Mal wiederholt, wie ich dann wirklich das erste Mal das alleine machen kann.
1: Und spätestens dann wird er wissen, die Humboldt-Pinguine leben in einer Wohngemeinschaft mit den Dampfschiffenten. Und sie stören die Enten gerne mal beim Brüten, was möglichst verhindert werden soll.
2: Also Pam sagte, die hat heute Morgen hier auch schon gesessen, dann wird sie jetzt wohl auch feste sitzen.
3: Drei Stück. Was sind das für Enten?
2: Das sind Dampfschiffenten, leben auch an den Küsten Patagoniens, verstehen sich recht und schlecht mit den Pinguinen. Hier ist immer was los und passen also gut zusammen. Jetzt wollen wir dieses Jahr mal wieder Küken haben. Und das erste Ei, das hat sie da in dem Loch gelegt. Und das haben sich dann auch gleich die Möwen geholt. Und da wir Küken haben wollten, haben wir gesagt, gut, dann wechseln wir die Eier aus.
1: Zwischendurch saß die Ente auf Gipseiern. Das ist vorbei.
2: Die fängt ja erst das Brüten an, wenn das Gelege voll ist.
3: Ja, ach so, dann nimmt sie mal weg, genau.
2: Genau, und da sie jetzt sitzt, schon den ganzen Tag, legt sie jetzt auch kein Ei mehr nach.
3: Super.
2: Und dann schauen wir, was kommt.
1: Kommen werden hoffentlich 5 kleine Dampfschiff-Entenküklein. Dann werden Olaf und Carmen noch mehr auf die Pinguine aufpassen müssen, damit sie sich nicht an den Küken zu schaffen machen.

0: Heuler Sammy ist gerade umgezogen und bekommt seine erste Mahlzeit im Aufzuchtbecken 1. Hier sind die Sorgenkinder untergebracht.
1: Das hat er super gemacht. Das war ja hinten auch schon so. Und jetzt kann er mal neue Freundschaften schließen.
0: Klein Sammy trifft auf Groß Nick.
1: Ja, Schnauzenkontakt. So begrüßen sich Seehunde. Und dann wird auch schon mal angedockt. Geguckt, ob man da nuckeln kann. Das sieht doch ganz gut aus. Sehr schön.
0: Ohne ihre Mütter sind die Heuler auf sich selbst gestellt. Ihre Instinkte lassen sie aber nicht allein.
1: Naja, jetzt ist er hier an der Flosse von Nick zugange. Das sieht alles echt prima aus. Und natürlich brauchen die jetzt einen kleinen Moment, um sich zu orientieren. Er muss ja erstmal die neuen Abmaße hier kennenlernen.

0: Wo geht man ins Wasser rein? Wo raus? Wo ist nachher die Wärmelampe? Das wird er schnell finden. Und die anderen beiden sind ja auch interessiert. Mal gucken, wie das jetzt gleich mit Schwimmen gehen aussieht. Ob wir da auch zu dritt eine Runde hinkriegen. Und dann wird er sich hier einleben. Also, das sehe ich ganz positiv. So, genau. Du kannst da schon mal ins Wasser gehen.
1: Erst Nick.
0: Du kommst mit.
1: Dann Annika.
0: Und kleiner Mann.
1: Dann Sammy.
0: Du auch mit. In diese Richtung. Einmal ein tieferes Becken als in der Quarantäne. Dann laufe ich nochmal mit. Hier werden auch schon richtige Würstchen gelegt. Ja, das ist super. So.
1: Offensichtlich ist Erstaunen bei den Heulern. Wo bitteschön geht es hier wieder heraus? Und was will der Heuler auf meinem Rücken? Sammy findet den Weg alleine. Nick und Annika haben auch den Dreh gefunden. Willkommen, Sammy. Bei den flinken Eichhörnchen im Zoo am Meer soll ein marodes Laufrad abmontiert und durch ein neues ersetzt werden. Dieser Aufgabe widmen sich Marina Wiebalk und Janis Zymara. Die Schraube haben sie schon mal locker.
2: Was war das?
3: Das war die Schraube.
2: Wo ist die hin?
3: Achso. Nee, warte mal, brauchst du glaube ich gar nicht mehr.
2: Oder? Warte, kriegen wir schon raus?
3: Hintergefallen. Eigentlich müsste das raus.
2: Ah, perfekt.
1: Und nun haben sie auch noch ein Rad ab. Oh, ja, genau, das war hier. Leider ist ihnen beim Werkeln eine Schraubenmutter abhanden gekommen. Solche Eisenwaren haben in einem Tiergehege aber nichts zu suchen. Verletzungsgefahr. Ohne das Schräubchen dürfen sie das Gehege nicht verlassen. Bei Eichhörnchen Vitali läuft es gut, bei Marina und Janis nicht so sehr.
2: Es läuft prima, es fehlt jetzt nur eine Mutter. Wir wissen nicht, wo die hingefallen ist. Leider ist es natürlich genau das Entscheidende, was uns fehlt. Aber die ist auch gar nicht mal klein.
1: Ein astreines Unterhaltungsprogramm, was die sibirischen Eichhörnchen da geliefert bekommen.
2: Ich hab die doch gehört, wie die runtergefallen ist.
1: Marina ist schon ganz wuschig.
2: Nee, stimmt, die ist da.
1: Was bleibt, ist der Glaube ans Finden der Schraube.
2: Oh Mensch, ey, das kann doch aber nicht wahr sein.
3: Also die Schraube muss ja, die ist ja hier oben drinnen gewesen.
2: Ja.
3: Muss ja hier runtergefallen sein.
2: Da.
3: Und dann wahrscheinlich hier abgesprungen, weil drinnen ist sie nicht.
2: Entweder die ist abgesprungen.
3: Also müsste die ja irgendwo hier abgesprungen. Ah, da ist sie.
2: Oh,
3: ja.
2: Nee, ey, gibt's doch gar nicht. Ja, ja, super.
3: Haben wir die Schraube wieder.
2: Oh, gut. Gibt's ja gar nicht. Na, muss ja auch irgendwo die sein. Ja. Gut, gut, okay, dann versuchen wir jetzt mal
3: das Rad
2: ja, den Rest. Okay, du so. Musst die Scheiben noch, die zwei Scheiben noch? Ja, warte mal.
1: Läuft doch der Radwechsel. Im Gehege der Saruskraniche gibt es einen Untermieter, dem es im Moment an Durchblick fehlt. Schneegans Walter ist ein Auge zugeschwollen. Wie nach einem Boxkampf. Ihn scheint es kaum zu stören. Für die Tierpfleger im Jaderpark ist es aber Zeit einzugreifen. Wenn es eine Infektion ist, kann sie auf andere Tiere übergehen. In jedem Fall soll Walter geholfen werden. Nicht ganz einfach, denn die Saruskraniche im Gehege sind gefährlich.
0: Wir wollen jetzt die eine Schneegans da runterfangen. Der geht's überhaupt nicht gut und die hat irgendwie ein kaputtes Auge. Und das will der Herr Lange sich gleich eben anschauen. Jetzt müssen wir sehen, dass wir die da irgendwie kriegen und uns diese Sarus hier vom Hals halten. Die sind ziemlich unfreundlich, vor allen Dingen zu Tierpflegern. Kommen Sie, Ronny.
1: Ihre Spezialität? Sie stechen mit ihren spitzen Schnäbeln ihren Gegnern direkt ins Auge. Der Besen soll die Saruskraniche abhalten.
0: Ja, die hat sich jetzt da ganz hinten hin verzogen. Jetzt hoffen wir, dass wir sie da irgendwie in die Ecke kriegen können, um sie zu fangen. Wenn sie nämlich aufs Wasser geht, dann haben wir nicht wirklich eine Chance, sie noch zu kriegen. Mal gucken.
1: Schneegans Walter kann auf einem Auge nichts sehen und ist ziemlich schlapp. Walter flattert blindlings direkt in Ronald Lippholz Kescher.
4: Der ist auch schon schwach.
0: Ja, der geht's überhaupt nicht gut.
1: Ein Griff in die Flügel reicht. Schneegans Walter wehrt sich zum Erstaunen der Tierpfleger nicht.
5: Nee, da geht's wirklich nicht gut.
0: Normalerweise versuchen die alles, um abzuhauen, aber da kam ja fast gar nichts. Also der geht's wirklich nicht gut, überhaupt nicht. So, mal gucken, was der Lange gleich sagt. Na gut, dann wollen wir mal.
1: Auf zum Tierarzt. Ob das Auge wohl noch zu retten ist? Eisbärlord, die nächste Fortbildungsstation für Tierpfleger Olaf Mertes.
6: Wir gehen jetzt zu Lloyd, zu dem Papa-Eisbär, der kriegt Fisch. Wird erstmal gefüttert, müssen gucken, ob er an Land ist, dann wird von Land gefüttert. Wenn er im Wasser ist, dann füttern wir so, dass Leute unten von den Scheiben schön sehen können, wenn er taucht. Danach kriegt Valeska und das Junge. Leute kriegt Fisch, wie das gehört für einen Mann. Die Mädels kriegen gleich ein bisschen Obst und Gemüse. Das ist Makrele und Hering.
1: Olaf kennt sich aus mit Fisch.
6: Lecker. Komm.
7: So, ich zeig dir gleich mal, wie wir das machen. Gehen wir mal eben hin.
1: Olaf Mertes ist Aquarianer. Als Tierpfleger im Zoo muss er aber alle Gehege kennenlernen. Eisbär Lloyd wartet ungeduldig auf seine tägliche Fütterung. Tierpfleger Olaf Mertes muss erst noch geduldig der Einweisung in das Gehege lauschen. Carmen Gürste erklärt ihm die Tricks und Finessen.
7: So, Olaf, du hast ja gesehen, die Leute stehen auch an beiden Scheiben.
6: Ja.
7: Und du die Fisch nur hier verfütterst, sehen die Leute an der linken Scheibe nichts. Ich mache das immer so, dass ich dann erstmal zwei Fische ein bisschen weiter wegschmeiße. Er hat ein bisschen Bewegung. Die Leute sind an beiden Scheiben bedient.
6: Mhm.
7: Und dann kann er gleich mal wieder herkommen und hier einen Fisch bekommen. Dann sehen die Leute direkt an der Scheibe auch was.
6: Super.
7: Mache ich immer so ein bisschen im Wechsel.
6: Wechsel.
7: Erste Bewegung und die Leute können von allen Seiten eben was sehen.
1: Carmen Gürster ist seit ihrer Ausbildung hier im Zoo. Ganz lässig aus dem Handgelenk wirft sie Lloyd den Fisch direkt ins Maul.
7: So, jetzt übernimmst du.
6: Gleich.
7: Und viel Spaß.
6: Danke, danke. So, mein Dicker.
1: Das möchte Olaf auch versuchen.
6: Ach, wie gemein. Der erste Fisch von mir und ich schmeiße ihn gleich im Fluss. Im Bach. Das ist mein erstes Mal. Beeindruckend, ne? So ein großes Tier.
1: Ein großes Tier mit einem sehr großen Maul. Noch ein Versuch.
6: Komm, Leute. Jetzt ins Maul. Das war eine Punktlandung.
1: Olaf Mertes füttert zum ersten Mal in seinem Leben einen Eisbären. Er ist ganz still. Sonst ist sein Revier das Nordsee-Aquarium.
6: Im Augenblick bin ich selbst ein bisschen überwältigt, ja. Und sprachlos, merkt man das? Naja, wie viele Menschen gibt es schon, die Möglichkeit haben, so ein großes Raubtier zu füttern, wenn auch aus Entfernung? Das ist schon toll.
1: Ein Privileg der Tierpfleger.
6: Zumal Lloyd nun ja wirklich auch ein Liebling von mir ist hier. Obwohl ich ja aus dem Aquariumbereich komme, ist Lloyd schon wirklich beeindruckend. Ich hatte das ja gestern schon beim Schließdienst, dass ich ihm etwas näher sein konnte durchs Gitter. Das kann man sich gar nicht vorstellen. Auf diese Distanz wirkt das schon groß, aber wenn er dann direkt so vor einem steht, ist das schon beeindruckend.
1: Lloyd scheint weniger beeindruckt von seinem Gegenüber.
6: Komm her, Lloyd, der Letzte.
1: Daneben.
6: Fast. Fertig.
1: Aus dem Gehege der Gänse, Pelikane und Saruskraniche musste Schneegans Walter herausgeholt werden. Eines seiner Augen ist komplett zugeschwollen. Tierarzt Bastian Lange soll das jetzt untersuchen.
0: Ach, Herr Lange, so. Da sind Sie ja schon. Ja, schauen Sie sich das Elend mal an.
6: Ne, mal reinkommen. Mal
1: an. Hoffentlich ist sein Auge zu retten.
4: Haben wir gesehen, wie das passiert ist? Oder?
0: Nee, also uns ist die nur aufgefallen, dass die viel rumsaß. Und dann haben wir eben halt gesehen, dass das Auge ein bisschen matschig ist. Bloß da kommst du ja auch nicht so dicht dran.
4: Ja.
0: Aber der geht's offensichtlich überhaupt nicht gut. Nee.
1: Offenbar hat der Ganter mangels Sehkraft auch bei der Futtersuche das Nachsehen. Das Auge ist stark entzündet.
4: Da kommt doch Eiter raus, dann haben wir gleich eine Probe von dem.
0: Aua, aber zum Beißen reicht's noch.
4: Schon mal ein gutes Zeichen.
0: Ja, das ist doch schon mal ganz gut.
4: So, mal gucken, dass wir diese Kruste da abkriegen, dass er wieder was sieht. Oder wie das Auge da drunter aussieht.
1: Wenn überhaupt noch ein Auge da ist. Wie das wohl passiert ist?
0: Das kann alles mögliche, vielleicht eine Beißerei unter Artgenossen oder dass sie irgendwo hängen geblieben ist. Das kann tausend Ursachen haben. Das wird man wahrscheinlich nie rausfinden. Kopf und so, das ist ja immer so ziemlich auch schmerzhaft, schätze ich mal.
4: Frage ist doch, hat sie denn überhaupt gefressen? Weil wenn die Sicht so eingeschränkt ist, dann ist auch manchmal
0: eine
4: Nahrungsaufnahme nicht mehr so viel. Ich sehe leider noch nicht wirklich viel. Ich probiere also vorsichtig, diese Krusten abzulösen. Man muss ja ganz vorsichtig machen. Mit dem Auge will man ja nicht zu sehr da rabiat dran reißen an dieser Schaufkruste. Das heißt, dass wir diese ganz langsam versuchen, da abzutragen. Und guck, vielleicht, wenn wir Pech haben, ist sogar das Auge dahinter schon gar nicht, dass das Auge schon zerstört ist und gar nicht mehr vorhanden ist darunter. Muss man gleich mal sehen.
1: Zunächst muss die Wundkruste weggespült werden.
0: Das sieht echt gruselig aus.
4: Wie kein reinkommen.
1: Von einem Auge ist noch nichts zu sehen. Walter scheint tapfer durchzuhalten. Eisbären Valeska ist die nächste, die vom neuen Tierpfleger Olaf Mertes Fisch bekommt. Die Fütterung wollen bei diesem schönen Wetter viele Zoobesucher sehen.
6: Ganz schön was los.
1: Ob er wohl aufgeregt ist?
6: Nein, das macht mich nicht nervös, ob jetzt 3 stehen oder ob ich da 10 stehen. Das ist eigentlich gleich für mich. Ich muss nur ein bisschen Platz finden, dass ich gleich auch füttern kann. Und muss natürlich dann beim Werfen aufpassen, dass ich nicht aus Versehen einen von den Besuchern treffe oder beim Ausholen einen erwische.
1: Zuerst muss Olaf sich einen Weg durch die Menge bahnen. Schließlich kann er nicht ins Gehege rein, um die Raubtiere zu füttern. Die kleine Lale säugt zwar noch an der Mutterbrust, wohnt der Fütterung aber in der Regel interessiert und spielerisch bei.
6: Darf ich hier einmal hin, weil genau hier muss ich stehen, um zu füttern.
8: Da wollen Sie füttern?
6: Genau.
1: Gar nicht so einfach.
6: Ja, jetzt noch einen Zentimeter vor. Ja, genau. Ich gehe einfach mal.
9: Sie sind ja amtlich hier.
6: Ich bin amtlich hier.
1: Geschafft. Nicht nur die Aufmerksamkeit der Zoobesucher ist Olaf sicher. Valeska schaut sich den Neuen ebenfalls ganz genau an. Ihr knapp halbjähriges Töchterchen Lale staunt eher über die hereinfliegenden Bröckchen aus Obst und Gemüse.
6: Nun geht das los. Komm her, Lale. Oh.
9: Passt ja gut.
6: Genau. Ja, die Mädels kriegen Birnen habe ich hier, ein bisschen Apfel hatte ich und Möhre. Ich habe gerade die Kam schon gefragt, die sagte, dass Lale noch Probleme hat mit Fischgräten, deswegen kriegen die noch keinen Fisch.
1: Bei der vegetarischen Kost gibt es einen Favoriten.

0: wie es aussieht, haben sie mehr Spaß an Birne als an Möhre. Das hätte ich aber auch.
1: Sind halt süße Beeren.
0: Und das letzte Stück Möhre. Das war's.
1: Super gemacht. Olaf, der sonst die Fische im Nordsee-Aquarium füttert, hat seine erste Eisbärenfütterung mit Bravour bestanden. Schneegans Walter. Tierarzt Bastian Lange legt behutsam das Auge wieder frei.
2: Stelle ich mir auch nicht sehr angenehm vor, nee, was da jetzt am Auge gemacht wird.
3: Auge ist immer unangenehm. Mhm.
1: Gibt es Klarheit, ob die Infektion das Auge zerstört hat?
2: Das sieht aber so aus, als wenn da,
3: wenn da noch das Auge intakt drunter ist. Ich glaube einfach nur das Ganze hier ringsrum. Das ist alles angeschwollen und entzündet. Aber das Auge drunter
2: scheint in Ordnung zu sein, ne?
3: Ja. Also das Auge selber, man kann, wir haben es jetzt hier so ein bisschen offen, man kann reingucken, also da, das Auge ist noch da. Meine Befürchtung war ja bei solchen Geschichten, wenn es zum Beispiel von einem anderen Vogel irgendwie mit spitzen Schnabel so einen Schlag ins Auge gibt, dass dann der Glaskörper vom Auge, dass der ausläuft, da ist ja Flüssigkeit drin, dass das dann ausläuft und das Auge gar nicht mehr da ist. Aber so wie das jetzt hier aussieht, die kneift es zwar zu, aber man kann immer mal so ein bisschen da in der Tiefe, sieht man dann doch noch, guckt einen dann doch ein normales Auge an.
2: Gott sei Dank.
3: Also scheint es wirklich nur... Nur, es ist natürlich schlimm genug, aber es betrifft wahrscheinlich nur wirklich die umgebende Haut hier, die Augenlider. Die sind stark entzündet, aber das Auge selber ist soweit noch intakt.
2: Gott sei Dank. Also ich habe, also als ich das erste Mal gesehen habe, ich gedacht,
3: sieht immer gruselig aus.
2: Ja, ne? Das sah richtig gruselig aus. Aber ich habe ehrlich gesagt ein bisschen befürchtet, dass das Auge auch mit weg ist. Aber es scheint ja doch noch intakt zu sein, Gott sei Dank. Und wenn, ich denke mal, wenn die Schwellung da weg ist,
3: dann sieht man das Auge auch wieder.
2: Dann geht es ja auch, glaube ich, relativ schnell.
3: Müssen die auch gut. Also dreimal am Tag mindestens bei der Geschichte müssen wir an das Auge ran.
2: Das ja, ich denke mal, dass wir die auch separat irgendwie hinten sitzen auf dem Hofplatz. Aber jetzt zum Beißen reicht es noch.
3: Ja, das ist doch gut. Ich spüle jetzt noch mal so ein bisschen das Auge aus, dass der ganze Eiter und Siff rauskommt und dann Augentropfen rein. Dann spritzen wir hier noch was zum Abschwellen und gegen die Schmerzen. Mhm. Das tut bestimmt weh.
2: Wenn wir sie da hinten irgendwo in so eine kleine Buchte setzen, da
3: ja, wir haben ja dann noch
2: Quarantäne
3: die
2: ist genau. Ja was frei.
3: Genau, in der Quarantäne, genau.
1: Entwarnung für das Auge. Keine Entwarnung für Walters schlechten Allgemeinzustand. Er scheint sehr geschwächt. Jetzt kommt er in die Quarantänestation zum Aufpeppeln. Es ist warm in der Seehundstation. Die meisten Heuler machen das, was sie auf einer Sandbank in der Nordsee auch machen würden. Im Wasser planschen und rumdösen. Die Biologen in der Station freut die Hitze weniger.
4: Na ja, warm ist schon in Ordnung, aber so eine Warthose unklimatisiert ist schon lauschig.
1: Hygiene geht vor Wohlbefinden.
4: Ja, schwimmen gehen mit denen, dann wird es ja schon kühler, wenn es von hier rangeht. Und die Wassertemperaturen sind im Moment schon ganz okay. So, ihr habt hier ja auch dreckig am Futterplatz, Freunde.
1: Das war der Weckruf. Einer der drei Heuler in diesem Becken wurde tatsächlich von Seenotrettern geborgen.
4: Aha, wer kommt denn da schon an? Das ist ja schön. Der Michel. So, hier haben wir Michel, Ben und Honey. Ein kleines Trio. Der immer quakende und sehr schicke ist Ben. Die kleine Dame ist Honey. Und der sehr hübsche dazwischen, aber so Mittelklasse, ist Michel. Und Michel heißt Michel, weil er mit dem Beiboot des Rettungskreuzers von Sylt, Hörnum gerettet wurde. Und das heißt halt Michel.
1: Normalerweise ja. Übernehmen Seehundjäger die Bergung.
4: Die Zusammenarbeit zwischen den Seenotrettern, der Wasserschutzpolizei und den Seehundjägern, die ist sehr gut. Die kennen sich ja auch auf ihren Inseln vor Ort. Oftmals geht die Meldung ja auch bei denen ein, als Polizei bzw. an Leitstelle. Und so ja, helfen die dann auch, wo sie können. Und in diesem Fall hat halt das Beiboot Michel geholfen, diesen Seehund zu bergen.
1: Dem Retter gebührt das Namensgebungsrecht. Die Kaisergänse aus Alaska haben im Moment im Jada-Park einen Artgenossen weniger. Es fehlt Schneegans Walter. Er hat eine Augeninfektion. Ob ihm die Gänse oder einer der Saruskraniche einen Hieb auf das Auge verpasst haben? Schneegans Walter muss in die Quarantäne, weg von seinen Gänsen. Das scheint ihn nicht aufzumuntern.
2: Die ist mega gestresst und genervt. Und ich setze sie jetzt einfach auch nur da hinten rein, damit die ihre Ruhe hat. Und lass sie auch zufrieden. Und Futterwasser kriegt sie heute Nachmittag. Das reicht, dass sie erstmal ein bisschen runterkommt. Nicht, dass die, ne, sie ist behandelt und kippt uns jetzt vor Stress aus den Latschen. Das fehlt ja noch.
1: Einzelzimmer mit Ausblick und Vollpension.
2: So. Okay. Ganz ruhig.
1: Möbliert ist das Zimmer nicht. Es soll möglichst keimfrei bleiben, damit sich sein Auge erholen kann.
2: Die bleibt da jetzt erstmal, bis sie sich beruhigt hat. Und dann kriegst du nachher noch ein bisschen Wasser, ein bisschen Futter und ein bisschen Badebecken, sowas in der Art. Und dann ja, müssen wir abwarten, wie sich das denn entwickelt. Ich hoffe, dass sie schnell wieder gesund wird, dass sie wieder nach hinten kann zu ihren anderen Gänsen. Schauen wir mal. Aber wir haben ja keine andere Wahl. Nützt ja leider nichts.
1: Sie ist eine Gans. Genauer, eine Schneegans. Walter kommt in ein paar Tagen wieder. Hoffentlich heilt seine Entzündung schnell ab. Es ist warm und windstill an der Nordsee. Kein Wetter für einen Ansturm der Heuler in der Seehundstation.
4: Ja, es geht sehr langsam los. Wir hatten ja eigentlich erwartet, dass es nach dem milden Winter auch mit früheren Geburten losgehen würde. Aber dem war nicht so. Und dadurch, dass wir bis jetzt auch sehr, sehr gutes Wetter haben hier oben an der Küste, wenig Sturm, keine Gewitter jetzt in der Hauptzeit, ist das also für die Tiere optimal, dass sie dann auch bei den Müttern groß werden können. Und auch so in den vergangenen Wochenenden mit Feiertagen und Ferien waren die Gäste draußen sehr rücksichtsvoll, haben beherzigt, die Tiere nicht zu stören, sodass also auch kaum menschgemachte Heuler entstanden sind. Und nun müssen wir mal abwarten, wie sich das weiterentwickelt, weil die Hauptzeit, wo die meisten geboren werden, steht uns ja noch bevor. Aber das haben wir auch in anderen Sommern schon gehabt, wo wir Top-Wetter hatten, dass dann die witterungsbedingten Tiere einfach rausfallen. Und das ist ja für den Seehund das Allerbeste, wenn er bei Mama bleiben kann.
1: Ben und Honey wurden trotz des guten Wetters von ihren Müttern getrennt.
4: Es gibt eben auch immer wieder menschliche Störungen. Sei es dann durch zu tief fliegende Flugzeuge, durch Wattwanderer, die eben ja auch in Bereiche hier hinauslaufen können, direkt an der Küste, wo Tiere geboren werden und nichts Böses ahnt. Von einer Seite an die Sandbank ranlaufen, auf der anderen liegen die Tiere, die flüchten ins Wasser, das Jungtier kommt nicht schnell genug mit, die beiden verlieren den Kontakt. Ja, Surfer, Segler, die eben unbedacht agieren. All das kann dazu führen, dass Tiere dann durch menschliche Ursachen dauerhaft von der Mutter getrennt werden. Und das sind dann die menschgemachten Heuler.
1: Menschen und oft auch deren tierische Begleiter könnten Ben, Honey und Michel von ihren Müttern getrennt haben.
4: Hunde sind ein Problem, wenn die freilaufend sind. Wenn dann ein Tier dort liegt, was nur abgelegt ist, was wir zum Beispiel in Westerhever in dem Bereich an den Prielkanten auch haben, wo eben direkt ein tiefer Priel ist, wo ein Geburtenplatz ist, wo also auch öfter Jungtiere, die noch eine Mutter haben, liegen. Da ist es dann eben sehr unschön, wenn die gescheucht werden, gestört werden oder es eben auch gar zu Krankheitsübertragungen von Hund auf Seehund kommen kann. Deswegen Hunde im Nationalpark und am Strand in dieser Zeit, auch wo eben in den Salzwiesen die Vögel brüten, da haben freilaufende Hunde nichts zu suchen. Die Tiere anleihen, um eben keine Gefahr für Seehunde oder eben auch andere Küstenbewohner hier zu schaffen.
1: Der will doch nur spielen, ist leider kein Argument. Das wollen die Seehundbabys auch. Mit ihren Müttern.

0: Die Humboldt-Pinguine im Jada-Park haben zwei Lieblingsbeschäftigungen: durchs Wasser fliegen und fressen. Nach Fütterung sieht es aber im Moment nicht aus. Das muss erst vorbereitet werden. Außerdem sollen die Pinguine heute ein Benimmtraining durchlaufen. In der Futterküche bereitet Dagmar Hein die Motivationsverstärker, wichtigster Bestandteil, Fisch mit Mineraltabletten.
1: Das hier ist jetzt unser Pinguinfrühstück, was Sie jeden Morgen bekommen. Da kriegt jeder, also wir haben 18 Tiere, Alttiere. Nun suche ich mir immer 18 Heringe und das sind Fisch-Ether-Tabletten. Da sind Mineralien, Salze, alles Mögliche drin, was die so brauchen, damit sie gesund und munter bleiben.
0: Dass die flinken Pinguine den Fisch futtern, ist keine Frage. Werden sie sich aber ordentlich anstellen, so wie es Dagmar gerne hätte? Fisch ist auch die Lieblingsspeise der weißen Basstölpel. Kein Wunder. Ihre größte Kolonie lebt auf einer felsigen Insel in der Nordsee vor der Ostküste Schottlands. Tierpfleger Olaf Mertes wird gerade in anderen Zoorevieren eingearbeitet. Seine Lehrmeisterin Carmen Gürster.
2: Olaf, gerade eben hast du mich ja gefragt, warum die Basstölpel so paddelig sind.
3: Beim Laufen, ja.
2: Ja. Basstölpel sind reine Meeresvögel. Ihr Leben spielt sich komplett auf dem Meer ab, auch im Flug. Das heißt, sie kommen also wirklich nur zur Brut- und Jungtieraufzucht an Land. Und weil sie so unbeholfen sind, hat man sie dann Tölpel genannt.
3: Okay.
2: Also es gibt ganz viele verschiedene Arten von Tölpeln. Auf Galapagos gibt es die Blaufußtölpel. Ist klar, der hat dann natürlich auch blaue Füße. Und die Basstölpel haben ihren Namen von einer schottischen Felseninsel, die nennt sich Bass Rock. Das ist die größte Brutkolonie, die es in Europa gibt. Daher also Basstölpel.
3: Alles klar. Also nicht wegen der tiefen Stimme.
2: Nein, das hat nichts mit der Stimme zu tun. So, auf Helgoland brüten die auch wieder.
3: Ja.
0: Im Zoo am Meer brüten die Basstölpel auch regelmäßig. Das ist Teil des Artenschutzprogramms. Weiter geht es bei Olaf Mertes Einarbeitungsrunde.
3: Ist das wie bei dem Pinguin auch wieder so ein Oma oder ein Opa, der eine extra Wurst kriegt oder extra Fisch, also extra behandelt wird?
2: Der Basstölpel habe ich jetzt gerade nicht so im Kopf.
0: Darum merke, wichtig ist, dass sie fressen.
2: So, ich glaube, hier werden wir nicht mehr viel Fisch los. Wir gehen jetzt aber noch mal eben an die Nester und gucken, ob da noch der eine oder andere vielleicht einen Fisch haben will. Oder hast du noch eine Frage?
3: Nee.
2: So, dann lass uns mal eben da zu den Nestern gehen.
3: Ich lass dich vorgehen.
2: Das ist sehr nett. Dann schauen wir mal, ob der eine oder andere hier vielleicht noch Bedarf hat. Du siehst hungrig aus, mein Schatz. Du siehst, er ist auf dem einen Auge blind, aber das macht ihm so überhaupt nichts. Wir haben sogar schon die ersten Eier. Da ist noch jemand, der Hunger hat. Das sehe ich auch deutlich. Und da sieht man schön das erste Ei.
0: Nesträuber sind keine Gefahr. Die spitzen Schnäbel der Basstölpel sind eine abschreckende Waffe.
3: Hier brüten nur die Mädels oder nur die Jungs oder wechseln
2: die
3: sich ab?
2: Nein, die wechseln sich ab. Also hier ist Gleichberechtigung angesagt. 4 Eier. Das ist doch genial. In jedem Nest ein Ei. 4 Eier.
3: Super.
2: Das ist super. Da freue ich mich.
3: Die bleiben auch zusammen für immer oder suchen sich jedes Jahr was Neues?
2: Eigentlich bleiben die zusammen, aber man weiß es ja nie. Hin und wieder gibt es ja überall Scheidungsopfer.
0: Gefüttert werden sollen auch die Humboldt-Pinguine. Man wartet schon. Zunächst sollen sich aber alle ordentlich anstellen.
1: Na, Leute, wie sieht's aus? Ihr müsst mich da auch mal eben rüberlassen.
0: Schon ist die Ordnung dahin. Dagmar Hein muss aber jeden füttern.
1: Aua, nicht beißen!
0: Anstehen scheint nicht Sache der Pinguine zu sein. Wie bringt man denen wohl am besten ein wenig Anstand beim Essen bei?
1: Man muss sein Bestes versuchen, weil man sieht ja, hier tobt das Leben. Beim Essen hört bei denen echt die Freundschaft auf. Da muss man halt gucken, dass jeder einen bekommt. Gut, wenn mal einer keinen kriegt, dann ist das auch nicht so schlimm. Man sieht ja, die reißen sich das gegenseitig weg.
0: Lektion 1. Ein Handschuh soll für Ruhe sorgen. Vor allem beim Tierpfleger. Lektion 2. Es geht nur eine Farbe bei Eimer und Handschuh.
1: Deswegen habe ich auch einen Handschuh an beim Füttern. Wenn die einen beißen, da hat man also sofort eine offene Stelle. Die haben extrem scharfe Schnäbel. Muss man sich wirklich wundern und auch richtig Kraft. Also wenn die einmal ins Bein haken, hast du sofort einen blauen Fleck. Wir haben noch einen Experten bei, wenn der beißt, der hält fest und dreht. Das ist richtig toll, super. Deswegen halte ich, das ist hier einer von diesen Spezialisten hier vorne. Deswegen halte ich mir den auch schon immer von der Pelle, weil das tut echt weh. Und Handschuh muss blau sein, Eimer muss auch blau sein, weil die sich sonst gruseln. Die sind die Farbe gewöhnt. Also wenn ich jetzt einen anderen Handschuh anziehen würde, ich brauche manchmal nur ein Pflaster an der Hand haben. Und dann kommen die nicht mehr, dann haben sie Angst vor mir.
0: Klappt doch mit dem Aufstellen. Lektion 3, präge die Jungtiere auf dich.
1: Und du gehst jetzt weg, du hast mich gerade schon gebissen. Sag mal, aufdringlich bist du überhaupt nicht, ne? Geh weg. Diese hier, das sind Handaufzuchten von vor 3 Jahren. Deswegen hängen die einem auch so dicht an der Pelle, weil die absolut ja keinen Respekt haben.
0: Lektion 4. Wer sich nicht anstellt, bekommt keinen Fisch.
1: Ich hoffe, dass jetzt jeder einen bekommen hat. Es ist nicht so schlimm, wenn mal einer heute keinen kriegt oder mal einer 2. Ist so, nützt ja nun mal nichts. Aber man muss eben halt ein bisschen gucken, aber ist ziemlich unmöglich. Ne?
0: Wer sich brav anstellt, bekommt genug Fisch in den Bauch.
1: So, meine Lieben.
0: Bitte noch mal üben. 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

0: 18 Uhr ist es. Guten Abend zu den Nachrichten aus Niedersachsen. Grüne Markierungen auf der Straße, daneben Blumen und Kerzen. In Stade sind die Spuren der Gewalttat von Montag noch deutlich sichtbar. Eine extra eingerichtete Mordkommission wertet nun alle Details und Hinweise aus. Ja, und der Schock sitzt nicht nur in Stade tief, sondern auch 200 Kilometer entfernt, in Hannover. Denn von den 6 erschossenen Menschen waren ja 3 extra aus Hannover nach Stade zu dem Gespräch mit dem mutmaßlichen Täter gereist. Dass die Mitarbeitenden des Jugendamtes nicht zurückkommen würden, hatte niemand geahnt.
1: Kerzen für die 6, die in Stade getötet worden sind. Mehr als 700 Menschen sind heute in die Marktkirche in Hannover gekommen, um ihnen zu gedenken. Die Kirche hatte dazu eingeladen, nachdem bekannt wurde, dass 3 der Getöteten Mitarbeitende des Jugendamts der Region

0: Region Hannover waren.
1: Ich habe auch viel Kontakt mit den Menschen aus den Jugendämtern. Und das ist ja wie ein, da zieht sich der Boden weg. Ne? Und ich glaube, es ist fürchterlich, wenn Menschen auf Menschen schießen. Und es ist mindestens genauso fürchterlich, wenn ein Schutzort zum Tatort wird. Ne? Und das macht es noch mal fürchterlich. Und das, was ich heute sagen kann, ist nur, dass wir hier stehen, dass wir uns gegenseitig in den Arm nehmen. Wir haben hier keine Zeit für Erklärungen, das ist viel zu klüh, sondern jetzt geht es darum, uns gegenseitig zu stützen.
0: In Hannover, Trauer um Kollegen, Freunde, Familienangehörige. Seit heute ermittelt in dem Fall Stade eine Mordkommission. Es gibt Anzeichen, dass der 45-jährige mutmaßliche Schütze die Tat vorbereitet hat. Nach NDR-Recherchen hat der Verdächtige die Waffe bereits eine Woche vorher für 4.000 Euro in Berlin am Kurfürstendamm gekauft, samt 21 Schuss Munition. Nach NDR-Recherchen wollte das Jugendamt das Sorgerecht des Vaters einschränken. Ärzte sollen den Verdacht geäußert haben, dass seine 3 Monate alte Tochter geschüttet wurde. Der Vater soll dann Ärzte bedroht haben. Daraufhin folgten gegenseitige Anzeigen, bestätigt heute die Staatsanwaltschaft Hannover. Aber noch immer sind viele Fragen offen.
2: Ja, diese Tat trifft, wie gehört, eben auch eine ganze Berufsgruppe. Wer sich unter Sozialarbeiterinnen und Sozialarbeitern im Moment umhört, der spürt die Verunsicherung. Schwierige Gespräche mit Eltern, na klar, das kennen sie alle. Aber dass eine Situation so eskalieren kann, das geht an niemandem spurlos vorbei. Immer lauter wird die Frage, hätten die Mitarbeitenden besser geschützt werden können?
3: Die Jugendhilfeeinrichtung Effes in Hildesheim nimmt unter anderem Kinder und Jugendliche in Obhut. So haben die Mitarbeitenden auch regelmäßig mit Familienkonflikten zu tun.
4: Ich glaube, im Rahmen der ambulanten Arbeit sind wir noch nicht so weit, dass da wirklich Mitarbeiter durchgehend gefährdet sind. Aber es gibt immer wieder Familien, wo es zu Bedrohungssituationen kommt. Egal von wem, ob vom Umfeld, von der Familie selbst, von den Jugendlichen.
3: Unter den Opfern aus Stade sind 3 Mitarbeitende des Jugendamts der Region Hannover in Garbsen. Die Region hat einen Krisenstab eingerichtet.
5: Nach außen, da haben wir eine Verantwortung in die Gesellschaft rein, um zu sagen, was ist da passiert, wie geht es uns, wie können wir damit umgehen, was brauchen wir an Maßnahmen zum Beispiel zukünftig in der Gesellschaft, damit wir sowas nie wieder erleben oder möglichst wenig erleben, können wir die Risiken minimieren. Diese Fragen gilt es natürlich jetzt auch schon vom Tag 1 an zu bearbeiten.
3: Verdi fordert schon länger für die Beschäftigten in der sozialen Arbeit mehr Personal und Prävention. Die Gewerkschaft sieht sich durch den aktuellen Fall bestätigt.
6: Es hätte eine individuelle Personenkontrolle, eine individuelle Sicherheitskontrolle aller Beteiligten an dem Gespräch geben können. Und man wird sich im Nachgang dieser Tat sicherlich Gedanken darüber machen, in welchen Fällen konkret ist es erforderlich, auch individuelle Sicherheitskontrollen für Teilnehmerinnen an solchen Gesprächen durchzuführen.
3: Wie sich das Sicherheitskonzept in der sozialen Arbeit verändern soll, wird in den nächsten Wochen ein wichtiges Diskussionsthema in den Einrichtungen und in der Politik sein.
2: 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Das könnte sonst eine ziemlich eklige Erfahrung werden in 6 Wochen. Das war's mit der Schule. Die Sommerferien haben begonnen und einige sind vom Klassenraum aus direkt mal in den Flieger gestiegen.
7: Für sie kann die schönste Zeit des Jahres gar nicht schnell genug anfangen. Keine 2 Stunden nach der Zeugnisausgabe füllt sich der Abflugterminal am Flughafen Hannover immer mehr. Der Tapetenwechsel im Sommer zum Greifen nah.
8: Also wir haben Zeugnisse bekommen, dann hat meine Schwester mich abgeholt und jetzt fliegen wir nach Paris.
9: Wir fliegen heute erstmal nach Nizza und bleiben da bis Sonntag. Das ist aber nur ein Teil unseres Urlaubs. Dann haben wir eine kleine Pause und dann fliegen wir nochmal nach Spanien weiter.
10: Wir freuen uns auf Sonne und Strand und Meer und Entspannung.
11: Ich freue mich auf den Pool und aufs Meer.
12: Schule ist ja auch irgendwie anstrengend und dann jetzt sich zu erholen ist, glaube ich, ganz schön.
7: Der Ferienbeginn ist der Startschuss für trubelige Wochen in den Terminals. Vor allem am nächsten Wochenende werden viel mehr Passagiere als sonst erwartet. Dann fliegen pro Tag rund 20.000 Menschen vom größten Airport Niedersachsens in die Sonne.
13: Ja, auf dem Rollfeld hier am Flughafen Hannover ist jetzt in den nächsten Wochen ordentlich was los. Zu den beliebtesten Zielen, die von Hannover aus angeflogen werden, gehören die Kanarischen Inseln. Einer der Flieger, der dorthin abhebt, steht hinter mir. Die Passagiere, die dort in diesem Flieger jetzt sitzen, sind also in wenigen Stunden im Süden.
7: Die Flugreiselust der Niedersachsen scheint in diesen Ferien ungebrochen, zumindest am Flughafen Hannover.

0: Hannover. Die Verantwortlichen dort rechnen bis zum Ende der Ferienzeit mit mehr als 1,1 Millionen Passagieren. Das wären deutlich mehr als im vergangenen Jahr.
1: Ja, Schulen leer, Flieger und Autobahnen dafür voll. Wer den Urlaub fahrend beginnt, der muss auch stopfen können.
2: Hat was von einer Herkulesaufgabe, ist aber eigentlich nichts anderes als ein Tetris-Spiel. Geht ganz einfach, wenn man die schweren Sachen erstmal nach unten packt und direkt an die Rückwand.
3: Wenn ich den Koffer hier hinlegen würde und ich würde eine Vollbremsung machen, rutscht der Koffer nach vorne. Das war jetzt keine 50 km/h, aber stellen wir uns das auf der Autobahn vor, dann würde er schon richtig kräftig scheppern, wenn hier 50 Kilo oder 25 Kilo Gepäck drin sind.
2: Natürlich muss die Ladung so gut es geht gesichert sein mit Bändern und Netzen. Und nicht nur das Gepäck, auch die Rückbank, zumindest wenn sie nicht genutzt wird.
3: Dann kann man zur Sicherung der Rücksitzbank und des Ladeguts im Kofferraum die Gurte über Kreuz verbinden mit dem Rückhaltesystem. Dann ist die Rücksitzbank nochmal zusätzlich gesichert.
2: Wenn auch noch ein Hund mit in den Urlaub darf, gilt auch für den. Sicherheit geht vor. Eine stabile Box hilft auch nur dann im Falle eines Falles, wenn sie mit Gurten angebunden ist. Was droht, wenn ein Tier ungesichert in einen Unfall verwickelt wird, hat der ADAC mal nachgestellt. Die Regeln fürs kleine Auto gelten natürlich genauso für große Camper und Caravan. Die Ladung muss anständig verteilt und gesichert sein, sonst droht Ärger.
4: Theoretisch könnte es auch passieren, dass Teile dann durch eine Vollbremsung mal durch die Scheibe vorne fliegen und vielleicht Personen verletzen könnten. Ne?
2: Und bei den großen Fahrzeugen kommt noch hinzu, man muss das Gesamtgewicht beachten.
5: Ein bisschen noch nach vorne. Stopp!
2: Aus Gründen.
4: Die Reifen haben eine gewisse Traglast und wenn man da eben zu schwer ist, deutlich zu schwer, dann kann das dazu führen, dass so ein Wagen eben auch gerade, wenn man in den Süden fährt, zu heiß wird und eventuell sogar platzt, was dann zu schweren Unfällen führen kann. Ne?
2: Für den ein oder anderen Wohnmobilfahrer heißt es also:
6: Ich werde mal gucken, was ich noch so rausschmeißen kann.
2: Einmal noch nachdenken und dann ab in die Ferien.
1: Wenn es was zu feiern gibt, dann wird ja gerne mal ein Teppich ausgerollt, vorzugsweise ein roter. Und man wollte feiern im Kreis Rothenburg heute. Die Stromtrasse Südlink ist ein Stück weit fertig gebaut. Ist ja wirklich ein Megaprojekt, Strom vom windreichen Norden in den Süden Deutschlands zu bringen. Und weil nun der erste von vielen Abschnitten fertig ist, gab es auch einen Teppich und ein bisschen Rot war auch dabei.
7: Viel zu sehen gibt es hier in Schesel heute nicht. Auf einem Teppich sind die roten Kabelrohre gedruckt, die hier unter der Erde im ersten fertiggestellten Bauabschnitt von Pfaffen nach Schesel verlegt worden.
8: Dieser Abschnitt ist der erste, bei dem wir eine Genehmigung bekommen hatten und somit dann auch schnellstmöglich starten konnten mit der Durchführung der Arbeiten. Und deswegen sind wir heute hier auch schon fertig.
7: 37 Kilometer ist der Abschnitt lang. Insgesamt wird die Stromtrasse rund 700 Kilometer bis nach Süddeutschland gehen. Lange haben vor allem Landwirte gegen das unterirdische Verlegen unter ihren Feldern demonstriert. Sie befürchteten weniger Erträge. Laut Umweltminister Mayer habe man aber gute Kompromisse gefunden.
9: Auch die Landwirte haben hier gute Entschädigungsregelungen gekriegt. Tennet war da sehr vorbildlich, dass sie so eine Mustervereinbarung gemacht haben. Und wir sehen eben, dass wir jetzt keine Proteste mehr oder keine nennenswerten Proteste mehr an den Südlink-Trassen hatten.
7: An den restlichen 14 Abschnitten der Kabeltrasse bis nach Süddeutschland wird bereits gebaut.
8: Wir werden in der Lage sein, 4 Gigawatt an Energie zu übertragen, entweder von Norden nach Süden oder von Süden nach Norden, je nach Marktsituation. 4 Gigawatt ist ungefähr so viel wie 4 konventionelle Kraftwerke oder aber auch wie 10 Millionen Haushalte miteinander verbrauchen.
7: Ab Ende 2028 soll der Strom dann durch die Verbindung geleitet werden.
1: Niedersachsen braucht mehr Wohnungen. Es reicht hinten und vorne nicht. Aktuelle Schätzungen gehen davon aus, dass in etwa 20 Jahren mehr als 200.000 Wohnungen fehlen werden. Die Politik hatte schon reagiert. Das Landesbaugesetz wurde gleich zweimal in 2 Jahren aufgeräumt. Vorschriften wurden gestrichen. Bauen sollte einfacher werden. Ja, in der Praxis aber scheint das bisher nur an einigen wenigen Stellen anzukommen.
10: In Wunsdorf bei Hannover baut Rainer de Groot mit seiner Firma mehrere denkmalgeschützte Fachwerkhäuser neu auf. Von der entschlackten Bauordnung merkt der Unternehmer wenig, denn zu viele andere Auflagen bremsen ihn weiter aus.
11: Also da brauche ich einen kleinen Zettel zu, weil das so komplex ist. Solange wir uns mit Schadstoffkartierung, Kampfmittelsondierung, Denkmal, Arten, Brand, Umwelt, Gewässer und Klimaschutz, Lärm- und Verkehrsgutachten, Entwässerungsnachweisen, archäologischen Untersuchungen und vielen, vielen mehr kümmern müssen,

0: keine Reduktion der Baukosten zu erwarten sein.
1: Dabei soll Bauen in Niedersachsen doch einfacher und günstiger werden. Die rot-grüne Landesregierung hat Vorschriften in der Bauordnung gestrichen. Parkplätze sind nicht mehr zwingend vorgeschrieben. Dachgeschossausbauten sollen einfacher werden und manche Bauvorhaben sind genehmigungsfrei. An den Zahlen lässt sich das noch nicht ablesen. Im vergangenen Jahr sind weniger Wohnungen gebaut worden und nicht mehr. Politik und Bauverbände sehen aber erste Erfolge.
2: Der Wegfall der Stellplätze, das ist etwas, was wir unmittelbar gemerkt haben. Und was gerade in Ballungsräumen wie hier in Hannover sehr wichtig ist, denn da sind die Stellplätze oft durch Tiefgaragen realisiert worden. Und dass diese Pflicht jetzt schon weggefallen ist, das spüren wir sofort.
3: Die Vorschriften sind herunter, aber jetzt müssen wir Freiräume auch vor Ort von allen Beteiligten auch nutzen. Wir müssen das wollen und anwenden.
1: In Wunsdorf spüren Mieter noch nichts von den neuen Vorschriften. Sie werden etwa 15 Euro pro Quadratmeter zahlen.
4: Deutschland ist raus bei der Fußball-WM. Kein Grund mehr, in den USA zu bleiben. Die Nationalmannschaft ist am Nachmittag zurückgekommen, in München gelandet. Hier schiebt gerade Pavlovic seinen Koffer und seine Enttäuschung vor sich her. Ja, was uns diese WM aber doch wieder mal gezeigt hat: Sport bewegt, Sport verbindet, kann eine ganze Gesellschaft zusammenrücken lassen. Und genau das war auch das Thema gestern bei NDR Direkt. Unterschiedliche Meinungen, verschiedene Perspektiven und immer mit dabei Live-Publikum.
5: Ein schwülwarmer Sommertag geht langsam zu Ende. Hier im Landesfunkhaus in Hannover startet in wenigen Minuten die Diskussionsrunde von NDR Direkt. Gleich zu Beginn geht es um Werte, die Sport vermitteln kann. Gegenseitiger Respekt, Meinungen teilen, miteinander reden.
6: Da musst du auf eine Wellenlänge kommen und Kompromisse finden, aufeinander zugehen. Das sind alles Werte, die fallen dir jetzt, wenn man älter wird sozusagen, fallen die einem erst richtig auf, was man aber eben früher schon vermittelt bekommen hat.
5: Es geht aber auch um Werteverfall im Sport, um Gewalt, in erster Linie im Männerfußball.
7: Und was für mich erschreckend ist, ist einfach, dass die Hooligans aus verschiedenen gesellschaftlichen Szenen kommen. Also Rechtsanwälte sind dabei, Ärzte, was man eigentlich sich gar nicht so vorstellt. Das war auch für mich also relativ irgendwo beängstigend, weil auch diese Personen natürlich auch eine Vorbildfunktion haben.
8: Ja, wir haben Werteverfall, aber wir haben vielleicht auch die Situation, dass wir es uns viele Jahre angeschaut haben und es akzeptiert haben. Und jetzt akzeptieren wir das halt nicht mehr so. Und ich kann nur sagen, dass halt auch die Gespräche mit den Vereinen und DFB und DFL sehr mühsam dazu ist, weil irgendwie findet man das auch toll, wenn ein bisschen Action ist in den Kurven.
5: Insgesamt wird mehr als eine Stunde lang diskutiert, auch über die herausragende Arbeit der Breitensportvereine. Das nächste NDR Direkt kommt übrigens aus Lüneburg.
4: Und dann bleibt uns noch der Blick aufs Wetter. Ein Tief liegt über Norddeutschland. Das brachte heute erst Schauer. Jetzt hat sich aber in weiten Teilen wieder das Hoch über der Nordsee durchgesetzt. In der Nacht hier und da letzte Schauer, die ziehen ab. Danach sternklar und wieder mal recht frisch. 10 bis 17 Grad werden es. Ja, und morgen dann wird es wechselhaft. Meteorologen sprechen von einem Frontensystem. Also dichte Wolken, etwas Regen, später wieder Sonne, 19 bis 24 Grad. Und die Aussichten Freitag, Samstag trocken, Sonntag neue Schauer. Soweit die Nachrichten für den Moment. Mehr gibt es um 19:30 in Hallo Niedersachsen und 21:45 in NDR Info. Jetzt erstmal ein entspannter Ausflug an den Hafen in der Nordreportage. Schönen Abend, bis morgen.
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10: Navi eingestellt?
11: Ja, Navi steht.
10: Ja, dann wollen wir mal los. Ist nicht eingekoppelt.
11: Ich hab den angekoppelt.
10: Nein, hast du nicht.
11: Doch. Sei mal leise.
10: Irgendwo geht da Luft raus.
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9: Camping ist die schönste Sache der Welt.
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13: Oh, guck mal, eng, ey. Oh Gott, ist die dünn. Nein, ich finde das nicht schön. Das Beste im Norden ist unser Schick. Prost.
14: Prost. Im Prinzip kann einiges schief gehen.
15: Und wenn wir hier natürlich Gas geben, dann verreißen wir das.
16: Der Kieler Hafen. Täglich gehen hier Waren und Passagiere auf Reisen. You can drive in lane number two, please, okay?
17: Das ist eigentlich Dauerkonzentration, ist das.
18: Was du auf dem Schiff nicht hast, ist Platz und Zeit.
5: Rund um die Uhr arbeiten die Menschen hinter den Kulissen. Mit großem Gerät und großem Einsatz.
19: Ja, es ist wie ein großer Männerspielplatz halt.
5: Moin. Moin. Noch schläft an der Kieler Förde fast alles, aber nicht die Lotsen. 4 Uhr morgens. Sein erster Job des Tages, ein Kreuzfahrtschiff in die Förde lotsen.
20: Das Schiff ist 315 Meter lang, das ist einfach eine große Herausforderung. Das Schiff muss gedreht werden, muss dann an den Liegeplatz gebracht werden. Der Liegeplatz 27 schließt mit dem Museumshafen ab, sodass man auch einen wirklich begrenzten Platz hat.
5: Ab einer bestimmten Größe müssen die meisten Schiffe auf der Förde immer einen Lotsen an Bord haben, der das Revier kennt.
21: Moin Moin.
5: Philipp Protogino muss sich jetzt beeilen, denn der Weg zur Brücke geht über mehrere Stockwerke.
21: Gute Tag, Herr Kapitän.
22: Moin.
21: Moin Moin. Das freut mich wieder hier zu sein.
22: Boah, herzlich wohl. Ja.
5: Ist aber egal. Der Lotse ist eine Art Berater des Kapitäns.
21: Wir haben eine ruhige Fahrt vor uns. Es ist kein Verkehr, kein ausgehender Verkehr aus der Schleuse.
22: Alles gut, ja.
21: Und
22: die üblichen Segler schlafen noch.
21: Die Segler schlafen alle noch, ja. Die Uhrzeit.
5: Das Kommando über das Schiff behält die ganze Zeit der Kapitän.
22: Wenn es windig wird, wird es immer ein bisschen schwierig. Die Schiffe sind ja riesig groß. Wir haben 12.000 Quadratmeter Windangriffsfläche. Da muss man ein bisschen vorplanen, aber das klappt schon ganz gut.
5: Heute ist wenig Wind. Die Fahrt durch die Förde unkompliziert. Aber jetzt muss das Schiff noch an seinen Liegeplatz.
21: Das ist sehr akkurate Maßarbeit. Wenn man hier genau hinguckt, muss man schon in diesem Drehkreis drehen, um dann sicher hier anzulegen.
23: 3,5 reducing.
5: Das Brückenteam dreht das Schiff ganz langsam ein. So kann am wenigsten schiefgehen.
21: Kiel Traffic für die Mein Schiff 1. Wir sind jetzt fest an Liegeplatz 27.
5: Der gehört zum Port of Kiel und ist am Ostseekai. Der Hafen empfängt im Sommer mehrere Kreuzfahrtschiffe in der Woche. An Land muss es dann wie heute schnell gehen. Gleich wollen knapp 3.000 Skandinavienreisende von Bord. Auch das Abwasser muss jetzt runter vom Schiff.
24: Das ist der Anschluss für das Grauwasser. Also alles, was Duschwasser, Küchenwasser ist, das wird jetzt hier entsorgt. Greywater, stand by, you can connect it.
5: Das Abwasser geht an die Stadtwerke Kiel, ins Klärwerk.
24: Schiffe, die haben eine gewisse Menge, die sie in den Tanks lagern können. Und deswegen muss man immer regelmäßig in den Häfen immer wieder abgeben. Weil die dürfen ja nicht irgendwo entsorgen, das muss immer im Hafen passieren.
5: Zeitgleich beginnt das Be- und Entladen. Müll und Speisereste gehen von Bord, genauso wie die Koffer der abreisenden Gäste. Dafür kommen Lebensmittel und andere Vorräte neu aufs Schiff.
25: Kartoffeln haben wir genug. Das haben wir auch genug aus Holland. Security Check wurde auch gemacht.
5: Hotelmanager Tamás Dienes kontrolliert die Abläufe am Wechseltag genau. Denn schon um 17 Uhr soll das Schiff mit knapp 3.000 neuen Gästen wieder ablegen.
25: Okay, danke. Ja, ich habe uns nicht vorwarten. Alles danke. Hallo, Gentlemen.
26: Hallo. Just empty. Ist alles schon leer? Super. Wie sieht es auf dem Balkon aus? Wann wurde der zuletzt gereinigt?
27: Yes,

0: Ist die Kabine schon fertig? Ist das Ihre Abteilung? Dann bitte.
1: Let's go.
2: Tamás kontrolliert die Kabinen stichprobenartig.
1: Die Zeit läuft. Man merkt gar nicht, wie schnell es läuft. So. Okay. We have the request.
0: Sie haben die Anfrage vom Diabetiker bekommen?
1: Only two persons.
0: Nur zwei Personen, ja. Super.
1: Excellent. Hier ist alles schön. Alles picobello.
2: Der Hotelmanager wird jetzt noch weitere Kabinen kontrollieren. Parallel kommen schon die ersten Gäste an Bord. Der Early Check-in beginnt bereits am Vormittag. Das soll die Menschenmengen besser verteilen.
3: Kabinen sind ab 15 Uhr frei. Wenn sie früher fertig sind, bekommen sie aber eine Benachricht.
4: Super.
3: Vielen Dank. Dann einen schönen Urlaub.
4: Ja, danke schön.
3: Tschüss.
2: Gegen 16:30 sind alle an Bord. Das Schiff kann wie geplant ablegen. Eine Woche wird es jetzt in Skandinavien unterwegs sein und dann wieder im Port of Kiel einlaufen. Zum Port of Kiel gehört nicht nur der Ostseekai mit den Kreuzfahrtschiffen. Am Schweden- und Norwegenkai kommen täglich die Fähren aus Göteborg und Oslo an. Und der Ostuferhafen ist Umschlagspunkt für Waren, die aus Skandinavien und dem Baltikum in die ganze Welt gehen. Das Frachtschiff links kommt aus Schweden. Es legt in wenigen Stunden wieder ab, muss schnell beladen werden. Die Fracht vor allem Papiermüll, der in Schweden recycelt werden soll. Das Team im Hafen muss sich genau an den Ladeplan halten, damit das Schiff nicht in Schieflage gerät.
5: Die kommen alle da unten dran.
6: Genau.
7: Die Karawane Backbord.
6: Ja.
7: Und die Steuerbord, die machen alle.
6: Genau. Die Stellplätze bleiben alle frei.
7: Richtig.
6: Okay.
2: Das Beladen läuft. Doch sie müssen gleichzeitig auch den restlichen Ostuferhafen im Blick haben. Robert Dubiela hat erst seine vierte Schicht als Vorarbeiter. Gibt es heute Probleme, muss er sie irgendwie lösen.
8: Ja, also ich habe mir auch den von Feller gerade geholt. Da ist ein Ladeplan für unser Schiff. Wir suchen jetzt einen bestimmten Container, den wir gleich als erstes vorrangig packen müssen für den Kunden, damit dieses Containerlot einfach zeitnah abgearbeitet wird.
9: Was hier? 4184?
8: Hm?
9: 4184?
8: Nee.
9: Das ist so hier. 618, das ist genau so.
8: Ja.
9: Genau, so du.
8: Und dann sage ich dem Containerverladern, dass sie gleich einmal hier vorne zu dem Schuppen kommen müssen, den Container verladen müssen und der Stackerfahrer muss den Container noch stellen.
2: Der Ostuferhafen ist der größte Teil des Kieler Seehafens. Der hat 2024 insgesamt gut 7,6 Millionen Tonnen umgeschlagen. Zum Beispiel Holz, Schwergüter wie Motoren und Windkraftanlagen und jede Menge Papier aus Schweden. Etwa 7000 Tonnen sind heute mit der Fähre aus Schweden gekommen. Das Papier in Rollen wird zwischengelagert und in die ganze Welt weiter verschickt. Vor allem für Verpackungen von Parfums und Smartphones. Die ausgehenden Papiercontainer muss Robert als Vorarbeiter noch mal kontrollieren.
8: Ob das alles richtig gemacht worden ist. Man muss halt das Große und Ganze im Auge behalten. Und das ist das, was jeden Tag interessant macht. Ich habe immer gute Tage. Also gibt für mich keine schlechten Tage hier am Hafen.
2: Jeder Container wird versiegelt. Und bekommt einen eigenen Erkennungscode. Zeit für eine Pause bleibt Robert nicht. Die Fähre aus Schweden legt gleich schon wieder ab.
8: Du hast die Schiffe, du hast das Meer, du hast die ganzen verschiedenen Fahrzeuge, die du hier fahren kannst. Ja, es ist wie ein großer Männerspielplatz halt.
2: Robert muss beim Leinenlosmachen unterstützen.
8: So, jetzt warten wir nur noch, dass die Rampe hochfährt. Und dann positionieren die Kollegen sich zwei vorne, zwei hinten. Und dann schmeißen wir das Schiff los und dann kann es Richtung Schweden fahren und uns neue Ware bringen.
10: Vorne anfangen?
8: Ja. Wir müssen ja wahrscheinlich da vorne einmal rumgehen, ne? Ja. Mit denen als erstes? Oder ist egal?
10: Ja, ich nehme das.
8: Ich nehme den.

0: Schon in 2 Tagen kommt die Schwesterfähre aus Schweden. Dann wieder mit einer großen Ladung neuem Papier für den Frachthafen an der Kieler Förde. Zur Logistik im Hafen gehören auch die Schlepper. Die sind nicht nur auf der Kieler Förde unterwegs. In Flensburg, weiter nördlich, wartet ein Spezialauftrag. Die Fregatte Karlsruhe. Sie war für Wartungsarbeiten in der Flensburger Werft. Das Schiff ist ausgemustert, nicht mehr fahrtauglich. Aber die Bundeswehr will es für Munitionstests nutzen. Die Schlepper sollen das alte Schiff zurück nach Kiel bringen.
1: Der Seehund, der reißt ja nicht viel. So.
2: Nee, drücken kann er ganz gut. Also, wir haben da so eine 16 Meter Einfahrt, da müssen wir wieder raus.
0: Die Schlepper sollen gleich starten. Auf der Kiel prüft Maschinist Sören Moje deswegen nochmal den Ölstand. Passt. Die Dieselmotoren können starten.
3: Wir haben ja 2, die haben ordentlich Power hier, dass wir hier ordentlich große Pötte mitziehen können, wie man so schön sagt. Ne?
4: Hast du die Maschine oben?
0: Das Team ist mit 3 Schleppern angereist. Die Kiel übernimmt die Führung. Die Schlepper Holtenau und Seelöwe unterstützen.
5: Da ist ein Dock für die Kiel. Ja, da war ja so abgesprochen, dass der vorne erst ein bisschen rausgeschoben wird, ne? Dass wir dann erst rangehen, weil wir können ja gar nicht so weit ins Dock rein mit unserem Tiefgang.
0: Kapitän Thorsten Wimmer muss seinen Schlepper deswegen jetzt vorsichtig vor die Fregatte steuern.
6: Wenn wir da ranfahren, müssen wir uns sehr doll konzentrieren, weil wir müssen auch ein Auge auf Deck haben, was da so passiert, dass da keine Unfälle passieren.
0: Denn draußen müssen sie die Fregatte jetzt anleinen. Sören steuert die Schleppleine.
7: Im Prinzip kann einiges schief gehen. Das ist natürlich nicht so leicht, mit so einem steifen Draht den da über die Kante zu ziehen.
8: Was warten die da jetzt?
9: Wir kriegen den Draht nicht hoch.
8: Ja.
0: Der Kapitän muss die Kiel so lange ruhig in Position halten, bis die Schleppverbindung steht.
5: Jo, die Kiel gehört.
10: Könnt ihr das langsam reinfahren?
0: Dann haben sie es geschafft. Jetzt muss das Team die Fregatte aus dem Dock ziehen. 3.700 Tonnen und keine Besatzung an Bord, die helfen könnte.
6: Das ist alles nicht so einfach, wie es dann vielleicht aussieht. Die Kiel hat reichlich Power und wenn wir hier natürlich Gas geben, dann verreißen wir das. Und dann landet die Fregatte da, wo sie eigentlich gar nicht landen soll. Also jedenfalls nicht in Kiel.
0: Knapp 6.000 PS hat der Schlepper. Trotzdem geht's ganz in Ruhe nach Kiel. Maximal 6 Knoten, knapp 11 Stundenkilometer. Etwa 10 Stunden ist das Team mit dem Spezialauftrag unterwegs, fährt ohne Pause, auch über Nacht.
5: So, dann wollen wir mal Bollo. Ist auch, glaube ich, nicht schlecht, wa? Habt ihr ein bisschen warm gemacht? Nee, ne?
11: Nee, dann musst du die super Mikrowelle nehmen.
5: Oh nee, dann.
0: Die Crew verpflegt sich an Bord selbst.
5: Jawohl, so.
0: Jeder isst, wenn er Pause hat.
5: Und jetzt, Robert, da reinstellen. Das habe ich schon. Das hab ich schon mal geschafft. So.
12: Salat. Geil.
13: Ja. Guten Appetit.
12: Ja, danke. Auch so.
0: Sören und Thorsten sind solche Einsätze gewohnt. Meist hat die Crew eine Woche am Stück Bereitschaft, rund um die Uhr.
14: Ja, muss man mögen oder so. Das ist, ja. Ist schon. Bisschen was anderes.
6: Wir sind ja eine eigene kleinere, weiß ich nicht, Fabrik in Anführungsstrichen, Firma. Wir 5 Mann hier. Das ist schon was anderes, als wenn du im Büro sitzt und jeden Moment geht die Tür auf und der Chef kommt rein und sagt, oh, der Zettel ist nicht richtig gemacht und so. Ja, sag mal, man hat hier sein Hobby zum Beruf gemacht und ich könnte mir nichts anderes vorstellen mehr. Ne?
0: Beide haben jetzt 4 Stunden Pause. kurz schlafen, bevor sie wieder voll konzentriert auf der Brücke stehen müssen. 3 Uhr morgens. Das Schlepperteam hat inzwischen die Kieler Förde erreicht.
4: Was haben wir maximal Tiefgang?
9: 5,30.
4: 5,30 Meter. Okay, das ist jetzt vom Anhang, ne? Der maximale Tiefgang, ja?
0: Der Lotse ist gerade an Bord gekommen. Er unterstützt das Team, denn die Förde wird jetzt immer enger.
15: Das werden wir nachher haben am Draht, 10 Meter. Final zum Einparken.
9: Nö, so 20 Meter, ne?
15: 20 Meter.
9: Ja, genau. Weil es ist ja klar, wenn wir jetzt hier so eine lange Leine haben und wir würden hier irgendwie um die Ecke wollen, dann dauert das natürlich einfach, weil der Weg viel zu lang ist.
5: Okay, dann legen wir noch ein bisschen ein. Wir fangen an, ein bisschen aufzukürzen, ne?
14: Wir stoppen jetzt auf und kürzen die Leine. Das heißt, immer wenn ein bisschen lose reinkommt, hole ich die nach mit der Windel.
0: Der Maschinist steuert die Schleppleine jetzt komplett von der Brücke aus. Nach einer Viertelstunde ist sie ausreichend gekürzt. Die Schlepper können wieder Fahrt aufnehmen. Thorsten ist gelernter Hochseefischer und seit 9 Jahren Kapitän.
6: Das ist ein Traumberuf. Wenn Schiffe hier irgendwie in Bredouille kommen, dann rufen sie nach dem Schlepper. Und dann komme ich mit dem Schlepper und helfe denen aus ihrer Notlage. Also das ist schon eine große Nummer, finde ich persönlich. Ne?
0: Für heute kommt jetzt die letzte Herausforderung. Am Liegeplatz müssen die Schlepper mit der Fregatte gleich quasi rückwärts einparken.
6: Und dann genau da an die Pier da, ne? Da müssen wir hin.
0: Die Bedingungen optimal. Fast kein Wind.
10: Moin, fang die Drehung jetzt langsam ab.
11: Ja, ist gut.
0: Die Schlepper können die Fregatte innerhalb von einer halben Stunde anlegen.
10: Perfekte Position, sagt Niklas. Und wir drücken jetzt fest dran.
6: Ich bin mit der Reise zufrieden, muss ich so sagen. Also, das haben wir gut abgearbeitet, so wie immer eigentlich.
7: Schleppverbindung ist gelöst. Wir können jetzt einfach nur noch aufklaren hier und dann sind wir quasi, wären wir ready für den nächsten Job dann. Ne? Aber ist jetzt erstmal Pause.
0: Schon morgen werden die Schlepper wieder auf der Förde unterwegs sein. Jetzt steuern sie mit der Kiel aber erstmal ihren Liegeplatz an. Der ist beim Schwedenkai. Genauso wie der Anleger für die Fähren der Stena Line aus Göteborg. Die kommt jeden Morgen gegen 9 Uhr hier an. An Bord viel Fracht, aber auch Passagiere, Camper und Pkw. Hunderte Privatfahrzeuge sind auf der Fähre und noch mehr Passagiere. Nach einer Stunde ist das meiste runter. Das Hafenteam ist jetzt zuständig für das, was noch übrig ist, die unbewegliche Fracht, wie Tanks und Container. Spezielle Containerfahrzeuge, sogenannte Muffis, holen sie von Bord.
16: Diese Einheiten dürfen wir nicht rückwärts runterdrücken. So ein Muffi mit 30 Tonnen drauf, mit Gefahrgut, sieht nicht gut aus, wenn er selbstständig runterrollt.
0: Der Vorarbeiter ist zufrieden. Alles im Zeitplan. Das ist wichtig, denn am anderen Ende des Schwedenkais sollen die Güter heute noch auf den Zug. Zwölftausend Containereinheiten schlägt der Kieler Seehafen so im Jahr um.
7: Benni, wir marschieren hoch jetzt und dann starte ich gleich.
10: Unbedingt.
7: Ja, kein Thema, dann stelle ich ihn aufs Grindel.
0: Mike Richter steuert den Kran, der die Container gleich auf den Zug setzt. Erstmal muss er den Zug entladen. Die Containereinheiten sollen heute Abend alle

0: mit der Fähre nach Schweden.
1: Man steht natürlich auch hier bei der Containerverladung ein bisschen unter Druck, weil man hat so ein bisschen Zeitdruck, weil die Bahn auch nur gewisse Zeitfenster hat, bevor sie wieder los muss. Man hat ja nur, um die Sachen aufzusetzen, die 4 Anschlagpunkte. Und die muss man dann natürlich schon treffen. Das ist eigentlich Dauerkonzentration, ist das.
0: Nach einer Stunde sind alle Container und Tanks vom Zug. Die Maffi-Fahrer des Hafens bringen sie jetzt auf die Stena-Line. Kranfahrer Mike hat währenddessen mit einem Kollegen getauscht. Er überwacht jetzt von unten, dass der Zug auch wieder richtig beladen wird. Raufkommt, was die Fähre am Morgen gebracht hat.
2: Das lief heute alles wie geschnitten Brot.
0: Heißt, der Zug kann pünktlich abfahren. Er bringt die Container aus Schweden jetzt Richtung Mittel- und Südeuropa. An der Fähre hat inzwischen das Boarding für die Privatfahrzeuge begonnen.
3: Okay, ja, dann schicke ich die andere noch hier los. Hello, you can drive in lane number 2, please, okay?
0: Jette Mart weist die Fahrzeuge so ein, dass die Fähre ausgeglichen beladen ist.
3: Dann müssen sie leider noch einmal hier rüber und warten, weil sie ein bisschen zu hoch sind.
0: So geht es auch anderen Fahrern.
3: Das Hängedeck ist quasi das Zwischendeck, was rausgefahren wird, wenn wir zu viele Autos haben. Und da nur die Deckenhöhe 2 Meter ist, müssen wir sie alle sortieren. Nachher, wenn sie dann auf Deck 5 laden, dürfen auch alle drauf.
0: 4 Stunden dauert Jettes Schicht.
3: Sehr anstrengend, weil wir mal hin und her laufen müssen. Also mal in der Kurve stehen, dann müssen wir mal ganz nach hinten laufen. Also da kommen schon ordentlich Schritte zusammen.
0: Nach 2 Stunden sind heute schon die meisten Fahrzeuge eingecheckt.
3: Dürfen wir Ihnen helfen?
4: Wo und wann kann ich einsteigen?
3: Ah, perfekt. Sie dürfen gerne sich einmal hier vorne gegenüber vom Terminal an den Zaun stellen. Ja? Ich frage gleich mal meinen Kollegen, ob das Schiff jetzt auch Fahrräder nimmt. Und dann sage ich ihm Bescheid.
4: Super, danke.
3: Perfekt.
0: Die Fahrräder dürfen als nächstes mit. Um 19 Uhr in 3 Stunden wird die Stena Line sich dann auf den Weg nach Göteborg machen. Einen Kilometer weiter am Ostseekai. Hier hat wieder ein Kreuzfahrtschiff festgemacht. Auch dieses Mal muss die Crew schon am selben Abend wieder auslaufen, mit knapp 6000 neuen Gästen an Bord. Gerade geht auf dem Schiff aber erstmal das Frühstück für die abreisenden Gäste zu Ende. Hans Becker ist Sous-Chef. Er kontrolliert, ob bei den Restaurants an Bord alles läuft.
5: Das sind jetzt die Brötchen, die wir jetzt übrig haben vom Frühstück, und die geben wir an die Tafel. Das ist immer so eine Gratwanderung, weil auf der einen Seite wollen wir viel spenden, auf der anderen Seite wollen wir aber natürlich nicht zu viel produzieren.
0: Die Brötchen übergibt Hans später persönlich. Jetzt muss er aber erst mal checken, was schon neu an Bord gekommen ist.
6: Die werden gleich auch eingeräumt,
5: nach
6: und nach.
0: 18 Restaurants gibt es auf dem Schiff. Alle brauchen am Wechseltag heute neue Lebensmittel.
5: Wenn heute was fehlt, dann haben wir es nicht. Müssen wir schauen, wie wir zurechtkommen.
0: Die Schiffrestaurants geben die Bestellungen meist Wochen im Voraus an den Großmarkt. Im Obstlager scheint heute alles vollständig.
5: 150 Obst- und Gemüsesorten haben wir heute insgesamt an Ladung, also an Gemüse und Obst, 38 Tonnen bekommen.
0: Fehlt noch der Qualitätscheck.
5: Also gerade bei Aprikosen oder sowas, oder bei solchen Obst muss man gucken, ob die Konsistenz, ob sie schon zu weich sind oder ob sie noch zu hart sind. Weil wenn sie zu hart sind, schmecken sie noch nicht. Wenn sie zu weich sind, ist schlecht.
0: Mängel müssen sie an den Lieferanten zurückmelden. Heute passt die Qualität. Und die nächste Aufgabe wartet schon.
5: Was du auf dem Schiff nicht hast, ist Platz und Zeit.
0: Die Helfer von der Tafel sind da.
7: Eine kleine Spende für euch.
8: Ja.
7: Brot und Brötchen von heute Morgen. Auch wenn es jetzt für uns quasi das Übriggebliebene ist vom Frühstück, müssen wir trotzdem das nachvollziehen können, wo es hingeht.
0: Die Brötchen für die Tafel müssen sogar noch durch den Zoll. Strenge Hygiene- und Sicherheitsauflagen. Die neue Ladung ist inzwischen verstaut. Fast.
7: Das Problem ist, dass diese Palette zu hoch geladen ist. Die passt nicht durch unsere Luken. Jetzt müssen wir ein bisschen umbauen, dass sie reinkommen, und dann haben wir halt eine mehr. Macht ja nichts. Wenn man andere Routen fährt, weltweit, dann ist es da manchmal anders. Da kommen LKWs nicht oder es sind nur kleine LKWs und ja, hat halt nicht drauf gepasst, haben wir einfach zu wenig. Das Schlimmste, was hier passiert ist, dass entweder die Palette zu hoch geladen ist wie gerade eben oder ein LKW steht im Stau, da kommt sie halt eine halbe Stunde später. Alles Gute.
0: Hans muss jetzt schnell wieder aufs Schiff, denn in einer halben Stunde öffnen die ersten Restaurants. Für Gäste, die bereits früh eingecheckt haben.
7: All good?
9: Morning, all good.
7: All hot?
9: All hot.
7: All
9: yes.
7: Lecker?
9: Yes, absolutely.
7: Mmm. Lecker.
9: Yes.
7: Congratulations.
9: Thank you.
7: Es gibt nichts Schlimmeres, als wenn du heißes Essen auf kalte Teller machst. Dann wird das Essen sofort kalt und dann hast du sofort, gerade am Anreisetag, die ersten Probleme.
0: Deshalb prüft der Sous-Chef die Restaurants an Wechseltagen besonders genau.
7: Gut.
10: Eins, zwei, drei, eine wunderschöne.
7: Jetzt geht's los. Jetzt hat quasi die neue Reise offiziell auch fürs Restaurant begonnen.
0: Die Crew wird die nächsten 7 Tage mit dem Schiff unterwegs sein. Hinter den Kulissen alles am Laufen halten. Genauso wie die Logistiker auf und an der Kieler Förde.
11: So, wir wetzen heute die Messer bei das. Wie scharf ist das und wie wichtig ist, dass es scharf ist?
12: Eigentlich ist das Schärfen viel wichtiger, weil das ist für mich wie Meditation.
11: Ja.
12: Und wenn es nachher noch gut schneidet, umso besser.
11: Ach, ja. Und wenn es dann noch gut schmeckt, darauf setze ich ja. Fernsehkoch Tarek Rose jetzt bei das. Mit scharfen Messern.
12: Auf jeden Fall.
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11: Guten Abend, schön, dass Sie dabei sind. Einfach zubereitet, großartig im Geschmack und dann auch noch gesund. Das ist keine Zauberei, das ist Kochen nach dem KISS-Prinzip. KISS, keep it small and simple, klein und einfach. Passt zum Sommerwetter und ist seit Jahren sein Credo. Tarek Rose, Koch aus Hamburg und bekannt aus Film, Funk und NDR Fernsehen und von der ZDF-Küchenschlacht. Heute kocht er für Sie und hat außer Rezepten auch noch jede Menge Tipps für ein langes Leben und eine neue Frau an seiner Seite hat er auch. Darf ich vorstellen, Lisbeth und Tarek Rose.
12: Na, Lisbeth, ja?
11: Die hat mich jetzt hier ganz schön aus dem Konzept gebracht, du.
12: Ja, sie ist schon so, das kann sie sehr, sehr gut.
11: Ja, die ist aber
12: und,
11: so.
12: Sie ist total sweet. Aber sie ist Großmeisterin im Ignorieren.
11: Ja.
12: Also Dackel können das ja sowieso. Und als wir sie abgeholt haben, hat sie uns keines Blickes gewürdigt. Mittlerweile, also Schwanzwedeln funktioniert schon. Sie ist noch nicht so lange da.
11: Ja, aber mir hat sie auch noch nicht guten Tag gesagt heute.
12: Nee, also wenn sie es macht, dann gehörst du zu den Glücklichen.
11: Ehrlich?
12: Ja, ja.
11: Lisbeth, guck mal her. Ich habe kein Leckerli, kommst du auch so? Einen neugierigen Blick hat sie ja.
12: Ja, neugierig ist sie immer. Ja. Schnuppern gerne. Es wird halt nicht so gern von anderen angefasst. So. Es gibt wirklich wenige Ausnahmen, aber ja. Das ist halt so, ja, es ist ein Charakterhund. Und das finde ich halt, ey, die ist einfach so sweet. Also, sie schafft es wirklich in mein Leben und in unser Leben einfach eine neue Struktur reinzubringen. Und ja.
11: Du gehst jetzt Gassi morgens an die frische Luft, nicht lange liegen bleiben, schon mal raus bei jedem Wetter.
12: Mhm. Ja, und diesmal, ich bin nicht der, der bestimmt, wo es lang geht. Das, ja, es ist wirklich, also es ist ja, Mensch, das ist so, Lisbeth, guck, sie sieht sich selbst. Ne?
11: Komm, du kannst gerne Lisbeth auch mal aufs Sofa.
12: Lisbeth.
11: Boah, wer da schon alles gegessen hat und jetzt du.
12: So hoch? Komm her. Oh, Schnucki, oh nee.
11: Hättest was mitbringen müssen. Komm her. Nur nee, du komm reicht her. Nicht, merkst du schon,
12: komm
11: ne?
12: Her. Komm
11: Leckerli.
12: Her.
11: Jetzt. Komm her. Jetzt versteckt sich unter dem Tisch die Arme. Wie alt ist sie denn? So.
12: Sie ist 8 Monate.
11: Guck mal, wie süß.
12: Ja, sie ist so.
11: Und wie bist du auf den Hund gekommen, Tarek?
12: Ich habe schon immer irgendwie Hunde gehabt. Und wir haben irgendwann mal so einen kleinen Dackel bei uns im Restaurant gehabt. Und dann, das war Leopold. Und Leopold war ein ganz entzückender Kerl. Der saß da so ganz unbeeindruckt von dem ganzen Geschehen so bei uns. Und ja, dann haben wir schon sehr stark unsere Zuneigung gegenüber Leopold bekundet. Und Herrchen und Frauchen haben dann gesagt, also wir Besitzer haben dann gesagt so, Mensch, Leopold hat noch eine Schwester. Die heißt Lisbeth.
11: Ja.
12: Und die sucht noch ein Zuhause. Ja, und dann war viel Stress in der Hütte, so im Laden. Und dann irgendwann haben wir gesagt, so musste ich mich durchsetzen und sagen, jetzt fahren wir mal hin und machen mal. Und dann saß sie da und sie hat uns so unfassbar ignoriert.
11: Ja.
12: Sie hat uns so ignoriert, wie sie dich jetzt ignoriert. Also weit
11: guckt
12: weg
11: auch voll in die Richtung.
12: Nee, gar keinen Bock drauf. Also das ist so, ne, das macht sie total toll. Und dann irgendwann kam man sie, also haben wir uns durchgesetzt, habe ich gesagt, so, wir nehmen sie jetzt einfach mal mit. Ne? Also so
11: mal gucken, wie sie Probe zu Hause sieht.
12: Ne? Also ja. Macht sie mal so. Und dann zu Hause hat sie das erste Mal mit dem Schwanz gewedelt, ist mit mir auf dem Sofa eingeschlafen und dann, ja, jetzt bestimmt sie sozusagen den Tagesablauf.
11: Also ich fürchte und ich freue mich drauf, sie stiehlt uns heute die Show. Aber gut.
12: Ja, das darf sie auch.
11: Das darf sie
12: kleine,
11: auch.
12: Siehst du auch, guck mal, wie sie guckt. Ja, siehst du schon eine
11: kleine... du bist schon Fernsehprofi. Guck mal, hier auch so schön am Elbstrand.
12: Den geübt.
11: Also die lassen wir heute hier. Das ist super. Das gefällt mir. Und vielleicht schaffe ich es ja am Ende, guck mal, wie so, wie am Ende, dass sie dann doch noch mal
12: ich drück den
11: mich eines Blickes würdig. Also jetzt aber erstmal das Aktuelle. Heute ist Tag 3 nach der, und jetzt wird es ernst, schrecklichen Tat in Stade, bei der ein Mann 6 Menschen in einer Jugendeinrichtung erschossen haben soll. Und heute fand eine Andacht statt. Julia Freistedt über die Trauerfeier und den aktuellen Stand.
8: Rund 700 Menschen sind heute Nachmittag in die Marktkirche in Hannover gekommen, um zu trauern. Es sind Freunde, Angehörige, Arbeitskollegen. Sie alle gedenken der 6 Menschen, die am Montag in Stade erschossen worden sind. 3 von ihnen kamen aus Hannover und arbeiteten beim Jugendamt.
18: Da zieht sich der Boden weg, ne? Und ich glaube, es ist fürchterlich, wenn Menschen auf Menschen schießen. Und es ist mindestens genauso fürchterlich, wenn ein Schutzort zum Tatort wird. Ne? Und das macht es noch mal fürchterlich. Und das, was ich heute sagen kann, ist nur, dass wir hier stehen, dass wir uns gegenseitig in den Arm nehmen.
8: Ein 45-jähriger Mann soll am Montag bei einem Termin in dieser Jugendhilfeeinrichtung in Stade 6 Personen erschossen haben. Er war laut NDR-Informationen zu einem Gespräch geladen. Es sollte um das Sorgerecht für seine 3 Monate alte Tochter gehen, die zusammen mit der Mutter in der Stader Einrichtung untergebracht war. Den Eltern wurde vorgeworfen, dass sie ihre Tochter wenige Wochen nach der Geburt geschüttelt und damit verletzt haben. Die grausame Tat vom Montag könnte laut NDR nicht ungeplant gewesen sein. Der mutmaßliche Schütze soll die Tatwaffe bereits eine Woche vorher für 4.000 Euro in Berlin gekauft haben. Es ist ein Fall, der neben den Opfern auch eine ganze Berufsgruppe trifft. Sozialarbeiterinnen und Sozialarbeiter spüren schon länger eine aggressivere Grundstimmung. Die Sicherheit von Mitarbeitenden müsse erhöht werden, fordert heute die Gewerkschaft Verdi.
19: Wir sehen ja verstärkt, dass es immer mehr gewalttätige Übergriffe gegen Beschäftigte gibt, im öffentlichen Dienst, aber auch privaten Dienstleistungen. Menschen, die im Rettungsdienst unterwegs sind, bei der Polizei, bei der Feuerwehr. Für Kolleginnen in der sozialen Arbeit fordern wir ganz konkret eine bessere Personalausstattung, bessere Qualifizierung. Wir fordern auch zum Beispiel, dass Beschäftigte nicht alleine irgendwo hingehen müssen. Mehr Zeit für Dokumentation.
8: Das Amtsgericht hat Haftbefehl gegen den Vater erlassen. Die Staatsanwaltschaft bewertet die Taten aufgrund des Vorliegens von Mordmerkmalen, insbesondere Heimtücke und niederen Beweggründen, als 6-fachen Mord.
11: Ab heute, 1. Juli, wird einiges anders. Die Rente steigt, Bürgergeld heißt jetzt Grundsicherungsgeld und in Niedersachsen beginnt die neue Jagdzeit. Und was das bedeutet und was im Norden heute sonst noch wichtig ist, Marie Lasser mit dem Überblick.
20: Wenig hat in den vergangenen Jahren so polarisiert wie er.
13: der Wolf. Erschießen, sagen die einen, schützen die anderen. Nun erleichtert eine Änderung im Bundesjagdgesetz den Abschuss. In Niedersachsen wird das ab heute so umgesetzt. Einzelne Wölfe können nach einem Riss abgeschossen werden, ganze Rudel, wenn es mindestens 3 Opfer aus einer Herde gibt, trotz ausreichender Schutzmaßnahmen. Alles immer in Absprache mit dem Land, denn weiterhin gilt der Wolf als geschützte Tierart, obwohl sich die Population pro Jahr um 5-10% vergrößert. Mittlerweile leben rund 600 Wölfe in Niedersachsen. Noch immer ist der schwere Brand in einer Lagerhalle in Neumünster nicht ganz gelöscht. Bagger reißen Gebäude ein, um an Glutnester zu kommen. Vor allem Akkus werden hier gelagert. Es ist bereits das 2. Feuer in so einer Halle in Neumünster in einem Monat. Die Frage ist, was muss passieren, damit es hier kein 3. Mal brennt?
20: Es gibt technische Regelungen, wie Gefahrgüter gelagert werden müssen. Das liegt nicht die Gemeinde statt, sondern das ist wohl Bundesrecht. Und jetzt, glaube ich, muss man sich in Ruhe anschauen, ob diese Regelungen, die es da gibt, ausreichend sind, um Akkus, Batterien in der Form, in der Menge zu lagern.
13: Die Brandpartikel werden in diesen Stunden in einem Labor untersucht. Noch heute erwartet die Stadt das Ergebnis, ob es sich um normale Asche, asbestbelastete oder andere giftige Teile handelt. Die Bevölkerung soll unmittelbar informiert werden. Hände weg von der Schulbegleitung. Unter diesem Motto versammeln sich in Hamburg heute Nachmittag rund 1000 Eltern, Schüler und Verbandsvertreter, um gegen angekündigte Änderungen für Schulbegleiter zu demonstrieren. Diese helfen Kindern und Jugendlichen mit Förderbedarf am Unterricht teilnehmen zu können. Die Sorge unter den Demonstranten: Die Behörde will sparen und Leistungen kürzen. Die weist den Vorwurf zurück. Der Etat solle sogar von 42 auf 44 Millionen Euro im kommenden Schuljahr erhöht werden. Allerdings steige auch die Nachfrage an. Daher soll eine Schulbegleitung zukünftig mehrere Kinder auf einmal unterstützen. In diesem Schuljahr gibt es in Hamburg mehr als 4000 bewilligte Fälle.
11: Das ist so süß. Du siehst das gar nicht, wie niedlich die da jetzt liegt. Guck mal.
12: Sie ist jetzt auf dem
11: Monitor. Auf dem Monitor, oder? Oh mein Gott. Ich glaube, wir müssen ganz leise sein, damit sie nicht aufwacht. Ich glaube, sie schläft schon.
12: Ja.
11: Ich sag's dir mal ganz leise, so durch die Blume, ja? Spitzenkoch Tarek Rose ist heute unser Gast und Antje Althoff und Bernd Vormann machen jetzt Appetit auf mehr. Psst.
21: In der Pflanzenwelt ist eindeutig sie die Königin. In der Welt der Kulinarik hat er das Zepter, pardon, die Pfeffermühle in der Hand. Der Name verpflichtet eben.
22: Moin Moin.
21: Der Rose herrscht über Aromen und Zutaten, regiert über Töpfe, Pfannen und Gerichte.
22: Der Grill ist heiß, jetzt wird gekocht.
21: Er brutzelt, wo es ihm passt. In seinem Hamburger Restaurant, am rauen Ostseestrand oder einfach im Garten.
22: Nicht einfach auf den Grill hauen, knickknack, sondern ich gar hier. Genau hier.
21: Und fürs perfekte Mahl hat er seine ganz eigenen Tricks.
22: Wenn da das Fleisch nicht zart wird.
21: Ja, er hat das gewisse Etwas und das hat ihn auch ins Fernsehen gebracht. Gesund mit den Ernährungsdocs, unterhaltsam im Fernsehgarten.
11: Den rohen Blumenkohl?
22: Den rohen Blumenkohl?
11: Das tut ihm nicht weh,
22: und man
11: nein?
22: Kann, nee, schreit nicht.
21: Immerhin, in der Küchenschlacht darf er auch selbst mal genießen.
22: Alles richtig schön lecker.
21: Ein echter norddeutscher Jung eben.
22: Aber jetzt wollen wir mal aufhören zu sabbeln, sondern kochen.
21: Oder noch besser, weiter sabbeln und kochen. Tarek Rose.
22: Crazy.
11: Oder?
22: Ja, so voller Querschnitt, einmal alles irgendwie. Geil.
11: Und sabbeln und kochen, das muss man ja beides können. Dafür muss man Multitasking sein, bist du das?
22: Manche sagen so, manche sagen so. Also ich denke immer ja, aber es gibt Momente.
11: Ja.
22: Ah, das ist so dieses selektive Hören und so. Ne? Das ist so. Wie, ich bin auch so ein bisschen Dackel. Ne? Also ich entscheide, glaube ich, irgendwie selektiv, auf was ich höre und was nicht. Also deswegen passt es einfach auch so gut. Ne? Also,
11: ich sehe schon, das ist ein Match.
22: Ja.
11: Wir haben auch gerade gesehen, dass du ja durchaus nicht nur drin, sondern auch draußen kochst, grillen und so. Da kann Lisbeth ja durchaus dann immer mit.
22: Mega, super.
11: Oder?
22: Klar. Also das ist jetzt so, wir haben gerade noch eine kleine Baustelle bei uns im Garten irgendwie so. Ja. Jetzt gucken wir mal, dass es demnächst mal wieder losgeht. Ich liebe es eh total, draußen zu sein, draußen zu kochen, weil es ist so, erstmal kannst du Dreck machen, so viel du willst, ist nicht so schlimm. Na, die Küche ist immer voll verqualmt, dann hast du so, wenn du wirklich mit Zunder kochst, und es ist immer cool. Und das ist ja, also gerade in dem Video habe ich gesehen, also die ganze Zeit und wie lange das schon geht, so mit diesem ganzen Kochen und so. Und das Beef Buddies waren dabei, Küchenschlacht war dabei, NDR, alles, also komplett, das ganze gesamte Bandbreite. So, es war schon eine schöne Zeit.
11: Ja, und nebenbei immer das Restaurant. Das sehen wir jetzt hier. Das liegt ja so fantastisch an der Elbe. Das ist ja dein Arbeitsweg, den wünscht man sich eigentlich. Das ist
22: ja
11: der schönste Blick Hamburgs und wunderschön an der

0: Strecke. Ne? Hast du noch einen Blick für die Elbe und für die Sonnenuntergänge? Und,
1: also ich bin ja eh Fotonerd und das ist immer so, ich weiß gar nicht, wenn meine Festplatte, wenn du da auf den Button drücken könntest, Sonnenuntergänge und Sonnenaufgänge weg. Ja. Also Aufgänge habe ich nicht so viele, das ist viel zu früh. Sonnenuntergänge weg. Dann wäre wahrscheinlich die Festplatte zur Hälfte wieder frei.
0: Guck mal, und dann kannst du auch mit dem Boot natürlich zur Arbeit fahren oder mit der Fähre direkt zum Anleger.
1: Das ist, ich habe leider kein Boot, aber wer weiß, vielleicht kommt das ja noch. Ist total krass. Also ich finde es so einen der schönsten Orte, so ein Seelenort, wo ich manchmal sage, so, ich freue mich immer, wenn ich das selber noch so genießen kann, da einfach mal sitze und so einfach übers Wasser gucke. Und ich, seit 2024, also ich bin ja, Küche war ich immer so da, habe einen Pass gemacht und seit 2024 stehe ich wirklich wieder voll mit im Geschehen. So. Mein Küchenchef und ich, wir machen das irgendwie so Seite an Seite mit der Crew in der Küche und das macht irre Laune, weil das, ja.
0: Und es ist dir ja auch ans Herz gewachsen, weil du machst es ja schon lange, das ist ja schon ein Herzensort. Du bist wann als Küchenchef dort hingekommen, zu Christian Rach damals?
1: 22 Jahre,
0: ja.
1: 2004.
0: Ja, also muss der Ort ja was haben, ein bisschen Magic.
1: Ja, total. Es ist wirklich total krass. Was krass ist auch bei so einem Hund, ne? Ja. Wenn er so auf dem Schoß liegt, du willst dich ja nicht bewegen, ne? Du akzeptierst ja jede beschissene Körperhaltung, wenn die Beine irgendwie so komisch zusammengequetscht sind, egal was.
0: Aber er liegt einfach, er liebt diese Position. Wir können dir, wir haben eine kleine Überraschung für dich, weil nämlich dein früherer Chef, Christian Rach, der will dir was sagen. Achtung.
2: Ich erinnere mich noch genau, als du, Tarek, irgendwann aufgetaucht bist. Großer Bursche, mächtig, raumergreifend, Handballer. Ich hätte mir gar keinen besseren Nachfolger wünschen können. Und jetzt machst du das Ganze schon seit 20 Jahren mit unglaublichem Erfolg. Großartig. Und weißt du, was eine super Leistung von dir ist? Dass du ebenfalls das Engel offen hältst für alle. Dass man nicht nur mit seiner Kreditkarte dort reinkommt, sondern dass man das genießen kann, diesen magischen Ort. Und mit dir fliegt der Engel richtig in die weitere Zukunft. Und da habe ich mir, mache ich mir überhaupt keine Sorgen darum, weil du bist der richtige Mann am richtigen Ort. Danke, dass du das alles so machst. Freut mich, dein Freund zu sein.
1: Krass emotionaler Tag heute hier, ey.
0: Ja?
1: Ja, voll.
0: Fing ja schon so emotional an.
1: Ja, es fing schon irgendwie...
0: Hast du Pippi in den Augen?
1: Ja, ein bisschen. Ja, fing schon gerade so beim Portier an vorne, beim Einlass so irgendwie so, als die Jungs mich da begrüßt haben, irgendwie so, wir früher mit meinem Nachmittag ja hier wirklich 10 Jahre hier verbracht haben, wo du dann so begrüßt wirst, wo ich dachte echt so, krass. Ich hätte jetzt nicht gedacht, dass mein Ankommen heute hier so mich
0: ich
1: so emotional
0: das. Cash. Du bist richtig ein bisschen, ja, du bist ja echt getoucht, ne?
1: Das ist wirklich so, also ist, wirklich krass.
0: Ich meine, Christian Rach, der ist ja auch voller Freude und Stolz, dass du seinen Laden übernommen hast und so toll führst.
1: Ich durfte sogar letztens seinen Geburtstag kochen, da habe ich mich auch sehr gefreut. Ja,
0: also ihr habt noch Kontakt?
1: Ja, er war letztens ab und zu mal bei uns im Laden und auch seine Family, wir haben auch eine ganz lange Verbindung halt, weil ja auch seine Tochter, die bei uns auch so, ich weiß nicht, ich kenne die seit sie klein auf, dann gab es irgendwie so immer weiße Soße und ein helles Fischfilet und Co. Und es waren so, und immer wenn ich seine Tochter sehe, die jetzt natürlich eine erwachsene junge Frau ist, so.
0: Ja, wie deine Kinder auch.
1: Ja, es ist total so, ich denke immer noch an die kleine Josie, die irgendwie durch die Ecke kommt und dann irgendwie so da.
0: Es war doch am Anfang bestimmt nicht so ganz einfach, so in seine Fußstapfen, oder?
1: Naja, Christian und ich, wir haben so ein, zwei Momente gehabt, wo auch Christian wahrscheinlich mich verflucht hat und wir auch irgendwie so. Mhm. Ich habe auch immer eine ziemlich große Klappe gehabt in jeder Situation. Und es war nicht einfach, da zusammenzufinden, weil ich hab mich selber noch nicht gefunden zur damaligen Zeit. Dann kommst du so rein und willst irgendwas, was dieser Ort gar nicht hergibt und was du gar nicht so machen kannst. Mhm. Und dann habe ich auch meine Zeit gebraucht, um den Ort wirklich zu fühlen. Und zu fühlen, was so passiert. Und jetzt so auch in der Selbstständigkeit, als ich angefangen habe 2016, ist es mir nicht gleich von Anfang an gelungen, sozusagen mein Spirit und mein Gefühl sozusagen da für diesen Ort irgendwie so auszudrücken. Und gerade so jetzt letztes Jahr, mein Küchenchef war eine längere Zeit nicht da, habe ich die Küche sozusagen dann im Sommer komplett 4 Monate geführt.
0: Ich kann mir ja gerade mal zeigen, du in der Küche, weil das Besondere ist, ist ja eine sehr kleine Küche da, ne?
1: Ja.
0: Ziemlich eng.
1: Mhm. Ja, die ist sportlich. Also das ist schon wirklich, sind 15 Quadratmeter inklusive Spüle und allem drum und dran. Und das war eine Herausforderung im letzten Jahr. Es hat mir aber wieder so diese Liebe zum Kochen gebracht. Und ich jetzt bin so einem Rabbit Hole gefallen. Ich bestelle mir ständig neue Kochmesser, bin am Messer schärfen, bin am Machen, am Tun. Und habe wieder
0: back to the roots.
1: Wieder back to the roots. Und das, ich habe früher immer gedacht, so, nee, das ist so dieser Weg raus und das andere zu machen, so ist dann immer so ganz schön. Aber es hat mir gezeigt, dass mir das Kochen doch viel gebracht hat und in meinem Leben halt auch zu vielem geführt hat. Also ich hatte jetzt nicht zwingend so eine einfache Kindheit, war auch wahrscheinlich so ein kleiner Rabauke irgendwie mal und habe auch so Sachen gemacht und so zwei Sachen, einmal das Footballspielen tatsächlich, also nicht Handball, sondern Football.
0: Du warst ja immer in Bundesliga, ne? Also richtig Leistungssportler.
1: Ja, musstest du auch ein paar Leute umkoffern, deswegen war es auch ganz gut, wenn du ein bisschen Gewicht mitbringst und wenn du ein bisschen durch die Gegend gehst. Und das Kochen und das Footballspielen waren, glaube ich, so die Dinge, die mich im Leben so wieder in der Anfangszeit so ein bisschen auf Spur gebracht haben. Weil das sind so Sachen, so dass der Teamgedanke, auf einmal mit anderen Jungs zusammen irgendwie ein Ziel zu haben. Und auch in der Küche ist es genauso. Also du bist ein Team und du erarbeitest dir was, du erkämpfst dir was. Und nur gemeinsam so in der Truppe schaffst du wirklich das hinzukriegen, was du willst. Und wenn du irgendwann in der Führungsposition bist, musst du halt lernen, das Team anzuzünden und sie alle mitzunehmen auf dem Weg, den du hast. Und kannst sie halt nicht alleine stehen lassen, sondern musst lernen, so für alle irgendwie einen Schritt voranzugehen. Das ist also deswegen... Jeder, der die Chance hat, in die Gastro zu gehen, auch nur als Nebenjob oder sonst wie, sollte das machen, weil du da einfach lernst, mit Menschen klarzukommen, zu kommunizieren. Und das hat mir wirklich auch viel gebracht in der Zeit.
0: Weißt du was? Ich finde, das merkt man dir an. Du bist irgendwie ganz offen und ganz so in dir ruhend, so mittig. Jetzt mit Lisbeth vielleicht auch, ja, Lisbeth, sie das auch ein bisschen, aber auch so vielleicht, weil du eben wieder das gefunden hast und du hast ja auch in dem Buch, über das wir gleich sprechen, was du geschrieben hast, sagst du ja auch, es ist meditativ. Also man muss Kochen auch als Meditation begreifen, und zwar so den ganzen Vorgang vom Einkaufen wirklich bis zum Brutzeln, ne?
1: Ja, das ist immer so, das ist nicht der fertige Teller, der nachher auf dem Tisch steht. Das ist ja dieser ganze Prozess, dieser ganze Weg dahin, weil du ganz einfach dadurch irgendwie, wenn du dich damit stresst, setzt sich das unter Druck. Und Kochen sollte nicht sein, womit du dich unter Druck setzt. Weil du kannst mit Menschen zusammen kochen, du kannst alleine kochen, du kannst es machen. Und ich höre immer, wenn jemand sagt, so, oh, für mich alleine kochen oder so. Ist doch geil, wenn du für dich alleine kochen kannst. Ist doch super, wenn du was für dich machst und wenn du das tust. Und du gehst doch auch alleine zum Sport, du gehst doch auch alleine irgendwie, machst irgendwas anderes so. Und das Kochen ist genauso. Ne? Das gehört zum Leben dazu. Und es ist ein fester Bestandteil in unserer Kultur, in unserer Gesellschaft und ist, glaube ich, nicht wegzudenken. Ne?
0: Hat, glaube ich, auch was mit Wertschätzung für sich selbst zu tun, dass man sich das wert ist, sich die Zeit zu nehmen, gut und gesund zu essen. Und darum geht es ja auch im Buch. Man kann ja auch wirklich Kochen und gutes Essen als eine Medizin begreifen. Und deshalb ist auch das Thema Longevity in der Küche mittlerweile angekommen. Longevity, haben Sie bestimmt schon gehört, liegt ja voll im Trend und heißt Langlebigkeit, das gute Leben verlängern durch gesundmachende Maßnahmen. Und wie gesagt, kann auch gutes Essen sein. Und welche das sonst noch so gibt, das hat Antje Althoff herausgefunden.
3: Die einen gönnen sich eine spezielle Höhentherapie. Hier werden Zellen fit gemacht durch den kontrollierten Wechsel von sauerstoffarmer und sauerstoffreicher Luft. Andere schwören auf Pilates, gezielter Muskelaufbau, systematische Ganzkörperübungen. Und wieder andere suchen den ultimativen Frostschock in der Kältekammer. Alle Methoden haben dasselbe Ziel, den eigenen Alterungsprozess zu verlangsamen und dabei gesund zu bleiben. Neudeutsch Longevity, besonders in den sozialen Netzwerken ein regelrechter Hype und für viele der Schritt in ein besseres Leben.
4: Mein echtes Alter ist 49 und fühlen tue ich mich, schwierig zu sagen, wie 40.
3: Stefan Bahles beschäftigt sich seit etwa 10 Jahren mit Longevity. Für den Geschäftsführer einer Internetagentur ist eine wichtige Säule regelmäßige Bewegung. Die andere das Thema Ernährung. Damals auch der Auslöser für seine radikale Lebensumstellung. Weil er sich nach dem Essen oft schlapp fühlt, verändert er seine Mahlzeiten. Nimmt eine Art Powerfood zu sich mit Hafer, Nüssen und Samen sowie Mandelmilch und Erbsenproteinen. Und es funktioniert. Schon nach kurzer Zeit fühlt er sich besser. Doch hinter Longevity steckt auch eine mentale Haltung.
4: Longevity hat auch damit zu tun, dass man quasi eine Frage stellt, die dann viele andere Fragen erübrigt. Und so ist das auch mit der Ernährung oder ab von wann ich esse. Das ist ein schönes Beispiel, das Thema intermittierendes Fasten. Das heißt, wenn ich vor 12 nichts esse, muss ich mich nicht fragen, was ich esse, sondern ich esse einfach gar nichts. Das übrigt alle anderen Fragen. Man hat einfach nur einen strukturierten Tag, um auch das Thema Longevity bewusst fortführen zu können.
3: Bewusst leben bedeutet eben auch, sich bewusst ernähren. Und das ist doch eigentlich gar nicht so schwer, oder?
0: Das ist einfach zu niedlich. Aber ich gebe die Frage gleich mal weiter. Bewusste Ernährung leicht oder schwer? Was meinst du, Tarek? Deine Erfahrung?
1: Es ist theoretisch leicht Aber es halt, ich merke selbst bei mir auch immer so, es ist so, Stress und Co. sorgt halt dafür, dass es dir nicht so leicht fällt. Deswegen ist es, glaube ich, auch das Wichtigste, erstmal so Stresslevel und so andere Dinge dann zu minimieren, einfach um ganzheitlich an das Thema ranzugehen. Du kannst dich nicht zwingen, irgendwas zu machen. Und wenn du jetzt, ich sag mal so, den Drang hast, ein Glas Wein zu trinken oder Süßigkeiten zu haben oder Co., dann musst du dich auch fragen, warum, wieso, weshalb, warum die Dinge so sind, die so sind. Und erst dann, wenn du bereit bist, kannst du was machen. Das ist immer ein ganz wichtiger Teil. Und man darf nicht die falschen Ziele haben und die falschen Erwartungen so da reinsetzen. Ne? Weil es ist ja so, wenn du deine Ernährung umstellst, es gibt Menschen, die schlafen total schlecht. So, ne? Und die essen dann anders auf einmal und auf einmal schlafen sie besser. Und auf einmal geht es einfach so, geht es dir besser. Und dann ist das Thema Longevity ist dann sowas, was ineinander greift. Weil du besser schläfst, hast du eine bessere Erholung. Du stehst am nächsten Tag besser auf. Du hast mehr Energie und wenn du das alles machst, hast du dann auch irgendwann die Motivation, Dinge anders anzugehen. So, ne? Also das ist einfach so, wenn du vom Stress überrollt wirst, das ist mein bestes Beispiel. Also ich werde irgendwie seit gefühlt einem Jahr so hart vom Stress überrollt und schaffe es selber gar nicht so runterzukommen und baue mir jetzt meine Brücken halt, um selber wieder dahin zu kommen, dass ich das selber für mich regulieren kann.
0: Was sind das für Brücken? Können wir die...
1: Dinge nicht so wichtig auch zu nehmen.
0: Machen? Okay.
1: Mhm. So, das einfach ist vor allem so. Mentale Geschichte. Ja, das ist so. Na, das, manchmal ist es auch egal. Und wenn du so einen kleinen Hund hast und sagst halt so, klar, die muss jetzt raus und dann ist halt egal. Dann nimmst du dir deine Me-Time oder deine gemeinsame Zeit, die du dann so hast. Und das ist der erste wichtige Schritt. Weil so Longevity so mit Essen so zu verknüpfen, das ist ein ganz wichtiger Punkt. Aber es ist halt so dieses gesamte komplexe Thema zu sagen, so Stress minimieren. Gesunde Ernährung, Bewegung, frische Luft und auch kein Leistungssport. Also Leistungssport ist jetzt nicht zwingend Longevity. So, ne? Longevity ist, alles ein bisschen gechillt zu machen. So, ne? Also Dinge nicht zu übertreiben, vernünftiges Leben. Einfach auch mal, wenn du die Zeit hast, mal irgendwo zu sitzen. Wir haben so einen tollen Planeten.
0: Pollerhocken.
1: Genau, das sehe ich selber. Wenn ich bei uns, das mache ich auch viel zu selten, wenn ich bei uns unten am Anleger dann bin und wenn du dann mal raus siehst und dann einfach nur mal auf die Elbe guckst, was das mit dir macht, wenn du einfach mal nicht aufs Handy guckst, wenn du einfach mal runterkommst und wenn du diese 5 Minuten Auszeit nimmst, dann hast du schon den ersten Schritt so getan. Und ich merke selber so, dass auch die letzten Tage so, dass ich so getrieben bin. Ja. Und wenn man das schafft, das wegzukriegen, ist alles andere auch ein guter Punkt.
0: Du hast zusammen mit Pierre Müller, Longevity-Expertin, ein Kochbuch geschrieben, Levante Genuss, und da verbindet ihr die beiden Themen. Was hat jetzt Levante Küche, musst du auch noch mal kurz sagen, was das überhaupt ist, Levante Küche, mit Longevity zu tun?
1: Levante Küche ist ja so ein, ist auch ein bisschen, ehrlicherweise, ein kleiner bisschen Trend, so, alle finden Levante ganz cool. Mhm. Ich koche ja diesen Style schon sehr lange. Das hat alles ein bisschen diese orientalische Richtung, die du irgendwie so kochst letztendlich. Es ist eine sehr gewürzlastige Küche. Du arbeitest mit Kurkuma, du arbeitest mit Kreuzkümmel, du hast Paprika, du hast viele frische Kräuter, du hast eine sehr abwechslungsreiche Küche. So Hülsenfrüchte finden oft statt und das ist natürlich was da wirklich auf die gesunde Ernährung einzahlt. Ne? Dass du einfach sagst, du gibst deinem Körper genau die Stoffe, die er braucht, um zu regenerieren, um wieder aufzubauen. Und gerade viele Krankheitsbilder und viele Sachen haben halt auch immer so das Thema, du brauchst den einen kleinen Kick, um so positive Prozesse im Körper dann irgendwie anzuleiten. Sei es Kurkuma bei entzündlichen Prozessen oder sei es jetzt auch viel Petersilie und bei der Entgiftung und Ingwer und Co. Und diese ganzen Gewürze finden natürlich auch in der orientalischen Küche sehr doll statt. Und deswegen ist es halt auch, ist das die Verknüpfung. Du kannst aber auch eine andere Küche nehmen, die ähnlich mit den Gewürzen arbeitet. Das ist, glaube ich, das Hauptthema.
0: Also wir können, und du wirst gleich ein paar Gerichte mal kochen aus diesem Kochbuch. Das Schöne ist, die sind alle nach dir KISS-Prinzip, nach deiner Küchenphilosophie, nämlich simpel und einfach und schnell zu machen und deshalb gleich ein schönes Rezept. Und in der Levante-Küche wird ja gerne Chili benutzt. Und wo der herkommt, beziehungsweise auch herkommen kann, das zeigt uns Dorothea Verschau.
5: Bunt, knackig, scharf. Chili. Angebaut wird die heiße Schote zum Beispiel in Mexiko, Brasilien, Spanien und Niedersachsen. Klar. In Garbsen bei Hannover wachsen im Garten von Andreas Gassner und seinem Sohn 4 verschiedene Sorten. Von mild bis schweißtreibend.
6: Also ich sag mal so, die Temperaturen, die wir jetzt hier haben, sind ideal für Chilis. Sie brauchen viel Sonne, wenig Regen. Also dieses Wetter ist ideal. Nicht für Menschen, aber für Chilis.
5: Dass sie Chilis anbauen, ist Zufall. Eigentlich versorgte ein Freund die Familie mit scharfen Soßen. Aber der zog weg. Andreas Gassner übernahm kurzerhand. Mit zwei Pflanzen ging es los. Mittlerweile sind es 150.
7: Also mindestens einmal am Tag, würde ich sagen, kann man scharf essen. Als Papa dann selbst angefangen hat, Soßen zu machen und die ersten wirklich gelungen sind und super waren, war ich natürlich glücklich, ne?
5: Also muss Papa ran. Im Januar lässt Andreas Gassner die Chilikerne in Kamillentee quellen. Dann keimen sie besonders gut. In dunkler und warmer Umgebung kommen die Keimlinge wenig später in die Erde und müssen sprießen. Wachsen erst drinnen und ziehen im Mai in den Garten. Bis zur Ernte im August brauchen sie dann vor allem eines: Wasser. Keine Chemie, kein Schnickschnack.
6: Wenn wir bei diesen Temperaturen um die 30, 34 Grad liegen, dann müssen wir alle 2-3 Tage gießen. Das sind dann so 200 bis 300 Liter Wasser. Dann werden die dann nachher in 8 Wochen eine Größe von 30, 40 Zentimetern haben.
5: Seit 6 Jahren baut Andreas Gassner nun schon ziemlich professionell an. Verkauft vor allem Chilisoßen auf Märkten und direkt vom Hof. Bei allem Herumtüfteln an den Rezepten hat ihm wohl auch sein eigentlicher Beruf geholfen. Denn von dem ist er Experimente gewöhnt. Er ist Chemiker.
8: Der einzige Wirkstoff, der die Schärfe ausmacht, ist das Capsaicin.
9: Die höchste Konzentration des Capsaicins ist im Kerngehäuse und in den Kernen. Deshalb ist also das Kerngehäuse am schärfsten von jeder Chili.
10: Das ist die Jalapeno. Ich kann sie gerne mal probieren. Kann man also so gut essen, ohne dass einem der Schweiß auf die Stirn kommt. Das würde ich hier mit der nicht machen. Würde ich auch nicht empfehlen, weil ich glaube, wenn man eine ganze Schote isst, dann ist man wirklich gefährdet. Kreislaufmäßig.
5: Das ist die Carolina Reaper. Die zweitschärfste Chilisorte der Welt mit 2,3 Millionen Scoville. Die Einheit beschreibt, wie viel Wasser nötig ist, um Chilischärfe zu neutralisieren.
10: Wenn ich also jetzt die Carolina Reaper nehme, dann muss ich 1 Gramm Trockensubstanz mit 2300 Liter Wasser verdünnen, damit die Schärfe 0 gleich Paprika entsteht.
5: Diese Chilis sind vom vergangenen Jahr. Gassner friert immer einen Teil der Ernte ein, damit er das ganze Jahr über frisch produzieren kann. Heute Chili-Meersalz und Chili-Tomatensoße. Die gibt's in 3 verschiedenen Schärfegraden. Und Vater und Sohn mögen es natürlich am liebsten pikant.
7: Das Tollste finde ich daran eigentlich den Geschmack plus die Schärfe, weil das Essen dann einfach interessanter ist.
6: Wenn wir uns dann was machen, dann ist das schon noch mal ein bisschen schärfer als für die anderen Familienangehörigen.
5: Von August bis November können die beiden dann neue Chilischoten ernten. Für noch mehr feurigen Geschmack aus Niedersachsen.
0: Warum in die Ferne schweifen, wenn das Gute wächst so nah? Das ist ja auch dein Thema. Alles schön regional, saisonal und Chili haben wir natürlich auch, weil Chili gehört in die Levante-Küche, oder?
1: Super. Also ja. Ich finde, Chili gehört eigentlich fast in jede Küche, weil es einfach so... Es ist ja glücksbejahend, ne? Also es ist ja wirklich so, das habe ich von Matthias gelernt, so auch.
0: Matthias Riedel, mit dem
1: genau, du Matthias gekocht Riedel, hast. Genau, Matthias Riedel, so, das ist halt einfach so, Chili macht gute Laune. Und es ist halt so...
0: Die Schärfe?
1: Ja, ich weiß nicht, was es genau ist, das Capsaicin und so, es ist ja. Halt, macht halt was mit dir. Und ich habe auf dem Wochenmarkt, haben wir mal so, habe ich Chilis gekauft, diese Carolina Reaper, die kommen auch...
0: Diese sauscharfen.
1: Die kommen auch hier aus dem Norden, direkt ums Eck. Und wir haben es zu Hause probiert. Und normalerweise, wenn du so
0: Feuer.
1: Ein Chili nimmst hier, ja. So eine Peperoni, die ist noch relativ sanft. Oben die Spitze ab, isst du, passiert nicht viel. Und irgendwie so weiter du reingehst, desto mehr kommt da. Und bei der Carolina Reaper war es so, oben eine kleine Spitze rein und danach war Löschen mit Buttermilch angesagt. So, das ist echt, ja, krass.
0: Gut, wenn man noch was hat zum Löschen.
1: Ja, muss auf
0: du
1: jeden Fall.
0: Du machst jetzt auf jeden Fall mit dem Chili Chamula.
1: Genau.
0: Zeig's mal. Das ist eine Marinade. Was ist das Besondere daran?
1: Das Besondere daran ist, dass das eigentlich so für alle Korianderhasser der Einstieg in die Korianderliebe ist.
0: Ich liebe Koriander.
1: Ja, ich auch, total. Ja. Es ist so, dass das eine relativ sanfte Art und Weise ist, mit Koriander umzugehen. Weil du mischst das Ganze mit Petersilie.
0: Ja, Zwiebeln.
1: Zwiebeln. Mhm. Dann kommt ein bisschen Knoblauch rein, so wie es sein muss.
0: Ja.
1: Ich habe Chili, kannst du einfach mal so, ein bisschen Risiko, Mucho Lücke. Kannst du auch reinbeißen, wenn du willst.
0: Ja.
1: Kannst du checken, was geht. Und dann geht es nämlich schon los mit dieser ganzen Gewürzküche. Also, Kurkuma, immer super für alle, die irgendwie so ein bisschen was Entzündliches haben. Mhm. Ist jetzt kein Wundermittel, aber es hilft schon in bestimmten Prozessen. So, ne? Dann habe ich hier Kreuzkümmel. Mhm. Dann haben wir ein bisschen Paprikapulver in guten Schwung. Und weil es eins meines Lieblingsgewürz ist, also ergänze ich das immer noch durch so ein Harissa-Pulver.
0: Harissa sind so sieben verschiedene oder mehrere verschiedene Gewürze. So eine
1: Art, das ist genau wie Ras el Hanout.
0: So ein arabisches Curry, sag ich mal.
1: Genau. Ja. Ist wie Ras el Hanout so, dass du es gar nicht so fest in irgendeine Richtung drücken kannst. Weil jeder seine Gewürze so ein bisschen für sich selber umgestaltet.
0: Und das war gerade Olivenöl, ne? Was du da noch zwischendurch reingemacht?
1: Ein bisschen Olivenöl, ein bisschen Zitronenabrieb von der Bio-Zitrone. Haben wir Glück gehabt, weil normalerweise sind diese Riesenviecher eher so für die Schale bekannt. Das ist eine gute Schale.

0: Ich muss überlegen. Was haben wir drin?
1: Also Zwiebeln, Koriander, die ganzen Gewürze. Du hast ja Knoblauch drin.
0: Ja, haben wir alles drin, ne?
1: Ja, ich würde sagen.
0: So, dann
1: Pfeffer oder
0: Ganze...
1: so, brauchst du noch? Machen wir nachher.
0: Ich glaube, ein bisschen haben wir drin.
1: Ja.
0: Und dann richtig schön, weißt du, so. Wichtig ist, dass du Salz und Co. alles mit dran machst. Und dann kannst du diese Paste
1: ja
0: halt auch super nehmen. Einfach ins Einmachglas rein, in den Kühlschrank. Du kannst sie einfrieren.
1: Und die nimmst du zum Marinieren. Also kannst du Fisch, Hühnchen, Fleisch, alles rein.
0: Fisch, Fleisch, Gemüse. Ja. Und ich habe hier so ein bisschen...
1: Und es riecht, dieser Zitronenabrieb riecht schon so toll.
0: Ist krass, ne?
1: Ah, super. Lieb ich. Es macht auch so einen Unterschied, ob man Abrieb oder Zitronensaft nimmt, ne?
0: Definitiv. Guck mal, ist die...
1: Ja, die ist auf so einer kleinen Pfanne, wenn dir das reicht.
0: Dampf? Ja, genau.
1: Okay, und jetzt...
0: Normalerweise würdest du das ein bisschen länger marinieren. Wir machen das jetzt hier ein bisschen kürzer.
1: Stellst du, wie lange oder brauchst das Fleisch, um den Geschmack anzunehmen?
0: Also, es kommt immer drauf an. Bei Gemüse und Co. würde ich es eher ein bisschen kürzer marinieren. Mhm. Dann hast du nachher eine schöne Farbe. Du kannst auch, wenn du zum Beispiel eine gegrillte Aubergine hast, das nach dem Grillen mit der Marinade beträufeln. Dann hast du zum Beispiel mehr Frische. Das ist so der Unterschied. Und dann geht das Ganze einfach hier rein.
1: Ja, schon ordentlich heiß.
0: Durchziehen lassen, genau. Darf ruhig ein bisschen Dampf haben.
1: Hast du jetzt auch wieder Olivenöl genommen, ne?

0: Ich lege das einmal kurz rein.
1: Ah, okay, machst du es in den Ofen. Das ist ja schon mal vorbereitet. Du hast ja extra so einen Messerschleifer mitgebracht, weil du vorhin ja gesagt hast, wie wichtig es ist, dass man ein Messer schleift. Dass man ein scharfes Messer hat. Weil das einen Unterschied für den Geschmack auch ausmacht. Nicht nur für das Schneiden selbst.
0: Ich finde in der Tat, dass das einen Riesenunterschied macht, weil du ganz einfach mit scharfen Messern auch einen anderen Geschmack erzielst. Mhm. Das ist ja so, die japanische Küche ist ja sehr bekannt dafür. Mhm. Deswegen habe ich gedacht, das sieht hier aus wie im Schweinestall bei mir. Unfassbar. Ja, aber wie man das so will, im Fernsehen haben wir natürlich auch mal gleich einen Schleifstein bereit. Ne?
1: Klar.
0: Also,
1: und zwar so einen, den man natürlich auch zu Hause hat.
0: Ja, na ja, genau so. Genau,
1: aber würde
0: so
1: auch wieder auch der Stab gehen? So ding, ding, ding, ding.
0: Ja, der Stab geht auch. Wenn du hier so zum Beispiel, gibst du mir einmal so ein Messer von denen darüber.
1: Ja.
0: Das sind so diese klassischen deutschen Kochmesser.
1: Ja.
0: So, ne? Da siehst du, sie sind hier hinten ein bisschen dicker. Hier, die ziehst du dann über den Stahl so ab. Manchmal kannst du es auch einfach so machen. Dann geht das wunderbar, weil der Stahl ist nicht so hart. Ich habe jetzt zum Beispiel hier so einen Nerd. Also wirklich ganz schlimm.
1: Aber wie die Köche nun mal Messer-Nerds sind. Du hast ja auch deine eigenen mitgebracht.
0: Ja, immer. Aber ich bin da besonderer Fall. Ja. Es gibt so ein paar, die sind irgendwie so ein bisschen ne? Ja. Da zähle ich auch zu. Und dann hast du halt irgendwie sowas, wo du dann wie beim Sneaker kaufen irgendwie so, dann irgendwie wartest, bis so ein Release von so einem speziellen Messer ist. Und die Messer sind so hart, dann haben die so eine Rockwell-Härte von 64, 65 teilweise. Die würdest du mit dem Stahl nicht scharf kriegen. Und das ist sozusagen meine Meditation, das gehört zum Longevity-Thema. Dann fängst du an, legst es drauf, die Steine sind immer nass, damit sich dieser Schleifschlamm bildet und halt auch, damit du nicht die Hitze zu hoch hast.
1: Mhm.
0: Und dann machst du einfach so kleine Bewegungen und gehst dann so Step by Step immer weiter mit
1: dann
0: der Klinge.
1: Dann kannst du nachher so Papier damit durchschneiden, ne?
0: Ja, kann man.
1: Das sind diese ganz scharfen.
0: Ja, dann zieht man das nochmal so ab, macht so nochmal ein bisschen. Ich weiß gar nicht, ob das jetzt...
1: Bevor das zu meditativ ist und unsere Zuschauer vielleicht jetzt gleich wegnickern, weil sie so ins Umkommen, zeigen wir mal was zum Thema... Zeigen wir mal was zum Thema noch gesunde Ernährung und Medizin, was das miteinander so zu tun hat. Wir wissen ja, dass das zusammenhängt, Gesundheit, Ernährung. Und die Frage ist immer, wie bei der Medizin, wie muss die Dosierung sein, dass es gut für einen ist? Und jeder Körper braucht ja bestimmt was anderes und hat sich dann ein Hamburger Unternehmen gedacht, entwickeln wir doch mal einen Kochroboter, der genau diese Individualität jedes einzelnen Körpers berücksichtigt beim Essen. Ein Fall für unsere Reporter Christian Papesch und Philipp Kaufsack.
0: Gibt's sowas?
1: Mhm.
2: Zwei mechanische Arme und 8 Kochfelder auf 8 Quadratmetern. So könnte sie aussehen, die Kantinenküche der Zukunft.
3: Guten Appetit.
4: Die Zukunft der Ernährung schmeckt ganz gut.
3: Ja, ein Lob an den Roboter.
5: Und dem geht es neben dem Geschmack vor allem um Wohlbefinden.

0: Ernährungswissenschaftler Christian Siener begleitet unser Experiment als unabhängiger Experte und sieht großes Potenzial.
1: Das perfekte Gericht mit ausreichenden Mikro- und Makronährstoffen, wo die Blutzuckerkurve individuell relativ stabil und ausgeglichen ist. Und das können wir adaptiv mit diesem System umsetzen, so wie das kein Koch der Welt letztendlich machen könnte.
2: Denn jeder Körper reagiert anders auf Lebensmittel. So wirkt sich gleiches Essen bei uns zum Teil komplett unterschiedlich aus.
3: Bei mir ist kaum was passiert.
4: Bei mir ist richtig krass angestiegen.
3: Also Burger und Pommes sind mein Essen. Geil.
1: Und das macht es ja auch deshalb so sinnvoll, einfach zu schauen. Mit generischen Empfehlungen kommen wir da nicht weiter, sondern identische Mahlzeit, komplett unterschiedliche Blutzuckerantworten.
0: Und so brutzeln, hacken und löffeln wir uns in 7 Tagen zur individuellen Ernährungsempfehlung.
1: Sie scheinen eher der Nudeltyp zu sein, der Pasta-Typ. Also Pasta per se hat nicht so große Ausschläge verursacht, wie das zum Beispiel mit Kartoffeln der Fall ist. Auf jeden Fall würde ich Abstand nehmen von Fruchtjoghurts. Und auch der Burger mit Pommes ist wahrscheinlich für Sie nicht die optimale Mahlzeit.
2: Die optimale Mahlzeit für uns kennt jetzt aber der Robokoch, der unter anderem am Universitätsklinikum Tübingen bereits seit mehr als 2 Jahren im Einsatz ist. Aus einem Portfolio an Gerichten stellt er für jeden ganz individuell das geeignetste zusammen.
1: Das heißt, bei einem ähnlichen Geschmacksprofil unterschiedliche Inhaltsstoffe, die dann wiederum zu dem Ziel führen, welches dann eben ausgegeben ist. Also entweder eine blutzuckerstabile Ernährung oder eine Ernährung, die besonders auf die Blutfette geht. Also alles Dinge, die aus der medizinischen Sicht begrüßenswert wären.
5: Bei dieser Auswertung kam halt heraus, dass zum einen eben der Bulgursalat gut funktioniert und zum anderen das Udon-Nudelgericht.
6: Ja, wie leckere Nudeln aus dem Restaurant. Und dann perfekt auf meine Körperfunktionen abgestimmt.
3: Er kann live gucken, wie geht's dir gerade, wo ist dein Blutzucker, bist du vielleicht im Stress? Und dann sagt er, jetzt wäre für dich besser, Spaghetti zu essen als ein Brötchen?
6: Absolut. Und ich meine, es geht vom Sensor aufs Handy, dann in den Roboter.
3: Am Ende kannst du ja immer noch sagen, habe ich jetzt aber keine Lust zu. Also du musst dich ja nicht zum Sklaven der Technik machen.
0: Und echte Köche nicht arbeitslos, nur arbeitsanders.
5: Wir entkoppeln Kreativität von der Produktivität. Das kulinarische Know-how kommt von unseren Experten. Und das Wissen, was man vorher im Handwerk gelernt hat, wird vom Roboter am Ende des Tages nur nachempfunden, aber nicht erfunden.
2: Die Zukunft gesunder Ernährung ist also längst keine Science-Fiction mehr, auch wenn sie ein wenig so aussieht.
7: Soll lecker sein, haben die Kollegen gesagt, diese computergekochte Essen. Aber es macht auch ein bisschen Angst, ne? KI-Kochen.
8: Ist das nicht alles irgendwie so ein bisschen Seele, auch, die wir brauchen im Leben?
7: Und die auch ein Gericht zu dem macht, was es ist, oder?
8: Ja.
7: Es sind ja nicht nur die Zutaten, es ist auch die Liebe, die du da reinsteckst.
8: Ich bin kein Fan auch so von Perfektion. Beim Kochen geht es nicht um Perfektion, es geht darum, Spaß und Freude zu haben. So, während unser Chicken noch im Ofen ist, mache ich jetzt das zweite Gericht.
7: Das ist ein rote Beete mit Joghurt, genau. Dill und gepickelten Zwiebeln. Ich zeig's mal eben, was sind gepickelte Zwiebeln?
8: Gepickelte Zwiebeln sind, wenn du es hier siehst, hier ist so ein Töpfchen drauf.
7: Ja.
8: Und zwar ist das eigentlich immer so ein Pickelfond, ist immer Wasser und Essig, so ein Teil Essig, 2 Teile Wasser, Gewürze, Salz und dann irgendwas zum Süßen. Ich habe jetzt hier Honig drin.
7: Wird so eine Lake, in der dann auch die Sachen länger frisch sind.
8: Die und halten länger und du hast immer was richtig Leckeres im Kühlschrank.
7: Wenn
8: du
7: so das zieht durch.
8: Egal was. Da. Und hier beim zweiten Gericht, auch total simpel, einfach ein bisschen Joghurt.
7: Mit was drin? Du hast da irgendwas noch
8: eingetan? Knoblauch. Mhm. Ich habe, und zwar Knoblauch mache ich gerade hierfür, nicht mixen oder irgendwas, sondern reib den.
7: Mhm.
8: Und durch das Reiben kriegst du so eine schöne
7: Schärfe.
8: Aber
7: hohen Knoblauch, nicht?
8: Hohen Knoblauch, genau. Ganz einfach. Dann habe ich hier, magst du mir mal einen Löffel geben? Einmal ein bisschen dick raus. So, dann haben wir hier
7: Rote Beete. Aber frische genommen, die du im Ofen hattest?
8: Immer frische, dann im Ofen gegart.
7: Das macht auch einen Riesenunterschied, finde ich.
8: Guck, und so gar ich die. Also hier siehst du das einmal.
7: Ja.
8: Ich mache meistens so auf Salz drauf. Und dann denkst du mir so, oh, jedes Mal garen, dann neues Salz. Nee, das Salz kannst du immer wieder nehmen. Und wenn du so kleine rote Beeten hast, dann hast du besonders viel Geschmack drin.
7: Das sieht schon so lecker aus.
8: Richtig nice. Mhm. Hier kommt in der orientalischen Küche Dill immer ein ganz harter Punkt. Finde ich richtig lecker, weil wir das immer nur zu Fisch haben.
7: Ja.
8: Aber es funktioniert auch wirklich so.
7: Sieht schon so schön aus.
8: Mega lecker.
7: Vielleicht noch so ein paar Granatapfelkerne oder Pistazien.
8: Ich habe hier so ein bisschen Lauchöl.
7: Das ist ja auch toll, das dunkelgrüne.
8: So, und wenn du magst, kannst du noch 2 Zwiebeln so raufpacken.
7: Ja.
8: Und ich hole dann mal das andere aus dem Ofen raus, dann können wir das ein bisschen zur Seite schieben.
7: Ja.
8: Guck mal, ich habe 2 Gerichte, den ganzen Herd, als würde
7: ich das zum Essen. Und wir haben Nettozeit gekocht, vielleicht 12 Minuten.
8: Wahnsinn.
7: Und sind fertig geworden, das war ja nicht vorbereitet. Du hattest zwar schon mal so ein bisschen Showhühnchen da reingemacht, aber das hat jetzt gereicht.
8: Genau.
7: Das ist ein bisschen wilder

0: Brokkoli, ne? Auch toll.
1: Genau, das ist wilder Brokkoli. Ja. Den habe ich jetzt einfach auf ein Blech mit drauf geworfen. Den gibst du einfach mit drauf. Die Marinade mariniert den mit. So, zack, drauf. Der kriegt so ein bisschen Crunch.
0: Das riecht so lecker.
1: So, und dann wird diese Brust einfach so ein bisschen einmal aufgeschnitten, da drauf gelegt.
0: Sieht köstlich aus.
1: Ah, dann legen wir gleich schön hin.
0: Müssen wir mal gucken, wo haben wir denn noch Gabel, dass wir mal probieren können. Hier ist irgendwo die Gabel. Links neben dem Herd. Links neben dem Herd, höre ich.
1: Ach, ja. Links neben dem Herd.
0: Gut.
1: So, jetzt kannst du natürlich noch auch hier Joghurt zugeben. Du kannst einfach, machen wir auch ein Löffelchen dran, weil ich finde, das passt einfach immer perfekt.
0: Sieht schön aus, ne?
1: So, genau.
0: Sehr schön. Machst du das auch zu Hause? Gibst du dir so viel Mühe? Oder wenn du den ganzen Tag gekocht hast im Restaurant, dann reicht es dann auch?
1: Ich habe richtig Bock zu Hause zu kochen.
0: Ja?
1: Ja, ja, auf jeden Fall.
0: Und probierst du da auch aus, was du vielleicht dann mal im Restaurant machst?
1: Das ist so meine Basis immer. So. Das ist halt so das, was wirklich Laune macht. Weil wenn du zu Hause Sachen ausprobierst, Teige ist ja auch immer so ein Thema. Ne?
0: Ja.
1: Wer macht den besten Brioche und wie geht das Ganze? Und wenn du dann mal anfängst und dann kriege ich manchmal so, dann ist es auch so ein kleines Freudejuchzen, wenn dein Brioche auf einmal so guckst in den Ofen rein und sagst so, krass.
0: Das ist dieses Brot, Brötchen. Oh,
1: herrlich.
0: Was geht denn am besten im Moment im Restaurant? Komm, jetzt müssen wir mal probieren. Ich fange mal hiermit an.
1: Im Restaurant? Überraschungsmenü.
0: Ach ja?
1: Ja, ist wirklich so, dass ja, die meisten Leute haben das. Ansonsten natürlich ein Kracher, unsere Fischschuppe. Mhm. Das ist so das Ding, so, wo viele irgendwie von sonst wo kommen.
0: Oh, das ist lecker mit dem Knoblauch.
1: Ja.
0: Ist ganz fresh,
1: ja.
0: Schmeckt das.
1: Aber es ist nicht viel weichgespült.
0: Mm, nein, super. Ich meine.
1: Ja, sag mir einer, rote Beete schmecken, oder?
0: Ich liebe rote Beete, aber eben nicht die schon eingelegte. Ich nehme jetzt mal, warte mal. Ja, schnell, schnell.
1: Wollt ihr was auffüllen?
0: Ja, so, dir auch. Schauen wir noch. Ja, dir natürlich die große Portion.
1: Ja,
0: ne?
1: Bist mehr Gemüse.
0: Okay, okay. Schnell probieren. Habe ich noch. Moment. Die Marinade müssen wir ja probieren.
1: Die Marinade ist der Hammer. Und vor allem, du kannst sie auch einfrieren. Deswegen hast du immer eine coole Grillmarinade da.
0: Macht einen riesen Unterschied. Super lecker.
1: Hm?
0: Levante Genuss, würde ich sagen. Tarek, danke. Wieso kochst du eigentlich nicht mehr im Fernsehen? Fangen wir jetzt wieder an. Morgen kommt Ben Becker, Schauspieler. Freuen wir uns sehr drauf. Ich hoffe, er kommt pünktlich. Das letzte Mal kam er ein bisschen zu spät. Mal sehen.
1: Ist das so?
0: Ja, aber hat trotzdem noch gut geklappt.
1: Akademisches Viertel?
0: Ja, ich würde sagen, akademisches Viertel. Bis morgen. Geht weiter mit dem Landesprogramm. Tschüss.
2: 1 Guten Abend Ihnen allen quer durchs Land und herzlich willkommen zu Hallo Niedersachsen. Zu Beginn sind wir auch heute gedanklich in Stade, denn das ist doch immer noch unbegreiflich, dass aus einem Sorgerechtsstreit zwischen Eltern, Jugendamt und Klinik um ein kleines Mädchen ein 6-facher Mordfall werden kann. 4 Frauen und 2 Männer sind tot, mutmaßlich erschossen vom Vater des Mädchens. Ganz Deutschland schaut auf diese Tat, die nach NDR-Recherchen offenbar vorbereitet war. Dazu gleich mehr. Davor lassen wir Raum für Trauer um die Opfer.
3: Kerzen für die 6, die in Stade getötet worden sind. Mehr als 700 Menschen sind heute in die Marktkirche in Hannover gekommen, um ihnen zu gedenken. Die Kirche hatte dazu eingeladen, nachdem bekannt wurde, dass 3 der Getöteten Mitarbeitende des Jugendamts der Region Hannover waren.
4: Ich habe auch viel Kontakt mit den Menschen aus den Jugendämtern. Und das ist ja wie ein... Da zieht sich der Boden weg. Ne? Und ich glaube, es ist fürchterlich, wenn Menschen auf Menschen schießen. Und es ist mindestens genauso fürchterlich, wenn ein Schutzort zum Tatort wird. Ne? Und das macht es noch mal fürchterlich. Und das, was ich heute sagen kann, ist nur, dass wir hier stehen, dass wir uns gegenseitig in den Arm nehmen. Wir haben hier keine Zeit für Erklärungen, das ist viel zu klüh. Sondern jetzt geht es darum, uns gegenseitig zu stützen.
3: In Hannover Trauer um Kollegen, Freunde, Familienangehörige. Seit heute ermittelt in dem Fall Stade eine Mordkommission. Es gibt Anzeichen, dass der 45-jährige mutmaßliche Schütze die Tat vorbereitet hat. Nach NDR-Recherchen hat der Verdächtige die Waffe bereits eine Woche vorher für 4.000 Euro in Berlin am Kurfürstendamm gekauft, samt 21 Schuss Munition. Nach NDR-Recherchen wollte das Jugendamt das Sorgerecht des Vaters einschränken. Ärzte der MHH sollen den Verdacht geäußert haben, dass seine 3 Monate alte Tochter geschüttet wurde. Der Vater soll dann Ärzte bedroht haben. Daraufhin folgten gegenseitige Anzeigen, bestätigt heute die Staatsanwaltschaft Hannover. Aber noch immer sind viele Fragen offen.
2: Zum Beispiel diese. Das alles führt doch auch zu der Frage, wie gefährlich ist der Job für Sozialarbeiter und Arbeiter?

0: Erzieherinnen, die tagtäglich auch Kinder aus ihren Familien holen müssen. Und müsste man sie spätestens nach den Todesschüssen von Stade besser schützen? Das sagt Hannovers Oberbürgermeister dazu.
1: Wir werden gucken müssen, dass wir jetzt auch zeitnah Sicherungsvorkehrungen vornehmen. Also eine bessere, intensivere Gefährdungsanalyse, Sicherheitspersonal, Notfallknöpfe. Also ähnlich wie wir es beispielsweise nach den Amokläufen in Schulen auch gehabt haben. Aber man muss sich einfach immer wieder klar machen, das ist ein sehr sensibler Bereich, in dem wir arbeiten. Wir versuchen Kindern, Familien zu helfen. Und das geht nur durch Vertrauen, Vertrauensbildung. Und das geht nicht, wenn man alles in so einen Hochsicherheitstrakt im Grunde verlegt.
0: Ja, und wie ist die Stimmung derzeit in eben diesem sensiblen Bereich? Und was erleben die Mitarbeitenden im Berufsalltag? Das wollten wir genau wissen.
2: Eine Jugendhilfeeinrichtung in Hildesheim. 8 bis 10 Kinder können hier vorübergehend wohnen, wenn sie in Obhut genommen wurden. Von ambulanten Hilfen über Inobhutnahme bis hin zu Wohngruppen. Der Träger Effes ist breit aufgestellt. Einer der wenigen, der es auch mit sogenannten Systemsprengern aufnimmt. Insgesamt arbeiten hier 160 Mitarbeiter. Deren Schutz ist gerade eines der drängendsten Themen für Geschäftsführer Thorsten Veddeler.
3: Wir haben Mitarbeiter, die ihre Autos vor einem Einrichtungsteil geparkt haben und auch einen Dienstwagen geparkt haben. Und da wurden 3 Autos beschädigt von Leuten aus dem Umfeld, von Jugendlichen, mit denen wir zu tun hatten, die irgendwie noch Frust hatten und das dann an unseren Autos ausgelassen haben, weil sie sie identifiziert haben.
2: Auch Sozialarbeiterin Sarah Hüsken sagt, Gewalterfahrungen gehören hier zum Arbeitsalltag. Bei den Kindern und Jugendlichen war sie darauf gefasst, bei deren Eltern nicht.
4: Wir haben in Hilfeplan- oder Perspektivgesprächen Eltern, die sehr aufbrausend sind, teilweise auch unter Drogen- oder Alkoholeinfluss stehen. Wir haben psychisch erkrankte Eltern, teilweise unter Psychosen, die einfach auch da eine Bedrohungssituation mitbringen.
2: Was in Stade passiert ist, war auch hier sofort Thema. Man kennt sich in der Branche, das Jugendamt der Region Hannover schickt regelmäßig Kinder. Dort hat man gerade einen Krisenstab eingerichtet, um die Mitarbeiter aufzufangen. Die Gewerkschaft Verdi und der Beamtenbund fordern besseren Schutz für die Beschäftigten in der Jugendhilfe und mehr Personal.
3: Also wir machen hier im Haus zum Beispiel vor jeder Aufnahme gibt es einen Fragebogen, eine Gefährdungseinschätzung und anhand der Beschreibung, die wir bekommen, schätzen wir dann ein, wir brauchen noch eine Unterstützung im Rahmen von Sicherheit oder wir kriegen das mit eigenen Mitteln hin, mit dem Personalschlüssel, der da ist. Und so versuchen wir das in allen Einrichtungsteilen, insbesondere wenn wir auch mit diesen sehr herausfordernden Jugendlichen arbeiten.
4: Wir arbeiten mit Sicherheitsdiensten zusammen, die dem pädagogischen Personal noch mal zusätzlich an die Seite gestellt werden können, die anders noch mal geschult sind, um in Krisensituationen hier reagieren zu können. Des Weiteren werden wir geschult durch ein Team aus der JVA Hameln, die uns in einem Deeskalationstraining unterstützen und helfen, wie wir in Situationen reagieren können, uns selber schützen, auch Kinder und Jugendliche schützen können. Wir haben eine stetige Rufbereitschaft im Hintergrund, dass wir zur Not immer einen zweiten Pädagogen mit in den Dienst holen können, um uns hier zu schützen.
2: Schutz für Mitarbeiter, die doch die Aufgabe haben, selbst einen Schutzraum zu geben.
3: Das fängt jetzt an, bei Mitarbeitern zu gären und die machen sich jetzt Gedanken darum, was alles so passieren kann. Und das ist nicht das, glaube ich, wofür sie studiert haben.
2: Nächste Woche ist großes Teamtreffen. Das Thema steht bereits fest.
0: Und so viel von uns für heute zu dem Fall Stade. Der 1. Juli heute ist ein wichtiger Stichtag. Heute beginnt die neue Jagdzeit in Niedersachsen, auch auf den Wolf. Das neue Jagdgesetz macht das möglich. Dahinter steht ja die Idee, die Wolfspopulation aktiv zu managen. Und das wird gar nicht so leicht, denn wann sind es zu viele Tiere und wann zu wenige? Die Praxis muss jetzt zeigen, wie man eine Balance finden kann. Wir haben mit den beteiligten Akteuren gesprochen.
5: Man setzt Erwartungen in das neue Wolfsmanagement.
6: Meiner Meinung nach müsste da schon längst was passieren.
7: Ich mache mir große Sorgen, weil der Wolfsbestand ist nicht gefestigt.
8: Der Wolf ist wieder da. Auch hier in Suderburg im Landkreis Uelzen und sorgt für Diskussionen. Als Jäger ist Patrick Fischer oft in der Region unterwegs und merkt, wie die Stimmung sich verändert.
5: Man setzt Erwartungen in das neue Wolfsmanagement. Wir sind allerdings aus den letzten ca. 10

0: 10 Jahren hier ziemlich stark betroffen mit Weidetierübergriffen, also Übergriffe durch Wölfe auf Weidetiere. Und insofern ist die Stimmung tatsächlich auch so, dass jetzt erwartet wird, dass es zu Hilfen für die Weidewirtschaft kommt.
1: Der Jäger steht in engem Kontakt mit Tierhaltern und informiert sie, wenn Wölfe in der Nähe unterwegs sind. Wenn Hobby-Schafhalter Matthias Behn so eine Wolfsnachricht bekommt, bringt er seine Heidschnucken ein paar Tage in den Stall. Sicher ist sicher.
2: Komm her, komm.
1: Denn seine kleine Herde wurde schon von Wölfen angegriffen, 2017 zum ersten Mal. 11 Schafe tot.
3: Wenn man da gesehen hat, dass die da alle tot liegen, das war schon nicht so einfach. Ja.
1: Matthias Behn hat reagiert und Elektrozäune angeschafft, um seine Tiere besser zu schützen. Das ist das, was er tun kann, sagt er. Und er erwartet, dass auch die Politik etwas tut. Die neuen Regeln zu Wolfsabschüssen findet er längst überfällig.
3: Meiner Meinung nach müsste da schon längst was passieren, weil wir haben hier einfach zu viele.
1: In Niedersachsen gibt es jetzt einen Managementplan. Dort steht drin, unter welchen Voraussetzungen Wölfe abgeschossen werden dürfen. Ein Wolf darf gejagt werden, ab dem ersten Riss, wenn er zumutbaren Herdenschutz überwunden hat. Ein ganzes Rudel darf gejagt werden, wenn es mindestens 3 Nutztierrisse in einem Jagdjahr in der Region des Rudels gab, die Risse dem Rudel zugeordnet werden können und zumutbarer Herdenschutz überwunden wurde.
4: Wir wollen uns auf die Problemsituation konzentrieren, weil letztendlich geht es um besseren Weidetierschutz. Es muss natürlich allen klar sein, und das haben wir ja auch immer so gesagt, es kann nur eine begrenzte Anzahl an erwachsenen Wölfen geschossen werden.
1: Denn der Wolf ist immer noch geschützt und soll nicht wieder gefährdet werden. Im Blick behalten soll das Wolfsbüro. Das sammelt Daten über die Wölfe, zum Beispiel mit Hilfe von Akustiksensoren, und beobachtet die Rudel und Paare.
5: Wir haben jetzt gerade den günstigen Erhaltungszustand erreicht. Das heißt, wir sind so ganz eng an der Grenze zu dem, wo sich das, was wir jetzt, die Freiheiten, die eröffnet werden durch die Gegebenheiten im Jagdgesetz, wir die auch ganz schnell wieder verlieren können, wenn wir die Rudel nicht nachweisen können.
1: In der Görde, einem Waldgebiet im Osten Niedersachsens, leben mittlerweile 2 Rudel. Kenny Kenner kennt seine Wölfe gut, beobachtet sie schon, seit sie wieder da sind. Fast jeden Tag ist er im Wolfsgebiet unterwegs, bietet auch Führungen an. Die aktuellen Diskussionen beobachtet er mit Sorge, auch die neuen Regeln zum Wolfsabschuss.
6: Ich mache große Sorgen, weil der Wolfsbestand ist nicht gefestigt, der ist nicht gesichert, der ist sehr labil, weil man wirklich Interessengruppen den Weg geöffnet hat, Wölfe mehr zu töten, als es bisher möglich war, legal, setzt man die Wurstproduktion aufs Spiel. Ja, sehe ich schon so.
1: Am 1. Juli beginnt die Jagdzeit für Wölfe. Aber Patrick Fischer hat Zweifel, wie praxistauglich und rechtssicher der Managementplan ist, und fürchtet, dass es noch haken könnte.
0: Wir haben viele Jäger, die sagen, die Lage ist derzeit noch zu unklar, als dass wir jetzt auf Zuruf sofort handeln würden.
1: In den neuen Regeln stecken große Hoffnungen, aber auch Sorgen. Fest steht, es braucht dringend einen Weg, der funktioniert, damit die Wölfe akzeptiert werden und neben den Menschen in Niedersachsen leben können.
7: Das ist so ein typisches Beispiel für Theorie trifft auf Praxis. In jedem Fall ist es ein neues Kapitel für Mensch und vor allem für den Wolf. Aber ist das der richtige Weg? Darüber diskutieren jetzt noch die Kollegen Doretta Farnbacher und Helmut Eickhoff.
8: Ganz ehrlich, es ist längst an der Zeit, dass der Wolf wieder bejagt wird. Seit 20 Jahren breitet er sich in Niedersachsen aus, ist längst nicht mehr in seinem Bestand gefährdet. Da, wo es geht, haben sich Wölfe ihr Territorium gesucht. 60 Rudel gibt es mittlerweile überall in Niedersachsen. Gleichzeitig aber leben wir in einer Kulturlandschaft mit Millionen Nutztieren. Immer wieder reißen Wölfe solche Tiere. Manchmal sogar Dutzende Schafe auf einer einzigen Weide, wie erst vor wenigen Wochen in der Grafschaft Bentheim. 79 Tiere getötet, 80 weitere verletzt. Wenn Wölfe diese Nutztiere trotz hoher Zäune töten, müssen sie bejagt werden. So wie andere Wildtiere übrigens auch. Rehwild frisst junge Bäume kaputt. Graugänse machen sich über saftiges Grünland her. Wildschweine können die Schweinepest übertragen. All diese Tiere sind normale Wildtiere in Niedersachsen. Nichts Seltenes, nicht im Bestand gefährdet, machen aber Probleme. Deswegen werden sie bejagt. Genauso verhält es sich mit dem Wolf. Er ist hier keine Ausnahmeerscheinung mehr, sondern ein normales Wildtier. Eine gute Nachricht ist das. Bedeutet aber eben auch, dass er bejagt werden muss.
9: Okay, wir schießen mehr Wölfe.

0: und das Problem ist gelöst? Schön wär's. Denn erstens bedeuten mehr Abschüsse nicht gleich weniger Schäden. Experten sagen, werden Rudel wahllos zerschossen, gerät ihre Struktur durcheinander. Die Folge? Junge, unerfahrene Wölfe, die sich dann nicht die schnellen Rehe im Wald, sondern erst recht die leichte Beute auf der Weide suchen. Außerdem ist der Wolf enorm wichtig für unsere Wälder. Er reguliert Wildbestände, schützt die Vegetation, stärkt das Ökosystem. Wenn wir ihn jetzt abschießen, zerstören wir einen Kreislauf, den wir jahrzehntelang mühsam aufgebaut haben. Und zur Gefahr für den Menschen? Statistisch gesehen ist der Wolf weitaus harmloser als jeder Wespenstich oder freilaufende Hund. Ja, wir haben in Niedersachsen Problemwölfe. Wenn Zäune wiederholt überwunden werden, ist der Abschuss das letzte Mittel. Aber eine pauschale Jagd ist der falsche Weg. Die wahre Lösung ist Herdenschutz. Wir brauchen flächendeckend hohe Zäune, Herdenschutzhunde und faire Finanzierung. Niedersachsen muss Landwirte hier unbürokratisch und zu 100% unterstützen. Aber sicher ist, ein Problem löst man nicht, indem man das Symptom bekämpft. Wer Weidetiere wirklich schützen will, investiert in sichere Zäune, nicht in mehr Munition.
1: Und nicht nur die neue Jagdzeit beginnt heute, es gibt noch einen Stichtag. Letzter Schultag und damit auch Ferienbeginn. Ab heute heben am Flughafen Hannover wieder Tausende Niedersachsen pro Tag in den Urlaub ab. Mehr in den Kurznachrichten.
2: Für sie kann die schönste Zeit des Jahres gar nicht schnell genug anfangen. Keine zwei Stunden nach der Zeugnisvergabe füllt sich der Abflugterminal am Flughafen Hannover immer mehr.
3: Wir haben Zeugnisse bekommen, dann hat meine Schwester mich abgeholt und jetzt fliegen wir nach Paris.
4: Ich freue mich auf den Pool und aufs Meer.
5: Schule ist ja auch irgendwie anstrengend und dann jetzt sich zu erholen, ist glaube ich ganz schön.
2: Mit Ferienbeginn werden viel mehr Passagiere als sonst erwartet. Dann fliegen pro Tag rund 20.000 Menschen von Hannover aus in die Sonne. Am Flughafen rechnet man bis zum Ende der Ferienzeit mit mehr als 1,1 Millionen Passagieren. Das wären deutlich mehr als im vergangenen Jahr. Der erste Bauabschnitt der Stromtrasse Südlink ist heute in Schesel im Landkreis Rothenburg offiziell fertiggestellt worden. Es sind die ersten 37 der insgesamt 700 Kilometer langen Trasse. Sie soll ab 2028 Windenergie aus dem Norden nach Bayern und Baden-Württemberg transportieren. Lange haben vor allem Landwirte dagegen demonstriert. Sie befürchteten weniger Erträge. Laut Umweltminister Mayer habe man aber gute Kompromisse gefunden.
6: Die Landwirte haben hier gute Entschädigungsregelungen gekriegt. TenneT war da sehr vorbildlich, dass sie so eine Mustervereinbarung gemacht haben. Und wir sehen eben, dass wir jetzt keine Proteste mehr oder keine nennenswerten Proteste mehr an den Südlink-Trassen hatten.
2: An den restlichen 14 Abschnitten der Kabeltrasse bis nach Süddeutschland wird bereits gebaut.
1: Bis zu, Stichwort bauen, bis zu 130.000 Wohnungen fehlen aktuell in Niedersachsen. Vor allem Senioren, Auszubildende, Studierende und junge Familien finden kaum etwas Bezahlbares. Darum soll das Bauen einfacher werden, es soll auch schneller gehen. Die rot-grüne Landesregierung hat dazu in 2 Jahren gleich 2-mal das Landesbaugesetz entschlackt. Und wir ziehen heute mal Bilanz und die fällt durchwachsen aus.
7: Wir sind definitiv zu ängstlich. Wir müssen da gelassen bleiben, ansonsten drehen sie da wirklich frei.
8: Wunstorf in der Region Hannover. Wir treffen einen, der seit über 30 Jahren baut. Immobilienentwickler Rainer de Groot. Er zeigt uns heute, warum Bauen trotz gestrichener Vorschriften kaum billiger wird. Beispiel Nummer 1, der Kran in der Fußgängerzone. 30.000 Euro berechnet die Stadt Wunstorf für den Standplatz, sagt der Unternehmer.
7: Alles, was wir kaputt machen in der Fußgängerzone, das müssen wir wieder ersetzen. Das ist auch völlig angemessen und legitim. Dass wir dafür dann aber auch noch Miete zahlen, anstatt dieses Geld vielleicht in diese Denkmalsanierung zusätzlich einfließen zu lassen, das ist weniger schön.
8: De Groot baut ein Fachwerkensemble von der Bodenplatte bis zum Dach neu auf. Hier entstehen 6 Wohnungen und Gewerbeflächen, gehobene Ausstattung. Das Haus wird später mit Wärmepumpen, also mit Strom beheizt. Klimafreundlich, aber erstmal teuer. Beispiel Nummer 2, das Kabel, das dafür neu in die Straße gelegt werden muss.
7: Dieser kleine Deckel wird uns zum Schluss 40.000 Euro kosten. Das ist nämlich der neue Hausanschluss für die Stromleitung. Wenn Sie nur noch mit Strom heizen, in Anführungszeichen, PV, es reicht nicht. Sie haben ja dann überall noch die Warmwasserversorgung sicherzustellen. Ne? Dann greift ja schon wieder die Trinkwasserschutzverordnung. Also es dürfen ja keine Legionellen entstehen. Also muss ich auf 60 Grad hochheizen. Also alles stromgetrieben, Leitung liegt nur nicht.
8: Dabei sollte Bauen in Niedersachsen doch günstiger werden. Die rot-grüne Landesregierung hat Vorschriften in der Bauordnung gestrichen. Parkplätze sind nicht mehr zwingend vorgeschrieben. Dachgeschossausbauten sollen einfacher werden und manche Bauvorhaben sind genehmigungsfrei. Bauverbände und Politik sagen, das alles bringt was.
9: Der Wegfall der Stellplätze, das ist etwas, was wir unmittelbar gemerkt haben. Und was gerade in Ballungsräumen wie hier in Hannover sehr wichtig ist, denn da sind die Stellplätze oft durch Tiefgaragen realisiert worden. Und dass diese Pflicht jetzt schon weggefallen ist, das spüren wir sofort.
10: Wichtig ist, dass sich die Haltung, das sogenannte Mindset bei allen Baubeteiligten ändert. Und da hat die renovierte Landesbauordnung schon einen guten Beitrag dazu geleistet.
11: Die Vorschriften sind herunter, aber jetzt müssen wir Freiräume auch vor Ort von allen Beteiligten auch nutzen. Wir müssen das wollen und anwenden.
8: Wirkt die entschlackte Bauordnung? Die Statistik spricht eine andere Sprache. Zahlen aus dem vergangenen Jahr zeigen, in Niedersachsen wird nicht mehr, sondern weniger gebaut. Das Problem? Teures Material und gestiegene Zinsen fressen die Vorteile auf. Und im Alltag bleibt Bauen einfach zu kompliziert, sagt Rainer de Groot.
12: Also da brauche ich einen kleinen Zettel zu, weil das so komplex ist. Solange wir uns mit Schadstoffkartierung, Kampfmittelsondierung, Denkmal, Arten, Brand, Umwelt, Gewässer- und Klimaschutz, Lärm- und Verkehrsgutachten, Entwässerungsnachweisen, archäologischen Untersuchungen und vielen, vielen mehr kümmern müssen, wird keine Reduktion der Baukosten zu erwarten sein.
8: Beispiel Nummer 3, die hier vorgeschriebene Kampfmittelsondierung.
12: Wir rufen dann in Deutschland bei Behörden an und fragen nach Luftbildern, ob hier im Zweiten Weltkrieg irgendwelche Fliegerbomben abgeworfen wurden. Das dauert unendlich lange, sodass wir heute eigentlich die Tommys anrufen, weil die wissen, was sie abgeworfen haben und haben dann die Bilder 6 Wochen früher als in Deutschland.
13: Ist das so?
12: Das ist so.
8: Und weil eins zum anderen kommt, wird sich diese Baustelle für den Unternehmer erst auf lange Sicht auszahlen. De Groot baut trotzdem aus Leidenschaft, wie er sagt.
12: Gelassenheit kommt daher, dass man in den guten Jahren viel Substanz aufgebaut hat, wir sehr fleißig waren, morgens um 4 angefangen, abends um 10 aufgehört haben und es nicht mehr machen müssen. Wir wollen leisten.
8: Nur günstig wird es eben nicht. Die Mieter werden hier etwa 15 Euro pro Quadratmeter zahlen. Trotz neuer Bauordnung.
1: Und da sind wir wieder beim Mangel an bezahlbarem Wohnraum und kommen jetzt zu einem anderen Extrem in Bückeburg. Da gibt es eine Wohnanlage, die bezahlbar ist, auch weil sie in die Jahre gekommen ist und offensichtlich mal saniert werden müsste. Die Wohnungen gehören dem Immobilienkonzern Noratis. Der aber steckt seit dem Frühjahr im Insolvenzverfahren. Und so würden Mängel und Missstände schon lange nicht mehr behoben, beklagen die Mieter. Die Immobilienfirma bestreitet das. Wir waren vor Ort.
14: Betonbrocken, die von Balkonen fallen. Schimmel an Wänden und Möbeln. Wasserlachen bei Starkregen. Wohnzimmer, in die es reinregnet. Diese Bilder stammen aus den Wohnungen der Noratis-Siedlung in Bückeburg. Es bröckelt, besonders stark am Vertrauen der Mieter.
15: Es gibt ganz viel Schimmel, aber die habe ich versucht selbst zu beseitigen. Aber im Winter ist das unmöglich. Das dringt immer wieder durch.
16: Im Badezimmer der Spülkasten, der läuft schon 3/4 Jahr.
17: Die Heizrohre, die bei uns die Wände hochgehen, die sind kochend heiß. Wir haben im Schlafzimmer 36 Grad.
16: Was es im Jahr für Unkosten sind?
18: Eine Mahnung, über 642 Euro, wo nicht mal Beistand wofür.
14: Die Mieter in Bückeburg haben sich organisiert. Julia Dallmeier hat eine Mieterinitiative gegründet. Sie dokumentiert die Missstände und informiert. Ihre eigene Erfahrung führt in den Winter 23 ohne Heizung.
19: Wir hatten zu guter Letzt zwischen 1 bis 3 Grad, je nachdem, in welchem Wohnraum man sich gerade befand. Und in der Not habe ich dann mit dem Backofen geheizt, weil ich bin chronisch krank. Ich habe 3 Arten von Rheuma, die vertragen absolut keine Kälte. Und um dem entgegenzuwirken, haben wir dann versucht, mit dem Backofen dagegen anzuheizen, bis er durchgeknallt ist und die Sicherungen rausgeflogen sind.
14: Die Rolle des Immobilienkonzerns, der die Wohnungen vermietet, beschreibt sie so.
19: Verantwortungslos trifft es ganz auf den Punkt.
14: Im letzten Winter ging auch bei Stanley Assig die Heizung nicht, wie bei vielen anderen. Er saß mit Bettdecke im Zimmer und das ist noch nicht alles.
20: Ich habe seit Oktober letztes Jahr kein warmes Wasser in dieser Wohnung.
14: Duschen geht er bei seiner Bekannten, sie versucht zu helfen. Dass es in seiner Wohnung kein warmes Wasser gibt, ist Noratis nicht bekannt. Das schreibt das Unternehmen auf Nachfrage. Es sei aber diesen Monat der Einbau einer neuen Therme geplant. Derzeit würden 45 bis 60 Meldungen pro Monat bearbeitet. Nora

0: TIS ist aktuell fortlaufend und mit großem Engagement zusammen mit mehreren qualifizierten Fachfirmen aus der Region dabei, Schadensmeldungen von Mietern zu bearbeiten und Schäden so zeitnah wie möglich zu beheben. Bei der Versammlung gestern hatten die Mieter auf Klärung gehofft. Doch entgegen der beim letzten Treffen erklärten Absicht blieben die Plätze von Noratis und dem Insolvenzverwalter leer. Die Einladung sei zu kurzfristig gewesen. Gegenüber dem NDR erklärt der Insolvenzanwalt, man habe erstmal Infrastruktur, also die Beziehung zu Handwerkern, wiederherstellen müssen.
1: Die hatten Sorge, dass sie nicht bezahlt werden. Wir haben da sehr viele Gespräche geführt, die Geschäftsbeziehung da wieder intakt werden lassen, Zahlungszusagen gegeben, Vorauskassen geleistet, um die Handwerker eben wieder dazu zu bringen, auch für Noratis in Bückeburg zu arbeiten.
0: Man könne, so der Anwalt, im Insolvenzverfahren aber keine Perle mehr aus den Objekten machen, weil sie dafür schon zu lange in einem nicht guten Zustand seien. Vom angeblich funktionierenden Mieterservice und dass Noratis an einem konstruktiven Austausch interessiert sei, davon spüren die Betroffenen wenig.
2: Von Seiten Noratis und von der Insolvenzverwaltung ist an uns gar keine Kommunikation gelaufen im Vorfeld. Lediglich eine Reaktion auf unsere Einladung schreiben, und zwar Absagen.
0: Jetzt prüft die Stadt Bückeburg, inwiefern sie die dringendsten Reparaturen sogar gesetzlich veranlassen kann.
3: Die Lage auf dem Wohnungsmarkt, das wäre auch ein super Thema für NDR Direkt. Das ist unser neues Gesprächsformat, bei dem wir vom NDR mit den Niedersachsen zusammenkommen wollen, um Themen zu besprechen, die das Land bewegen. Und gestern abends gab es da die zweite Diskussionsrunde dieser Art. Da ging es um gesellschaftlichen Zusammenhalt und die Rolle, die der Sport dabei spielt.
4: Ein schwülwarmer Sommertag geht langsam zu Ende. Hier im Landesfunkhaus in Hannover beginnt gleich NDR Direkt mit der Diskussion rund um den Sport in Niedersachsen. Annette und André Funk sind extra aus Walsrode im Heidekreis gekommen. Beide sind Lehrer und im Leichtathletikverein als Trainer aktiv.
5: Ich bin Schulleiterin einer sportfreundlichen Grundschule in Walsrode. Also wir bemühen uns sehr, für unsere Grundschüler Perspektiven zu schaffen für den Sport. Sport attraktiv zu machen, schon von klein auf, eben ab dem Grundschulalter. Und da bin ich einfach sehr zukunftsorientiert interessiert. Wie verändert sich das? Was ist mit den Bundesjugendspielen, die unsere Schüler eigentlich so sehr geliebt haben? Wie geht es weiter?
4: So viel vorweg. Die Bundesjugendspiele und dass sie in den Grundschulen wieder leistungsorientierter werden sollen, wird nicht diskutiert. Dafür geht es um Werte, die Sport vermitteln kann. Gegenseitiger Respekt, Meinungen teilen, miteinander reden.
6: Da musst du auf eine Wellenlänge kommen und Kompromisse finden, aufeinander zugehen. Das sind alles Werte, die fallen dir jetzt. Wenn man älter wird, sozusagen, fallen die einem erst richtig auf, was man aber eben früher schon vermittelt bekommen hat.
4: Es geht aber auch um Werteverfall im Sport, um Gewalt, in erster Linie im Männerfußball.
7: Und was für mich erschreckend ist, ist einfach, dass die Hooligans aus verschiedenen gesellschaftlichen Szenen kommen. Also Rechtsanwälte sind dabei, Ärzte, was man eigentlich sich gar nicht so vorstellt.
8: Wenn die in der Woche ihre Aggression nicht ausleben und müssen das am Wochenende beim Fußball machen, oder wie?
7: Offensichtlich ist das so, und das war auch für mich also relativ irgendwo beängstigend, weil auch diese Personen natürlich auch eine Vorbildfunktion haben.
9: Ja, wir haben Werteverfall, aber wir haben vielleicht auch die Situation, dass wir es uns viele Jahre angeschaut haben und es akzeptiert haben. Und jetzt akzeptieren wir das halt nicht mehr so. Und ich kann nur sagen, dass halt auch die Gespräche mit den Vereinen und DFB und DFL sehr mühsam dazu ist, weil irgendwie findet man das auch toll, wenn ein bisschen Action ist in den Kurven.
4: Insgesamt wird mehr als eine Stunde lang diskutiert, auch über die herausragende Arbeit der Breitensportvereine. Für das Ehepaar Funk aus Walsrode ein gelungener Abend.
5: Es war auf jeden Fall schön, Kontakte zu knüpfen und im Smalltalk miteinander ins Gespräch zu kommen. Und dafür hat sich die Reise auf jeden Fall nach Hannover gelohnt.
4: Das nächste NDR Direkt kommt übrigens aus Lüneburg.
3: Und unser heutiges Wetterbild kommt aus dem Landkreis Grafschaft Bentheim. Vielen Dank an Jens Beimann für diesen spektakulären Start in den Tag. Das ist ein Storch, der da abheben will in Richtung Sonne. Ein toller Moment, aufgenommen heute früh in Emlichheim, kommt auch in unsere Dia-Show auf unserer Hallo Niedersachsen-Internetseite. Und das war der Tag in Niedersachsen von unserer Seite. Kommen Sie gut in den Abend. Carsten Schwanke, der hat noch das Wetter für Sie. Morgen übernimmt dann wieder Christina von Sass. Und wir sehen uns dann hoffentlich oder vielleicht in der kommenden Woche, wenn Sie mögen. Bis dahin, alles Gute und tschüss, Niedersachsen.
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11: Einen schönen guten Abend. Herzlich willkommen zu den Wetteraussichten für Niedersachsen. Die Hitzewelle liegt zum Glück hinter uns. Zeit zum Durchlüften und Zeit zum Rückblicken. Und zwar, was die Temperaturen im ersten Halbjahr dieses Jahres bisher gemacht haben. Und wir haben hier einmal die Abweichungen, die positiven und die negativen Abweichungen, rot bzw. blau dargestellt im Vergleich zum aktuellen Klimamittel 1991 bis 2020. Sehr schön zu sehen ist hier dieser Temperaturanstieg der letzten 10 Tage des Monats Juni. Interessant ist, dass die roten Flächen größer sind als die blauen Flächen. Trotz des kalten Starts in dieses Jahr, trotz des kalten Winters im Januar und Februar liegen wir aktuell für das erste Halbjahr dann doch bei einer deutlichen Abweichung nach oben. Plus 0,5 Grad wärmer ist es als 1991 bis 2020. Aber die Hitzewelle der letzten Tage hat Auswirkungen, und zwar europaweit, vor allem was die Wassertemperaturen angeht. Alle Küstengewässer Europas sind zurzeit deutlich wärmer als normal. Und das bedeutet, wir stehen ja gerade am Anfang des Hochsommers. In der Nordsee haben wir Temperaturen zwischen 19 und 22 Grad, in der Ostsee bis 24 Grad, am Mittelmeer sogar bis zu 30 Grad. Unglaublich hohe Werte für den Beginn des Sommers. Wir schauen auf das Wetter bei uns. Die Nacht meistens trocken. Letzte abendliche Schauer ziehen nach Osten ab. Die Temperaturen gehen nachts zurück auf 10 bis 17 Grad. Morgen Vormittag im Südosten recht freundliches Wetter. Im Nordwesten ziehen von der Nordsee dicke Wolken ran. Die bringen auch Regen. Und dieses Regengebiet arbeitet sich zum Nachmittag hin langsam bis in die Mitte voran. Und zum Abend erreicht es dann allmählich auch den Südosten. Dahinter wird es wieder etwas sonniger. Die Temperaturen unter diesen Wolken 19 Grad, sonst 20 bis 24 Grad. Der Wind weht aus westlichen, südwestlichen Richtungen. Die weiteren Aussichten: Freitag und Sonnabend trockenes Wetter. Am Sonntag die nächsten Schauer und Gewitter.
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1: Guten Abend, ich begrüße Sie zur Tagesschau. Steuern, Arbeitsmarkt, Bürokratieabbau, das sind einige der Themen, über die der Koalitionsausschuss heute in Berlin berät. Bundeskanzler Merz sprach von einem Reformprozess, der zwar gut vorbereitet, aber noch nicht abgeschlossen sei. Und die Erwartungen sind von allen Seiten hoch. In einer Reihe von Fragen lagen Union und SPD zuletzt noch auseinander.
2: Lars Klingbeil. Als er heute kommt, hat er etwas mitgebracht. Beispielrechnungen, verschiedene Varianten für eine Steuerreform. Viel zu diskutieren für die Koalitionsspitzen, denn das Steuerpaket dürfte viele Milliarden kosten. Aber der Kanzler stellt klar:
3: Meine Erwartung ist, dass wir wirklich einen großen Sprung nach vorn machen in der Modernisierung unseres Landes, dass wir auch das Thema Wettbewerbsfähigkeit prioritär im Blick haben und dass wir alles tun, damit private Haushalte konsumieren können.
2: Das braucht Geld. Darüber diskutieren die Koalitionsspitzen nun im Kanzleramt. Die SPD hatte gefordert, dass kleine und mittlere Haushalte ab nächstem Jahr rund 500 Euro jährlich mehr im Portemonnaie haben. Das bekäme ein Alleinverdiener mit einem Einkommen bis rund 3.500 Euro im Monat. Für den Staat aber wäre diese Entlastung teuer.
4: Natürlich muss die sauber gegenfinanziert werden, weil auch die Haushaltssituation des Bundes nicht mehr so ist, dass wir ja aus vollen Kassen schöpfen können. Das ist einfach eine herausfordernde Lage.
2: Die SPD will Gutverdiener stärker besteuern. Die Union ist skeptisch.
5: Wir sind überzeugt, dass es nicht sinnvoll ist, eine Entlastung für viele über eine Belastung für wenige. Aber das würde dann eben auch, wenn wir über einen Spitzensteuersatz sprechen, Handwerker, Ingenieure, Facharbeiter treffen, gegenfinanzieren kann. Sondern wir brauchen auch Einsparungen im Haushalt.
2: Neben der Steuerreform ist die Rente Thema. Hier gibt es bereits ein Reformkonzept. Außerdem Gesundheit und Pflege, wo die Beitragssätze stark zu steigen drohen, und der Arbeitsmarkt. Es geht um flexiblere Arbeitszeitregeln und Bürokratieabbau.
3: Es gibt nicht den einen großen Big Bang, den wird es heute nicht geben, den wird es morgen nicht geben. Wir sind in einem Prozess.
2: Die Sitzung könnte lange dauern. Morgen sollen die Ergebnisse vorgestellt werden.
1: Und nachgefragt dazu bei Markus Preis in Berlin. Der Druck auf die Regierung, der ist ja groß. Wie sind denn die Koalitionäre in die Gespräche gegangen?
6: Ich würde sagen, erstmal gut vorbereitet, aber es gibt entscheidende Knackpunkte. Das eine ist natürlich die Frage der Steuerreform. Alle wollen entlasten, aber wo kommt das Geld dafür her? Da gibt es eine ganze Reihe Vorschläge, die da auf dem Tisch liegen. Von einer Erhöhung der Reichensteuer über die Frage, ob man Steuervergünstigungen abschafft. Zum Beispiel die Besserstellung von Dienstwagen oder dass man Handwerkerleistungen absetzen kann. Mit all diesen Dingen tut sich die Union eher schwer, damit zu machen. Umgekehrt bei der Flexibilisierung des Arbeitsmarktes, da hat die SPD an vielen Punkten Bauchschmerzen. Da steht zum Beispiel im Raum, dass man den Kündigungsschutz lockern könnte, dass man vom 8-Stunden-Tag eher auf eine Wochenarbeitszeit geht oder Karenztage wieder einführt. Das heißt, wenn man krank wird, ist man sozusagen erstmal selber ein bisschen gefragt, das zu finanzieren. Da tut sich die SPD schwer und in diesem Spektrum sozusagen werden jetzt Kompromisse gesucht.
1: Ja, und wie groß sind unter diesen Vorzeichen die Chancen, dass sich die Koalition auf das Reformpaket einigt?
6: Also bei der Koalition muss man immer vorsichtig sein, aber ich glaube, es ist gut vorbereitet. Viele Dinge sind vorbesprochen. Jetzt sagen alle Parteien, man hat sich auch den morgigen Tag noch freigehalten, um weiter verhandeln zu können. Das ist aber auch immer ein bisschen Teil der Verhandlungstaktik. Wir wissen, es wird eigentlich versucht, morgen früh eine Pressekonferenz mit Ergebnissen zu haben. Und wir wissen, der Bundeskanzler hat auch Interviews für morgen Abend geplant.
1: Dankeschön, Markus Preis in Berlin. Und ein weiteres Vorhaben der Regierung ist es, die Bundeswehr schneller einsatzbereit zu machen und dafür auch die Reserve zu stärken. Bislang gilt, dass Reservisten nur herangezogen werden können, wenn sie und ihr Arbeitgeber zustimmen. Dieses Prinzip der doppelten Freiwilligkeit soll nun aber abgeschafft werden. Ziel ist es, die Zahl der derzeit etwa 66.000 Reservistinnen und Reservisten zu erhöhen auf 200.000 bis zum Jahr 2035.
7: Marius Larsson ist 32, Beamter und Hauptgefreiter der Reserve in einer Heimatschutzkompanie in Bayern. Das neue Gesetz soll unter anderem die Vereinbarkeit von Dienst und Beruf erleichtern.
8: Bei mir sind es, wenn ich es jetzt mal runterbreche, 3 Übungszeiträume. Ich sage jetzt einfach mal 2-mal eine Woche, also 5 bis 7 Tage, und einmal das klassische, die Herbstausbildung an einem Wochenende im Herbst.
7: Bislang konnten Reservisten nur herangezogen werden, wenn sie selbst und auch ihr Arbeitgeber zustimmen. Das soll sich mit dem neuen Gesetz ändern. Insgesamt will Verteidigungsminister Pistorius die Rolle der Reservisten stärken und sie attraktiver machen.
9: Unser Ziel ist klar, bis zum Jahr 2035 260.000 aktive Truppe und mindestens 200.000 Reservisten. Und mit dem Reservestärkungsgesetz gehen wir jetzt nach der Strategie zur Reserve den nächsten folgerichtigen Schritt. Eine Reserve, die auf Augenhöhe mit der aktiven Truppe ihren Dienst versehen soll.
7: Unternehmen sollen künftig finanzielle Anreize für die Freistellung ihrer Mitarbeiter erhalten, sowie mehr Planungssicherheit. Zwar unterstützt die Wirtschaft das Vorhaben der Bundesregierung, hält die Abschaffung der sogenannten doppelten Freiwilligkeit aber für falsch.
10: Das wäre zumindest der Vorschlag der Wirtschaft an die Bundesregierung, dass Bundeswehr und Unternehmen hier zusammenarbeiten. Verpflichtungen sind immer insofern schlecht, weil man viele Unternehmen dann schon gar nicht mitnimmt.
7: Nach der Sommerpause soll das Gesetz auch im Bundestag und Bundesrat verabschiedet werden und Anfang 2027 in Kraft treten.
1: In Deutschland kommt immer mehr klimaneutral erzeugter Strom zum Einsatz. Im ersten Halbjahr betrug der Anteil 58%, also so viel wie noch nie in diesem Zeitraum. Das zeigen Hochrechnungen des Zentrums für

0: Sonnenenergie- und Wasserstoffforschung Baden-Württemberg und des Bundesverbands der Energie- und Wasserwirtschaft. Demnach wurde vor allem deutlich mehr Strom aus Wind- und Sonnenenergie erzeugt. Im gesamten Jahr 2025 hatte der Anteil der erneuerbaren Energien am Stromverbrauch 55,8% betragen. Und die Ozeane spielen eine zentrale Rolle für das globale Klima. Steigen die Wassertemperaturen, steigt auch das Risiko für Extremwetterereignisse. Jetzt meldet der EU-Klimadienst Copernicus einen neuen Höchstwert im Monat Juni. Demnach lag die durchschnittliche Oberflächentemperatur der Weltmeere bei knapp 21 Grad. Verantwortlich dafür sei ein Zusammenspiel zwischen der vom Menschen verursachten Erderwärmung und dem natürlichen Klimaphänomen El Niño.
1: Hier herrschen angenehme Temperaturen für die Meeresbewohner. Das Ostsee-Info-Center in Eckernförde. 14 bis 15 Grad im Aquarium. Draußen in der Ostsee sind es mehr als 20 Grad. Hitzestress für viele Tiere.
2: Es wird warm, es wird unangenehm. Sie fressen weniger, sie bewegen sich weniger. Und es kann dann eben besonders in Kombination mit Sauerstoffmangel eben auch kritisch werden.
1: Auch die Weltmeere haben eine Rekordtemperatur erreicht. Im Durchschnitt knapp 21 Grad an der Oberfläche, so das EU-Klimaprogramm Copernicus. So warm wie noch nie zu dieser Jahreszeit. Die Ozeane haben 90% der durch den Klimawandel erzeugten Wärme aufgenommen. Sie sind also wegen der Treibhausgase in der Atmosphäre grundsätzlich viel wärmer geworden. Aktuell trägt außerdem das Klimaphänomen El Niño zu höheren Temperaturen bei. El Niño tritt alle 2 bis 7 Jahre auf und kann schwere Unwetter verursachen, vor allem auf der Südhalbkugel, so wie hier 2024. Die insgesamt steigenden Wassertemperaturen machen Extremwetterereignisse aber weltweit wahrscheinlicher.
3: Diese hohen Oberflächentemperaturen des Ozeans, auch generell mit dem Klimawandel, die sorgen dafür, dass Hitzewellen auf den Kontinenten auch wahrscheinlicher werden, weil die warme Luft dorthin getragen wird. Und damit wird auch viel Luftfeuchte transportiert. Das heißt, auch sowas wie Starkregen kann dadurch intensiviert werden.
1: Wegen des Klimawandels rechnen Experten mit immer neuen Rekordtemperaturen in den Weltmeeren.
0: Die Bundesanwaltschaft hat erstmals Anklage gegen einen mutmaßlichen Drahtzieher der Anschläge auf die Nord Stream Pipelines erhoben. Laut ARD, Süddeutscher Zeitung und Zeit hat sich der Mann in abgehörten Telefonaten selbst belastet. Der Ukrainer war im vergangenen August in Italien festgenommen und später nach Deutschland ausgeliefert worden.
4: September 2022, Tatort Ostsee. Mehrere Unterwassersprengungen reißen Lecks in die Pipelines Nord Stream 1 und 2, Gasleitungen von Russland nach Deutschland. Die zerstörten Stellen liegen in 70 bis 80 Meter Tiefe. Schnell wird klar, es handelt sich um Sabotage. Seit Ende 2022 verfolgen deutsche Behörden Spuren von möglichen Tätern. Im Jahr 2025 dann ein Ermittlungserfolg. Mit dem Hubschrauber wird der ukrainische Staatsbürger Serhii K. in Karlsruhe eingeflogen und dem Ermittlungsrichter am BGH vorgeführt. Im August war K. in Italien festgenommen worden. Er soll einer der Nord Stream-Täter sein. Nun die Anklage.
5: Der Mann soll der Chef des Kommandos gewesen sein, das mit einem Segelboot auf die Ostsee gefahren ist. Dort sollen dann Taucher unter seinem Kommando runter zu den Pipelines getaucht sein und die Sprengsätze angebracht haben.
4: Mit der Andromeda soll die Gruppe von Rostock aus zu ihrer Mission aufgebrochen sein. An Bord hatten die Ermittler Sprengstoffspuren gefunden. Laut Informationen von ARD, Süddeutscher Zeitung und Die Zeit werfen sie K. unter anderem Angriffe auf die zivile Energieinfrastruktur vor. Laut Völkerstrafrecht ein Kriegsverbrechen.
5: Für mich persönlich steht nach den Recherchen fest, dass das ein Anschlag für die Ukraine war. Aber ob es auch einen staatlichen Auftrag gab oder ein staatliches Wissen, das ist etwas, das muss dann vor dem Hanseatischen Oberlandesgericht in Hamburg geklärt werden. Wenn es sich klären lässt, wenn dieser Beweis zu erbringen ist, dann hätte das ganz sicher erhebliche diplomatische Konsequenzen.
4: Verhandelt werden soll vor dem Hanseatischen OLG in Hamburg. Das muss nun prüfen, ob es die Anklage zulässt.
0: Ob nun Kleidungsstücke, Ladekabel oder Spielzeug, jeden Tag kommen Millionen Lieferungen chinesischer Billiganbieter wie Shein oder Temu in der EU an. Um diese Paketflut einzudämmen, gilt ab heute ein neuer Zoll. Davon betroffen sind Sendungen mit einem Wert von bis zu 150 Euro. Sie waren bislang zollfrei.
6: Es ist schon die dritte Lieferung heute. Daniel Davisch betreibt in Stuttgart einen Kiosk mit Postfiliale. Pro Woche kommen hier rund 900 Pakete an,

0: die Kunden abholen sollen.
1: Die meisten kommen von China. Da haben wir, manchmal bekommen wir 3-4 Wegen nur Temu-Pakete.
0: Pro Tag werden 16 Millionen Pakete mit einem Warenwert bis zu 150 Euro in die EU geliefert. Bisher zollfrei. Jetzt gilt auf diese kleinen Pakete eine Zollpauschale von 3 Euro pro Warengruppe. Heißt, wenn im Paket ein Baumwollshirt ist, 3 Euro Zoll. Gleiches gilt für 2 Baumwollshirts. Eine Bluse aus Seide im selben Paket zählt als neue Warengruppe. Damit fallen weitere 3 Euro an, heißt es von der EU. Die Gebühr sollen die Anbieter bei der Einfuhr bezahlen, könnten die Kosten aber auf Kunden umlegen. Für den Handelsverband ist die Reform ein erster Schritt gegen die Billigkonkurrenz aus China.
2: Sie ist der einzige Weg, jetzt mal ein erstes Zeichen zu setzen, uns Konsequenz zu zeigen. Und ich setze darauf, dass, wenn sich daran nicht gehalten wird, dann auch eben die Plattformen mal abgeschaltet werden.
0: Verbraucherschützer fürchten, dass die Händler den Zoll mit Lagern in der EU umgehen. Sie fordern stattdessen, dass ausländische Anbieter für mangelhafte Waren zur Verantwortung gezogen werden können.
3: Wenn wir Billigprodukte haben und die Plattform an sich dafür haften müsste, hätten wir einen Selbstreinigungsprozess, sodass die Plattform im Endeffekt dann möglicherweise auch schadensersatzpflichtig gegenüber Verbrauchern wäre.
0: Daniel Davisch sieht kein Ende der Paketflut. Er plant deshalb, seine Filiale noch zu vergrößern.
4: Diese Entscheidung sorgte für Diskussionen. Seit heute müssen Besucher des Kölner Doms 12 Euro Eintritt zahlen. Begründet wird das mit gestiegenen Kosten für Schutz, Pflege und Betrieb der Kathedrale. Tickets können online oder vor Ort gekauft werden. Menschen, die in der Kirche beten wollen, können sie aber weiter kostenlos besuchen.
5: Diese Kanadierinnen gehören zu den ersten Touristen, die zur Kasse gebeten werden. Denn ohne Ticket kein Dombesuch mehr. Wir sind die Erste in der Geschichte, die zahlen müssen, aber wir wissen nicht, warum. Generell gibt es zu der Entscheidung eine geteilte Meinung.
6: Die Touristen sollen hier, sage ich mal, auch frei reingehen können und besichtigen. Also ich finde das nicht in Ordnung.
7: Du bist ja gerecht dafür, weil wenn das so schön ist, das ist ja auch eine Art Kunst. Du gehst ja auch ins Museum, zahlst ja auch Geld.
5: Also 12 Euro regulär, 6 Euro reduziert, Kinder kommen gratis rein. Genauso wie diejenigen, die in den abgetrennten Gebetsbereich oder zum Gottesdienst möchten. Gründe sind Personal, Energie und Instandhaltungskosten. 44.000 Euro jeden Tag.
8: Die Materialkosten sind gestiegen, Energiepreise sind gestiegen. Das merken wir ja alle in unseren eigenen Wohnungen. Und wer ein kleines Häuschen hat oder eine Reparatur an einem Auto hat, was das alles kostet.
5: Im internationalen Vergleich ist der Domeintritt eher moderat. Die Sagrada Familia in Barcelona oder die St. Paul's Cathedral in London kosten weit über 20 Euro. Trotzdem stapeln sich beim Dombauverein gerade tausende Aufnahmeanträge. Denn im 20-Euro-Jahresbeitrag ist ein ganzjähriger kostenfreier Domeintritt inklusive. Die Präsidentin sieht den Zulauf mit gemischten Gefühlen.
9: Es ist ja was anderes, dass ich hier Mitglied werde, um solidarisch mit dem Dom die Erhaltung zu fördern. Oder ob ich Mitglied werde, weil ich mir ein Eintrittsgeld sparen möchte.
5: Ob wegen des Eintritts weniger Besucher kommen werden, wird sich zeigen.
4: Ein besonderes Naturschauspiel war heute auf dem Bodensee zu beobachten. Dort bildete sich für etwa eine Viertelstunde ein Tornado über dem Wasser. Schäden gab es aber keine. Und damit jetzt zur Wettervorhersage für morgen Donnerstag, den 2. Juli.
10: Von Nordwesten überquert uns ein Tiefausläufer. Richtung Südosten sorgt das Biskaya-Hoch für freundliches Wetter. Heute Nacht gibt es in der Osthälfte anfangs noch Schauer und Gewitter, am längsten im Südosten Bayerns. Morgen ziehen von Nordwesten Wolken und gebietsweise Regen auf. In der Südosthälfte bleibt es bis zum Abend meist freundlich. Auch hinter dem Wolkenband zeigt sich wieder die Sonne. Heute Nacht kühlt es ab auf 17 bis örtlich 9 Grad. Morgen 21 Grad an der Nordsee bis 30 Grad am Oberrhein. Am Freitag Richtung Südosten oft sonnig, sonst Sonne und Wolken, im Norden und an den Alpen einzelne Schauer. Am Samstag gibt es vom Süden und Südwesten bis zur Mitte viel Sonnenschein, am Sonntag noch im Süden, sonst oft dichte Wolken, Schauer und vereinzelt Gewitter.
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14: Vorpommerns Küste hat viele bekannte Gesichter. Den Leuchtturm Dornbusch auf Hiddensee, die Hirsche auf dem Darß. Rügens Kreidefelsen. Doch im Hinterland verbirgt sich eine weithin unbekannte Wasserwelt. Ein verzaubertes Auenland voller Leben, in dem auch der Schreiadler, der seltenste Adler Deutschlands, eine Zuflucht gefunden hat.

Flüsse und Moore, Polder und Wiesen. Die Übergänge zwischen Wasser und Land in Vorpommern sind fließend. Südwestlich liegt Mecklenburg. Die Trennlinie verläuft entlang der Recknitz bei Bad Sülze, dem Grenztal Moor und der Trebe bei Triebsees. Regelmäßig treten die Wasserläufe über die Ufer und erschaffen eine weite Auenlandschaft. Die feuchten Wiesen sind idealer Lebensraum für den kleinsten und zugleich seltensten Adler Deutschlands. Im Frühjahr kehrt er aus Afrika zurück in seine Heimat, die er sogar im Namen trägt. Aquila pomarina, so nennt ihn die Wissenschaft. Pommernadler. Wegen seiner schrillen Rufe heißt er meist Schreiadler. Nur 100 Brutpaare leben noch in Deutschland, 80 davon in Vorpommern. Beute sucht er am Boden. Seine Jagdweise ist allerdings etwas eigenwillig. Denn oft ist er zu Fuß hinter Eidechsen, Fröschen oder Mäusen her.

Ein Schreiadler auf der Pirsch ist mehr Schreit- als Greifvogel. Besonders elegant ist das nicht. An ihren Lebensraum haben Schreiadler hohe Ansprüche. Neben Feuchtwiesen zum Jagen brauchen sie gleich in der Nähe ruhige, ursprüngliche Wälder, in denen sie brüten. Die Hangwälder Vorpommerns sind voller alter Bäume, die der Schwarzspecht gerne nutzt. Etwa 10 Tage braucht er zum Zimmern einer neuen Höhle.

Klare und vor allem saubere Bäche durchziehen das Land. Ein idealer Lebensraum für die seltenen Fischotter. Zwischen den Baumwurzeln am Ufer finden sie Höhlen, in denen später die Jungen geboren werden. Nirgends in Deutschland sind die Wassermarder so häufig wie in Mecklenburg-Vorpommern. Zu beobachten sind die scheuen Tiere auch hier nur selten.

Im vergangenen Jahr hat der Schreiadler hier im Wald gebrütet. Tierfilmer Christoph Hauschild hofft, dass er wieder sein altes Nest bezogen hat. Um die Greifvögel nicht zu stören, hat er bereits im Winter auf einem Nachbarbaum ein Versteck gebaut, um nun die Adler bei der Brut zu filmen. Doch das Nest ist leer geblieben. Nein, fast leer. Eine kleine Blaumeise hat es bezogen. Christophs Mühe war vergeblich. Häufig wechseln die Adler ihre Horste, denn selbst im Auenland Vorpommerns haben es die Schreiadler schwer. Die meisten Wiesen sind ehemalige Moore, die durch Gräben für die Landwirtschaft entwässert werden. Dadurch sinkt der Boden ab und muss jedes Jahr gewalzt werden. Die Walzen machen aber nicht nur das Grünland platt, sondern auch viele der Kleintiere, von denen der Adler lebt. Vielerorts geht die Entwässerung der Wiesen bis heute weiter. Wenn aber zu wenig Nahrung da ist, brüten die Adler nicht oder brechen sogar eine bereits begonnene Brut ab. Christoph macht daher, in Absprache mit den örtlichen Adlerexperten, einen Versuch, um die Greifvögel zu unterstützen. Er bietet ihnen zusätzliches Futter an. Mecklenburger Rollbraten, natürlich roh. Ob das Experiment gelingt, ist ungewiss. Denn Schreiadler sind bekannt dafür, fast nur lebendfrische Nahrung anzunehmen und Aas zu verschmähen. So heißt es also abwarten, ob die Adler sich ködern lassen.

Zwei Tage später. Andere haben den Rollbraten schon entdeckt. Ein Seeadler, der größte Greifvogel Mitteleuropas, streitet sich mit Raben um die besten Stücke. Rotmilane stören mit Attacken aus der Luft. Deutlich kleiner als der Seeadler sind sie bekannt dafür, andere zu belästigen, um ihnen Beute abzujagen. Der Seeadler ist stärker, am Boden allerdings machtlos gegen die wendigen Rotmilane. Entnervt überlässt er den Bratenplatz den Dränglern aus der Luft. Über die Hälfte des Weltbestandes der schönen und seltenen Vögel brütet in Deutschland. Auch sie finden im Frühjahr zu wenig Nahrung. Vom Waldrand aus beobachtet der Schreiadler das Treiben auf seiner Wiese. Noch wäre genug vom Braten übrig. Endlich rafft er sich auf. Aber wird der Schreiadler vom Braten fressen?

Christophs Experiment ist geglückt. Der Adler nimmt das ausgelegte Fleisch an. Während der Brut wird er nun regelmäßig mit zusätzlichem Futter versorgt werden, damit die Chancen für den Nachwuchs steigen.

ihr nach Vorpommern zurückgekehrt. Sie suchen nach Insekten und Würmern. Der Braten interessiert sie nicht. Ein paar Tage später hat Christoph endlich den Horst der Schreiadler entdeckt. Schreiadler sind streng geschützt. In der sogenannten Horstschutzzone, ein paar hundert Meter um das Nest herum, ist jegliche Störung verboten. In der Brutzeit darf weder gejagt noch Land- oder Forstwirtschaft betrieben werden. Christoph hält sich jetzt ebenfalls zurück.

Von der Ruhe im Wald profitieren nicht nur die Adler. Die Kraniche haben sich, nicht weit entfernt, zum Brüten in den lichten Wald zurückgezogen. Zwei Eier liegen schon im Nest. Ihr Gelege ist ganz von Wasser umgeben. So ist der Nachwuchs vor Räubern wie dem Fuchs sicher.

Solch urwüchsiger Lebensraum für Adler und Kranich ist knapp geworden. Die Auen Vorpommerns sind schon lange geschrumpft. Ackerflächen bis ans Flussufer, wie hier an der Peene. Selten reicht der Auwald noch bis an die Flüsse heran. Oft ist nur ein schmales Band übrig. Auf intensiv bewirtschafteten Äckern findet der Schreiadler kaum Nahrung. Er braucht feuchte Weiden. Zum Glück hat ein Umdenken begonnen, vor allem aus Klimaschutzgründen. Entwässerte Moore setzen auf Dauer viele Treibhausgase frei. Daher will man sie nun wieder unter Wasser setzen. Innerhalb von 20 Jahren sollen ein Viertel der Moore renaturiert sein. So wie am Großen Rosin, wo seit 2005 trockengelegte Weideflächen geflutet wurden.

Schnell eroberten Wasser- und Sumpfvögel die neuen Feuchtgebiete. Hunderte von Kranichen, die noch zu jung zum Brüten sind, übernachten regelmäßig auf den ehemaligen Weiden, die nun wieder knietief von Wasser bedeckt sind. Noch sind die Entwässerungsgräben und alten Alleen zu erkennen. Aber das Moor wird weiter wachsen und die Grenzen zwischen Wasser und Land verschwimmen immer mehr. Es ist Anfang Mai. Ein junger Kranich ist bereits geschlüpft. Renaturierte Moorflächen mit ihren zahllosen Inselchen sind ideale Brutplätze für die großen Vögel. Ende der 1940er Jahre gab es weniger als 500 Brutpaare in Deutschland. Heute sind es wieder 7.700, die meisten in Brandenburg und Mecklenburg-Vorpommern. Noch ein paar Tage brüten, dann schlüpft auch das zweite Küken.

Die jungen Höckerschwäne haben schon ihr Nest verlassen und stecken bereits ihr Köpfchen ins Wasser, um Sumpfpflanzen abzuweiden. Einen Tag später. Nun ist der zweite kleine Kranich da. Im Idealfall werden beide Küken groß. Schon einen Tag nach dem Schlupf sind die Jungen sicher auf den Beinen und verlassen mit den Eltern immer häufiger das Nest. Sie picken nach ersten Happen. Insekten und Raupen gibt es reichlich. Noch aber werden sie hauptsächlich von den Eltern gefüttert. Anfangs zeigt der Erstgeborene dem Nachzügler, wer der Stärkere ist. Doch nach ein paar Tagen gibt sich das. Überraschend schnell verwandelte sich der große Rosin. Wo 2006 noch entwässerte Weiden waren, ist 6 Jahre später ein Feuchtgebiet voller Leben entstanden. Nicht richtig Land, nicht richtig Wasser. Inzwischen gibt es sogar Arten, die bislang gar nicht in Vorpommern brüteten. Weißbartseeschwalben haben kleine Kolonien gegründet und kehren nun Jahr für Jahr zurück. Wenn die Rohrweihe im Suchflug ist, verlassen die Seeschwalben das Nest, um von Eiern und Nachwuchs abzulenken. Erst wenn der Greifvogel sich entfernt, besetzen sie wieder ihr Gelege auf dem treibenden Teppich aus Wasserknöterich und kommen langsam zur Ruhe.

die Peene, einer der letzten unverbauten Flüsse Deutschlands. Die Auen an ihrem Ufer sind seit Mitte der 70er Jahre wieder Biberland. Vor Jahrhunderten schon wurden die großen Nagetiere hier ausgerottet, wegen ihres weichen Pelzes und da ihr Fleisch während der Fastenzeit begehrt war. 1975 hat man die ersten Biber von der Elbe an die Peene gebracht. Dort haben sie sich dank der guten Bedingungen rasch vermehrt und ausgebreitet. Heute leben wieder rund 800 Biber in Vorpommern. Neben den großen Nagern findet der Eisvogel an der Peene mit ihren kleinen Nebenflüssen einen idealen Lebensraum. Steile Uferböschungen, in die er mit seinem harten Schnabel Brutröhren gräbt. Die Peene gilt als der fischreichste Fluss Norddeutschlands. Genug Beute für den Eisvogel und seine Jungen. Etwa alle 2 Kilometer hat sich am Peeneufer eine Biberfamilie niedergelassen. Oft 2 Meter hoch sind ihre Burgen weithin sichtbar. Aus Sicherheitsgründen

Gründen liegt der Eingang immer unter Wasser. Im Mai haben die Biber Junge bekommen, meist sind es vier. Dieses Mal waren es sogar sechs. Ein ungewöhnlich großer Wurf, was für das Revier an der Peene spricht. Die Kleinen kommen behaart und mit offenen Augen zur Welt. Sechs bis acht Wochen werden die Jungen von der Mutter gesäugt. Aber schon nach einem Monat dürfen sie erstmals raus aus dem Bau und rein in die Peene.

2011 wurde die Flusslandschaft Peenetal zum Naturpark erklärt. Im Schilf lebt der Rohrschwirre. Er findet in diesem Niedermoor ideale Bedingungen.

Damit die wertvollen Feuchtwiesen nicht zuwachsen, helfen Rinder als Landschaftsgärtner. Auf den offen gehaltenen Flächen gedeihen Wollgras und Scheckenfalter, Sumpfvergissmeinnicht und die unter Naturschutz stehenden Trollblumen. Orchideen wie diese Knabenkräuter und seltene Feuerfalter. In den Peenemooren sind Sumpfläusekraut und Mehlprime noch häufig anzutreffen. Im Naturpark brütet das Braunkehlchen, das sein Nest gut getarnt am Boden baut. Ein Gelege besteht aus bis zu 6 Jungen, die nach dem Schlupf ständig Hunger haben. Und zum Glück ist das Roggenfeld nebenan ein Bioacker. Von den hohen Halmen herab spähen die erwachsenen Vögel nach Insekten und Spinnen für den Nachwuchs. Auf biologisch angebauten Feldern stehen Getreidehalme nicht so eng. Und so ist genug Platz für andere Lebewesen. Futter für die hungrig rufenden Kehlchen. Schon 2 Wochen nach dem Schlupf werden die Kleinen das Nest verlassen. Bis dahin und noch ein paar Tage länger versorgen die Eltern die Küken. Dann beginnen die Altvögel meist eine zweite Brut. Nicht überall in Vorpommern gibt es solche Bioäcker. Herkömmliche Agrarsteppe ist weit verbreitet. Vielerorts wird das Wasser im Frühjahr abgeleitet. Im Sommer müssen die Felder dann künstlich beregnet werden. Auch wenn blühende Rapsfelder ein schöner Anblick sind, biologisch gesehen sind sie artenarme Einöde. Nichts für den Pommernadler. Mittlerweile sind in seinem Horst die Küken geschlüpft. Nur eines hat überlebt. Fast immer bringt bei Schreiadlern der Erstgeborene den Zweiten um. In Anlehnung an den ersten Brudermord in der Bibel wird dieses Verhalten Kainismus genannt und ist besonders unter Greifvögeln verbreitet. Nun hat das ältere Küken die Fürsorge der Eltern für sich alleine. Doch der Frosch, den der Vater brachte, ist ein viel zu großer Brocken. Vater Adler bemerkt das nicht und pflückt unterdessen lieber Zweige. Während der ganzen Brutsaison schmücken Schreiadler den Horst mit frischem Grün. Nicht zur Zierde, sondern weil die ätherischen Öle der Nadeln gut gegen lästige Insekten und Parasiten sind.

Das Küken müht sich immer noch mit dem toten Frosch ab. Zum Glück ist die Mutter gekommen. Sie erkennt die Not des hungrigen Kleinen und zerlegt den viel zu großen Lurch in kükengerechte Häppchen. Während sie in den ersten 3 Wochen das Nest kaum verlassen hat und ebenfalls vom Männchen versorgt wurde, geht sie nun immer häufiger auf die Jagd, um den ständig wachsenden Appetit des Jungen zu stillen. Einer der beiden bleibt jedoch meist in der Nähe des Kükens. Das Weibchen hat schon wieder die nächste Beute im Blick. Denn in einem guten Schreiadler-Brutrevier ist auch der Wald voller Tümpel und voller Frösche. Zwischen Mai und Juli blühen die Wasserfedern. Vielerorts auf der roten Liste findet man sie in Vorpommern noch. In der Nähe sammelt das Männchen der Beutelmeise Nistmaterial für das an eine Handtasche erinnernde Nest. Spinnweben, Samen, Wolle und Pflanzenfasern verflechtet es geschickt zu einem dichten Filz. Zwischendurch singt der Meisenmann Weibchen herbei, die das Nest inspizieren sollen. Hat er keinen Erfolg, knüpft er woanders einen neuen Beutel. Die größten Baumeister im Auenland aber sind die Biber. Ihre Burgen sind aus Stämmen, Zweigen und anderem Pflanzenmaterial mit Schlamm befestigt. Den Sommer über leben die Vegetarier vor allem von saftigem Grün, frischen Kräutern und Blättern, Knospen und Seerosenwurzeln. Bäume fällen sie nur im Winter. Diese Espe hat ein Sturm entwurzelt. Zur Freude der Biber. Denn Rinde, Blätter und Zweige der Zitterpappel fressen sie besonders gern. Mittlerweile kommen die jungen Biber aus der Burg heraus, um sich an erster fester Nahrung zu versuchen. Die Erwachsenen knabbern unterdessen an der Espenrinde. Aus dem Wald ertönen ungewohnte Laute. Für die jungen Biber ist es das erste Mal, dass sie das Keifen der Eichelhähe hören. Bald haben sie sich an den Lärm gewöhnt. Oder wird es ihnen auf Dauer doch zu laut?

Die Biber sind wichtige Helfer bei der Renaturierung der Auen. Ihre Dämme setzen große Flächen unter Wasser. Dass die Nager wieder da sind, hilft ebenfalls dem Schreiadler. In einem anderen Adlerhorst sind in diesem Jahr gleich zwei Jungvögel groß geworden. Es ist extrem selten, dass der Ältere den Jüngeren am Leben lässt. Die Eltern müssen die doppelte Ration herbeischaffen. Nur wenige Tage später. Für die jungen Schreiadler, die dunkler gefärbt sind als die erwachsenen Vögel, wird es höchste Zeit, mit den ersten Flugübungen zu beginnen. Beide Küken haben es geschafft. Vor ihnen liegt eine gewaltige Herausforderung. Im September geht es allein auf große Reise, über 10.000 Kilometer nach Südafrika, wo sie überwintern. Die Route ist genetisch programmiert. Ihre Eltern fliegen erst später los. Eine Etage tiefer ziehen Rothirsche durch den Wald. Die Männchen bleiben den ganzen Sommer unter sich. Noch sind ihre neuen Geweihe mit einer stark durchbluteten Haut überzogen, dem Bast.

Vielen gilt der Rothirsch als scheuer König des Waldes. Dabei ist er ursprünglich ein Bewohner offener Landschaften gewesen. Erst Jagd, Straßenbau und das Fehlen von Ruhezonen haben die Hirsche in den Wald getrieben. Im Wildtierland Kleppelshagen der Deutschen Wildtierstiftung haben die Hirsche die Wahl zwischen Wald und Wiese und sie sind gerne draußen. Da der Bast ihrer Geweihe sehr empfindlich ist, ähneln ihre spielerischen Kappeleien eher Boxkämpfen. Im Offenen bilden sie große Herden statt kleiner Rudel. So könnten Rothirsche früher in vielen Teilen Mitteleuropas gelebt haben, als sie noch ungehindert durch die Landschaften des Kontinents wandern konnten. Es ist ein bisschen wie in der Serengeti. Nur eben in Vorpommern.

Zurück zur Natur heißt es auch nahe der Peene-Mündung bei Anklam. Mit 45.000 Hektar ist das Peenetal Mitteleuropas größtes zusammenhängendes Niedermoor. Die Hälfte davon ist schon wieder vernässt. Knietief steht das Wasser auf den ehemaligen Wiesen und lädt die Weißbartseeschwalben zum Brüten ein. Trauerseeschwalben leben mit den Weißbärtigen gemeinsam in einer gemischten Kolonie.

Die Seeschwalben brüten hier spät. Erst wenn der Wasserknöterich so hoch gewachsen ist, dass er die Nester trägt.

Dazwischen gehen Schwarzhalstaucher auf die Jagd. Zurück zum Biberdamm. Die jungen Biber sind größer geworden, aber nicht groß genug, um jedes Hindernis zu bewältigen. Am Espenstamm zu nagen wie die Erwachsenen ist ebenfalls noch zu anstrengend.

Da halten sich die Geschwister lieber weiter an Zweige und Blätter. Ihre Kräfte sparen sie sich fürs Spielen auf. Biber entfernen sich nie weit vom Wasser. So können sie schnell untertauchen, sobald Gefahr droht.

Eines hat der kleine Biber schon verstanden. Die zartesten Blätter sind immer die ganz oben. Ob er wohl dafür schon groß genug ist? Naja, wenigstens das hat mal geklappt.

Die jungen Kraniche sind nun 6 Wochen alt und warten mit ihren Eltern immer weiter vom Nest weg. Wenn das Wasser zu tief wird, schwimmen sie sogar. Fliegen lernen sie allerdings erst mit 10 Wochen. Anfang Oktober. Die Schreiadler sind längst Richtung Afrika davon.

Wo die Peene in den Peenestrom vor Usedom mündet, findet zu dieser Jahreszeit alljährlich ein großes Naturschauspiel statt. Die Ankunft der Kraniche aus Skandinavien. Tausende über Tausende, um auf den überschwemmten Wiesen zu rasten. Je nach Wetter bleiben sie bis Ende Oktober, bevor sie in den Süden weiterziehen, nach Frankreich oder Spanien. Einige fliegen weiter bis Nordafrika. Bald beginnt die kalte Jahreszeit. Und damit die Zeit, in der die Biber Bäume fällen. Denn die Nager halten keinen Winterschlaf, sondern Winterruhe und brauchen dauernd Nahrung. Sie haben zwar Vorräte im Wasser angelegt, aber hauptsächlich leben sie von frischer Baumrinde. Der Tierfilmer Christoph Hauschild baut daher Nachtsichtkameras auf, die auf Bewegung reagieren, um die Biber im Dunkeln auf frischer Tat zu ertappen. Nun heißt es abwarten.

und immer wieder die Kameras kontrollieren. Ein Fuchs streunt vorbei. Ein Dachs. Ein Hirsch schiebt sein Geweih vor die Linse. Ein Waschbär. Dann endlich Biber. Einer nagt, der andere hält Wache. An Land ist es für Biber immer gefährlich. Einige Zeit später lassen sie sich selbst von Christophs großer Kamera und seinem Scheinwerfer nicht mehr aus der Ruhe bringen. Am Ufer fühlt sich der alte Biber sicher. Ein Satz und er wäre im Wasser. Den ganzen Winter über kommen Biber an Land, um Bäume zu fällen, Espen, aber auch Pappeln und Weiden. Mit den Vorderfüßen können sie dann geschickt Äste festhalten und in Ruhe deren Rinde abnagen. Erst wenn dicke Eisschichten das Wasser bedecken, bleiben die Biber in ihrer Burg und leben von dem Vorrat an Zweigen, den sie während des Sommers unter Wasser angesammelt haben.

Selbst dem Biber sprießen Zapfen im Pelz. Aber bis zu 20.000 Haare pro Quadratzentimeter und eine Speckschicht halten ihn warm. Im Frühjahr wird der Schreiadler in seine Heimat zurückkehren. Wenn die Fläche der Moore wie geplant weiter wächst, werden die Wasserwelten in Zukunft noch mehr Tieren eine Zuflucht bieten. Dann besteht Hoffnung für den seltensten Adler Deutschlands in Vorpommerns Auenland.

0: Das Beste am Norden ist unser Mitempfinden.
1: Familie Ruby auf Entdeckungstour durch NRW. 3 Wochenenden, 3 Regionen, 3 unterschiedliche Campingplätze.
2: Hier hast du Abwechslung, du hast hier Berge, du hast schöne Seen.
3: Es gibt genug Natur, die man einfach entdecken kann.
1: Nicht immer läuft alles glatt.
4: Sei mal leise.
2: Irgendwo geht da Luft raus.
1: Während sich Jasmin und Tochter Alina für Tiere und die Natur begeistern, freut sich Sven auf regionale Spezialitäten.
2: Ja, mein Magen, der ist schon am Schmatzen.
1: Im Alltag bleibt dem Paar kaum Zeit zu zweit. Umso mehr genießen sie die Auszeiten beim Campen.
2: Du bist die Beste.
3: Wenn du mich nicht hättest.
2: Genau, wenn ich dich nicht hätte, würde ich es nach dem Äußeren gehen, hätte ich meine Frau nicht. Dann hätten wir uns, glaube ich, beide nicht.
1: Die Familie zeigt uns, warum Camping-Kurztrips für sie der Schlüssel zum Glück sind. Seit 4 Jahren sind Jasmin und Sven Ruby aus Hamm begeisterte Camper. Am liebsten fahren

0: Fahren Sie übers Wochenende weg. Um bei der Anreise nicht zu viel Zeit zu verlieren, bucht die Familie Campingplätze im Umkreis von 200 Kilometern.
1: So, jetzt kommt mein Heiligtum.
2: Leg einfach an die Seite, bitte.
1: Ja, okay.
2: Ja, warte, ich pack's anders.
1: Ja, dann pack du.
2: Ich pack's sofort nach hinten, weil sonst komme ich nachher nicht an die Fahrräder, die wir rausräumen müssen.
1: Das ist Frauensache. Da halte ich mich raus.
2: Ich weiß, meine Ordnung.
0: Dieses Wochenende wartet etwas Besonderes auf die Familie. Ein Treffen mit 42 anderen Campern auf einem Campingplatz in der Eifel.
1: Aha. Wunderbar. Meine Frau und ich, wir sind in einer Facebook-Gruppe, die nennt sich NRW Camping. NRW Camping ist ein Teil von uns geworden und es macht einfach nur Spaß, da mitzumachen. Ne? So, und deswegen, weil wir heute ja zum Treffen fahren, finde ich das richtig geil, die einzupacken.
0: Die 12-jährige Alina begleitet ihre Eltern. Den Wohnwagen, Baujahr 1996, haben die Rubis damals für 4.500 Euro gebraucht gekauft. Dann haben sie noch mal 1.000 Euro investiert. Ein professioneller Graffiti-Künstler hat das Gefährt in einen echten Hingucker verwandelt.
2: Unser Wohnwagen sieht so aus, wie er aussieht, weil auf dem Campingplatz alles schwarz, weiß, grau, keine Ahnung ist. Wir das eigentlich leid waren und wir was Besonderes haben wollten für uns. Das heißt, wir haben unsere Lieblingstiere dann drauf gemacht. Mein Faultier ist halt mein Lieblingstier. Es ist ruhig, gelassen. Was passt zum Campingplatz? Geschillt, Entspannung, Natur.
3: Ich habe mir den Fuchs ausgesucht, weil sie süß und klein sind und weil sie sehr schlau und intelligent sind.
1: Den Panda, das sind ruhige Tiere, sind zwar groß und robust, aber sind trotzdem tollpatschig. Fettfaul und gefräßig, passt zu mir.
0: Camping in Nordrhein-Westfalen boomt. 2024 gab es rund 2,4 Millionen Übernachtungen auf den 250 Campingplätzen dieses Bundeslandes. Drei davon werden die Rubis besuchen. Zuerst geht es zum NRW-Camping-Gruppentreffen in Nideggen in der Eifel. Danach erlebt die Familie eine Premiere und übernachtet auf einem Bauernhofstellplatz in Hasewinkel im Münsterland. Zuletzt erkunden sie das Sauerland und einen Campingplatz am Ufer des Sorpesees. Jetzt erstmal los in die Eifel.
1: Hast du auch ordentlich angekoppelt?
2: Kannst ja kontrollieren, wenn du mir nicht vertraust.
1: Dann guck ich mal lieber nach. Ah, sieht perfekt aus. Sieht perfekt aus. Navi eingestellt?
3: Ja, Navi steht.
1: Ja, dann wollen wir mal los. Du hast nicht angekoppelt.
2: Ich hab den angekoppelt.
1: Nein, hast du nicht.
2: Doch. Das Stützrad ist runter, ne? 21, 22, 23. Scheiße.
1: Ja, ha, ha, ha, ha, nein. Der war nicht richtig, die hat nicht, der Kugelkopf war nicht richtig drin. Stopp!
2: Hoffentlich ist nichts passiert. Können wir fahren?
1: Nee, wahrscheinlich nicht.
2: Nein.
1: Ich kann den nämlich nicht anmachen.
2: Nein.
1: Ja. Jetzt ist er drin. Ah, ist nichts passiert. Ist Gott sei Dank hier nur raus. Funktioniert alles.
2: Ich hab dir das von vornherein gesagt.
1: Alles gut, Maus, alles gut.
2: Nein, alles scheiße.
1: Das hätte, dir auch so, hätte uns auch so passieren können.
2: Ja, ist aber mir wieder passiert.
0: Jasmin und Sven sind mit dem Schrecken davongekommen und starten Richtung Eifel. Von Hamm-Bockum-Höfel aus geht es 133 Kilometer über die A1 bis Erftstadt. Dann weiter über Land bis nach Nideggen. Hier unterhalb der Burg liegt der Campingplatz Hetzingen, Treffpunkt der NRW-Camper an diesem Wochenende.
3: Möchtest du auch ein Bonbon?
1: Ach ja, gib mal eins.
3: Mund auf.
1: Bist die Beste.
3: Wenn du mich nicht hättest.
1: Genau, wenn ich dich nicht hätte.
0: 3,5 Stunden brauchen die Rubis für die 168 Kilometer lange Strecke von Hamm nach Nideggen. Jetzt trennen sie nur noch 100 Höhenmeter vom Campingplatz.
2: Jetzt wird's tricky.
1: Ach Gott, ey, ich hasse das. Ey, ich fahre hier mit 30 runter, ja? Oh mein Gott.
2: Mit der
1: Kurz gleich.
0: Seit über 100 Jahren gibt es den Campingplatz Hetzingen an der Ruhr. Mit Platz für 250 Dauercamper und 80 Touristen. Der Stellplatz von Jasmin und Sven liegt direkt am Fluss. Pro Übernachtung zahlt die Familie hier 48 Euro.
2: Da sitzt das Begrüßungskomitee.
0: Jasmin und Sven werden schon von ihren Campingfreunden erwartet. Die packen tagkräftig mit an, damit auch für die Rubis der Kurzurlaub endlich starten kann.
2: Reicht.
1: Gut. Ich bin froh, wenn wir gleich aufgebaut haben.
2: Du wolltest die Stützen
1: nach der Fahrt.
2: Ach nee, du wolltest einen Keil haben.
0: Erstmal das Wichtigste. Die NRW-Campingflagge hissen.
1: Tada!
0: Für das Campertreffen haben die Rubis ihr größtes Vorzelt eingepackt.
2: Stopp, zurück.
0: Mit 4,50 Meter ist das Luftzelt fast so lang wie der Wohnwagen.
1: Meistens planen wir so Stunde, zwei ein. Aber hier bei NRW-Camping ist das halt so, ne? Man hat gute Freunde dabei.
4: Stimmt.
1: Die helfen einem halt. Boah, ich sitze wie ein Schwein.
0: Ihren Camper nutzt die Familie nur zum Schlafen. Alles andere spielt sich draußen im Vorzelt ab.
2: Erstes Bett bezugsfähig.
1: Jetzt kommt unser Highlight.
2: Die Schränke kann.
1: Das sind wirklich Schränke für Faule. Aber deswegen lieben wir die ja. So. Zack. Zack. Zack. Und zack. Steht. Ich sag mal so, die Sachen haben jetzt Geld gekostet, ja, aber dafür hat man ja auch gespart. Das Vorzelt ist auf Abzahlung, macht man halt so, weil ne, das kostet ja auch fast 3.000 Euro. So ein Vorzelt, wenn ich überlege, 4,5 haben wir von unserem Wohnwagen bezahlt. Also habe ich fast über meinen halben Wohnwagen schon wieder raus.
0: Es wird Abend. Jasmin und Sven sind erschöpft von einer langen Arbeitswoche. Für ihre Tochter raffen sie sich aber noch mal auf. Alina ist Astronomie-Fan. Und im Nationalpark Eifel gibt es eine private Sternwarte unter freiem Himmel. Im Stockdunkeln müssen die Rubis den Weg dorthin allerdings erst mal finden.
2: Ich find's gruselig. Also auf dem Campingplatz sitzen, ja, und Sterne begucken und dunkel, ja, aber so hier langlaufen, nein.
1: In der Wildnis ist so eine Sache. Also alleine würde ich mich jetzt hier nicht hintrauen.
5: Ja, Sie sind genau auf dem richtigen Weg.
1: Oh, da hört Sie, da ist eine Stimme. Okay.
5: Ja, genau. Folgen Sie meiner Stimme, dann kommen Sie hier sicher an. Herzlich willkommen hier auf der Sternwarte.
6: Hallo.
5: Hallo, Harald Wadenhahn ist mein Name. Und der Sternenhimmel ist auch da.
0: Der Sternenhimmel ist in der Eifel besonders gut zu sehen. Hier gibt es wenig Lichtverschmutzung. So kann man auch schwach leuchtende Sterne beobachten.
3: Also ich finde einfach faszinierend, wie die Sterne aufgebaut sind und wie das überhaupt entstanden ist, die Sterne. Weil für uns hier auf der Erde sind das ja eigentlich nur Punkte, die leuchten.
7: Boah!
0: Noch nie war Alina den Sternen so nah.
3: Man hat die Krater gesehen, so Einkerbungen. Und man hat es viel näher gesehen und viel mehr Strukturen und anderen Farben, als wenn man es hier sehen würde.
0: Die Mondkrater faszinieren Harald Badenhagen seit seiner Kindheit. Mit seiner privaten Sternwarte verwirklicht er sich einen Lebenstraum. Jährlich empfängt er hier 6.000 Besucher.
5: Wenn wir in den Himmel schauen, dann schauen wir eigentlich in unsere Herkunft herein. Und zwar rein physikalisch. Denn jedes einzelne Atom unseres Körpers war einmal Bestandteil eines Sterns.
0: Mittlerweile ist es nach Mitternacht. Das Bett ruft. Der nächste Tag wird aufregend. Denn dann findet das große Campertreffen statt. Erstmal steht am nächsten Morgen aber Sightseeing auf dem Programm. Wenn die Rubis schon mal in der Eifel sind, wollen sie auch die Sehenswürdigkeiten in der Umgebung entdecken. Zum Glück ist Sven ausgeschlafen.
1: Ich habe das erste Mal wirklich auf einem Campingplatz durchgeschlafen. Sonst werde ich immer, wenn wir irgendwo auf dem Campingplatz sind, zwei, dreimal nachts wach, weil ich ja auch Bäcker bin. Das stimmt wirklich. In der Eifel ist die Luft klarer.
0: Nach einem schnellen Frühstück macht sich die Familie zusammen mit ihren Camperfreunden Simone und Markus auf den Weg ins 25 Kilometer entfernte Monschau.
2: Das ist schön, schief. Ne?
8: Der schiefe Turm von Pisa.
9: Nee, das schiefe Haus von Monschau.
1: Oh, guck mal, die Tür. Süß. Das ist genau die richtige Höhe für dich.
0: Die Kleinstadt hat knapp 12.000 Einwohner und ist ein echter Touristenmagnet. Jährlich lockt sie 1 Million Besucher an.
2: Guck mal, cool.
0: Eine Sache interessiert Sven als Bäcker ganz besonders. Eine Fachzeitschrift schreibt, in Monschau sei eines der besten Cafés Deutschlands.
1: Da, Café Kaulat. Richtige Erwartungen habe ich jetzt nicht. Also dafür ist halt zu viel Tourismus hier. Aber ich als Bäcker sage, ich probiere auf jeden Fall alles.
0: Das Café Kaulat gibt es seit 66 Jahren. Jochen Kaulat hat es vor 30 Jahren von seinem Vater übernommen.
4: Hallo.
6: Hallo.
4: Guten Tag.
6: Guten Tag.
4: Guten Tag. Wie geht's denn?
2: Gut? Gut.
4: Ja,
2: und Ihnen?
4: Gut. Ja. Im schönen Monschau muss es einem gut gehen. Ja. Gerade wieder zur schönsten Altstadt Deutschlands gewählt worden. Schönste ja, Kleinstadt. Ja, da wollen wir gucken, ob wir hier mal was Leckeres bringen. Also irgendwo hatte ich immer einen Drang nach Süße. Und als es dann soweit war, welchen Beruf ich erlerne, kam für mich eigentlich nur Konditor in Frage. Man muss das gerne machen und mit Leidenschaft machen. Weil wir machen ja eigentlich etwas, was der Verbraucher, wo er sich was gönnt. Ja, uns braucht eigentlich keiner. Uns braucht man nur für die Seele. So, liebe Camper, ich habe mal 2 Teller gemacht, so ein bisschen zum Schnuppern für alle. Das ist hier ein Monschauer Dütschen. Eine Biskuit-Tüte, ist ein Klassiker. Dütschen schon über 100 Jahre hier erfunden worden. Dann backen wir jede Woche Printen, auch bei dem Wetter.
1: Ehrlich?
4: Dritte Spezialität, Monschauer Fennbrocken. Die haben wir erfunden, auch schon fast 50 Jahre her. In Anlehnung daran, dass wir früher eine Tuchmacherstadt waren. Und da hat man gestochenen Torf aus dem hohen Fenn verwendet. Daraus ist dann die Idee entstanden, eine Praline zu kreieren, die aussehen soll wie gestochener Torf, aber natürlich nicht so schmeckt. Ja?
0: Jetzt endlich probieren. Sven testet eine ofenfrische Printe. Jasmin und Alina probieren die sogenannten Fennbrocken.
9: Das Marzipan.
2: Ist das Marzipan? Ich bin ja eher so der Marzipan-Fan halt. Und das ist wirklich die Kombi, dass du diese schwarze Schokolade, also die Zartbitter halt mehr schmeckst. Du kannst es richtig schön auf der Zunge zergehen lassen.
4: Habt ihr genug probiert oder wollt ihr noch einen Fennbrocken oder einen Prinzchen?
2: Vielleicht mit Marzipan den noch.
4: Ja, hol ich noch einen.
0: Den Camperfreunden sticht ein prunkvoller Bau mitten in der Altstadt besonders ins Auge. Sie entscheiden sich für eine Besichtigung.
1: Und da ist das Rote Haus.
3: Aber das ist ja eher so hautfarben.
0: Früher war das Rote Haus das repräsentative Wohnhaus der reichen Tuchmacherfamilie Scheibler. Heute ist es ein Museum. Der so offen zur Schau gestellte Reichtum der Tuchmacherfamilie beeindruckt die Camper. Luxus, wohin das Auge blickt.
2: Aber den Kronleuchter möchte ich nicht putzen.
3: Nö.
1: Darf ich mal eine Frage stellen?
8: Ja, aber klar.
1: Ist das jetzt wirklich alles so aus dem 18. Jahrhundert übernommen worden?
8: Ein Teil. Okay. Also die Familie hat ab 1909 noch was dazu gesammelt. Ungefähr ein Viertel der Möbel ist wirklich original von der Familie. Und auch die Treppe ist original von 1765.
1: Boah, 1765.
0: In der Küche erwartet sie noch eine kleine Sprichwortkunde.
8: Das war ja die Hauptkochstelle, ne? Mhm. Da hing der Hauptkochtopf dran mit Suppe oder Brei. Und wenn was schneller gehen sollte, legte man den Zahn zu, dann kam der Topf näher ans Feuer und die Suppe war schneller gar.
1: Man lernt sogar noch was. Oh, das war jetzt ich.
8: Früher sagte man auch ins Fettnäpfchen treten. Die standen nämlich normalerweise da, weil ich...
1: Toll. Wenn man sowas hier sieht, dann da kriegt man richtig Respekt vor. Also ich traue mich schon gar nicht irgendwie, noch nicht mal hier zu stehen, weil das ist halt sehr historisch, ne? Aber ich finde das richtig toll.
0: Wie vieles in Monschau.
1: Ja, die ganzen Fachwerkhäuser, die faszinieren mich. Aber auch die ganzen kleinen Geschäfte, die dabei sind.
4: Sehenswert.
1: Sehenswert,
2: genau. Auf jeden Fall. Eine Reise wert, sag ich jetzt
1: genau.
2: Mal.
0: Am frühen Abend fällt auf dem Campingplatz in Hetzingen der Startschuss für das große Gruppentreffen der NRW-Camper. Seit 2021 gibt es die Facebook-Gruppe. Jasmin und Sven sind seit 2 Jahren dabei. Marcel Merker ist der Gründer.
10: Ich habe nicht gedacht, dass so viele Leute wirklich bei diesem Treffen mit dabei sind. Wir sind 42 Gespanne. Und ich hoffe, dass wir das hier noch ganz, ganz viele Jahre mit euch weitermachen können. Das Buffet ist hiermit eröffnet, damit es nicht schlecht wird.
0: Die Gruppe ist zu einem festen Bestandteil im Leben.

0: der Rubis geworden.
1: Weil man da so sein kann, wie man ist.
2: Man muss sich nicht verstellen.
1: Man muss sich nicht verstellen.
3: Ich sage immer, der Campingplatz ist das größte Wohnzimmer, was es gibt. Weil da kann ich vorne sitzen in Jogginghose und keiner guckt blöd, im Gegensatz zu vielen Hotels.
0: Mit einem solchen Zulauf hätte Marcel nie gerechnet. Deshalb hat er sich in der Gründungszeit auf eine leichtsinnige Wette eingelassen.
3: Ich habe mal gesagt, wenn wir so und so viele sind, lass ich mir ein Tattoo stechen. Ja, dann habe ich hier auf diesen Haufen hier kennengelernt. Und dann sind wir, wir machen das. Und da sind wir dabei, da machen wir das, ja.
2: Außer ich bin der Nacktzügler gewesen. Ich habe nur gesagt, ich mache mir nur nicht das Zeichen, weil schlicht und einfach kann jeder.
0: Mittlerweile hat die Gruppe über 12.000 Mitglieder. Zusammenhalt wird hier groß geschrieben.
4: Du kannst dich auch dahinter stellen.
2: Du ganz ehrlich, ich muss ja sonst auch immer grillen. Aber lass bitte Sven nicht dran, weil sonst haben wir schwarze Würstchen. Okay. Der darf nicht grillen. Das weiß der. Der darf den anmachen, ja, aber mehr darf der auch nicht machen.
1: So ist Familie nun mal. Die meinen das ja alle nur aus Herz. Und das weiß ich ja auch.
2: Also was wir hier wirklich gefunden haben, ist Freunde, egal wo sie wohnen. Wir sind alle Camper und da wird nicht irgendeiner ausgeschlossen oder so. Ist egal, ob mit Zelt, ob mit Wohnwagen, mit Klappi, mit einfach, wir sind einfach gleich, egal wie.
0: Die Camper genießen den letzten Abend in der Eifel. Danach steht Sven als Bäcker erstmal wieder nachts in der Backstube und auch Jasmin muss arbeiten. 3 Wochen später geht es wieder los. Die Rubi starten ihren 2. Wochenendtrip. Es geht auf einen Bauernhof in Hasewinkel.
2: Das sieht mir sehr suspekt aus, wie du gepackt hast. Aber
1: das hält. Das ist geordnetes Chaos, ja? Bauernhofcamping stelle ich mir jetzt ganz anders vor. Weil ich kenne normalerweise nur, man fährt auf dem Campingplatz drauf, man trifft andere Camper.
2: Es ist auf jeden Fall ein ruhiger Campingwochenende dann, ohne viele Leute einfach mal.
5: Ich bin auf jeden Fall gespannt, ob es da Pferde gibt.
0: Ihr Ziel im Münsterland ist nur einen Katzensprung entfernt. Fahrzeit knapp 1 Stunde mit besonderer Musik. So viel zu teilen, Schichten und Lieder, wir lassen es eilen. Dieses und andere Lieder haben Jasmin und Sven mit künstlicher Intelligenz komponiert. Camping ist für sie eben ein echtes Lebensgefühl.
1: Ah, da, das müsste der Hof sein.
0: Der Bauernhof von Familie Roman liegt inmitten von Feldern. Die Landwirte züchten Schweine. Und sie haben einen Pferdestall für ihre eigenen Pferde und für Einstellpferde. Seit 4 Jahren bieten sie außerdem Stellplätze für Campingurlauber an.
1: Einen wunderschönen guten Tag.
6: Guten Tag, hallo, Julia Roman hier. Ihr könnt euch da hinstellen. Ihr könnt euch das aussuchen, wie ihr wollt, ob ihr längs wollt oder ob ihr quer wollt mit dem Blick sonst zum Hof. Das ist
1: ja, das sowieso.
6: Ja. Wie ihr Lust habt. Soll ich euch mal eben helfen?
0: Zu den Bauernhofstellplätzen gehört ein eigener kleiner Sanitärbereich. Pro Nacht zahlen die Rubis hier 25 Euro, inklusive Strom und Wasser.
6: Passt.
0: Jasmin und Sven haben ein kleines Vorzelt dabei. Das soll leicht aufzubauen sein. Eigentlich.
6: Sei mal leise.
1: Irgendwo geht da Luft raus.
2: Pump mal, dass ich hören kann.
5: Das hört sich zumindest an, als wenn irgendwo Luft rausgeht. Aber
1: laut Dingens habe ich genug Druck drin.
2: Es ist aber nur die Seite.
1: Ja, aber hier kommt keine Luft an.
2: Ist der hier zu, dass deswegen keine Luft reinkommt?
0: Ja. Zeit für eine lange Pause bleibt der Familie nicht. Ihr Gastgeber Bernhard Roman kommt mit einer Überraschung vorbei.
7: So, habt ihr Lust auf eine kleine Kutschfahrt?
2: Sollen wir?
1: Ja, gerne.
2: Dann auf.
7: Ja, dann drauf.
0: Eine Kutschfahrt durchs Gelände. Vergessen sind der Stress der Woche und die Hektik des Alltags. Wie schön. Vor allem Jasmin genießt diesen Ausflug in vollen Zügen.

0: die halt eben auch vernünftig gehen. Und dann gehört auch Geländefahren dazu.
1: Eine richtige Geländefahrt ist kein entspanntes Traben.
2: Wow. Ja.
3: Ui, ui. Das ist ja wirklich.
4: Sowas erlebt man nicht jeden Tag und ich kenne Reiten. Aber sowas mitzuerleben, wie jetzt hier den Hügel hoch und wieder runter und auch das Schnelle, ist schön.
5: Ist schon mega geil einfach. Das macht schon richtig Bock.
1: Es wird Abend und gemütlich auf dem Bauernhof. Die Romans haben ihre Campinggäste zum Essen eingeladen. Es gibt Würstchen von den eigenen Schweinen.
3: Ich klaue mir jetzt mal so ein. Das möchte ich gerne mal probieren.
6: Was du jetzt da hast, das ist eine normale.
3: Okay.
1: Als Landwirte können die Romans nur selten verreisen. Umso mehr genießen sie die Zeit mit ihren Gästen. Julia war früher selbst leidenschaftliche Camperin. Ihren Mann Bernd musste sie erst davon überzeugen.
6: Ich kannte das überhaupt nicht. Und dann haben wir uns dann halt mal einen ausgeliehen und dann sind wir mal losgefahren. Sie mir gesagt, von wegen, ist alles wunderbar, brauchst dir keine Sorgen machen. Ja gut, sie wollte sich schon scheiden lassen, wo wir das Zelt aufgebaut haben, weil ich es nicht kannte. Wir waren keine 2 Stunden da, die Kinder waren weg. Ich hatte Panik, sie blieb ruhig. Und irgendwann abends um 9:30 kamen die Kinder dann mal wieder. Und dann habe ich gemerkt, von wegen, okay, ist ja gar nicht so schlimm, das ganze Campen.
7: Eigentlich sind die Camper, sage ich mal, ein ganz fröhliches Völkchen. Und wir wollen ja eigentlich alle das Gleiche. Die wollen Spaß haben, die wollen Urlaub machen und wir versuchen das so gut wie es geht, denen das dann angenehm zu machen. Wir verbringen immer eine ganz tolle Zeit mit denen. Und dadurch, dass man mittlerweile auch schon Stammgäste hat, ist es immer wieder schön. Ist eine Familie.
1: In der Nacht fängt es an zu regnen. Die Fahrradtour muss also warten. Dafür frühstücken die Rubis erstmal ausführlich und in aller Ruhe. Dafür bleibt ihnen im normalen Arbeitsalltag keine Zeit.
3: Ich kannte das früher gar nicht. Wir haben immer mit diesem Messer die Brötchen aufgeschnitten. Egal wie. Und seitdem wir zusammen sind, benutze ich normalerweise auch immer so ein Brotmesser.
4: Weißt du, woher ich das Messer habe?
3: Nein.
4: Das habe ich noch aus der Lehre.
1: Jasmin und Sven kennen sich seit der Grundschule. Dann verlieren sie sich aus den Augen. Als sich die beiden Jahre später wieder treffen, verlieben sie sich ineinander. Das ist jetzt 20 Jahre her.
3: Ich liebe meine Frau so, wie sie ist. Ich habe immer zu Freunden gesagt, das sage ich aber auch zu meiner Frau. Würde ich nach dem Äußeren gehen, hätte ich meine Frau nicht. Dann hätten wir uns, glaube ich, beide nicht. Mhm. Auch wenn sie manchmal zickig ist oder so. Aber das ergänzt sich bei uns. Ich habe auch meine zickigen Phasen.
8: Bei uns war der Charakter.
3: Der Charakter, die inneren Werte, die zählen ja bei mir auf jeden Fall.
1: Das Paar hat 2 Kinder. Pascal ist 18 und fährt nicht mehr mit zum Campen. Aber die 12-jährige Alina begleitet ihre Eltern.
3: Oh, ey, leg mal den Finger.
4: Du musst doch die Hand so gerade und nach unten halten.
3: Die Zweisamkeit, die man miteinander hat. Die ist halt nicht mehr so gegeben, schon alleine durch die Kinder.
5: Arbeit,
3: der Stress, der Alltagsstress. Und deswegen gehen wir aber auch campen, um diesen Alltagsstress einfach mal zu entfliehen.
8: Du genießt die Ruhe einfach zu zweit, ne? Dann setzt du dich einfach dahin und beobachtest einfach mal den anderen. Und daran siehst du einfach, was liebst du an dem Menschen, ne? Der seit 20 Jahren dann an deiner Seite einfach sind.
1: Mittlerweile ist die Sonne rausgekommen und Sven macht die E-Bikes startklar. Ihr Ziel? Das Landgestüt Nordrhein-Westfalen in Warendorf. Von Hasewinkel-Greffen aus nur 14 Kilometer.
3: Wunderbar, läuft.
4: 44 Minuten. Sollen wir starten?
3: Ja, dann lass uns los.
4: Okay.
1: Jasmin und Alina lieben Pferde. Alina nimmt 2-mal in der Woche Reitunterricht. Ein Besuch im Landgestüt ist für sie ein Muss, wenn sie schon in der Nähe sind.
3: Moin.
1: Die Familie fährt einen Teil des Ems-Radwegs. Der führt über 385 Kilometer von der Quelle der Ems bis zur Nordsee.
3: Ich fahre solche Strecken gerne, weil da fahren wenig Autos. Und man kann auch die Natur dabei genießen, aber der Fahrtwind, das ist immer das Schönste. Dann kommt man nicht so schnell ins Schwitzen.
1: 45 Minuten brauchen die Rubis für die Strecke bis nach Warendorf. Eine Kleinstadt mit knapp 39.000 Einwohnern. Am Rand

0: Am Rande der Innenstadt liegt das berühmte Landgestüt.
1: Ja, begrüße Sie hier ganz herzlich. Ich bin hier der erste Hauptsattelmeister.
2: Sattelmeister? Das heißt?
1: Das bedeutet nicht, dass ich der bin, der am besten Pferde satteln kann, sondern das ist eine Amtsbezeichnung für einen Beamten in einem Landgestüt.
2: Ach so.
1: Ich bin damit der Leiter des Gestütdienstes.
0: Ab 1826 wurden hier Kavallerie und Arbeitspferde für die Landwirtschaft gezüchtet. Heute können Pferdezüchter aus aller Welt hier den Samen von hochwertigen Hengsten kaufen. Zum Beispiel den von Humphrey.
1: Nimmst du einmal den Humphrey raus?
3: Sehr gerne.
2: Humphrey.
1: Wow, ja, Humphrey ist ein stolzer, sehr schöner Vertreter der Rasse rheinisch-deutsches Kaltblut.
2: Boah, das ist aber riesig.
4: Da könntest du sogar drauf reiten, weil er groß ist und stark.
2: Danke. Ja,
5: stark ist auf jeden
2: der
5: Fall.
2: Mit mir durchgeht.
0: Jasmin ist früher selbst geritten. Sie hat keine Angst vor dem 800-Kilo-Koloss.
4: Ich bin jetzt ziemlich klein und ne, dann so einen großen Riesen so neben sich zu haben, das ist schon schön.
6: Du musst jeden Tag einen Riesen neben dir.
4: Der ist aber nicht stark.
2: Nee, nicht so stark wie der. Der wiegt das Fünffache von mir. Schon faszinierend.
1: Danke ich mich hier für Ihren Besuch.
4: Vielen lieben Dank für den Rundgang,
1: ganz
4: für die Erklärungen
1: und eine schöne Weiterfahrt.
0: Seit 2 Tagen sind die Rubis unterwegs. Der letzte Tag bricht an mit Dauerregen. Schnell das Vorzelt abbauen.
7: Der Wettergott hat nicht so in eure Karten gespielt, leider Gottes. Ich wünsche euch eine gute Heimfahrt.
2: Danke.
7: Dann bis zum nächsten Mal und ihr
2: auf
7: meldet
2: jeden Fall.
7: Euch. Super.
2: Auf jeden Fall.
7: Alles klar, tschüss.
2: Ciao.
4: Der Bauernhof ist sehr schön. Also ich fand auch die Familie sehr nett. Wenn du mal wirklich einen Kurztrip hast, jetzt auch bei dem Regen, du hast halt eine Möglichkeit, einfach dich mal irgendwo reinzusetzen.
2: Und all das Ganze drumherum. Man kann dann einfach mit der Fahrräder losfahren. Weil es ist ja doch wirklich wie ein Campingplatz.
0: Jasmin und Sven wollen auf jeden Fall wiederkommen. Und dann spielt hoffentlich auch das Wetter mit. Einen Monat später startet der letzte Wochenendtrip der Familie. Es geht ins Sauerland auf einen Campingplatz am Ufer des Sorpesees. Das ideale Ziel für Wasserratte Sven.
2: Egal wo ich bin, am besten immer ein See oder ein Fluss, ist eigentlich egal. Hauptsache ich kann irgendwo reinspringen.
0: 76 Kilometer sind es von Hamburg um Höfel bis zum Campingplatz bei Sundern.
2: Oh, jetzt habe ich gerade so einen Schauer kam über mir. Ich war am Überlegen, hast du das Zelt eingepackt? Weil ich nur im Auto jetzt hier hinten war.
4: Du meinst das Vorzelt? Nein, das ist im Wohnwagen.
0: Nach einer guten Stunde sind die Camper am Ziel. Der tiefste Stausee des Sauerlands. Der 8,5 Kilometer lange Sorpesee ist bei Touristen aus dem Ruhrgebiet sehr beliebt. Auf dem Platz Campen am See hat die Familie für 2 Nächte reserviert.
2: Eine Reise nach Hirn ist eigentlich noch human gewesen.
0: Dieses Wochenende sind die Rubis nicht alleine unterwegs. Ihre Camperfreunde Simone und Markus haben auch einen Stellplatz gebucht.
2: Einen wunderschönen guten Tag, Familie Rubi.
0: 34,50 zahlt die Familie hier pro Nacht. Strom kostet extra, 80 Cent pro Kilowattstunde. Die Camper können selbst entscheiden, wo sie mit ihrem Wohnwagen stehen möchten.
8: Besser ist, wenn die Frau den Platz aussucht. Weil wenn der Mann den Platz aussucht, kann er garantiert noch mal wieder umparken, weil die Frau einen anderen Platz haben möchte.
2: Dann werden wir
4: obwohl,
2: dann
4: eigentlich sind wir immer einig. Ja. Vielen lieben Dank.
8: Ja, viel Vergnügen. Schön auf
4: danke.
2: Danke.
0: Mittlerweile sind auch die Freunde am Sorpesee eingetroffen.
4: Juhu!
2: Markus! Juhu! Wir sind die siamesische Zwillinge, weil Simone ist wie meine Frau, die sind vom Wesen gleich und Markus ist wie ich. Und bei denen kann man auch wirklich sagen, das sind Freunde. Dann braucht ihr euch nicht mehr anmelden, haben wir schon gemacht, dann können wir direkt durch.
0: Jetzt geht's ans Aufbauen. Der Wohnwagen der Rubis ist 29 Jahre alt. Simone und Markus haben sich vor knapp 2 Jahren einen ganz neuen geleistet. Der hat auch einen Mover, eine ferngesteuerte Rangierhilfe.
2: Angeber.
9: Neidisch.
2: Aber eins muss man ihn ja lassen, den Mover hat er wenigstens selber drunter gebaut.
9: Ja. Ich habe doch heute schon gearbeitet.
2: Das Lustige ist ja, ihr habt einen Wohnwagen, der ist leichtbauweise, der ist viel leichter als unserer.
9: Ich weiß nicht, was du meinst.
2: Und du hast einen Mover und ne, den würdest du mit einem Finger rumziehen.
3: Auf die Plätze, fertig, los!
0: Beim Campingzubehör ticken die Freunde gleich. Sie haben sogar das gleiche Sonnensegel gekauft. Die Frage ist nur, wer baut es schneller auf?
2: Mach's aber nicht kaputt.
3: Warte, Stück zurück. Jetzt. Wenn ich schieben soll, musst du sagen.
2: Ja.
3: Ist nicht mehr viel. Zieh.
2: Ja,
3: warte.
2: Kann ich nicht.
9: Der Verlierer muss den Grill sponsern für nachher, ne?
3: Start.
2: Ja.
3: Kein halt Strom. Na toll. Nee, geht nicht. Nee.
2: Irgendwas stimmt da nicht. Wenn ich auf den Anknopf drücke, dann.
3: Mit dir kann man keinen Wettbewerb gewinnen. Die leuchtet auch nicht, weil da noch ein Stecker fehlt.
0: Die Freunde liefern sich ein Kopf-an-Kopf-Rennen.
5: Und wer hat jetzt gewonnen?
9: Also ich würde sagen, wir einigen uns auf unentschieden. Stehen beide doof.
3: Komm, ab zum Waschhaus. Mal gucken, wie das aussieht.
0: Das Waschhaus für alle Camper ist frisch renoviert und liegt zentral zwischen den Dauercampern und den Tagestouristen.
2: Jetzt müssten wir duschen rein. Duschen? Boah, da kannst du zu weit gehen. Boah, die sind mal riesig.
9: Dann ist das die richtige für uns, Sven.
2: Jo. Extra für dicke Leute.
9: Extra für uns Dicken.
0: Auch ein kleiner Spielplatz gehört zur Campinganlage.
2: Das ist, als wenn du vom Hochhaus springen würdest.
3: Danke.
0: Und dann geht es endlich bis ganz runter zum See. Mit seinem flach abfallenden Ufer lädt der Sorpesee zum Baden ein.
2: Mir reicht der See. Der Platz selber interessiert mich jetzt gerade gar nicht. Nein, also ich muss echt sagen, doch, der Weg auch hier runter hin zum See hin ist schön.
9: Ja, was willst du mehr, ne? Wenn du jetzt hier so sitzt,
3: da steht so ein dicker Felsbrocken mir davor. Ey, du machst den ganzen Aussicht kaputt.
9: Weggerutscht.

0: Mit einem gemeinsamen Grillen läuten die Freunde das Wochenende ein.
1: Piep, piep, piep, wir haben uns alle lieb.
2: Guten Appetit.
0: Simone und Markus sind seit knapp 2 Jahren Camper. Während die 50-Jährige schon lange von einem Wohnwagen träumt, kann ihr Mann dem Campen erst seit einem Schicksalsschlag etwas abgewinnen.
3: Also ich habe 22 durch einen Zufallsbefund wurde mir ein Gehirntumor, in Anführungsstrichen, wurde mir diagnostiziert.
4: Ja, und das war für mich dann erstmal, da ist erstmal die ganze Welt zusammengebrochen, sag ich jetzt mal. Das war schon dann irgendwo, weil man dann halt wirklich denkt, es ist, was passiert jetzt? Ne? Man weiß ja nicht, was kommt und wie geht man damit um?
3: Nach 8,5 Stunden OP, 18 Tage Krankenaufenthalt, war er dann halt raus. War für uns natürlich ein Lebenseinschnitt, wo ich gesagt habe, wir brauchen einfach mehr Quality Time. Die Zweisamkeit genießen oder mit Freunden, die wir natürlich dadurch dann jetzt kennengelernt haben.
2: Das ist einfach das Schöne, wenn du so Gleichgesinnte einfach hast, die verstehen, was einfach so Campen bedeutet. Weil viele sagen ja für dich, ja, Campen ist für dich wichtig geworden. Ja, ist es, weil es meine persönliche Auszeit von zu Hause einfach ist.
0: Und diese Auszeiten verbringen die Camperfreunde auch gerne mal gemeinsam. Beim Camping irgendwo in der näheren Umgebung.
2: Viel Spaß, ihr zwei Wasserratten.
5: Also es gibt nichts Herrliches, als morgens aus dem Wohnwagen raus und direkt irgendwo ins Wasser zu gehen. Also das ist für mich das Highlight pur.
3: Für mich ist das wie für Sven genauso, wie so ein Lebenselixier ist das einfach. Also

0: Als ich hier drin bin oder so, ist das halt, das ist Freiheit.
1: Diese Freiheit genießen die Dauercamper am Sorpesee das ganze Jahr über. 285 Plätze gibt es hier. Für Sven die Gelegenheit, sich mal schlau zu machen.
2: So ein schönes Wetter und keiner von den Dauercampern da.
1: Die Jahrespacht kostet hier rund 1.500 Euro. Dazu kommen Betriebs-, Wasser- und Stromkosten um die 220 Euro jährlich.
3: So, das ist für mich so Dauercamper-Stellplatz. Ja. So, das ist schön angelegt, bisschen idyllisch. Das wäre so das, aber das habe ich halt zu Hause im Garten, also wenn ich das nicht hätte.
1: Viele Dauercamper kommen schon jahrzehntelang jedes Wochenende an den Sorpesee. So wie die 81-jährige Renate Naumann. Seit 30 Jahren kennt sie den Platz. Vor 20 Jahren übernahm sie diese Parzelle samt Wohnwagen, Vorzelt und Anbau von einem Bekannten.
2: Schön hast es hier, muss man echt sagen.
4: Ja, also wie gesagt, es ist ja auch viel Arbeit. Man muss ja auch alles in Schuss halten, ne?
3: Hält aber auch noch ein bisschen jung wahrscheinlich dann immer, oder?
4: Ja.
3: Man rostet einfach nicht ein, oder?
4: Wenn
3: man
4: was und bleibt in Bewegung, hat. Ne? Und das ist das Schöne dabei, ne? Ja, als Camper hat man schon immer hier was zu tun. Ich bin froh, dass ich den Campingplatz habe. Dass man da rausfahren kann, wenn man mal Lust hat, mal was anderes sieht. Weil ja. Die Leute dann morgen so sieht. Wenn dann jeder anspricht, immer ein bisschen Pläuschchen halten. Ne?
2: Ja, ja.
4: Das ist schon schön. Also kann ich schon empfehlen, wer da ein Camper ist. Und wenn man nicht mehr fahren kann, ist natürlich ein fester Platz ideal. Ja, dann wünsche ich euch noch einen schönen Tag.
2: Ja, dir auch.
4: Seht euch noch um, ne? Tschüss.
2: Ciao. Festcamper ist nichts für mich, weil irgendwann hat man sich auch satt gesessen. Meine Frau ist Tagesmutter, die sieht unseren Garten zum Beispiel auch 365 Tage im Jahr.
3: Dann will ich nicht den nächsten Dauerstellplatz sehen, 365 Tage. Also dann fahre ich doch lieber einfach rum und genieße dann einfach die Wochenende woanders.
1: Was Neues erleben. Gesagt, getan. Zusammen mit Simone und Markus machen sich die Rubis auf den Weg ins 30 Kilometer entfernte Lennestadt Grevenbrück. Hier soll es noch original Sauerländer Hausmannskost geben. Potthucke.
0: Ich lasse es auf mich zukommen. Wenn ich weiß, was drin ist, vielleicht esse ich es ja dann doch.
2: Ich probiere es auf jeden Fall.
1: Was genau in einer Potthucke steckt, das wissen die Camper also noch nicht.
5: Guten Tag.
6: Hallo.
1: Der Koch Michael Knoche klärt auf.
6: Das ist eine Sauerländer-Spezialität, eigentlich früher mal so ein Arme-Leute-Essen gewesen. Das kommt aus der Landwirtschaft, da hat man kräftiges Essen gebraucht. Und was man immer hatte, waren Eier, Kartoffeln und Speck und Wurst, diese Dinge. Jetzt können schon mal zwei Leute anfangen und können die Kartoffeln schälen.
1: Normalerweise stehen die Camperfreunde gemeinsam am Grill. In einer Restaurantküche haben sie noch nie zusammengearbeitet. Premiere.
2: Und dann muss das ausgepresst werden, ne?
6: Richtig, genau.
3: Das ist so Handarbeit für dich, als wenn es Teig wäre wie in der Backstube, ne?
2: Nee, Teig fühlt sich anders an. Ich sag, meinen Beruf kann ich, da weiß ich, was ich machen muss.
6: Das ist ja alles kein Hexenwerk.
2: Nein, wenn man es wahrscheinlich einmal gemacht hat, dann.
6: Genau, dann ist es also, geht es wunderbar von der Hand und ist dann auch schnell von der Hand.
1: Die Potthucke ist ein preiswertes Essen. Für 5 bis 6 Euro bekommt man 4 Personen satt. Auf Speisekarten findet man sie nur noch selten, weil es immer weniger traditionelle Gastronomie gibt.
2: Ja, mein Magen, der ist schon am Schmatzen.
6: So, dann muss es abgebacken werden.
1: Mindestens 40 Minuten kommt die Potthucke jetzt noch bei 180 Grad in den Backofen. Anschließend wird sie in Scheiben geschnitten und kurz gebraten.
2: Prost.
3: Prost.
2: Also ich habe es jetzt erst einmal ohne probiert.
0: Genau.
2: Schmeckt super. Und jetzt will ich es auch mit einem Dip mal probieren. Ich persönlich finde beides gut.
3: Sehr lecker.
0: Und die Portion, die esse ich auch auf. Also die lasse ich mir jetzt nicht mehr wegnehmen. Ja.
3: Werde ich auf jeden Fall zu Hause dann noch mal nachkochen können.
7: Mhm. Hallo.
8: Krass.
3: Danke.
1: Ein Campingplatz direkt am See. Da darf Wassersport natürlich nicht fehlen. Die Camperfreunde testen ihre Stand-Up-Paddleboards.
2: Ich habe schon mal versucht. Ist jämmerlich in die Hose gegangen. Aber ich versuche es trotzdem.
0: Ja, also ich bin auch blutiger Anfänger, ich werde es auch probieren, weil ich

0: Ich habe da wirklich Spaß dran am Wasser.
1: Wie war das? Ich ruf mal hier ganz langsam hoch. Ich stehe! Hör auf zu lachen da hinten. Mach's doch besser.
2: Wenn ich mir ein Ziel gesetzt habe, dann versuche ich auch zu erreichen. Aber manchmal ist das wirklich schier unmöglich.
0: Ein Liegen ist auch toll.
3: Alina macht vor, wie es richtig geht.
2: Ja, ist gut. Hör auf anzugeben.
3: Auch wenn Sven und Markus heute kein Erfolgserlebnis beim Stand-Up-Paddeln hatten, bei 25 Grad und Sonnenschein tat die Abkühlung trotzdem gut.
4: Ich persönlich finde den Sommersee eigentlich ganz schön.
0: Nass ist er. Nass, aber angenehme Temperatur.
3: Camping in NRW. Das heißt für Jasmin, Alina und Sven vor allem raus aus dem Alltag und rein ins Wochenendvergnügen. Drei unterschiedliche Regionen hat die Familie in den letzten Wochen kennengelernt. Und ihre Reise soll weitergehen.
4: In meinen Augen ist NRW deswegen so toll, weil egal wo man hinfährt, hier hast du Abwechslung. Du hast hier Berge, du hast schöne Seen. Also das ist mir ja persönlich wichtig.
5: Es gibt genug Natur, die man einfach entdecken kann. Wälder, Wiesen, das reicht mir ja schon einfach aus, wo ich entspannen kann.
3: Kurze Trips, dafür öfter mal raus. Das ist das Glücksrezept der Rubis.
4: Auf dem Campingplatz, da kommst du auch schneller runter, gerade so wie dir. Das ist ja so ein richtiger Ausgleich für die Seele. Und deswegen, ich würde NRW persönlich immer wieder weiter nur empfehlen.

0: In Hannover wurde heute der 6 Toten von Stade gedacht. Mehrere hundert Menschen kamen dafür in der Marktkirche zusammen. Unterdessen hat die Diskussion um die Frage begonnen, ob die Tat hätte verhindert werden können. Mehr dazu gleich hier bei NDR Info.
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0: Einen schönen guten Abend, hier ist NDR Info mit den Nachrichten für den Norden. Ganz herzlich willkommen. 2 Tage sind vergangen, seitdem in Stade ein Schutzort zum Tatort wurde. So drückte der evangelische Superintendent von Hannover, Rainer Müller-Brandes, den unfassbaren 6-fach Mord heute in seiner Trauerrede aus. Am Nachmittag waren hunderte Menschen in der Marktkirche in Hannover zusammengekommen, um der Toten zu gedenken. Denn unter den Opfern sind auch 3 Mitarbeitende der Jugendhilfe der Region Hannover.
5: Die Plätze haben nicht gereicht. Mehr als 700 Menschen sind der Einladung in die Marktkirche gefolgt. Sie suchen Beistand und Trost. Die Gefühle von Angehörigen und Kollegen der Getöteten kann der Superintendent nachempfinden.
6: Ich habe auch viel Kontakt mit den Menschen aus den Jugendämtern. Und das ist ja wie ein, da zieht sich der Boden weg. Ne? Und ich glaube, es ist fürchterlich, wenn Menschen auf Menschen schießen. Und es ist mindestens genauso fürchterlich, wenn ein Schutzort zum Tatort wird.
5: Inzwischen werden weitere Details bekannt. Tatwaffe und Munition soll der mutmaßliche Schütze eine Woche zuvor in Berlin gekauft haben, für 4.000 Euro. Eine unerkannte Gefahr für Sozialarbeiter, findet die Gewerkschaft Verdi und fordert Schutzmaßnahmen vor solchen Krisengesprächen.
7: Es hätte eine individuelle Personenkontrolle, eine individuelle Sicherheitskontrolle aller Beteiligten an dem Gespräch geben können.
5: Gestern wurde gegen den 45-jährigen Haftbefehl erlassen. Heute hat eine Mordkommission den Fall übernommen.
0: Ja, diese Tat trifft aber nicht nur die Opfer und ihre Familien, sondern auch alle, die beruflich schwierige Gespräche mit Eltern führen müssen. Besonders Sozialarbeiterinnen und Sozialarbeiter müssen das ja regelmäßig tun. Und die meisten kennen aggressive Situationen, vor allem mit Vätern. Aber dass es dabei zu Toten kommt, das ist eine völlig neue Dimension. Und deshalb stellen sich jetzt viele die Frage, ob die Mitarbeitenden in Stade hätten besser geschützt werden.

0: Von ambulanten Hilfen über Inobhutnahme bis hin zu Wohngruppen. Der Träger Effes in Hildesheim ist breit aufgestellt. Einer der wenigen, der es auch mit sogenannten Systemsprengern aufnimmt. Insgesamt arbeiten hier 160 Mitarbeiter, die sind einiges gewohnt.
1: Wir haben Mitarbeiter, die ihre Autos vor einem Einrichtungsteil geparkt haben und auch einen Dienstwagen geparkt haben. Und da wurden 3 Autos beschädigt. Von Leuten aus dem Umfeld, von Jugendlichen, mit denen wir zu tun hatten, die irgendwie noch Frust hatten und das dann an unseren Autos ausgelassen haben, weil sie sie identifiziert haben.
0: Auch für Sozialarbeiterin Sarah Hüsken gehören Gewalterfahrungen hier zum Arbeitsalltag.
2: Wir haben in Hilfeplan- oder Perspektivgesprächen Eltern, die sehr aufbrausend sind, teilweise auch unter Drogen- oder Alkoholeinfluss stehen. Wir haben psychisch erkrankte Eltern, teilweise unter Psychosen, die einfach auch da eine Bedrohungssituation mitbringen.
0: Was in Stade passiert ist, war auch hier sofort Thema. Wie sicher ist der Job?
1: Also wir machen hier im Haus zum Beispiel vor jeder Aufnahme gibt es einen Fragebogen, eine Gefährdungseinschätzung und anhand der Beschreibung, die wir bekommen, schätzen wir dann ein, wir brauchen noch eine Unterstützung im Rahmen von Sicherheit.
2: Wir arbeiten mit Sicherheitsdiensten zusammen, die dem pädagogischen Personal noch mal zusätzlich an die Seite gestellt werden können.
0: Dazu Deeskalationstraining mit Profis aus dem Justizvollzug und ständig eine Rufbereitschaft im Rücken für alle Fälle. Schutz für Mitarbeiter, die doch die Aufgabe haben, selbst einen Schutzraum zu geben.
1: Das fängt jetzt an, bei Mitarbeitern zu gären und die machen sich jetzt Gedanken darum, was alles so passieren kann. Und das ist nicht das, glaube ich, wofür sie studiert haben.
0: Nächste Woche ist großes Teamtreffen. Das Thema steht bereits fest.
3: Die Bundesregierung hat gerade wirklich keinen einfachen Job. Jede Menge Krisen, die möglichst schnell und möglichst effektiv gelöst werden sollen. Zur Stunde sitzen die Spitzen von Union und SPD deswegen in Berlin beim Koalitionsausschuss zusammen. Dort wollen sie sich einmal mit der geplanten Einkommensteuerreform beschäftigen. Außerdem wird es um die Frage gehen, ob es künftig keine tägliche, sondern eine wöchentliche Höchstarbeitszeit geben soll. Die geplante Rentenreform wird besprochen, genau wie die Finanzierungsprobleme von den Kranken- und Pflegekassen. Und auch der Bürokratieabbau soll ein Thema sein. Da fragen wir nach bei Kerstin Dausend in Berlin. Kerstin, was ist denn jetzt der Stand der Dinge? Sind da schon Details über mögliche Einigungen bekannt geworden?
4: Also es dringt nichts Greifbares nach draußen. Ich denke, es läuft im Kanzleramt nach dem gängigen Koalitionsmotto. Es ist nichts geeint, bevor nicht alles geeint ist, sagt man hier gerne. Und das passt ja auch zum erklärten Ziel eines Reformgesamtpakets. Bundeskanzler Merz hat heute etwas die Erwartungen gedämpft. Er sagte, es werde nicht den einen großen Big Bang geben. Die Modernisierung des Landes sei ein Prozess. Aber der Druck jetzt zu konkreten Ergebnissen zu kommen, der ist natürlich da. Und Bundeskanzler Merz hat auch für morgen eine Pressekonferenz in Aussicht gestellt. Und er hat eine Einladung der Fernsehsendung Maybrit Illner für morgen Abend angenommen. Und wenn er da hingeht, dann muss er natürlich auch irgendwas dabei haben.
3: Tja, da sind wir gespannt. Aber vielleicht schon mal so ein kleiner Ausblick. Gibt es irgendwelche Themen, wo es sich abzeichnet, dass es da einen Deal geben könnte zwischen den Koalitionspartnern?
4: Ja, Deal ist das. Das ist das genau richtige Wort dafür. Also Tauschgeschäfte könnte es hier geben. Entscheidungen, die in der Sache nichts miteinander zu tun haben. Also zum Beispiel beim Thema Steuerreform. Die Koalition hat ja versprochen, kleine und mittlere Einkommen zu entlasten. Wenn es jetzt um die Gegenfinanzierung geht, da könnte die Union, hört man, sich bewegen in Sachen der Reichensteuer. Nicht zu verwechseln mit dem Spitzensteuersatz. Die Reichensteuer liegt bei 45%, also etwas drüber und greift erst ab 280.000 Euro knapp Jahreseinkommen. Die SPD wiederum könnte der Union bei den Arbeitnehmerrechten entgegenkommen, also den Kündigungsschutz lockern für Spitzenverdiener oder auch den 8-Stunden-Tag aufweichen zugunsten einer wöchentlichen Höchstarbeitszeit. Das sind jeweils heilige Kühe der einzelnen Parteien, muss man sagen. Aber wenn hier jeder auf der reinen Parteilehre beharren sollte, dann wird das nichts mit der Koalition.
3: Ja, dann sind wir mal gespannt, welche heilige Kuh da geopfert wird. Kerstin Dausend, vielen Dank dafür nach Berlin. Und während die Regierung versucht, sich auf neue Gesetze und Maßnahmen zu einigen, da ist eine umstrittene Regelung seit heute Geschichte. Der Tankrabatt ist gestern ausgelaufen.

0: Viele Ökonomen hatten diese Steuererleichterung ja kritisiert, denn die habe für alle gegolten, auch für die, die sie eigentlich nicht dringend gebraucht hätten. Pünktlich um 12 Uhr schnellten dann die Spritpreise für alle wieder nach oben, allerdings deutlich mehr als die knapp 17 Cent, die der Staat jetzt wieder draufschlägt. Nach Meinung des ADAC müssten die Preise eigentlich unter der 2-Euro-Marke liegen, zumindest wenn man die momentanen Ölpreise zugrunde legt.
1: Es war mal so, dass man ein bisschen was sparen konnte, zeitweise. Aber seit gestern ist es eigentlich schon so, dass die Preise schon ein bisschen wieder erhöht sind.
2: Allgemein hätte man erwartet, dass das länger angewendet wird, dass es dauerhaft billig wird.
3: Die 20 Cent, was das waren, hat sich bemerkbar gemacht. Aber es macht sich jetzt auch wieder bemerkbar. Also.
0: In Hamburg hat heute ein anderes Thema rund 1000 Menschen auf den Jungfernstieg getrieben. Es geht um Schulbegleitungen. Die sollen Kindern mit Unterstützungsbedarf im Unterricht und in der Pause helfen. Aber viele Eltern fürchten, dass ihre Kinder im nächsten Schuljahr nicht mehr ausreichend versorgt werden.
4: Unter dem Motto Hände weg von der Schulbegleitung hatten sich unter anderem Familien autistischer Kinder, Vertreter von Sozialverbänden und Gewerkschaften am Jungfernstieg versammelt. Sie wollen die Pläne der Schulbehörde stoppen, die Schulbegleitung neu zu organisieren. Hamburgs Schulsenatorin erklärte in der Bürgerschaft, die Kosten für Schulbegleiter seien zuletzt gestiegen, weil deutlich mehr Kinder begleitet werden. Deshalb sollten in Zukunft mehrere Kinder eine Begleitperson teilen und pädagogisch ausgebildetes Personal nur noch in Ausnahmefällen bewilligt werden. Die Inklusion an Hamburgs Schulen stehe aber nicht zur Debatte. Nach dem Brand in einer Lagerhalle Neumünster haben Bagger heute begonnen, die Halle abzureißen, um an mögliche Glutnester zu kommen. In den Hallen waren E-Scooter mit ihren Akkus gelagert, die besonders schwer zu löschen sind. Anwohner sollten wegen des Rauchs bis heute Nachmittag Fenster und Türen geschlossen halten. Einige Schulen und Kindertagesstätten im Umfeld blieben heute geschlossen. Die Feuerwehr warnt davor, Bruchstücke des Brandes zu berühren, weil die Hallen möglicherweise mit Asbest gedeckt waren. Die wegen des Feuers gesperrte Bahnstrecke Hamburg-Kiel-Flensburg wurde heute wieder freigegeben.
0: Dieses Bild hier ging im September 2022 um die Welt. Drei der vier Röhren der Nord Stream Gaspipelines waren gesprengt worden und das Gas strömte an die Oberfläche. Heute hat der Generalbundesanwalt die erste Anklage gegen einen der mutmaßlichen Hauptverantwortlichen erhoben. Die Pipelines brachten Erdgas von Russland nach Lubmin in Mecklenburg-Vorpommern. Lange war unklar, wer für den Anschlag verantwortlich ist. Angeklagt wird nun der Ukrainer Serhi K. Zum Tatzeitpunkt soll der Elitesoldat in der ukrainischen Armee gewesen sein. Der Mann soll auf der Segeljacht das Kommando geführt haben, von der aus der Anschlag ausgeführt wurde. Ihm werden unter anderem Angriffe auf zivile Infrastruktur vorgeworfen. Nach dem Völkerstrafrecht wäre das ein Kriegsverbrechen. Er befindet sich in Untersuchungshaft in Hamburg und hier wird er dann wohl auch vor Gericht stehen. Und während kein russisches Gas mehr durch die Ostsee fließt, da schippern auf der Ostsee die Tanker der russischen Schattenflotte. Einige Ostseeanrainer gehen deswegen massiv gegen diese Schiffe vor. Und die weichen deswegen zunehmend aus und fahren dichter an der deutschen Küste vorbei. So wie dieser Tanker hier gestern vor Fehmarn. Und das wiederum führt zu Konfrontationen mit Umweltschützern und der russischen Marine.
5: Und plötzlich ist da ein russisches Kriegsschiff. Nur gut 15 Kilometer von den Badestränden auf Fehmarn entfernt. Zur Hilfe gerufen von der Kira K, einem von vielen Schiffen der russischen Schattenflotte. Denn eine Gruppe unter anderem aus Greenpeace-Aktivisten und deutschen Verteidigungspolitikern demonstriert gegen die Kira K und andere Schiffe der Schattenflotte. Die bringen sanktioniertes russisches Öl außer Landes, oft etwa nach China oder Indien.
6: Wir haben uns angekündigt und haben ein Transparent hochgehalten. Das hat offensichtlich die Aufmerksamkeit eines russischen Kriegsschiffs auf sich gezogen. Es war schon eine spannende Situation.
5: Schiffe der russischen Schattenflotte fahren jeden Tag durch die Ostsee, immer öfter wohl auch durch deutsche Gewässer, nutzen, wie das russische Kriegsschiff, das international garantierte Durchfahrtsrecht. Verteidigungspolitiker und Aktivisten wollen das nicht länger hinnehmen.
7: Wir haben nach wie vor jeden Tag mehrere Schrotttanker, die hunderttausende Tonnen russisches Rohöl durch die Ostsee bringen. Das sind letztendlich Ölkatastrophen, die darauf warten zu passieren. Und das Letzte, was die ohnehin wirklich gebeutelte Ostsee braucht, ist eine Ölpest.
8: Der Krieg wird heutzutage in vielen Dimensionen geführt, unter anderem eben auch gegen kritische Infrastruktur, aber auch mit dem Auslösen von Umweltkatastrophen. Und deswegen ist das, was wir heute sehen, sicherlich auch von verteidigungspolitischem Interesse. Und es erfordert vor allen Dingen auch eine gemeinsame verteidigungspolitische Antwort. Wir müssen einfach lernen, dass diese Bedrohung, die durch die Schattenflotte ausgeht, auch eine militärische Bedrohung für uns ist.
5: Diese ungewöhnliche Koalition auf See aus Verteidigungspolitikern und Naturschützern will, dass die deutschen Behörden stärker gegen die Schattenflotte vorgehen, nach dem Vorbild Schwedens, das immer mehr Schiffe festsetzt.
9: Das genau ist der Hebel, den wir jetzt dringend anwenden müssen, um etwas diesem russischen Krieg entgegenzusetzen. Russland wird nervös, wann immer man Aktionen gegen die Schattenflotte unternimmt.
5: Das für Sanktionen zuständige Bundesfinanzministerium will sich zur Schattenflotte nicht äußern. Gestern schaltet sich ein Schiff der deutschen Küstenwache ein. Tanker und russisches Kriegsschiff fahren weiter durch den Fehmarnbelt. Geopolitik nur 15 Kilometer vor deutschen Badestränden.
0: Handys haben in der Schule eigentlich nichts verloren, erst recht nicht in der Unterstufe. Darüber sind sich mittlerweile fast alle einig. Bildungsministerin Karin Prien plant deswegen daher schon ein bundesweit einheitliches Verbot. Doch noch handhabt jedes Bundesland das anders. In Schleswig-Holstein sind Handys schon seit einem Jahr für die Stufen 1 bis 9 verboten. Zeit für eine Bilanz.
10: Handys einkassieren. An vielen Schulen in Schleswig-Holstein kommt das immer seltener vor. In diesem Schuljahr durften Schüler hier in den 5. bis 9. Klassen ihre Smartphones gar nicht mehr benutzen. Die ab der 10. nur zu bestimmten Zeiten. An der Kieler Hebbel-Schule fällt das einigen noch immer schwer, anderen nicht.
11: Teilweise wurde das Handyverbot am Anfang eingehalten, sehr streng, weil Lehrer auch kontrolliert haben in den Pausen. Aber dadurch, dass wir ab der 9. Klasse immer in den Klassenräumen bleiben dürfen, wird auch teilweise das Handy halt gezückt und mal Nachrichten ausgetauscht.
12: Wir dürfen es benutzen, aber nur, wenn wir das wirklich nur im Oberstufenumfeld machen und gerade darauf achten, wenn jüngere Schülerinnen und Schüler dabei sind, dass wir es dann wirklich wegtun.
10: Zurzeit findet an dem Gymnasium eine Projektwoche statt. Lehrer und Schulleiter beobachten hier, viele Schüler widmen sich von Monat zu Monat wieder mehr anderen Dingen, haben auch das Zusammenspielen in Pausen wiederentdeckt.
13: Tatsächlich waren die Schülerinnen und Schüler selber die Triebfeder auch dieses Wunsches, dass wir eine klare Regelung finden, um miteinander hier vernünftig umgehen zu können, um festlegen zu können, auch wo wollen wir Handys in der Schule haben und wann wollen wir es auch nicht.
14: Die Eltern sind sehr zufrieden, dass jetzt Schule sich dieses Themas annimmt und damit auch ein bisschen Druck aus den Familien nimmt, ne, weil es ja manchmal in der Familiendebatte auch vorkommt. Leg dein Handy weg, jetzt lernen die Schüler, dass sie es auch in Schule nicht dürfen. Das wird sehr positiv wahrgenommen. Viele Schulen berichten tatsächlich, die Konzentrationsfähigkeit hat sich wieder verbessert.
10: Schülervertreter wünschen sich allerdings ab kommendem Schuljahr eine Überarbeitung des Handyverbots.
15: Kann man nicht auch für die Klassenstufen 8 und 9 beispielsweise Nutzungszeiten erweitern? Beispielsweise, wenn wir über den offenen Ganztag reden, Schule als ein Ort, an dem man sich ganztägig aufhält, dann sollte man das vielleicht auch an die Lebensrealität von jungen Menschen anpassen.
10: Genaue Zahlen will das Bildungsministerium in Kiel vorlegen, wenn alle Schulen befragt wurden. Erster Eindruck, vielen Schülern tut weniger Handy offenbar ziemlich gut.
0: Und jetzt noch schnell der Blick aufs Wetter. Morgen Vormittag ziehen aus Nordwesten Regenschauer auf. Dabei liegen die Höchstwerte bei 21 bis 27 Grad. Am Donnerstagnachmittag fällt dann teilweise Regen aus dichten Wolken. Der Wind wird dabei mäßig aus westlichen Richtungen. Und das war der Tag hier bei uns im Norden. Hier geht's weiter mit Die Kanzlei. Ich wünsche noch einen unterhaltsamen Abend und eine gute Nacht. Tschüss.

0: Kannst du mir sagen, warum wir uns immer noch im Hotelzimmer treffen?
1: Weil es herrlich verrucht ist.
0: Und du nicht willst, dass die Nachbarn sehen, wie ein verrufener Winkeladvokat morgens aus deiner Tür schleicht.
1: Mhm. Sag weiter so schmutzige Dinge.
0: Fällt dir was auf? Mhm. Ausnahmsweise mal kein Krisenanruf.

0: dass wir zusammen frühstücken. Aber gibt's dafür einen bestimmten Grund?
1: Ja, schon.
0: Deine Bohnen.
1: Ah, danke.
2: Was ist das denn jetzt noch?
0: Wie passt denn das jetzt alles in diesen Ernährungsplan, den du mir erstellt hast?
1: Gar nicht. Und genau darum geht's. Isa, ich will nicht, dass du dich für mich irgendwie änderst. Ich mag dich genau so, wie du bist.
0: Aber wenn ich jetzt vielleicht Lust habe, in meinem Leben was zu verändern?
1: Dann ist es deine Entscheidung. Aber ich finde, es sollte Spaß machen. Ich habe schon gemerkt, dass du sehr vorsichtig bist. Und das verstehe ich. Ich finde es einfach schön, wenn das mit uns beiden was wird. Und das kann es nicht, wenn du glaubst, dass du für mich jemand sein musst, der du nicht bist.
0: Wer bin ich denn für dich?
1: Jemand, den ich sehr, sehr, sehr mag.

0: Wäre das jetzt sehr schlimm, wenn ich mein Müsli nicht essen würde? Weil ich habe gerade so ein wunderbares Gefühl auf meinen Lippen und das würde ich gerne noch ein bisschen behalten.
1: Da kann ich helfen.

0: Guten Morgen, Charlie.
1: Morgen. Ja, tut mir leid, er ist noch nicht da.
0: Naja, macht nichts.
1: Ich weiß auch nicht, was mit ihm los ist.
0: Morgen, Mama. Morgen.
2: Ist was?
0: Ich weiß nicht, was mit Markus ist. Er kümmert sich überhaupt nicht mehr um Charlie. Ich meine, erst war er so begeistert, ja, dass er noch eine Tochter hat. Dass er noch mal die Chance hat, alles anders zu machen. Und jetzt? Außerdem kommt er jetzt regelmäßig später zur Arbeit.
2: Vielleicht hat er was gefunden, das ihn mehr interessiert als Arbeit. Eifersüchtig.
0: Warum denn?
2: Na ja, also immerhin hattet ihr mal vor zu heiraten. Apropos, was ist mit dem Fitnesstrainer?
0: Ich hab dir doch gesagt, dass ich... Ich lasse es langsam angehen.
2: Ja, dann mach nicht zu langsam. Die Uhr tickt. Auch wenn wir alle versuchen, das zu ignorieren.
0: Ich muss jetzt ins Gericht. Ich habe dir schon alles vorbereitet. Das ist sehr lieb. Vielen Dank.
1: Die Fahrwerks kommt gleich.
0: Ja, das sind ja die Mandanten ihres Vaters.
1: Ja, was ist, wenn der noch nicht da ist, wenn die kommen?
0: Der wird schon da sein. Obwohl, besser, sie erinnern ihn noch mal an den Termin. Ansonsten soll die warten. Ich brauche nicht so lange.

0: Guten Morgen.
1: Morgen.
0: Sorry, ich weiß, bin spät dran.
1: Ja.
0: Charlie, wenn ich erst um 10 einen Termin habe, muss ich hier nicht vorher rumsitzen, nur um zu viel Kaffee zu trinken. Danke, dass du mich an meinen Termin erinnert hast, aber ich glaube nicht, dass ich mich vor dir rechtfertigen muss, wenn ich mal später ins Büro komme.
1: Nein, natürlich nicht.
0: Hm. Ah, guten Tag, Gellert. Wir haben telefoniert.
2: Fabeck, guten Tag. Meine Frau.
1: Angenehm.
0: Ja, dann gehen wir doch in mein Büro.

0: Wie alt ist Ihre Tochter?
1: 10 Jahre.
0: Nun können Sie doch entscheiden. Erklären Sie ihr am besten Ihre Gründe und verbieten Sie ihr den Umgang mit den beiden. Ich denke nicht, dass Sie dazu einen Anwalt brauchen.
1: Ja, das haben wir längst versucht, aber meine Eltern haben bereits erklärt, dass sie gegen dieses Verbot gerichtlich vorgehen wollen. Geht das überhaupt?
0: Im Grunde ja. Mit der Kindschaftsrechtsreform vom 1.7.1998 ist gesetzlich ein Umgangsrecht von Großeltern mit den Enkelkindern festgeschrieben worden. Mhm. Aber da müssen Sie sich keine großen Sorgen machen. In der Praxis hat das kaum Auswirkungen gehabt, denn da müssten Ihre Eltern dazu nachweisen, dass der Kontakt mit Ihrer Tochter für das Kindeswohl von erheblicher Wichtigkeit ist.
2: Kaffee?
1: Danke, ne?
2: Der Kontakt zu den Großeltern ist immer wichtig. Ich habe ja leider keine Enkel. Aber für meine Geschwister und mich, da waren die Großeltern die, zu denen wir gehen konnten. Wenn unsere Eltern uns nicht verstanden haben oder wenn wir unsere Eltern nicht verstanden haben. Das hat uns sehr geholfen.
1: Wir wollen einfach nicht, dass meine Eltern sich in unsere Erziehung einmischen. Das machen sie aber ständig und lassen sich auch durch nichts davon abbringen.
0: Ich weiß, das habe ich auch schon öfter gehört. Es ist nun mal so, dass die ältere Generation konservativer ist und die liberale Haltung der jüngeren Generation oft ablehnt. Sie heißen John. Sind Ihre Eltern Amerikaner? Da gibt's ja noch eine ganz andere Art von Konservativismus.
1: Nein, die sind Deutsche, das hat damit nichts zu tun.
2: Ich will mich ja nicht einmischen, aber das sind doch ganz normale Familienprobleme. Wollen Sie die wirklich über Anwälte regeln? Ich weiß, das ist jetzt geschäftsschädigend.
0: Ja, das ist es, in der Tat. Sie hat leider recht. Wenn sowas vor Gericht geht, dann heißt das, dass Sie Brücken verbrennen, über die Sie nicht mehr zurückgehen können.
1: Ja, wir haben es doch längst auf anderem Wege versucht. Das können Sie mir glauben. Es hat bloß nichts gebracht.
0: Tja, dann können wir im Grunde nur abwarten, bis Ihre Eltern den ersten Schritt machen und deren Anwalt sich bei Ihnen oder bei mir meldet. Und dann werden wir das vor einem Familiengericht klären. Ja, aber sagen Sie mir sofort Bescheid, wenn sich da was rührt. Aber fühlen Sie sich jetzt bitte nicht verpflichtet, das auf diese Art auszutragen, nur weil ich jetzt da mit im Boot bin.
1: Okay.
0: Hallo, wie war's vor Gericht?
3: Wir müssen reden.
0: Auch wenn meine Ex-Frauen das zu mir gesagt haben, da waren die direkt davor beim Scheidungsanwalt. Aber wir beide haben ja nicht geheiratet, wenn ich das richtig in Erinnerung habe. Mhm. Na, jetzt bin ich aber mal gespannt.
3: Ich habe euch gesehen.
0: Wen?
3: Dich und die Geldermann vom Hotel.
0: Ja, und? Dann bin ich dir neuerdings Rechenschaft schuldig, was ich in meinem Privatleben tue. Ich misch mich doch auch nicht in das ein, was du mit deinem Fitness-Heini treibst.
3: Also erstmal würde ich ihn nicht als Fitness-Heini bezeichnen. Und Tatsache ist, dass du von ihm weißt, während du mir von deinem Verhältnis mit der Staatsanwältin nichts erzählt hast.
0: Weil ich wusste, wie du reagierst.
3: Ja, und völlig zu Recht. Ich meine, ist ja nicht irgendeine Staatsanwältin. Das ist Barbara Geldermann, die uns bekämpft, wo sie nur kann. Und die ständig versucht, unsere Mandanten in die Pfanne zu hauen, nur um uns zu schaden.
0: Du übertreibst.
3: Das tue ich nicht. Und das weißt du ganz genau. Das wäre ja so, als würde ich mit Giesbert Trottmann ein Verhältnis anfangen, der auch nichts anderes im Sinn hat, als uns zu ruinieren.
0: Das ist ja wohl was anderes.
2: Ach, tut mir leid, euch zu stören, aber da ist ein Anruf für dich, ein Mahmoud Haddad. Sag, du hast seinen Sohn vertreten.
3: Mama, sag ihm, dass ich ihn später zurückrufe.
2: Scheint dringend zu sein. Er klang sehr aufgeregt.
3: Dann stell ihn durch. Aber denk mal bloß nicht, dass die Sache damit vom Tisch ist.
0: Hätte ich auch nicht angenommen.
3: Herr Haddad, was kann ich für Sie tun?
4: Ich war einkaufen. Da habe ich jemanden entdeckt, den ich von früher kenne.
3: Ja, und?
5: Der Mann war ein hohes Tier bei der Shabia,
4: der Geheimpolizei von Assad in Syrien.
5: Seine Leute haben mich
4: und meinen Bruder verhaftet. Dieser Mann hat uns gefoltert.
5: Mein Bruder und seine Frau hat er umgebracht.
3: Sind Sie da sicher?
4: Ja. Dieses Gesicht würde ich nie vergessen. Und jetzt hat er mitten in der Stadt einen Gemüseladen. Wie kann das sein?
3: Herr Haddad, das ist kein Fall für einen Anwalt. Das ist ein Fall für die Polizei.
4: Ja, aber die können doch gar nichts tun. Der hat das doch nicht hier gemacht, sondern in Syrien.
3: Das spielt keine Rolle. Durch das Weltrechtsprinzip im Völkerrecht können Kriegsverbrechen von Ausländern auch in anderen Staaten verfolgt werden. Ich sehe ja gerade Ihre Nummer auf dem Display. Ich schicke Ihnen gleich gleich eine Nummer, die ist vom LKA. Und da fragen Sie bitte nach Hauptkommissar Seewald und erzählen Sie dem alles, was Sie mir gerade gesagt haben. Seine Leute kümmern sich sofort.
5: Danke.
4: Vielen Dank.

0: Du hältst dich da besser raus.
1: Ja, ja, es ist immer gut, wenn man sich raushält. Das habe ich früher auch immer gemacht, deswegen war ich auch immer eher für mich.
0: So habe ich das nicht gemeint.
1: Ich hatte früher ein T-Shirt, da stand drauf, ich hasse Menschen, Tiere und Pflanzen. Steine sind okay, wenn es nicht zu viele sind. Vielleicht hole ich das wieder raus.
2: Ja?
3: Ich bin's. Mach Mutter dat.
4: Ich bin immer noch hier, am Hain-Kölsch-Platz. Können Sie herkommen?
2: Ja, Herr Hart.
3: Bitte.
5: Das ist ja nicht so weit.
2: Okay, ich bin in ein paar Minuten da, ja? Geh mal kurz weg.

0: was ist?
1: Hast du tatsächlich ein Verhältnis mit dieser Staatsanwältin?
0: Also ich finde nicht, dass dich das was angeht.
1: Klar, geht mich überhaupt nicht an, was du privat machst. Mich geht auch nicht an, was du hier im Büro machst. Eigentlich gehst du mich überhaupt nichts an. Tut's dir inzwischen leid, dass ich deine Tochter bin?
0: Haben Sie auch noch dazu was beizutragen? Du raus damit! Heute ist Haut den Geller-Tag!
2: Da sind zwei Leute für Sie, die mit Ihnen sprechen wollen. Es geht um den Fall Fahrbeck. Ich nehme an, es sind die Großeltern.
0: Dann wollen wir uns die Spieße mal zur Brust nehmen. Habe ich irgendwas Komisches gesagt?
2: Nein, ich will Ihnen den Spaß nicht verderben.
3: Tag.
0: Tag.
3: Sie sind der Anwalt, den mein Sohn sich genommen hat, um unsere Familie auseinanderzubringen. Hm?
0: Also, wenn ich das richtig verstanden habe, waren Sie die Ersten, die auf die Idee gekommen sind, mit der Sache vor Gericht zu gehen.
4: Ja, um ihn zur Vernunft zu bringen. Aber das hätten wir natürlich nie gemacht.
0: Hm. Wollen wir nicht in mein Büro gehen?
3: Kann jeder hören, was wir zu sagen haben.
0: Also ich muss Ihnen sagen, dass Sie keine guten Karten haben. Ihr Sohn möchte nicht, dass Sie sich in die Erziehung seiner Tochter einmischen. Und da wird ihm das Gericht wahrscheinlich recht geben.
3: Das hat er Ihnen gesagt, dass es darum geht? Also es geht darum, dass Annika, unsere Enkeltochter, Probleme mit ihrer geschlechtlichen Identität hat.
4: Sie hat das Gefühl, dass sie im falschen Körper steckt. Sie fühlt sich eher als Junge und will auch so behandelt werden.
0: Verstehe. Und Sie sind dagegen?
3: Quatsch, nein. Wir bestärken Sie darin, dass Sie sich genau beobachtet.
4: Ja, und genau prüft, wie weit sie damit gehen will.
3: Nur mein Spießer von einem Sohn, der ist kategorisch dagegen. Der will, dass alles so bleibt, wie es ist.
0: Also ich finde, jetzt gehen wir doch mal in mein Büro. Hier geht's nicht nur um Sie, sondern um Ihre Enkeltochter. Und die hat ein Recht auf ihre Privatsphäre.
3: Ich glaube, Sie fangen an, mir zu gefallen. Immer wenn es spannend wird.
5: Was denn passiert? Was hat Hauptkommissar Seewald gesagt? Ich meine, es kann sein, dass die nicht so schnell reagieren, wie Sie sich das wünschen.
6: Sie haben reagiert. Sie waren hier und haben seine Personalien überprüft. Und dann sind Sie einfach wieder abgehauen, ohne irgendetwas zu unternehmen.

0: Sind Sie denn sicher, dass Sie sich nicht irren? Ich meine, vielleicht sieht er ihm nur ähnlich.
1: Nein. Das war einer, den das Spaß gemacht hat, Menschen zu quälen. Der einem dabei ins Gesicht gelacht hat. Ich kenne diesen Mann.
0: Herr Sebald. Ja, hier ist Brede. Mein Mandant sagt mir gerade, dass Ihre Beamten zwar vor Ort waren, aber dass Sie nichts unternommen haben. Mhm. Ja, verstehe. Aber können Sie mir vielleicht irgendwas sagen, damit ich ihn beruhigen kann? Das Ganze ist für ihn sehr traumatisch, das können Sie verstehen. Ja, danke Ihnen. Aus Datenschutzgründen kann er natürlich nicht viel sagen, nur so viel. Der Mann hat ein Asylverfahren hinter sich und ist vollständig als schutzbedürftig anerkannt. Das heißt, die haben ihn auf Herz und Nieren überprüft.
1: Und hat jetzt schon einen eigenen Gemüseladen hier? Das glauben Sie doch selbst nicht. Diese Leute wissen, wie man sich falsche Papiere besorgt. Was soll ich denn jetzt tun?
0: Sie sollten sich auf keinen Fall hier weiter aufhalten. Und jede Konfrontation vermeiden. Gehen Sie nach Hause. Sonst kann sich das Ganze am Ende noch gegen Sie wenden.
1: Sie meinen, ich soll einfach aufgeben?
0: Nein, Sie können natürlich eine Strafanzeige erstatten. Wegen Körperverletzung und wegen des Mordes an Ihrer Familie. Und dann ist die Polizei verpflichtet zu ermitteln. Alternativ können Sie natürlich noch ein Zivilverfahren anstrengen. Ich würde vorschlagen, Sie kommen morgen zu mir in die Kanzlei und dann überlegen wir gemeinsam, wie wir weiter vorgehen. Ja? Und jetzt gehen Sie erstmal nach Hause. Kommen Sie. Kommen Sie.
1: Vielen Dank, dass Sie gekommen sind. Sie brauchen mich nicht nach Hause zu bringen. Ich komme schon klar.
0: Gut. Aber Sie kommen morgen in mein Büro, ja? Unbedingt. Bitte. Grüßen Sie Ihren Sohn von mir.
1: Ja, das mache ich. Vielen Dank.

0: Moment, Sie wollen mir sagen, dass das Mädchen eine Geschlechtsumwandlung machen
1: muss? Angleichung.
2: Geschlechtsangleichung heißt das heute.
0: Die ist doch erst 10 Jahre alt.
3: Es kommt Annika darauf an, dass sie Hormone bekommt, wenn die Pubertät einsetzt.
0: Aber Frau Fabeck.
3: Hagen, wir sind nicht verheiratet. Aber trotzdem ist John mein Sohn, obwohl ich es manchmal kaum fassen kann, dass ich jemanden auf die Welt gebracht habe, der so engstirnig ist.
0: Also wenn Sie so etwas vor seiner Tochter sagen, dann wundert mich nicht, dass er nicht will, dass Sie mit ihr Umgang haben. Und wenn Sie ihr raten, Hormone zu nehmen, auch.
2: Wir haben noch nie was Schlechtes über Ihre Eltern zu ihr gesagt. Und wir ermutigen Annika auch nicht, diesem Weg einfach nur so zu folgen. Ja, wir wissen, wie kompliziert das ist.
3: Und die Sache geht ja nicht von uns, sondern von Annika aus. Das ist nicht mehr so wie früher. Die Kinder können das heute im Internet nachsehen und finden da Antworten. Und vielleicht auch zu einfache. Und genau deswegen wollen wir, dass das Ganze in professionelle Hände kommt.
2: Deswegen versuchen wir, unseren Sohn und seine Frau zu überreden, einen Therapeuten oder eine Therapeutin hinzuzuziehen.
0: Also wir reden hier immer noch von einem 10-jährigen Mädchen. Sie ist noch viel zu jung, um so eine Entscheidung zu treffen. Warum sagen Sie ja nicht, sie soll warten, bis sie 15 oder 16 ist und das dann mit einem etwas erwachseneren Blick auf die Welt und auf sich entscheiden kann?
3: Ich will mich ja nicht einmischen.
0: Wenn Sie das nicht wollen, warum tun Sie es dann ständig, Frau von...
3: Ach, für mich ist das alles neumodischer Kram. Ja, vieles davon verstehe ich nicht. Aber eine Sache weiß ich. In der Pubertät, da kriegt man doch raus, wer man ist. Der Körper verändert sich. Und das ist ja auch so schon schwer.
0: Ja, und?
3: Ja, ich stelle mir vor, das Mädchen entwickelt sich zur Frau. Was ja sowieso manchmal ganz schön erschreckend ist. Nee. Und dann muss sie das alles noch mal durchmachen, um wieder jemand anderer zu werden.
0: Das ist genau
3: das
0: richtig.
3: Unter Einsatz von viel mehr Hormonen. Das ist genau das, was wir versuchen, unserem Sohn zu erklären.
2: John, der will nicht mal drüber nachdenken. Und der hält das für eine Laune. Er will das aussitzen.

0: Es tut mir leid, dass ich so...
1: Du zuerst.
0: Nein, sag du zuerst.
1: Ich wollte dich nicht anmachen. Ich war nur so erschrocken. Also, es ist für mich eine schreckliche Vorstellung, du und diese Frau.
0: Du und diese Frau, wie sich das anhört. Ich habe sie anders kennengelernt als du. Sie hat mir geholfen, als Charlie von ihrer alten Clique erpresst wurde. Und bei unserem letzten Fall auch. So sind wir uns näher gekommen.
1: Wie nah?
0: Nahe. Ich bin nicht sicher, aber es könnte was Ernstes werden.
1: Ich kann sie nicht ausstehen. Das wird sich auch nicht ändern, tut mir leid. Aber was Charlie betrifft.
0: Die scheint ja auch was gegen meine Beziehung zu Barbara zu haben. Keine Ahnung warum. Sie hat sie immerhin davor bewahrt, ins Gefängnis zu kommen.
1: Darum geht es doch gar nicht. Sie hat einfach gemerkt, dass du mit deinem Herz und deinem Verstand ganz woanders bist. Das haben wir alle gemerkt. Und auch, dass du uns was verheimlichst. Aber sie hat dich nun mal gerade erst als Vater kennengelernt. Und sie hat wahrscheinlich gehofft, dass sie dir mehr bedeutet und dass du nicht einfach so zur Tagesordnung übergehst. Bist du noch verabredet?
0: Ja.
1: Na komm, dann geh. Ja, komm schon klar. Nicht, Teddy?
0: Hallo.
2: Du bist spät.
0: Ich hatte noch ein Gespräch mit Isa. Wir haben uns zufällig gesehen. Die weiß jetzt, dass wir zusammen sind.
2: Oh. Sie kann mich nicht ausstehen.
0: Ich denke, das beruht auf Gegenseitigkeit.
2: Nein, ich hatte nie was gegen Sie. Ich habe nur etwas gegen die Art, wie eure Kanzlei arbeitet. Daran hat sich nichts geändert.
0: Und wir haben was dagegen, wenn die Staatsanwaltschaft aufhört, auch in andere Richtungen zu ermitteln, wenn sie glaubt, den Täter zu haben, vor allem wenn es um unseren Mandanten geht. Und daran hat sich auch nichts geändert.
2: Was du gerade gesagt hast über deine Partnerin, dass sie weiß, dass wir zusammen sind. Hm. So siehst du uns?
0: Ja, schon. Du nicht?
2: Ich möchte nach Hause.

0: morgen. Ist aber früh dran.
1: Guten Morgen, Charlie. Es tut mir leid, dass ich gestern so unfreundlich zu dir war.
0: Macht nichts. Du hast ja recht, es geht mich tatsächlich gar nichts
1: an. Nein, hatte ich nicht. Und ich hätte nicht an dir auslassen dürfen, dass ich Stress mit Isa habe. Wollen wir nicht mal wieder was zusammen unternehmen, damit das nicht so komisch zwischen uns wird? Ich meine, dass ich nicht nur immer dein Chef bin, sondern auch dein Vater und wir uns noch besser kennenlernen und so Vater-Tochter-Sachen machen. Ja? Was ist? Habe ich was Dummes gesagt?
0: Nein, du redest nur so viel wie ich sonst.
2: Morgen.
1: Morgen. Ja, vielleicht hast du das ja von mir.
2: Alles gut?
0: Ja, alles prima.

0: weiß nur, dass er heute Vormittag keine weiteren Termine hat. Aber ich sollte ihn besser fragen. Ja, gut. Dann kommen Sie vorbei. Ich sag's ihm. Ihr habt gesprochen.
1: Das ist gut.
2: Ja, hallo?
3: Frau Brede, ich bin's, Mahmoud Haddad.
4: Der Mann, von dem ich Ihnen gestern erzählt habe. Ich glaube, der will abhauen.
2: Wie kommen Sie darauf?
3: Der hat einen Koffer dabei.
4: Und ist an der Bushaltestelle. Der Bus fährt von da 2 Stationen bis Bahnhof Altona. Der will weg.
5: Herr Haddad, ich hatte Ihnen doch
2: gesagt, dass Sie sich von dem Mann fernhalten sollen.
3: Wenn ich auf Sie gehört hätte, dann säße ich jetzt bei Ihnen
4: in der Kanzlei. Und dieser Hund wäre über alle Berge.
3: Der geht
4: zu Fuß weiter. Ich bleibe an ihm dran.
5: Herr Haddad, ich...
2: Hallo? Mist. Ich befürchte, der Vater von Gibran Haddad ist gerade im Begriff, eine Dummheit zu begehen. Kann mich mal jemand zum Bahnhof Altona fahren?
6: Ich kann nicht fahren.
0: Nein, das geht nicht. Die Fabex haben gerade angerufen, wollen gleich vorbeikommen. Hörten sich ziemlich aufgeregt an.
2: Tschüss.
6: Tschüss.
5: Herr Haddad, was haben Sie denn jetzt vor?
3: Das weiß ich noch nicht.
4: Aber ich kann nicht zulassen, dass der einfach verschwindet.
5: Sie können ihn doch nicht einfach festhalten.
2: Wenn Sie sich irren und der Mann hat Ihnen nie was getan, dann machen Sie sich strafbar.
5: Und wenn Sie recht haben und der war tatsächlich bei der Geheimpolizei,
2: ja, dann wird er wahrscheinlich gefährlich sein.
3: Das weiß ich, aber
4: ich kann nicht anders.
5: Herr Haddad, ich...

0: Sagen Sie mal, was haben Sie mit meinen Eltern zu besprechen? Sie sind unser Anwalt.
1: Stimmt. Deswegen wäre es gut gewesen, mir zu verraten, um was es wirklich geht.
0: Ja, das habe ich doch getan. Die beiden, die mischen sich in Sachen ein, die sie nicht angehen. Meine Tochter hat
2: unsere.
0: Sich... Unsere Tochter denkt, dass sie in Wirklichkeit ein Junge ist. Und meine ach so liberalen Eltern, die unterstützen sie auch noch darin. Das ist nichts als eine Mode. Die Kinder, die lesen das im Internet und denken, wenn ich das auch mache, dann bin ich was Besonderes.
1: Und wenn es nicht so einfach ist?
0: Ja, dann wird sich das irgendwann zeigen, aber nicht, weil meine Eltern sich da reinhängen. Die finden das natürlich toll, ne? Die finden alles toll, was unkonventionell ist.
3: Herr Gellert, wir sind nicht dumm. Wir wissen, dass man das ernst nehmen muss. Aber wir wollen uns da von Johns Eltern nicht unter Druck setzen lassen.
4: Wollen Sie nicht erst mal ablegen und was trinken?
5: Kaffee, Tee?

0: Ganz ruhig. Ich hab keinen Hof. Gelle.
1: Ganz ruhig. Was los?
0: Dieser Mann ist ein Mörder.
1: Er hat meinen Bruder und seine Frau
0: umgebracht.
1: Ganz ruhig.
2: Tut mir sehr leid, Herr Wachtmeister. Sie sehen, der Mann ist verrückt. Ich muss zum Bahnhof, sonst verpasst
1: Sie gehen jetzt hier nirgendwo hin, ja? Und den Wachtmeister können Sie sich auch sparen. Ich bin Hauptkommissar Wohlers und ich will jetzt Ihre Ausweise sehen. Alle beide. Ganz plötzlich. Komm. Danke. Dankeschön. Du passt auf die beiden auf.
3: Alles klar, Sie bleiben hier.
0: Oh.
3: Ist alles in Ordnung?
0: Glaub mir, ist schwindelig. Mir wird schlecht. Oh.
4: Eine Waffe. Eine Waffe.
0: Weg! Weg!
1: Ganz ruhig, nichts ist passiert. Oh Gott.
0: Ist matt!
4: Oh Gott,
0: da
4: kommt
0: der
4: hier.
0: Weg! Schau. Bring die Frauen in Sicherheit! Aber ist das deine Waffe?
5: Ja, verdammt!
6: Stopp! Herr Wohlers, was ist los?
0: Wir haben hier eine Geiselnahme mit einem bewaffneten Täter. Jetzt steigen Sie wieder ein, fahren Sie
6: Wer
0: weg.
6: Wer hat denn die Waffe? Der mit dem Koffer?
0: Der andere. Sie
6: das ist das mein Mandant.
0: Kommen Sie weg.
6: Da muss ich rein. Ich
0: Nein,
6: muss
0: da müssen Sie nicht rein.
6: Doch, lassen Sie mich rein.
7: Also eines müssen Sie sich klar machen. Wenn das Ganze beim Familiengericht landet, dann geht es sich um die Frage, welche Rechte Sie haben und welche Rechte Ihre Eltern haben. Es geht ausschließlich um das Wohl Ihrer Tochter.
8: Aber darum geht es uns doch auch um nichts anderes. Und ich wie bei meinen Eltern, die mich schon als Säugling immer mit auf ihre Anti-AKW-Demos geschleppt und sind enttäuscht darüber, wie bürgerlich ich geworden bin. Jetzt denken Sie, bei Annika können Sie es besser machen.
9: Auch wenn Johns Eltern uns gern so darstellen, wir sind nicht verbohrt. Wir wollen nur, dass unsere Tochter sich Zeit lässt. Ich habe einen Artikel über ein Mädchen gelesen, das überstürzt eine Hormonbehandlung hat machen lassen und sich zum Mann umoperieren ließ, obwohl sie da schon nicht sicher war, ob das alles richtig ist und nicht viel zu schnell geht. Heute lebt sie wieder als Frau, aber sie ist ihr Leben lang von Medikamenten abhängig. Ich will nicht, dass es meiner Tochter so geht.
7: Also ich bin sicher, dass ihre Großeltern das auch nicht wollen. Und wenn es allen nur um das Wohl ihrer Tochter geht, dann wärst du vielleicht gut, wenn sie alle an einem Strang ziehen. Wenn das Ganze vor Gericht geht, dann wird das schwierig oder unmöglich. Dann muss sich Ihre Tochter nicht nur entscheiden, was ihre geschlechtliche Identität angeht. Sie muss sich auch zwischen Ihnen und Ihren Eltern entscheiden. Wollen Sie ihr das wirklich antun?
9: Was schlagen Sie vor?
7: So rufen Sie Ihre Eltern an und bitten Sie, sie herzukommen. Vielleicht stellt man dann fest, dass Sie gar nicht so weit auseinanderliegen mit dem, was Sie für Annika wollen.
9: Na gut.
6: Herr Haddad, seien Sie vernünftig. Sie haben doch erreicht, was Sie wollten. Die Polizei ist da. Das Ganze wird untersucht.
0: Die Polizei war gestern auch hier. Die hat gar nichts unternommen.
10: Geben Sie auf, bitte. Dann kommen Sie vielleicht noch raus aus der Sache.
6: Sie sind traumatisiert. Das wird das Gericht verstehen.
10: Sie verstehen gar nichts.
0: Sie wissen nicht, was wir durchgemacht haben.
9: Danke.
6: Was wollen Sie denn hier?
11: Sebald vom LKA hat mich angerufen, das Ganze könnte politische Brisanz haben. Der Mann, den Ihr Mandant als Geisel genommen hat, hat wohl tatsächlich für Assads Sicherheitsapparat gearbeitet. Sieht so aus, als hätte der BND dafür gesorgt, dass er hier Asyl bekommt, weil der eine wichtige Quelle für die ist.
6: Wir gewähren einem Folterer Asyl?
11: Die haben wohl angenommen, dass er nur ein untergeordneter Bürokrat war. Sebald versucht, das gerade zu klären, aber die vom BND sind natürlich wie immer sehr zugeknüpft.
0: Smith!
6: Geht nicht ran. Ich gehe da jetzt rein und rede mit meinem Mandanten.
11: Das werden Sie nicht tun.
6: Bitte?
11: Das ist mein Ernst. Wir werden nicht zulassen, dass der Mann noch eine Geisel bekommt. Wenn sie was versucht, legen Sie ihr, wenn es sein muss, Handschellen an.
7: Das ist ja eine schöne Überraschung.
10: Hallo.
11: Das denke ich nicht.
10: Wir haben ja eine Geiselnahme an einem Laden. Und
11: Der Geiselnehmer ist der Mandant deiner Partnerin. Und die will unbedingt da rein und mit ihm sprechen.
10: Ich denke, es ist besser, du kommst hierher und
11: bringst sie zur Vernunft. Ich schicke dir die Adresse auf dein Handy.
7: Okay. Tut mir leid, es gibt einen Notfall. Ich muss schnell weg.
5: Ist was mit Isa?
7: Dir geht's gut.
2: Ja, aber meine Eltern kommen doch gleich.
7: Geht bestimmt ganz schnell.
9: Vielleicht doch ein Keks.
12: Was willst du denn hier?
11: Ich habe ihn hergebeten.
12: Ja, das ist ja wunderbar. Und was soll er jetzt hier?
11: Dafür sorgen, dass Sie keinen Unsinn machen.
7: Könntet ihr bitte aufhören, so zu reden, als wäre ich nicht da?
11: Was ist mit dem MEK?
1: Habe ich angefordert, dauert aber noch eine Weile.
11: Ich habe gerade noch mal mit Sebald gesprochen. Der BND schwört Stein und Bein, dass sie den Mann überprüft haben und dass er keine Straftaten in Syrien begangen hat.
12: Ah, und das glauben Sie?
11: Nein.
12: Ja, und was heißt das jetzt?
11: Ich habe noch mal mit einem Richter gesprochen. Wir bekommen einen Haftbefehl.
7: Ach, da könnten Sie uns ziemlich einen Ärger kriegen.
11: Das ist mir egal. Ich lasse nicht zu, dass ein Folterer hier wie die Made im Speck lebt, während seine Opfer in irgendwelchen Auffanglagern auf Lesbos verrotten.
12: Ja, aber das verändert ja alles. Das muss mein Mandant ja wissen. Er geht nicht an sein Handy.
9: Vielleicht ist sein Akku leer.
1: Der Täter reagiert doch leider nicht auf das Festnetztelefon am Tresen. Haben wir ausprobiert.
12: Herr Wohlers, er ist nicht der Täter. Er ist ein Opfer von dem Mann, den er

0: da drinnen festhält. Und er muss doch wissen, dass wir auf seiner Seite sind.
1: Können Sie ihm nicht über das Megafon sagen, dass er recht hat, was seine Geisel angeht und dass der Haftbefehl unterwegs ist?
2: Das ist doch eine gute Idee.
0: Nein.
2: Ist eine ganz schlechte Idee.
0: Na gut, dann gehe ich da jetzt rein und rede mit ihm.
2: Nein, ich tue das.
0: Nein, bist du verrückt geworden? Dafür habe ich dich nicht hergeholt.
1: Bitte mach das bitte nicht.
2: Ich habe doch gerade gesagt, der Mann ist das Opfer und er ist unser Mandant.
0: Nein, doch, bleib drin.
3: Bleib hier.
0: Kommt sie weg hier. Was soll denn das?
2: Herr Haddad? Herr Haddad? Ich bin Markus Gellert, der Partner von Frau von Brede. Ich habe wichtige Informationen für Sie. Sie sehen, ich bin unbewaffnet.

0: Ägypten!
1: Herr Haddad, die Staatsanwältin hat inzwischen einen Haftbefehl für den Mann beantragt. Sie ist bereit, gegen ihn zu ermitteln, und so lange wird er das Land nicht verlassen.
0: Das ist doch ein Trick. Ich will den Haftbefehl sehen. Vorher lasse ich ihn nicht gehen. Und Sie auch nicht.
1: Ich würde jetzt gern mein Handy aus der Tasche ziehen und das Frau von Brede sagen, damit sie das organisieren kann und sich keine Sorgen um sie macht.
0: Okay. Okay, aber ganz langsam.
1: Ich bin's. Herr Haddad besteht darauf, den Haftbefehl zu sehen. Vorher lässt er ihn nicht frei. Und mich übrigens auch nicht. Ja, ja, ich weiß, aber Herr Haddad traut den Behörden nicht. Das kann ich ihm ehrlich gesagt nicht verdenken. Ja, gut.
0: Und?
2: Tut mir leid. Ich weiß auch nicht, warum Herr Gellert doch so lange braucht. Ja, aber jetzt mal ehrlich, brauchen Sie wirklich einen Anwalt, um miteinander zu reden?
3: Das war ja nicht meine Idee, damit vor Gericht zu gehen.
4: Nee, nee. Du hattest die Idee, uns den Umgang mit unserer Enkeltochter zu verbieten.
5: Wir wollen doch nur, dass Annika glücklich wird.
3: Das hat dich bei mir aber auch nicht interessiert, oder? Sonst hättet ihr geheiratet und mir einen vernünftigen Namen gegeben. Wissen Sie eigentlich, wie ich mit vollem Namen heiße? John Lennon Farbeck. Können Sie sich vorstellen, was das für ein Kind bedeutet? Hippie-Eltern und so ein Scheißname?
2: Kann ich mir gut vorstellen. Aber hier geht es nicht um die Probleme, die Sie mit Ihren Eltern gehabt haben, sondern um das, was für Ihre Tochter gut ist.
5: Allerdings.
4: Es tut mir leid, dass wir dich so unglücklich gemacht haben.
3: Das ist jetzt kein Grund zu übertreiben, ne?
4: Wir haben dich nach unseren Wertvorstellungen erzogen.
3: Wertvorstellungen?
4: Obwohl das nicht dein Ding war. Willst du jetzt das Gleiche mit Annika machen?
5: Bis jetzt hat es dir doch ganz gut gefallen, dass sie eher wie ein Junge unterwegs ist. Ja. Mit ihr Jungs Sachen gemacht hat, Fußball mag, mit in einer Werkstatt arbeitet.
6: Aber deswegen muss sie ja nicht gleich ein Junge sein. Sie will, dass wir sie jetzt Paul nennen. Und ihr macht das natürlich.
5: Sie hat uns drum gebeten.
4: Ja, das hat's doch immer schon gegeben, dass Kinder sich nicht wohlfühlen in ihrer Haut. Eine Mädchen, die lieber mit den Jungs rumtoben, anstatt mit anderen Mädchen mit Puppen zu spielen.
5: Ja. Und?
6: Also, wenn wir so eine freie Gesellschaft sind, warum können wir dann nicht einfach akzeptieren, dass es eben männliche Frauen und weibliche Männer gibt? Einfach ein ganzes Spektrum von verschiedenen Menschen. Warum muss man da immer gleich mit der Keule ran? So Hormone und Operationen. Dass so ein Kerl auch so ein richtiger Kerl ist.
1: Ja. Gut, ich warte drauf. Der Haftbefehl ist da. Hier. Hier ist die Kopie.
0: Gut.
4: Sauf doch so alle Eckabig.
0: Sauf nra.
1: Das ist nicht sehr klug, was Sie da gerade tun.
0: Halt, Hinal, halt. Das Telefon.

0: ist da los? Da ist doch gerade was passiert.
1: Keine Ahnung, durch die Jalousie kann man nichts erkennen.
0: Ja? Was wollen Sie? Ja, ich werde es der Staatsanwältin ausrichten. Aber ich sage Ihnen was. Wenn Herrn Haddad oder meinem Partner irgendwas passiert, dann können die Ihnen auch nicht mehr helfen. Der Mistkerl hat meinen Mandanten überwältigt. Er hat jetzt die Waffe. Was will er? Er will, dass jemand vom BND kommt und die Sache klärt. Vorher gibt er nicht auf.
2: Nur, dass die hier gar nichts klären können. Erstens haben die hier keine Befugnis. Zweitens geht es nicht mehr nur um das, was er in Syrien getan hat. Die Tatsache, dass er die beiden da drin festhält, das ist eine Straftat. Das ist das einzig Gute, dass die hier nicht so einfach mit ihm wegspazieren können.
0: Aber dann ist es eine Pattsituation.
3: Darf ich mal einen Vorschlag machen? Ich habe gerade mit viel Mühe die Beziehung zu meiner Tochter wieder aufgebaut. Aber die ihr Vater und ich zerstört haben, weil wir sie nicht ernst genommen haben, als sie in ihrer Jugend gegen uns rebelliert hat. Wir haben dadurch eine Menge Zeit verloren. Tun Sie sich das nicht an. Egal, warum Ihre Tochter diesen Wechsel will, es gibt dafür Gründe. Die können Sie nicht aussitzen. Und die Probleme, die Sie mit Ihren Eltern haben, müssen Sie da raushalten. Ist das wirklich eine sexuelle Identitätsstörung, oder wie man das nennt? Oder ist das ein Hilferuf, weil sie unglücklich ist und sich in keiner der Rollen, die man ihr aufdrängt, wirklich wohlfühlt? Geben Sie ihr Zeit und die nötige Hilfe, um das rauszufinden. Ja, wenn nicht, dann werden Sie Ihre Tochter und Sie Ihre Enkelin auf lange Sicht verlieren, so wie ich damals. Und halten Sie dabei am besten zusammen. Kriegen Sie das hin?
4: Ja. Müssen wir ja wohl.
5: Wenn Sie glauben, dass Sie mich hinhalten können, dann haben Sie sich getäuscht. Wenn sich schon 15 Minuten niemand von der Behörde bei mir gemeldet hat, dann wird hier jemand verletzt.
6: Und mit dem Anwalt
5: fange ich an.
0: Ihr könnt doch nicht einfach nur abwarten.
7: Wir würden ja reingehen, auch ohne das MEK, aber der Laden hat leider keine Hintertür. Außerdem hat er die Geiseln so gestellt, dass er sowohl die Tür als auch die Geiseln im Schussfeld hat. Wir müssen ihn irgendwie ablenken, wir wissen nur noch nicht wie.
8: Darf ich mal?
7: Von mir aus. Sie sehen sowieso nichts durch die Jalousien.
9: Was macht die denn? Was wird das?
7: Was soll das bitte werden, wenn es fertig ist?
9: Hä? Das stimmt mit der Frau nicht.
0: Charlie, haben Sie eine Idee?
10: Ja.
0: Sie hat besondere Fähigkeiten.
9: Was denn für besondere Fähigkeiten? Sachen kaputt machen oder was?

0: scheiße sein!
1: Auf weg! Auf weg!
0: Auf Boden! Komm mal, komm mal!
1: Auf Boden! Hopp, komm schon!
2: Das habe ich wohl dir zu verdanken.
3: Gut gemacht, Charlie. Wirklich gut.
4: Komm her. Gott sei Dank. Gott sei Dank.
3: Sollen wir später nach.
4: Keine Sorge, Herr Haddad. Ich werde mich um alles kümmern. Erstmal keine Fragen beantworten, ja? Und ich werde nicht zulassen, dass Sie eine schwere Strafe bekommen, nach allem, was man Ihnen in Ihrer Heimat angetan hat.

0: Ich hab's in den Nachrichten gehört. Alles in Ordnung mit euch?
1: Ja, alles. Ja, wenn man davon absieht, dass ich halb erfroren bin.
2: Wo sind denn die Fabex?
0: Die haben sich erst mal vertragen. Mal schauen, wie lange es hält.
1: Ach, Gott sei Dank. Das Letzte, was ich jetzt brauche, sind irgendwelche Streitigkeiten.
0: Ihr braucht jetzt erst mal was Heißes zu trinken. Und wie es der Zufall will, habe ich das schon vorbereitet.
1: Das ist aber lieb. Ja, Mama.
3: Ich glaube, ich übertreibe nicht, wenn ich sage, dass meine Tochter den Tag gerettet hat.
1: Nein, das tust du nicht.
0: Auf Charlie.
1: Auf Charlie.
4: Es geht weiter.
5: Was ist hier los?
6: Ich habe doch immer gedacht, dass diese Ehe nach deutschem Recht überhaupt nie gültig geworden ist.
0: Sag mal, spinnst du?
7: Ich auch mal.
4: Noch eine Folge, die Kanzlei. Jetzt.

0: Traum.
1: Und Sie sind wirklich mit der Chefin verheiratet?
2: Also, eigentlich sind wir nur nach Vegas gefahren zum Zocken, aber da hatte Issy.
3: Issy?
2: Isabel, ja, klar. Ja. Wir waren so hackebreit. Oh Mann.
4: Oh. Ich habe ja auch in Vegas geheiratet.
2: Na, dann weißt du ja, was da abgeht.
4: Ja.
2: Wir sind mit dem Motorrad zu dieser Wedding Chapel. Und Wunder, dass wir nicht im Grabe oder hinter Gittern gelandet sind.
5: Was ist hier los? Gibt's nichts zu arbeiten?
2: Ja, das konnten Sie früher auch schon sehr gut. Die strenge, dominante Rolle. Ja. Du, weißt du noch, das Konzert in der Berliner Waldbühne. Hm? Wir haben gekifft wie die Weltmeister. Um zurück nach Hamburg zu kommen, mussten wir durch die DDR.
5: Das war nicht lustig. Das war ein Albtraum.
2: Oh, komm, wir haben uns totgelacht. Aber als der Vobo gefragt hat, hauchen Sie mich bitte mal an. Also glücklich, dass er nicht wusste, wie dope ist. Wir haben ihm gesagt, wir hätten Kräutertee getrunken. Ich hab ihn verstanden.
5: Sicher sehr komisch für jemanden, dem im Leben seitdem nichts Interessantes mehr passiert ist. Aber wir müssen hier arbeiten, nicht? Wir haben gleich einen Mandanten, Herr Gellert. So, schön. Gudrun, müssen Sie nicht irgendwas putzen? Jasmin, vielleicht mal um die Post kümmern?

0: Wie sieht ein Teddy überhaupt aus? Unter den Rasenmäher gekommen?
1: Wir waren beim Friseur.
0: Bitte sagen Sie, dass das ein Scherz ist.
1: Ich habe doch immer gedacht, dass diese Ehe nach deutschem Recht überhaupt nie gültig geworden ist, weil wir ja nie die nötigen Unterlagen besorgt haben. Aber er behauptet, sie wäre gültig. Also bin ich wohl mit ihm verheiratet.
0: Aber sowas weiß man doch.
1: Haben Sie schon mal was von Magic Mushrooms gehört?
0: Na klar, ist eine psychedelische Droge. Mhm,
1: da weiß man eben nicht, was wirklich passiert ist oder was man sich nur eingebildet hat. Das ist nicht komisch.
0: Ein bisschen komisch schon.
2: Sie sehen besorgt aus. Deswegen sind Sie ja klar. Aber muss das sein? Guru, Prabhu, der bringt das auf eine simple Formel.
0: Ich weiß jetzt nicht, ob ich mir das einbilde, aber kann es sein, dass Ihr Ehemann mit Ihrem 9-Uhr-Termin spricht?
3: You have problem in life. Don't worry. You don't have problem in life. Don't worry.
1: Ich glaube, das Problem von Herrn Goldmann ist eher, dass er nicht mit dir sprechen möchte, sondern mit einem Anwalt. Darf ich mich vorstellen? Brede ist mein Name.
0: Guten Tag.
1: Ja, dann gehen wir doch am besten gleich in mein Büro, Herr Goldmann. Oder vielleicht in Ihr Büro?
0: Geben Sie mir Ihren Mantel. Nehmen Sie Platz.
4: Angefangen hat es damit, dass mein Freund Hubertus diese Frau kennengelernt hat. Habe ich ihm ja gegönnt.
0: Es ist doch schön, wenn man in unserem Alter noch jemand findet.
4: Ja, aber die hat systematisch dafür gesorgt, dass wir uns immer weniger sehen. Und jetzt ist er plötzlich verschwunden. Kein Lebenszeichen mehr.
1: Ja, aber ist das nicht eher ein Fall für die Polizei?
4: Na, da war ich doch. Und die hat bei dieser Lydia Zumholt nachgefragt. Und die hat denen gesagt, Hubertus sei bettlägerig und deshalb kaum noch draußen. Und außerdem hat er ihr wohl was gegeben, was Vorsorgevollmacht heißt. Und jetzt hat angeblich sie das Sagen.
0: Also wenn er ihr tatsächlich eine Vorsorgevollmacht gegeben hat, dann ist das unter Umständen auch so.
4: Ich wollte ihn ja besuchen, aber die hat mich nicht zu ihm gelassen. Hat gesagt, er will mich nicht sehen und dass ich nicht wiederkommen soll.
0: Und jetzt vermuten Sie was.
4: Hubertus ist sehr wohlhabend. Er hat nicht nur eine Eigentumswohnung, in der er wohnt, sondern auch ein Haus, das er als Altersrücklage gekauft hat. Und plötzlich sehe ich da ein Schild. Haus zu verkaufen. Wie kann er ein Haus verkaufen, wenn er angeblich bettlägerig ist? Das macht doch alles keinen Sinn.
1: Ja, das kann natürlich von seiner Lebensgefährtin ausgehen, wenn die eine Vollmacht hat. Die Bevollmächtigte kann mit einer Vollmacht für den Vollmachtgeber handeln. Die kann sogar Verträge mit Dritten abschließen.
0: Und selbst wenn sie sich nicht an die Absprache mit dem Vollmachtgeber hält, sind die Geschäfte gegenüber Dritten erstmal wirksam.
4: Das Haus ist mir wurscht. Ich verstehe nicht, warum Hubert sich nicht meldet. Da stimmt doch was nicht.
5: Vielen Dank. Auf Wiederhören. Hey.
6: Hey.
5: Was ist los?
6: Ach, das war das Jugendamt. Sie haben jetzt entschieden, welches Kind sie uns zuteilen. Ein Mädchen.
5: Das war toll.
6: Ja. Aber sie sagen, die ist schon 10.
5: Oh.
6: Hm. Doppel O. Pflegekinder kommen aus Problemfamilien, das weiß ich ja. Aber nach 10 Jahren können wir da noch was ausrichten?
5: Na ja, man kann schon irgendwie damit.
6: Ja. Wir werden es sehen.
5: Hm? Ja. Hallo? Das können Sie hier nicht machen.
7: Wieso nicht?
5: Weil das illegal ist. Und außerdem haben wir Mandanten.
7: Wie alt ist der? 70? Der war 1968, 21 Jahre. Du willst gar nicht wissen, wie viel Mal er sich schon reingezogen hat. Oh,
0: ja. Ja, leider fehlt uns die rechtliche Handhabe, um etwas zu unternehmen. Gibt es denn irgendwelche Verwandte, die man hinzuziehen kann?
4: Nein. Hubertus hat nur mich. Und natürlich diese Lydia.
1: Ja, dann müssen wir uns was einfallen lassen, damit wir wenigstens mal einen Blick auf die Vollmacht werfen können. So, wenn wir was wissen, dann melden wir uns bei Ihnen, Herr Reutmann.
4: Mm. Oh. Ist das dope?
8: Oh.
4: Mein Gott. Haben Sie eine Ahnung, wie lange das her ist, seit ich das gerochen habe? Darf ich?
8: Oh, klar.
1: Nein. Ja, du auch nicht. Herr Goldmann, wie gesagt, wir kümmern uns drum. Ja.
8: Oh, danke schön.
1: Ja. Das heißt, Sie kümmern sich drum. Ich kümmere mich um das hier. Sag mal, spinnst du?
7: Muss auch mal.

0: Gellert von der Kanzlei, Brede und Gellert. Wir hätten gern mit Herrn Dehling gesprochen.
1: Zumholt, Herr Dehling ist leider nicht da, aber ich habe Vollmacht, mich um seine Geschäfte zu kümmern.
0: Sehr gut, dann können wir das ja mit Ihnen besprechen. Es geht um Frau Kleinschmidt, die Tante von Herrn Dehling. Sie ist leider verstorben und unsere Aufgabe ist es, die erbberechtigten Parteien aufzuspüren, damit eine Testamentseröffnung stattfinden kann.
1: Ah, verstehe. Dann kommen Sie doch bitte rein.
0: Danke. Sie werden verstehen, dass wir die Vollmacht sehen müssen, um sicherzugehen, dass Sie berechtigt sind, die Interessen von Herrn Dehling wahrzunehmen.
1: Sicher, kein Problem.
2: Entschuldigung, dürfte ich vielleicht mal bei Ihnen auf die...
3: Ja, sicher. Da raus und die zweite Tür links.
2: Danke.
1: So, bitteschön.
0: Danke.

0: Tja, dann ist doch alles wunderbar. Schreiben Sie mir doch bitte Ihre Telefonnummer auf, damit ich Sie verständigen kann, wenn die Testamentseröffnung ansteht.
1: Sicher. Entschuldigung, aber irgendwas stimmt mit Ihrer Spülung nicht. Ich habe da nur ganz kurz auf den Knopf gedrückt und jetzt läuft das Wasser und läuft und läuft.
2: Das kann ja gar nicht sein.
3: Das tut mir jetzt wirklich schrecklich leid, aber ich weiß nicht, was passieren könnte. Ich habe einfach nur auf die Spültaste gedrückt.
2: Wo soll denn das passieren?
3: Das hat er auch. Wollte er jetzt nicht einfach selber die Decke aufmachen?
1: Und, was gefunden?
0: Jep, Rechnung von einem Pflegeheim.
1: Ich habe im Badezimmer ziemlich heftige Psychopharmaka gesehen.
0: Die Frau kam mir ziemlich klar vor. Und Dedings Freund hat nichts davon gesagt, dass er labil ist.
1: Ja, aber wenn er so fit ist, wie sein Freund behauptet, dann muss sie ihn ja irgendwie ins Pflegeheim bekommen haben.
4: Ich habe beim Amtsgericht angerufen. Es gibt keinen Antrag auf Betreuung von Herrn Dehling. Das heißt, diese Frau Zumholt ist nicht seine gesetzliche Betreuerin.
0: Das heißt, Dehling ist immer noch geschäftsfähig und die Frau agiert nur auf Basis der Vorsorgevollmacht. Das ist gut. Was ist mit diesem Pflegeheim?
4: Ja, das macht hier im Netz eigentlich einen ganz guten Eindruck. Aber es sollte wohl schon öfter mal geschlossen werden. Es hat anscheinend keinen guten Ruf.
5: Hallo.
0: Oh. Wo haben Sie denn Ihren Guru gelassen?
5: Der ist mit Teddy einkaufen. Der möchte für mich heute Abend was kochen.
1: Das klingt ja wie eine Drohung.
5: Es gibt aber noch so viele Akten, die ich durchlesen muss, dass ich fürchte, dass ich sehr viel Überstunden machen muss.
6: If you have a problem in life, don't worry. Schick ihn zurück nach Buda.
0: Ernsthaft, warum werfen Sie diesen Typen nicht einfach raus?
5: Weil er vielleicht den Wink mit dem Zaunfall nicht versteht. Dankeschön.
4: Sie können ja Gudrun hochschicken mit einem echten Zaunfall.
1: Ich übe mich in Gewaltfreiheit. Ich bin werdende Pflegemutter. Das ist schlimm genug, dass Sie mich da heute schon wieder in was Illegales reingezogen haben.
0: Wenn hier einer was Illegales tut, dann ist es diese Frau Zumholt. Das ist wohl klar, was da läuft. Die hat sich von diesem armen Mann eine Vollmacht geben lassen. Dann hat sie ihn in diesen Billigladen abgeschoben. Wie auch immer sie das geschafft hat. Und jetzt reißt sie sich sein Vermögen unter den Nagel.
5: Ja, und was wollen Sie machen? Wollen Sie eine Kontrollbetreuung anregen?
0: Also bei der Belastung der Gerichte dauert es doch viel zu lange. Außerdem macht das überhaupt keinen Spaß. Aber da Gudrun ihre Lust an Außeneinsätzen verloren hat, da werden wir beide uns morgen mal dieses Pflegeheim ansehen. Sie können hier ja Telefondienst machen.
1: Ich weiß nicht, ob ich dafür Zeit habe. Das Jugendamt möchte, dass wir bald möglichst unser Pflegekind kennenlernen. Kann ich ja schlecht sagen, dass ich da nicht kann. Aber die Chefin...
5: Die Chefin, die hat morgen jede Menge Außentermine mit Mandanten. Die kann überhaupt nicht.

0: hätte ich dir gar nicht zugetraut.
1: Du, erinnerst du dich noch an den Powerdrink, den ich uns früher immer gemacht habe? Hm? Heute nennt man das Smoothie. Ist total lächerlich. Ja, schau mal hier. Die reine Natur. Alles biologisch.
0: Lecker. Was ist da drin? Na, ne? Jetzt sag mir nicht, dass du da was reingemacht hast.
1: Es ist das Problem. Du hast frei. Entspann dich doch mal.
0: Ja, vielleicht entscheide ich mal lieber selber, wo und wann ich mich entspanne.
1: Ach so, ja. Und jetzt hast du dich entschieden, genau so ein Spießer zu werden wie dein Vater und dein Bruder. Ich meine, du bist von deiner Familie weggelaufen, damit das nicht passiert. Und jetzt schau dich doch mal an.
0: Vielleicht wollte ich einfach nicht so werden wie du. Hast du schon mal was vom Peter-Pan-Syndrom gehört? Angst vorm Erwachsenwerden?
1: Mhm. Und was ist, wenn Peter Pan recht hatte und Erwachsenwerden total überschätzt wird? Ja, 1997er Bordeaux Grand Cru Classé. Mhm. Bei Rotwein darf man nicht sparen.
0: Genau. Und der hier, der ist aus meiner Vorratskammer.
1: Ja, klar. So.
0: Ist unmöglich.
1: Stimmt.
0: Prost.

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0: Ja? Warte mal, ich verstehe dich nicht so gut. Was ist los? Okay, rühr dich nicht von der Stelle. Ich bin gleich da. Nein, Marcel ist bei Lars. Mach dir keine Sorgen. Ich bin gleich da. Weißt du, und diese ganze hanseatische Verwandtschaft, diese scheußlich mit dem Stock im Arsch. Und meine Mutter, die mal kurz vor der Ohnmacht. Das war doch echt wie eine Zeitreise zu den Buddenbrox, oder?
1: Ein Handy. Dein Handy.
2: So. Bist du krank?
0: Nein, das nehme ich ja alles, damit ich nicht krank werde. Das ist das kleine Scheiß. Ah! Oh! Weißt du, das ist die kleine Jasmin.
2: Und da müsst ihr jetzt rangehen.
0: Ja. Wenn ihr um die Zeit anruft. Hallo, Jasmin. Was ist?
3: Ich bin auf der Oberhafenbrücke. Können Sie herkommen?
0: Das ist jetzt gerade im Moment ein bisschen ungünstig.
3: Okay, ja gut, dann rufe ich Gellert an.
0: Nee, um was geht's denn?
3: Meine Cousine Elif ist zusammengeschlagen worden und sie will damit nicht zur Polizei.
0: Okay, ich komme.
1: Ich kann nicht fahren.
0: Du? Hast du zu viel getrunken?
1: Nicht wirklich.
0: Doch, du bist völlig zugedröhnt.
1: Nee, nicht. Das war alles für dich.
0: Ach so? Okay. Aber wenn wir da sind, dann haust du sofort wieder ab. Versprochen?
4: Elif, wir kriegen das geregelt, ja, aber du musst mir vertrauen.
5: Hey! Geiles Make-up!
4: Ja, komm, geh weiter, du Penner!
5: Ja, bist doch ein Penner! Was soll das?
0: Das sieht ja schlimm aus.
4: Ja. Aber sie will das nicht anzeigen.
0: Kennen Sie die, die Sie angegriffen haben?
4: Sie hatte mal Probleme mit der Polizei. Außerdem hat sie ihren Eltern gesagt, dass sie am Arbeiten ist. Dabei war sie hier.
0: Sie müssen jetzt aber ins Krankenhaus. Die Verletzungen müssen versorgt werden. Und das muss auch dokumentiert werden. Kann auch sein, dass es Spätfolgen gibt. Irgendwann werden Sie sich vielleicht wünschen, dass diese Typen bestraft werden. Und dann ist es vielleicht zu spät, um irgendwas zu unternehmen.
4: Elif, sie wird mit deinen Eltern reden. Und auch mit der Polizei.

0: Arsch.
1: Soll ich euch fahren?
0: Ich rufe einen Krankenwagen. Fahr mal nach Hause. Das dauert. Friede hier. Ja, wir brauchen einen Krankenwagen in die Oberhafenbrücke.

0: Wissen Sie denn, wer das Mädchen war, das von den Männern belästigt wurde? Wenn Sie geholfen haben, warum ist sie dann einfach abgehauen?
1: Weiß ich nicht.
0: Wissen Sie nicht. Und wer der Mann war, der Sie angegriffen hat, das wissen Sie auch nicht.
2: Ach, Herr Wohlers, das hat sie doch schon gesagt. Also, zwei Männer haben das Mädchen belästigt. Und als Elif gesehen hat, dass weder der Barkeeper noch irgendjemand sonst helfen wollte, da hat sie sich eingemischt.
3: Der Barkeeper wollte keinen Streit in seiner Bar und deswegen hat er Elif und die Männer dann rausgeholt.
1: Das ist der. Das ist der. Bleib stehen, du Wichser!
4: Ja,
1: du hast mich zu sagen!
4: Ich wollte mal beruhigen, Jasmin!
1: Das bringt doch nichts.
5: Und wer sind Sie jetzt? Ich hab mich hier verarzten lassen, weil die auf mich losgegangen ist wie eine Verrückte.
4: Die Frau hat sie angegriffen.
1: Das stimmt nicht. Er lügt, das stimmt überhaupt nicht.
2: Das ist völlig absurd, dass diese junge Frau sie so.
4: Frau von Brede, lassen Sie mich bitte meine Arbeit machen, ja?
5: Eine Irre hat sie sich aufgeführt.
4: So, anscheinend haben wir hier eine Anzeige gegen Sie vorliegen.
5: Was, gegen mich?
4: Ja, gegen Sie. Also, einmal Ihre Personalien. Ausweis bitte.
5: Und dann hätte ich gerne mal Ihre Version gehört. Was sind denn das für Leute?
2: Ich bin die Anwältin von Frau Janowa.
1: Und du bist ein scheiß Lügner, das bist du!
4: Jasmin, kriegst du dich wieder ein?
5: Und kennen Sie diese Leute?
4: Ja, ein paar Mal hatte ich mit denen leider schon zu tun.
5: Dann sollte ich wohl auch einen Anwalt haben. Sagen Sie mir einfach, welches Revier, und ich komme morgen mit ihm vorbei und sage Ihnen, was wirklich passiert ist.
4: Sie bleiben schön hier.
5: Das denke ich nicht. Der Notarzt hat gesagt, ich könnte eine Gehirnerschütterung haben. Meine Daten haben Sie ja jetzt. Außerdem werde ich den Eindruck nicht los, dass Sie mit diesen Leuten da unter einer Decke stecken. Wenn Sie also wollen, dass ich hier bleibe, dann müssen Sie mich schon verhaften.
4: Abmarsch.
5: Na dann.
1: Das ist nicht sein Ernst. Der kann nicht einfach gehen.
3: Gerd?
4: Was soll ich machen? Er hat doch recht. Das Einzige, was wir haben, ist Ihre Aussage. Und das langt Gott sei Dank hierzulande nicht, um jemanden festzuhalten.
3: Sag mal, hast du nicht Ihre Verletzungen gesehen?
6: Frau Janowa, ich bringe Sie jetzt auf die Station. Sie bleiben über Nacht.
1: Jasmin?
3: Ja, ich komme mit.
2: Dann würde ich jetzt ein Taxi nehmen und nach Hause fahren?
3: Ja.
2: Ist das okay?
4: Ich kann Sie auch mitnehmen, Frau von Brede.
2: Ist schon gut. Danke.

0: Mach jetzt bloß keine blöde Bemerkung.
1: Nee. Nee, das mit dem Spießer, das nehme ich zurück. Sieht dein Job immer so aus?
0: Manchmal ist schwer.
1: Respekt.

0: Kanzlei von Bredow und Gellert, wir helfen den Hilflosen Gudrun wohl aus Amapa. Ja, das haben Sie mir schon gesagt. Okay, ich sag's ihm. Bis dann.
1: Frau von Bredow immer noch nicht da.
0: Sie hat gerade angerufen. Jasmin und sie hatten heute Nacht einen Einsatz. Sie sind auf dem Weg zur Polizei.
1: Hat sie gesagt, um was es da ging?
0: Eine Cousine von Jasmin.
1: Gut. Dann müssen Sie mit mir gehen. Wenn die Kanzlei zu ist, dann können hier wenigstens keine verschollenen Ehemänner rein. Stellen Sie die Rufumleitung auf Ihr Handy.
0: Okay.
1: Und helfen Sie bitte kurz mal mit dem hier.
0: Echt jetzt?
1: Ja. Dann müssen Sie auch noch was anderes anziehen. Und haben Sie vielleicht auch noch sowas wie einen Augenbrauenstift?
0: Ich denke, ich werde auch so schlimm genug aussehen.
1: Ist doch nicht für Sie, ist für mich.
0: Gehen wir in ein Pflegeheim oder auf eine Halloween-Party?

0: Berghoff hat gerade seine Aussage gemacht. Sein Freund Helge Konz war vor ihm dran. Beide erzählen genau dasselbe. Berghoff hat in dem Club mit einem Mädchen geflirtet und einen Korb bekommen. Kein großes Ding, wie er sagt. Aber ihre Cousine ist nach Aussage der beiden Männer dazwischen gegangen und hat sie beschimpft. Leider haben wir das Mädchen noch nicht gefunden, das nach Aussage ihrer Cousine angeblich belästigt wurde. Der Barkeeper hat auf jeden Fall alle drei rausgeschmissen. Vor der Tür haben sich die Männer dann verabschiedet und wollten getrennt weggehen. Aber da ist ihre Cousine auf Berghoff los. Sie schlug ihm ins Gesicht, er ging zu Boden, hat sich den Kopf aufgeschlagen und sie ist auf ihn drauf. Um sich zu befreien, hat Berghoff nach ihr geschlagen. Und dann erst ist sein Freund ihm zur Hilfe gekommen.
1: Und das glauben Sie ihm? Elif hat gesagt, sie ist nach dem Streit aus dem Club raus und wollte einfach nur gehen. Und dieser Jens ist ihr hinterher. Er war es, der sie angegriffen hat. So rum war es nämlich.
0: Leider hat Berghoff einen Zeugen, der seine Version bestätigt.
2: Ja gut, dann steht Aussage gegen Aussage.
0: Die Aussage zweier junger Akademiker aus gutem Hause, die noch nie mit dem Gesetz in Konflikt geraten sind und einen verdammt guten Anwalt haben.
1: Ja, und einer Türkin. Schon klar. Ja, wir schlagen uns gern. Obwohl wir eigentlich lieber Messer benutzen.
0: Ich weiß nicht, wie gut Sie Ihre Cousine kennen. Und ob Sie wissen, dass sie schon zwei Jugendstrafen hinter sich hat. Zwar nur Sozialstunden, aber in beiden Fällen ging es um Gewaltdelikte. Die Verletzungen von Berghoff sind ebenso dokumentiert wie die Ihrer Cousine.
3: Hiermit unterschreiben.
4: Ja, Frau Komrede, ich könnte natürlich...
3: Ach, Herr Hansen! So, das ist das Protokoll von meinem Mandanten unterschrieben und ich denke mal, das war's dann.
2: Das war's noch lange nicht, Herr Rottmann. Glauben Sie mir.
3: Ach, Frau Kollegin, hüten Sie sich vor Ihren Wünschen, die könnten in Erfüllung gehen. Also bisher hat mein Mandant davon Abstand genommen, diese aktenkundige Jugendstraftäterin wegen Körperverletzung zu verklagen. Aber das können wir gerne nachholen.
1: Ich könnte Ihrem Mandanten auch gleich hier eine reinhauen, dann hätten Sie wenigstens einen richtigen Fall.
3: Nur zu? Schlagen Sie nur zu? Also Ihre Kanzlei ist doch dafür bekannt, Gesetze nicht einzuhalten. Das war's. Auf Wiedersehen.
2: Das war jetzt nun wirklich nicht sehr hilfreich, Jasmin.
0: Ja, da haben Sie wohl recht, Frau von Brede.
1: Ich weiß, tut mir leid. Aber seine Verletzung. Ich glaube, er hat sich von seinem Kumpel eine reinhauen lassen, um eine mögliche Aussage von Elif zu entkräften.
2: Ja, das mag ja alles sein. Nur leider können wir es nicht beweisen. Setz dich da jetzt hin. Du bleibst jetzt hier sitzen, verstanden?
5: Ich rede mit der Dame und du rührst dich nicht vom Fleck. Du weißt, was sonst passiert.
6: Ja.
7: Wollen wir ihn nicht lieber mit reinnehmen?
5: Nee, lieber nicht. Der brabbelt doch die ganze Zeit, da versteht man sein eigenes Wort nicht.
6: Mit der Arzt. Ja, Arzt.
7: Nehmen Sie doch bitte Platz.
8: Dankeschön. Darf ich fragen, wie Sie auf uns gekommen sind?
9: Ja, meine Freundin Lydia hat Sie empfohlen. Lydia Zumholt?
8: Ah. Und was kann ich für Sie tun?
5: Ach, ich würde mich gerne...

0: Mann, ist das hier heute der Arsch.
1: Unser Lieblingspatient wieder aus Zimmer 3.
0: Ja, hat die ganze Nacht wieder nur Stress gemacht. Ne? Hoffentlich sind wir heute wenigstens 16.
2: Herr Dehling? Mein Name ist Gellert. Ihr Freund Jochen schickt mich. Wie geht es Ihnen?
3: Haben Sie meine Tropfen? Ich brauche meine Tropfen. Ich kriege Probleme, wenn ich meine Tropfen nicht nehme.
2: Ich denke, Sie müssen hier schnell raus.
3: Ich kann nicht raus. Ich brauche meine Tropfen.
2: Ihre Tropfen sind unten. Ich bringe sie hin.
3: Sie müssen sie bringen. Die Tropfen müssen gebracht werden.
4: Wissen Sie, ich hatte schon vor dem Schlaganfall nicht das beste Verhältnis zu meinem Stiefvater. Aber jetzt ist er eine echte Belastung. Ich meine, hallo, ich bin noch jung, ich will noch was erleben. Ich kann nicht mal einen Typen mit nach Hause bringen, ohne dass der da rumläuft und vor sich hin sabbert.
5: Sie können davon ausgehen, dass Ihr Stiefvater hier bei uns in den besten Händen ist.
4: Darauf muss ich mich wirklich verlassen können. Ich meine, ich will nicht dauernd irgendwelche Anrufe, bloß weil irgendwas mit ihm ist. Ich habe nämlich vor, eine Kreuzfahrt zu machen.
5: Keine Sorge. Wir kümmern uns hier umfassend um unsere Schützlinge. Wir sorgen schon aus eigenem Interesse dafür, dass es hier ruhig abläuft.
4: Ja, das möchte ich wetten.
5: Bitte was?
4: Ich sagte, das hört sich gut an. Er wandert nämlich rum und das nervt.
5: Ach ja.
3: Ich glaube nicht, dass es gut ist, wenn wir da runtergehen. Die hauen ein, wenn man das tut. Ich will keine Probleme. Ich will nur meine Tropfen.
2: Herr Dehling, schauen Sie mich an. Schauen Sie mich an. Sie brauchen keine Tropfen. Sie haben schon viel zu viel Tropfen genommen. Und Sie kriegen keine Probleme, die anderen kriegen Probleme. Dafür sorge ich. Kommen Sie jetzt mit.
4: Ja, dann vielen Dank erstmal.
6: Ja,
4: sobald
6: gerne.
4: Die Formalitäten erledigt sind, melde ich mich dann wieder bei Ihnen, ne?
6: Ja.
4: Da, jetzt sehen Sie es. Jetzt kann ich ihm wieder nachlaufen.
5: Brauchen Sie Hilfe?
4: Danke, zum Glück kommt er ja nie besonders weit. Auf Wiedersehen.
5: Wiedersehen.
3: Haben Sie meine Tropfen?
4: Sind Sie irre? Sie haben den entführt. Davon war nie die Rede.
2: Das ist keine Entführung. Herr Dehling kann selber bestimmen, wo er hin will.
4: Ganz offensichtlich nicht.
2: Schauen Sie sich den Mann an. Ich konnte den keine Sekunde länger da drin lassen.
4: Das mag ja sein, aber ich will da nicht reingezogen werden. Ich bin raus aus der Nummer.
2: Das stimmt. Sie passen nämlich hier nicht mehr rein. Ja, aber da vorne an der Straße sind Taxis. Wir treffen uns in der Kanzlei.
4: Sie haben sie ja wohl nicht mehr alle!
7: Ich sage Ihnen doch, ich habe von dem ganzen Mist nichts mitbekommen. Haben Sie eine Ahnung, was hier für ein Betrieb ist?
8: Laut Aussage unserer Mandantin ist in Ihrem Club eine junge Frau von zwei Männern belästigt worden.
7: Ja, davon weiß ich nichts.
8: Bitte? Ich kann Sie nicht verstehen. Können Sie vielleicht die Musik mal ein bisschen leiser machen oder aus?
7: Ich habe nur gehört, dass es da Streit gab. Diese Türkin und Jens und sein Freund.
9: Ach, Sie kennen die beiden Männer?
7: Ja, Jens und seine Freunde sind ja Stammgäste.
9: Ja, schon klar.
7: Gar nichts klar. Es gab Ärger, als habe ich die rausgeschmissen. Alle. Da mache ich keinen Unterschied.
8: Ja, gut. Aber der Ärger ging ja offensichtlich vor der Tür weiter.
7: Das ist doch nicht mein Problem. Was bin ich jetzt, die Kiezpolizei?
8: Nein, natürlich nicht. Sie sind nicht verantwortlich. Sie schenken hier nur Alkohol aus und verdienen damit eine Menge Geld.
7: Ja, garantiert nicht so viel wie Sie.
9: Wissen Sie, wer das Mädchen war, das hier belästigt wurde?
7: Sind Sie taub?

0: Setzen Sie sich einfach dahin, Herr Degen. Alles wird gut.
1: Gut, Ruhe. Gut, dass Sie da sind.
0: Nein, ich brauche nicht noch einen Patienten.
2: Kann ich helfen?
0: Nein, das ist so schwer genug. Die haben ihn in diesem Pflegeheim mit Drogen vollgepumpt. Aber ich brauche ihn bei klarem Verstand.
2: Viel Flüssigkeit und Bewegung.
0: Was?
2: Ja, um die Drogen aus dem Körper zu kriegen. Also glauben Sie mir, ich kenne mich aus. Und einen Kreislauf in Bewegung bringen.
0: Ja,
2: aber natürlich nicht zu sehr, damit er nicht kollabiert.
0: Das will ich auf keinen Fall.
2: Willst du Tropfen? Ja, Tropfen kommen. Guck mal hier, ich habe sie mit ganz viel Wasser gemischt, damit sie nicht so bitter schmecken. Ja? Also schön trinken. Genau. Und jetzt laufen wir mal schön hin und her, wie beiden, damit die Tropfen wirken. Ja? Und links über das. Und links über das. Und links. Links. Gut, und jetzt drehen wir um.
0: Der Blinde führt den Lahmen.
1: Gudrun, rufen Sie sofort Herrn Goldmann an. Wir brauchen den hier.
3: Ich mache hier gar nichts mehr. Von wegen, da stehen Taxis. Haben Sie eine Ahnung, wie lange ich warten musste, bis ich eins gekriegt habe? Hier, ich will mein Geld zurück. Und ich will mit diesem Mist nichts mehr zu tun haben.
1: Das wissen Sie ja auch nicht. Sie sollen nur den Herrn Goldmann anrufen, damit er seinen Freund übernimmt.
2: Vorwärts, machen Sie das, gut, ja, und rückwärts, genau, schön hin und her, okay.
4: Hier, das ist doch der Beweis.
5: Das ist der Beweis, dass die Jungen sich nicht gut benommen haben. Wir hören ja auch gar nicht, was sie sprechen. So, da kommt jetzt mal Ihre Cousine, mischt sich ein. Können Sie es mal größer machen? Mhm. Stopp. So. Noch mal ein bisschen zurück. So, stopp. Ja, das Mädchen kenne ich.
4: Was, echt?
5: Die arbeitet in einem Weingeschäft in Altona.
4: Na, dann gehen wir da jetzt hin.
5: Also, wenn die eine Aussage machen würde, dass sie wirklich Hilfe gebraucht hat, dann wäre das gut für uns.
4: Ja, und vielleicht hat sie ja mitbekommen, was vor dem Club passiert ist.
5: Mhm.
6: Warten Sie. Es tut mir leid. Ich habe das nicht gesehen, sonst hätte ich was unternommen. Aber ich habe echt einen harten Job.
5: Schon okay.
3: Das Jugendamt will, dass ich mit meinem Mann gemeinsam unser zukünftiges Pflegekind besuche. Aber ich kann überhaupt keinen Termin ausmachen, weil hier immer irgendwas los ist. Und mit Gerds Schichtdienst ist es auch nicht einfach. Ich werde jetzt einfach gehen.
1: Nein, Sie lassen mich jetzt nicht mit diesen beiden Irren allein.
2: Das habe ich gehört.
3: Also, ich sehe hier drei Irre.
0: Herr Goldmann.
7: Hubertus. Mein Gott, du siehst furchtbar aus. Was haben die mit dir gemacht?
0: Jochen.
7: Du müffelst. Wird Zeit, dass du eine Dusche kriegst.
8: Ich glaube, mir geht's nicht so gut. Die zwingen mich ja dauernd zu trinken und rums.
2: Links. Links, genau. Wir bleiben in Bewegung.
9: Hopp. Haben Sie ihn einfach so mitgenommen?
0: Ja, aber der braucht jetzt ständige Betreuung. Kann der mit zu Ihnen?
9: Da sucht ihr doch als erstes nach ihm. Was soll ich denn machen, wenn die da auftaucht? Die bringt es fertig und überredet ihn, mit ihr zu gehen. Und dann landet er da, wo sie ihn gerade hergeholt haben.
3: Oh nein, ich habe akzeptiert, dass das Pflegekind, das ich bekomme, älter ist, als ich gedacht habe. Aber der ist mir definitiv zu alt.
4: Hallo. Guten Tag.
10: Guten Tag. Wie kann ich Ihnen helfen?
5: Ja, Sie können uns helfen, wenn Sie bei der Polizei aussagen, was gestern Abend in der Kona Lounge passiert ist.
4: Das Mädchen, das dir geholfen hat, ist meine Cousine. Und sie wurde von dem Typen zusammengeschlagen, der dich belästigt hat. Und
10: hier? Ja, Jens und sein dober Kumpel wollten mal in die Wäsche. Dann ist deine Cousine dazwischen und hat denen gesagt, sie soll mich in Ruhe lassen.
4: Mhm. Elif hat gesagt, du bist abgehauen, während sie noch mit den Typen gestritten hat. Hast du zufällig mitbekommen, was danach vor dem Club passiert ist?
10: Nein, ich bin direkt zur U-Bahn.
5: Ja, aber Sie können ja wenigstens aussagen, dass Elif gute Gründe hatte, sie zu verteidigen.
10: Nein, das kann ich nicht.
4: Wie bitte?
10: Was? Ich hätte Jens auch selber eine runterhauen können. Aber ich habe es nicht gemacht, weil seine Familie hier

0: einkauft. Ja, und nicht nur seine Familie und ihren Freunde und Bekannte. Die ganze scheiß Elbchaussee rauf und runter. Wissen Sie, das ist hier ein richtig guter Job. Ich bin sehr froh, dass ich den habe. Und ich kann es mir nicht erlauben, den zu verlieren. Bitte gehen Sie jetzt.
1: Jetzt pass mal auf. Meine Cousine hat einen angebrochenen Kiefer, eine gebrochene Nase und eine Gehirnerschütterung. Und das alles nur, weil sie dir helfen wollte.
2: Also, was wir nicht verstehen, ist, dass Sie nicht wenigstens eine Aussage machen können.
0: Es tut mir wirklich sehr, sehr leid, was ihr passiert ist. Ich habe sie auch nicht drum gebeten.
1: Nicht darum gebeten. Sie hat sich für dich eingesetzt und du bist einfach abgehauen. Und dann erfährst du, dass sie zusammengeschlagen wurde und dann kannst du noch nicht mal für sie aussagen? Das ist echt das Letzte.
2: Kommen Sie, Jasmin.
0: Ich kann es einfach nicht. Es tut mir sehr leid, aber ich kann euch nicht helfen.

0: Robert, wenn ich nach Hause komme, hätte ich wirklich gerne meine Ruhe. Musst du denn jetzt duschen? Bist du, Teddy? Und davon, wenn mein Mann ins Haus lässt.
1: Lisa, alles gut.
2: Kein Problem.
3: Kein Problem?
1: Du, schön weiter duschen und gut abtrocknen. Sie tut nichts, du.
3: Was heißt, sie tut nichts? Sie tut was. Sie wohnt nämlich hier. Dass du jetzt auch noch deine Freunde hier mit anschleppst, das ist...
1: Lisa,
4: das ist nicht mein Freund, sondern dein Mandant. Und den hat mir dein Partner aufs Auge gedrückt. Hat der was gegen mich? Oder gegen dich?
3: Gegen mich hat er sicher nichts. Ich meine, und was macht der Mandant hier in meiner Wohnung, in meiner Dusche?
4: Wir haben ihn im Pflegeheim mit Drogen vollgepumpt. Und jetzt muss er in Bewegung bleiben, damit er das Zeug aus dem Körper kriegt und abtrocknen.
3: Gut, bitte, dann bleibt ihr doch in Bewegung. Bleibt doch in Bewegung in meiner Wohnung, in meiner Dusche. Geh ich immer anders hin. Teddy.
5: Verdammte Schande. Der ganze Kiez ist mit Überwachungskameras gepflastert, aber da, wo was passiert, da ist natürlich keine. Und der Typ ist immer noch auf freiem Fuß, hä?
6: Schön. Du hättest sehen sollen, wie der gegrinst hat, als er mit seinem Anwalt abgezogen ist. Und dann auch noch Rottmann, ja, dieser Mistkerl.
7: Du musst einfach Geduld haben. Wir bleiben da ja dran. Und die Polizei auch.
8: Ach, Unsinn. Für die ist das nur eine Schlägerei von irgendwelchen Angetrunkenen auf dem Kiez. Die kümmert es nicht, dass meine Tochter im Krankenhaus liegt.
6: Ja, ich glaube auch nicht, dass sie allzu viele Ressourcen dafür einsetzen werden. Und dieser Jens hat halt nicht nur einen rücksichtslosen Anwalt, sondern auch noch Freunde, die für ihn lügen. So.
7: Ja, dann müssen wir eben Leute finden, die was anderes sagen.
6: Ganz genau. Und deswegen gehe ich jetzt auch in den Club. Vielleicht hat ja noch jemand was mitbekommen.
7: Ich habe nicht gemeint, dass wir das sofort machen müssen.
6: Gudrun, du weißt doch, wie das mit dem Gedächtnis von den Leuten ist. Vor allem von Zeugen. Wir haben keine Zeit zu verlieren. Also kommst du mit oder nicht? Ich habe hier übrigens Fotos von ihm ausgedruckt.
7: Mann, du hättest lieber Fotos von mir ausdrucken sollen. Könnte ich dann Gerd geben, damit er noch weiß, wie ich aussehe.
3: Ach, Teddy.
7: Die liegt immer noch im Krankenhaus.
9: Sorry.
7: Danke.
9: Sorry.
6: Warst du gestern schon mal hier?
9: Ja.
6: Echt? Hast du dieses Mädchen gesehen?
9: Nee, tut mir leid.
6: Okay. Du vielleicht?
10: Nee.
6: Auch nicht. Danke.
11: Oh. Hier, geht aufs Haus.
12: Ja. Hm, schau mal, wer da ist.
6: Bist du sicher?
10: Ja.
6: Echt?
10: Ja.
6: Hey, ihr zwei auch hier.
9: Freu dich nicht zu früh, es ist noch nicht vorbei, du Arschloch.
6: Bitte mal ganz freundlich.
12: Hey, Alter, splash mal nicht so rum. Hey, ja? Ey, komm, gib dir Scheiße, ja?
6: Ja, schlag zu, das schwingt. Ach, das hast du jetzt mitbekommen, ja? Jetzt bist du zur Stelle, aber bei meiner Cousine.
7: Schluss jetzt! Sonst muss ich dem selber eine drücken und dann verliere ich mein Pflegekind. Und das könnte ich dir nie verzeihen. Komm.
13: Frau Zumholt!
14: Hatte gar nicht erwartet, dass Sie sich so rasch bei mir melden. Ich war leider gestern schwer zu erreichen.
15: Gab da so eine kleine
14: familiäre Krise. Sie wollten wegen der Erbschaft mit mir reden?
13: Das würde ich gerne machen, aber ich befürchte, dass Sie inzwischen nicht mehr die richtige Ansprechpartnerin sind.
14: Warum das?
13: Weil Ihr Lebensgefährte inzwischen seine Vorsorgevollmacht widerrufen hat.
14: Das kann ja gar nicht sein. Wo soll denn das passiert sein?
13: Hier. Bei uns. Ich habe das selber aufgenommen. Ein Notar ist ja für den Widerruf nicht nötig. Aber das wissen Sie sicher.
14: Seine Unterschrift bedeutet gar nichts. Ich meine, Hubertus ist ja überhaupt nicht bei sich. Deswegen war er ja auch in einem Pflegeheim. Haben Sie ihn da rausgeholt? Das wird Folgen haben.
13: Für Sie? Sie, wie war noch mal der Fachausdruck?
16: Ich glaube, das heißt
13: gieriges Miststück.
2: Richtig, Sie gieriges Miststück haben sich nicht vom Gericht als Beteuerin einsetzen lassen. Klar, um sowas zu machen, wäre Herr Dehling von jemandem begutachtet worden, der genau das festgestellt hätte, was wir auch festgestellt haben, dass Herr Dehling voll geschäftsfähig und Herr seiner Sinne ist.
14: Ich werde Sie verklagen.
15: Falsch. Wir werden Sie verklagen. Und zwar auf jeden einzelnen Pfennig, den Sie Ihrem Lebensgefährten gestohlen haben, während der arme Mann in diesem miesen Pflegeheim mit Medikamenten ruhiggestellt wurde.
6: Ja, und irgendetwas sagt uns, dass Sie sowas nicht das erste Mal gemacht haben. Wir werden das überprüfen. Darauf können Sie sich verlassen.
14: Also sowas muss ich mir nicht anhören.
2: Ja, und wir werden auch dafür sorgen, dass das Pflegeheim geschlossen wird. Apropos geschlossen, gerade ist der Schlüsseldienst in der Wohnung, die Sie bisher bewohnt haben, und tauscht alle Schlösser aus. Und alles, was Sie vom Geld unseres Mandanten gekauft haben, betrachten wir als seinen Besitz.
14: Das können Sie nicht machen.
7: Oh doch, wir können sogar noch viel mehr. Im Moment ist nämlich nicht nur der Schlüsseldienst in der Wohnung, sondern auch die Polizei. Und die untersucht, woher diese Psychopharmaka kommen und ob sie die unserem Mandanten verabreicht haben.
2: Und dann sind Sie dran. Wegen Körperverletzung.

0: Ich liebe diesen Beruf. Leider ist es ein bisschen zu früh zum Feiern.
1: Danke Ihnen, ohne Sie wäre ich fast verrückt geworden.
2: Danke.
3: Kanzleibrede und Geller, guten Tag. Wollen Sie
0: vielleicht was trinken? Ich hätte da einen Tropfen.
3: Nein, kein Tropfen. Ja, ich werde Sie ausrichten. Danke. Was ist los? Die Staatsanwaltschaft hat das Verfahren gegen Berghoff eingestellt. Mist. Es tut mir leid für Ihre Cousine. Aber so ist es in unserem Job. Manchmal gewinnt man, manchmal verliert man.

0: Aber nicht in diesem Fall. Das werde ich nicht zulassen.
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0: dabei.
1: Ich habe, glaube ich, früher immer Vagina gesagt, weil ich nicht wusste, dass Vagina letztendlich nur den Teil, ihr wisst schon.
2: Es ist ja nicht so, dass ich am ersten Pornoset stand und auf einmal alles, was davor war, alles, was ich gelernt habe, mein ganzes Körpergefühl auf einmal weg war. Es war für mich aber der erste Schritt, um zu verstehen, dass vieles, was ich gelernt hatte, einfach falsch ist.
3: Warum wissen wir so wenig? Warum nennen wir es nicht beim Namen? Vulva.
4: Wenn ich keine Sprache dafür habe, dann ist es etwas, was ich nicht erforschen kann, worüber ich nicht schreiben kann, worüber ich nicht sprechen kann, worüber ich nicht kommunizieren kann.
3: Was ist normal und was ist schön?
5: Ich wünsche mir nicht die perfekte Vulva. Ich will nicht aussehen wie Barbie, dass ich keinen Intimbereich habe, also für mich perfekt.
3: Die Vulva. Mehr als ein Körperteil.
6: Ich dachte, ich bin keine komplette Frau. Eine halbe Frau. Weniger als eine Frau.
3: Die Vulva zurückerobern. Über weibliche Lust sprechen. Und das Tabu brechen.
7: Wenn man sich jetzt fragt, wie gut wir als Gesellschaft das weibliche Genital kennen, dann muss man sagen, viele Menschen kennen das weibliche Genital nicht so in seiner Komplexität. Und das ist ein Skandal, ein medizinischer Skandal und auch ein gesellschaftlicher Skandal. Den können wir so nicht stehen lassen. Mein Name ist Mandy Mangler, ich bin Chefärztin für Gynäkologie und Geburtshilfe an zwei Vivantes-Kliniken in Berlin. Und ich engagiere mich besonders für eine frauenzentrierte Gynäkologie, also dass man die Frauenmedizin auch aus der Perspektive der Patientinnen denkt. Uns fehlt definitiv, dass wir die Genitalien schamfrei betrachten. Wir haben ja schon an diese anatomischen Wörter das Wort Scham rangeklebt. Also Schamlippen, Schamhügel. Und ich glaube, wir sollten uns als Gesellschaft von diesem Schambehafteten komplett verabschieden, weil es bringt überhaupt niemandem irgendetwas.

0: Ich habe mich zutiefst geschämt über alles. Über mein Begehren, über meinen Körper, über meine Gedanken, über alles habe ich mich geschämt. Und habe mich immer gefragt, ne, was mit mir nicht stimmt, ne, und alles Mögliche. Pornografie war für mich ein Medium, mit meinem Körper ein bisschen Frieden zu schließen. Ich bin Paulita Papel, bin 36 Jahre alt und bin Pornoproduzentin, Regisseurin und Intimitätskoordinatorin.
1: Hauptstück bin ich auch.
2: Also, das hier ist das Studio, wo wir drehen. Meistens drehen wir eher on location, also in Orten, die schon so sind, wie die sind.
0: Aber auch mal im Studio zu drehen ist nett, das ist natürlich viel komfortabler. Ich bin in Madrid geboren und aufgewachsen. Spanien ist ja zum Teil eine sehr konservative Stadt. Ich als queere, nicht monogame, sexuell extrem neugierige Person, als Frau sozialisiert, hatte ich nicht das Gefühl, dass ich den Platz habe, um mich selbst auszutoben. Deswegen bin ich nach Berlin gekommen. Also Sexualität hatte immer mit was anderem zu tun und nicht mit Sex. Also ne, man hat Sex gehabt für die Liebe oder um schwanger zu werden oder um jemanden an sich festzubinden, wie auch immer. Und Pornografie war ein Ort, wo einfach Sexualität befreit von dem Ganzen war. Wo Sex einfach nur für Sex willen stattgefunden hat. Und das, glaube ich, hat mich so fasziniert, weil ich da irgendwie wie ein Freiheitspotenzial gespürt oder geahnt habe. Ich glaube, wichtige Informationen für eine gesunde Sexualität sind, dass wir überhaupt unseren Körper verstehen und auch benennen können, auch die Körperteile, ist wichtig.
2: Ich dachte sehr lange, was viele Menschen immer noch glauben, dass die Klitoris einfach nur dieser Punkt über, nee, oben bei der Vulva ist. Das Wort Vulva kannte ich auch nicht früher. Und dann war ich einmal beim Pornfilmfestival Berlin. Und es gab diese Frau, die einfach eine riesen Klitoris aus Papier-Maché gebastelt hat. Ich dachte, Jesus Christ, ich habe 25 Jahre lang meines Lebens nicht gewusst, wie meine Klitoris aussieht.
3: Die Klitoris ist das Pendant zum Penis. Sie hat ähnliche Maße, kann auch anschwellen und ist genauso wichtig fürs Lustempfinden. Sichtbar ist nur ein kleiner Teil, die Klitoris-Eichel. Der größte Teil der Klitoris befindet sich im Inneren, hinter den großen Vulvalippen. Vulva ist der Oberbegriff für die sichtbaren Geschlechtsorgane, wie die äußeren und inneren Vulvalippen und die Klitoris. Die Vagina oder Scheide ist ein Muskelschlauch und verbindet die Vulva mit der Gebärmutter. Vulva und Vagina sind also nicht dasselbe.
4: Wenn wir uns anatomische Zeichnungen angucken, die man zum Beispiel bei seiner Ärztin sieht, wo das weibliche Becken abgebildet ist, dann sieht man häufig die Gebärmutter und die Vagina. Und in 95% der Bilder ist die Klitoris nicht abgebildet. Und ich finde das schwierig. Das ist genauso, als würden wir ein männliches Becken ohne Penis abbilden. Und da hängt sehr viel Historie dran. Also wenn man sich das anguckt, dann durften Frauen ganz lange auch zum Beispiel nicht Medizin studieren. Und die Anatomen vor ein paar hundert Jahren, die waren alle männlich und unter sich. Und die haben schon die Klitoris auch beschrieben und untersucht. Aber sie wussten nicht so richtig, was sie damit anfangen sollen und wozu dieses Organ jetzt notwendig ist. Und nach ist das Wissen verloren gegangen aus den Anatomiebüchern. Das liegt an der gesellschaftlichen Rolle der Frau, an der Prüderie der Zeit und dass wir auch ja, nicht so eine Relevanz gesehen haben in der Existenz der Klitoris.
5: In jeder Mythologie der Welt gibt es Geschichten darüber, wie das Zeigen der Vulva die Welt gerettet hat. Dass die Vulva so gefeiert wurde, hat sich tatsächlich mit dem Monotheismus geändert. Dass der, also erst der jüdische und dann der christliche Gott, der die Welt nur mit Hilfe des Wortes erschaffen hat. Also er braucht halt keine Göttin Mutter mehr, die die Welt geboren hat, in der Regel durch ihre Vulva geboren hat. Ich bin Nitu Sanyal, ich bin Schriftstellerin, Kulturwissenschaftlerin und ich habe eine Kulturgeschichte der Vulva geschrieben. Als ich damals dieses Buch geschrieben habe und mich Leute gefragt haben, so Taxifahrer, worüber, was, ne, was arbeitest du? Ja, ich schreibe gerade ein Buch. So, was ist es, die Kulturgeschichte der Vulva? Dann haben die mich wirklich angeguckt, so Vulva, ist das ein Fluss in Moskau? Ist das eine Automarke? Und da ist ganz, ganz viel passiert, ganz viel Positives passiert. Gleichzeitig mit der Sichtbarkeit kommen auch Normen. Was ist die richtige Vulva? Wie hat die richtige Vulva auszusehen?
6: Hallo.
2: Hallo.
5: Als ich das Buch geschrieben habe, hatte ich so eine Viertelseite oder so über Labioplastik geschrieben. Also die medizinische, meistens Verkleinerung von Vulvalippen. Inzwischen ist es eine absolute Boombranche geworden.
7: Ja, es soll heute ja schon geschaut werden, was man für Möglichkeiten hat.
8: Mein Name ist Annika, ich bin 36 Jahre alt. Beruflich bin ich Gesundheits- und Krankenpflegerin in der ambulanten Kinderintensivpflege. Und ich lasse mir die inneren Schamlippen korrigieren.
7: Ich habe mich auch vorher schon ein bisschen informiert, aber bin jetzt halt gespannt, was die Frau Dr. Schupan mir so erzählt und noch mal genauer aufgeklärt zu werden. Also mein Partner weiß das. Meine beste Freundin weiß das, meine Mutter weiß das. So die im näheren Umkreis, mit dem man da auch mal drüber gesprochen hat.
9: Dankeschön. Dann dürfen Sie einmal gerne Platz nehmen.
10: Es ist so, dass insgesamt die Anzahl der plastisch-chirurgischen oder ästhetischen Eingriffe steigt. Und die Frauen sind selbstbewusster geworden. Die nehmen auch Veränderungen im Intimbereich nicht mehr unbedingt als gegeben hin. Ich bin Dr. Pirko Schuppan, ich bin Fachärztin für plastische und ästhetische Chirurgie. Mein Schwerpunkt ist die weibliche Intimchirurgie und die Brustchirurgie. Ich sehe hier zwei hauptsächliche Altersgruppen, das heißt, es sind jüngere Frauen zwischen 20 und 25. Und die zweite Altersgruppe ist, ich sag immer so, ist meine Preisklasse, Frauen, die vielleicht das ein oder andere Kind bekommen haben und wo sich einfach im Zeitverlauf oder durch die Geburten oder durch hormonelle Veränderungen der Intimbereich verändert hat und die dann gerne eine Korrektur möchten.
7: Ich würde gerne die inneren Schamlippen verkleinern lassen, weil die bei mir asymmetrisch sind und durch die äußeren Schamlippen hervorgucken und mich das halt im Alltag stört, bei meinen Hobbys. Und ich das halt auch einfach nicht so ästhetisch schön finde, wenn die dann so stark da vorne rausgucken.
10: Also es ist ja so, dass die Vulvalippen natürlich eine physiologische Funktion haben, nämlich die sollen den Scheideneingang schützen. Wir haben uns das ja letztes Mal schon mal gemeinsam angeguckt. Und was wir jetzt machen wollen, ist, dass wir im Klitorismantelbereich seitlich die Haut reduzieren und tatsächlich aber auch nur die Haut, damit der Steg, also die Haut, die hier oben über der Klitorisspitze liegt, intakt bleibt. Und die Vulvalippen wollen wir so reduzieren, dass sie ungefähr einen Zentimeter noch lang sind.
5: Die Datenlage zu Schönheitsoperationen an der Vulva ist sehr dünn. Bei jeder Operation entstehen Narben. Und bei Narben ist es immer so, das kennt man von den eigenen Narben, dass dort weniger Sensibilität ist und dass Nerven unter Umständen nicht mehr spürbar sind. Und das muss man vorher besprechen, definitiv.
10: Natürlich ist es so, dass die Narben auch mal so ein bisschen pelzig, taub sich anfühlen können. Das gibt sich aber in der Regel nach 6 Wochen. Die erste Woche möglichst nicht gucken, da ist alles ganz dick, blau und geschwollen. Das Endergebnis der Operation hat man nach 4 bis 6 Monaten. Das heißt, das dauert, bis das Ganze abgeheilt ist. Haben Sie dazu noch Fragen?
7: Nein.
10: Okay.
7: Es ist natürlich immer mit Risiken verbunden. Das braucht man sich auch überhaupt nicht schönreden. Aber wenn man da so sehr sehr in Sorge ist, dann sollte man es vielleicht auch gar nicht machen.
4: Viele Frauen wundern sich, warum die inneren Vulvalippen zum Beispiel größer sind als die äußeren Vulvalippen oder warum sie bräunlich oder lila gefärbt sind oder fleckig, wie auch immer. Und dazu kann man sagen, jede Vulva ist ja anders und ganz einzigartig und es gibt alle möglichen anatomischen Varianten.
3: Was bei Vulven alles normal ist und wie die Durchschnittsvulva aussieht, dazu gibt es nur wenige Daten. Die bislang größte Studie fand am Kantonsspital Luzern statt. Hier wurden 657 weiße Frauen vermessen. Das Ergebnis? Eine riesige Vielfalt. Die Ausmaße der äußeren Vulvalippen variieren von 1 bis zu 18 cm, die der inneren von 1 mm bis zu 6 cm. Und weitere Ethnien bedeuten noch mehr Vielfalt. Das zeigen kleinere Vulva-Studien.

0: Also der Trend zur Intimhaarrasur war absolut notwendig, um diese Sichtbarkeit für die Vulva-Lippen zu haben. Wir sind ja überall von Bildern umgeben. Einmal durch Film, aber auf der anderen Seite natürlich auch ganz klar durch Social Media. Also Instagram ist immer so ein super Indikator. Das heißt, irgendwie auch solche irgendwie Bildmedien sind sehr, sehr stark dafür verantwortlich, was wir als richtig und falsch wahrnehmen.
1: Als ich angefangen habe, Pornos zu machen, war der Trend alles rasiert, was ich persönlich nicht mochte und wahrscheinlich mit ein Grund ist, warum ich nicht so viele Mainstream-Pornos gemacht habe. Mittlerweile hat sich das geändert wieder und voll rasiert ist nicht mehr die Norm.
2: Sie nicht nur das Bild stören, aber deshalb kann das auch mal ein Bild
1: weit. Genau, weil die bewegen sich schon, ja, die bewegen sich halt schon hier.
2: Er bewegt sich schon manchmal ganz schön weit weg, ne?
1: Genau, und das ist hier der Altar.

0: Und das ist die Kirche. Da kommen noch Kirchenfenster, die so schön explizit sind. Und genau, dieses Set konkret wird ein bisschen mehr so wie eine Theaterbühne sein. Da ist nicht so viel Spielraum. Aber wir haben auch noch Filme, wo wir zum Beispiel einfach das Ganze bespielt haben und 360 gedreht haben.
1: Vielleicht fand er den Zoom schöner. Vielleicht, ja. Er ist Grafiker.
2: Der
1: hat sich schon was dabei gedacht.
2: Ja, schon.
0: Als ich angefangen habe, Pornos zu machen in Berlin und dann, als es wirklich zum Dreh kam, am Drehtag selbst, wurde dann erst gefragt, okay, worauf hast du jetzt Lust? Und ich wusste erstmal keine Antwort. Weil ich meine, so klar hatte mich noch niemand gefragt. Ich meine, wie oft beim One-Night-Stand oder überhaupt beim Partner, Partnerin wird jemand gesagt, so, worauf, was möchtest du jetzt gerade sexuell machen? Was magst du nicht? Das ist nicht etwas, was wir lernen. Es ist aber etwas, was wir unbedingt lernen müssen. Eine ganz konkrete Praxis zum Beispiel, die man bei nicht pornografischen Filmen nutzt, was ich mittlerweile auch oft im Pornos jetzt nutze, ist einfach dieses Body Mapping. Und es geht einfach nur darum, den ganzen Körper durchzugehen und zu definieren, wo man nicht berührt werden möchte, wo man sehr wohl berührt werden möchte, was man mag und was man nicht mag zum Beispiel. Sogar eigentlich mit dem langjährigen Partner kann man sowas machen, um halt einmal Sachen zu verbalisieren und Sachen zu konkretisieren. Und man denkt ja immer, wenn man über Sex redet, dann ist die Magie weg. Das ist ja absoluter Bullshit.
3: Anything else that you would like to let us know that you don't feel like?
0: Ich glaube, je mehr wir über unterschiedliche Bereiche der Sexualität sprechen, werden wir über alles besser wissen und wir werden auch entspannter. Und je entspannter man ist, desto bekommt man eher bessere oder überhaupt Orgasmen.
4: Auffällig ist die Orgasmuslücke zwischen den Geschlechtern. Eine US-Studie mit mehr als 52.500 Befragten zeigt, Frauen kommen beim Geschlechtsverkehr seltener zum Höhepunkt als Männer. Beim Sex mit einer Partnerin kommen mehr Frauen zum Höhepunkt, 86%. Besonders groß ist die Lücke bei heterosexuellen Paaren. Haben hier gut 95% der Männer einen Orgasmus, sind es bei den Frauen gerade einmal 65%.
5: Also Penis in die Vagina, das ist das gängige Bild unserer Gesellschaft für Sexualität. Und dieser vaginal-penetrative Sexualkontakt führt halt bei Frauen nicht zuverlässig zum Orgasmus, sondern es ist notwendig, die Klitoris mitzudenken und mit einzubeziehen in den Sexualakt. Und da sind wir wieder beim Drübersprechen.

0: Ich glaube, dass die eigene Auseinandersetzung mit dem Körper und letztendlich jetzt Masturbation super wichtig ist. Ich habe zum Beispiel selbst super spät angefangen zu masturbieren. Erst mit 30 oder so habe ich das privat gemacht. Ich hatte dafür alles Mögliche gemacht. Ich hatte Sex gehabt, Pornos gemacht. Und ich glaube, Menschen werden nicht genug ermuntert oder nicht. Oder die werden beschämt, das irgendwie nicht zu machen oder nicht so zu machen, dass ich einfach, dass das als natürlichen Teil der Sexualität kommt.
1: Die gesundheitlichen Effekte, die sich durch Masturbation ergeben, sind zum Beispiel eine gute Beckendurchblutung, eine bessere Steuerbarkeit des Beckenbodens, wiederum eine erhöhte Orgasmusfrequenz. Also Orgasmus führt zu mehr Orgasmus.
2: Beim Sex habe ich da weniger Probleme, muss ich ehrlich sagen. Einfach durch die Reiterei. Also das ist, glaube ich, das so mit dieses Thema, wo ich das relativ früh gemerkt habe, dass mich das stört.
3: Ich reite ja schon mein ganzes Leben, ne? Also ich habe mit 6 angefangen zu voltigieren, mit 7 reiten, mit 11 das erste Pferd bekommen, mit 15 das zweite. Es gehört für mich einfach dazu.
2: Dass ich da was wundreiben kann, das liegt ja einfach daran, dass die inneren Schamlippen ein bisschen vor den äußeren Schamlippen stehen. Und wenn das jetzt irgendwie dann gegen den Sattel drückt oder sich so ein bisschen an der Unterwäsche vorbeischiebt, dann kann das halt einfach sein, dass da Reibung entsteht. Ich habe jetzt gerade vom Reiten eine Pause, weil ich es gerade zeitlich einfach jobtechnisch und so nicht schaffe. Natürlich wünsche ich mir, wenn ich wieder mit dem Reiten anfange, dass die Beschwerden sich mindern oder gar nicht mehr da sind, dass ich mir da gar keine Gedanken mehr drüber machen muss.
4: Ich gucke ein bisschen zu, wenn es okay ist.
2: Sind jetzt noch, muss überlegen, 7, 8 Tage. Einerseits bin ich auch vorfreudig, dass ich es endlich mache. Da bin ich auch jetzt noch überhaupt nicht aufgeregt, aber so die Tage danach, auch da ist es weniger der Schmerz als so dieses lange Liegen danach und Ruhe halten und wie das halt wird. Ne? Gemischte Gefühle.
5: Die können Sie unter allen Sachen tragen.
6: Das ist nur eine geschnittene Kante und die ist halt sehr angenehm. Fühlen Sie mal, das fühlt sich ganz, ganz weich an.
2: Ah ja, okay, das schneidet auch nichts ein. Nee.
5: Je nachdem, welche OP man hat, dann ist das vielleicht angenehmer als das.
2: Also meine Motivation, mich diesem Eingriff zu unterziehen, ist zum einen die Funktionalität, dass ich da irgendwie keine Probleme mehr habe in meinem Freizeitbereich, aber auch das Optische. Und ich kann gar nicht mal sagen, was schwerer wiegt.
5: Das ist eher so eine sportliche Variante.
6: Da weiß ich nicht, ob das für Sie, gucken Sie sich mal den Schritt an, ob das eben angenehm ist. Ansonsten werden die auch immer als sehr angenehm empfunden.
2: Könnte ich mir gut für direkt nach der OP vorstellen, ja. Gerade wenn man dann irgendwie noch mal Kompressen oder so vorliegen
6: genau,
2: hat.
6: Genau, weil
2: oder
6: da rutscht nichts raus an der Seite, ne?
2: Also mein Partner hat mit meinem Intimbereich überhaupt kein Problem. Der hat erst mal gesagt so, okay, ist das notwendig? Und als ich gesagt habe, ich fühle mich damit unwohl, meinte er, ja, alles gut. Ne? Das ist halt dein Körper und für dich ist das wichtig.
6: Da sind noch mal Waschanleitungen dabei.
2: Die Vulva ist ein Bereich, der für mich eine Rolle spielt. Also natürlich ist das jetzt kein Bereich wie die Nase im Gesicht oder keine Ahnung. Irgendein anderer Körperteil, den man immer direkt sieht. Aber es ist doch für mich wichtig, dass ich mich in meinem Körper wohlfühle.
4: Ich danke Ihnen.
5: Ja, danke schön.
4: Tschüss. Tschüss.

0: I know that is a vulva. I'm a grown
1: ich weiß, es ist eine Vulva. Ich bin erwachsen.
0: But I never had
1: aber ich hatte nie eine. Ich erinnere mich nicht daran. Ich erinnere mich nicht, sie je berührt zu haben. Es ist etwas komplett Neues. Deine Augen müssen sich daran gewöhnen, dein Verstand, dein Gehirn, deine Hände. Jeder Zentimeter deines Körpers muss sich wieder mit deiner Vulva verbinden. Mein Name ist Shamsa Aruelo. Ich bin eine 31-jährige Mutter. Ich bin Akademikerin, berufstätig und bald auch Autorin. Aber vor allem bin ich eine Überlebende weiblicher Genitalverstümmelung und Aktivistin.
0: I grew up in Somalia.
1: Ich bin in Somalia aufgewachsen, in meiner frühen Kindheit ohne Mutter und Vater. Ich wuchs mit meinen Cousins und Cousinen und meinen Geschwistern auf. Damals war das Freiheit für mich. Ich erinnere mich an den Tag, als sich alles änderte. Es war der Tag, als meine Großmutter zu uns kam. Ich war 6, meine Cousine 5 und meine Schwester 7, als sie uns sagte, an uns würde etwas namens Gudetan gemacht. Da saß eine seltsame Frau auf einem Lederhocker. Dann war es Zeit, loszulegen. Meine kleine Cousine ging zuerst. Als sie ihren Po auf den Stuhl setzte, griff jedes Familienmitglied, das da war, nach ihren Gliedmaßen. Als die Frau zu schneiden anfing, waren die Schreie meiner Cousine nicht mehr dieselben. Die nach der Beschneidung gingen mir durch und durch. Und dann sagten sie, okay, nächste. Sie kniff meine Genitalien zusammen und schnitt.
0: My genitalia and cut. And I can't tell you.
1: Ich kann nicht sagen, wie es sich anfühlt, als Sechsjährige ohne Betäubung, ohne Schmerzmittel, festgehalten.
0: So she ended up removing a part.
1: Als sie fertig war, hatte sie einen Teil meiner Klitoris, den Klitorismantel, meine kleinen und großen Schamlippen entfernt. Und dann haben sie mich zugenäht. Zugenäht zu werden, das ist immer noch etwas, das ich euch nicht beschreiben kann. Es geht nicht.
2: Weltweit leben Frauen, deren Genital rituell beschnitten wurde. Offiziell wird von FGM gesprochen. Das steht für weibliche Genitalverstümmelung. Die Weltgesundheitsorganisation WHO geht von 230 Millionen Betroffenen aus. Praktiziert wird das vorwiegend in Afrika und einigen asiatischen Ländern. Die WHO unterscheidet dabei 4 Typen von FGM. Typ 1, die anteilige oder komplette Entfernung der Klitoris-Eichel. Typ 2, die Entfernung der Klitoris-Eichel und der kleinen Vulvalippen, teilweise auch der großen Vulvalippen. Bei Typ 3 wird anschließend außerdem zugenäht. Unter Typ 4 fallen alle anderen schädigenden Eingriffe, zum Beispiel Verätzen.
3: FGM ist ein globales Problem. Und auch in Deutschland gibt es viele Menschen, die FGM erfahren haben. Und deswegen ist ganz wichtig, dort informiert zu sein, weil wir diese Menschen treffen im Gesundheitswesen, zum Beispiel unter der Geburt oder bei Untersuchungen. Und dann möglichst natürlich sensibel und vorbereitet auch in die Untersuchungen oder Behandlung von diesen Menschen gehen.
4: The queen has to walk like this.
0: Okay.
4: With her staff in her hand, her head upright. I started with a dance. Okay.
0: No. It's perfect. Till this day, I'm very protective.
1: Bis heute beschütze ich meine Tochter sehr.
0: And you will see why.
1: Und ihr werdet verstehen, warum. Um ehrlich zu sein, waren die Komplikationen, die ich nach der Beschneidung hatte, noch schlimmer.
0: Is beyond me, if I'm honest with you. I got to the UK.
1: Ich bin mit 7 nach Großbritannien gekommen.
0: And I struggled with.
1: Ich hatte Probleme beim Urinieren und brauchte dazu sehr lange. Es tröpfelte nur. Kleine, aber fließende Tropfen. Ich möchte, dass sie so bleibt. Eine schöne Kindheit. Ich möchte, dass sie glücklich und frei ist und niemals das erleben muss, was ich erleben musste. Mit 9 bekam ich meine Periode und sie konnte nirgendwo raus. Ich rollte mich dann immer vor Schmerzen von einer Seite des Raums zur anderen. Meine Familie hielt mich für verrückt. Ich hatte kein Selbstwertgefühl, hatte starke Stimmungsschwankungen. Ich hatte Probleme mit Sex und Intimität, denn es war schmerzhaft und unangenehm. In der Universität konnte ich mich nicht einmal hinsetzen. Ich war depressiv, aber ich hatte eine hochfunktionale Depression, bin also trotzdem aufgestanden und war eine großartige Mutter. Ich habe mich an der Uni selbst übertroffen, obwohl ich Schmerzen hatte. Ich hätte versagen können, aber ich habe es nicht. Ich habe mich extra angestrengt, weil ich nicht wollte, dass meine Geschichte so endet. Ich dachte, ich recherchiere mal. Informierte mich also über verschiedene Ärzte, die Rekonstruktions-OPs machen, auch über Dr. O'Day. Und dann dachte ich, es kann nicht schaden, ihn einmal aufzusuchen.
5: Hi. How are you doing?
6: I'm good. How are you?
5: I'm fine. So, what's about your the development of the reconstruction?
7: Der Schritt, den die Frauen gehen, wächst aus dem Willen, tatsächlich über sich selbst zu entscheiden, auch den Entschluss gefasst zu haben, das, was ihnen genommen wurde, zurückzubekommen und auch natürlich ihre Beschwerden ablegen zu können. Mein Name ist Damon O'Day. Ich bin plastischer Chirurg und Handchirurg und habe spezielle Operationstechniken zur Rekonstruktion des äußeren weiblichen Genitals entwickelt. Mit dem Thema der weiblichen genitalen Beschneidung, die aus traditionellen Gründen vorgenommen wird, beschäftige ich mich jetzt seit 2010. Seinerzeit hat mich das betroffen gemacht, was ich da drüber lesen musste, und habe mich dann eben an das Weiße Friedensband gewendet, berichtet, dass ich ihren Artikel gelesen habe und dass ich aber Antworten habe für solche Patientinnen, die eben unter solchen Gewebsverlusten leiden.
1: Ich glaube, es war Ende 2022, als ich ihn kontaktierte und einen Beratungstermin ausmachte. Und dann hatte ich meinen ersten Termin. Ich werde es nie vergessen. Am 19. Juni 2023.
7: Im Rahmen der Untersuchung lag ein Typ 3 Beschneidungsbefund eben vor mit partiell amputierter Glanzklitoridis, also Klitoris-Eichel, entsprechend starke Narbenspannungen auch am Scheideneingangsbereich, fehlende Labien. Dann habe ich ihr eben erläutert, was ich rekonstruktiv dort machen würde zunächst einmal, also was ich empfehlen würde, und habe dann auch eine Zeichnung angefertigt für sie.
5: Das Gewebe zum Aufbau oder zur Rekonstruktion der Vulva bzw. der Labien nehme ich aus dem benachbarten Leistenbereich.
2: Weil O'Day die bisherigen Methoden nicht ausreichend fand, entwickelte er seine eigene. Hierbei trennt er das Gewebe aus der Leiste nicht komplett ab, sondern lässt es mit dem versorgenden Gefäß verbunden. Er schiebt es unter der Haut durch bis zum Zielort, wo daraus neue innere und äußere Vulvalippen werden. Außerdem holt er den Klitorisstumpf, der bei den allermeisten Frauen noch da ist, unter dem Narbengewebe hervor. Dann führt er die Klitorisnerven per Mikrochirurgie in eine neue Spitze. So sieht es hinterher nicht nur aus wie eine Klitoris-Eichel, sie ist auch wieder so sensibel. Komplett wird die Rekonstruktion mit einer neuen klitoralen Vorhaut.
7: Durch die anatomische Rekonstruktion wird zwar primär der körperliche Aspekt behandelt, also normalisiert, Beschwerden abgeschafft, Funktionen normalisiert. Aber es führt halt eben über diese Erfahrung, die die Patientinnen machen, eben auch zu einer seelischen Veränderung.
8: It is 6 o'clock in the morning and I woke up with the realization that I have a vulva.

0: Okay, nicht erschrecken, ich bin hier. So, ich wische jetzt einmal. Und dann zeichne ich erstmal an, passiert überhaupt nichts Schlimmes, ja?
1: Ein bisschen aufgeregt. Ich mag Spritzen nicht so gern. Aber ansonsten alles gut.
0: Jede Frau ist ja anders und jeder Intimbereich und jede Vulvalippe sieht auch anders aus. Und das heißt, dass ich versuche, die natürlichen Falten, die wir alle haben, zu nutzen, weil dann liegen die Narben am Schluss am unauffälligsten da. Nicht erschrecken, ich drücke mal.
1: Blutet sehr stark?
0: Nö. Alles gut. Intimchirurgische Operationen liegen ungefähr zwischen 2.000 bis 5.500 Euro. Und das hängt immer davon ab, wie ist der Befund der Patientin, was für eine Operation wird benötigt, wie aufwendig ist das.
2: Tut was weh?
1: Mhm. Gut.
3: Jede Person muss im Rahmen der legalen Möglichkeiten selbst für sich entscheiden, welche Optimierungen sie am eigenen Körper durchführt. Da gibt es ja alle möglichen unterschiedlichen. Gynäkologisch finde ich, dass vielleicht kosmetische Operationen nicht unbedingt nötig sind.
0: Intimchirurgische Eingriffe sind immer noch ein Tabu. Ich frage dann auch immer, wenn ihr sehr stark abstehende Ohren habt oder eure Kinder und wir die Ohren anlegen, dann hört man auch nicht besser dadurch, dass wir diese Operation durchführen. Es ist nicht medizinisch notwendig, aber die gesellschaftliche Akzeptanz ist sehr, sehr groß in diesem Bereich.
4: Das Problem mit intimen OPs ist ja, dass sie mit denselben Worten beworben werden, die Feministinnen ganz lange benutzt haben. Also mein Körper gehört mir, deshalb kann ich auch damit machen, was ich möchte. Und das stimmt, mein Körper gehört mir und ich finde, jeder und jede hat das Recht, auch chirurgisch in ihren Körper einzugreifen, ohne dass ich das moralisch bewerte. Aber ich würde sagen, dass die Normen so hart sind, der soziale Druck so hart ist, dass das Leiden, de facto Leiden, das individuelle de facto Leiden zugenommen hat.
5: Drei eingepackte Binden, gerne auch zu Hause in die Tiefkühltruhe machen, dann sind die immer schön kalt, wenn man sich die einlegt.
1: Also dieses Body Positivity, muss ich mich unbedingt akzeptieren, nur weil das jetzt alle behaupten? Ich finde, das ist auch eine Art von Druck, zu sagen, du musst dich so akzeptieren, wie du bist. Ich finde, man darf auch selbstkritisch sein, nicht zu sehr. Aber ich kann mich auch akzeptieren und eine Sache an mir nicht so schön finden. Also das eine schließt das andere ja nicht aus.
0: Alles klar. Ich sag tschüss, ne? Tschüss. Gute Besserung.
6: Es wird oft behauptet, dass diese neuen Trends, wo Menschen mit Vulven sich die Lippen irgendwie operieren lassen, dass das mit Pornos zu tun hat. Die Wahrheit ist, dass in Pornografie eine viel größere Vielfalt an unterschiedlichen Vulven zu sehen ist als sonst irgendwo.
4: Ich glaube, dass ich Paulita Pappel insofern zustimmen würde, dass Pornografie einer der wenigen Orte ist, wo wir im Moment diverse Körper sehen, diverse Genitalien auch sehen, diverse Genitalien, die miteinander in irgendeiner Form interagieren. Also es ist eine ganz große Chance. Aber was wir in der Regel nicht haben, ist ja Medienmündigkeit. So, wie gehen wir mit diesen Bildern um? Wie weit fühlen wir uns auch von diesen Bildern unter Druck gesetzt?
6: Heute sind wir im Fotostudio und ich mache Promo-Fotos für mich. Da ich ja immer wieder älter werde, dachte ich, brauche ich aktuelle Fotos und das machen wir heute. Okay, I was thinking like this, but instead of this, kind of like, you know, like. I don't know. What do you think? No.
7: No, it's like too.
8: It doesn't work.
7: It should be cheeky, but it's not cheeky because, like, oh my God, I'm putting a dildo on my face. I'm such a bad girl.
8: Okay.
7: No, Paulita, you can do better.
8: No, Paulita.
7: Yes.
8: Okay, this is why I love you.
7: Yes, you know, come on.
8: What about this, though?
7: Yeah, this is better.
8: This is better.
7: It's red,
8: okay.
7: It's cute, it's.
8: Yeah. What color is better, huh?
6: Ich glaube, es sind sehr viele unterschiedliche Faktoren, die unser Körpergefühl beeinflussen. Aber in meiner persönlichen Entwicklung ist es so gewesen, glaube ich, dass ich einfach mich mehr und mehr akzeptiert habe.
1: Also die OP ist jetzt 2,5 Monate her und jetzt starte ich das erste Mal den Versuch, wieder aufs Pferd zu steigen. Also nach der OP, die ersten Tage waren schon schmerzhaft. Also will ich sagen, ich habe es unterschätzt, ich habe es erwartet, aber die Schmerzen zu haben, ist ja dann doch noch mal anders. So, aber jetzt, dass ich es bereut habe, überhaupt nicht. Ich hatte schon oder habe manchmal noch so ein bisschen Spannungsgefühl an den Nähten, aber das ist so minimal. Das kann man eigentlich gar nicht irgendwie, wahrscheinlich nur, weil man weiß, da ist irgendwie eine Naht. Aber ansonsten ist alles super verheilt und hoffe natürlich jetzt auch, dass die Beeinträchtigung beim Reiten und so, dass das halt jetzt nicht mehr ist. Und ja, bin gespannt.
2: Da sieht man, dass du das schon öfter gemacht hast.
6: Ja.

0: Also ich habe jetzt weder ein Unwohlsein beim Reiten, noch dass ich da irgendwie mal einen Ziepen oder so hatte, gar nicht. Also kein kleines bisschen. Genau. Jetzt will sie nicht. Ja, doch, hat auf jeden Fall Spaß gemacht und von daher würde ich auf jeden Fall die OP jederzeit wieder machen.
1: Ich habe wirklich sehr mit meiner psychischen Gesundheit gekämpft. Mehr als mit meiner körperlichen. Denn ab dem Moment nach der Operation hatte ich keine körperlichen Probleme mehr. Aber dann musst du dich daran gewöhnen. Ich habe versucht, meine Hände, meine Augen und meinen Verstand mit meinen neuen Genitalien zu verbinden. Ich lüge nicht. Es war letzten Monat, dass ich das Gefühl hatte, glücklich und zufrieden mit der OP zu sein, wie es sich entwickelt. Ich heile so gut und so schön, dass ich fast schockiert bin.
2: I'm healing so well and so beautifully that even I am in shock. I am a proud woman.
1: Ich bin eine stolze Frau. Sehr stolz. Ich habe mein Problem selbst gelöst. Es sind die Überlebenden selbst, die FGM beenden können. Wenn sie nicht die Führung übernehmen, wird FGM nicht aufhören.
3: Wir haben sehr, sehr lange keinen unbeschwerten Umgang mit Sexualität gehabt. Und es ist wirklich eine jahrelange Arbeit für mich gewesen, mich langsam nach und nach von diesen Gefühlen zu befreien.
4: Mein Wunsch für Frauen ist, dass sie mit ihrer Vulva eine gesunde Beziehung eingehen können, dass sie sehen, wie sie ist, in ihrer Schönheit, in ihren Vorteilen für die eigene Gesundheit und für die eigene Lebensqualität. Und dass wir darüber sprechen, mit unseren Freundinnen diskutieren, mit unseren Eltern, mit unseren Kindern und dass wir das Tabu brechen und dafür eine gesündere Gesellschaft werden.

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1: An der wohl einsamsten Bucht Kretas liegt Georgos Taverne. Aber irgendwie hat er den Saisonstart verpasst.

0: Nachbarn, mein Gott, das ist echt wie in einem Horrorfilm.
1: Marisa kann kein Wort mehr verstehen.
2: Das war schon sehr beängstigend.
1: Und jetzt?
3: Stefan?
1: Los geht es im Herbst 2023. Eigentlich ist Stefan Struck-Ahlhorn ziemlich fit. Aufräumarbeiten sind normalerweise ein Klacks für den 52-Jährigen.
0: Wir wollten den Dachboden noch mal einmal entrümpeln. Aber ich merkte, denn es ging gar nicht. Er konnte auch nicht die Treppe immer mehr laufen. Das war einfach so anstrengend.
4: Ich musste mich immer wieder zwischendurch hinsetzen. Ich war halt ziemlich kaputt oder müde.
1: Er kann sich auch abends, nach seiner Arbeit in einem Modehaus, kaum noch erholen.
4: Es war halt so, dass ich des Öfteren mal auf dem Sofa saß, beim Fernsehen gucken, und ich ein komisches Gefühl in den Beinen hatte. Ich konnte es nicht beschreiben. Aber ich wusste auch nicht, wie ich das den Ärzten erklären sollte.
1: Und so geht er erstmal nicht zum Arzt. Doch im Januar 2024 kommt ein neues Symptom dazu. Doppelbilder.
4: Wir waren einkaufen und ich habe immer nur gedacht, irgendwas stimmt hier nicht. Ich habe immer den Kopf geschüttelt, wie verrückt, weil ich irgendwie mir das nicht erklären konnte.
1: Woher kommen die Doppelbilder? Eine spezielle Untersuchung in einer Augenarztpraxis in Bünde soll die Antwort liefern.
5: Und da fiel dann im Januar dann auf, dass tatsächlich der eine Augenmuskel sich nicht richtig bewegen kann.
1: Eine Abduszenzparese, eine Lähmung des Hirnnerves, zuständig für die Außenbewegung des linken Auges. Dahinter stecken Durchblutungsstörungen oder Diabetes oder etwas noch Schlimmeres.
4: Also die Frau Doktor hat mich dann ins Krankenhaus überwiesen.
1: Wieso arbeiten die Augenmuskeln nicht richtig? Gibt es ein Problem im Gehirn? Im Johannes-Wessling-Klinikum Minden schicken ihn die Neurologen ins MRT.
6: Wir haben geguckt, ob irgendwelche Gefäßfehlbildungen im Kopf auf einen Nerven drücken. Zum Beispiel ein Aneurysma, was sowas auslösen kann. Das hatte er nicht. Und wir sind dann davon ausgegangen, dass er eine Entzündung hat.
4: Die aber von alleine wieder weggehen sollte oder müsste.
1: Unter dem Verdacht einer Entzündung bekommt Stefan Cortison und wird nach einer Woche wieder entlassen.
5: Dann klingt so eine isolierte Augenmuskellähmung auch innerhalb von einem halben Jahr häufig wieder komplett ab und der Patient ist geheilt.
1: Zunächst wird das Sehen tatsächlich besser. Doch zwei Wochen später geht es wieder los. Also erneut zum Augenarzt. Heute hat Wiebke Krügers Vater Sprechstunde. Der stellt schnell fest, diesmal sind gleich mehrere Augenmuskeln gelähmt. Und Stefan kann ein Augenlid nicht mehr richtig heben.
7: Ich bin mit meiner Frau einkaufen gewesen.
5: Man hat da auch schon gehört, dass die Sprache leicht verwaschen war. Und dass gab auch Schluckstörungen.
1: Ein Alarmzeichen für eine zunehmende Nervenstörung im Gehirn. Die Augenärzte machen Druck. Stefan muss sofort zurück in die Neurologie. Wieder ins Johannes-Wessling-Klinikum nach Minden. Mit dem Rollstuhl. Er spürt, wie schnell seine Kräfte nachlassen. Innerhalb kürzester Zeit fühlt er sich schwer krank.
4: Ich konnte nicht mehr die Arme heben. Großartig, ich verlor die Kraft. Ich konnte nicht mehr mein Pyjama selber anziehen.
1: Und nicht richtig schlucken. Neurologin Vera Sträten erkennt sofort die Dramatik der Situation.
8: Lassen Sie mich mal Ihre Augen sehen. Die Artikulation war gestört. Die Augen standen zum Teil völlig schräg, sodass er weder nach oben gucken konnte, noch das Auge öffnen konnte. Die Augenlider waren mit betroffen, sodass da das Sehen deutlich beeinträchtigt war.
1: Und dann das Schlucken. Eine Untersuchung am Krankenbett zeigt, die Kehlkopfmuskulatur ist beeinträchtigt. Nahrung könnte statt in die Speiseröhre in die Luftröhre geraten. Lebensgefahr und Handlungsbedarf.
8: Als der Patient kam, haben wir erstmal diese nasogastrale Sonde, also die Sonde über die Nase in den Magen gelegt. Und dann kam es zur Zunahme auch der Lähmung an Arm und Bein in den folgenden Tagen.
1: Er bekommt Cortison und wird von der Normalstation auf die Intensivstation verlegt. Vera Sträten zieht Jörg Philips hinzu. Erkrankungen wie Borreliose und Enzephalitis hat das Labor ausgeschlossen. Sie vermuten eine Erkrankung des Nervensystems. Aber welche? Natürlich ist Vera Sträten das hängende Augenlid aufgefallen. Typisch für eine Autoimmunerkrankung, Myasthenia gravis. Dabei spielt das Immunsystem verrückt und bildet Antikörper.

0: die Kommunikation zwischen Nerven und Muskeln beeinträchtigen. An der Endplatte der Verbindungsstelle zwischen Nerv und Muskel. Genau dort stören die Antikörper die Signalübermittlung. Die Folge: Probleme beim Sehen, Sprechen, Schlucken und Atmen. Eine Untersuchung der Nervenleitgeschwindigkeit soll zeigen, wie stark die Übertragung gestört ist.
1: Da wird dann ein Muskel gereizt, und zwar seriell. Das war aber normal. Und auch die Antikörper für die Myasthenia gravis waren unauffällig.
0: Also auch dafür kein Laborbeweis. Die Verdachtsdiagnose ist vom Tisch, aber Stefan geht es schlechter.
2: Ich konnte mir kein Butterbrot selber ohne Hilfe schmieren. Das waren so die ersten Anzeichen, dass ich einfach nicht mehr meine Hände bzw. meine Arme steuern konnte.
0: Eine Woche ist er nun im Krankenhaus. 7 Tage Untersuchungsmarathon, immer wieder Entnahmen von Blut und Nervenflüssigkeit. Die Ärzte warten auf neue Ergebnisse und gehen das Spektrum der entzündlichen Nervenerkrankungen durch.
2: Ich kann mich nur an einen Moment erinnern, wo halt der Arzt bei mir am Bett saß und sagte zu mir: Wir wissen leider nicht, was Sie haben. Und das war für mich im ersten Moment schon sehr erschütternd, natürlich.
0: Die Ärzte recherchieren auch Stefans Vorgeschichte. Ein möglicher Hinweis: Bereits seit Jahren hat er eine chronisch entzündliche Darmerkrankung, Colitis ulcerosa. Vera Sträten ruft den Gastroenterologen an, der Stefan seit Jahren behandelt. Und erfährt, dass er gegen die Colitis ganz spezielle moderne Medikamente bekommt. Könnten die Medikamente eine Rolle bei seiner akuten Erkrankung spielen? Gibt es ähnliche Fälle?
3: Aber es gibt wenig Fälle, die beschrieben sind, so klassisch. Es wird ja auch nicht so viel gegeben halt, und da gibt es wenig Fallberichte.
0: Und wenn es doch einen Zusammenhang gibt? Gleichzeitig fragen sich die Ärzte, warum Stefan Struck-Ahlhorn so schlecht auf Cortison anspricht.
3: Trotz dieser Cortisontherapie hatte es eine massive Verschlechterung gegeben, sodass er nicht mehr schlucken konnte und auch ganz schlecht zu verstehen war. Also die Sprache, die Artikulation war schwer betroffen. Und das hatte uns Ärzte erstmal verwirrt, weil es selten unter Cortison zu so einer massiven Verschlechterung kommt.
0: Die Ärzte stellen die Therapie um und tauschen sein gesamtes Blutplasma aus, um mögliche schädliche Stoffe zu entfernen.
3: Wir haben mit dem Rücken an der Wand, sage ich mal, haben wir unmittelbar uns entschieden, eine Plasmapherese zu machen.
4: Da wird halt alles erstmal rausgefiltert, einfach, auch wenn man nicht weiß, was jetzt der Bösewicht ist, um da Linderung zu schaffen.
1: Es ging ihm dann deutlich besser.
0: Sodass er sich endlich mit seiner Frau besprechen kann. Sie müssen über eine Schiffsreise entscheiden, die längst gebucht ist. Für die ganze Familie.
2: Die ging natürlich jetzt leider genauso in meine Krankheitsphase.
4: Die Kinder haben sich da schon wahnsinnig drauf gefreut.
3: Und zu diesem Zeitpunkt hatten wir den Eindruck, er spricht gut an auf die Plasmapherese. Und der Urlaub war geplant. Da wollte er, dass seine Frau mit den Kindern wegfährt, damit die Abwechslung haben.
0: Nicole schifft sich mit den Kindern und ihrem Schwiegervater in Hamburg ein. Es geht in Richtung England. Nach 3 Tagen klingelt das Mobiltelefon.
4: Dann rief mich also dann abends meine Mutter an und sagte: Nicole, ich will dir keine Angst machen, aber es sieht nicht gut aus, ne? Und da sag ich: Wieso? Kann ich überhaupt nicht verstehen. Ich habe doch mit ihm gesprochen und da war doch alles in Ordnung.
0: Doch Stefan liegt wieder auf der Intensivstation. Mit starken Lähmungserscheinungen. Er kann kaum noch sprechen. Ein dramatischer Rückfall mit einem neuen Problem.
3: Er hatte beidseits Lungenentzündung durch das Verschlucken. Auch ein Darmkeim spielte eine große Rolle. Und ich konnte mit ihm noch besprechen, dass es sinnvoll ist, ihn zu beatmen künstlich und auch in ein künstliches Koma zu legen dafür.
0: Stefan Struck-Ahlhorn befürchtet das Schlimmste.
2: Ich habe in der Zeit, wo ich gemerkt habe, dass es mir schlechter geht, weil meine Frau im Urlaub war, habe ich deren Abschiedsbrief geschrieben.
0: Nicoles Rückreise ist kompliziert, dauert 3 Tage. Aber als sich Stefans Zustand stabilisiert und ihn die Ärzte aus dem Koma holen, ist sie wieder an seiner Seite.
5: Ruh dich aus, werd jetzt erstmal wach.
4: Also, ich sag mal, ich kam an und sie hatten ihn aufgeweckt aus dem Koma. Denn ja, und dann schlug er die Augen auf und sagte: Was machst du denn hier, ne?
2: Also erstmal habe ich, glaube ich, lange gebraucht, um wieder was mitzubekommen.
0: Erneut entscheiden sich die Ärzte für eine große Blutwäsche. Und Stefan geht es besser. Doch die Therapie belastet den Körper stark.

0: wir können nicht immer wieder Plasmapheresen machen, das geht nicht. Und haben überlegt, was können wir tun, um das Immunsystem jetzt deutlich zu behandeln, um Zeit zu gewinnen.
1: Vera Sträten bezieht Experten aus anderen Kliniken mit ein. Unter Berücksichtigung der Vorerkrankung fällt nun die Entscheidung für eine Chemotherapie. Doch die Diagnose fehlt immer noch. Aber Jörg Philips hat einen Verdacht. Bei seinen neurophysiologischen Untersuchungen hat er immer wieder festgestellt, dass bestimmte Nervenimpulse zu langsam sind. Im Fokus die Myelinschicht, die nicht nur die Nervenzellen schützt, sondern die Nervenimpulse schneller macht. Gibt es ein Problem mit dieser Isolierschicht?
2: Man sieht, dass die Impulsausbreitungsgeschwindigkeit im Nerven deutlich reduziert ist.
1: Ein Schaden an der Myelinschicht müsste zu einer Erhöhung des Eiweißgehalts im Nervenwasser führen.
0: Die hat Herr Struck-Ahlhorn bis fast zum Ende nie gezeigt. Damit hat seine Erkrankung uns sehr auf die Folter gespannt.
1: Also noch eine Nervenwasserentnahme. Inzwischen die fünfte. Nach 6 Wochen im Krankenhaus soll Stefan in einer Reha langsam wieder auf die Beine kommen. Als Nicole ihn besucht, ist sie schockiert.
3: Er also konnte die Hände also kaum noch bewegen, ich glaube noch zwei Finger. Und er saß im Rollstuhl und sagte, ja, er versucht selber zu den Anwendungen oder was zu kommen, konnte aber auch nur noch vom Rollstuhl fahren, also nur noch indem er rückwärts fuhr.
1: Die Lähmungen sind eher schlimmer geworden. Auf der Stelle alarmiert Nicole die Krankenhausärztin.
0: Dann ist er zurückverlegt worden, halt sofort. Und als er zurückkam, muss man sagen, war es zu einer deutlichen Verschlechterung im Vergleich zu der Verlegung gekommen, ganz eindeutig. Und das war ja eigentlich dann der Einschnitt.
1: Denn in diesem Moment treffen die Ergebnisse der letzten Nervenwasseruntersuchung ein. Jörg Philips schaut sofort auf den Eiweißgehalt. Und tatsächlich eine Steigerung.
2: Man sieht dann am Ende, wie es so steil nach oben geht, bis über 1 Gramm. Das ist dann schon eine massive Eiweißerhöhung.
1: Dieser Befund genügt den Ärzten. Um die Zerstörung der Myelinschicht aufzuhalten, stellen sie sofort die Therapie um. Auf Immunglobuline.
0: Und währenddessen wurde er schon deutlich besser halt. Und das war frappierend, das war wirklich eindrucksvoll.
1: Ob die Ärzte am Ziel sind, kann nur eine Biopsie zeigen. Stefan wird ein kleines Stück vom Wadennerv entnommen. Die Probe feingeweblich untersucht. Dann steht die Diagnose. Fehlgeleitete Antikörper entfachen Entzündungen überall im Körper. Vor allem an den Nerven. Dort zerstören sie die Myelinschicht, die Schutzhülle der Nervenfasern. Der Name der seltenen Erkrankung? Chronisch-inflammatorische demyelinisierende Polyneuropathie, kurz CIDP. Nervenimpulse werden schlechter übertragen, was zu fataler Muskelschwäche führt. Jetzt ist klar, woher die Lähmungserscheinungen kommen und die Schwierigkeiten beim Schlucken so dramatisch sind. Augenprobleme sind eher selten und haben die Diagnose erschwert.
2: Also hier war es ja so, vielleicht im Fußball würde man jetzt sagen, es war so ein Arbeitssieg.
1: Nun geht es darum, die Immunglobuline so einzustellen, dass sie beide Autoimmunerkrankungen in Schach halten. Die Colitis und die CIDP. Schritt für Schritt geht es aufwärts. Vor allem mit dem Schlucken und Essen.
4: Als ich wieder eine kalte Bratwurst essen konnte. Das war mit einer der schönsten Glücksgefühle wieder.
1: Stefan ist wieder fit. Regelmäßige Infusionen halten sein Immunsystem stabil. Die gemeinsame Schiffsreise hat die Familie nachgeholt. So,
4: komm her, weiter geht's. Wir waren jetzt in der Karibik. Nicht als Wiedergutmachen, sondern so als Familienzeit, wieder nach der langen, schweren Zeit.
1: Längst arbeitet er wieder in seiner alten Firma. Nur in einem anderen Bereich, wo er nicht so viel stehen muss. Frühling 2010. Bisher ein ganz normaler Morgen für Patricia Lange und ihren Sohn Finn. Der 3-Jährige ist ein ganz besonderes Kind.
5: Hallo, ich bin Finn.
6: Finn war ein ganz pflegeleichtes Baby und eigentlich ein Kind, was immer gelacht hat.
7: Isst du ein bisschen? Na los.
1: Bisher hat Finn immer gut und gerne gegessen. Doch dann ändert sich das plötzlich.
8: Finny. Mensch, wo kommt das denn her jetzt?
6: Und ja, dann blieb er erstmal eine Woche zu Hause und ich beobachtete die ganze Sache. Und dieses Brechen hörte einfach nicht auf.
1: Merkwürdig. Auch nach 4 Wochen muss Finn noch ständig spucken. Eine typische Magen-Darm-Grippe ist das nicht.
6: Es war so, er hat sozusagen gekaut, runtergeschluckt und wenige Minuten später kam der Speisebrei wieder raus. Unverdaut und auch nicht irgendwie nach Magensäure riechend. Ja, es war ganz seltsam.
1: Womöglich eine Nahrungsmittelunverträglichkeit? Doch die kann der Kinderarzt ausschließen.
9: Hallo?
1: Sein Rat? Beobachten und abwarten. Ein paar Tage später steht eine Routineuntersuchung bei einer Hormonexpertin an. Sie kontrolliert regelmäßig Finns Schilddrüse und hört ein merkwürdiges Rasseln im Brustkorb.
6: Es hat sich immer so angehört, als hätte er irgendwie ganz viel Schleim in der Lunge. Es war immer so, also wie ein Kater, der laut schnurrt. Das hat sich ganz gruselig angehört.
1: Patricia erzählt von dem ständigen Erbrechen. Die Ärztin ist besorgt. Womöglich landen dabei Speisereste in der Lunge. Finn muss von einem Spezialisten untersucht werden.
6: Okay, dachte ich, gut, machen wir. Also ich habe echt gedacht, gut, wir gehen zum Kindergastroenterologen, der untersucht das Kind und dann wissen wir, was er hat.
1: Doch es dauert Wochen, bis es endlich einen Termin gibt. Finn geht es in der Zwischenzeit immer schlechter. Er wird ein ruhiges und energieloses Kind. Weiterhin muss er nach jedem Essen brechen. Und selbst Getränke machen irgendwann Probleme.
6: Alles kam in schwallartigen Schüben wieder raus. Ich konnte nichts in dieses Kind reinkriegen. Und das hat mich fertig gemacht.
5: Schlimm.
6: Das war schlimm, gell? Genau. Und weißt du noch, als du immer dann hungrig schlafen gehen musstest, weil einfach nichts drin geblieben ist?
5: Oh ja.
1: Dann endlich ist es soweit und die Hoffnung groß. Finn hat den Termin beim Magen-Darm-Experten. Der macht einen Ultraschall. Für ihn sehen die Organe zunächst unauffällig aus. Also will der Arzt Finns Verdauung anregen, um ein deutlicheres Bild zu bekommen.
6: Finn lag da auf dem Untersuchungstisch und wurde so abgefüttert. Und permanent kam so ein Wasserstrudel aus seinem Mund und die Gummibärchen kamen wieder hoch. Und der Arzt hat sich fürchterlich kaputt gelacht.
10: Was ist das denn?
6: Und dann hat der Arzt gesagt, also, dann sagen Sie ihm doch einfach mal, der soll aufhören zu kotzen. Und ich habe echt gedacht, ich höre nicht recht.
1: Der Arzt glaubt, Finn treibt ein Spiel mit seiner Mutter. Nichts Ernstes.
6: Ja, und dann sind wir von dem Arzt weggegangen und wussten genauso wenig wie vorher.
1: Verzweifelt wendet sich Patricia wieder an Finns Kinderarzt. Auch der ist besorgt.
11: Er ist zu leicht, er hat nicht die Größe.
12: Finn ist nicht gut gediehen. Das Gewicht war nicht gut angestiegen. Das fiel sogar ab, obwohl er älter wurde.
1: Deswegen rät der Kinderarzt nun zu einem radikaleren Schritt, um die Ursache des Erbrechens zu klären. Finn soll zur Magenspiegelung. Doch eine Auffälligkeit findet der Arzt dabei nicht.
6: Er kam dann in den Aufwachraum, als die Magenspiegelung vorbei war und sagte, es war alles in Ordnung, ist alles bestens. Der soll halt einfach ein bisschen langsamer essen und ein bisschen intensiver kauen.
1: Patricia ist Ergotherapeutin. Sie weiß, wie man Kindern richtiges Essen beibringt. Daran liegt es nicht. Doch keiner glaubt ihr. Die Alleinerziehende fühlt sich im Stich gelassen.
6: Es war ja auch so, dass unsere Freunde und Familie sich ja auch so ein bisschen zurückgezogen hatten. Es war ja auch eklig. Niemand wollte da so ein kotzendes Kind bei sich haben. Und deswegen, also, ich habe mich völlig allein gelassen gefühlt, völlig hilflos gefühlt.
1: Doch aufgeben ist keine Option. Patricia recherchiert. Dabei findet sie eine Klinik, die sich auf Diagnostik bei besonders schweren Fällen spezialisiert hat. Ein Hoffnungsschimmer. Finn bekommt einen Termin in der Spezialklinik. Allerhöchste Zeit. Mit seinen 4 Jahren wiegt er mittlerweile nur noch 10 Kilo. 5 Kilo zu wenig für seine Größe. Er hat außerdem einen gefährlichen Flüssigkeitsmangel. Und trotzdem wird Patricia auch hier nicht ernst genommen.
6: Weil, naja, ein Kind mit Trisomie, das will halt manchmal nicht so, wie die Eltern das wollen. Ich dachte, mein Gott, das ist echt wie in einem Horrorfilm. Ich bin total im falschen Film.
1: Dabei braucht der kleine Mann dringend Hilfe. Patricia besteht darauf, dass sich jemand ansieht, wie Finn erbricht. Beim Mittagessen ist deswegen eine Krankenpflegerin dabei.
6: Ich durfte ihn nicht füttern. Und er hat dann den Löffel rein und hat Hunger gehabt. Und dann gurgelte es laut in ihm und er erbrach alles. Und die Schwester saß daneben und sagte, das habe ich ja noch nie gesehen. Die war völlig perplex.
1: Dieses schwallartige Erbrechen ist ungewöhnlich. Doch der Oberarzt hört kaum zu. Er sieht zu Finn, der verlegen grinst.
6: Und er sagte dann zu mir, Sie müssen jetzt einfach mal richtig autoritär auftreten und sagen Schluss. Und ich dachte, ich höre nicht recht.
9: Das macht er doch mit Absicht. Er lacht doch dabei.
1: Der Arzt vermutet, dass Finn erbricht, um Aufmerksamkeit zu erhaschen. Fast widerwillig ordnet er eine weitere Magenspiegelung an.
8: Das kann nicht wahr sein.
6: Und dann hieß es, wenn da nichts ist, dann überweisen wir ihn in die Psychiatrie. Und ich dachte, Moment mal, was, Psychiatrie? Dieses Kind in die Psychiatrie? Das ist dem sein Todesurteil.
1: Am nächsten Tag ist es soweit. Patricia hofft, dass dieses Mal bei der Magenspiegelung irgendetwas zu sehen ist. Etwa eine Stunde muss sie warten. Dann kommt der Arzt mit dem Ergebnis.
9: Ja, so wie schon gedacht. Wir haben nichts gefunden.
6: Sie gehen jetzt mit ihm in die Psychiatrie und dort muss er das Kotzen abgewöhnt bekommen. Und also ich war so sprachlos. Ich bin heimgefahren, habe echt gedacht so, was machen wir jetzt?
1: Die alleinerziehende Mutter beginnt an sich zu zweifeln. Schätzt sie die Situation völlig falsch ein? Doch dann hört sie Finn aus dem Schlafzimmer. Er würgt. Und das, obwohl er tief schläft.
6: Der hat es überhaupt nicht mitbekommen. Und dann dachte ich, und das kann nicht psychisch sein. Wenn sie ihm unterstellen, dass er mit Absicht spuckt und dass er sich das antrainiert hat, dann bitte schön im Wachbewusstsein, ja, aber nicht im Schlaf. Nicht im Tiefschlaf.
1: Es muss weiter gesucht werden. Um endlich einen Arzt zu überzeugen, dass Finn nicht absichtlich spuckt, geht sie wieder zum Kinderarzt.
6: Und ich sagte, okay, Herr Dr. Krause, bitte geben Sie ihm mal etwas zu trinken und gucken Sie, was passiert.
1: Michael Krause lässt sich auf dieses ungewöhnliche Experiment ein.
6: Und ich dachte, so... Gleich müsste es kommen.
12: Also ich war da ordentlich erschrocken und dachte, nanu.
1: Mit so einer Wucht hat der Kinderarzt ein Kind noch nie spucken sehen.
12: Und dann dachte ich mir, das ist nicht normal. Nee, das kann keine psychosomatische Ursache haben.
6: Und er sagte zu mir, okay, eine Idee hätte ich noch.
1: Michael Krause erinnert sich, dass er von einem Lungenfacharzt in Darmstadt gehört hat, der auch seltene Verdauungsstörungen bei Kindern behandelt. Vielleicht hat der noch eine Idee. Er besorgt Patricia und Finn einen Notfalltermin. Und Peter Ahrens übernimmt den Fall. Patricia merkt schnell, dieser Arzt ist anders. Er hört nicht nur ganz genau hin, was sie erzählt. Er studiert auch den Bericht des letzten Krankenhauses sehr genau.
6: Ja, und dann nahm er den Bericht und hat gesagt, wissen Sie, was ich davon halte? Und dann hat sie so, okay.
13: Das war irritierend, muss man sagen. Das waren ja nun auch Spezialisten, da wir die Arbeit in dieser Klinik war, aus meiner Sicht. Empathiefrei und wenig professionell.
1: Peter Arendt sammelt nun Indizien im Gespräch. Und dann wird er hellhörig.
13: Das Wesentlichste war, dass Finn Essen in seiner unmittelbaren Form wieder erbrochen hat. Also es war gut erkennbar, wenn er Spaghetti mit Tomatensauce gegessen hat. Und das ist ein sehr starker Hinweis darauf, dass das Essen niemals im Magen war.
1: Anders als die Ärzte zuvor hat er deswegen nicht Finns Magen im Fokus.
14: Aus meiner Sicht liegt das Problem in Finns Speiseröhre.
1: Peter Arends möchte deshalb den Schluckvorgang beobachten. Für die Untersuchung bekommt Finn seinen Lieblingspudding gemischt mit einem Kontrastmittel. Röntgenstrahlen können jetzt sichtbar machen, was in der Speiseröhre mit dem Essen passiert.
6: Und ich drehte mich um und schaute mir diesen Röntgenfilm an. Und ich dachte, krass, das ist krass.
3: Ach du Schreck.
6: Er kann ja gar nicht essen, das geht ja gar nicht. Das geht ja, das ist ja schlimmer, wie ich jeweils gedacht habe.
1: Der Breischlucktest zeigt, Finns Magenschließmuskel öffnet sich nicht. Stattdessen sammelt sich das Essen davor und buchtet die Speiseröhre kelchförmig aus. Das ist typisch für eine Erkrankung, bei der aus noch ungeklärter Ursache Nervenzellen des Speiseröhrenmuskels absterben, die für die Muskelentspannung zuständig sind. Dadurch kann sich der Schließmuskel nicht mehr richtig öffnen. Mit Druck kommt da zwar ein Endoskop durch, aber kein Essen. Auch die Bewegung der restlichen Speiseröhre ist gestört. Das erklärt sein schwallartiges Erbrechen nach jedem Essen. Der Name der Krankheit lautet Achalasie.
6: Boah, ich war so erleichtert. Ich dachte, das gibt's nicht. Wir haben 3 Jahre darum gemacht und dieses Kind hatte. Und dieses Kind war so kaputt im Bauch.
13: Das ist mir ehrlich gesagt heute noch ein Rätsel, wie die Mutter geschafft hat, dieses Kind zu ernähren. Erklären kann man das eigentlich nur mit der unendlichen Geduld, die viele Mütter zeigen, wenn sie so schwer ernährbare Kinder haben.
1: Finn wird in der Darmstädter Kinderklinik gründlich durchgecheckt. Dabei klären die Ärzte auch, warum es beim Atmen so rasselt. Essensreste vom Erbrechen haben die Lunge entzündet. Da Finn wegen seines Down-Syndroms nicht ernst genommen wurde, ist die Erkrankung so lange unentdeckt geblieben. Es wurden nicht die richtigen Untersuchungen gemacht.
15: Die Magenspiegelung ist für die Erkrankung, die Finn hat, nicht die zielführende Diagnostik. Es geht ja um eine Bewegungsstörung der Speiseröhre. Und in der Magenspiegelung sieht man zum Beispiel Entzündungen der Speiseröhre. Aber man sieht nicht die Funktion, vor allem nicht die Funktion des Schluckakts.
1: In einer Operation spalten die Ärzte Finns Magenschließmuskel. Danach kommt das Essen wieder durch bis in den Magen.
6: Er fing wieder an, auf Spielplätze zu gehen. Er fuhr wieder Fahrrad. Er hat wieder am Leben teilgenommen. Es war so schön zu sehen und es war so eine Erleichterung.
5: Ich kann viel essen.
1: Immer mal wieder muss Finn in den nächsten Jahren ins Krankenhaus, um seine Speiseröhre weiten zu lassen. Aber seit der Pubertät hat er kaum noch Probleme. Sein großer Traum, Krankenpflegehelfer werden. Marisa bereitet sich aufs Abitur vor. Da bekommt sie Probleme mit den Ohren.
16: Also anfangs habe ich super viel nur noch sehr dumpf gehört und es war die ganze Zeit so ein Druckgefühl im Ohr, dass irgendwas raus muss, aber nicht rauskommt.
1: Irgendwann fällt ihren Freunden auf, durch die Masken versteht Marisa kaum noch etwas. Sie muss von den Lippen ablesen.
17: Vielleicht solltest du mal zum Ohrenarzt gehen.
18: Und da kam halt raus, dass sie eine hochgradige Schwerhörigkeit im Tieftonbereich hat. Auch sehr auffällig tatsächlich. Und da hatten wir erstmal alle einen kleinen Schock.
1: Die 17-Jährige wird an eine HNO-Klinik in Mönchengladbach überwiesen. Die Ärzte dort vermuten, dass sie eine Störung im Innenohr haben könnte. Um das zu überprüfen, wird eine spezielle Messung gemacht, die Elektrokochleographie.
19: Die Ergebnisse waren so eindeutig, gewertet als Beweis dafür, dass

0: sie einen Überdruck im Innenohr haben muss. Das ist etwas, was man normalerweise feststellt bei Patienten, die sind 50 Jahre und älter. Und hier hat man ein 17-jähriges Mädchen vor uns sitzen.
1: Sie ist eigentlich viel zu jung für diese Diagnose. Deswegen wird jetzt noch eine Bildgebung vom Kopf gemacht. Denn auch Schäden an den Hörnerven könnten Schuld an Marisas Problemen sein.
0: Und das konnten wir mit der Kernspintomographie ausschließen und haben jetzt zunächst mal die Arbeitsdiagnose verfolgt. Da ist ein Überdruck im Innenohr, ungewöhnlich in dem Alter, aber wir machen einen Versuch mit einem Medikament.
1: Marisa bekommt außerdem Hörgeräte. Die verschriebenen Medikamente sollen den Druck im Innenohr nehmen. Doch sie helfen nicht. Im Gegenteil, Marisa wird energielos und sie kriegt starke Kopfschmerzen. Dann tritt plötzlich noch ein weiteres Symptom auf. Heftige Ohrgeräusche. Mutter Doris fährt mit Marisa besorgt in die Notfallambulanz. Doch dort heißt es nur, ein Tinnitus passt zu Marisas Überdruck im Ohr. Eine Medizin dagegen gibt es nicht.
2: Vielleicht hätten wir ja Glück und er würde einfach weggehen. Dann denkt man natürlich, okay, das kommt jetzt auch noch dazu. Also was kommt jetzt noch?
1: Der Tinnitus bleibt. Und trotz der Hörgeräte versteht Marisa kaum noch etwas.
3: Also das Problem war, dass ich viel gehört habe und habe trotzdem sprachtechnisch nicht verstanden, was die Person gesagt hat, weil es so durcheinander war, dass ich die Buchstaben nicht zu Wörtern zuordnen konnte. Man ist anwesend und abwesend zugleich.
1: Sie fühlt sich abgeschnitten von der Welt. Soll das ihre Zukunft sein? Mutter Doris will eine Zweitmeinung hören. Sie hat einen HNO-Experten in Köln herausgesucht, eine Koryphäe. Vielleicht hat der noch eine Idee.
4: Bereit?
2: Da sind wir dann mit großer Hoffnung hingefahren nach Köln. Ja, aber der hat die Marisa kaum angeguckt, hat sich das durchgelesen, was der Arzt in Mönchengladbach geschrieben hatte. Meinte nur, das könnte er sich nicht vorstellen. Und wenn das so wäre, dann wäre es halt so.
1: Ohne Aussicht auf Hilfe muss die Schülerin wieder nach Hause fahren. Kurz darauf fällt Marisa auf, irgendetwas stimmt mit ihrer Mimik nicht. Die Augenlider hängen und sie kann die Stirn nicht mehr runzeln.
3: Und irgendwann ist es aber auch dazu gekommen, dass ich gar nicht mehr lachen konnte. Also ich konnte meinen Mund kaum mehr bewegen.
1: Eine Gesichtslähmung? Der Kinderarzt schickt sie in eine nahegelegene Uniklinik. Hier wird sie gründlich untersucht. Hörtests, neurologische Tests. Doch die Ergebnisse bringen die Ärzte nicht weiter. Ihr Urteil?
2: Dass sie wahrscheinlich, weil sie nicht so gut hört und durch die ganzen Masken, die ja dann alle tragen, dass ihr das einfach zu nahe gegangen wäre, dass sie psychologische Hilfe bräuchte und dass sie das auch mit dem Gesicht, dass das eher Einbildung wäre. Die sollte mal zum Psychologen gehen.
1: Die Corona-Pandemie, der Stress mit dem Abitur, Frust wegen der Schwerhörigkeit. Hat das alles ihre Symptome verstärkt?
3: Es ist beängstigend. Man zweifelt viel an sich selber, ob es jetzt wirklich so ist, ob ich selbst sozusagen das Problem bin, also meine eigene Psyche.
1: Marisas Eltern leiden mit. Sie wollen unbedingt helfen. Aber wie?
2: Also irgendwie haben wir irgendwie nur gedacht, und jetzt? Also was sollen wir jetzt noch machen? Wo sollen wir denn jetzt noch hingehen? Wen sollen wir denn jetzt noch mal fragen?
1: Marisa bleibt tapfer. Sie will das Abitur unbedingt durchziehen. Solange sie von den Lippen ablesen kann, kann sie dem Unterricht folgen. Immerhin. Aber dann streiken auf einmal auch noch ihre Beine.
3: Der Kopf wollte und der Körper konnte aber nicht. Und das war schon sehr beängstigend.
1: Eine Lähmung. Maresa kommt als Notfall ins nächstgelegene Kinderkrankenhaus. Zum Glück kann sie die Beine dort schon wieder etwas bewegen. Und eine Messung der Nervenleitbahnen zeigt keine Auffälligkeiten. Ein weiteres Stresssymptom? Der Chefarzt glaubt, dass mehr dahinter steckt.
2: Der hat das schon auch sehr ernst genommen, aber der konnte sich's auch nicht erklären. Aber wir waren einfach froh, dass sie danach wieder ihre Beine spüren konnte.
1: Der Kinderarzt gibt der Familie einen Tipp. Am Universitätsklinikum Düsseldorf kennt man sich mit seltenen Erkrankungen aus. Sie sollen dort einen Termin machen. Doch im Winter der Corona-Pandemie müssen sie Wochen auf einen Termin warten. Die Lähmung im Gesicht breitet sich derweil aus. Maresa kann kaum noch essen. Die rätselhafte Krankheit ergreift immer mehr Besitz von ihr.
2: Irgendwann habe ich wirklich gedacht, die hat irgendwas Böses in sich, was so nach und nach einzelne Körperteile angreift. Wie so ein böses Tier, was von innen langsam alles auffrisst. Ich habe irgendwie immer nur gedacht, das muss man irgendwie stoppen können.
1: Dann endlich. Maresa hat ihren Termin im Universitätsklinikum Düsseldorf. Als erstes kommt sie hier zu den HNO-Spezialisten. Professor Thomas Klenzner und sein Team stellen bei ihren Untersuchungen fest, Maresas Ohren funktionieren besser als erwartet.
0: Das heißt, das Signal, was auf das Ohr trifft, ist erstmal angekommen und auch umgewandelt worden. Wir haben dort, wir nennen das otoakustische Emissionen, die konnten wir sehr gut nachweisen.
1: Wieso aber versteht sie Sprache dann so schlecht? Die HNO-Ärzte möchten weitere Untersuchungen machen. Thomas Klenzner vermutet, dass mit der Schallverarbeitung im Gehirn etwas nicht stimmt. Indizien dafür liefert auch ein Test, der die Aktivität ihrer Hörnerven misst.
0: Diese Befunde sprachen doch sehr stark dafür, dass nicht nur ein isoliertes Geschehen nur am Innenohr vorgeht, sondern dass es schon zusammen mit den anderen Befunden auch ein systemisches Problem sein könnte.
1: Alles deutet nun auf eine Krankheit hin, die den ganzen Körper trifft, vor allem die Nerven.
0: Wo man sagt, da müssen wir nachforschen, dann können wir das nicht als HNO alleine, sondern da brauchen wir die Nachtarbeitdisziplinen dazu, da brauchen wir die Neurologen und vor allen Dingen die Kinderneurologen.
1: Professor Felix Distelmeier übernimmt den Fall. Er gilt als Sherlock Holmes der Kinderneurologie. Er hat Maresas Untersuchungsbefunde studiert und erste Hinweise gefunden. Im Nervenwasser sind bestimmte Marker leicht erhöht und es gibt minimale Auffälligkeiten am Gesichtsnerven. Doch das allein reicht nicht aus für eine Diagnose.
4: Das kann auf eine Entzündung hinweisen, ist aber im Grunde genommen erstmal ein unspezifischer Befund, der eine gewisse Funktionsstörung anzeigt. Das heißt, das ist auch was, was durchaus bei einer Stoffwechselerkrankung auch der Fall sein könnte.
1: Entzündung oder Stoffwechselerkrankung? Die Fahndung ist eröffnet. Der Neurologe ordnet eine große Palette an weiteren Untersuchungen an. Hörverlust? Lähmungen? Felix Distelmeier kommt das irgendwie bekannt vor. Vor einiger Zeit hatte er zwei Patienten in der Sprechstunde mit ähnlichen Beschwerden.
4: Die waren allerdings deutlich jünger und schwerer betroffen, sodass das nicht so ganz zu dem Fall von Maresa gepasst hat. Aber irgendwie hat es mich dann doch daran erinnert.
1: Er folgt seinem Bauchgefühl und gibt Maresa auf Verdacht hin spezielle Vitamine mit. Die haben gegen das seltene Syndrom seiner anderen Patienten gut geholfen. Wenn sie auch bei Maresa wirken, wäre das ein Indiz. Dann lässt er der Schülerin und auch ihren Eltern Blut abnehmen und schickt Proben ins Genetiklabor. Die Experten sollen nach Mutationen fahnden. Parallel dazu sucht der Kinderneurologe nach einer seltenen entzündlichen Autoimmunerkrankung, die neben dem Hörnerv auch den Sehnerv befällt. Doch die ersten Ergebnisse sind alle negativ. Kein Hinweis auf eine Entzündung. Auch ein Versuch mit einem Medikament gegen Autoimmunerkrankungen scheitert.
4: Sodass die Diagnostik erstmal eine entzündliche Erkrankung eher ausgeschlossen hat und die anderen Untersuchungsergebnisse aber nicht spezifisch in eine Richtung gewiesen haben.
1: Nun heißt es abwarten. Nur ein Befund steht noch aus, die Genanalyse. Doch bis die Ergebnisse eintreffen, können Wochen vergehen. Maresa darf erstmal wieder nach Hause. Die Vitamine soll sie weiternehmen. Doch bisher haben auch die keine spürbare Wirkung gezeigt.
3: Zu der Zeit, glaube ich, hat mir am meisten Angst gemacht, dass ich nicht weiß, was ich habe, dass man nie rausbekommt, was es sein wird und dass man dementsprechend dann auch nicht behandeln kann.
1: Einziger Lichtblick? Ihr Zustand hat sich nicht weiter verschlechtert. Doch niemand weiß, ob das so bleibt. Deswegen ist auch Felix Distelmeier angespannt. Täglich checkt er sein Postfach. Und dann ist er endlich da. Maresas Befund aus dem Genetiklabor.
4: In dem Befund stand drin, dass sie eine Mutation hat in dem SLC52A3-Gen, was für den Riboflavin-Transporter 2 kodiert. Und das passt sehr gut zu ihren Krankheitssymptomen.
1: Sein Bauchgefühl war richtig. Eine Stoffwechselerkrankung. Maresas Symptome sind Folge eines Vitaminmangels.
5: Ja, da habe ich doch recht gehabt.
1: Vitamin B2, auch Riboflavin genannt, ist für die Energieversorgung der Körperzellen wichtig. Durch eine genetische Mutation sind bei Maresa die Transporter gestört, die dieses Vitamin in die Körperzellen schleusen. Es kommt zu wenig an. Nervenzellen haben einen besonders hohen Energiebedarf. Fehlt ihnen Riboflavin, können sie nicht mehr richtig arbeiten. Maresa leidet an einer angeborenen Riboflavin-Transporter-Defizienz.
4: Die Erkrankung gehört zu den ultraseltenen Erkrankungen, die fortschreitend das Nervensystem schädigt und letztendlich tödlich verlaufen kann, wenn man sie nicht frühzeitig diagnostiziert und behandelt.
1: Das Hörzentrum braucht besonders viel Energie. Deswegen hat sich ihre Krankheit hier als erstes gezeigt. Vitamin B2 steckt vor allem in tierischen Lebensmitteln. Maresa jedoch ist seit 2 Jahren vegetarisch.
4: Wenn man jetzt zurückschaut in die Anamnese, dann ist ganz interessant, dass eigentlich der Symptombeginn relativ kurz folgte nach der Umstellung der Ernährung. Und ich glaube, das ist so ein Trigger gewesen, der das zusätzlich gepusht hat.
1: Die Therapie mit Vitamin B2-Tabletten war bereits richtig. Nur die Dosis hat noch nicht gestimmt. Jetzt muss Maresa täglich die 7-fache Menge nehmen. So kommt zumindest ein Teil davon in ihren Zellen an. Die Gesichtslähmungen sind zurückgegangen. Doch was bleibt, ist der Hörverlust. Maresa hat deswegen mittlerweile Gebärdensprache gelernt.
3: Ich würde sagen, dass man nicht aufgeben darf. Und klar ist vieles blöd und schränkt einen extrem ein im Alltag. Aber man muss sich durchkämpfen und dann das Beste aus der Situation machen.
1: Trotz all der Schwierigkeiten hat sie ihr Abitur bestanden und kostet nun das Leben als Studentin in vollen Zügen aus.
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1: Ist das sein Todesurteil? Pascal Linder ist am Ende seiner Kräfte.
11: Ich habe geheult wie ein Schlosshund. Also ich war absolut fertig mit den Nerven.
1: Und jetzt?
12: Ich krieg endlich ein großes Bett.
13: Luisa!
1: Januar 2022. Markus Sanders Tochter zieht gerade in das große Arbeitszimmer um, als es passiert.
14: Au! Oh
15: Gott, hast du jetzt schon wieder gemacht?
16: Mann. Wir hatten irgendwelche Renovierungsarbeiten und ich weiß nicht, dann war die Vermutung, dass mein Mann sich den Knöchel gestoßen hat.
15: Das ist ja wieder typisch.
17: Ja, es tut weh. Dann dengelst du auch mal irgendwo gegen und denkst dir nichts weiter dabei. Und jetzt tut das halt ein bisschen weh. So fing das irgendwie an. Aber es wollte nicht so richtig weggehen.
1: In den nächsten Wochen wird der Ringfinger an seiner rechten Hand immer empfindlicher. Und obendrein breitet sich das Ganze auch noch aus.
12: Sag bitte noch mal. Das sieht aber schlimm aus. Da musst du bitte morgen doch noch mal zum Arzt gehen.
17: Ich befürchte auch. Es zog dann auch auf zwei weitere Gelenke. Auf das Ansatzgelenk vom Ringfinger und auf das nächste Gelenk vom kleinen Finger.
13: Sagen Sie mal her. Ich drücke jetzt mal ein bisschen.
1: Das ist mehr als ein angestoßener Finger. Hausarzt Thomas Schwarz hält es für eine Sehnenscheidenentzündung.
18: Soweit ich weiß, ist er selbstständig als Bauzeichner. Und das hat eben gut reingepasst, kann man sich vorstellen. Er hat viel gemacht, viel gearbeitet und dadurch seine Hand überlastet. Und dann kann es zu so einer Funktionseinschränkung kommen, zu so einer Entzündungsreaktion des Körpers. Nichts Ungewöhnliches.
17: So ein Bauzeichner, der macht 6000 Klicks im Schnitt am Tag, hat irgendeine Statistik mal herausgefunden.
1: Der Hausarzt stellt die Hand mit einem Verband ruhig und gegen die Entzündung verschreibt er Cortison-Tabletten.
13: Das lassen Sie vorne auf die Karte schreiben.
1: Doch beides hilft nicht.
17: Es fing dann an, am Handgelenkansatz dick zu werden. Und das war dann im März war das dann schon, dass ich so eine richtige Entzündungsblase noch auf dem Handrücken hatte. Man fängt ja schon an zu zweifeln, ob das wirklich eine Sehnscheidenentzündung ist.
1: Aber was ist es dann? Der Hausarzt schickt ihn weiter ins MRT.
17: In dem MRT wurde dann festgestellt, dass die Entzündung auf dem Handrücken mittlerweile eine Ausdehnung hatte in Längsrichtung von 70 mm, in der Breite von 35 mm und in der Tiefe von 7 mm.
1: Viel zu ausgedehnt für eine Sehnenscheidenentzündung. Ist es vielleicht eine Infektion? Hat Markus Sander sich mit irgendetwas angesteckt? Thomas Schwarz weitet die Suche aus.
13: Herr Sander, da müssen wir genauer gucken.
18: Also durch mehrfache Blutabnahmen haben wir danach gefahndet und wir haben keinerlei Entzündungszeichen gehabt, nichts. Und das macht eine bakterielle, vor allen Dingen Infektion, extrem unwahrscheinlich. Denn üblicherweise, wenn sich so eine Schwellung durch ein Bakterium auslöst, da hat man exorbitant hohe Entzündungszeichen. Das explodiert förmlich.
1: Also wohl kein Keim. Um Schmerzen und Schwellungen trotzdem in den Griff zu bekommen, intensiviert der Hausarzt die antientzündliche Therapie und verordnet Infusionen.
17: Also ich habe im April für 8 Tage oder so Cortison bekommen. Es wurde nicht wirklich besser dadurch.
1: Eigentlich ist Markus Sander in seiner Freizeit ein begeisterter Tabletop-Spieler. Doch die winzigen Figuren kann er nun kaum noch handeln. Denn seine rechte Hand wird immer dicker und schmerzt unerträglich. Da entdeckt er eines Tages auch noch seltsame Knubbel unter der Haut.
17: Ich habe dann noch an mehr Stellen so Knötchen bekommen. Von Stecknadelkopf groß bis Erbsen groß.
13: Also es ist kein Deut besser geworden.
1: Als Thomas Schwarz das sieht, ist er zunächst überrascht.
13: Nee, und es geht halt mittlerweile auch schon bis hier oben hin.
1: Dann kommt dem Hausarzt eine neue Idee.
13: Das wird ja irgendwie immer mehr.
1: Bei Rheuma können manchmal auch solche Veränderungen auftreten.
18: Es haben sich so Knubbel gebildet, sahen aus wie Rheumaknoten.
1: Gelenkrheuma, das könnte passen. Dabei greifen Zellen des Immunsystems die Gelenkinnenhaut an. Die Folge? Entzündungen und manchmal auch knotige Veränderungen unter der Haut. Der Hausarzt überweist Markus Sander zu einer Rheumatologin. Mit gemischten Gefühlen betritt er ein paar Wochen später deren Praxis.
17: Ich bin da hingegangen und habe gedacht, naja, wenn das Rheuma ist, wäre ja ziemlich doof, weil Rheuma nicht heilbar ist und ich eigentlich die Vorstellung nicht mochte, dass ich bis zu meinem Lebensende Rheuma habe und Medikamente nehmen muss. Das war schon so eine relativ frustrierende Vorstellung.
1: Die Rheumatologin nimmt zunächst Blut ab und lässt darin nach speziellen Rheumamarkern suchen.
13: Ich habe noch Bilder gemacht von der Hand. Es wäre total lieb, wenn Sie da einmal reinschauen
19: können. Super, Herr Sander, mache ich.
1: Zu den Bildern würde der Rheuma-Verdacht passen. Doch im Blut finden sich keine Hinweise. Aber das muss noch nichts heißen.
20: Dann gibt es eben auch das Rheuma, und das haben wir schon häufiger, das sogenannte seronegative Rheuma. Zeigt sich nichts im Blut, keine Entzündung, gar nichts weiter. Und trotzdem entwickeln die Patienten rheumatische Beschwerden, haben Schmerzen, haben Schwellungen und da müssen sie handeln.
17: Ich bin im 4-Wochen-Rhythmus da gewesen. Fing an mit 5 mg Cortison, 5 mg am Tag plus alle

0: Einmal die Woche diese 15 Milligramm MTX.
1: Die eigentlich hochwirksamen Rheuma-Medikamente helfen Markus Sander aber nur bedingt.
2: Hallo Schatz, alles okay?
3: Ja.
1: Es ist ein Auf und Ab. Oft kann er vor Schmerzen kaum noch arbeiten und verliert langsam die Hoffnung.
4: Kurzfristig gab es dann eine Verbesserung durch Medikamente und dann wurde es wieder schlimmer. Und dann noch ein neues Medikament oder die Dosis wurde erhöht. Es wurde kurzfristig besser und dann war immer die Frustration, wenn der Schmerz halt wieder kam.
2: Markus? Mhm. Ist wieder was mit der Hand?
1: Auch die mysteriösen Knötchen am Arm breiten sich immer weiter aus.
2: Oh Gott.
0: Man macht sich halt Sorgen. Also das ist schwer zu beschreiben, das Gefühl. Aber es ist einfach so, naja, wie soll das bloß noch enden, denkt man dann irgendwann.
1: Dr. L. Nawab-Becker zieht die Notbremse. Wenn sie herausbekommen will, was hier los ist, muss sie nun einen Schritt weitergehen.
5: Martin, hallo.
1: Sie will eine Gewebeprobe aus der entzündeten Hand untersuchen lassen.
5: Als dann auch unsere Antirheumatika nicht funktioniert haben, da war mir klar, jetzt müssen wir schneiden. Wir müssen Gewebe entnehmen, wir müssen Gewebehistologie haben, um zu sehen, was da los ist.
6: Hallo, guten Tag.
7: Guten Tag.
6: Frank Clausen, ich wollte zu Markus.
1: Doch noch vor dem Termin zur Gewebeentnahme nimmt das Schicksal seinen Lauf. Kurz vor Weihnachten besucht ihn ein Kollege im Büro.
6: Ich wollte ja schnell ein Geschenk vorbeibringen.
8: Hi, das ist ja total lieb.
6: Mensch, sag mal, was hast du denn gemacht?
0: Dann hat er meine bandagierte Hand gesehen und hat mich gefragt, was hast du denn gemacht? Und dann habe ich ihm halt so einen kurzen Abriss geschildert, wie lange ich da nun schon dran rumhühner. Und dann fragt er mich direkt auf den Kopf zu, hast du ein Aquarium?
8: Ja, warum fragst du?
6: Ja, ich erinnere mich jetzt in dem Zusammenhang an eine Fernsehsendung, die ich mal...
0: Wie kommst du denn auf die Idee? Ja, habe ich. Ja, ich habe da mal was gesehen im Fernsehen. Das war bei Abenteuer Diagnose.
1: Eigentlich will Markus Sander bis zum Abend warten und sich die Sendung in der Mediathek zusammen mit seiner Frau ansehen. Doch als sein Kollege gegangen ist, hält er es einfach nicht mehr aus.
0: Dann habe ich den Bericht gesehen und habe nur gedacht, scheiße, die Beschreibung der Schmerzen, die Beschreibung der Beschwerden und auch der Verlauf, das passte alles eins zu eins.
1: Der Patient im Bericht hat seine dicke Hand bekommen, weil er sich mit einem unter Infektiologen berüchtigten Bakterium infiziert hat.
9: Das ist ein Süßwasserkeim, der ein Krankheitsbild im Tierreich vorruft. Das ist also eine Zoonose, eigentlich eine Tierkrankheit.
1: Ein neuer Verdacht. Gleich am nächsten Morgen nehmen die Sanders die Fahndung selbst in die Hand.
10: Was ist denn hier los?
2: Alles okay.
1: Könnte in ihrem Aquarium ein gefährlicher Keim gewesen sein?
2: War da nicht einmal der tote Fisch im Becken gewesen?
1: Das war im Herbst 2021.
4: Die Fische sind krank gewesen. Also man hat gemerkt, dass die halt nicht so munter rumgeschwommen sind. Und naja, dann ist auch mal ein Fisch gestorben.
0: Dann habe ich einen Fisch mit in den Aquariumladen genommen und eine Wasserprobe und habe das dem Kollegen gezeigt. Und der hat da drauf geguckt und der hat mir gesagt, dass Fischtuberkulose in meinem Aquarium drin ist und hat mir ein Mittel gegeben, was ich in das Aquarium reintun sollte, um die Bakterien loszuwerden.
8: Fischtuberkulose.
1: Damals waren also Bakterien im Wasser. Aber wie könnten die in Markus' Körper gelangt sein?
9: Man muss auch eine Eintrittspforte haben. Das heißt, zumindest winzig kleine Hautläsionen, vielleicht sogar unsichtbare kleine raue Stellen, vielleicht ein kleines Ekzem, eine kleine Hautentzündung.
0: Da gibt es auch eine Spur. Ich kann mich sehr genau daran erinnern, dass ich im Herbst, wie das dann so der Fall ist, draußen die Büsche schneide und wir haben unter anderem ein Feuerdorn im Garten. Und da bleibt es halt nicht aus, dass man sich da einen kleinen Cut von holt.
1: Ihm fällt auch ein, dass nach dem Schneiden des Feuerdorns damals Aquariumpflege auf dem Plan stand.
0: Und dann hatte ich noch gesehen, du hast da einen Cut, machst du jetzt ein Pflaster drüber, ach egal, und hab dann anschließend das Aquarium sauber gemacht. Und da war dann halt der noch ungeschützte, unverschorfte kleine Cut. Genau an der Stelle, wo es dann auch anfing weh zu tun.
1: Alles scheint zu passen. Doch für eine Diagnose muss der Keim in Markus' Hand nachgewiesen werden. Wenige Tage später hat er den Termin beim Chirurgen zur Gewebeentnahme.
0: Er wollte die große Entzündung entfernen und Gewebe entnehmen, was dann ins nationale Referenzzentrum nach Borstel gebracht werden sollte, um das untersuchen zu lassen.
1: Dort soll dann gezielt nach dem Aquariumkeim gefahndet werden. Die Probe aus seiner Hand bringt Markus Sander sogar selbst ins Labor.
0: Und dann bin ich mit meinem frisch verbundenen Arm und der Blutbuddel und am Arm da reinmarschiert in Borstel und habe da meine Gewebeprobe abgegeben.
1: Noch am gleichen Tag wird Markus Probe aufbereitet. Von Spezialisten, die alle Arten von Tuberkulosebakterien nachweisen können.
3: Die wichtige Besonderheit auch für die Diagnostik ist, dass sie sich sehr langsam teilen, dass sie dadurch auch sehr langsam wachsen. Und deswegen braucht man ein besonderes Labor, welches besondere Nährmedien zur Anzucht verwendet und die auch besonders lange bebrütet.
1: 3 Wochen wartet Markus auf das Ergebnis. Dann endlich der Anruf.
7: Ja, hallo?
1: Dr. Es ist tatsächlich hallo. Der Fischkeim aus dem Aquarium.
7: Aber dann haben wir es ja.
0: Die haben 3 Proben gemacht und alle 3 Proben wurden positiv auf Mycobacterium marinum getestet. Also da hatten wir es dann schwarz auf weiß.
1: Die Sanders lagen richtig mit ihrem Verdacht. Ein neuer Fisch muss die Bakterien ins Aquariumwasser eingeschleppt haben. Normalerweise befällt Mycobacterium marinum nur Fische. Über kleinste Verletzungen in der Haut kann es aber auch in den menschlichen Körper eindringen. Es lässt sich unter der Haut nieder und bildet Kolonien. Mehr oder weniger knotige Entzündungsherde. Dabei sind die Entzündungswerte im Blut oft kaum erhöht.
3: Ein bisschen Pech gehört auch dazu. Nicht alle Patienten holen sich seine Erkrankung, wenn sie in ein Aquarium fassen, wie Sander. Manche haben Glück und erkranken nicht, andere haben Pech und erkranken.
1: Damit steht die Diagnose. Markus Sander hat sich im Aquarium mit Mycobacterium marinum infiziert. Er hat die Fishtank-Disease.
0: Also, das ist richtig Freude, die man da empfindet. Oder ich empfunden habe.
4: Dann war man erleichtert, endlich eine klare Diagnose zu haben. Und halt auch dann ein Medikament einsetzen zu können, das gegen dieses Bakterium wirkt.
1: Ein gutes Jahr lang muss er täglich 3 Medikamente nehmen. Darunter starke Antibiotika. Erst dann sind die Keime besiegt.
0: Die Hand ist motorisch leicht eingeschränkt. Also nicht so, dass es jetzt so sehr stört im Alltag. Aber ich kriege den Faustschluss nicht hundertprozentig hin, komplett. Und das Handgelenk ist auch nicht ganz so groß in der Bewegung wie links. Aber auch alles gut. Altes Auto hat auch eine Schramme insofern.
1: Heute erinnert nur noch die Narbe auf dem Handrücken an sein Martyrium. Die Entzündungsknoten sind alle verschwunden. Genauso wie das Aquarium im Wohnzimmer.
4: Ja, jetzt steht da ein Klavier im Wohnzimmer. Das finden die Kinder, also haben sie, glaube ich, mehr Freude dran.
1: Und auch Markus vermisst die Fische nicht. Er hat jetzt noch mehr Zeit für sein Hobby.
11: Herzlichen Dank.
12: Ja, aber dafür tackle ich noch eben eine Lucy.
1: Alles beginnt im Sommer 2020 nach einem langen Arbeitstag.
13: Ich hatte wie so eine Art Schwäche an meiner Hand und in meinem Arm gemerkt. Und mir fiel es auf einmal richtig schwer, einfach nur mein Handy in der Hand zu halten.
1: Zunächst macht Daria Pede sich keine großen Sorgen. Doch als die Schwäche nicht verschwindet, holt sie sich einen Termin bei einem Handchirurgen.
13: Seine Frage war, was arbeiten Sie? Ich habe gesagt, ja gut, ich arbeite Vollzeit im Büro, bin halt dementsprechend viel am Schreiben. Dann meinte er so, entweder das ist der typische Mausarm oder halt vom vielen Tippen, das ist halt typisch Sachbearbeiterkrankheit. Und verpasste mir eine Handschiene. Meinte 2 Wochen konsequent schon, Krankschreibung, Ibuprofen und dann wird es schon besser. Ich war gut gelaunt, weil ich dachte, okay, ist ja nichts Wildes, ist nicht schlimm.
1: Wie empfohlen, schont sie die Hand 2 Wochen. Doch dadurch wird es nicht besser. Im Gegenteil. Plötzlich verliert sie auch in der linken Hand die Kraft.
7: Ist alles okay? Sie konnte im Endeffekt
11: ganz normale Gabeln oder große

0: Büsch, weil wenn man die rechte Hand schont und dann noch mit der linken Hand alles ausführt, ist die linke natürlich auch überlastet und wird schwach.
1: Doch kann das wirklich sein? Eigentlich hat sie die Hand kaum belastet, weil sie ja krankgeschrieben war. Nun soll sie trotzdem eine zweite Schiene tragen.
0: Ich habe wirklich zu Hause gegessen und auch konsequent geschont. Und da kam es mir schon irgendwie merkwürdig vor, dass es nicht so richtig sein kann.
1: Kurz darauf im Sommerurlaub breiten sich die Beschwerden weiter aus. Jetzt schmerzen auch die Füße.
0: Und dann meinte mein Partner so, ja, aber du trägst im Sommer immer doch diese Ballerinas. Die quetschen doch immer so die Füße und die Zehe ab. Hundertprozentig hast du es davon. Da bin ich den restlichen Sommer dann mit Flipflops rumgelaufen.
1: Doch das hilft nicht. Nach dem Urlaub geht die Spurensuche weiter. Ein Neurologe vermutet, dass die Probleme in den Händen durch ein Karpaltunnelsyndrom verursacht werden. Der Karpaltunnel ist eine Engstelle am Handgelenk. Hier verlaufen Sehnen und ein wichtiger Nerv. Wenn das Gewebe durch Überlastung anschwillt, übt es Druck auf den Nerv aus und sorgt für Beschwerden. Taube, kribbelnde Finger und Schmerzen. Der Neurologe rät ihr zu einer Operation. Doch als Daria sich im Internet über die Erkrankung schlau macht, kommen ihr Zweifel. Typisch ist ein Taubheitsgefühl von Daumen bis Mittelfinger und in Teilen des Ringfingers, vor allem nachts. Das passt nicht zu ihren Beschwerden.
0: Und mein Bauchgefühl hat gesagt, versteif dich nicht auf diese Diagnose, lass dich bloß nicht operieren.
1: Sie sagt die OP ab. Doch so kann sie nicht arbeiten. Ihre Hausärztin Christine Ziron schreibt sie bis auf Weiteres krank.
2: Das war lange Zeit wirklich für sie sehr schwer zu akzeptieren, dass sie nicht arbeiten kann und sich helfen lassen muss und ihr Partner Dinge für sie tut, die sie nicht mehr kann. Also diese Unabhängigkeit nicht zu haben.
0: Ich habe mich geschämt, weil ich eigentlich eher so ein Mensch bin. Ich gehe zur Arbeit selbst mit dem Kopf unterm Arm. Ich konnte auch noch nicht mal den anderen auch auf der Arbeit erklären, was ich habe. Ich habe einfach gesagt, ich habe Schmerzen.
1: Sie fällt in ein tiefes Loch.
0: Ich habe mir sehr große Gedanken auch um die Zukunft gemacht und auch große Sorgen gehabt. Ich habe sehr, sehr viel zu Hause geweint. Sehr, sehr stark geweint. Also ich hatte wirklich teilweise Nervenzusammenbrüche zu Hause gehabt, wo mein Partner mich beruhigen musste. Weil ich habe immer gesagt gehabt, das hat alles keinen Sinn mehr.
3: Ich habe natürlich versucht, sie emotional entsprechend aufzufangen und immer geschaut, dass ich sie irgendwie unterstütze. Ich habe immer geschaut, dass sie das Gefühl hat, dass sie damit nicht alleine ist.
1: Das Paar gibt nicht auf. Im Internet stößt Daria auf eine neue Idee. Ist es vielleicht Rheuma? Sie landet in der Praxis des Rheumatologen Björn Varoga.
4: Rheuma ist ja eine Gruppe von mehr als 50 Erkrankungen, die meistens sich durch Schmerzen äußern.
1: Der Arzt fahndet im Blut nach sogenannten Rheuma-Faktoren, findet aber nichts. Und auch bildgebende Verfahren bringen keine neuen Hinweise. Doch damit gibt er sich nicht zufrieden.
4: Wir schauen auch, ob die Patienten Kontakt hatten mit einer Borrelieninfektion. Die kann ja manchmal auch so diffuse Symptome machen. Das ist aber dann auch ausgeschlossen worden.
1: Ein Jahr vergeht. Der Rheumatologe verfolgt diverse, auch extrem seltene Verdachtsdiagnosen. Ergebnislos. Es scheint einfach keine Erklärung für die mysteriösen Symptome zu geben. Was ist das nur?
4: Die Symptome haben sich mit der Zeit verändert. Anfangs klagte die Patientin ja über Schmerzen in den Händen, Unterarmen, Oberarmen oder Füßen. Im Verlauf kamen stärker Sensibilitätsstörungen, Kribbelparästhesien, Missempfindungen, Taubheitsgefühle im Bereich der Hände, Unterarme, der Füße, Unterschenkel hinzu. Man denkt dann immer an eine Polyneuropathie.
1: Bei Polyneuropathie sind meist die größeren Nervenfasern geschädigt. Signale werden langsamer oder gar nicht mehr weitergegeben. Das führt zu Missempfindungen, Taubheitsgefühl und manchmal auch Schmerzen.
4: Wir haben die Patientin dann zum Neurologen überwiesen, der aber messtechnisch eine Polyneuropathie ausschließen konnte.
1: Unterdessen verliert Daria schleichend weiter an Kraft.
0: Ich bin ein Stockwerk gegangen, das ging noch. Beim zweiten Stockwerk war ich schon so, dass ich dachte so, was ist denn jetzt auf einmal passiert? Also für mich hat sich das so angefühlt, als wäre ich

0: vorher irgendwie 50 Kilometer Fahrrad gefahren. Also meine Beine waren richtig schwach und haben richtig gezittert. So. Und ich musste mich auch nicht so am Gelände abstützen.
1: Wenn es nicht an den größeren Nerven im Körper liegt, dann vielleicht an den kleinsten, direkt unter der Haut. Daria Pede muss zu einer weiteren Untersuchung ins Krankenhaus. Hier wird eine Hautprobe entnommen, um die Nervenfaserdichte zu bestimmen. Jetzt heißt es, warten auf die Ergebnisse.
0: Irgendwann kam der Bericht. Ich mache ihn auf und was steht da drin? Sie haben die Small Fiber Neuropathie. Und ich dachte so, ja, das ist es. Das ist es wirklich. Ich habe zu meinem Freund gesagt, ich habe was, ich habe was. Ich habe irgendwas mit den Nerven. Mir egal was, aber ich habe was.
1: Bei der Small Fiber Neuropathie sind die kleinsten Nervenfasern geschädigt. Ist das die ersehnte Diagnose?
2: Das war sehr spannend, weil das Ergebnis bestätigte schon, dass wir eine reduzierte Nervenfaserdichte hatten in der Haut. Es erklärte aber nur einen Teil der Beschwerden. Es erklärte diese Missempfindung, diese Polytopensensibilitätsstörung. Aber es erklärte nicht die muskulären Ausfälle, die immer mehr wurden.
1: Mittlerweile sind 4 Jahre seit den ersten Symptomen vergangen. Plötzlich kann Daria nicht mehr richtig schlucken.
0: Der Schluckmechanismus wird nicht ausgelöst, dieser Schluckreflex. Also es blieb mir hinten einfach hinter der Zunge im Gaumen hängen.
2: Da die Patientin ja über progrediente Muskelschwäche klagte, auch über Schluckbeschwerden, die dann nicht vereinbar war mit einer rheumatischen Erkrankung, musste man nochmal den Fall neurologisch bewerten lassen. Und ich habe eine Einweisung veranlasst in die Neurologie.
1: Doch dann kommt alles anders. Es trifft Daria wie ein Blitz. Ein entsetzlicher Schmerz schießt ihr ins Gesicht.
0: Es hat sich einfach angefühlt, als würde die ganze Zeit so stark Strom einmal durch den Kiefer, durch die ganzen Zähne gehen. Es war ein Blitzen, ein Funken, ein Ziehen.
1: Eine Trigeminusneuralgie. Schon seit Jahren leidet sie immer mal wieder unter diesen Nervenschmerzen im Gesicht.
3: Spätsommer 2024 kam sie zu mir in die Praxis, weiß ich noch genau, und hat mir beschrieben, diese Trigeminusneuralgie, die sei jetzt schon so ausgeprägt und so beeinträchtigend, dass sie sich angewöhnt hätte, ganz flach zu schlucken, so ganz kleine Schlückchen, um zu verhindern, dass es weh tut. Das fand ich auch sehr irritierend. Also das war nicht stimmig.
1: Kann die Trigeminusneuralgie hinter den Schluckproblemen stecken? Daria soll im Krankenhaus starke Medikamente gegen die Gesichtsschmerzen bekommen. So landet sie bei der Neurologin Julia Schwabe.
0: Und dann haben wir einfach darüber geredet, was ich denn allgemein noch für andere Symptome habe und Probleme habe. Und habe dann auch gesagt gehabt, ich habe auch so eine Einweisung von meinem Rheumatologen.
4: Und dann habe ich mir mal die Überweisung angeschaut und da stand neuromuskuläre Erkrankung, neurologische Diagnostik erbeten.
1: Jetzt fragt Julia Schwabe genauer nach und lässt sich die ganze Geschichte erzählen.
4: Und dann sagte sie, ach, ich habe so schwache Arme und auch das Essen fällt mir schwer. Also sie könnte so ein Drittel bis halben Teller schlucken und dann hätte sie das Gefühl, dass sie von da an den Kopf aktiv mit nach hinten werfen muss, um die Speise, den Schlund runterzuschlucken. Und da dachte ich so, oh, okay, da ist was nicht in Ordnung.
1: Darias Schilderung weckt in ihr sofort einen Verdacht. Ist es eine seltene Erkrankung, die die Muskeln lähmen kann? Die Neurologin veranlasst eine Blutentnahme. Doch bis die Ergebnisse vorliegen, kann es dauern. Es gibt aber einen weiteren Test, um ihrem Verdacht nachzugehen. Die repetitive Nervenstimulation.
4: Das ist eine sehr unangenehme Untersuchung. Und da muss man eben den Patienten im Vorfeld schon darüber informieren. Weil man stimuliert eben einen Nerv. Man darf nicht wegzucken, man darf den Arm nicht wegziehen.
1: Gemessen wird, wie Darias Muskeln auf elektrische Impulse reagieren und ob ihre Muskelkraft bei schneller wiederholter Stimulation nachlässt.
5: Tief ein- und ausatmen.
0: Ich habe geschrien. Bei mir sind wirklich die Arme hochgeflogen, also ich habe wirklich gezappelt. Ich habe mich wie auf einem elektrischen Stuhl gefühlt, ehrlich gesagt. Es war richtig, richtig schlimm.
1: Das Ergebnis ist uneindeutig.
4: Es war schon so, dass ich dachte, ach, ganz normal ist das jetzt hier nicht. Und es war aber auch nicht so ideal, wie es so im Lehrbuch sein sollte.
1: Doch dann kommen, viel schneller als erwartet, die Ergebnisse des Bluttests. Und die sind eindeutig.
4: Da war erstaunlicherweise eben dann ein Antikörper.

0: Körper gegen den Acetylcholin-Rezeptor nachweisbar, sodass wir Frau Pede über die Diagnose informieren konnten. Wir konnten ihr sagen, sie haben eine Myasthenia gravis.
1: Damit die Muskeln sich bewegen, brauchen sie einen Befehl von den Nerven. Normalerweise sorgt der Botenstoff Acetylcholin dafür, dass das Nervensignal an den Muskel weitergegeben wird. Doch bei Daria greift das Immunsystem irrtümlich die Empfangsstellen für Acetylcholin an und blockiert sie. Das Signal kommt kaum noch im Muskel an. Die Folge? Schwäche bis hin zu Lähmungen, vor allem nach Anstrengung. Es ist Myasthenia gravis. Die fehlende Kraft in Armen und Beinen sowie die Probleme beim Schlucken gehen aufs Konto der Myasthenie. Das Kribbeln und die Sensibilitätsstörungen kommen hingegen von der Small-Fiber-Neuropathie.
0: Patienten mit Small-Fiber-Neuropathie haben durchaus auch mal Taubheitsgefühle im Gesicht. Und sie können tatsächlich auch mal eine Trigeminusneuralgie entwickeln. Da besteht vielleicht ein Zusammenhang. Ich würde jetzt eher sagen, sie hat eine autoimmunogene Disposition. Also ihr Körper neigt dazu, gegen körpereigenes Gewebe autoimmun zu reagieren.
1: Für Daria bricht erst einmal eine Welt zusammen.
2: Warum ich? Ich dachte nur, ich bin erst 38 Jahre. Das war's schon. Ich bin wirklich zusammengebrochen. Ich habe geheult ohne Ende. Ich konnte mich überhaupt nicht mehr einkriegen. Das war für mich ein Untergang. Ich wollte auch gar nicht mehr weiterleben.
1: Doch Julia Schwabe kann sie beruhigen.
0: Es ist eine Autoimmunerkrankung, die können wir nicht wegoperieren. Die wird immer zu ihnen gehören, aber man kann es gut behandeln. Es gibt mittlerweile sehr viele Medikamente und viel Erfahrung mit dieser Erkrankung.
1: Sie bekommt sofort die passende Behandlung, um ihr fehlgeleitetes Immunsystem zu unterdrücken. Und die wirkt. Daria gewinnt zunehmend an Kraft und geht mittlerweile sogar wieder arbeiten.
2: Und das ist wieder alles so weit zurück, dass ich irgendwo sagen kann, ich habe mein Leben zurück. Und vor allem das Allerwichtigste für mich, ich kann wieder essen.
1: Eigentlich sollte er gerade in einem Flugzeug nach Hause sitzen, aber dann geht nichts mehr.
3: Ich war zu schwach und meine Schmerzen waren zu stark, um ins Flugzeug zu kommen. Und ich hatte einfach Angst.
1: Deshalb ist er nun hier, in der Notaufnahme einer Klinik in Thailands Hauptstadt Bangkok. Seine Gelenke schmerzhaft geschwollen, sein ganzer Körper überhitzt. Für den Arzt Zeichen für ein tropisches Fieber.
4: And look at his mosquito bites at the legs.
1: Wahrscheinlich beim Stich einer Mücke übertragen. Die Liste der dafür in Frage kommenden Krankheiten ist lang. Der 31-Jährige kommt auf die Intensivstation.
4: What's going on now? What's going on now? What happens now?
5: Also dann ist man natürlich besorgt, aber ich war auch beruhigt, dass man weiß, dass einfach jemand da ist endlich, der sich kümmert und der sich das Ganze auch detailliert anschaut.
1: Die Ärzte nehmen Pascal Blut ab und lassen es sofort auf Tropenkeime untersuchen. Aber alle Tests sind negativ. Doch das heißt noch nichts. Manche Tropenleiden lassen sich erst Wochen nach der Infektion nachweisen. Weil die Ärzte noch nicht genau wissen, womit sie es zu tun haben, geben sie Pascal ein Breitbandantibiotikum. Eine Art Rundumschlag gegen eine ganze Reihe tropischer Erreger. Und das schlägt zum Glück auch an. Nach 4 Tagen wird er von der Intensiv- auf die Normalstation verlegt. Und noch mal 2 Tage später kann er den Rückflug buchen.
4: Den nehmen wir. Es geht zurück. Ich freue mich.
1: Zu Hause in Köln sind Fieber und Schmerzen wieder da. Nach einem kurzen Boxenstopp daheim fährt Kim mit Pascal deshalb gleich weiter in die Bonner Uniklinik. Auch hier vermutet der Notarzt, dass es eine heftige Tropenerkrankung ist. Deshalb lässt er Pascal auf die infektiologische Station bringen.
4: Ich darf nicht mit rein?
6: Wir melden uns bei Ihnen.
3: Ich war auch relativ erschöpft dann nach dem Tag. Und als ich aufgewacht bin, kam eine Krankenschwester und meinte im Endeffekt zu mir: Hör mal zu, wir haben den 24.12. Hier ist niemand mehr. Wir haben gerade keine Ärzte da. Ganz ehrlich, Wasser trinken kannst du auch zu Hause.
5: Also, mir hat das gar nicht gepasst, um ehrlich zu sein.
1: Den Heiligabend verbringt er schwitzend auf dem Sofa.
7: Hallo Mama, geht das?
1: Zum Glück sind Kims Eltern da.
7: Ich helfe dir. Möchtest nicht mehr?
1: Kim ist schwanger und hat langsam das Gefühl, dass ihr alles über den Kopf wächst.
7: Sehr schön. Danke. Oh Mann,
5: was ist los? Klar denkt man dann aber nicht nur noch an sich. Also wir wussten halt an dem Punkt schon, dass wir eine Tochter bekommen. Und es war aber auch natürlich dann klar, dass ja, Pascal auch einfach gesund sein möchte für das Baby.
1: Es ist der erste Weihnachtstag, als sich die Situation weiter zuspitzt. Die beiden sind inzwischen wieder allein.
7: Ich bleib hier unten. Ich lasse die Türen spalt offen, okay?
3: Dann wurde mir auf einmal schwarz vor Augen.
7: Was ist passiert? Hey.
3: Ich habe angefangen zu schwitzen, wie ich noch nie in meinem Leben geschwitzt habe. Meine Freundin meinte, ich war komplett grau. Und ich hatte wirklich in dem Moment das Gefühl zu sterben.
5: Und dann war für mich klar, okay, ich weiß nicht, was ich noch machen soll. Ich rufe jetzt den Rettungsdienst, weil wir wussten an dem Punkt immer noch nicht wirklich, was er hat. Und das sah für mich als Laie halt super bedrohlich aus.
7: Da sind Sie schon.
8: Hallo.
7: Hallo.
1: Und dann passiert etwas Überraschendes. Als einer der Sanitäter Pascal so sieht, fällt ihm etwas ein. Er selbst hatte mal etwas Ähnliches. Allerdings ganz ohne Tropenreise.
3: Der hatte mich angeschaut und meinte, Junge, genau den gleichen Mist hatte ich auch, du hast Rheuma. Mach so schnell wie möglich dir einen Termin bei irgendeinem Rheumatologen, damit du so schnell wie möglich Hilfe bekommst.
9: Herr Linder, wie geht's Ihnen?
1: Der Notarzt trifft ein paar Minuten später ein. Und auch der hält das für Rheuma.
9: Oha. Die sitzen.
1: Pascal bekommt Cortison. Das hilft bei Rheuma besonders schnell.
3: Innerhalb von 30 Minuten habe ich mich gefühlt wie ein junger Gott. Also, ich konnte selbstständig laufen, ich konnte mich aufrichten ohne fremde Hilfe. So eine Erleichterung zu bekommen, war erstaunlich.
1: Ist das also wirklich Rheuma? Nachdem das Rettungsteam abgerückt ist, sucht Kim nach einem Facharzttermin.
5: Wir hatten wahnsinnig Glück, dass wir schon für den 27.12. einen Termin bei einer Rheumatologin bekommen haben. Den habe ich dann auch direkt online vereinbart.
1: Und zwar bei Nadine Weber.
10: Hallo. Vielen Dank.
1: Hier fühlen sich die beiden gleich gut aufgehoben.
10: Setzen Sie sich doch.
7: Sie sind schwanger.
10: Ja.
7: Ich auch.
10: Oh, herzlichen Glückwunsch.
1: Auch für die Spezialistin scheidet eine Tropeninfektion aus. Denn danach ist ja bereits gründlich gesucht worden.
10: Ich würde mir einmal gerne Ihre Gelenke anschauen. Gib mal bitte Ihre Hände. Also die sind schon sehr geschwollen, sehr stark gerötet. Okay, alles klar. Dann würde ich gerne Ultraschall mit Ihnen machen.
1: Die Ärztin vermutet eine rheumatoide Arthritis. Dabei greifen amoklaufende Zellen des Immunsystems unkontrolliert die eigenen Gelenke an. Folge: schmerzhafte Entzündungen, vor allem an Sprung- und Handgelenken, wie bei Pascal Linder.
11: Es ist eigentlich unter Rheumatologen fast eine Blickdiagnose, was man aber eben im Ultraschall noch bestimmt, ob die Gelenke, also die Kapsel hebt sich quasi ab. Also das kann man ziemlich gut im Ultraschall sehen, diese Gelenksentzündungen.
10: Also es ist auf jeden Fall Rheuma.
1: Die Ärztin verschreibt ihm zwei starke Rheumamittel.
10: Und zwar bekommen sie MTX und Cortison. Und dann hoffe ich, dass sich Ihre Beschwerden schnell wieder lindern.
5: Und es ist dann auch über mehrere Wochen, würde ich sagen, stetig besser geworden. Und zwar hat er immer noch Schmerzen gehabt, aber es war überhaupt kein Vergleich zu vorher.
1: Doch verschwunden sind die Schmerzen auch nach 4 Monaten nicht. Pascal hat sogar den Eindruck, dass sie sich inzwischen ausgebreitet haben.
10: Pascal, hi, wie geht's dir?
12: Nicht so gut.
10: Du siehst auch gar nicht gut aus.
3: Die Rheumatologin meinte eigentlich zu mir, wenn wir mit dem Cortison durch sind, danach wirst du dich wieder fühlen wie ein junger Gott. Habe ich eigentlich auch so die ganze Zeit im Hinterkopf gehabt, nur irgendwie wurde es halt nicht so richtig besser.
10: Geh gern schon durch.
12: Ja, alles klar.
10: Okay.
11: Vieles wurde besser, aber irgendwie noch nicht so, dass

0: Man sagt, das Puzzle ist komplett gepuzzelt. Also irgendwas stimmte noch nicht, irgendwas passte nicht.
1: Ja, das sieht leider wirklich eher schlechter als besser aus.
2: Deshalb will Nadine Weber ein Gelenk nun in einem Spezial-CT durchleuchten lassen.
1: Kannst du mir sagen, welches Gelenk dir am meisten wehtut?
3: Was am meisten wehtut, ist leider alles.
0: Und dann war das so ein bisschen aus dem, ja, wir sagen heute, machen wir uns etwas lustig, aus dem genervten Zustand raus. Gut, dann scannen wir jetzt mal den ganzen Körper in Anführungsstrichen.
1: Dann müssen wir halt den ganzen Körper scannen. Ja, Nadine hier.
2: Und genau das machen sie. Die Ärztin besorgt ihm sofort einen Termin im PET-CT. Ein paar Tage später liegt Pascal bereits in der Röhre. Im PET-CT können die Ärzte Entzündungsherde sichtbar machen. Und dabei finden sie etwas völlig Unerwartetes. Als Pascal sich nach der Untersuchung auf den Heimweg macht, ist nichts mehr, wie es einmal war.
3: Absolute Katastrophe gewesen. Ich habe mich ins Auto gesetzt, bin aus der Tiefgarage gefahren, habe meine Freundin angerufen und der das mitgeteilt.
4: Hallo, Schatz.
3: Natürlich, also ich war halt, ich habe geheult wie ein Schlosshund. Also ich war absolut fertig mit den Nerven.
5: Dann sagt er aber zu mir, ja, mit meinen Gelenken scheint alles in Ordnung zu sein, aber ich habe eine andere schlimme Erkrankung. Und zwar sieht es so aus, als hätte ich Lymphdrüsenkrebs.
2: Als Nadine Weber die Bilder sieht, kann sie es kaum glauben. Überall in Pascals Körper leuchten die Lymphknoten auf.
0: Kann irgendwie nicht sein, das kann nicht sein. Ja, und dann war das natürlich eine ganz emotionale Kiste, muss man natürlich offen und ehrlich sagen.
2: Noch in der gleichen Woche hat er einen Termin bei dem Onkologen Armin Tuscherer. Und auch der geht nach Durchsicht der CT-Bilder erstmal vom Schlimmsten aus.
6: Guten Tag, Dr. Tuscherer.
4: An mehreren Stellen waren Lymphknoten vergrößert, also Hals, Achselhöhle, zwischen den Lungenflügeln, im Bauch, in der Leiste. Also meistens ist es dann doch eine schwerwiegende Krebserkrankung, wenn ein solches Bild vorliegt.
2: Armin Tuscherer beschließt, zweigleisig zu fahren. Zum einen will er sicher wissen, ob das auch tatsächlich Krebs ist. Deshalb gibt er Pascal einen Termin zur Entnahme eines Lymphknoten. Und Termine für die Vorbereitung der Chemotherapie. Denn falls sich der Verdacht bestätigt, muss er schnell handeln.
6: Dann würde ich ihm auch gleich schon Termine mitgeben. Ja.
4: Bei jungen Patienten sind es typischerweise sehr aggressive, schnell intensive Verläufe, wo eine Sterblichkeit bei fast 100% liegt.
7: Arbeitest du immer noch?
2: Nadine Weber kann sich einfach nicht vorstellen, dass es Krebs ist. Jede freie Minute brütet sie über Pascals Befunden.
0: So, dass ich irgendwann ja auch nachts im Bett noch recherchiert habe und den CT-Befund noch mal geguckt habe und gedacht habe, irgendwas stimmt nicht. Aber dann auf einmal hat es irgendwie geklingelt.
2: Es gibt eine seltene Erkrankung, die ebenfalls die Lymphknoten befällt und Entzündungen an den Gelenken auslöst. Doch ein Symptom dafür fehlt bei Pascal.
0: Man braucht ein Trias, nennt man das, also drei Sachen. Sprunggelenksschwellungen, also Arthritiden, Gelenksentzündungen in Kombination mit einer sogenannten bihilären Lymphadenopathie. Und das dritte ist ein Erythema nodosum, das sind knotige Veränderungen, insbesondere meistens an den Unterschenkel vorkommt.
2: Die Gelenkschmerzen passen, die geschwollenen Lymphknoten auch. Aber was ist mit dem Knötchen am Bein?
8: Nadine Weber schreibt, ob du mal Ausschlag hattest.
9: Im Urlaub hatte ich diese Mückenstiche an den Beinen, aber
3: stimmt. Meine Freundin hatte keinen einzigen Mückenstich. Und ich bin mit kurzer Hose rumgelaufen, sie mit Kleid. Und warum bin nur ich zerstochen und sie überhaupt gar nicht?
0: Und dann habe ich ihn gebeten, mir ein Foto zu schicken.
2: Die Bilder sind eindeutig. Das ist ein Erythema nodosum, das fehlende dritte Glied in der Indizienkette. Trotzdem will Nadine Weber noch keine Entwarnung geben.
0: Ich habe immer gesagt, ich kann es nicht abschließend sagen. Wir brauchen Biopsie, also wir brauchen definitiv einfach das Gewebe einmal, dass sich ein Pathologe das unter dem Mikroskop angucken kann.
2: Kurz darauf entnimmt ein Chirurg der Kölner Uniklinik Pascal einen der befallenen Lymphknoten und gibt ihn zur Untersuchung in die Pathologie.
8: Das ist das Krankenhaus. Super.
2: Zwei lange Wochen mussten die beiden auf das Ergebnis warten.
8: Okay, das sieht gut aus. Ciao.
2: In den Lymphknoten haben die Pathologen keinen Hinweis auf einen Tumor entdeckt.
8: Das ist schon mal gut.
3: Entwarnung? Nein, es ist kein Krebs.
5: Wir waren euphorisch, dass es dann vielleicht eine alternative Diagnose gibt. Aber

0: haben zeitgleich auch einfach versucht, uns nicht zu viele Hoffnungen einfach zu machen.
1: In den Lymphknoten haben die Pathologen zwar keinen Krebs, dafür aber winzige Entzündungsknötchen gefunden. Granulome. Und das passt genau zu der Krankheit, die Nadine Weber in Verdacht hat. Dabei finden im Körper aus ungeklärten Gründen heftige Entzündungsreaktionen statt. Die Abwehrzellen rotten sich zusammen und greifen eigenes Gewebe an. Dadurch bilden sich dort winzige Knötchen, die Granulome. Das passiert vor allem an den Lymphknoten und der Lunge, aber bei der akuten Sarkoidose auch an den Gelenken und unter der Haut.
2: Und dann war die Diagnose auch klar. Das ist eine akute Form der Sarkoidose.
1: Pascal hat weder eine Tropenerkrankung, noch hat er Krebs. Er leidet an einer akuten Sarkoidose, dem Löfgren-Syndrom. Als die Ärztin den beiden kurz darauf alles erklärt, können sie es kaum fassen.
3: Bist du dir sicher? Ich bin mir völlig sicher.
4: Für mich war das einfach alles noch viel zu viel. Ich musste das auch alles noch verarbeiten.
0: Das hat so eine Last auch von den Schultern einfach genommen.
1: Und das Beste daran, das Löfgren-Syndrom heilt in der Regel von selbst aus, ganz ohne Medikamente.
2: Das ist normalerweise überhaupt nicht gefährlich, weil es in 80-90% der Fälle eben spontan ausheilt. Es dauert natürlich seine Zeit, bis die Lymphknoten abgebaut sind.
1: Die beiden Paare sind inzwischen gut befreundet. Die Ärztin hat ihr Kind bereits bekommen und Kim freut sich schon auf ihr eigenes.
0: Wir freuen uns jetzt natürlich auf die Geburt von unserem Baby. Das hat jetzt, glaube ich, Priorität so ein bisschen. Und auch einfach auf die Zeit danach.
1: Pascals Gelenkschmerzen sind verschwunden. Er trainiert sogar wieder regelmäßig. Und seine Kraft wird er auch schon bald brauchen.
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13: Schneiden, bohren, hämmern. Mehr als 2 Millionen Implantate werden in Deutschland jährlich eingesetzt. Tendenz steigend.
14: Was wir haben, eine schöne Brustkontur auf beiden Seiten. Hier ist die Wunde schon so weit verheilt, dass man diesen Schnitt in Zukunft nicht mehr sieht.
13: Implantate sollen funktionieren, mindestens 15 Jahre lang.
15: Solche Maschinen kann man nicht kaufen, die müssen wir selber entwickeln.
13: Bis heute ein Zusammenspiel von Hightech und Handarbeit.
16: Wir hatten ja nie ein Bild, was ist unter dem Zahnfleisch. Und seitdem wir halt die Kombination haben, den Abdruck mit dem Röntgenbild zu verbinden, wissen wir vorher, wovon wir sprechen.
13: Selbst kurze Wege sind zu viel für Kerstin Borowikow. Seit 10 Jahren kämpft sie schon mit ihrem Knie. Die Schmerzen werden stärker, von Tag zu Tag. Nie wieder richtig laufen können. Damit hatte Kerstin sich schon abgefunden mit ihren 53 Jahren. Die Orthopädie der Uniklinik in Rostock ist ihre große, vielleicht ihre letzte Hoffnung.
17: Hallo, kommen Sie rein, bitte schön.
13: Professor Wolfram Mittelmeier, der Chef der Klinik, soll helfen. Seit 25 Jahren ist er Spezialist für Knie- und Hüftprothesen und für besonders schwierige Fälle. Der Schmerz raubt Kerstin viel Kraft. Nur mit starken Medikamenten kann sie ein halbwegs normales Leben führen.
18: Sie nehmen jetzt mittlerweile auch mehr Schmerzmittel, habe ich gelesen, ja? Auch Morphine, Morphium.
19: Die Schmerzen sind so doll, ich traue mich manchmal gar nicht mehr aufzutreten.
18: Ja. Aber es ist beides, der Schmerz und die Funktionsstörung.
19: Ja, das ist ganz schlimm, dass das krumm ist, wie gesagt.
18: Legen Sie sich bitte mal hin.
13: Vor 2 Jahren bekam sie im rechten Bein ein neues Kniegelenk. Nun spielt es nicht mehr mit. Diagnose Arthrofibrose, übersetzt, das Gelenk ist so gut wie versteift.
18: Gut, aber Kraft haben Sie. Beugen, geht nichts.
19: Nee, mehr geht nicht.
18: Während wir auf der anderen Seite noch eine relativ gute Funktion haben. Ja? Es knackst schon ein bisschen, aber sonst geht's. Ja? So einfach mal operieren geht hier nicht mehr. Wir wollen ein anderes Konzept fahren mit einem speziellen Implantat und mit einer intensiven Schmerztherapie und einer Psychotherapie.
19: Es wird einigermaßen normal zu laufen und das würde mir komplett reichen.
18: Nicht stürzen.
13: Wenn das Knie nicht mehr will, spielt auch der Kopf irgendwann nicht mehr mit. Und umgekehrt. Ein komplexer Fall, den Wolfram Mittelmeier lösen will.
18: Am Bildschirm oben sehen Sie auf dem rechten Bild, dass das Knie gar nicht ganz streckbar ist. Dazu kommt, dass diese sehr gereizten Kapselanteile den Kopf ständig melden, hier stimmt was nicht, aus diesem Teufelskreis. Funktioniert nicht, Schmerz, Kopf, Kniebremsen, aus diesem Teufelskreis müssen wir irgendwie rauskommen. Das eine ist das Implantat und das andere ganz wichtige, teilweise unterschätzte, ist die menschliche Komponente dabei. Der Mensch mit seiner Psyche und mit seinem ganzen Bewegungsapparat. Somit sind es eigentlich 3 Komponenten. Bei den Menschen muss die Psyche, der Kopf genauso mitmachen wie die Muskeln und Bänder. Und bei manchen Patienten ist das halt schwieriger als bei anderen.
13: Ein neues Implantat aus Metall und Polyethylen soll es werden, mit 2 Achsen. Diese helfen Kerstin, ihr Knie wieder in verschiedene Richtungen zu bewegen. Außerdem verhindert eine Spezialbeschichtung den Metallabrieb. Das Gewebe wird somit nicht mehr gereizt.
18: Einbauen, wenn Sie einverstanden sind.
19: In Ordnung. Bis ich jetzt hierher gekommen bin, habe ich eigentlich die Hoffnung aufgegeben gehabt. Wirklich. Ich habe gedacht, muss damit leben, irgendwie muss damit zurechtkommen.
13: Für Kerstin ein erster Schritt in Richtung Normalität.
19: Ja, auf jeden Fall, auf jeden Fall. Ich, wie gesagt, jetzt habe ich auch wieder die Kraft, selber ein bisschen mich aufzubauen und wieder weiter zu kämpfen.
13: Kraft zum Kämpfen brauchte Kerstin ihr Leben lang. Sie wuchs in der DDR in Naumburg an der Saale auf, bei ihrer Mutter und dem Stiefvater. Nach der 10. Klasse begann sie eine Lehre in einem Baustofflager. Schwere körperliche Arbeit. Ein möglicher Grund für die späteren Knieprobleme.
19: Ich musste damals in diesem Baustofflager arbeiten. Und da musst du dir mal vorstellen, als 16-jähriges Mädchen, da hast du diese Zementsäcke vor dir oder diese Steine, diese Hohlblocksteine. Oder dann in dem anderen Lager, wo ich war, die schweren Kuhketten und alles. Und ich musste ja als Lehrling ran, da hat ja keiner gefragt, ob du Junge oder Mädchen bist.
13: In 2 Tagen bekommt Kerstin ihr neues Knie. Jahrhundertelang gab es Prothesen nur außerhalb des Körpers. Bei Operationen im Inneren des Menschen waren Blutungen und Infektionen lange unbeherrschbar. Den Innovationsschub in der Medizintechnik gab es nach dem 2. Weltkrieg. Und seit den 1960er Jahren gelingt es den Ärzten, immer mehr künstliche Ersatzteile in den Körper zu verpflanzen. Endoprothesen. Die bekannteste ist das Hüftgelenk.
20: Es besteht aus einem solchen Metallstiel. Es gehört dazu ein solcher Keramikkopf und die Hüftpfanne, sodass ich das Gelenk frei bewegen kann.
13: Eine große Sammlung an Köpfen, Pfannen und Kniegelenken aus den letzten Jahrzehnten liegt bei Wolfram Mittelmeier in Rostock.
18: Die früheren Kniegelenke hatten zunächst eine gerade Scharnierführung und hatten dabei nicht so viele Freiheitsgrade. Kräfte wurden sehr straff übertragen an den Knochen und die Bänder und somit musste die Verbindung zwischen Mensch und Implantat sehr viel aushalten. Damals war man zufrieden, wenn man gerade auslaufen konnte, sich setzen konnte, die Treppe bewältigen konnte. Heute wollen wir uns noch mehr selbstständig bewegen. Ältere Patienten wollen am Leben mehr teilhaben. Sie wollen auch Golf spielen zum Beispiel. Und das alles muss bewältigt werden in der Zusammenarbeit zwischen Knochen, Muskeln und einem künstlichen Implantat.
13: Die Ansprüche an die Implantate sind in den letzten Jahrzehnten rasant gestiegen.